0: lädt am 2. Oktober zum Nachmittag der offenen Türen ein. Die Stadt informierte am 17. September bei einem Pressegespräch über das bevorstehende Event.
1: Also das Haus ist schon wirklich toll, aber noch gar nicht so alt, wie manche halt eben immer denken. Das merken wir gerade, wenn so Führungen sind. Da frage ich gerne immer, was meinen Sie, wie lange das Haus hier schon steht? Und da kommen meistens ein paar hundert Jahre zusammen. Aber die Leute sind dann immer sehr erstaunt, wenn ich dann sage, ja, 1901 eröffnet. Und es lohnt sich trotzdem, diese Geschichte des Hauses wahrzunehmen. Und dazu eignet sich so ein Jubiläum ganz gut. Deshalb haben wir gesagt, wir lassen die 125 Jahre nicht ganz sang- und klanglos vorbeigehen. Bei 100 Jahren gab es eine riesengroße Party. So groß machen wir das nicht, aber wir machen einen Nachmittag der offenen Türen, der Bürotüren. Man kann dann tatsächlich nicht nur beim Oberbürgermeister mal reingucken ins Büro, der wird auch da sein. Auch bei den Beigeordneten, die hier im Hause ihre Büros haben, auch die Türen sind nicht verschlossen. Und auch unsere Bürgerbeauftragte wird dabei sein und persönlich und live zu erleben sein. Man kann mit ihr sprechen, also nicht nur per E-Mail, nicht nur per Telefon Kontakt haben, sondern ganz persönlich mal kennenlernen. Ja, dann haben wir auch uns ein paar Gäste mit eingeladen, ein paar Partner. Zum Geburtstag macht man das ja auch gerne mal. Kommen auch einige, also die Abuga Club wird hier vor Ort sein. Die Kita hat gesagt, wir machen mit, wir kümmern uns ein bisschen um die jüngeren Besucherinnen und Besucher. Da wird gebastelt, da wird gemalt, da wird geschminkt. Wäre natürlich schön, vielleicht schminken wir ja mal den Oberbürgermeister. Mal gucken, das ist alles möglich an dem Tag.
0: Die Rathaustüren stehen am 2. Oktober, zwei Tage vor dem eigentlichen Jahrestag der Eröffnung, für interessierte Besucher offen. Wer Lust hat, kann auch an einer Führung teilnehmen oder auf den Rathausturm steigen. Zudem erwartet wissbegierige Gäste eine Ausstellung und eine Präsentation von ganz besonderen Relikten.
1: Ja, Führungen werden stattfinden zu jeder vollen Stunde, 15, 16, 17 Uhr, inklusive natürlich auch die Atombesteigung, die durch die Stadtmarketinggesellschaft passieren wird. Die Führung durchs Haus machen wir selber und besuchen so manchen Ort des Geschehens hier. Auch in diesem Ort, wo wir uns jetzt gerade befinden, in diesem Ort wird es auch was ganz Besonderes geben, was sonst nicht möglich ist, so einfach. Wir ermöglichen durch Kolleginnen des Stadtarchivs einen Einblick in die alten Gäste und goldenen Bücher und Ehrenbücher, die wir hier so haben, auch aus dieser Zeit damals. Das wird bestimmt sehr interessant. Wer uns da alles schon hier beehrt hat, das wird ein interessantes Buddeln.
0: Auch ein Malwettbewerb wurde angekündigt. Unter dem Motto Unser Rathaus Dessau in 125 Jahren können junge Teilnehmer ihre kreativen Vorstellungen von der Zukunft bis zum 30. September zu Papier bringen. Die kreativste Zukunftsvision wird von einer Jury der Stadtverwaltung ausgewählt. Als Gewinn wartet auf den Sieger und die ganze Familie ein besonderer Rathausbesuch mit Sonderführung und persönlichen Treffen mit dem Oberbürgermeister.
1: Würden uns auch freuen, wenn noch viele an dem begleitenden Malwettbewerb, den wir ausgerufen haben, für Kinder zwischen 8 und 12 Jahren teilnehmen und dann ihre Arbeiten hier bei uns im Bürgerbüro dann abgeben. Dann würden wir da nämlich gerne einen Sieger oder eine Siegerin ermitteln. Jury stellen wir selber hier im Haus. Aber wer dann diesen Wettbewerb gewinnt, der darf nochmal hierher kommen, nämlich direkt zum Oberbürgermeister und dann mit dem zusammen beim Kakao trinken oder sowas mal ein schönes Schwätzchen machen. Also es gibt dann noch eine Sonderführung und. Man kann dann seine ganze Familie mitbringen als Sieger, Kind oder sogar die Schulklasse. Das vereinbaren wir dann direkt vor Ort.
0: Extra für das Jubiläum wurde eine Sammelpostkartenserie mit historischen Aufnahmen sowie ein begleitender Flyer produziert. Beides kann am Nachmittag der offenen Tür kostenlos mitgenommen werden. Anlässlich des Jubiläums wird außerdem bei uns auf RAN 1 eine Sondersendung über das Rathaus ausgestrahlt. Am 2. Oktober um 19 Uhr sowie am 3. und 4. Oktober jeweils um 15 und 21 Uhr. Schalten Sie also gern wieder ein und feiern Sie mit uns dieses besondere Jubiläum.
2: Die Handballtradition hat in der Bauhausstadt einen besonderen Stellenwert. Im vergangenen Jahr feierte der Handball in Dessau 100-jähriges Bestehen. Mit der Ehrengalerie 100

0: Jahre Handball in Dessau-Roßlau soll nun diese lange Geschichte in der Anhalt-Arena sichtbar gemacht werden.
1: Und wir hatten uns gedacht, dass traditionell so ein bisschen Traditionspflege mit Anerkennung über die Historie hinweg durchaus sinnvoll wäre, weil es unter anderem den Sport entsprechend aufwertet, die Stadt in ein anderes Szenario setzt und natürlich die Menschen, die diese Dinge über die Jahrzehnte hin begleitet haben, auch entsprechend würdigt. Und dann haben wir uns Gedanken gemacht, wen könnte man da vielleicht in eine Ehrengalerie platzieren. Und dann hat es 2,5 Jahre gedauert bis heute, bis wir dann alles, was wir dazu brauchten, beieinander hatten. Das Konzept, die Richtlinien, die entsprechende materielle Untersetzung, wie sie hinter mir jetzt installiert ist. Ich denke mal ansprechend und schön.
0: Das Projekt unter dem Namen Fame 100 Plus ist bereits seit einigen Jahren in Vorbereitung. Am 26. September, unmittelbar vor dem Spiel des Dessau-Roßlauer HV gegen den ersten VfL Potsdam, war es dann endlich soweit. Die ersten 4 Tafeln mit verdienten Persönlichkeiten und einer Mannschaft wurden enthüllt.
1: Am heutigen Tage werden geehrt mit der Intronierung in die Ehrengalerie Paul Lüdecke, Weltmeister 1938 im Feldhandball. Damals der Torhüter der deutschen Nationalmannschaft. Dann Günter Dreiburt, Olympiasieger 1980 in Moskau. Ja, ich denke mal allseitig bekannt. Dann kommt hinzu Wolfgang Jäger, langjähriger Spieler und Funktionär, über viele Jahre einer der aktivsten Begleiter dieses Vereins, des DAV und vor allen Dingen auch des Handballs in der Stadt Dessau-Roßlau. Und zum Schluss natürlich auch eine verdienstvolle Mannschaft, und zwar die BSG Schipswerk Roßlau aus dem Jahr Männermannschaft 1951 mit dem damaligen DDR-Meistertitel im Feldhandball.
0: Bei diesen 4 Tafeln soll es allerdings nicht bleiben. Insgesamt rund 100 Gedenktafeln sollen künftig Spieler, Mannschaften und Funktionäre würdigen und langfristig in der Anhalt Arena am Eingang 1 präsentiert werden.
1: Das Projekt hat inzwischen eine tolle Resonanz. Wir haben doch eine ganze Menge Geld inzwischen noch akquirieren können. Wir konnten die Grundausstattung, wie sie hinter mir installiert ist, finanzieren. Die liegt so in etwa bei 13.000 Euro. Wir haben auch weitere Sponsorentafeln inzwischen gewonnen. Wir sind in der Lage, in den nächsten Wochen weitere, sagen wir, verdienstvolle Spieler und Funktionäre zu würdigen. Das sind jetzt nach meiner Lesart so in etwa um die 20, die bereits untersetzt sind. Und so eine Tafel kostet um die 300 Euro.
0: Möglich wird das Vorhaben vor allem durch die Unterstützung zahlreicher Beteiligter. Viele haben dazu beigetragen, dass aus der Idee nun Schritt für Schritt Realität wird.
1: Also ich wollte mich eigentlich bedanken bei einigen Leuten, die an dieser Geschichte mitgewirkt hatten. Wir haben hier 2,5 Jahre gebraucht, bis wir an diese Stelle gekommen sind, wo wir heute sind. Dank an Jana Konrad, die das grafische Konzept gestaltet hat, auch elektronisch. Dank an meine Arbeitsgemeinschaft, regionale Sportgeschichte des Stadtrates der Stadt Dessau-Roßlau für die außerordentlich gute Zusammenarbeit.
0: Die ersten Tafeln sind damit enthüllt und so darf man gespannt sein, welche weiteren Namen künftig die Geschichte des Dessauer Handballs in der Anhalt Arena sichtbar machen werden.
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0: Für Frauen in der Unternehmerwelt ist es nicht immer einfach, sich zu behaupten und die richtigen Kontakte zu knüpfen. Genau hier setzt die Regia an. Als größte Unternehmerinnenkonferenz Mitteldeutschlands bietet sie Unternehmerinnen und Frauen in Führungspositionen die Möglichkeit, sich auszutauschen, voneinander zu lernen und neue Netzwerke zu knüpfen. In diesem Jahr fand die Regia am 25. und 26. September im Domero Hotel in Dessau-Roßlau statt. Unter dem Motto, wo Frauen Zukunft gestalten, fanden sich zahlreiche Unternehmerinnen zusammen.
4: Netzwerken austauschen, supporten, unterstützen. Alles, was Frauen so untereinander mit unter Kommunikation und gegenseitiges Unterstützen verstehen.
5: Regia ist ein Raum, wo man, ein geschützter Raum, wo sich Frauen verbinden, Sichtbarkeit schaffen, vernetzen, im Prinzip auch Hilfeleistung stellen, sowohl was die eigene Dienstleistung betrifft oder das Produkt oder wie auch immer, aber auch niedrigschwelliger zu sagen, hey, ich bin einfach eine helfende Hand, ich habe ein offenes Ohr, also grundsätzlich dafür schaffen wir diese Netzwerke.
0: Regia steht für Region in Anhalt. Seit 2014 wandert sie von Ort zu Ort durch Mitteldeutschland und bringt das Netzwerk immer wieder in eine andere Region. 2 Tage lang stehen die Frauen und ihre Erfahrungen im Mittelpunkt. Das Programm ist dabei vielfältig gefüllt.
5: Es ist so, dass es viele unterschiedliche Impulse geben wird zu Themen wie Wechseljahren, zu Themen wie, was beschäftigt die Generation Z, auch das Thema, wie beschränken Filter eigentlich meine eigene Wahrnehmung, das Thema Funktionieren, auch Sachen Sichtbarkeit im Social-Media-Bereich, also von fachlich über einzelne Frauenthemen, sodass wir im Prinzip auch wirklich jeden abholen können.
0: Neu in diesem Jahr war unter anderem eine Podiumsdiskussion. Nach der Begrüßung der Teilnehmerinnen und den Grußworten von Eta Hachmann, der Sozialdezernentin der Stadt Dessau-Roßlau, kam eine Gesprächsrunde mit Frauen aus Wirtschaft, Kultur und Gesellschaft zusammen. Dabei ging es unter anderem um die Frage, welche Bedeutung Netzwerke für die Entwicklung einer Region haben.
6: Ich bin der Meinung, es gibt viel zu wenig Raum, wo Frauen sich austauschen können. Und ich glaube, das ist auch nochmal total wichtig, auch mal diesen individuellen Raum zu haben. Ich glaube, Frauen gucken schon auf Themen wie Führung, Organisationsentwicklung nochmal ganz anders als auch Männer. Und von daher ist es mal wichtig, sich untereinander darüber auch auszutauschen und zu vernetzen. Und das finde ich so wichtig daran. Und ich gebe meinen Vorrednerinnen recht, dass es eigentlich zu wenig Räume gibt, dass wir uns viel zu selten treffen. Und deshalb ist es wichtig, dass es so eine schöne Konferenz gibt.
0: Dass die Konferenz bei Unternehmerinnen und angehenden Unternehmerinnen auf großes Interesse stößt, zeigte auch die ausverkaufte Veranstaltung. Rund 90 Teilnehmerinnen waren in diesem Jahr dabei. Dabei ging es nicht nur um die Vorträge und Gespräche auf der Bühne. Ein wichtiger Teil der Regia war auch der persönliche Austausch untereinander.
4: Das kommt darauf an, was die Damen sich wünschen. Ne? Der eine möchte sein Produkt an den Markt bringen oder vermarkten. Die andere sucht vielleicht auch Personal. Der nächste möchte Informationen, damit er sich außerhalb der Regia auch mit anderen Unternehmen vernetzen kann oder verknüpfen kann sogar. Das ist ganz unterschiedlich. Da hat jeder so seine eigene Einstellung, die er dann dafür nutzt.
5: Eigene Agenda, ich glaube auch das Thema Mentorship. Ja, also einfach zu gucken, okay, wer ist denn da, wo ich hin will schon? Wer kann mir dabei helfen? Ja, die Fragen, die ich mir selber stelle, zu beantworten oder an wen kann ich meine Fragen auch außerhalb dahin richten, weil ja auch jeder wieder ein anderes Netzwerk. An jeder Frau hängt ja dennoch ein Netzwerk dran und Beziehungen schaden immer nur dem, der sie nicht hat, sage ich mal so. Von daher ist das, glaube ich, ein großes Thema und auch einfach neue Kontakte zu machen, ne? Sich sichtbar zu werden und auch niedrigschwellig zu schauen, unabhängig von, ich habe die Dienstleistung oder das Produkt, wo kann ich dir denn bei helfen? Also wirklich auch zu sagen, hey, ich habe keine Ahnung,

0: letzte Woche mir ein Lexware-Konto eingerichtet oder irgendwas oder ich will gerade auch einen Verein gründen. Wie mache ich das denn? Worauf muss ich denn achten? Also wirklich so eine ganz einfachen Fragen und die sind alle sehr willkommen hier. Und ich glaube, mit der ersten Kommunikation beginnt einfach das Netzwerken.
1: Die Regia bot den Unternehmerinnen damit Inspiration, neue Perspektiven und vor allem die Möglichkeit, sich miteinander zu vernetzen.
2: Klimawandel, komm, wir gehen in den Garten. Unter diesem Motto fand am 20. September der anhaltische Obst- und Umwelttag statt. In diesem Jahr wird die 27. Auflage dieses besonderen Tages gefeiert. Und es dreht sich alles um Klima, Natur und Umweltschutz. Die evangelische Auferstehungsgemeinde Dessau-Siedlung lud auf die Wiese vor der Kirche am Fischereiweg 43 ein.
3: Wir feiern jetzt zuerst eine Andacht zum 27. Anhaltischen Obst- und Umwelttag. Und danach haben wir so verschiedene Vereine und Angebote, zum Beispiel den Eine Welt-Laden hier in Dessau, dann den Heimatverein, dann haben wir die sogenannte Ein-Dollar-Brille, jetzt muss ich mal gucken, damit ich hier nichts vergesse. Dann haben wir einen Vortrag Klimaanpassung im Kleingarten. Da kommt das Motto her, komm, wir gehen in den Garten. Weil ich finde, dass der Garten ja auch so neu entdeckt wurde, ne? Auch junge Menschen sagen, lasst uns einen Schrebergarten mieten oder so, jedenfalls höre ich das. Dann haben wir noch den Kinderzirkus Raxli Faxli und wir haben nachher um 16 Uhr ein Kindermusical. Wir haben noch mehrere Stände, wir haben eine Imkerin noch hier, jetzt muss ich mal gucken, ob wir alles haben. Wir haben auch einen Infostand vom UBA, wir haben die Bürgerinitiative Pro Elbe hier, wir haben einen Obstsortenbestimmungs Bestimmer hier. Also es ist ein kunterbuntes Programm. Wir freuen uns auch sehr auf das Musical der evangelischen Grundschule. Da geht es um David und Goliath. Eine biblische Geschichte, die jeder kennt, hoffentlich.
2: Neben den zahlreichen regionalen Informations- und Verkaufsständen, darunter eine ortsansässige Imkerin mit frischem Honig, gab es auch einige Stände mit Produkten, die einen weiteren Weg hinter sich hatten. Doch das Besondere dabei war, alle Artikel stammen aus dem fairen Handel. Mit dem Umwelttag möchte man vor allem darauf aufmerksam machen, welche Folgen der Klimawandel hier in der Region und darüber hinaus mit sich bringt.
3: Ja, Klimawandel ist ja verstehen wir primär immer unter dem Aspekt, dass wie in diesem Sommer nicht ausreichend Regen ist, dass wir merken, dass sich sehr viel verschoben hat im klimatischen Befinden. Dass wir mit Dürreperioden rechnen müssen, dass die Flüsse nicht ausreichend Wasser haben und so weiter. Oder es gibt eben zu viel Wasser, zu viel Sonne, was auch immer. Und da merken wir ja sehr deutlich, da hat sich unheimlich was verschoben. Zumal, wenn ich mich an meine eigene Kindheit erinnere, war das wirklich tatsächlich anders. Und Klimawandel oder Klimakrise ist ja so ein Wort, was vieles sozusagen umfasst.
2: Auch für die Kirche ist der Klimawandel ein wichtiges Thema. Dabei geht es nicht nur um den Schutz unserer Umwelt, sondern auch um das gesellschaftliche Miteinander, das zunehmend auseinanderzubrechen droht. Deshalb ist es wichtig, wieder miteinander ins Gespräch zu kommen, einander zuzuhören und gemeinsam nach Lösungen zu suchen.
3: Wir sind in einem Klimawechsel, was die Natur, was die Schöpfung angeht, das ist das eine, und hören heute Worte aus dem ersten Buch Mose im zweiten Kapitel, wo Gott uns Menschen in den Garten Eden pflanzt. Aber auf der anderen Seite merken wir auch einen deutlichen Klimawandel, der unser Miteinander begreift. Das ist also durchaus mit gemeint. Wir merken, dass wir jetzt auch nach der Wahl in Sachsen-Anhalt in einer ganz anderen Situation sind. Sehr viele Menschen sind, was ich sehr erstaunlich finde, sehr sprachlos geworden. Und wir sind natürlich sprachlos, was sozusagen die Wählerinnen und Wähler letztendlich, was der Wählerinnenwille war. Aber ich merke, dass wir nicht ins Gespräch kommen. Und das meint auch Klimawandel im übertragenen Sinne, dass wir natürlich wieder für unser Klima sorgen müssen, für unser Miteinander, für unser gemeinsames am Tisch sitzen. Und natürlich können wir unterschiedliche Überzeugungen haben. Aber uns ist mitgegeben im Schöpfungsauftrag Gottes, dass wir diese Erde bebauen und bewahren sollen. Bebauen, das ist jetzt mal, sage ich jetzt mal, in der Landwirtschaft, im Garten und so weiter. Deshalb das ist ja unser kleines Paradies, der Garten, danach fragten Sie. Aber auf der anderen Seite, bewahren heißt auch bewahren unsere Gemeinschaft, unsere

0: Schöpfungsgemeinschaft, unser Miteinander. Und dass da nicht plötzlich Gewalt und Misstrauen und so weiter obsiegen. Deshalb also ein umfassendes Thema, was uns durch das biblische Wort gegeben ist.
1: Die Gemeinde freut sich über die zahlreichen Besucher. Ein besonderer Dank galt allen, die mit selbstgebackenem Kuchen und tatkräftiger Unterstützung zum Gelingen des Festes beigetragen haben. Durch die vielen helfenden Hände wurde das Fest zu einem schönen und gelungenen Erlebnis. Der Obst- und Umwelttag bot Raum für Begegnungen und gute Gespräche, regte aber auch zum Nachdenken und zum Austausch über wichtige Themen an. An die Kochlöffel, fertig und los, hieß es für drei angehende Meisterköche. Nach 10 Jahren kehrte die Küchenmeisterprüfung erstmals wieder in die Region zurück. Am 25. und 26. September ging es im anhaltischen Berufsschulzentrum Hugo Junkers in Dessau-Roßlau für die Teilnehmer um den praktischen Teil ihres Meisterabschlusses.
2: Also heute legen 3 von 6 Köchen ihre Küchenmeisterprüfung im praktischen Teil ab. Also sprich, es wird heute hier ganz intensiv gekocht. Und durch die Prüfungskommission wird dann auch bewertet und es wird herausgefunden, ob die bisher Köche sich zukünftig Küchenmeister nennen können. Es ist für nahezu alle schon der gebührende Abschluss. Wir haben einen, der noch einen Teil in der theoretischen Prüfung sich dem noch mitstellen muss. Es ist so, dass man als Küchenmeister auf der einen Seite natürlich meisterlich die Küche repräsentiert, aber bei einer Meisterausbildung, oder es ist ja keine Ausbildung, sondern es ist eine Fortbildung, qualifiziert man sich insofern, dass man auch noch rechtliche Aspekte lernt, dass man lernt zu planen, zu kalkulieren. Also es geht darum, dass man auch als Führungskraft zukünftig tätig sein kann und das Unternehmen intensiv unterstützt. Also auch die betriebswirtschaftlichen und rechtlichen Aspekte werden in der theoretischen Prüfung mit getestet.
1: Nach 10-jähriger Pause wurde die Küchenmeisterprüfung erstmals wieder in der Bauhausstadt abgelegt. Die IHK Halle Dessau unterstützte die Rückkehr und übernahm die Prüfung. Damit soll auch die regionale Gastronomie wieder neuen Schwung bekommen. Denn als Küchenmeister geht es längst nicht mehr nur ums Kochen. Auch Organisation, Wirtschaftlichkeit und die Führung eines Teams gehören dazu.
2: Es ist ja so, es ist eine herausfordernde Prüfung. Man braucht also junge Köche, die, nachdem sie Koch geworden sind, ein paar Jahre im Beruf gearbeitet haben, sagen, ich mache das noch berufsbegleitend. Also die jungen Menschen haben hier 2 Jahre lang berufsbegleitend nachmittags, abends zusätzliches Wissen erworben, haben auf Deutsch gesagt wirklich richtig gebüffelt, um dann sich Küchenmeister nennen zu können. Und das haben wir über Jahre hinweg leider nicht genügend junge Leute gehabt, die sich dieser Herausforderung gestellt haben. Insofern sind wir sehr froh, dass es das jetzt Gott sei Dank wieder gibt. Also es gab einen Vorbereitungskurs, der im IHK-Bildungszentrum absolviert wurde. Und jetzt zum Schluss gibt es jetzt eine Abschlussprüfung.
1: Für die 3 Teilnehmer hieß es am 26. September Warenkorb auf, Menüplan, kalkulieren, organisieren und schließlich 5 Gänge für 6 Gäste auf die Teller bringen. Am Ende wurde das Gesamtpaket bewertet. Nicht nur das Essen, sondern auch die Organisation und der gesamte Ablauf flossen in die Bewertung ein. Wer hier überzeugte, kann sich am Ende über den Küchenmeistertitel freuen.
2: Also heute haben die Köche einen Warenkorb bekommen und müssen ausgehend von diesem Warenkorb in einer sehr überschaubaren Zeit ein anspruchsvolles 5-Gänge-Menü machen. Das ist an jedem Tisch heute auch anders, weil der jeweilige Koch aus den verschiedenen Zutaten eben das ein oder andere herauszaubert. Sehr lecker. Also ich bin kein Prüfer, also ich bin sozusagen nur stiller Koster und Genießer, aber ich kann sagen, alles was bisher war, war zum Genießen.
1: Die praktische Prüfung bildet den Abschluss einer 2-jährigen Weiterbildung am IHK Bildungszentrum Halle Dessau. Mit der Wiederaufnahme der Küchenmeisterprüfung wird die Gastronomie in der Region gestärkt und Fachkräften der Weg in die Führungsverantwortung eröffnet. Für die nächsten Teilnehmer geht es am 9. und 10. Oktober weiter. Dann steht auch für Sie die praktische Prüfung zum Küchenmeister an.
3: In Deutschland wird der Kindertag an 2 verschiedenen Tagen gefeiert.

0: am 1. Juni als Internationaler Kindertag und am 20. September als Weltkindertag. Im Mittelpunkt stehen dabei insbesondere die Rechte und Bedürfnisse von Kindern. Unter dem Motto »Kinder haben das Recht auf eigene Meinung und respektvollen Umgang miteinander« wurde bereits am 19. September auch in Dessau-Kochstedt gefeiert. Auf dem Sportplatz des TuS Kochstedt in der Lichtenauer Straße erwartete die Kinder und ihre Familien ein abwechslungsreicher Nachmittag.
1: Also wir haben Jubiläum dieses Jahr, das ist das 10-jährige Kinderfest. Corona-bedingt, sonst wäre es schon das 12. Was erwartet die Kinder hier? Ein bewährtes Kinderfest wie in jedem Jahr mit vielen tollen Aktionen, Feuerwehr, Polizei, DRK, Klettern, Kegeln, Schminken.
2: Hundesport, viele Aktionen von den Heimatvereinen, Basteln, kleine Kinderspiele.
1: Musikalische Darbietungen der Musikschule Fröhlich, die Faschingsgruppe vom Karnevalsverein in Kochstedt tanzt, die Kindertanzgruppen Sunshine kommt noch zu uns. Also ein buntes Programm, wo für jeden hoffentlich was dabei ist.
0: Von 11 bis 16 Uhr wurde den kleinen und großen Besuchern bei freiem Eintritt einiges geboten. Rund 30 Vereine und Institutionen waren vor Ort und sorgten mit verschiedenen Angeboten und Mitmachaktionen für Unterhaltung. Dabei zeigte sich vor allem die große Vielfalt. Ob Spiel, Sport oder Kreativangebote, für alle Interessen war etwas dabei.
2: Also was wir gerade festgestellt haben, ist, dass es beim DRK heute einen Teddy zu verarzten gibt. Also da können sich Kinder auch mal ausprobieren, an den Teddy ein Pflaster zu verpassen oder das Bein zu verbinden.
1: Ansonsten hat jeder Stand für sich wieder was Neues vorbereitet, neue Bastelideen, neue Angebote, die Kids Fitness, die immer wieder für neue Herausforderungen dann zur Verfügung steht.
0: Ausrichter und Veranstalter des Dessau-Rosslauer Weltkindertagsfestes ist die Initiative Dessauer Westen. In ihr haben sich Vereine und Institutionen aus den Stadtteilen Alten, Soberberg, Kochstedt und Mosigkau zusammengeschlossen. Die Initiative selbst besteht bereits seit mehr als einem Jahrzehnt.
1: Es hat ja 2014 begonnen mit einer Ausstellung in der Gesamtschule in Soberberg. Und da hat man sich überlegt, weil das so gut funktioniert hat zwischen den Heimatvereinen Alten, Mosigkau und Kochstedt, was können wir eigentlich weitermachen, was wollen wir machen? Und dann ist die Idee des Kinderfestes entstanden, das ist gut angekommen. Und Jens ist einer, der schon von Anfang an mit dabei ist. Ja, ich bin erst später dazugekommen. Und uns ist es wichtig, dass die Tradition weiter aufrechtzuerhalten, weil wir finden, dass das gut ankommt und den Kindern viel Freude bereitet.
2: Weil es einfach auch eine schöne Sache ist für Kinder und es gefällt uns, es gefällt den Kindern, das ist eigentlich das Wichtigste.
0: Auch das wechselhafte Wetter tat der guten Stimmung keinen Abbruch. Die Resonanz fiel durchweg positiv aus. Viele Familien nutzten die Angebote und die Sportanlage war gut gefüllt. Und auch auf die nächste Ausgabe des Kinderfestes freut man sich bereits.
2: Dieses Kinderfest wird Jahr für Jahr weiterhin gemacht, definitiv. So in dieser Konstellation planen wir eigentlich sonst keine anderen Sachen. Aber jeder Verein hat natürlich seine Aktion, die er trotzdem macht, das ist klar. Ob das die Heimatvereine Kochstedt, Alten, Mosigkau sind oder die anderen Vereine, die Sportvereine. Es gibt sehr viele Vereine, die hier aktiv sind. Genau, und die haben natürlich ihre Aktivitäten auch in den Ortschaften.
0: Rundum war das Familienfest ein gelungener Nachmittag für Kinder, Eltern und Organisatoren. Im kommenden Jahr soll das Weltkindertagsfest dann traditionsgemäß in Mosigkau stattfinden.

0: geht am 2. Oktober zum Nachmittag der offenen Türen ein. Die Stadt informierte am 17. September bei einem Pressegespräch über das bevorstehende Event.
1: Also das Haus ist schon wirklich toll, aber noch gar nicht so alt, wie manche halt eben immer denken. Das merken wir gerade, wenn so Führungen sind. Da frage ich gerne immer, was meinen Sie, wie lange das Haus hier schon steht? Und da kommen meistens ein paar hundert Jahre zusammen. Aber die Leute sind dann immer sehr erstaunt, wenn ich dann sage, ja, 1901 eröffnet. Und es lohnt sich trotzdem, diese Geschichte des Hauses wahrzunehmen. Und dazu eignet sich so ein Jubiläum ganz gut. Deshalb haben wir gesagt, wir lassen die 125 Jahre nicht ganz sang- und klanglos vorbeigehen. Bei 100 Jahren gab es eine riesengroße Party. So groß machen wir das nicht, aber wir machen einen Nachmittag der offenen Türen, der Bürotüren. Man kann dann tatsächlich nicht nur beim Oberbürgermeister mal reingucken ins Büro, der wird auch da sein. Auch bei den Beigeordneten, die hier im Hause ihre Büros haben, auch die Türen sind nicht verschlossen. Und auch unsere Bürgerbeauftragte wird dabei sein und persönlich und live zu erleben sein. Man kann mit ihr sprechen, also nicht nur per E-Mail, nicht nur per Telefon Kontakt haben, sondern ganz persönlich mal kennenlernen. Ja, dann haben wir auch uns ein paar Gäste mit eingeladen, ein paar Partner. Zum Geburtstag macht man das ja auch gerne mal. Kommen auch einige, also die Abuga Club wird hier vor Ort sein. Die Kita hat gesagt, wir machen mit, wir kümmern uns ein bisschen um die jüngeren Besucherinnen und Besucher. Da wird gebastelt, da wird gemalt, da wird geschminkt. Wäre natürlich schön, vielleicht schminken wir ja mal den Oberbürgermeister. Mal gucken, das ist alles möglich an dem Tag.
0: Die Rathaustüren stehen am 2. Oktober, zwei Tage vor dem eigentlichen Jahrestag der Eröffnung, für interessierte Besucher offen. Wer Lust hat, kann auch an einer Führung teilnehmen oder auf den Rathausturm steigen. Zudem erwartet wissbegierige Gäste eine Ausstellung und eine Präsentation von ganz besonderen Relikten.
1: Ja, Führungen werden stattfinden zu jeder vollen Stunde, 15, 16, 17 Uhr, inklusive natürlich auch die Atombesteigung, die durch die Stadtmarketinggesellschaft passieren wird. Die Führung durchs Haus machen wir selber und besuchen so manchen Ort des Geschehens hier. Auch in diesem Ort, wo wir uns jetzt gerade befinden, in diesem Ort wird es auch was ganz Besonderes geben, was sonst nicht möglich ist, so einfach. Wir ermöglichen durch Kolleginnen des Stadtarchivs einen Einblick in die alten Gäste und goldenen Bücher und Ehrenbücher, die wir hier so haben, auch aus dieser Zeit damals. Das wird bestimmt sehr interessant. Wer uns da alles schon hier beehrt hat, das wird ein interessantes Buddeln.
0: Auch ein Malwettbewerb wurde angekündigt. Unter dem Motto Unser Rathaus Dessau in 125 Jahren können junge Teilnehmer ihre kreativen Vorstellungen von der Zukunft bis zum 30. September zu Papier bringen. Die kreativste Zukunftsvision wird von einer Jury der Stadtverwaltung ausgewählt. Als Gewinn wartet auf den Sieger und die ganze Familie ein besonderer Rathausbesuch mit Sonderführung und persönlichen Treffen mit dem Oberbürgermeister.
1: Würden uns auch freuen, wenn noch viele an dem begleitenden Malwettbewerb, den wir ausgerufen haben, für Kinder zwischen 8 und 12 Jahren teilnehmen und dann ihre Arbeiten hier bei uns im Bürgerbüro dann abgeben. Dann würden wir da nämlich gerne einen Sieger oder eine Siegerin ermitteln. Jury stellen wir selber hier im Haus. Aber wer dann diesen Wettbewerb gewinnt, der darf nochmal hierher kommen, nämlich direkt zum Oberbürgermeister und dann mit dem zusammen beim Kakao trinken oder sowas mal ein schönes Schwätzchen machen. Also es gibt dann noch eine Sonderführung und. Und man kann dann seine ganze Familie mitbringen als Sieger, Kind oder sogar die Schulklasse. Das vereinbaren wir dann direkt vor Ort.
0: Extra für das Jubiläum wurde eine Sammelpostkartenserie mit historischen Aufnahmen sowie ein begleitender Flyer produziert. Beides kann am Nachmittag der offenen Tür kostenlos mitgenommen werden. Anlässlich des Jubiläums wird außerdem bei uns auf RAN 1 eine Sondersendung über das Rathaus ausgestrahlt. Am 2. 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Oktober jeweils um 15 und 21 Uhr. Schalten Sie also gern wieder ein und feiern Sie mit uns dieses besondere Jubiläum.
2: Die Handballtradition hat in der Bauhausstadt einen besonderen Stellenwert. Im vergangenen Jahr feierte der Handball in Dessau 100-jähriges Bestehen. Mit der Ehrengalerie 100 Jahre

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1: Am 5. Oktober 1901 wurde das Rathaus auf dem Dessauer Marktplatz eingeweiht. Das stattliche Gebäude ist seither das Zentrum der Stadt. Zum Anlass des Jubiläums öffnet das Rathaus seine Pforten und

0: Jahre Handball in Dessau-Roßlau soll nun diese lange Geschichte in der Anhalt-Arena sichtbar gemacht werden.
1: Und wir hatten uns gedacht, dass traditionell so ein bisschen Traditionspflege mit Anerkennung über die Historie hinweg durchaus sinnvoll wäre, weil es unter anderem den Sport entsprechend aufwertet, die Stadt in ein anderes Szenario setzt und natürlich die Menschen, die diese Dinge über die Jahrzehnte hin begleitet haben, auch entsprechend würdigt. Und dann haben wir uns Gedanken gemacht, wen könnte man da vielleicht in eine Ehrengalerie platzieren. Und dann hat es 2,5 Jahre gedauert bis heute, bis wir dann alles, was wir dazu brauchten, beieinander hatten. Das Konzept, die Richtlinien, die entsprechende materielle Untersetzung, wie sie hinter mir jetzt installiert ist. Ich denke mal ansprechend und schön.
0: Das Projekt unter dem Namen FAME 100+ ist bereits seit einigen Jahren in Vorbereitung. Am 26. September, unmittelbar vor dem Spiel des Dessau-Roßlauer HV gegen den ersten VfL Potsdam, war es dann endlich soweit. Die ersten 4 Tafeln mit verdienten Persönlichkeiten und einer Mannschaft wurden enthüllt.
1: Am heutigen Tage werden geehrt mit der Intronierung in die Ehrengalerie Paul Lüdecke, Weltmeister 1938 im Feldhandball. Damals der Torhüter der deutschen Nationalmannschaft. Dann Günter Dreiburt, Olympiasieger 1980 in Moskau. Ja, ich denke mal allseitig bekannt. Dann kommt hinzu Wolfgang Jäger, langjähriger Spieler und Funktionär, über viele Jahre einer der aktivsten Begleiter dieses Vereins, des DHV und vor allen Dingen auch des Handballs in der Stadt Dessau-Roßlau. Und zum Schluss natürlich auch eine verdienstvolle Mannschaft, und zwar die BSG Schipswerk Roßlau aus dem Jahr Männermannschaft 1951 mit dem damaligen DDR-Meistertitel im Feldhandball.
0: Bei diesen 4 Tafeln soll es allerdings nicht bleiben. Insgesamt rund 100 Gedenktafeln sollen künftig Spieler, Mannschaften und Funktionäre würdigen und langfristig in der Anhalt Arena am Eingang 1 präsentiert werden.
1: Das Projekt hat inzwischen eine tolle Resonanz. Wir haben doch eine ganze Menge Geld inzwischen noch akquirieren können. Wir konnten die Grundausstattung, wie sie hinter mir installiert, finanzieren. Die liegt so in etwa bei 13.000 Euro. Wir haben auch weitere Sponsorentafeln inzwischen gewonnen. Wir sind in der Lage, in den nächsten Wochen weitere, sagen wir, verdienstvolle Spieler und Funktionäre zu würdigen. Das sind jetzt nach meiner Lesart so in etwa um die 20, die bereits untersetzt sind. Und so eine Tafel kostet um die 300 Euro.
0: Möglich wird das Vorhaben vor allem durch die Unterstützung zahlreicher Beteiligter. Viele haben dazu beigetragen, dass aus der Idee nun Schritt für Schritt Realität wird.
1: Also ich wollte mich eigentlich bedanken bei einigen Leuten, die an dieser Geschichte mitgewirkt hatten. Wir haben hier 2,5 Jahre gebraucht, bis wir an diese Stelle gekommen sind, wo wir heute sind. Dank an Jana Konrad, die das grafische Konzept gestaltet hat, auch elektronisch. Dank an meine Arbeitsgemeinschaft, regionale Sportgeschichte des Stadtrates der Stadt Dessau-Roßlau für die außerordentlich gute Zusammenarbeit.
0: Die ersten Tafeln sind damit enthüllt und so darf man gespannt sein, welche weiteren Namen künftig die Geschichte des Dessauer Handballs in der Anhalt Arena sichtbar machen werden.
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1: Für Frauen in der Unternehmerwelt ist es nicht immer einfach, sich zu behaupten und die richtigen Kontakte zu knüpfen. Genau hier setzt die Regia an. Als größte Unternehmerinnenkonferenz Mitteldeutschlands bietet sie Unternehmerinnen und Frauen in Führungspositionen die Möglichkeit, sich auszutauschen, voneinander zu lernen und neue Netzwerke zu knüpfen. In diesem Jahr fand die Regia am 25. und 26. September im Domero Hotel in Dessau-Roßlau statt. Unter dem Motto, wo Frauen Zukunft gestalten, fanden sich zahlreiche Unternehmerinnen zusammen.
2: Netzwerken austauschen, supporten, unterstützen. Alles, was Frauen so untereinander mit Unterkommunikation und gegenseitiges Unterstützen verstehen.
3: Regia ist ein Raum, wo man, ein geschützter Raum, wo sich Frauen verbinden, Sichtbarkeit schaffen, vernetzen, im Prinzip auch Hilfeleistung stellen, sowohl was die eigene Dienstleistung betrifft oder das Produkt oder wie auch immer, aber auch niedrigschwelliger zu sagen, hey, ich bin einfach eine helfende Hand, ich habe ein offenes Ohr. Also grundsätzlich dafür schaffen wir diese Netzwerke.
1: Regia steht für Region in Anhalt. Seit 2014 wandert sie von Ort zu Ort durch Mitteldeutschland und bringt das Netzwerk immer wieder in eine andere Region. 2 Tage lang stehen die Frauen und ihre Erfahrungen im Mittelpunkt. Das Programm ist dabei vielfältig gefüllt.
3: Es ist so, dass es viele unterschiedliche Impulse geben wird zu Themen wie Wechseljahren, zu Themen wie, was beschäftigt die Generation Z, auch das Thema, wie beschränken Filter eigentlich meine eigene Wahrnehmung, das Thema Funktionieren, auch Sachen Sichtbarkeit im Social-Media-Bereich, also von fachlich über einzelne Frauenthemen, sodass wir im Prinzip auch wirklich jeden abholen können.
1: Neu in diesem Jahr war unter anderem eine Podiumsdiskussion. Nach der Begrüßung der Teilnehmerinnen und den Grußworten von Eta Hachmann, der Sozialdezernentin der Stadt Dessau-Roßlau, kam eine Gesprächsrunde mit Frauen aus Wirtschaft, Kultur und Gesellschaft zusammen. Dabei ging es unter anderem um die Frage, welche Bedeutung Netzwerke für die Entwicklung einer Region haben.
4: Ich bin der Meinung, es gibt viel zu wenig Raum, wo Frauen sich austauschen können. Und ich glaube, das ist auch nochmal total wichtig, auch mal diesen individuellen Raum zu haben. Ich glaube, Frauen gucken schon auf Themen wie Führung, Organisationsentwicklung nochmal ganz anders als auch Männer. Und von daher ist es mal wichtig, sich untereinander darüber auch auszutauschen und zu vernetzen. Und das finde ich so wichtig daran. Und ich gebe meinen Vorrednerinnen recht, dass es eigentlich zu wenig Räume gibt, dass wir uns viel zu selten treffen und deshalb ist es wichtig, dass es so eine schöne Konferenz gibt.
1: Dass die Konferenz bei Unternehmerinnen und angehenden Unternehmerinnen auf großes Interesse stößt, zeigte auch die ausverkaufte Veranstaltung. Rund 90 Teilnehmerinnen waren in diesem Jahr dabei. Dabei ging es nicht nur um die Vorträge und Gespräche auf der Bühne. Ein wichtiger Teil der Regia war auch der persönliche Austausch untereinander.
2: Das kommt drauf an, was die Damen sich wünschen. Ne? Der eine möchte sein Produkt an den Markt bringen oder vermarkten. Die andere sucht vielleicht auch Personal. Der nächste möchte Informationen, damit er sich außerhalb der Regia auch mit anderen Unternehmen vernetzen kann oder verknüpfen kann sogar. Das ist ganz unterschiedlich. Da hat jeder so seine eigene Einstellung, die er dann dafür nutzt.
3: Eigene Agenda, ich glaube auch das Thema Mentorship, ja, also einfach zu gucken, okay, wer ist denn da, wo ich hin will schon, wer kann mir dabei helfen, ja, die Fragen, die ich mir selber stelle, zu beantworten oder an wen kann ich meine Fragen auch außerhalb dahin richten, weil ja auch jeder wieder ein anderes Netzwerk, an jeder Frau hängt ja dennoch ein Netzwerk dran und Beziehungen schaden immer nur dem, der sie nicht hat, sage ich mal so. Von daher ist das, glaube ich, ein großes Thema und auch einfach neue Kontakte zu machen, ne? Sich sichtbar zu werden und auch niedrigschwellig zu schauen, unabhängig von, ich habe die Dienstleistung oder das Produkt, wo kann ich dir denn bei helfen? Also wirklich auch zu sagen, hey, ich habe keine Ahnung,

0: In diesem Jahr wird die 27. Auflage dieses besonderen Tages gefeiert. Und es dreht sich alles um Klima, Natur und Umweltschutz. Die evangelische Auferstehungsgemeinde Dessau-Siedlung lud auf die Wiese vor der Kirche am Fischereiweg 43 ein.
1: Wir feiern jetzt zuerst eine Andacht zum 27. Anhaltischen Obst- und Umwelttag. Und danach haben wir so verschiedene Vereine und Angebote, zum Beispiel den Eine Welt-Laden hier in Dessau, dann den Heimatverein, dann haben wir die sogenannte Ein-Dollar-Brille, jetzt muss ich mal gucken, damit ich hier nichts vergesse, dann haben wir einen Vortrag Klimaanpassung im Kleingarten, da kommt das Motto her, komm, wir gehen in den Garten. Weil ich finde, dass der Garten ja auch so neu entdeckt wurde. Ne? Auch junge Menschen sagen, lasst uns einen Schrebergarten mieten oder so, jeweils höre ich das. Dann haben wir noch den Kinderzirkus Raxli Faxli und wir haben nachher um 16 Uhr ein Kindermusical. Wir haben noch mehrere Stände, wir haben eine Imkerin noch hier, jetzt muss ich mal gucken, ob wir alles haben. Wir haben auch einen Infostand vom Uber, wir haben die Bürgerinitiative Pro Elbe hier, wir haben einen Obstsortenbestimmer hier. Also es ist ein kunterbuntes Programm. Wir freuen uns auch sehr auf das Musical der evangelischen Grundschule. Da geht es um David und Goliath. Eine biblische Geschichte, die jeder kennt, hoffentlich.
0: Neben den zahlreichen regionalen Informations- und Verkaufsständen, darunter eine ortsansässige Imkerin mit frischem Honig, gab es auch einige Stände mit Produkten, die einen weiteren Weg hinter sich hatten. Doch das Besondere dabei war, alle Artikel stammen aus dem fairen Handel. Mit dem Umwelttag möchte man vor allem darauf aufmerksam machen, welche Folgen der Klimawandel hier in der Region und darüber hinaus mit sich bringt.
1: Ja, Klimawandel ist ja verstehen wir primär immer unter dem Aspekt, dass wie in diesem Sommer nicht ausreichend Regen ist, wir merken, dass sich sehr viel verschoben hat im klimatischen Befinden. Dass wir mit Dürreperioden rechnen müssen, dass die Flüsse nicht ausreichend Wasser haben und so weiter. Oder es gibt eben zu viel Wasser, zu viel Sonne, was auch immer. Und dann merken wir ja sehr deutlich, da hat sich unheimlich was verschoben. Zumal, wenn ich mich an meine eigene Kindheit erinnere, war das wirklich tatsächlich anders. Und Klimawandel oder Klimakrise ist ja so ein Wort, was vieles sozusagen umfasst.
0: Auch für die Kirche ist der Klimawandel ein wichtiges Thema. Dabei geht es nicht nur um den Schutz unserer Umwelt, sondern auch um das gesellschaftliche Miteinander, das zunehmend auseinanderzubrechen droht. Deshalb ist es wichtig, wieder miteinander ins Gespräch zu kommen, einander zuzuhören und gemeinsam nach Lösungen zu suchen.
1: Wir sind in einem Klimawechsel, was die Natur, was die Schöpfung angeht, das ist das eine. Und hören heute Worte aus dem ersten Buch Mose im zweiten Kapitel, wo Gott uns Menschen in den Garten Eden pflanzt. Aber auf der anderen Seite merken wir auch einen deutlichen Klimawandel, der unser Miteinander begreift. Das ist also durchaus mit gemeint. Wir merken, dass wir jetzt auch nach der Wahl in Sachsen-Anhalt in einer ganz anderen Situation sind. Sehr viele Menschen sind, was ich sehr erstaunlich finde, sehr sprachlos geworden. Und wir sind natürlich sprachlos, was sozusagen die Wählerinnen und Wähler letztendlich, was der Wähler, Wählerinnenwille war. Aber ich merke, dass wir nicht ins Gespräch kommen. Und das meint auch Klimawandel im übertragenen Sinne, dass wir natürlich wieder für unser Klima sorgen müssen, für unser Miteinander, für unser gemeinsames am Tisch sitzen. Und natürlich können wir unterschiedliche Überzeugungen haben. Aber uns ist mitgegeben im Schöpfungsauftrag Gottes, dass wir diese Erde bebauen und bewahren sollen. Bebauen, das ist jetzt mal, sage ich jetzt mal, in der Landwirtschaft, im Garten und so weiter. Deshalb das ist ja unser kleines Paradies, der Garten, danach fragten Sie. Aber auf der anderen Seite, bewahren heißt auch bewahren unsere Gemeinschaft, unsere Schöpfungsgemeinschaft, unser Miteinander. Und dass da nicht plötzlich Gewalt und Misstrauen und so weiter obsiegen. Deshalb also ein umfassendes Thema, was uns durch das biblische Wort gegeben ist.
0: Die Gemeinde freut sich über die zahlreichen Besucher. Ein besonderer Dank galt allen, die mit selbstgebackenem Kuchen und tatkräftiger Unterstützung zum Gelingen des Festes beigetragen haben. Durch die vielen helfenden Hände wurde das Fest zu einem schönen und gelungenen Erlebnis. Der Obst- und Umwelttag bot Raum für Begegnungen und gute Gespräche, regte aber auch zum Nachdenken und zum Austausch über wichtige Themen an.

0: die Kochlöffel, fertig und los, hieß es für drei angehende Meisterköche. Nach 10 Jahren kehrte die Küchenmeisterprüfung erstmals wieder in die Region zurück. Am 25. und 26. September ging es im anhaltischen Berufsschulzentrum Hugo Junkers in Dessau-Roßlau für die Teilnehmer um den praktischen Teil ihres Meisterabschlusses.
1: Also heute legen 3 von 6 Köchen ihre Küchenmeisterprüfung im praktischen Teil ab. Also sprich, es wird heute hier ganz intensiv gekocht. Und durch die Prüfungskommission wird dann auch bewertet und es wird herausgefunden, ob die bisher Köche sich zukünftig Küchenmeister nennen können. Es ist für nahezu alle schon der gebührende Abschluss. Wir haben einen, der noch einen Teil in der theoretischen Prüfung sich dem noch mitstellen muss. Es ist so, dass man als Küchenmeister auf der einen Seite natürlich meisterlich die Küche repräsentiert, aber bei einer Meisterausbildung, oder es ist ja keine Ausbildung, sondern es ist eine Fortbildung, qualifiziert man sich insofern, dass man auch noch rechtliche Aspekte lernt, dass man lernt zu planen, zu kalkulieren. Also es geht darum, dass man auch als Führungskraft zukünftig tätig sein kann und das Unternehmen intensiv unterstützt. Also auch die betriebswirtschaftlichen und rechtlichen Aspekte werden in der theoretischen Prüfung mit getestet.
0: Nach 10-jähriger Pause wurde die Küchenmeisterprüfung erstmals wieder in der Bauhausstadt abgelegt. Die IHK Halle Dessau unterstützte die Rückkehr und übernahm die Prüfung. Damit soll auch die regionale Gastronomie wieder neuen Schwung bekommen. Denn als Küchenmeister geht es längst nicht mehr nur ums Kochen. Auch Organisation, Wirtschaftlichkeit und die Führung eines Teams gehören dazu.
1: Es ist ja so, es ist eine herausfordernde Prüfung. Man braucht also junge Köche, die, nachdem sie Koch geworden sind, ein paar Jahre im Beruf gearbeitet haben, sagen, ich mache das noch berufsbegleitend. Also die jungen Menschen haben hier 2 Jahre lang berufsbegleitend nachmittags, abends zusätzliches Wissen erworben, haben auf Deutsch gesagt wirklich richtig gebüffelt, um dann sich Küchenmeister nennen zu können. Und das haben wir über Jahre hinweg leider nicht genügend junge Leute gehabt, die sich dieser Herausforderung gestellt haben. Insofern sind wir sehr froh, dass es das jetzt Gott sei Dank wieder gibt. Also es gab einen Vorbereitungskurs, der im IHK-Bildungszentrum absolviert wurde. Und jetzt zum Schluss gibt es jetzt eine Abschlussprüfung.
0: Für die 3 Teilnehmer hieß es am 26. September Warenkorb auf, Menüplan, kalkulieren, organisieren und schließlich 5 Gänge für 6 Gäste auf die Teller bringen. Am Ende wurde das Gesamtpaket bewertet. Nicht nur das Essen, sondern auch die Organisation und der gesamte Ablauf flossen in die Bewertung ein. Wer hier überzeugte, kann sich am Ende über den Küchenmeistertitel freuen.
1: Also heute haben die Köche einen Warenkorb bekommen und müssen ausgehend von diesem Warenkorb in einer sehr überschaubaren Zeit ein anspruchsvolles 5-Gänge-Menü machen. Das ist an jedem Tisch heute auch anders, weil der jeweilige Koch aus den verschiedenen Zutaten eben das ein oder andere herauszaubert. Sehr lecker. Also ich bin kein Prüfer, also ich bin sozusagen nur stiller Koster und Genießer, aber ich kann sagen, alles was bisher war, war zum Genießen.
0: Die praktische Prüfung bildet den Abschluss einer 2-jährigen Weiterbildung am IHK-Bildungszentrum Halle Dessau. Mit der Wiederaufnahme der Küchenmeisterprüfung wird die Gastronomie in der Region gestärkt und Fachkräften der Weg in die Führungsverantwortung eröffnet. Für die nächsten Teilnehmer geht es am 9. und 10. Oktober weiter. Dann steht auch für Sie die praktische Prüfung zum Küchenmeister an.
2: In Deutschland wird der Kindertag an 2 verschiedenen Tagen gefeiert. Am 1. Juni als Internationaler Kindertag und am 20. September als Weltkindertag. Im Mittelpunkt stehen dabei insbesondere die Rechte und Bedürfnisse von Kindern. Unter dem Motto »Kinder haben das Recht auf eigene Meinung und respektvollen Umgang miteinander« wurde bereits am 19. September auch in Dessau-Kochstedt gefeiert. Auf dem Sportplatz des TuS Kochstedt in der Lichtenauer Straße erwartete die Kinder und ihre Familien ein abwechslungsreicher Nachmittag.
3: Also wir haben Jubiläum dieses Jahr, das ist das 10-jährige Kinderfest. Corona-bedingt, sonst wäre es schon das 12. Was erwartet die Kinder hier? Ein bewährtes Kinderfest wie in jedem Jahr mit vielen tollen Aktionen, Feuerwehr, Polizei, DRK, Klettern, Kegeln, Schminken.
4: Hundesport, viele Aktionen von den Heimatvereinen, Basteln, kleine Kinderspiele.
3: Musikalische Darbietungen der Musikschule Fröhlich, die Faschingsgruppe vom Karnevalsverein in Kochstedt tanzt, die Kindertanzgruppen Sunshine kommt noch zu uns. Also ein buntes Programm, wo für jeden hoffentlich was dabei ist.
2: Von 11 bis 16 Uhr wurde den kleinen und großen Besuchern bei freiem Eintritt einiges geboten. Rund 30 Vereine und Institutionen waren vor Ort und sorgten mit verschiedenen Angeboten und Mitmachaktionen für Unterhaltung. Dabei zeigte sich vor allem die große Vielfalt. Ob Spiel, Sport oder Kreativangebote, für alle Interessen war etwas dabei.
4: Also was wir gerade festgestellt haben, ist, dass es beim DRK heute einen Teddy zu verarzten gibt. Also da können sich Kinder auch mal ausprobieren, an den Teddy den Entpflaster zu verpassen oder das Bein zu verbinden.
3: Ansonsten hat jeder Stand für sich wieder was Neues vorbereitet, neue Bastelideen, neue Angebote. Die Kids Fitness, die immer wieder für neue Herausforderungen dann zur Verfügung steht.
2: Ausrichter und Veranstalter des Dessau-Rosslauer Weltkindertagsfestes ist die Initiative Dessauer Westen. In ihr haben sich Vereine und Institutionen aus den Stadtteilen Alten, Soberberg, Kochstedt und Mosigkau zusammengeschlossen. Die Initiative selbst besteht bereits seit mehr als einem Jahrzehnt.
3: Es hat ja 2014 begonnen mit einer Ausstellung in der Gesamtschule in Soberberg. Und da hat man sich überlegt, weil das so gut funktioniert hat zwischen den Heimatvereinen Alten, Mosigkau und Kochstedt, was können wir eigentlich weitermachen, was wollen wir machen? Und dann ist die Idee des Kinderfestes entstanden, das ist gut angekommen. Und Jens ist einer, der schon von Anfang an mit dabei ist. Ich bin erst später dazugekommen. Und uns ist es wichtig, dass die Tradition weiter aufrechtzuerhalten, weil wir finden, dass das gut ankommt und den Kindern viel Freude bereitet.
4: Weil es einfach auch eine schöne Sache ist für Kinder und es gefällt uns, es gefällt den Kindern, das ist eigentlich das Wichtigste.
2: Auch das wechselhafte Wetter tat der guten Stimmung keinen Abbruch. Die Resonanz fiel durchweg positiv aus. Viele Familien nutzten die Angebote und die Sportanlage war gut gefüllt. Und auch auf die nächste Ausgabe des Kinderfestes freut man sich bereits.
4: Dieses Kinderfest wird Jahr für Jahr weiterhin gemacht, definitiv. So in dieser Konstellation planen wir eigentlich sonst keine anderen Sachen, aber jeder Verein hat natürlich seine Aktion, die er trotzdem macht, das ist klar. Ob das die Heimatvereine Kochstedt, Alten, Mosigkau sind oder die anderen Vereine, die Sportvereine. Es gibt sehr viele Vereine, die hier aktiv sind. Genau, und die haben natürlich ihre Aktivitäten.
2: Im kommenden Jahr soll das Weltkindertagsfest Mosigkau stattfinden.

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1: Am 5. Oktober 1901 wurde das Rathaus auf dem Dessauer Marktplatz eingeweiht. Das stattliche Gebäude ist seither das Zentrum der Stadt. Zum Anlass des Jubiläums öffnet das Rathaus seine Pforten und lädt am 2. Oktober zum Nachmittag der offenen Türen ein. Die Stadt informierte am 17. September bei einem Pressegespräch über das bevorstehende Event.
2: Also das Haus ist schon wirklich toll, aber noch gar nicht so alt, wie manche halt eben immer denken. Das merken wir gerade, wenn so Führungen sind. Da frage ich gerne immer, was meinen Sie, wie lange das Haus hier schon steht? Und da kommen meistens ein paar hundert Jahre zusammen. Aber die Leute sind dann immer sehr erstaunt, wenn ich dann sage, ja, 1901 eröffnet. Und es lohnt sich trotzdem, diese Geschichte des Hauses wahrzunehmen. Und dazu eignet sich so ein Jubiläum ganz gut. Deshalb haben wir gesagt, wir lassen die 125 Jahre nicht ganz sang- und klanglos vorbeigehen. Bei 100 Jahren gab es eine riesengroße Party. So groß machen wir das nicht, aber wir machen einen Nachmittag der offenen Türen, der Bürotüren. Man kann dann tatsächlich nicht nur beim Oberbürgermeister mal reingucken ins Büro, der wird auch da sein. Auch bei den Beigeordneten, die hier im Hause ihre Büros haben, auch die Türen sind nicht verschlossen. Und auch unsere Bürgerbeauftragte wird dabei sein und persönlich und live zu erleben sein. Man kann mit ihr sprechen, also nicht nur per E-Mail, nicht nur per Telefon Kontakt haben, sondern ganz persönlich mal kennenlernen. Ja, dann haben wir auch uns ein paar Gäste mit eingeladen, ein paar Partner. Zum Geburtstag macht man das ja auch gerne mal. Kommen auch einige, also der Buga-Club wird hier vor Ort sein. Die Kita hat gesagt, wir machen mit, wir kümmern uns ein bisschen um die jüngeren Besucherinnen und Besucher. Da wird gebastelt, da wird gemalt, da wird geschminkt. Wäre natürlich schön, vielleicht schminken wir ja mal den Oberbürgermeister. Mal gucken, das ist alles möglich an dem Tag.
1: Die Rathaustüren stehen am 2. Oktober, zwei Tage vor dem eigentlichen Jahrestag der Eröffnung, für interessierte Besucher offen. Wer Lust hat, kann auch an einer Führung teilnehmen oder auf den Rathausturm steigen. Zudem erwartet wissbegierige Gäste eine Ausstellung und eine Präsentation von ganz besonderen Relikten.
2: Ja, Führungen werden stattfinden zu jeder vollen Stunde, 15, 16, 17 Uhr, inklusive natürlich auch die Atombesteigung, die durch die Stadtmarketinggesellschaft passieren wird. Die Führung durchs Haus machen wir selber und besuchen so manchen Ort des Geschehens hier. Auch in diesem Ort, wo wir uns jetzt gerade befinden, in diesem Ort wird es auch was ganz Besonderes geben, was sonst nicht möglich ist, so einfach. Wir ermöglichen durch Kolleginnen des Stadtarchivs einen Einblick in die alten Gäste und goldenen Bücher und Ehrenbücher, die wir hier so haben, auch aus dieser Zeit damals. Das wird bestimmt sehr interessant. Wer uns da alles schon hier beehrt hat, das wird ein interessantes Buddeln.
1: Auch ein Malwettbewerb wurde angekündigt. Unter dem Motto Unser Rathaus Dessau in 125 Jahren können junge Teilnehmer ihre kreativen Vorstellungen von der Zukunft bis zum 30. September zu Papier bringen. Die kreativste Zukunftsvision wird von einer Jury der Stadtverwaltung ausgewählt. Als Gewinn wartet auf den Sieger und die ganze Familie ein besonderer Rathausbesuch mit Sonderführung und persönlichen Treffen mit dem Oberbürgermeister.
2: Würden uns auch freuen, wenn noch viele an dem begleitenden Malwettbewerb, den wir ausgerufen haben, für Kinder zwischen 8 und 12 Jahren teilnehmen und dann ihre Arbeiten hier bei uns im Bürgerbüro dann abgeben. Dann würden wir da nämlich gerne einen Sieger oder eine Siegerin ermitteln. Jury stellen wir selber hier im Haus. Aber wer dann diesen Wettbewerb gewinnt, der darf nochmal hierher kommen, nämlich direkt zum Oberbürgermeister und dann mit dem zusammen beim Kakao trinken oder sowas mal ein schönes Schwätzchen machen. Also es gibt dann noch eine Sonderführung und. Und man kann dann seine ganze Familie mitbringen als Sieger, Kind oder sogar die Schulklasse. Das vereinbaren wir dann direkt vor Ort.
1: Extra für das Jubiläum wurde eine Sammelpostkartenserie mit historischen Aufnahmen sowie ein begleitender Flyer produziert. Beides kann am Nachmittag der offenen Tür kostenlos mitgenommen werden. 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

0: Sondersendung über das Rathaus ausgestrahlt. 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
1: Die Handballtradition hat in der Bauhausstadt einen besonderen Stellenwert. Im vergangenen Jahr feierte der Handball in Dessau 100-jähriges Bestehen. Mit der Ehrengalerie 100 Jahre Handball in Dessau-Roßlau soll nun diese lange Geschichte in der Anhalt-Arena sichtbar gemacht werden.
2: Und wir hatten uns gedacht, dass traditionell so ein bisschen Traditionspflege mit Anerkennung über die Historie hinweg durchaus sinnvoll wäre, weil es unter anderem den Sport entsprechend aufwertet, die Stadt in ein anderes Szenario setzt und natürlich die Menschen, die diese Dinge über die Jahrzehnte hin begleitet haben, auch entsprechend würdigt. Und dann haben wir uns Gedanken gemacht, wen könnte man da vielleicht in eine Ehrengalerie platzieren. Und dann hat es 2,5 Jahre gedauert bis heute, bis wir dann alles, was wir dazu brauchten, beieinander hatten. Das Konzept, die Richtlinien, die entsprechende materielle Untersetzung, wie sie hinter mir jetzt installiert ist. Ich denke mal ansprechend und schön.
1: Das Projekt unter dem Namen FAME 100+ ist bereits seit einigen Jahren in Vorbereitung. Am 26. September, unmittelbar vor dem Spiel des Dessau-Roßlauer HV gegen den ersten VfL Potsdam, war es dann endlich soweit. Die ersten 4 Tafeln mit verdienten Persönlichkeiten und einer Mannschaft wurden enthüllt.
2: Am heutigen Tage werden geehrt mit der Intronierung in die Ehrengalerie Paul Lüdecke, Weltmeister 1938 im Feldhandball. Damals der Torhüter der deutschen Nationalmannschaft. Dann Günter Dreiboot, Olympiasieger 1980 in Moskau. Ja, ich denke mal allseitig bekannt. Dann kommt hinzu Wolfgang Jäger, langjähriger Spieler und Funktionär, über viele Jahre einer der aktivsten Begleiter dieses Vereins, des DHV und vor allen Dingen auch des Handballs in der Stadt Dessau-Roßlau. Und zum Schluss natürlich auch eine verdienstvolle Mannschaft, und zwar die BSG Schiffswerk Roßlau aus dem Jahr Männermannschaft 1951 mit dem damaligen DDR-Meistertitel im Feldhandball.
1: Bei diesen 4 Tafeln soll es allerdings nicht bleiben. Insgesamt rund 100 Gedenktafeln sollen künftig Spieler, Mannschaften und Funktionäre würdigen und langfristig in der Anhalt-Arena am Eingang 1 präsentiert werden.
2: Das Projekt hat inzwischen eine tolle Resonanz. Wir haben doch eine ganze Menge Geld inzwischen noch akquirieren können. Wir konnten die Grundausstattung, wie sie hinter mir installiert ist, finanzieren. Die liegt so in etwa bei 13.000 Euro. Wir haben auch weitere Sponsorentafeln inzwischen gewonnen. Wir sind in der Lage, in den nächsten Wochen weitere, sagen wir, verdienstvolle Spieler und Funktionäre zu würdigen. Das sind jetzt nach meiner Lesart so in etwa um die 20, die bereits untersetzt sind. Und so eine Tafel kostet um die 300 Euro.
1: Möglich wird das Vorhaben vor allem durch die Unterstützung zahlreicher Beteiligter. Viele haben dazu beigetragen, dass aus der Idee nun Schritt für Schritt Realität wird.
2: Also ich wollte mich eigentlich bedanken bei einigen Leuten, die an dieser Geschichte mitgewirkt hatten. Wir haben hier 2,5 Jahre gebraucht, bis wir an diese Stelle gekommen sind, wo wir heute sind. Dank an Jana Konrad, die das grafische Konzept gestaltet hat, auch elektronisch. Dank an meine Arbeitsgemeinschaft, regionale Sportgeschichte des Stadtrates der Stadt Dessau-Roßlau für die außerordentlich gute Zusammenarbeit.
1: Die ersten Tafeln sind damit enthüllt und so darf man gespannt sein, welche weiteren Namen künftig die Geschichte des Dessauer Handballs in der Anhalt-Arena sichtbar machen werden.
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1: Für Frauen in der Unternehmerwelt ist es nicht immer einfach, sich zu behaupten und die richtigen Kontakte zu knüpfen. Genau hier setzt die Regia an. Als größte Unternehmerinnenkonferenz Mitteldeutschlands bietet sie Unternehmerinnen und Frauen in Führungspositionen die Möglichkeit, sich auszutauschen, voneinander zu lernen und neue Netzwerke zu knüpfen. In diesem Jahr fand die Regia am 25. und 26. September im Domero Hotel in Dessau-Roßlau statt. Unter dem Motto, wo Frauen Zukunft gestalten, fanden sich zahlreiche Unternehmerinnen zusammen.
2: Netzwerken austauschen, supporten, unterstützen. Alles, was Frauen so untereinander mit Unterkommunikation und gegenseitiges Unterstützen verstehen.
3: Regia ist ein Raum, wo man, ein geschützter Raum, wo sich Frauen verbinden, Sichtbarkeit schaffen, vernetzen, im Prinzip auch Hilfeleistung stellen, sowohl was die eigene Dienstleistung betrifft oder das Produkt oder wie auch immer, aber auch niedrigschwelliger zu sagen, hey, ich bin einfach eine helfende Hand, ich habe ein offenes Ohr, also grundsätzlich dafür schaffen wir diese Netzwerke.
1: Regia steht für Region in Anhalt. Seit 2014 wandert sie von Ort zu Ort durch Mitteldeutschland und bringt das Netzwerk immer wieder in eine andere Region. 2 Tage lang stehen die Frauen und ihre Erfahrungen im Mittelpunkt. Das Programm ist dabei vielfältig gefüllt.
3: Es ist so, dass es viele unterschiedliche Impulse geben wird zu Themen wie Wechseljahren, zu Themen wie, was beschäftigt die Generation Z, auch das Thema, wie beschränken Filter eigentlich meine eigene Wahrnehmung, das Thema Funktionieren, auch Sachen Sichtbarkeit im Social-Media-Bereich, also von fachlich über einzelne Frauenthemen, sodass wir im Prinzip auch wirklich jeden abholen können.
1: Neu in diesem Jahr war unter anderem eine Podiumsdiskussion. Nach der Begrüßung der Teilnehmerinnen und den Grußworten von Eta Hachmann, der Sozialdezernentin der Stadt Dessau-Roßlau, kam eine Gesprächsrunde mit Frauen aus Wirtschaft, Kultur und Gesellschaft zusammen. Dabei ging es unter anderem um die Frage, welche Bedeutung Netzwerke für die Entwicklung einer Region haben.
4: Ich bin der Meinung, es gibt viel zu wenig Raum, wo Frauen sich austauschen können. Und ich glaube, das ist auch nochmal total wichtig, auch mal diesen individuellen Raum zu haben. Ich glaube, Frauen gucken schon auf Themen wie Führung, Organisationsentwicklung nochmal ganz anders als auch Männer. Und von daher ist es mal wichtig, sich untereinander darüber auch auszutauschen und zu vernetzen. Und das finde ich so wichtig daran. Und ich gebe meinen Vorrednerinnen recht, dass es eigentlich zu wenig Räume gibt, dass wir uns viel zu selten treffen. Und deshalb ist es wichtig, dass es so eine schöne Konferenz gibt.
1: Dass die Konferenz bei Unternehmerinnen und angehenden Unternehmerinnen auf großes Interesse stößt, zeigte auch die ausverkaufte Veranstaltung. Rund 90 Teilnehmerinnen waren in diesem Jahr dabei. Dabei ging es nicht nur um die Vorträge und Gespräche auf der Bühne. Ein wichtiger Teil der Regia war auch der persönliche Austausch untereinander.
2: Das kommt darauf an, was die Damen sich wünschen. Ne? Der eine möchte sein Produkt an den Markt bringen oder vermarkten. Die andere sucht vielleicht auch Personal. Der nächste möchte Informationen, damit er sich außerhalb der Regia auch mit anderen Unternehmen vernetzen kann oder verknüpfen kann sogar. Das ist ganz unterschiedlich. Da hat jeder so seine eigene Einstellung, die er dann dafür nutzt.
3: Eigene Agenda. Ich glaube auch das Thema Mentorship. Ja, also einfach zu gucken, okay, wer ist denn da, wo ich hin will schon? Wer kann mir dabei helfen? Ja, die Fragen, die ich mir selber stelle, zu beantworten oder an wen kann ich meine Fragen auch außerhalb dahin richten, weil ja auch jeder wieder ein anderes Netzwerk. An jeder Frau hängt ja dennoch ein Netzwerk dran und Beziehungen schaden immer nur dem, der sie nicht hat, sage ich mal so. Von daher ist das, glaube ich, ein großes Thema und auch einfach neue Kontakte zu machen, ne? Sich sichtbar zu werden und auch niedrigschwellig zu schauen, unabhängig von, ich habe die Dienstleistung oder das Produkt, wo kann ich dir denn bei helfen? Also wirklich auch zu sagen, hey, ich habe, keine Ahnung, letzte Woche mir ein Lexware-Konto eingerichtet oder irgendwas oder ich will gerade auch einen Verein gründen. Wie mache ich das denn? Worauf muss ich denn achten? Also wirklich so eine ganz einfachen Fragen und die sind alle sehr willkommen hier. Und ich glaube, mit der ersten Kommunikation beginnt einfach das Netzwerken.
1: Die Regia bot den Unternehmerinnen damit Inspiration, neue Perspektiven und vor allem die Möglichkeit, sich miteinander zu vernetzen.
5: Klimawandel, komm, wir gehen in den Garten. Unter diesem Motto fand am 20. September der Anhaltische Obst- und Umwelttag statt. In diesem Jahr wird die 27. Auflage dieses besonderen Tages gefeiert. Und es dreht sich alles um Klima, Natur und Umweltschutz. Die evangelische Auferstehungsgemeinde Dessau-Siedlung lud auf die Wiese vor der Kirche am Fischereiweg 43 ein.
6: Wir feiern jetzt zuerst eine Andacht zum 27. Anhaltischen Obst- und Umwelttag. Und danach haben wir so verschiedene Vereine und Angebote, zum Beispiel den Eine Welt-Laden hier in Dessau, dann den Heimatverein, dann haben wir die sogenannte Ein-Dollar-Brille, jetzt muss ich mal gucken, damit ich hier nichts vergesse, dann haben wir einen Vortrag Klimaanpassung im Kleingarten, da kommt das Motto her, komm, wir gehen in den Garten. Weil ich finde, dass der Garten ja auch so neu entdeckt wurde. Ne? Auch junge Menschen sagen, lasst uns einen Schrebergarten mieten oder so, jeweils höre ich das. Dann haben wir noch den Kinderzirkus Raxli Faxli und wir haben nachher um 16 Uhr ein Kindermusical. Wir haben noch mehrere Stände, wir haben eine Imkerin noch hier, jetzt muss ich mal gucken, ob wir alles haben. Wir haben auch einen Infostand vom UBA, wir haben die Bürgerinitiative Pro Elbe hier, wir haben einen Obstsortenbestimmer hier. Also es ist ein kunterbuntes Programm. Wir freuen uns auch sehr auf das Musical der Evangelischen Grundschule. Da geht es um David und Goliath. Eine biblische Geschichte, die jeder kennt, hoffentlich.
5: Neben den zahlreichen regionalen Informations- und Verkaufsständen, darunter eine ortsansässige Imkerin mit frischem Honig, gab es auch einige Stände mit Produkten, die einen weiteren Weg hinter sich hatten. Doch das Besondere dabei war, alle Artikel stammen aus dem fairen Handel. Mit dem Umwelttag möchte man vor allem darauf aufmerksam machen, welche Folgen der Klimawandel hier in der Region und darüber hinaus mit sich bringt.
6: Ja, Klimawandel ist ja primär immer unter dem Aspekt, dass wie in diesem Sommer nicht ausreichend Regen ist, wir merken, dass sich sehr viel verschoben hat im klimatischen Befinden. Dass wir mit Dürreperioden rechnen müssen, dass die Flüsse nicht ausreichend Wasser haben und so weiter. Oder es gibt eben zu viel Wasser, zu viel Sonne, was auch immer. Und dann merken wir ja sehr deutlich, da hat sich unheimlich was verschoben. Zumal, wenn ich mich an meine eigene Kindheit erinnere, war das wirklich tatsächlich anders. Und Klimawandel oder Klimakrise ist ja so ein Wort, was vieles sozusagen umfasst.
5: Auch für die Kirche ist der Klimawandel ein wichtiges Thema. Dabei geht es nicht nur um den Schutz unserer Umwelt, sondern auch um das gesellschaftliche Miteinander, das zunehmend auseinanderzubrechen droht. Deshalb ist es wichtig, wieder miteinander ins Gespräch zu kommen, einander zuzuhören und gemeinsam nach Lösungen zu suchen.
6: Wir sind in einem Klimawechsel, was die Natur, was die Schöpfung angeht, das ist das eine. Und hören heute Worte aus dem ersten Buch Mose im zweiten Kapitel, wo Gott uns Menschen in den Garten Eden pflanzt. Aber auf der anderen Seite merken wir auch einen deutlichen Klimawandel, der unser Miteinander begreift. Das ist also durchaus mit gemeint. Wir merken, dass wir jetzt auch nach der Wahl in Sachsen-Anhalt in einer ganz anderen Situation sind. Sehr viele Menschen sind, was ich sehr erstaunlich finde, sehr sprachlos geworden. Und wir sind natürlich sprachlos, was sozusagen die Wählerinnen und Wähler letztendlich, was der Wählerinnenwille war. Aber Ich merke, dass wir nicht ins Gespräch kommen. Und das meint auch Klimawandel im übertragenen Sinne, dass wir natürlich wieder für unser Klima sorgen müssen, für unser Miteinander, für unser gemeinsames am Tisch sitzen. Und natürlich können wir unterschiedliche Überzeugungen haben. Aber uns ist mitgegeben im Schöpfungsauftrag Gottes, dass wir diese Erde bebauen und bewahren sollen. Bebauen, das ist jetzt mal, sage ich jetzt mal, in der Landwirtschaft, im Garten und so weiter. Deshalb dieses, das ist ja unser kleines Paradies, der Garten, danach fragten Sie. Aber auf der anderen Seite, bewahren heißt auch bewahren unsere Gemeinschaft, unsere Schöpfungsgemeinschaft, unser Miteinander. Und dass da nicht plötzlich Gewalt und Misstrauen und so weiter obsiegen. Deshalb also ein umfassendes Thema, was uns durch das biblische Wort gegeben ist.
5: Die Gemeinde freut sich über die zahlreichen Besucher. Ein besonderer Dank galt allen, die mit selbstgebackenem Kuchen und tatkräftiger Unterstützung zum Gelingen des Festes beigetragen haben. Durch die vielen helfenden Hände wurde das Fest zu einem schönen und gelungenen Erlebnis. Der Obst- und Umwelttag bot Raum für Begegnungen und gute Gespräche, regte aber auch zum Nachdenken und zum Austausch über wichtige Themen an. An die Kochlöffel, fertig und los, hieß es für drei angehende Meisterköche. Nach 10 Jahren kehrte die Küchenmeisterprüfung erstmals wieder in die Region zurück. Am 25. und 26. September ging es im anhaltischen Berufsschulzentrum Hugo Junkers in Dessau-Roßlau für die Teilnehmer um den praktischen Teil ihres Meisterabschlusses.
7: Also heute legen 3 von 6 Köchen ihre Küchenmeisterprüfung im praktischen Teil ab. Also sprich, es wird heute hier ganz intensiv gekocht. Und durch die Prüfungskommission wird dann auch bewertet und es wird herausgefunden, ob die bisher Köche sich zukünftig Küchenmeister nennen können. Es ist für nahezu alle schon der gebührende Abschluss. Wir haben einen, der noch einen Teil in der theoretischen Prüfung sich dem noch mitstellen muss. Es ist so, dass man als Küchenmeister auf der einen Seite natürlich meisterlich die Küche repräsentiert, aber bei einer Meisterausbildung, oder es ist ja keine Ausbildung, sondern es ist eine Fortbildung, qualifiziert man sich insofern, dass man auch noch rechtliche Aspekte lernt, dass man lernt zu planen, zu kalkulieren. Also es geht darum, dass man auch als Führungskraft zukünftig tätig sein kann und das Unternehmen intensiv unterstützt. Also auch die betriebswirtschaftlichen und rechtlichen Aspekte werden in der theoretischen Prüfung mitgetestet.
5: Nach 10-jähriger Pause wurde die Küchenmeisterprüfung erstmals wieder in der Bauhausstadt abgelegt. Die IHK Halle Dessau unterstützte die Rückkehr und übernahm die Prüfung. Damit soll auch die regionale Gastronomie wieder neuen Schwung bekommen. Denn als Küchenmeister geht es längst nicht mehr nur ums Kochen. Auch Organisation, Wirtschaftlichkeit und die Führung eines Teams gehören dazu.
7: Es ist ja so, es ist eine herausfordernde Prüfung. Man braucht also junge Köche, die, nachdem sie Koch geworden sind, ein paar Jahre im Beruf gearbeitet haben, sagen, ich mache das noch berufsbegleitend. Also die jungen Menschen haben hier 2 Jahre lang berufsbegleitend nachmittags, abends zusätzliches Wissen erworben, haben auf Deutsch gesagt wirklich richtig gebüffelt, um dann sich Küchenmeister nennen zu können. Und das haben wir über Jahre hinweg leider nicht genügend junge Leute gehabt, die sich dieser Herausforderung gestellt haben. Insofern sind wir sehr froh, dass es das jetzt Gott sei Dank wieder gibt. Also es gab einen Vorbereitungskurs, der im IHK-Bildungszentrum absolviert wurde. Und jetzt zum Schluss gibt es jetzt eine Abschlussprüfung.
5: Für die 3 Teilnehmer hieß es am 26. September Warenkorb auf, Menüplan, kalkulieren, organisieren und schließlich 5 Gänge für 6 Gäste auf die Teller bringen. Am Ende wurde das Gesamtpaket bewertet. Nicht nur das Essen, sondern auch die Organisation und der gesamte Ablauf flossen in die Bewertung ein. Wer hier überzeugte, kann sich am Ende über den Küchenmeistertitel freuen.
7: Also heute haben die Köche einen Warenkorb bekommen und müssen ausgehend von diesem Warenkorb in einer sehr überschaubaren Zeit ein anspruchsvolles 5-Gänge-Menü machen. Das ist an jedem Tisch heute auch anders, weil der jeweilige Koch aus den verschiedenen Zutaten eben das ein oder andere herauszaubert. Sehr lecker. Also ich bin kein Prüfer, Also ich bin sozusagen nur stiller Koster und Genießer, aber ich kann sagen, alles, was bisher war, war zum Genießen.
5: Die praktische Prüfung bildet den Abschluss einer zweijährigen Weiterbildung am IHK Bildungszentrum Halle-Dessau. Mit der Wiederaufnahme der Küchenmeisterprüfung wird die Gastronomie in der Region gestärkt und Fachkräften der Weg in die Führungsverantwortung eröffnet. Für die nächsten Teilnehmer geht es am 9. und 10. Oktober weiter. Dann steht auch für Sie die praktische Prüfung zum Küchenmeister an.
1: In Deutschland wird der Kindertag an zwei verschiedenen Tagen gefeiert. Am 1. Juni als Internationaler Kindertag und am 20. September als Weltkindertag. Im Mittelpunkt stehen dabei insbesondere die Rechte und Bedürfnisse von Kindern. Unter dem Motto »Kinder haben das Recht auf eigene Meinung und respektvollen Umgang miteinander« wurde bereits am 19. September auch in Dessau-Kochstedt gefeiert. Auf dem Sportplatz des TuS Kochstedt in der Lichtenauer Straße erwartete die Kinder und ihre Familien ein abwechslungsreicher Nachmittag.
8: Also wir haben Jubiläum dieses Jahr, das ist das 10-jährige Kinderfest. Corona-bedingt, sonst wäre es schon das 12. Was erwartet die Kinder hier? Ein bewährtes Kinderfest wie in jedem Jahr mit vielen tollen Aktionen, Feuerwehr, Polizei, DRK, Klettern, Kegeln, Schminken.
9: Hundesport, viele Aktionen von den Heimatvereinen, Basteln, kleine Kinderspiele.
8: Musikalische Darbietungen der Musikschule Fröhlich, die Faschingsgruppe vom Karnevalsverein in Kochstedt tanzt, die Kindertanzgruppen Sunshine kommt noch zu uns. Also ein buntes Programm, wo für jeden hoffentlich was dabei ist.
1: Von 11 bis 16 Uhr wurde den kleinen und großen Besuchern bei freiem Eintritt einiges geboten. Rund 30 Vereine und Institutionen waren vor Ort und sorgten mit verschiedenen Angeboten und Mitmachaktionen für Unterhaltung. Dabei zeigte sich vor allem die große Vielfalt. Ob Spiel, Sport oder Kreativangebote, für alle Interessen war etwas dabei.
9: Also was wir gerade festgestellt haben, ist, dass es beim DRK heute einen Teddy zu verarzten gibt. Also da können sich Kinder auch mal ausprobieren, an den Teddy den Entpflaster zu verpassen oder das Bein zu verbinden.
8: Ansonsten hat jeder Stand für sich wieder was Neues vorbereitet, neue Bastelideen, neue Angebote. Die Kids Fitness, die immer wieder für neue Herausforderungen dann zur Verfügung steht.
1: Ausrichter und Veranstalter des Dessau-Rosslauer Weltkindertagsfestes ist die Initiative Dessauer Westen. In ihr haben sich Vereine und Institutionen aus den Stadtteilen Alten, Soberberg, Kochstedt und Mosigkau zusammengeschlossen. Die Initiative selbst besteht bereits seit mehr als einem Jahrzehnt.
8: Es hat ja 2014 begonnen mit einer Ausstellung in der Gesamtschule in Soberberg. Und da hat man sich überlegt, weil das so gut funktioniert hat zwischen den Heimatvereinen Alten, Mosigkau und Kochstedt, was können wir eigentlich weitermachen, was wollen wir machen? Und dann ist die Idee des Kinderfestes entstanden, das ist gut angekommen. Und Jens ist einer, der schon von Anfang an mit dabei ist. Ja, ich bin erst später dazugekommen. Und uns ist es wichtig, dass die Tradition weiter aufrechtzuerhalten, weil wir finden, dass das gut ankommt und den Kindern viel Freude bereitet.
9: Weil es einfach auch eine schöne Sache ist für Kinder. Es gefällt uns, es gefällt den Kindern. Das ist eigentlich das Wichtigste.
1: Auch das wechselhafte Wetter tat der guten Stimmung keinen Abbruch. Die Resonanz fiel durchweg positiv aus. Viele Familien nutzten die Angebote und die Sportanlage war gut gefüllt. Und auch auf die nächste Ausgabe des Kinderfestes freut man sich bereits.
9: Dieses Kinderfest wird Jahr für Jahr weiterhin gemacht, definitiv. So in dieser Konstellation planen wir eigentlich sonst keine anderen Sachen, aber jeder Verein hat natürlich seine Aktion, die er trotzdem macht, das ist klar. Ob das die Heimatvereine Kochstedt, Alten, Mosigkau sind oder die anderen Vereine, die Sportvereine. Es gibt sehr viele Vereine, die hier aktiv sind. Genau, und die haben natürlich ihre Aktivitäten auch in den Ortschaften.
1: Rundum war das Familienfest ein gelungener Nachmittag für Kinder, Eltern und Organisatoren. Im kommenden Jahr soll das Weltkindertagsfest dann traditionsgemäß in Moosig-Kau stattfinden.

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1: Am 5. Oktober 1901 wurde das Rathaus auf dem Dessauer Marktplatz eingeweiht. Das stattliche Gebäude ist seither das Zentrum der Stadt. Zum Anlass des Jubiläums öffnet das Rathaus seine Pforten und lädt am 2. Oktober zum Nachmittag der offenen Türen ein. Die Stadt informierte am 17. September bei einem Pressegespräch über das bevorstehende Event.
2: Also das Haus ist schon wirklich toll, aber noch gar nicht so alt, wie manche halt eben immer denken. Das merken wir gerade, wenn so Führungen sind. Da frage ich gerne immer, was meinen Sie, wie lange das Haus hier schon steht? Und da kommen meistens ein paar hundert Jahre zusammen. Aber die Leute sind dann immer sehr erstaunt, wenn ich dann sage, ja, 1901 eröffnet. Und es lohnt sich trotzdem, diese Geschichte des Hauses wahrzunehmen. Und dazu eignet sich so ein Jubiläum ganz gut. Deshalb haben wir gesagt, wir lassen die 125 Jahre nicht ganz sang- und klanglos vorbeigehen. Bei 100 Jahren gab es eine riesengroße Party. So groß machen wir das nicht, aber wir machen einen Nachmittag der offenen Türen, der Bürotüren. Man kann dann tatsächlich nicht nur beim Oberbürgermeister mal reingucken ins Büro, der wird auch da sein. Auch bei den Beigeordneten, die hier im Hause ihre Büros haben, auch die Türen sind nicht verschlossen. Und auch unsere Bürgerbeauftragte wird dabei sein und persönlich und live zu erleben sein. Man kann mit ihr sprechen, also nicht nur per E-Mail, nicht nur per Telefon Kontakt haben, sondern ganz persönlich mal kennenlernen. Ja, dann haben wir auch uns ein paar Gäste mit eingeladen, ein paar Partner. Zum Geburtstag macht man das ja auch gerne mal. Kommen auch einige, also der Buga-Club wird hier vor Ort sein. Die Kita hat gesagt, wir machen mit, wir kümmern uns ein bisschen um die jüngeren Besucherinnen und Besucher. Da wird gebastelt, da wird gemalt, da wird geschminkt. Wäre natürlich schön, vielleicht schminken wir ja mal den Oberbürgermeister. Mal gucken, das ist alles möglich an dem Tag.
1: Die Rathaustüren stehen am 2. Oktober, zwei Tage vor dem eigentlichen Jahrestag der Eröffnung, für interessierte Besucher offen. Wer Lust hat, kann auch an einer Führung teilnehmen oder auf den Rathausturm steigen. Zudem erwartet wissbegierige Gäste eine Ausstellung und eine Präsentation von ganz besonderen Relikten.
2: Ja, Führungen werden stattfinden zu jeder vollen Stunde, 15, 16, 17 Uhr, inklusive natürlich auch die Atombesteigung, die durch die Stadtmarketinggesellschaft passieren wird. Die Führung durchs Haus machen wir selber und besuchen so manchen Ort des Geschehens hier. Auch in diesem Ort, wo wir uns jetzt gerade befinden, in diesem Ort wird es auch was ganz Besonderes geben, was sonst nicht möglich ist, so einfach. Wir ermöglichen durch Kolleginnen des Stadtarchivs einen Einblick in die alten Gäste und goldenen Bücher und Ehrenbücher, die wir hier so haben, auch aus dieser Zeit damals. Das wird bestimmt sehr interessant. Wer uns da alles schon hier beehrt hat, das wird ein interessantes Buddeln.
1: Auch ein Malwettbewerb wurde angekündigt. Unter dem Motto Unser Rathaus Dessau in 125 Jahren können junge Teilnehmer ihre kreativen Vorstellungen von der Zukunft bis zum 30. September zu Papier bringen. Die kreativste Zukunftsvision wird von einer Jury der Stadtverwaltung ausgewählt. Als Gewinn wartet auf den Sieger und die ganze Familie ein besonderer Rathausbesuch mit Sonderführung und persönlichen Treffen mit dem Oberbürgermeister.
2: Würden uns auch freuen, wenn noch viele an dem begleitenden Malwettbewerb, den wir ausgerufen haben, für Kinder zwischen 8 und 12 Jahren teilnehmen und dann ihre Arbeiten hier bei uns im Bürgerbüro dann abgeben. Dann würden wir da nämlich gerne einen Sieger oder eine Siegerin ermitteln. Jury stellen wir selber hier im Haus. Aber wer dann diesen Wettbewerb gewinnt, der darf nochmal hierher kommen, nämlich direkt zum Oberbürgermeister und dann mit dem zusammen beim Kakao trinken oder sowas mal ein schönes Schwätzchen machen. Also es gibt dann noch eine Sonderführung und. Und man kann dann seine ganze Familie mitbringen als Sieger, Kind oder sogar die Schulklasse. Das vereinbaren wir dann direkt vor Ort.
1: Extra für das Jubiläum wurde eine Sammelpostkartenserie mit historischen Aufnahmen sowie ein begleitender Flyer produziert. Beides kann am Nachmittag der offenen Tür kostenlos mitgenommen werden. Anlässlich des Jubiläums wird außerdem bei uns auf RAN 1 eine Sondersendung über das Rathaus ausgestrahlt. am 2. Oktober um 19 Uhr sowie am 3. und 4. Oktober jeweils um 15 und 21 Uhr. Schalten Sie also gern wieder ein und feiern Sie mit uns dieses besondere Jubiläum.
0: Die Handballtradition hat in der Bauhausstadt einen besonderen Stellenwert. Im vergangenen Jahr feierte der Handball in Dessau 100-jähriges Bestehen. Mit der Ehrengalerie 100 Jahre Handball in Dessau-Roßlau soll nun diese lange Geschichte in der Anhalt-Arena sichtbar gemacht werden.
3: Und wir hatten uns gedacht, dass traditionell so ein bisschen Traditionspflege mit Anerkennung über die Historie hinweg durchaus sinnvoll wäre, weil es unter anderem den Sport entsprechend aufwertet, die Stadt in ein anderes Szenario setzt und natürlich die Menschen, die diese Dinge über die Jahrzehnte hin begleitet haben, auch entsprechend würdigt. Und dann haben wir uns Gedanken gemacht, wen könnte man da vielleicht in eine Ehrengalerie platzieren. Und dann hat es 2,5 Jahre gedauert bis heute, bis wir dann alles, was wir dazu brauchten, beieinander hatten. Das Konzept, die Richtlinien, die entsprechende materielle Untersetzung, wie sie hinter mir jetzt installiert ist. Ich denke mal ansprechend und schön.
0: Das Projekt unter dem Namen FAME 100 Plus ist bereits seit einigen Jahren in Vorbereitung. Am 26. September, unmittelbar vor dem Spiel des Dessau-Roßlauer HV gegen den ersten VfL Potsdam, war es dann endlich soweit. Die ersten 4 Tafeln mit verdienten Persönlichkeiten und einer Mannschaft wurden enthüllt.
3: Am heutigen Tage werden geehrt mit der Intronierung in die Ehrengalerie Paul Lüdecke, Weltmeister 1938 im Feldhandball. Damals der Torhüter der deutschen Nationalmannschaft. Dann Günter Dreibold, Olympiasieger 1980 in Moskau. Ja, ich denke mal allseitig bekannt. Dann kommt hinzu Wolfgang Jäger, langjähriger Spieler und Funktionär, über viele Jahre einer der aktivsten Begleiter dieses Vereins, des DHV und vor allen Dingen auch des Handballs in der Stadt Dessau-Roßlau. Und zum Schluss natürlich auch eine verdienstvolle Mannschaft, und zwar die BSG Schiffswerk Roßlau aus dem Jahr Männermannschaft 1951 mit dem damaligen DDR-Meistertitel im Feldhandball.
0: Bei diesen 4 Tafeln soll es allerdings nicht bleiben. Insgesamt rund 100 Gedenktafeln sollen künftig Spieler, Mannschaften und Funktionäre würdigen und langfristig in der Anhalt Arena am Eingang 1 präsentiert werden.
3: Das Projekt hat inzwischen eine tolle Resonanz. Wir haben doch eine ganze Menge Geld inzwischen noch akquirieren können. Wir konnten die Grundausstattung, wie sie hinter mir installiert ist, finanzieren. Die liegt so in etwa bei 13.000 Euro. Wir haben auch weitere Sponsorentafeln inzwischen gewonnen. Wir sind in der Lage, in den nächsten Wochen weitere, sagen wir, verdienstvolle Spieler und Funktionäre zu würdigen. Das sind jetzt nach meiner Lesart so in etwa um die 20, die bereits untersetzt sind. Und so eine Tafel kostet um die 300 Euro.
0: Möglich wird das Vorhaben vor allem durch die Unterstützung zahlreicher Beteiligter. Viele haben dazu beigetragen, dass aus der Idee nun Schritt für Schritt Realität wird.
3: Also ich wollte mich eigentlich bedanken bei einigen Leuten, die an dieser Geschichte mitgewirkt hatten. Wir haben hier 2,5 Jahre gebraucht, bis wir an diese Stelle gekommen sind, wo wir heute sind. Dank an Jana Konrad, die das grafische Konzept gestaltet hat, auch elektronisch. Dank an meine Arbeitsgemeinschaft, regionale Sportgeschichte des Stadtrates der Stadt Dessau-Roßlau für die außerordentlich gute Zusammenarbeit.
0: Die ersten Tafeln sind damit enthüllt und so darf man gespannt sein, welche weiteren Namen künftig die Geschichte des Dessauer Handballs in der Anhalt Arena sichtbar machen werden.
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1: Für Frauen in der Unternehmerwelt ist es nicht immer einfach, sich zu behaupten und die richtigen Kontakte zu knüpfen. Genau hier setzt die Regia an. Als größte Unternehmerinnenkonferenz Mitteldeutschlands bietet sie Unternehmerinnen und Frauen in Führungspositionen die Möglichkeit, sich auszutauschen, voneinander zu lernen und neue Netzwerke zu knüpfen. In diesem Jahr fand die Regia am 25. und 26. September im Domero Hotel in Dessau-Roßlau statt. Unter dem Motto, wo Frauen Zukunft gestalten, fanden sich zahlreiche Unternehmerinnen zusammen.
2: Netzwerken austauschen, supporten, unterstützen. Alles, was Frauen so untereinander mit unter Kommunikation und gegenseitiges Unterstützen verstehen.
3: Regia ist ein Raum, wo man, ein geschützter Raum, wo sich Frauen verbinden, Sichtbarkeit schaffen, vernetzen, im Prinzip auch Hilfeleistung stellen, sowohl was die eigene Dienstleistung betrifft oder das Produkt oder wie auch immer, aber auch niedrigschwelliger zu sagen, hey, ich bin einfach eine helfende Hand, ich habe ein offenes Ohr, also grundsätzlich dafür schaffen wir diese Netzwerke.
1: Regia steht für Region in Anhalt. Seit 2014 wandert sie von Ort zu Ort durch Mitteldeutschland und bringt das Netzwerk immer wieder in eine andere Region. 2 Tage lang stehen die Frauen und ihre Erfahrungen im Mittelpunkt. Das Programm ist dabei vielfältig gefüllt.
3: Es ist so, dass es viele unterschiedliche Impulse geben wird zu Themen wie Wechseljahren, zu Themen wie, was beschäftigt die Generation Z, auch das Thema, wie beschränken Filter eigentlich meine eigene Wahrnehmung, das Thema Funktionieren, auch Sachen Sichtbarkeit im Social-Media-Bereich, also von fachlich über einzelne Frauenthemen, sodass wir im Prinzip auch wirklich jeden abholen können.
1: Neu in diesem Jahr war unter anderem eine Podiumsdiskussion. Nach der Begrüßung der Teilnehmerinnen und den Grußworten von Eta Hachmann, der Sozialdezernentin der Stadt Dessau-Roßlau, kam eine Gesprächsrunde mit Frauen aus Wirtschaft, Kultur und Gesellschaft zusammen. Dabei ging es unter anderem um die Frage, welche Bedeutung Netzwerke für die Entwicklung einer Region haben.
4: Ich bin der Meinung, es gibt viel zu wenig Raum, wo Frauen sich austauschen können. Und ich glaube, das ist auch nochmal total wichtig, auch mal diesen individuellen Raum zu haben. Ich glaube, Frauen gucken schon auf Themen wie Führung, Organisationsentwicklung nochmal ganz anders als auch Männer. Und von daher ist es mal wichtig, sich untereinander darüber auch auszutauschen und zu vernetzen. Und das finde ich so wichtig daran. Und ich gebe meinen Vorrednerinnen recht, dass es eigentlich zu wenig Räume gibt, dass wir uns viel zu selten treffen und deshalb ist es wichtig, dass es so eine schöne Konferenz gibt.
1: Dass die Konferenz bei Unternehmerinnen und angehenden Unternehmerinnen auf großes Interesse stößt, zeigte auch die ausverkaufte Veranstaltung. Rund 90 Teilnehmerinnen waren in diesem Jahr dabei. Dabei ging es nicht nur um die Vorträge und Gespräche auf der Bühne. Ein wichtiger Teil der Regia war auch der persönliche Austausch untereinander.
2: Das kommt drauf an, was die Damen sich wünschen. Ne? Der eine möchte sein Produkt an den Markt bringen oder vermarkten. Die andere sucht vielleicht auch Personal. Der nächste möchte Informationen, damit er sich außerhalb der Regia auch mit anderen Unternehmen vernetzen kann oder verknüpfen kann sogar. Das ist ganz unterschiedlich. Da hat jeder so seine eigene Einstellung, die er dann dafür nutzt.
3: Eigene Agenda, ich glaube auch das Thema Mentorship. Ja, also einfach zu gucken, okay,

0: Wer ist denn da, wo ich hin will, schon? Wer kann mir dabei helfen, ja, die Fragen, die ich mir selber stelle, zu beantworten? Oder an wen kann ich meine Fragen auch außerhalb dahin richten? Weil ja auch jeder wieder ein anderes Netzwerk. An jeder Frau hängt ja dennoch ein Netzwerk dran. Und Beziehungen schaden immer nur dem, der sie nicht hat, sage ich mal so. Von daher ist das, glaube ich, ein großes Thema. Und auch einfach neue Kontakte zu machen, ne? Sich sichtbar zu werden, und auch niedrigschwellig zu schauen, unabhängig von, ich habe die Dienstleistung oder das Produkt, wo kann ich dir denn bei helfen? Also wirklich auch zu sagen, hey, ich habe keine Ahnung, letzte Woche mir ein Lexware-Konto eingerichtet oder irgendwas, oder ich will gerade auch einen Verein gründen. Wie mache ich das denn? Worauf muss ich denn achten? Also wirklich so eine ganz einfachen Fragen, und die sind alle sehr willkommen hier. Und ich glaube, mit der ersten Kommunikation beginnt einfach das Netzwerken.
1: Die Regia bot den Unternehmerinnen damit Inspiration, neue Perspektiven und vor allem die Möglichkeit, sich miteinander zu vernetzen.

0: der Garten ja auch so neu entdeckt wurde, ne? Auch junge Menschen sagen, lasst uns einen Schrebergarten mieten oder so, jedenfalls höre ich das. Dann haben wir noch den Kinderzirkus Raxli Faxli und wir haben nachher um 16 Uhr ein Kindermusical. Wir haben noch mehrere Stände, wir haben eine Imkerin noch hier, jetzt muss ich mal gucken, ob wir alles haben. Wir haben auch einen Infostand vom UBA, wir haben die Bürgerinitiative Pro Elbe hier, wir haben einen Obstsortenbestimmer hier. Also es ist ein kunterbuntes Programm. Wir freuen uns auch sehr auf das Musical der Evangelischen Grundschule. Da geht es um David und Goliath. Eine biblische Geschichte, die jeder kennt, hoffentlich.
1: Neben den zahlreichen regionalen Informations- und Verkaufsständen, darunter eine ortsansässige Imkerin mit frischem Honig, gab es auch einige Stände mit Produkten, die einen weiteren Weg hinter sich hatten. Doch das Besondere dabei war, alle Artikel stammen aus dem fairen Handel. Mit dem Umwelttag möchte man vor allem darauf aufmerksam machen, welche Folgen der Klimawandel hier in der Region und darüber hinaus mit sich bringt.
0: Ja, Klimawandel ist ja verstehen wir primär immer unter dem Aspekt, dass wie in diesem Sommer nicht ausreichend Regen ist, dass wir merken, dass sich sehr viel verschoben hat im klimatischen Befinden, dass wir mit Dürreperioden rechnen müssen, dass die Flüsse nicht ausreichend Wasser haben und so weiter. Oder es gibt eben zu viel Wasser, zu viel Sonne, was auch immer. Und da merken wir ja sehr deutlich, da hat sich unheimlich was verschoben. Zumal, wenn ich mich an meine eigene Kindheit erinnere, war das wirklich tatsächlich anders. Und Klimawandel oder Klimakrise ist ja so ein Wort, was vieles sozusagen umfasst.
1: Auch für die Kirche ist der Klimawandel ein wichtiges Thema. Dabei geht es nicht nur um den Schutz unserer Umwelt, sondern auch um das gesellschaftliche Miteinander, das zunehmend auseinanderzubrechen droht. Deshalb ist es wichtig, wieder miteinander ins Gespräch zu kommen, einander zuzuhören und gemeinsam nach Lösungen zu suchen.
0: Wir sind in einem Klimawechsel, was die Natur, was die Schöpfung angeht, das ist das eine. Und hören heute Worte aus dem ersten Buch Mose im zweiten Kapitel, wo Gott uns Menschen in den Garten Eden pflanzt. Aber auf der anderen Seite merken wir auch einen deutlichen Klimawandel, der unser Miteinander begreift. Das ist also durchaus mit gemeint. Wir merken, dass wir jetzt auch nach der Wahl in Sachsen-Anhalt in einer ganz anderen Situation sind. Sehr viele Menschen sind, was ich sehr erstaunlich finde, sehr sprachlos geworden. Und wir sind natürlich sprachlos, was sozusagen die Wählerinnen und Wähler letztendlich, was der Wähler, Wählerinnenwille war. Aber ich merke, dass wir nicht ins Gespräch kommen. Und das meint auch Klimawandel im übertragenen Sinne, dass wir natürlich wieder für unser Klima sorgen müssen, für unser Miteinander, für unser gemeinsames am Tisch sitzen. Und natürlich können wir unterschiedliche Überzeugungen haben. Aber uns ist mitgegeben im Schöpfungsauftrag Gottes, dass wir diese Erde bebauen und bewahren sollen. Bebauen, das ist jetzt mal, sage ich jetzt mal, in der Landwirtschaft, im Garten und so weiter. Deshalb das ist ja unser kleines Paradies, der Garten, danach fragten Sie. Aber auf der anderen Seite, bewahren heißt auch bewahren unsere Gemeinschaft, unsere Schöpfungsgemeinschaft, unser Miteinander. Und dass da nicht plötzlich Gewalt und Misstrauen und so weiter obsiegen. Deshalb also ein umfassendes Thema, was uns durch das biblische Wort gegeben ist.
1: Die Gemeinde freut sich über die zahlreichen Besucher. Ein besonderer Dank galt allen, die mit selbstgebackenem Kuchen und tatkräftiger Unterstützung zum Gelingen des Festes beigetragen haben. Durch die vielen helfenden Hände wurde das Fest zu einem schönen und gelungenen Erlebnis. Der Obst- und Umwelttag bot Raum für Begegnungen und gute Gespräche, regte aber auch zum Nachdenken und zum Austausch über wichtige Themen an. An die Kochlöffel, fertig und los, hieß es für drei angehende Meisterköche. Nach 10 Jahren kehrte die Küchenmeisterprüfung erstmals wieder in die Region zurück. Am 25. und 26. September ging es im anhaltischen Berufsschulzentrum Hugo Junkers in Dessau-Roßlau für die Teilnehmer um den praktischen Teil ihres Meisterabschlusses.
2: Also heute legen 3 von 6 Köchen ihre Küchenmeisterprüfung im praktischen Teil ab. Also sprich, es wird heute hier ganz intensiv gekocht. Und durch die Prüfungskommission wird dann auch bewertet und es wird herausgefunden, ob die bisher Köche sich zukünftig Küchenmeister nennen können. Es ist für nahezu

0: alle schon die Gebühren Abschluss. Wir haben einen, der noch einen Teil in der theoretischen Prüfung sich dem noch mitstellen muss. Es ist so, dass man als Küchenmeister auf der einen Seite natürlich meisterlich die Küche repräsentiert, aber bei einer Meisterausbildung, oder es ist ja keine Ausbildung, sondern es ist eine Fortbildung, qualifiziert man sich insofern, dass man auch noch rechtliche Aspekte lernt, dass man lernt zu planen, zu kalkulieren. Also es geht darum, dass man auch als Führungskraft zukünftig tätig sein kann und das Unternehmen intensiv unterstützt. Also auch die betriebswirtschaftlichen und rechtlichen Aspekte werden in der theoretischen Prüfung mit getestet.
1: Nach 10-jähriger Pause wurde die Küchenmeisterprüfung erstmals wieder in der Bauhausstadt abgelegt. Die IHK Halle Dessau unterstützte die Rückkehr und übernahm die Prüfung. Damit soll auch die regionale Gastronomie wieder neuen Schwung bekommen. Denn als Küchenmeister geht es längst nicht mehr nur ums Kochen. Auch Organisation, Wirtschaftlichkeit und die Führung eines Teams gehören dazu.
0: Es ist ja so, es ist eine herausfordernde Prüfung. Man braucht also junge Köche, die, nachdem sie Koch geworden sind, ein paar Jahre im Beruf gearbeitet haben, sagen, ich mache das noch berufsbegleitend. Also die jungen Menschen haben hier 2 Jahre lang berufsbegleitend nachmittags, abends zusätzliches Wissen erworben, haben auf Deutsch gesagt wirklich richtig gebüffelt, um dann sich Küchenmeister nennen zu können. Und das haben wir über Jahre hinweg leider nicht genügend junge Leute gehabt, die sich dieser Herausforderung gestellt haben. Insofern sind wir sehr froh, dass es das jetzt Gott sei Dank wieder gibt. Also es gab einen Vorbereitungskurs, der im IHK-Bildungszentrum absolviert wurde. Und jetzt zum Schluss gibt es jetzt eine Abschlussprüfung.
1: Für die 3 Teilnehmer hieß es am 26. September Warenkorb auf, Menüplan, kalkulieren, organisieren und schließlich 5 Gänge für 6 Gäste auf die Teller bringen. Am Ende wurde das Gesamtpaket bewertet. Nicht nur das Essen, sondern auch die Organisation und der gesamte Ablauf flossen in die Bewertung ein. Wer hier überzeugte, kann sich am Ende über den Küchenmeistertitel freuen.
0: Also heute haben die Köche einen Warenkorb bekommen und müssen ausgehend von diesem Warenkorb in einer sehr überschaubaren Zeit ein anspruchsvolles 5-Gänge-Menü machen. Das ist an jedem Tisch heute auch anders, weil der jeweilige Koch aus den verschiedenen Zutaten eben das ein oder andere herauszaubert. Sehr lecker. Also ich bin kein Prüfer, also ich bin sozusagen nur stiller Koster und Genießer, aber ich kann sagen, alles, was bisher war, war zum Genießen.
1: Die praktische Prüfung bildet den Abschluss einer 2-jährigen Weiterbildung am IHK-Bildungszentrum Halle Dessau. Mit der Wiederaufnahme der Küchenmeisterprüfung wird die Gastronomie in der Region gestärkt und Fachkräften der Weg in die Führungsverantwortung eröffnet. Für die nächsten Teilnehmer geht es am 9. und 10. Oktober weiter. Dann steht auch für Sie die praktische Prüfung zum Küchenmeister an.
2: In Deutschland wird der Kindertag an 2 verschiedenen Tagen gefeiert. Am 1. Juni als Internationaler Kindertag und am 20. September als Weltkindertag. Im Mittelpunkt stehen dabei insbesondere die Rechte und Bedürfnisse von Kindern. Unter dem Motto »Kinder haben das Recht auf eigene Meinung und respektvollen Umgang miteinander« wurde bereits am 19. September auch in Dessau-Kochstedt gefeiert. Auf dem Sportplatz des TuS Kochstedt in der Lichtenauer Straße erwartete die Kinder und ihre Familien ein abwechslungsreicher Nachmittag.
3: Also wir haben Jubiläum dieses Jahr, das ist das 10-jährige Kinderfest. Corona-bedingt, sonst wäre es schon das 12. Was erwartet die Kinder hier? Ein bewährtes Kinderfest wie in jedem Jahr mit vielen tollen Aktionen, Feuerwehr, Polizei, DRK, Klettern, Kegeln, Schminken.
4: Hundesport, viele Aktionen von den Heimatvereinen basteln, kleine Kinderspiele.
3: Musikalische Darbietungen der Musikschule Fröhlich, die Faschingsgruppe vom Karnevalsverein in Kochstedt tanzt, die Kindertanzgruppen Sunshine kommt noch zu uns. Also ein buntes Programm, wo für jeden hoffentlich was dabei ist.
2: Von 11 bis 16 Uhr wurde den kleinen und großen Besuchern bei freiem Eintritt einiges geboten. Rund 30 Vereine und Institutionen waren vor Ort und sorgten mit verschiedenen Angeboten und Mitmachaktionen für Unterhaltung. Dabei zeigte sich vor allem die große Vielfalt. Ob Spiel-, Sport- oder Kreativangebote, für alle Interessen war etwas dabei.
4: Also was wir gerade festgestellt haben, ist, dass es beim DRK heute einen Teddy zu verarzten gibt. Also da können sich Kinder auch mal ausprobieren, an den Teddy den Entpflaster zu verpassen oder das Bein zu verbinden.
3: Ansonsten hat jeder Stand für sich wieder was Neues vorbereitet, neue Bastelideen, neue Angebote. Die Kids Fitness, die immer wieder für neue Herausforderungen dann zur Verfügung steht.
2: Ausrichter und Veranstalter des Dessau-Roßlauer Weltkindertagsfestes ist die Initiative Dessauer Westen. In ihr haben sich Vereine und Institutionen aus den Stadtteilen Alten, Soberberg, Kochstedt und Mosigkau zusammengeschlossen. Die Initiative selbst besteht bereits seit mehr als einem Jahrzehnt.
3: Es hat ja 2014 begonnen mit einer Ausstellung in der Gesamtschule in Soberberg. Und da hat man sich überlegt, weil das so gut funktioniert hat zwischen den Heimatvereinen Alten, Mosigkau und Kochstedt, was können wir eigentlich weitermachen, was wollen wir machen? Und dann ist die Idee des Kinderfestes entstanden, das ist gut angekommen. Und Jens ist einer, der schon von Anfang an mit dabei ist. Ich bin erst später dazugekommen. Und uns ist es wichtig, dass die Tradition weiter aufrechtzuerhalten, weil wir finden, dass das gut ankommt und den Kindern viel Freude bereitet.
4: Weil es einfach auch eine schöne Sache ist für Kinder und es gefällt uns, es gefällt den Kindern, das ist eigentlich das Wichtigste.
2: Auch das wechselhafte Wetter tat der guten Stimmung keinen Abbruch. Die Resonanz fiel durchweg positiv aus. Viele Familien nutzten die Angebote und die Sportanlage war gut gefüllt. Und auch auf die nächste Ausgabe des Kinderfestes freut man sich bereits.
4: Dieses Kinderfest wird Jahr für Jahr weiterhin gemacht, definitiv. So in dieser Konstellation laden wir eigentlich sonst keine anderen Sachen, aber jeder Verein hat natürlich seine Aktion, die er trotzdem macht, das ist klar. Ob das die Heimatvereine Kochstedt, Alten, Mosigkau sind oder die anderen Vereine, die Sportvereine. Es gibt sehr viele Vereine, die hier aktiv sind. Genau, und die haben natürlich ihre Aktivitäten auch in den Ortschaften.
2: Rundum war das Familienfest ein gelungener Nachmittag für Kinder, Eltern und Organisatoren. Im kommenden Jahr soll das Weltkindertagsfest dann traditionsgemäß in Mosigkau stattfinden.

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1: Am 5. Oktober 1901 wurde das Rathaus auf dem Dessauer Marktplatz eingeweiht. Das stattliche Gebäude ist seither das Zentrum der Stadt. Zum Anlass des Jubiläums öffnet das Rathaus seine Pforten und lädt am 2. Oktober zum Nachmittag der offenen Türen ein. Die Stadt informierte am 17. September bei einem Pressegespräch über das bevorstehende Event.
2: Also das Haus ist schon wirklich toll, aber noch gar nicht so alt, wie manche halt eben immer denken. Das merken wir gerade, wenn so Führungen sind. Da frage ich gerne immer, was meinen Sie, wie lange das Haus hier schon steht? Und da kommen meistens ein paar hundert Jahre zusammen. Aber die Leute sind dann immer sehr erstaunt, wenn ich dann sage, ja, 1901 eröffnet. Und es lohnt sich trotzdem, diese Geschichte des Hauses wahrzunehmen. Und dazu eignet sich so ein Jubiläum ganz gut. Deshalb haben wir gesagt, wir lassen die 125 Jahre nicht ganz sang- und klanglos vorbeigehen. Bei 100 Jahren gab es eine riesengroße Party. So groß machen wir das nicht, aber wir machen einen Nachmittag der offenen Türen, der Bürotüren. Man kann dann tatsächlich nicht nur beim Oberbürgermeister mal reingucken ins Büro, der wird auch da sein. Auch bei den Beigeordneten, die hier im Hause ihre Büros haben, auch die Türen sind nicht verschlossen. Und auch unsere Bürgerbeauftragte wird dabei sein und persönlich und live zu erleben sein. Man kann mit ihr sprechen, also nicht nur per E-Mail, nicht nur per Telefon Kontakt haben, sondern ganz persönlich mal kennenlernen. Ja, dann haben wir auch uns ein paar Gäste mit eingeladen, ein paar Partner. Zum Geburtstag macht man das ja auch gerne mal. Kommen auch einige, also die Abuga Club wird hier vor Ort sein. Die Kita hat gesagt, wir machen mit, wir kümmern uns ein bisschen um die jüngeren Besucherinnen und Besucher. Da wird gebastelt, da wird gemalt, da wird geschminkt. Wäre natürlich schön, vielleicht schminken wir ja mal den Oberbürgermeister. Mal gucken, das ist alles möglich an dem Tag.
1: Die Rathaustüren stehen am 2. Oktober, zwei Tage vor dem eigentlichen Jahrestag der Eröffnung, für interessierte Besucher offen. Wer Lust hat, kann auch an einer Führung teilnehmen oder auf den Rathausturm steigen. Zudem erwartet wissbegierige Gäste eine Ausstellung und eine Präsentation von ganz besonderen Relikten.
2: Ja, Führungen werden stattfinden zu jeder vollen Stunde, 15, 16, 17 Uhr, inklusive natürlich auch die Atombesteigung, die durch die Stadtmarketinggesellschaft passieren wird. Die Führung durchs Haus machen wir selber und besuchen so manchen Ort des Geschehens hier. Auch in diesem Ort, wo wir uns jetzt gerade befinden, in diesem Ort wird es auch was ganz Besonderes geben, was sonst nicht möglich ist, so einfach. Wir ermöglichen durch Kolleginnen des Stadtarchivs einen Einblick in die alten Gäste und goldenen Bücher und Ehrenbücher, die wir hier so haben, auch aus dieser Zeit damals. Das wird bestimmt sehr interessant. Wer uns da alles schon hier beehrt hat, das wird ein interessantes Buddeln.
1: Auch ein Malwettbewerb wurde angekündigt. Unter dem Motto Unser Rathaus Dessau in 125 Jahren können junge Teilnehmer ihre kreativen Vorstellungen von der Zukunft bis zum 30. September zu Papier bringen. Die kreativste Zukunftsvision wird von einer Jury der Stadtverwaltung ausgewählt. Als Gewinn wartet auf den Sieger und die ganze Familie ein besonderer Rathausbesuch mit Sonderführung und persönlichen Treffen mit dem Oberbürgermeister.
2: Würden uns auch freuen, wenn noch viele an dem begleitenden Malwettbewerb, den wir ausgerufen haben, für Kinder zwischen 8 und 12 Jahren teilnehmen und dann ihre Arbeiten hier bei uns im Bürgerbüro dann abgeben. Dann würden wir da nämlich gerne einen Sieger oder eine Siegerin ermitteln. Jury stellen wir selber hier im Haus. Aber wer dann diesen Wettbewerb gewinnt, der darf nochmal hierher kommen, nämlich direkt zum Oberbürgermeister und dann mit dem zusammen beim Kakao trinken oder sowas mal ein schönes Schwätzchen machen. Also es gibt dann noch eine Sonderführung und man kann dann seine ganze Familie mitbringen als Sieger, Kind oder sogar die Schulklasse. Das vereinbaren wir dann direkt vor Ort.
1: Extra für das Jubiläum wurde eine Sammelpostkartenserie mit historischen Aufnahmen sowie ein begleitender Flyer produziert. Beides kann am Nachmittag der offenen Tür kostenlos mitgenommen werden. Anlässlich des Jubiläums wird außerdem bei uns auf RAN 1 eine Sondersendung über das Rathaus ausgestrahlt. am 2. Oktober um 19 Uhr sowie am 3. und 4. Oktober jeweils um 15 und 21 Uhr. Schalten Sie also gern wieder ein und feiern Sie mit uns dieses besondere Jubiläum.
3: Die Handballtradition hat in der Bauhausstadt einen besonderen Stellenwert. Im vergangenen Jahr feierte der Handball in Dessau 100-jähriges Bestehen. Mit der Ehrengalerie 100 Jahre Handball in Dessau-Roßlau soll nun diese lange Geschichte in der Anhalt-Arena sichtbar gemacht werden.
4: Und wir hatten uns gedacht, dass traditionell so ein bisschen Traditionspflege mit Anerkennung über die Historie hinweg durchaus sinnvoll wäre, weil es unter anderem den Sport entsprechend aufwertet, die Stadt in ein anderes Szenario setzt und natürlich die Menschen, die diese Dinge über die Jahrzehnte hin begleitet haben, auch entsprechend würdigt. Und dann haben wir uns Gedanken gemacht, wen könnte man da vielleicht in eine Ehrengalerie platzieren. Und dann hat es 2,5 Jahre gedauert bis heute, bis wir dann alles, was wir dazu brauchten, beieinander hatten. Das Konzept, die Richtlinien, die entsprechende materielle Untersetzung, wie sie hinter mir jetzt installiert ist. Ich denke mal, ansprechend und schön.
3: Das Projekt unter dem Namen FAME 100 Plus ist bereits seit einigen Jahren in Vorbereitung. Am 26. September, unmittelbar vor dem Spiel des Dessau-Roßlauer HV gegen den ersten VfL Potsdam, war es dann endlich soweit. Die ersten 4 Tafeln mit verdienten Persönlichkeiten und einer Mannschaft wurden enthüllt.
4: Am heutigen Tage werden geehrt mit der Intronierung in die Ehrengalerie Paul Lüdecke, Weltmeister 1938 im Feldhandball. Damals der Torhüter der deutschen Nationalmannschaft. Dann Günter Dreiboth, Olympiasieger 1980.

0: 1989 in Moskau. Ja, ich denke mal allseitig bekannt. Dann kommt hinzu Wolfgang Jäger, langjähriger Spieler und Funktionär, über viele Jahre einer der aktivsten Begleiter dieses Vereins, des DAV und vor allen Dingen auch des Handballs in der Stadt Dessau-Roßlau. Und zum Schluss natürlich auch eine verdienstvolle Mannschaft, und zwar die BSG Schipswerk Roßlau aus dem Jahr Männermannschaft 1951 mit dem damaligen DDR-Meistertitel im Feldhandball.
1: Bei diesen vier Tafeln soll es allerdings nicht bleiben. Insgesamt rund 100 Gedenktafeln sollen künftig Spieler, Mannschaften und Funktionäre würdigen und langfristig in der Anhalt Arena am Eingang 1 präsentiert werden.
0: Das Projekt hat inzwischen eine tolle Resonanz. Wir haben doch eine ganze Menge Geld inzwischen noch akquirieren können. Wir konnten die Grundausstattung, wie sie hinter mir installiert, finanzieren. Die liegt so in etwa bei 13.000 Euro. Wir haben auch weitere Sponsorentafeln inzwischen gewonnen. Wir sind in der Lage, in den nächsten Wochen weitere, sagen wir, verdienstvolle Spieler und Funktionäre zu würdigen. Das sind jetzt nach meiner Lesart so in etwa um die 20, die bereits untersetzt sind, und so eine Tafel kostet um die 300 Euro.
1: Möglich wird das Vorhaben vor allem durch die Unterstützung zahlreicher Beteiligter. Viele haben dazu beigetragen, dass aus der Idee nun Schritt für Schritt Realität wird.
0: Also ich wollte mich eigentlich bedanken bei einigen Leuten, die an dieser Geschichte mitgewirkt hatten. Wir haben hier 2,5 Jahre gebraucht, bis wir an diese Stelle gekommen sind, wo wir heute sind. Dank an Jana Konrad, die das grafische Konzept gestaltet hat, auch elektronisch. Dank an meine Arbeitsgemeinschaft, regionale Sportgeschichte des Stadtrates der Stadt Dessau-Roßlau, für die außerordentlich gute Zusammenarbeit.
1: Die ersten Tafeln sind damit enthüllt, und so darf man gespannt sein, welche weiteren Namen künftig die Geschichte des Dessauer Handballs in der Anhalt Arena sichtbar machen werden.
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1: Für Frauen in der Unternehmerwelt ist es nicht immer einfach, sich zu behaupten und die richtigen Kontakte zu knüpfen. Genau hier setzt die Regia an. Als größte Unternehmerinnenkonferenz Mitteldeutschlands bietet sie Unternehmerinnen und Frauen in Führungspositionen die Möglichkeit, sich auszutauschen, voneinander zu lernen und neue Netzwerke zu knüpfen. In diesem Jahr fand die Regia am 25. und 26. September im Domero Hotel in Dessau-Roßlau statt. Unter dem Motto, wo Frauen Zukunft gestalten, fanden sich zahlreiche Unternehmerinnen zusammen.
3: Netzwerken austauschen, supporten, unterstützen. Alles, was Frauen so untereinander mit Unterkommunikation und gegenseitiges Unterstützen verstehen.
4: Regia ist ein Raum, wo man, ein geschützter Raum, wo sich Frauen verbinden, Sichtbarkeit schaffen, vernetzen, im Prinzip auch Hilfeleistung stellen, sowohl was die eigene Dienstleistung betrifft oder das Produkt oder wie auch immer, aber auch niedrigschwelliger zu sagen, hey, ich bin einfach eine helfende Hand. Ich

0: habe ein offenes Ohr. Also grundsätzlich dafür schaffen wir diese Netzwerke.
1: Regia steht für Region in Anhalt. Seit 2014 wandert sie von Ort zu Ort durch Mitteldeutschland und bringt das Netzwerk immer wieder in eine andere Region. 2 Tage lang stehen die Frauen und ihre Erfahrungen im Mittelpunkt. Das Programm ist dabei vielfältig gefüllt.
0: Es ist so, dass es viele unterschiedliche Impulse geben wird zu Themen wie Wechseljahren, zu Themen wie, was beschäftigt die Generation Z, auch das Thema, wie beschränken Filter eigentlich meine eigene Wahrnehmung, das Thema Funktionieren, auch Sachen Sichtbarkeit im Social-Media-Bereich, also von fachlich über einzelne Frauenthemen, sodass wir im Prinzip auch wirklich jeden abholen können.
1: Neu in diesem Jahr war unter anderem eine Podiumsdiskussion. Nach der Begrüßung der Teilnehmerinnen und den Grußworten von Eta Hachmann, der Sozialdezernentin der Stadt Dessau-Roßlau, kam eine Gesprächsrunde mit Frauen aus Wirtschaft, Kultur und Gesellschaft zusammen. Dabei ging es unter anderem um die Frage, welche Bedeutung Netzwerke für die Entwicklung einer Region haben.
2: Ich bin der Meinung, es gibt viel zu wenig Raum, wo Frauen sich austauschen können. Und ich glaube, das ist auch nochmal total wichtig, auch mal diesen individuellen Raum zu haben. Ich glaube, Frauen gucken schon auf Themen wie Führung, Organisationsentwicklung nochmal ganz anders als auch Männer. Und von daher ist es mal wichtig, sich untereinander darüber auch auszutauschen und zu vernetzen. Und das finde ich so wichtig daran. Und ich gebe meinen Vorrednerinnen recht, dass es eigentlich zu wenig Räume gibt, dass wir uns viel zu selten treffen. Und deshalb ist es wichtig, dass es so eine schöne Konferenz gibt.
1: Dass die Konferenz bei Unternehmerinnen und angehenden Unternehmerinnen auf großes Interesse stößt, zeigte auch die ausverkaufte Veranstaltung. Rund 90 Teilnehmerinnen waren in diesem Jahr dabei. Dabei ging es nicht nur um die Vorträge und Gespräche auf der Bühne. Ein wichtiger Teil der Regia war auch der persönliche Austausch untereinander.
3: Das kommt darauf an, was die Damen sich wünschen. Ne? Der eine möchte sein Produkt an den Markt bringen oder vermarkten. Die andere sucht vielleicht auch Personal. Der Nächste möchte Informationen, damit er sich außerhalb der Regia auch mit anderen Unternehmen vernetzen kann oder verknüpfen kann sogar. Das ist ganz unterschiedlich. Da hat jeder so seine eigene Einstellung, die er dann dafür nutzt.
0: Eigene Agenda, ich glaube auch das Thema Mentorship. Ja, also einfach zu gucken, okay, wer ist denn da, wo ich hin will schon? Wer kann mir dabei helfen, ja, die Fragen, die ich mir selber stelle, zu beantworten? Oder an wen kann ich meine Fragen auch außerhalb dahin richten? Weil ja auch jeder wieder ein anderes Netzwerk. An jeder Frau hängt ja dennoch ein Netzwerk dran. Und Beziehungen schaden immer nur dem, der sie nicht hat, sage ich mal so. Von daher ist das, glaube ich, ein großes Thema. Und auch einfach neue Kontakte zu machen, ne? Sich sichtbar zu werden und auch niedrigschwellig zu schauen, unabhängig von, ich habe die Dienstleistung oder das Produkt, wo kann ich dir denn bei helfen? Also wirklich auch zu sagen, hey, ich habe, keine Ahnung, letzte Woche mir ein Lexware-Konto eingerichtet oder irgendwas, oder ich will gerade auch einen Verein gründen. Wie mache ich das denn? Worauf muss ich denn achten? Also wirklich so eine ganz einfachen Fragen, und die sind alle sehr willkommen hier. Und ich glaube, mit der ersten Kommunikation beginnt einfach das Netzwerk.
1: Die Regia bot den Unternehmerinnen damit Inspiration, neue Perspektiven und vor allem die Möglichkeit, sich miteinander zu vernetzen.
4: Klimawandel, komm, wir gehen in den Garten. Unter diesem Motto fand am 20. September der Anhaltische Obst- und Umwelttag statt. In diesem Jahr wird die 27. Auflage dieses besonderen Tages gefeiert. Und es dreht sich alles um Klima, Natur und Umweltschutz. Die evangelische Auferstehungsgemeinde Dessau-Siedlung lud auf die Wiese vor der Kirche am Fischereiweg 43 ein.
5: Wir feiern jetzt zuerst eine Andacht zum 27. Anhaltischen Obst- und Umwelttag. Und danach haben wir so verschiedene Vereine und Angebote, zum Beispiel den Eine Welt-Laden hier in Dessau, dann den Heimatverein, dann haben wir die sogenannte Ein-Dollar-Brille, jetzt muss ich mal gucken, damit ich hier nichts vergesse, dann haben wir einen Vortrag Klimaanpassung im Kleingarten, da kommt das Motto her, komm, wir gehen in den Garten, weil ich finde, dass der

0: Garten ja auch so neu entdeckt wurde. Ne? Auch junge Menschen sagen, lasst uns einen Schrebergarten mieten oder so, jedenfalls höre ich das. Dann haben wir noch den Kinderzirkus Raxli Faxli und wir haben nachher um 16 Uhr ein Kindermusical. Wir haben noch mehrere Stände, wir haben eine Imkerin noch hier, jetzt muss ich mal gucken, ob wir alles haben. Wir haben auch einen Infostand vom UBA, wir haben die Bürgerinitiative Pro Elbe hier, wir haben einen Obstsortenbestimmer hier. Also es ist ein kunterbuntes Programm. Wir freuen uns auch sehr auf das Musical der evangelischen Grundschule. Da geht es um David und Goliath. Eine biblische Geschichte, die jeder kennt, hoffentlich.
1: Neben den zahlreichen regionalen Informations- und Verkaufsständen, darunter eine ortsansässige Imkerin mit frischem Honig, gab es auch einige Stände mit Produkten, die einen weiteren Weg hinter sich hatten. Doch das Besondere dabei war, alle Artikel stammen aus dem fairen Handel. Mit dem Umwelttag möchte man vor allem darauf aufmerksam machen, welche Folgen der Klimawandel hier in der Region und darüber hinaus mit sich bringt.
0: Ja, Klimawandel ist ja verstehen wir primär immer unter dem Aspekt, dass wie in diesem Sommer nicht ausreichend Regen ist, wir merken, dass sich sehr viel verschoben hat im klimatischen Befinden, dass wir mit Dürreperioden rechnen müssen, dass die Flüsse nicht ausreichend Wasser haben und so weiter. Oder es gibt eben zu viel Wasser, zu viel Sonne, was auch immer. Und da merken wir ja sehr deutlich, da hat sich unheimlich was verschoben. Zumal, wenn ich mich an meine eigene Kindheit erinnere, war das wirklich tatsächlich anders. Und Klimawandel oder Klimakrise ist ja so ein Wort, was vieles sozusagen umfasst.
1: Auch für die Kirche ist der Klimawandel ein wichtiges Thema. Dabei geht es nicht nur um den Schutz unserer Umwelt, sondern auch um das gesellschaftliche Miteinander, das zunehmend auseinanderzubrechen droht. Deshalb ist es wichtig, wieder miteinander ins Gespräch zu kommen, einander zuzuhören und gemeinsam nach Lösungen zu suchen.
0: Wir sind in einem Klimawechsel, was die Natur, was die Schöpfung angeht, das ist das eine. Und hören heute Worte aus dem ersten Buch Mose im zweiten Kapitel, wo Gott uns Menschen in den Garten Eden pflanzt. Aber auf der anderen Seite merken wir auch einen deutlichen Klimawandel, der unser Miteinander begreift. Das ist also durchaus mit gemeint. Wir merken, dass wir jetzt auch nach der Wahl in Sachsen-Anhalt in einer ganz anderen Situation sind. Sehr viele Menschen sind, was ich sehr erstaunlich finde, sehr sprachlos geworden. Und wir sind natürlich sprachlos, was sozusagen die Wählerinnen und Wähler letztendlich, was der Wählerinnenwille war. Aber ich merke, dass wir nicht ins Gespräch kommen. Und das meint auch Klimawandel im übertragenen Sinne, dass wir natürlich wieder für unser Klima sorgen müssen, für unser Miteinander, für unser gemeinsames am Tisch sitzen. Und natürlich können wir unterschiedliche Überzeugungen haben. Aber uns ist mitgegeben im Schöpfungsauftrag Gottes, dass wir diese Erde bebauen und bewahren sollen. Bebauen, das ist jetzt mal, sage ich jetzt mal, in der Landwirtschaft, im Garten und so weiter. Deshalb das ist ja unser kleines Paradies, der Garten, danach fragten Sie. Aber auf der anderen Seite, bewahren heißt auch bewahren unsere Gemeinschaft, unsere Schöpfungsgemeinschaft, unser Miteinander. Und dass da nicht plötzlich Gewalt und Misstrauen und so weiter obsiegen. Deshalb also ein umfassendes Thema, was uns durch das biblische Wort gegeben ist.
1: Die Gemeinde freut sich über die zahlreichen Besucher. Ein besonderer Dank galt allen, die mit selbstgebackenem Kuchen und tatkräftiger Unterstützung zum Gelingen des Festes beigetragen haben. Durch die vielen helfenden Hände wurde das Fest zu einem schönen und gelungenen Erlebnis. Der Obst- und Umwelttag bot Raum für Begegnungen und gute Gespräche, regte aber auch zum Nachdenken und zum Austausch über wichtige Themen an. An die Kochlöffel, fertig und los, hieß es für drei angehende Meisterköche. Nach 10 Jahren kehrte die Küchenmeisterprüfung erstmals wieder in die Region zurück. Am 25. und 26. September ging es im anhaltischen Berufsschulzentrum Hugo Junkers in Dessau-Roßlau für die Teilnehmer um den praktischen Teil ihres Meisterabschlusses.
2: Also heute legen 3 von 6 Köchen ihre Küchenmeisterprüfung im praktischen Teil ab. Also sprich, es wird heute hier ganz intensiv gekocht. Und durch die Prüfungskommission wird dann auch bewertet und es wird herausgefunden, ob die bisher Köche sich zukünftig Küchenmeister nennen können. Es ist für nahezu alle.

0: Alle schon die gebührende Abschluss. Wir haben einen, der noch einen Teil in der theoretischen Prüfung sich dem noch mitstellen muss. Es ist so, dass man als Küchenmeister auf der einen Seite natürlich meisterlich die Küche repräsentiert, aber bei einer Meisterausbildung, oder es ist ja keine Ausbildung, sondern es ist eine Fortbildung, qualifiziert man sich insofern, dass man auch noch rechtliche Aspekte lernt, dass man lernt zu planen, zu kalkulieren. Also es geht darum, dass man auch als Führungskraft zukünftig tätig sein kann und das Unternehmen intensiv unterstützt. Also auch die betriebswirtschaftlichen und rechtlichen Aspekte werden in der theoretischen Prüfung mit getestet.
1: Nach 10-jähriger Pause wurde die Küchenmeisterprüfung erstmals wieder in der Bauhausstadt abgelegt. Die IHK Halle Dessau unterstützte die Rückkehr und übernahm die Prüfung. Damit soll auch die regionale Gastronomie wieder neuen Schwung bekommen. Denn als Küchenmeister geht es längst nicht mehr nur ums Kochen. Auch Organisation, Wirtschaftlichkeit und die Führung eines Teams gehören dazu.
0: Es ist ja so, es ist eine herausfordernde Prüfung. Man braucht also junge Köche, die, nachdem sie Koch geworden sind, ein paar Jahre im Beruf gearbeitet haben, sagen, ich mache das noch berufsbegleitend. Also die jungen Menschen haben hier 2 Jahre lang berufsbegleitend nachmittags, abends zusätzliches Wissen erworben, haben auf Deutsch gesagt wirklich richtig gebüffelt, um dann sich Küchenmeister nennen zu können. Und das haben wir über Jahre hinweg leider nicht genügend junge Leute gehabt, die sich dieser Herausforderung gestellt haben. Insofern sind wir sehr froh, dass es das jetzt Gott sei Dank wieder gibt. Also es gab einen Vorbereitungskurs, der im IHK-Bildungszentrum absolviert wurde. Und jetzt zum Schluss gibt es jetzt eine Abschlussprüfung.
1: Für die 3 Teilnehmer hieß es am 26. September Warenkorb auf, Menüplan, kalkulieren, organisieren und schließlich 5 Gänge für 6 Gäste auf die Teller bringen. Am Ende wurde das Gesamtpaket bewertet. Nicht nur das Essen, sondern auch die Organisation und der gesamte Ablauf flossen in die Bewertung ein. Wer hier überzeugte, kann sich am Ende über den Küchenmeistertitel freuen.
0: Also heute haben die Köche einen Warenkorb bekommen und müssen ausgehend von diesem Warenkorb in einer sehr überschaubaren Zeit ein anspruchsvolles 5-Gänge-Menü machen. Das ist an jedem Tisch heute auch anders, weil der jeweilige Koch aus den verschiedenen Zutaten eben das ein oder andere herauszaubert. Sehr lecker. Also ich bin kein Prüfer, also ich bin sozusagen nur stiller Koster und Genießer, aber ich kann sagen, alles was bisher war, war zum Genießen.
1: Die praktische Prüfung bildet den Abschluss einer 2-jährigen Weiterbildung am IHK-Bildungszentrum Halle Dessau. Mit der Wiederaufnahme der Küchenmeisterprüfung wird die Gastronomie in der Region gestärkt und Fachkräften der Weg in die Führungsverantwortung eröffnet. Für die nächsten Teilnehmer geht es am 9. und 10. Oktober weiter. Dann steht auch für Sie die praktische Prüfung zum Küchenmeister an. In Deutschland wird der Kindertag an 2 verschiedenen Tagen gefeiert. Am 1. Juni als Internationaler Kindertag und am 20. September als Weltkindertag. Im Mittelpunkt stehen dabei insbesondere die Rechte und Bedürfnisse von Kindern. Unter dem Motto »Kinder haben das Recht auf eigene Meinung und respektvollen Umgang miteinander« wurde bereits am 19. September auch in Dessau-Kochstedt gefeiert. Auf dem Sportplatz des TuS Kochstedt in der Lichtenauer Straße erwartete die Kinder und ihre Familien ein abwechslungsreicher Nachmittag.
2: Also wir haben Jubiläum dieses Jahr, das ist das 10-jährige Kinderfest. Corona-bedingt, sonst wäre es schon das 12. Was erwartet die Kinder hier? Ein bewährtes Kinderfest wie in jedem Jahr mit vielen tollen Aktionen, Feuerwehr, Polizei, DRK, Klettern, Kegeln, Schminken.
3: Hundesport, viele Aktionen von den Heimatvereinen basteln, kleine Kinderspiele.
2: Musikalische Darbietungen der Musikschule Fröhlich, die Faschingsgruppe vom Karnevalsverein in Kochstedt tanzt, die Kindertanzgruppen Sunshine kommt noch zu uns. Also ein buntes Programm, wo für jeden hoffentlich was dabei ist.
1: Von 11 bis 16 Uhr wurde den kleinen und großen Besuchern bei freiem Eintritt einiges geboten. Rund 30 Vereine und Institutionen waren vor Ort und sorgten mit verschiedenen Angeboten und Mitmachaktionen für Unterhaltung.

0: Dabei zeigte sich vor allem die große Vielfalt. Ob Spiel, Sport oder Kreativangebote, für alle Interessen war etwas dabei.
1: Also, was wir gerade festgestellt haben, ist, dass es beim DRK heute einen Teddy zu verarzten gibt. Also da können sich Kinder auch mal ausprobieren, an den Teddy den Pflaster zu verpassen oder das Bein zu verbinden.
2: Ansonsten hat jeder Stand für sich wieder was Neues vorbereitet, neue Basti-Ideen, neue Angebote. Die Kids Fitness, die immer wieder ja, für neue Herausforderungen dann zur Verfügung steht.
0: Ausrichter und Veranstalter des Dessau-Roßlauer Weltkindertagsfestes ist die Initiative Dessauer Westen. In ihr haben sich Vereine und Institutionen aus den Stadtteilen Alten, Soberberg, Kochstedt und Moosigkau zusammengeschlossen. Die Initiative selbst besteht bereits seit mehr als einem Jahrzehnt.
2: Es hat ja 2014 begonnen mit mit einer Ausstellung in der Gesamtschule in Zoberberg. Und da hat man sich überlegt, weil das so gut funktioniert hat zwischen den Heimatvereinen Alten, Moosigkau und Kochstedt, was können wir eigentlich weitermachen, was wollen wir machen? Und dann ist die Idee des Kinderfestes entstanden, das ist gut angekommen. Und Jens ist einer, der schon von Anfang an mit dabei ist.
1: Ja,
2: Ich bin erst
1: was?
2: später dazu gekommen. Und uns ist es wichtig, dass die Tradition weiter aufrechtzuerhalten, weil
1: Genau.
2: wir finden, dass das gut ankommt und den Kindern viel Freude bereitet.
1: Weil es einfach auch eine schöne Sache ist für Kinder und ja, es gefällt uns, es gefällt den Kindern, das ist eigentlich das Wichtigste.
0: Auch das wechselhafte Wetter tat der guten Stimmung keinen Abbruch. Die Resonanz fiel durchweg positiv aus. Viele Familien nutzten die Angebote und die Sportanlage war gut gefüllt. Und auch auf die nächste Ausgabe des Kinderfestes freut man sich bereits.
1: Dieses Kinderfest wird Jahr für Jahr weiterhin gemacht, definitiv. So in dieser Konstellation planen wir eigentlich sonst keine anderen Sachen, aber jeder Verein hat natürlich seine Aktion, die er trotzdem macht, das ist klar. Ob das die Heimatvereine Kochstedt, Alten, Moosigkau sind oder die anderen Vereine, die Sportvereine. Es gibt sehr viele Vereine, die hier aktiv sind. Genau, und die haben natürlich ihre Aktivitäten auch in den Ortschaften.
0: Rundum war das Familienfest ein gelungener Nachmittag für Kinder, Eltern und Organisatoren. Im kommenden Jahr soll das Weltkindertagsfest dann traditionsgemäß in Moosigkau stattfinden.

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1: Am 5. Oktober 1901 wurde das Rathaus auf dem Dessauer Marktplatz eingeweiht. Das stattliche Gebäude ist seither das Zentrum der Stadt. Zum Anlass des Jubiläums öffnet das Rathaus seine Pforten und lädt am 2. Oktober zum Nachmittag der offenen Türen ein. Die Stadt informierte am 17. September bei einem Pressegespräch über das bevorstehende Event.
2: Also das Haus ist schon wirklich toll, aber noch gar nicht so alt, wie manche halt eben immer denken. Das merken wir gerade, wenn so Führungen sind. Da frage ich gerne immer, was meinen Sie, wie lange das Haus hier schon steht? Und da kommen meistens ein paar hundert Jahre zusammen. Aber die Leute sind dann immer sehr erstaunt, wenn ich dann sage, ja, 1901 eröffnet. Und es lohnt sich trotzdem, diese Geschichte des Hauses wahrzunehmen. Und dazu eignet sich so ein Jubiläum ganz gut. Deshalb haben wir gesagt, wir lassen die 125 Jahre nicht ganz sang- und klanglos vorbeigehen. Bei 100 Jahren gab es eine riesengroße Party. So groß machen wir das nicht, aber wir machen einen Nachmittag der offenen Türen, der Bürotüren. Man kann dann tatsächlich nicht nur beim Oberbürgermeister mal reingucken ins Büro, der wird auch da sein. Auch bei den Beigeordneten, die hier im Hause ihre Büros haben, auch die Türen sind nicht verschlossen. Und auch unsere Bürgerbeauftragte wird dabei sein und persönlich und live zu erleben sein. Man kann mit ihr sprechen, also nicht nur per E-Mail, nicht nur per Telefon Kontakt haben, sondern ganz persönlich mal kennenlernen. Ja, dann haben wir auch uns ein paar Gäste mit eingeladen, ein paar Partner. Zum Geburtstag macht man das ja auch gerne mal. Kommen auch einige, also der Buga-Club wird hier vor Ort sein.

0: Die Kita hat gesagt, wir machen mit, wir kümmern uns ein bisschen um die jüngeren Besucherinnen und Besucher. Da wird gebastelt, da wird gemalt, da wird geschminkt. Wäre natürlich schön, vielleicht schminken wir ja mal den Oberbürgermeister. Mal gucken, das ist alles möglich an dem Tag.
1: Die Rathaustüren stehen am 2. Oktober, zwei Tage vor dem eigentlichen Jahrestag der Eröffnung, für interessierte Besucher offen. Wer Lust hat, kann auch an einer Führung teilnehmen oder auf den Rathausturm steigen. Zudem erwartet wissbegierige Gäste eine Ausstellung und eine Präsentation von ganz besonderen Relikten.
0: Ja, Führungen werden stattfinden zu jeder vollen Stunde, 15, 16, 17 Uhr, inklusive natürlich auch die Atombesteigung, die durch die Stadtmarketinggesellschaft passieren wird. Die Führung durchs Haus machen wir selber und besuchen so manchen Ort des Geschehens hier. Auch in diesem Ort, wo wir uns jetzt gerade befinden, in diesem Ort wird es auch was ganz Besonderes geben, was sonst nicht möglich ist, so einfach. Wir ermöglichen durch Kolleginnen des Stadtarchivs einen Einblick in die alten Gäste und goldenen Bücher und Ehrenbücher, die wir hier so haben, auch aus dieser Zeit damals. Das wird bestimmt sehr interessant. Wer uns da alles schon hier beehrt hat, das wird ein interessantes Buddeln.
1: Auch ein Malwettbewerb wurde angekündigt. Unter dem Motto Unser Rathaus Dessau in 125 Jahren können junge Teilnehmer ihre kreativen Vorstellungen von der Zukunft bis zum 30. September zu Papier bringen. Die kreativste Zukunftsvision wird von einer Jury der Stadtverwaltung ausgewählt. Als Gewinn wartet auf den Sieger und die ganze Familie ein besonderer Rathausbesuch mit Sonderführung und persönlichen Treffen mit dem Oberbürgermeister.
0: Würden uns auch freuen, wenn noch viele an dem begleitenden Malwettbewerb, den wir ausgerufen haben, für Kinder zwischen 8 und 12 Jahren teilnehmen und dann ihre Arbeiten hier bei uns im Bürgerbüro dann abgeben. Dann würden wir da nämlich gerne einen Sieger oder eine Siegerin ermitteln. Jury stellen wir selber hier im Haus. Aber wer dann diesen Wettbewerb gewinnt, der darf nochmal hierher kommen, nämlich direkt zum Oberbürgermeister und dann mit dem zusammen beim Kakao trinken oder sowas mal ein schönes Schwätzchen machen. Also es gibt dann noch eine Sonderführung und. Man kann dann seine ganze Familie mitbringen als Sieger, Kind oder sogar die Schulklasse. Das vereinbaren wir dann direkt vor Ort.
1: Extra für das Jubiläum wurde eine Sammelpostkartenserie mit historischen Aufnahmen sowie ein begleitender Flyer produziert. 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
2: Die Handballtradition hat in der Bauhausstadt einen besonderen Stellenwert. Im vergangenen Jahr feierte der Handball in Dessau 100-jähriges Bestehen. Mit der Ehrengalerie 100 Jahre Handball in Dessau-Roßlau soll nun diese lange Geschichte in der Anhalt-Arena sichtbar gemacht werden.
3: Und wir hatten uns gedacht, dass traditionell so ein bisschen Traditionspflege mit Anerkennung über die Historie hinweg durchaus sinnvoll wäre, weil es unter anderem den Sport entsprechend aufwertet, die Stadt in ein anderes Szenario setzt und natürlich die Menschen, die diese Dinge über die Jahrzehnte hin begleitet haben, auch entsprechend würdigt. Und dann haben wir uns Gedanken gemacht, wen könnte man da vielleicht in eine Ehrengalerie platzieren. Und dann hat es 2,5 Jahre gedauert bis heute, bis wir dann alles, was wir dazu brauchten, beieinander hatten. Das Konzept, die Richtlinien, die entsprechende materielle Untersetzung, wie sie hinter mir jetzt installiert ist. Ich denke mal ansprechend und schön.
2: Das Projekt unter dem Namen Fame 100+ ist bereits seit einigen Jahren in Vorbereitung. Am 26. September, unmittelbar vor dem Spiel des Dessau-Roßlauer HV gegen den ersten VfL Potsdam, war es dann endlich soweit. Die ersten 4 Tafeln mit verdienten Persönlichkeiten und einer Mannschaft wurden enthüllt.
3: Am heutigen Tage werden geehrt mit der Intronierung in die Ehrengalerie Paul Lüdecke, Weltmeister 1938 im Feldhandball. Damals der Torhüter der deutschen Nationalmannschaft. Dann Günter Dreiboth, Olympiasieger 1908.

0: 1989 in Moskau. Ja, ich denke mal allseitig bekannt. Dann kommt hinzu Wolfgang Jäger, langjähriger Spieler und Funktionär, über viele Jahre einer der aktivsten Begleiter dieses Vereins, des DHV und vor allen Dingen auch des Handballs in der Stadt Dessau-Roßlau. Und zum Schluss natürlich auch eine verdienstvolle Mannschaft, und zwar die BSG Schipswerk Roßlau aus dem Jahr Männermannschaft 1951 mit dem damaligen DDR-Meistertitel im Feldhandball.
1: Bei diesen vier Tafeln soll es allerdings nicht bleiben. Insgesamt rund 100 Gedenktafeln sollen künftig Spieler, Mannschaften und Funktionäre würdigen und langfristig in der Anhalt Arena am Eingang 1 präsentiert werden.
0: Das Projekt hat inzwischen eine tolle Resonanz. Wir haben doch eine ganze Menge Geld inzwischen noch akquirieren können. Wir konnten die Grundausstattung, wie sie hinter mir installiert ist, finanzieren. Die liegt so in etwa bei 13.000 Euro. Wir haben auch weitere Sponsorentafeln inzwischen gewonnen. Wir sind in der Lage, in den nächsten Wochen weitere, sagen wir, verdienstvolle Spieler und Funktionäre zu würdigen. Das sind jetzt nach meiner Lesart so in etwa um die 20, die bereits untersetzt sind, und so eine Tafel kostet um die 300 Euro.
1: Möglich wird das Vorhaben vor allem durch die Unterstützung zahlreicher Beteiligter. Viele haben dazu beigetragen, dass aus der Idee nun Schritt für Schritt Realität wird.
0: Also ich wollte mich eigentlich bedanken bei einigen Leuten, die an dieser Geschichte mitgewirkt hatten. Wir haben hier 2,5 Jahre gebraucht, bis wir an diese Stelle gekommen sind, wo wir heute sind. Dank an Jana Konrad, die das grafische Konzept gestaltet hat, auch elektronisch. Dank an meine Arbeitsgemeinschaft, regionale Sportgeschichte des Stadtrates der Stadt Dessau-Roßlau, für die außerordentlich gute Zusammenarbeit.
1: Die ersten Tafeln sind damit enthüllt, und so darf man gespannt sein, welche weiteren Namen künftig die Geschichte des Dessauer Handballs in der Anhalt Arena sichtbar machen werden.
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1: Für Frauen in der Unternehmerwelt ist es nicht immer einfach, sich zu behaupten und die richtigen Kontakte zu knüpfen. Genau hier setzt die Regia an. Als größte Unternehmerinnenkonferenz Mitteldeutschlands bietet sie Unternehmerinnen und Frauen in Führungspositionen die Möglichkeit, sich auszutauschen, voneinander zu lernen und neue Netzwerke zu knüpfen. In diesem Jahr fand die Regia am 25. und 26. September im Domero Hotel in Dessau-Roßlau statt. Unter dem Motto, wo Frauen Zukunft gestalten, fanden sich zahlreiche Unternehmerinnen zusammen.
4: Netzwerken austauschen, supporten, unterstützen, alles, was Frauen so untereinander mit unter Kommunikation und gegenseitiges Unterstützen verstehen.
5: Regia ist ein Raum, wo man, ein geschützter Raum, wo sich Frauen verbinden, Sichtbarkeit schaffen, vernetzen, im Prinzip auch Hilfeleistung stellen, sowohl was die eigene Dienstleistung betrifft oder das Produkt oder wie auch immer, aber auch niedrigschwelliger zu sagen, hey, ich bin einfach eine helfende Hand, ich habe ein offenes Ohr. Also grundsätzlich dafür schaffen wir diese Netzwerke.
1: Regia steht für Region in Anhalt. Seit 2014 wandert sie von Ort zu Ort durch Mitteldeutschland und bringt das Netzwerk immer wieder in eine andere Region. 2 Tage lang stehen die Frauen und ihre Erfahrungen im Mittelpunkt. Das Programm ist dabei vielfältig gefüllt.
5: Es ist so, dass es viele unterschiedliche Impulse geben wird zu Themen wie Wechseljahren, zu Themen wie, was beschäftigt die Generation Z, auch das Thema, wie beschränken Filter eigentlich meine eigene Wahrnehmung, das Thema Funktionieren, auch Sachen Sichtbarkeit im Social-Media-Bereich, also von fachlich über einzelne Frauenthemen, sodass wir im Prinzip auch wirklich jeden abholen können.
1: Neu in diesem Jahr war unter anderem eine Podiumsdiskussion. Nach der Begrüßung der Teilnehmerinnen und den Grußworten von Eta Hachmann, der Sozialdezernentin der Stadt Dessau-Roßlau, kam eine Gesprächsrunde mit Frauen aus Wirtschaft, Kultur und Gesellschaft zusammen. Dabei ging es unter anderem um die Frage, welche Bedeutung Netzwerke für die Entwicklung einer Region haben.
6: Ich bin der Meinung, es gibt viel zu wenig Raum, wo Frauen sich austauschen können. Und ich glaube, das ist auch nochmal total wichtig, auch mal diesen individuellen Raum zu haben. Ich glaube, Frauen gucken schon auf Themen wie Führung, Organisationsentwicklung nochmal ganz anders als auch Männer. Und von daher ist es mal wichtig, sich untereinander darüber auch auszutauschen und zu vernetzen. Und das finde ich so wichtig daran. Und ich gebe meinen Vorrednerinnen recht, dass es eigentlich zu wenig Räume gibt, dass wir uns viel zu selten treffen und deshalb ist es wichtig, dass es so eine schöne Konferenz gibt.
1: Dass die Konferenz bei Unternehmerinnen und angehenden Unternehmerinnen auf großes Interesse stößt, zeigte auch die ausverkaufte Veranstaltung. Rund 90 Teilnehmerinnen waren in diesem Jahr dabei. Dabei ging es nicht nur um die Vorträge und Gespräche auf der Bühne. Ein wichtiger Teil der Regia war auch der persönliche Austausch untereinander.
4: Das kommt darauf an, was die Damen sich wünschen. Ne? Der eine möchte sein Produkt an den Markt bringen oder vermarkten. Die andere sucht vielleicht auch Personal. Der nächste möchte Informationen, damit er sich außerhalb der Regia auch mit anderen Unternehmen vernetzen kann oder verknüpfen kann sogar. Das ist ganz unterschiedlich. Da hat jeder so seine eigene Einstellung, die er dann dafür nutzt.
5: Eigene Agenda, ich glaube auch das Thema Mentorship, ja, also einfach zu gucken, okay, wer ist denn da, wo ich hin will schon, wer kann mir dabei helfen, ja, die Fragen, die ich mir selber stelle, zu beantworten oder an wen kann ich meine Fragen auch außerhalb dahin richten, weil ja auch jeder wieder ein anderes Netzwerk, an jeder Frau hängt ja dennoch ein Netzwerk dran und Beziehungen schaden immer nur dem, der sie nicht hat, sage ich mal so. Von daher ist das, glaube ich, ein großes Thema und auch einfach neue Kontakte zu machen, ne? Sich sichtbar zu werden und auch niedrigschwellig zu schauen, unabhängig von, ich habe die Dienstleistung oder das Produkt, wo kann ich dir denn bei helfen? Also wirklich auch zu sagen, hey, ich habe, keine Ahnung, letzte Woche mir ein Lexware-Konto eingerichtet oder irgendwas oder ich will gerade auch einen Verein gründen. Wie mache ich das denn? Worauf muss ich denn achten? Also wirklich so eine ganz einfachen Fragen und die sind alle sehr willkommen hier. Und ich glaube, mit der ersten Kommunikation beginnt einfach das Netzwerk.
1: Die Regia bot den Unternehmerinnen damit Inspiration, neue Perspektiven und vor allem die Möglichkeit, sich miteinander zu vernetzen.
7: Klimawandel, komm, wir gehen in den Garten. Unter diesem Motto fand am 20. September der Anhaltische Obst- und Umwelttag statt. In diesem Jahr wird die 27. Auflage dieses besonderen Tages gefeiert. Und es dreht sich alles um Klima, Natur und Umweltschutz. Die evangelische Auferstehungsgemeinde Dessau-Siedlung lud auf die Wiese vor der Kirche am Fischereiweg 43 ein.
8: Wir feiern jetzt zuerst eine Andacht zum 27. Anhaltischen Obst- und Umwelttag.
9: Und danach haben wir so verschiedene Vereine und Angebote, zum Beispiel den Eine Welt-Laden hier in Dessau, dann den Heimatverein, dann haben wir die sogenannte Ein-Dollar-Brille, jetzt muss ich mal gucken, damit ich hier nichts vergesse, dann haben wir einen Vortrag Klimaanpassung im Kleingarten, da kommt das Motto her, komm, wir gehen in den Garten, weil ich finde, dass der

0: die einen weiteren Weg hinter sich hatten. Doch das Besondere dabei war, alle Artikel stammen aus dem fairen Handel. Mit dem Umwelttag möchte man vor allem darauf aufmerksam machen, welche Folgen der Klimawandel hier in der Region und darüber hinaus mit sich bringt.
1: Ja, Klimawandel ist ja primär, verstehen wir primär immer unter dem Aspekt, dass wie in diesem Sommer nicht ausreichend Regen ist, wir merken, dass sich sehr viel verschoben hat im klimatischen Befinden, dass wir mit Dürreperioden rechnen müssen, dass die Flüsse nicht ausreichend Wasser haben und so weiter. Oder es gibt eben zu viel Wasser, zu viel Sonne, was auch immer. Und dann merken wir ja sehr deutlich, da hat sich unheimlich was verschoben. Zumal, wenn ich mich an meine eigene Kindheit erinnere, war das wirklich tatsächlich anders. Und Klimawandel oder Klimakrise ist ja so ein Wort, was vieles sozusagen umfasst.
0: Auch für die Kirche ist der Klimawandel ein wichtiges Thema. Dabei geht es nicht nur um den Schutz unserer Umwelt, sondern auch um das gesellschaftliche Miteinander, das zunehmend auseinanderzubrechen droht. Deshalb ist es wichtig, wieder miteinander ins Gespräch zu kommen, einander zuzuhören und gemeinsam nach Lösungen zu suchen.
1: Wir sind in einem Klimawechsel, was die Natur, was die Schöpfung angeht, das ist das eine. Und hören heute Worte aus dem ersten Buch Mose im zweiten Kapitel, wo Gott uns Menschen in den Garten Eden pflanzt. Aber auf der anderen Seite merken wir auch einen deutlichen Klimawandel, der unser Miteinander begreift. Das ist also durchaus mit gemeint. Wir merken, dass wir jetzt auch nach der Wahl in Sachsen-Anhalt in einer ganz anderen Situation sind. Sehr viele Menschen sind, was ich sehr erstaunlich finde, sehr sprachlos geworden. Und wir sind natürlich sprachlos, was sozusagen die Wählerinnen und Wähler letztendlich, was der Wähler, Wählerinnenwille war. Aber ich merke, dass wir nicht ins Gespräch kommen. Und das meint auch Klimawandel im übertragenen Sinne, dass wir natürlich wieder für unser Klima sorgen müssen, für unser Miteinander, für unser gemeinsames am Tisch sitzen. Und natürlich können wir unterschiedliche Überzeugungen haben. Aber uns ist mitgegeben im Schöpfungsauftrag Gottes, dass wir diese Erde bebauen und bewahren sollen. Bebauen, das ist jetzt mal, sage ich jetzt mal, in der Landwirtschaft, im Garten und so weiter. Deshalb dieses, das ist ja unser kleines Paradies, der Garten, danach fragten Sie. Aber auf der anderen Seite, bewahren heißt auch bewahren unsere Gemeinschaft, unsere Schöpfungsgemeinschaft, unser Miteinander. Und dass da nicht plötzlich Gewalt und Misstrauen und so weiter obsiegen. Deshalb also ein umfassendes Thema, was uns durch das biblische Wort gegeben ist.
0: Die Gemeinde freut sich über die zahlreichen Besucher. Ein besonderer Dank galt allen, die mit selbstgebackenem Kuchen und tatkräftiger Unterstützung zum Gelingen des Festes beigetragen haben. Durch die vielen helfenden Hände wurde das Fest zu einem schönen und gelungenen Erlebnis. Der Obst- und Umwelttag bot Raum für Begegnungen und gute Gespräche, regte aber auch zum Nachdenken und zum Austausch über wichtige Themen an. An die Kochlöffel, fertig und los, hieß es für drei angehende Meisterköche. Nach 10 Jahren kehrte die Küchenmeisterprüfung erstmals wieder in die Region zurück. Am 25. und 26. September ging es im anhaltischen Berufsschulzentrum Hugo Junkers in Dessau-Roßlau für die Teilnehmer um den praktischen Teil ihres Meisterabschlusses.
2: Also heute legen 3 von 6 Köchen ihre Küchenmeisterprüfung im praktischen Teil ab. Also sprich, es wird heute hier ganz intensiv gekocht. Und durch die Prüfungskommission wird dann auch bewertet und es wird herausgefunden, ob die bisher Köche sich zukünftig Küchenmeister nennen können. Es ist für nahezu alle schon der gebührende Abschluss. Wir haben einen, der noch einen Teil in der theoretischen Prüfung sich dem noch mitstellen muss. Es ist so, dass man als Küchenmeister auf der einen Seite natürlich meisterlich die Küche repräsentiert, aber bei einer Meisterausbildung, oder es ist ja keine Ausbildung, sondern es ist eine Fortbildung, qualifiziert man sich insofern, dass man auch noch rechtliche Aspekte lernt, dass man lernt zu planen, zu kalkulieren. Also es geht darum, dass man auch als Führungskraft zukünftig tätig sein kann und das Unternehmen intensiv unterstützt. Also auch die betriebswirtschaftlichen und rechtlichen Aspekte werden in der theoretischen Prüfung mit getestet.
0: Nach 10-jähriger Pause wurde die Küchenmeisterprüfung erstmals wieder in der Bauhausstadt abgelegt. Die IHK Halle Dessau und

0: unterstützte die Rückkehr und übernahm die Prüfung. Damit soll auch die regionale Gastronomie wieder neuen Schwung bekommen. Denn als Küchenmeister geht es längst nicht mehr nur ums Kochen. Auch Organisation, Wirtschaftlichkeit und die Führung eines Teams gehören dazu.
1: Es ist ja so, es ist eine herausfordernde Prüfung. Man braucht also junge Köche, die, nachdem sie Koch geworden sind, ein paar Jahre im Beruf gearbeitet haben, sagen, ich mache das noch berufsbegleitend. Also die jungen Menschen haben hier 2 Jahre lang berufsbegleitend nachmittags, abends zusätzliches Wissen erworben, haben auf Deutsch gesagt wirklich richtig gebüffelt, um dann sich Küchenmeister nennen zu können. Und das haben wir über Jahre hinweg leider nicht genügend junge Leute gehabt, die sich dieser Herausforderung gestellt haben. Insofern sind wir sehr froh, dass es das jetzt Gott sei Dank wieder gibt. Also es gab einen Vorbereitungskurs, der im IHK-Bildungszentrum absolviert wurde. Und jetzt zum Schluss gibt es jetzt eine Abschlussprüfung.
0: Für die 3 Teilnehmer hieß es am 26. September Warenkorb auf, Menüplan, kalkulieren, organisieren und schließlich 5 Gänge für 6 Gäste auf die Teller bringen. Am Ende wurde das Gesamtpaket bewertet. Nicht nur das Essen, sondern auch die Organisation und der gesamte Ablauf flossen in die Bewertung ein. Wer hier überzeugte, kann sich am Ende über den Küchenmeistertitel freuen.
1: Also heute haben die Köche einen Warenkorb bekommen und müssen ausgehend von diesem Warenkorb in einer sehr überschaubaren Zeit ein anspruchsvolles 5-Gänge-Menü machen. Das ist an jedem Tisch heute auch anders, weil der jeweilige Koch aus den verschiedenen Zutaten eben das ein oder andere herauszaubert. Sehr lecker. Also ich bin kein Prüfer, also ich bin sozusagen nur stiller Koster und Genießer, aber ich kann sagen, alles was bisher war, war zum Genießen.
0: Die praktische Prüfung bildet den Abschluss einer 2-jährigen Weiterbildung am IHK-Bildungszentrum Halle-Dessau. Mit der Wiederaufnahme der Küchenmeisterprüfung wird die Gastronomie in der Region gestärkt und Fachkräften der Weg in die Führungsverantwortung eröffnet. Für die nächsten Teilnehmer geht es am 9. und 10. Oktober weiter. Dann steht auch für Sie die praktische Prüfung zum Küchenmeister an.
2: In Deutschland wird der Kindertag an 2 verschiedenen Tagen gefeiert. Am 1. Juni als Internationaler Kindertag und am 20. September als Weltkindertag. Im Mittelpunkt stehen dabei insbesondere die Rechte und Bedürfnisse von Kindern. Unter dem Motto »Kinder haben das Recht auf eigene Meinung und respektvollen Umgang miteinander« wurde bereits am 19. September auch in Dessau-Kochstedt gefeiert. Auf dem Sportplatz des TuS Kochstedt in der Lichtenauer Straße erwartete die Kinder und ihre Familien ein abwechslungsreicher Nachmittag.
3: Also wir haben Jubiläum dieses Jahr, das ist das 10-jährige Kinderfest. Corona-bedingt, sonst wäre es schon das 12. Was erwartet die Kinder hier? Ein bewährtes Kinderfest wie in jedem Jahr mit vielen tollen Aktionen, Feuerwehr, Polizei, DRK, Klettern, Kegeln, Schminken.
4: Hundesport, viele Aktionen von den Heimatvereinen, Basteln, kleine Kinderspiele.
3: Musikalische Darbietungen der Musikschule Fröhlich, die Faschingsgruppe vom Karnevalsverein in Kochstedt tanzt, die Kindertanzgruppen Sunshine kommt noch zu uns. Also ein buntes Programm, wo für jeden hoffentlich was dabei ist.
2: Von 11 bis 16 Uhr wurde den kleinen und großen Besuchern bei freiem Eintritt einiges geboten. Rund 30 Vereine und Institutionen waren vor Ort und sorgten mit verschiedenen Angeboten und Mitmachaktionen für Unterhaltung. Dabei zeigte sich vor allem die große Vielfalt. Ob Spiel, Sport oder Kreativangebote, für alle Interessen war etwas dabei.
4: Also was wir gerade festgestellt haben, ist, dass es beim DRK heute einen Teddy zu verarzten gibt. Also da können sich Kinder auch mal ausprobieren, an den Teddy den Pflaster zu verpassen oder das Bein zu verbinden.
3: Ansonsten hat jeder Stand für sich wieder was Neues vorbereitet, neue Bastelideen, neue Angebote. Die Kids Fitness, die immer wieder für neue Herausforderungen dann zur Verfügung steht.
2: Ausrichter und Veranstalter des Dessau-Rosslauer Weltkindertagsfestes ist die Initiative Dessauer Westen. In ihr haben sich Vereine und Institutionen aus den Stadtteilen Alten, Soberberg, Kochstedt und Mosigkau zusammengeschlossen. Die Initiative selbst besteht bereits seit mehr als einem Jahrzehnt.
3: Es hat ja 2014 begonnen mit einer Ausstellung in der Gesamtschule in Soberberg. Und da hat man sich überlegt, weil das so gut funktioniert hat zwischen den Heimatvereinen Alten, Mosigkau und Kochstedt, was können wir eigentlich weitermachen, was wollen wir machen? Und dann ist die Idee des Kinderfestes entstanden, das ist gut angekommen. Und Jens ist einer, der schon von Anfang an mit dabei ist. Ja, ich bin erst später dazugekommen. Und uns ist es wichtig, dass die Tradition weiter aufrechtzuerhalten, weil wir finden, dass das gut ankommt und den Kindern viel Freude bereitet.
4: Weil es einfach auch eine schöne Sache ist für Kinder. Und ja, es gefällt uns, es gefällt den Kindern. Das ist eigentlich das Wichtigste.
2: Auch das wechselhafte Wetter tat der guten Stimmung keinen Abbruch. Die Resonanz fiel durchweg positiv aus. Viele Familien nutzten die Angebote und die Sportanlage war gut gefüllt. Und auch auf die nächste Ausgabe des Kinderfestes freut man sich bereits.
4: Dieses Kinderfest wird Jahr für Jahr weiterhin gemacht, definitiv. So in dieser Konstellation laden wir eigentlich sonst keine anderen Sachen, aber jeder Verein hat natürlich seine Aktion, die er trotzdem macht, das ist klar. Ob das die Heimatvereine Kochstedt, Alten, Mosigkau sind oder die anderen Vereine, die Sportvereine. Es gibt sehr viele Vereine, die hier aktiv sind. Genau, und die haben natürlich ihre Aktivitäten auch in den Ortschaften.
2: Rundum war das Familienfest ein gelungener Nachmittag für Kinder, Eltern und Organisatoren. Im kommenden Jahr soll das Weltkindertagsfest dann traditionsgemäß in Mosigkau stattfinden.

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1: Am 5. Oktober 1901 wurde das Rathaus auf dem Dessauer Marktplatz eingeweiht. Das stattliche Gebäude ist seither das Zentrum der Stadt. Zum Anlass des Jubiläums öffnet das Rathaus seine Pforten und lädt am 2. Oktober zum Nachmittag der offenen Türen ein. Die Stadt informierte am 17. September bei einem Pressegespräch über das bevorstehende Event.
2: Also das Haus ist schon wirklich toll, aber noch gar nicht so alt, wie manche halt eben immer denken. Das merken wir gerade, wenn so Führungen sind. Da frage ich gerne immer, was meinen Sie, wie lange das Haus hier schon steht? Und da kommen meistens ein paar hundert Jahre zusammen. Aber die Leute sind dann immer sehr erstaunt, wenn ich dann sage, ja, 1901 eröffnet. Und es lohnt sich trotzdem, diese Geschichte des Hauses wahrzunehmen. Und dazu eignet sich so ein Jubiläum ganz gut. Deshalb haben wir gesagt, wir lassen die 125 Jahre nicht ganz sang- und klanglos vorbeigehen. Bei 100 Jahren gab es eine riesengroße Party. So groß machen wir das nicht, aber wir machen einen Nachmittag der offenen Türen, der Bürotüren. Man kann dann tatsächlich nicht nur beim Oberbürgermeister mal reingucken ins Büro, der wird auch da sein. Auch bei den Beigeordneten, die hier im Hause ihre Büros haben, auch die Türen sind nicht verschlossen. Und auch unsere Bürgerbeauftragte wird dabei sein und persönlich und live zu erleben sein. Man kann mit ihr sprechen, also nicht nur per E-Mail, nicht nur per Telefon Kontakt haben, sondern ganz persönlich mal kennenlernen. Ja, dann haben wir auch uns ein paar Gäste mit eingeladen, ein paar Partner. Zum Geburtstag macht man das ja auch gerne mal. Kommen auch einige, also die Abuga Club wird hier vor Ort sein. Die Kita hat gesagt, wir machen mit, wir kümmern uns ein bisschen um die jüngeren Besucherinnen und Besucher. Da wird gebastelt, da wird gemalt, da wird geschminkt. Wäre natürlich schön, vielleicht schminken wir ja mal den Oberbürgermeister. Mal gucken, das ist alles möglich an dem Tag.
1: Die Rathaustüren stehen am 2. Oktober, zwei Tage vor dem eigentlichen Jahrestag der Eröffnung, für interessierte Besucher offen. Wer Lust hat, kann auch an einer Führung teilnehmen oder auf den Rathausturm steigen. Zudem erwartet wissbegierige Gäste eine Ausstellung und eine Präsentation von ganz besonderen Relikten.
2: Ja, Führungen werden stattfinden zu jeder vollen Stunde, 15, 16, 17 Uhr, inklusive natürlich auch die Atombesteigung, die durch die Stadtmarketinggesellschaft passieren wird. Die Führung durchs Haus machen wir selber und besuchen so manchen Ort des Geschehens hier. Auch in diesem Ort, wo wir uns jetzt gerade befinden, in diesem Ort wird es auch was ganz Besonderes geben, was sonst nicht möglich ist, so einfach. Wir ermöglichen durch Kolleginnen des Stadtarchivs einen Einblick in die alten Gäste und goldenen Bücher und Ehrenbücher, die wir hier so haben, auch aus dieser Zeit damals. Das wird bestimmt sehr interessant. Wer uns da alles schon hier beehrt hat, das wird ein interessantes Buddeln.
1: Auch ein Malwettbewerb wurde angekündigt. Unter dem Motto Unser Rathaus Dessau in 125 Jahren können junge Teilnehmer ihre kreativen Vorstellungen von der Zukunft bis zum 30. September zu Papier bringen. Die kreativste Zukunftsvision wird von einer Jury der Stadtverwaltung ausgewählt. Als Gewinn wartet auf den Sieger und die ganze Familie ein besonderer Rathausbesuch mit Sonderführung und persönlichen Treffen mit dem Oberbürgermeister.
2: Würden uns auch freuen, wenn noch viele an dem begleitenden Malwettbewerb, den wir ausgerufen haben, für Kinder zwischen 8 und 12 Jahren teilnehmen und dann ihre Arbeiten hier bei uns im Bürgerbüro dann abgeben. Dann würden wir da nämlich gerne einen Sieger oder eine Siegerin ermitteln. Jury stellen wir selber hier im Haus. Aber wer dann diesen Wettbewerb gewinnt, der darf nochmal hierher kommen, nämlich direkt zum Oberbürgermeister und dann mit dem zusammen beim Kakao trinken oder sowas mal ein schönes Schwätzchen machen. Also es gibt dann noch eine Sonderführung und. Man kann dann seine ganze Familie mitbringen als Sieger, Kind oder sogar die Schulklasse. Das vereinbaren wir dann direkt vor Ort.
1: Extra für das Jubiläum wurde eine Sammelpostkartenserie mit historischen Aufnahmen sowie ein begleitender Flyer produziert. Beides kann am Nachmittag der offenen Tür kostenlos mitgenommen werden. 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
3: Die Handballtradition hat in der Bauhausstadt einen besonderen Stellenwert. Im vergangenen Jahr feierte der Handball in Dessau 100-jähriges Bestehen. Mit der Ehrengalerie 100 Jahre Handball in Dessau-Roßlau soll nun diese lange Geschichte in der Anhalt-Arena sichtbar gemacht werden.
4: Und wir hatten uns gedacht, dass traditionell so ein bisschen Traditionspflege mit Anerkennung über die Historie hinweg durchaus sinnvoll wäre, weil es unter anderem den Sport entsprechend aufwertet, die Stadt in ein anderes Szenario setzt und natürlich die Menschen, die diese Dinge über die Jahrzehnte hin begleitet haben, auch entsprechend würdigt. Und dann haben wir uns Gedanken gemacht, wen könnte man da vielleicht in eine Ehrengalerie platzieren. Und dann hat es 2,5 Jahre gedauert bis heute, bis wir dann alles, was wir dazu brauchten, beieinander hatten. Das Konzept, die Richtlinien, die entsprechende materielle Untersetzung, wie sie hinter mir jetzt installiert ist. Ich denke mal ansprechend und schön.
3: Das Projekt unter dem Namen FAME 100 Plus ist bereits seit einigen Jahren in Vorbereitung. Am 26. September, unmittelbar vor dem Spiel des Dessau-Roßlauer HV gegen den ersten VfL Potsdam, war es dann endlich soweit. Die ersten 4 Tafeln mit verdienten Persönlichkeiten und einer Mannschaft wurden enthüllt.
4: Am heutigen Tage werden geehrt mit der Intronierung in die Ehrengalerie Paul Lüdecke, Weltmeister 1938 im Feldhandball. Damals der Torhüter der deutschen Nationalmannschaft. Dann Günter Dreiboth, Olympiasieger 1980 in Moskau. Ja, ich denke mal allseitig bekannt. Dann kommt hinzu Wolfgang Jäger, langjähriger Spieler und Funktionär, über viele Jahre einer der aktivsten Begleiter dieses Vereins, des DHV und vor allen Dingen auch des Handballs in der Stadt Dessau-Roßlau. Und zum Schluss natürlich auch eine verdienstvolle Mannschaft, und zwar die BSG Schipswerk Roßlau aus dem Jahr Männermannschaft 1951 mit dem damaligen DDR-Meistertitel im Feldhandball.
3: Bei diesen 4 Tafeln soll es allerdings nicht bleiben. Insgesamt rund 100 Gedenktafeln sollen künftig Spieler, Mannschaften und Funktionäre würdigen und langfristig

0: in der Anhalt Arena am Eingang 1 präsentiert werden.
1: Das Projekt hat inzwischen eine tolle Resonanz. Wir haben doch eine ganze Menge Geld inzwischen noch akquirieren können. Wir konnten die Grundausstattung, wie sie hinter mir installiert ist, finanzieren. Die liegt so in etwa bei 13.000 Euro. Wir haben auch weitere Sponsorentafeln inzwischen gewonnen. Wir sind in der Lage, in den nächsten Wochen weitere, sagen wir, verdienstvolle Spieler und Funktionäre zu würdigen. Das sind jetzt nach meiner Lesart so in etwa um die 20, die bereits untersetzt sind, und so eine Tafel kostet um die 300 Euro.
0: Möglich wird das Vorhaben vor allem durch die Unterstützung zahlreicher Beteiligter. Viele haben dazu beigetragen, dass aus der Idee nun Schritt für Schritt Realität wird.
1: Also ich wollte mich eigentlich bedanken bei einigen Leuten, die an dieser Geschichte mitgewirkt hatten. Wir haben hier 2,5 Jahre gebraucht, bis wir an diese Stelle gekommen sind, wo wir heute sind. Dank an Jana Konrad, die das grafische Konzept gestaltet hat, auch elektronisch. Dank an meine Arbeitsgemeinschaft, regionale Sportgeschichte des Stadtrates der Stadt Dessau-Roßlau, für die außerordentlich gute Zusammenarbeit.
0: Die ersten Tafeln sind damit enthüllt und so darf man gespannt sein, welche weiteren Namen künftig die Geschichte des Dessauer Handballs in der Anhalt Arena sichtbar machen werden.
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0: Für Frauen in der Unternehmerwelt ist es nicht immer einfach, sich zu behaupten und die richtigen Kontakte zu knüpfen. Genau hier setzt die Regia an. Als größte Unternehmerinnenkonferenz Mitteldeutschlands bietet sie Unternehmerinnen und Frauen in Führungspositionen die Möglichkeit, sich auszutauschen, voneinander zu lernen und neue Netzwerke zu knüpfen. In diesem Jahr fand die Regia am 25. und 26. September im Domero Hotel in Dessau-Roßlau statt. Unter dem Motto, wo Frauen Zukunft gestalten, fanden sich zahlreiche Unternehmerinnen zusammen.
3: Netzwerken austauschen, supporten, unterstützen. Alles, was Frauen so untereinander mit Unterkommunikation und gegenseitiges Unterstützen verstehen.
4: Regia ist ein Raum, wo man, ein geschützter Raum, wo sich Frauen verbinden, Sichtbarkeit schaffen, vernetzen, im Prinzip auch Hilfeleistung stellen, sowohl was die eigene Dienstleistung betrifft oder das Produkt oder wie auch immer, aber auch niedrigschwelliger zu sagen, hey, ich bin einfach eine helfende Hand, ich habe ein offenes Ohr. Also grundsätzlich dafür schaffen wir diese Netzwerke.
0: Regia steht für Region in Anhalt. Seit 2014 wandert sie von Ort zu Ort durch Mitteldeutschland und bringt das Netzwerk immer wieder in eine andere Region. 2 Tage lang stehen die Frauen und ihre Erfahrungen im Mittelpunkt. Das Programm ist dabei vielfältig gefüllt.
4: Es ist so, dass es viele unterschiedliche Impulse geben wird zu Themen wie Wechseljahren, zu Themen wie, was beschäftigt die Generation Z, auch das Thema, wie beschränken Filter eigentlich meine eigene Wahrnehmung. das Thema Funktionieren, auch Sachen Sichtbarkeit im Social-Media-Bereich, also von fachlich über

0: über einzelne Frauenthemen, sodass wir im Prinzip auch wirklich jeden abholen können.
1: Neu in diesem Jahr war unter anderem eine Podiumsdiskussion. Nach der Begrüßung der Teilnehmerinnen und den Grußworten von Eta Hachmann, der Sozialdezernentin der Stadt Dessau-Roßlau, kam eine Gesprächsrunde mit Frauen aus Wirtschaft, Kultur und Gesellschaft zusammen. Dabei ging es unter anderem um die Frage, welche Bedeutung Netzwerke für die Entwicklung einer Region haben.
2: Ich bin der Meinung, es gibt viel zu wenig Raum, wo Frauen sich austauschen können. Und ich glaube, das ist auch nochmal total wichtig, auch mal diesen individuellen Raum zu haben. Ich glaube, Frauen gucken schon auf Themen wie Führung, Organisationsentwicklung nochmal ganz anders als auch Männer. Und von daher ist es mal wichtig, sich untereinander darüber auch auszutauschen und zu vernetzen. Und das finde ich so wichtig daran. Und ich gebe meinen Vorrednerinnen recht, dass es eigentlich zu wenig Räume gibt, dass wir uns viel zu selten treffen. Und deshalb ist es wichtig, dass es so eine schöne Konferenz gibt.
1: Dass die Konferenz bei Unternehmerinnen und angehenden Unternehmerinnen auf großes Interesse stößt, zeigte auch die ausverkaufte Veranstaltung. Rund 90 Teilnehmerinnen waren in diesem Jahr dabei. Dabei ging es nicht nur um die Vorträge und Gespräche auf der Bühne, ein wichtiger Teil der Regia war auch der persönliche Austausch untereinander.
3: Das kommt darauf an, was die Damen sich wünschen. Ne? Der eine möchte sein Produkt an den Markt bringen oder vermarkten. Die andere sucht vielleicht auch Personal. Der nächste möchte Informationen, damit er sich außerhalb der Regia auch mit anderen Unternehmen vernetzen kann oder verknüpfen kann sogar. Das ist ganz unterschiedlich. Da hat jeder so seine eigene Einstellung, die er dann dafür nutzt.
0: Eigene Agenda, ich glaube auch das Thema Mentorship, ja, also einfach zu gucken, okay, wer ist denn da, wo ich hin will schon, wer kann mir dabei helfen, ja, die Fragen, die ich mir selber stelle, zu beantworten oder an wen kann ich meine Fragen auch außerhalb dahin richten, weil ja auch jeder wieder ein anderes Netzwerk, an jeder Frau hängt ja dennoch ein Netzwerk dran, und Beziehungen schaden immer nur dem, der sie nicht hat, sage ich mal so. Von daher ist das, glaube ich, ein großes Thema und auch einfach neue Kontakte zu machen, ne? Sich sichtbar zu werden, und auch niedrig schwellig zu schauen, unabhängig von, ich habe die Dienstleistung oder das Produkt, wo kann ich dir denn bei helfen? Also wirklich auch zu sagen, hey, ich habe keine Ahnung, letzte Woche mir ein Lexware-Konto eingerichtet oder irgendwas oder ich will gerade auch einen Verein gründen. Wie mache ich das denn? Worauf muss ich denn achten? Also wirklich so eine ganz einfachen Fragen und die sind alle sehr willkommen hier. Und ich glaube, mit der ersten Kommunikation beginnt einfach das Netzwerk.
1: Die Regia bot den Unternehmerinnen damit Inspiration, neue Perspektiven und vor allem die Möglichkeit, sich miteinander zu vernetzen. Klimawandel, komm, wir gehen in den Garten. Unter diesem Motto fand am 20. September der Anhaltische Obst- und Umwelttag statt. In diesem Jahr wird die 27. Auflage dieses besonderen Tages gefeiert. Und es dreht sich alles um Klima, Natur und Umweltschutz. Die evangelische Auferstehungsgemeinde Dessau-Siedlung lud auf die Wiese vor der Kirche am Fischereiweg 43 ein.
4: Wir feiern jetzt zuerst eine Andacht zum 27. Anhaltischen Obst- und Umwelttag. Und danach haben wir so verschiedene Vereine und Angebote, zum Beispiel den Eine Welt-Laden hier in Dessau, dann den Heimatverein, dann haben wir die sogenannte Ein-Dollar-Brille, jetzt muss ich mal gucken, damit ich hier nichts vergesse, dann haben wir einen Vortrag Klimaanpassung im Kleingarten, da kommt das Motto her, komm, wir gehen in den Garten. Weil ich finde, dass der Garten ja auch so neu entdeckt wurde. Ne? Auch junge Menschen sagen, lasst uns einen Schrebergarten mieten oder so, jedenfalls höre ich das. Dann haben wir noch den Kinderzirkus Raxli Faxli und wir haben nachher um 16 Uhr ein Kindermusical. Wir haben noch mehrere Stände. Wir haben eine Imkerin noch hier. Jetzt muss ich mal gucken, ob wir alles haben. Wir haben auch einen Infostand vom UBA. Wir haben die Bürgerinitiative Pro Elbe hier. Wir haben einen Obstsortenbestimmungs Bestimmer hier. Also es ist ein kunterbuntes Programm. Wir freuen uns auch sehr auf das Musical der evangelischen Grundschule. Da geht es um David und Goliath. Eine biblische Geschichte, die jeder kennt, hoffentlich.
1: Neben den zahlreichen regionalen Informations- und Verkaufsständen, darunter eine ortsansässige Imkerin mit frischem Honig, gab es auch einige Stände mit Produkten,

0: die einen weiteren Weg hinter sich hatten. Doch das Besondere dabei war, alle Artikel stammen aus dem fairen Handel. Mit dem Umwelttag möchte man vor allem darauf aufmerksam machen, welche Folgen der Klimawandel hier in der Region und darüber hinaus mit sich bringt.
1: Ja, Klimawandel ist ja primär, verstehen wir primär immer unter dem Aspekt, dass wie in diesem Sommer nicht ausreichend Regen ist, dass wir merken, dass sich sehr viel verschoben hat im klimatischen Befinden, dass wir mit Dürreperioden rechnen müssen, dass die Flüsse nicht ausreichend Wasser haben und so weiter. Oder es gibt eben zu viel Wasser, zu viel Sonne, was auch immer. Und dann merken wir ja sehr deutlich, da hat sich unheimlich was verschoben. Zumal, wenn ich mich an meine eigene Kindheit erinnere, war das wirklich tatsächlich anders. Und Klimawandel oder Klimakrise ist ja so ein Wort, was vieles sozusagen umfasst.
0: Auch für die Kirche ist der Klimawandel ein wichtiges Thema. Dabei geht es nicht nur um den Schutz unserer Umwelt, sondern auch um das gesellschaftliche Miteinander, das zunehmend auseinanderzubrechen droht. Deshalb ist es wichtig, wieder miteinander ins Gespräch zu kommen, einander zuzuhören und gemeinsam nach Lösungen zu suchen.
1: Wir sind in einem Klimawechsel, was die Natur, was die Schöpfung angeht, das ist das eine. Und hören heute Worte aus dem ersten Buch Mose im zweiten Kapitel, wo Gott uns Menschen in den Garten Eden pflanzt. Aber auf der anderen Seite merken wir auch einen deutlichen Klimawandel, der unser Miteinander begreift. Das ist also durchaus mit gemeint. Wir merken, dass wir jetzt auch nach der Wahl in Sachsen-Anhalt in einer ganz anderen Situation sind. Sehr viele Menschen sind, was ich sehr erstaunlich finde, sehr sprachlos geworden. Und wir sind natürlich sprachlos, was sozusagen die Wählerinnen und Wähler letztendlich, was der Wähler, Wählerinnenwille war. Aber ich merke, dass wir nicht ins Gespräch kommen. Und das meint auch Klimawandel im übertragenen Sinne, dass wir natürlich wieder für unser Klima sorgen müssen, für unser Miteinander, für unser gemeinsames am Tisch sitzen. Und natürlich können wir unterschiedliche Überzeugungen haben. Aber uns ist mitgegeben im Schöpfungsauftrag Gottes, dass wir diese Erde bebauen und bewahren sollen. Bebauen, das ist jetzt mal, sage ich jetzt mal, in der Landwirtschaft, im Garten und so weiter. Deshalb dieses, das ist ja unser kleines Paradies, der Garten, danach fragten Sie. Aber auf der anderen Seite, bewahren heißt auch bewahren unsere Gemeinschaft, unsere Schöpfungsgemeinschaft, unser Miteinander. Und dass da nicht plötzlich Gewalt und Misstrauen und so weiter obsiegen. Deshalb also ein umfassendes Thema, was uns durch das biblische Wort gegeben ist.
0: Die Gemeinde freut sich über die zahlreichen Besucher. Ein besonderer Dank galt allen, die mit selbstgebackenem Kuchen und tatkräftiger Unterstützung zum Gelingen des Festes beigetragen haben. Durch die vielen helfenden Hände wurde das Fest zu einem schönen und gelungenen Erlebnis. Der Obst- und Umwelttag bot Raum für Begegnungen und gute Gespräche, regte aber auch zum Nachdenken und zum Austausch über wichtige Themen an. An die Kochlöffel, fertig und los, hieß es für drei angehende Meisterköche. Nach 10 Jahren kehrte die Küchenmeisterprüfung erstmals wieder in die Region zurück. Am 25. und 26. September ging es im anhaltischen Berufsschulzentrum Hugo Junkers in Dessau-Roßlau für die Teilnehmer um den praktischen Teil ihres Meisterabschlusses.
2: Also heute legen 3 von 6 Köchen ihre Küchenmeisterprüfung im praktischen Teil ab. Also sprich, es wird heute hier ganz intensiv gekocht. Und durch die Prüfungskommission wird dann auch bewertet und es wird herausgefunden, ob die bisher Köche sich zukünftig Küchenmeister nennen können. Es ist für nahezu alle schon der gebührende Abschluss. Wir haben einen, der noch einen Teil in der theoretischen Prüfung sich dem noch mitstellen muss. Es ist so, dass man als Küchenmeister auf der einen Seite natürlich meisterlich die Küche repräsentiert, aber bei einer Meisterausbildung, oder es ist ja keine Ausbildung, sondern es ist eine Fortbildung, qualifiziert man sich insofern, dass man auch noch rechtliche Aspekte lernt, dass man lernt zu planen, zu kalkulieren. Also es geht darum, dass man auch als Führungskraft zukünftig tätig sein kann und das Unternehmen intensiv unterstützt. Also auch die betriebswirtschaftlichen und rechtlichen Aspekte werden in der theoretischen Prüfung mit getestet.
0: Nach 10-jähriger Pause wurde die Küchenmeisterprüfung erstmals wieder in der Bauhausstadt abgelegt. Die IHK Halle Dessau unterstützt

0: stützte die Rückkehr und übernahm die Prüfung. Damit soll auch die regionale Gastronomie wieder neuen Schwung bekommen. Denn als Küchenmeister geht es längst nicht mehr nur ums Kochen. Auch Organisation, Wirtschaftlichkeit und die Führung eines Teams gehören dazu.
1: Es ist ja so, es ist eine herausfordernde Prüfung. Man braucht also junge Köche, die, nachdem sie Koch geworden sind, ein paar Jahre im Beruf gearbeitet haben, sagen, ich mache das noch berufsbegleitend. Also die jungen Menschen haben hier 2 Jahre lang berufsbegleitend nachmittags, abends zusätzliches Wissen erworben, haben auf Deutsch gesagt wirklich richtig gebüffelt, um dann sich Küchenmeister nennen zu können. Und das haben wir über Jahre hinweg leider nicht genügend junge Leute gehabt, die sich dieser Herausforderung gestellt haben. Insofern sind wir sehr froh, dass es das jetzt Gott sei Dank wieder gibt. Also es gab einen Vorbereitungskurs, der im IHK-Bildungszentrum absolviert wurde. Und jetzt zum Schluss gibt es jetzt eine Abschlussprüfung.
0: Für die 3 Teilnehmer hieß es am 26. September Warenkorb auf, Menüplan, kalkulieren, organisieren und schließlich 5 Gänge für 6 Gäste auf die Teller bringen. Am Ende wurde das Gesamtpaket bewertet. Nicht nur das Essen, sondern auch die Organisation und der gesamte Ablauf flossen in die Bewertung ein. Wer hier überzeugte, kann sich am Ende über den Küchenmeistertitel freuen.
1: Also heute haben die Köche einen Warenkorb bekommen und müssen ausgehend von diesem Warenkorb in einer sehr überschaubaren Zeit ein anspruchsvolles 5-Gänge-Menü machen. Das ist an jedem Tisch heute auch anders, weil der jeweilige Koch aus den verschiedenen Zutaten eben das ein oder andere herauszaubert. Sehr lecker. Also ich bin kein Prüfer. Also ich bin sozusagen nur stiller Koster und Genießer, aber ich kann sagen, alles, was bisher war, war zum Genießen.
0: Die praktische Prüfung bildet den Abschluss einer 2-jährigen Weiterbildung am IHK-Bildungszentrum Halle-Dessau. Mit der Wiederaufnahme der Küchenmeisterprüfung wird die Gastronomie in der Region gestärkt und Fachkräften der Weg in die Führungsverantwortung eröffnet. Für die nächsten Teilnehmer geht es am 9. und 10. Oktober weiter. Dann steht auch für Sie die praktische Prüfung zum Küchenmeister an.
2: In Deutschland wird der Kindertag an 2 verschiedenen Tagen gefeiert. Am 1. Juni als Internationaler Kindertag und am 20. September als Weltkindertag. Im Mittelpunkt stehen dabei insbesondere die Rechte und Bedürfnisse von Kindern. Unter dem Motto »Kinder haben das Recht auf eigene Meinung und respektvollen Umgang miteinander« wurde bereits am 19. September auch in Dessau-Kochstedt gefeiert. Auf dem Sportplatz des TuS Kochstedt in der Lichtenauer Straße erwartete die Kinder und ihre Familien ein abwechslungsreicher Nachmittag.
3: Also wir haben Jubiläum dieses Jahr, das ist das 10-jährige Kinderfest. Corona-bedingt, sonst wäre es schon das 12. Was erwartet die Kinder hier? Ein bewährtes Kinderfest wie in jedem Jahr mit vielen tollen Aktionen, Feuerwehr, Polizei, DRK, Klettern, Kegeln, Schminken.
4: Hundesport, viele Aktionen von den Heimatvereinen, Basteln, kleine Kinderspiele.
3: Musikalische Darbietungen der Musikschule Fröhlich, die Faschingsgruppe vom Karnevalsverein in Kochstedt tanzt, die Kindertanzgruppen Sunshine kommt noch zu uns. Also ein buntes Programm, wo für jeden hoffentlich was dabei ist.
2: Von 11 bis 16 Uhr wurde den kleinen und großen Besuchern bei freiem Eintritt einiges geboten. Rund 30 Vereine und Institutionen waren vor Ort und sorgten mit verschiedenen Angeboten und Mitmachaktionen für Unterhaltung. Dabei zeigte sich vor allem die große Vielfalt. Ob Spiel, Sport oder Kreativangebote, für alle Interessen war etwas dabei.
4: Also was wir gerade festgestellt haben, ist, dass es beim DRK heute einen Teddy zu verarzten gibt. Also da können sich Kinder auch mal ausprobieren, an den Teddy den Entpflaster zu verpassen oder das Bein zu verbinden.
3: Ansonsten hat jeder Stand für sich wieder was Neues vorbereitet, neue Bastelideen, neue Angebote, die Kids Fitness, die immer wieder für neue Herausforderungen dann zur Verfügung steht.
2: Ausrichter und Veranstalter des Dessau-Rosslauer Weltkindertagsfestes ist die Initiative Dessauer Westen. In ihr haben sich Vereine und Institutionen aus den Stadtteilen Alten, Soberberg, Kochstedt und Mosigkau zusammengeschlossen. Die Initiative selbst besteht bereits seit mehr als einem Jahrzehnt.
3: Es hat ja 2014 begonnen mit einer Ausstellung in der Gesamtschule in Soberberg. Und da hat man sich überlegt, weil das so gut funktioniert hat zwischen den Heimatvereinen Alten, Mosigkau und Kochstedt, was können wir eigentlich weitermachen, was wollen wir machen? Und dann ist die Idee des Kinderfestes entstanden, das ist gut angekommen. Und Jens ist einer, der schon von Anfang an mit dabei ist. Ich bin erst später dazugekommen. Und uns ist es wichtig, dass die Tradition weiter aufrechtzuerhalten, weil wir finden, dass das gut ankommt und den Kindern viel Freude bereitet.
4: Weil es einfach auch eine schöne Sache ist für Kinder. Und ja, es gefällt uns, es gefällt den Kindern. Das ist eigentlich das Wichtigste.
2: Auch das wechselhafte Wetter tat der guten Stimmung keinen Abbruch. Die Resonanz fiel durchweg positiv aus. Viele Familien nutzten die Angebote und die Sportanlage war gut gefüllt. Und auch auf die nächste Ausgabe des Kinderfestes freut man sich bereits.
4: Dieses Kinderfest wird Jahr für Jahr weiterhin gemacht, definitiv. So in dieser Konstellation laden wir eigentlich sonst keine anderen Sachen, aber jeder Verein hat natürlich seine Aktion, die er trotzdem macht, das ist klar. Ob das die Heimatvereine Kochstedt, Alten, Mosigkau sind oder die anderen Vereine, die Sportvereine. Es gibt sehr viele Vereine, die hier aktiv sind. Genau, und die haben natürlich ihre Aktivitäten auch in den Ortschaften.
2: Rundum war das Familienfest ein gelungener Nachmittag für Kinder, Eltern und Organisatoren. Im kommenden Jahr soll das Weltkindertagsfest dann traditionsgemäß in Mosigkau stattfinden.

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1: Am 5. Oktober 1901 wurde das Rathaus auf dem Dessauer Marktplatz eingeweiht. Das stattliche Gebäude ist seither das Zentrum der Stadt. Zum Anlass des Jubiläums öffnet das Rathaus seine Pforten und lädt am 2. Oktober zum Nachmittag der offenen Türen ein. Die Stadt informierte am 17. September bei einem Pressegespräch über das bevorstehende Event.
2: Also das Haus ist schon wirklich toll, aber noch gar nicht so alt, wie manche halt eben immer denken. Das merken wir gerade, wenn so Führungen sind. Da frage ich gerne immer, was meinen Sie, wie lange das Haus hier schon steht? Und da kommen meistens ein paar hundert Jahre zusammen. Aber die Leute sind dann immer sehr erstaunt, wenn ich dann sage, ja, 1901 eröffnet. Und es lohnt sich trotzdem, diese Geschichte des Hauses wahrzunehmen. Und dazu eignet sich so ein Jubiläum ganz gut. Deshalb haben wir gesagt, wir lassen die 125 Jahre nicht ganz sang- und klanglos vorbeigehen. Bei 100 Jahren gab es eine riesengroße Party. So groß machen wir das nicht, aber wir machen einen Nachmittag der offenen Türen, der Bürotüren. Man kann dann tatsächlich nicht nur beim Oberbürgermeister mal reingucken ins Büro, der wird auch da sein. Auch bei den Beigeordneten, die hier im Hause ihre Büros haben, auch die Türen sind nicht verschlossen. Und auch unsere Bürgerbeauftragte wird dabei sein und persönlich und live zu erleben sein. Man kann mit ihr sprechen, also nicht nur per E-Mail, nicht nur per Telefon Kontakt haben, sondern ganz persönlich mal kennenlernen. Ja, dann haben wir auch uns ein paar Gäste mit eingeladen, ein paar Partner. Zum Geburtstag macht man das ja auch gerne mal. Kommen auch einige, also der Buga Club wird hier vor Ort sein. Die Kita hat gesagt, wir machen mit, wir kümmern uns ein bisschen um die jüngeren Besucherinnen und Besucher. Da wird gebastelt, da wird gemalt, da wird geschminkt. Wäre natürlich schön, vielleicht schminken wir ja mal den Oberbürgermeister. Mal gucken, das ist alles möglich an dem Tag.
1: Die Rathaustüren stehen am 2. Oktober, zwei Tage vor dem eigentlichen Jahrestag der Eröffnung, für interessierte Besucher offen. Wer Lust hat, kann auch an einer Führung teilnehmen oder auf den Rathausturm steigen. Zudem erwartet wissbegierige Gäste eine Ausstellung und eine Präsentation von ganz besonderen Relikten.
2: Ja, Führungen werden stattfinden zu jeder vollen Stunde, 15, 16, 17 Uhr, inklusive natürlich auch die Atombesteigung, die durch die Stadtmarketinggesellschaft passieren wird. Die Führung durchs Haus machen wir selber und besuchen so manchen Ort des Geschehens hier. Auch in diesem Ort, wo wir uns jetzt gerade befinden, in diesem Ort wird es auch was ganz Besonderes geben, was sonst nicht möglich ist, so einfach. Wir ermöglichen durch Kolleginnen des Stadtarchivs einen Einblick in die alten Gäste und goldenen Bücher und Ehrenbücher, die wir hier so haben, auch aus dieser Zeit damals. Das wird bestimmt sehr interessant. Wer uns da alles schon hier beehrt hat, das wird ein interessantes Buddeln.
1: Auch ein Malwettbewerb wurde angekündigt. Unter dem Motto Unser Rathaus Dessau in 125 Jahren können junge Teilnehmer ihre kreativen Vorstellungen von der Zukunft bis zum 30. September zu Papier bringen. Die kreativste Zukunftsvision wird von einer Jury der Stadtverwaltung ausgewählt. Als Gewinn wartet auf den Sieger und die ganze Familie ein besonderer Rathausbesuch mit Sonderführung und persönlichen Treffen mit dem Oberbürgermeister.
2: Würden uns auch freuen, wenn noch viele an dem begleitenden Malwettbewerb, den wir ausgerufen haben, für Kinder zwischen 8 und 12 Jahren teilnehmen und dann ihre Arbeiten hier bei uns im Bürgerbüro dann abgeben. Dann würden wir da nämlich gerne einen Sieger oder eine Siegerin ermitteln. Jury stellen wir selber hier im Haus. Aber wer dann diesen Wettbewerb gewinnt, der darf nochmal hierher kommen, nämlich direkt zum Oberbürgermeister und dann mit dem zusammen beim Kakao trinken oder sowas mal ein schönes Schwätzchen machen. Also es gibt dann noch eine Sonderführung und. Und man kann dann seine ganze Familie mitbringen als Sieger, Kind oder sogar die Schulklasse. Das vereinbaren wir dann direkt vor Ort.
1: Extra für das Jubiläum wurde eine Sammelpostkartenserie mit historischen Aufnahmen sowie ein begleitender Flyer produziert. Beides kann am Nachmittag der offenen Tür kostenlos mitgenommen werden. Anlässlich des Jubiläums wird außerdem bei uns auf Rhein 1 eine Sondersendung über das Rathaus ausgestrahlt. am 2. Oktober um 19 Uhr sowie am 3. und 4. Oktober jeweils um 15 und 21 Uhr. Schalten Sie also gern wieder ein und feiern Sie mit uns dieses besondere Jubiläum.
3: Die Handballtradition hat in der Bauhausstadt einen besonderen Stellenwert. Im vergangenen Jahr feierte der Handball in Dessau 100-jähriges Bestehen. Mit der Ehrengalerie 100 Jahre Handball in Dessau-Roßlau soll nun diese lange Geschichte in der Anhalt-Arena sichtbar gemacht werden.
4: Und wir hatten uns gedacht, dass traditionell so ein bisschen Traditionspflege mit Anerkennung über die Historie hinweg durchaus sinnvoll wäre, weil es unter anderem den Sport entsprechend aufwertet, die Stadt in ein anderes Szenario setzt und natürlich die Menschen, die diese Dinge über die Jahrzehnte hin begleitet haben, auch entsprechend würdigt. Und dann haben wir uns Gedanken gemacht, wen könnte man da vielleicht in eine Ehrengalerie platzieren. Und dann hat es 2,5 Jahre gedauert bis heute, bis wir dann alles, was wir dazu brauchten, beieinander hatten. Das Konzept, die Richtlinien, die entsprechende materielle Untersetzung, wie sie hinter mir jetzt installiert ist. Ich denke mal ansprechend und schön.
3: Das Projekt unter dem Namen FAME 100+ ist bereits seit einigen Jahren in Vorbereitung. Am 26. September, unmittelbar vor dem Spiel des Dessau-Roßlauer HV gegen den ersten VfL Potsdam, war es dann endlich soweit. Die ersten 4 Tafeln mit verdienten Persönlichkeiten und einer Mannschaft wurden enthüllt.
4: Am heutigen Tage werden geehrt mit der Intronierung in die Ehrengalerie Paul Lüdecke, Weltmeister 1938 im Feldhandball. Damals der Torhüter der deutschen Nationalmannschaft. Dann Günter Dreiburt, Olympiasieger 1980 in Moskau. Ja, ich denke mal allseitig bekannt. Dann kommt hinzu Wolfgang Jäger, langjähriger Spieler und Funktionär, über viele Jahre einer der aktivsten Begleiter dieses Vereins, des DHV und vor allen Dingen auch des Handballs in der Stadt Dessau-Roßlau. Und zum Schluss natürlich auch eine verdienstvolle Mannschaft, und zwar die BSG Schiffswerk Roßlau aus dem Jahr Männermannschaft 1951 mit dem damaligen DDR-Meistertitel im Feldhandball.
3: Bei diesen 4 Tafeln soll es allerdings nicht bleiben. Insgesamt rund 100 Gedenktafeln sollen künftig Spieler, Mannschaften und Funktionäre würdigen und langfristig in der Anhalt Arena am Eingang 1 präsentiert werden.
4: Das Projekt hat inzwischen eine tolle Resonanz. Wir haben doch eine ganze Menge Geld inzwischen noch akquirieren können. Wir konnten die Grundausstattung, wie sie hinter mir installiert ist, finanzieren. Die liegt so in etwa bei 13.000 Euro. Wir haben auch weitere Sponsorentafeln inzwischen gewonnen. Wir sind in der Lage, in den nächsten Wochen weitere, sagen wir, verdienstvolle Spieler und Funktionäre zu würdigen. Das sind jetzt nach meiner Lesart so in etwa um die 20, die bereits untersetzt sind. Und so eine Tafel kostet um die 300 Euro.
3: Möglich wird das Vorhaben vor allem durch die Unterstützung zahlreicher Beteiligter. Viele haben dazu beigetragen, dass aus der Idee nun Schritt für Schritt Realität wird.
4: Also ich wollte mich eigentlich bedanken bei einigen Leuten, die an dieser Geschichte mitgewirkt hatten. Wir haben hier 2,5 Jahre gebraucht, bis wir an diese Stelle gekommen sind, wo wir heute sind. Dank an Jana Konrad, die das grafische Konzept gestaltet hat, auch elektronisch. Dank an meine Arbeitsgemeinschaft, regionale Sportgeschichte des Stadtrates der Stadt Dessau-Roßlau für die außerordentlich gute Zusammenarbeit.
3: Die ersten Tafeln sind damit enthüllt und so darf man gespannt sein, welche weiteren Namen künftig die Geschichte des Dessauer Handballs in der Anhalt Arena sichtbar machen werden.
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3: Für Frauen in der Unternehmerwelt ist es nicht immer einfach, sich zu behaupten und die richtigen Kontakte zu knüpfen. Genau hier setzt die Regia an. Als größte Unternehmerinnenkonferenz Mitteldeutschlands bietet sie Unternehmerinnen und Frauen in Führungspositionen die Möglichkeit, sich auszutauschen, voneinander zu lernen und neue Netzwerke zu knüpfen. In diesem Jahr fand die Regia am 25. und 26. September im Domero Hotel in Dessau-Roßlau statt. Unter dem Motto, wo Frauen Zukunft gestalten, fanden sich zahlreiche Unternehmerinnen zusammen.
6: Netzwerken austauschen, supporten, unterstützen. Alles, was Frauen so untereinander mit Unterkommunikation und gegenseitiges Unterstützen verstehen.
7: Regia ist ein Raum, wo man, ein geschützter Raum, wo sich Frauen verbinden, Sichtbarkeit schaffen, vernetzen, im Prinzip auch Hilfeleistung stellen, sowohl was die eigene Dienstleistung betrifft oder das Produkt oder wie auch immer, aber auch niedrigschwelliger zu sagen, hey, ich bin einfach eine helfende Hand, ich habe ein offenes Ohr. Also grundsätzlich dafür schaffen wir diese Netzwerke.
3: Regia steht für Region in Anhalt. Seit 2014 wandert sie von Ort zu Ort durch Mitteldeutschland und bringt das Netzwerk immer wieder in eine andere Region. 2 Tage lang stehen die Frauen und ihre Erfahrungen im Mittelpunkt. Das Programm ist dabei vielfältig gefüllt.
7: Es ist so, dass es viele unterschiedliche Impulse geben wird zu Themen wie Wechseljahren, zu Themen wie, was beschäftigt die Generation Z, auch das Thema, wie beschränken Filter eigentlich meine eigene Wahrnehmung, das Thema Funktionieren, auch Sachen Sichtbarkeit im Social-Media-Bereich, also von fachlich über

0: über einzelne Frauenthemen, sodass wir im Prinzip auch wirklich jeden abholen können.
1: Neu in diesem Jahr war unter anderem eine Podiumsdiskussion. Nach der Begrüßung der Teilnehmerinnen und den Grußworten von Eta Hachmann, der Sozialdezernentin der Stadt Dessau-Roßlau, kam eine Gesprächsrunde mit Frauen aus Wirtschaft, Kultur und Gesellschaft zusammen. Dabei ging es unter anderem um die Frage, welche Bedeutung Netzwerke für die Entwicklung einer Region haben.
2: Ich bin der Meinung, es gibt viel zu wenig Raum, wo Frauen sich austauschen können. Und ich glaube, das ist auch nochmal total wichtig, auch mal diesen individuellen Raum zu haben. Ich glaube, Frauen gucken schon auf Themen wie Führung, Organisationsentwicklung nochmal ganz anders als auch Männer. Und von daher ist es mal wichtig, sich untereinander darüber auch auszutauschen und zu vernetzen. Und das finde ich so wichtig daran. Und ich gebe meinen Vorrednerinnen recht, dass es eigentlich zu wenig Räume gibt, dass wir uns viel zu selten treffen. Und deshalb ist es wichtig, dass es so eine schöne Konferenz gibt.
1: Dass die Konferenz bei Unternehmerinnen und angehenden Unternehmerinnen auf großes Interesse stößt, zeigte auch die ausverkaufte Veranstaltung. Rund 90 Teilnehmerinnen waren in diesem Jahr dabei. Dabei ging es nicht nur um die Vorträge und Gespräche auf der Bühne. Ein wichtiger Teil der Regia war auch der persönliche Austausch untereinander.
3: Das kommt darauf an, was die Damen sich wünschen. Ne? Der eine möchte sein Produkt an den Markt bringen oder vermarkten. Die andere sucht vielleicht auch Personal. Der nächste möchte Informationen, damit er sich außerhalb der Regia auch mit anderen Unternehmen vernetzen kann oder verknüpfen kann sogar. Das ist ganz unterschiedlich. Da hat jeder so seine eigene Einstellung, die er dann dafür nutzt.
0: Eigene Agenda, ich glaube auch das Thema Mentorship. Ja, also einfach zu gucken, okay, wer ist denn da, wo ich hin will schon? Wer kann mir dabei helfen? Ja, die Fragen, die ich mir selber stelle, zu beantworten oder an wen kann ich meine Fragen auch außerhalb dahin richten, weil ja auch jeder wieder ein anderes Netzwerk. An jeder Frau hängt ja dennoch ein Netzwerk dran und Beziehungen schaden immer nur dem, der sie nicht hat, sage ich mal so. Von daher ist das, glaube ich, ein großes Thema und auch einfach neue Kontakte zu machen, ne? Sich sichtbar zu werden und auch niedrigschwellig zu schauen, unabhängig von, ich habe die Dienstleistung oder das Produkt, wo kann ich dir denn bei helfen? Also wirklich auch zu sagen, hey, ich habe, keine Ahnung, letzte Woche mir ein Lexware-Konto eingerichtet oder irgendwas oder ich will gerade auch einen Verein gründen. Wie mache ich das denn? Worauf muss ich denn achten? Also wirklich so eine ganz einfachen Fragen und die sind alle sehr willkommen hier. Und ich glaube, mit der ersten Kommunikation beginnt einfach das Netzwerk.
1: Die Regia bot den Unternehmerinnen damit Inspiration, neue Perspektiven und vor allem die Möglichkeit, sich miteinander zu vernetzen.
4: Klimawandel, komm, wir gehen in den Garten. Unter diesem Motto fand am 20. September der anhaltische Obst- und Umwelttag statt. In diesem Jahr wird die 27. Auflage dieses besonderen Tages gefeiert. Und es dreht sich alles um Klima, Natur und Umweltschutz. Die evangelische Auferstehungsgemeinde Dessau-Siedlung lud auf die Wiese vor der Kirche am Fischereiweg 43 ein.
5: Wir feiern jetzt zuerst eine Andacht zum 27. Anhaltischen Obst- und Umwelttag. Und danach haben wir so verschiedene Vereine und Angebote, zum Beispiel den Eine Welt-Laden hier in Dessau, dann den Heimatverein, dann haben wir die sogenannte Ein-Dollar-Brille, jetzt muss ich mal gucken, damit ich hier nichts vergesse, dann haben wir einen Vortrag Klimaanpassung im Kleingarten, da kommt das Motto her, komm, wir gehen in den Garten. Weil ich finde, dass der Garten ja auch so neu entdeckt wurde. Ne? Auch junge Menschen sagen, lasst uns einen Schrebergarten mieten oder so, jedenfalls höre ich das. Dann haben wir noch den Kinderzirkus Raxli Faxli und wir haben nachher um 16 Uhr ein Kindermusical. Wir haben noch mehrere Stände, wir haben eine Imkerin noch hier, jetzt muss ich mal gucken, ob wir alles haben. Wir haben auch einen Infostand vom UBA, wir haben die Bürgerinitiative Pro Elbe hier, wir haben einen Obstsortenbestimmer hier. Also es ist ein kunterbuntes Programm. Wir freuen uns auch sehr auf das Musical der evangelischen Grundschule. Da geht es um David und Goliath. Eine biblische Geschichte, die jeder kennt, hoffentlich.
4: Neben den zahlreichen regionalen Informations- und Verkaufsständen, darunter eine ortsansässige Imkerin mit frischem Honig, gab es auch einige Stände mit Produkten,

0: Mal, wenn ich mich an meine eigene Kindheit erinnere, war das wirklich tatsächlich anders. Und Klimawandel oder Klimakrise ist ja so ein Wort, was vieles sozusagen umfasst.
1: Auch für die Kirche ist der Klimawandel ein wichtiges Thema. Dabei geht es nicht nur um den Schutz unserer Umwelt, sondern auch um das gesellschaftliche Miteinander, das zunehmend auseinanderzubrechen droht. Deshalb ist es wichtig, wieder miteinander ins Gespräch zu kommen, einander zuzuhören und gemeinsam nach Lösungen zu suchen.
0: Wir sind in einem Klimawechsel, was die Natur, was die Schöpfung angeht, das ist das eine. Und hören heute Worte aus dem ersten Buch Mose im zweiten Kapitel, wo Gott uns Menschen in den Garten Eden pflanzt. Aber auf der anderen Seite merken wir auch einen deutlichen Klimawandel, der unser Miteinander begreift. Das ist also durchaus mit gemeint. Wir merken, dass wir jetzt auch nach der Wahl in Sachsen-Anhalt in einer ganz anderen Situation sind. Sehr viele Menschen sind, was ich sehr erstaunlich finde, sehr sprachlos geworden. Und wir sind natürlich sprachlos, was sozusagen die Wählerinnen und Wähler letztendlich, was der Wähler, Wählerinnenwille war. Aber ich merke, dass wir nicht ins Gespräch kommen. Und das meint auch Klimawandel im übertragenen Sinne, dass wir natürlich wieder für unser Klima sorgen müssen, für unser Miteinander, für unser gemeinsames am Tisch sitzen. Und natürlich können wir unterschiedliche Überzeugungen haben. Aber uns ist mitgegeben im Schöpfungsauftrag Gottes, dass wir diese Erde bebauen und bewahren sollen. Bebauen, das ist jetzt mal, sage ich jetzt mal, in der Landwirtschaft, im Garten und so weiter. Deshalb dieses, das ist ja unser kleines Paradies, der Garten, danach fragten Sie. Aber auf der anderen Seite, bewahren heißt auch bewahren unsere Gemeinschaft, unsere Schöpfungsgemeinschaft, unser Miteinander. Und dass da nicht plötzlich Gewalt und Misstrauen und so weiter obsiegen. Deshalb also ein umfassendes Thema, was uns durch das biblische Wort gegeben ist.
1: Die Gemeinde freut sich über die zahlreichen Besucher. Ein besonderer Dank galt allen, die mit selbstgebackenem Kuchen und tatkräftiger Unterstützung zum Gelingen des Festes beigetragen haben. Durch die vielen helfenden Hände wurde das Fest zu einem schönen und gelungenen Erlebnis. Der Obst- und Umwelttag bot Raum für Begegnungen und gute Gespräche, regte aber auch zum Nachdenken und zum Austausch über wichtige Themen an. An die Kochlöffel, fertig und los, hieß es für drei angehende Meisterköche. Nach 10 Jahren kehrte die Küchenmeisterprüfung erstmals wieder in die Region zurück. Am 25. und 26. September ging es im anhaltischen Berufsschulzentrum Hugo Junkers in Dessau-Roßlau für die Teilnehmer um den praktischen Teil ihres Meisterabschlusses.
2: Also heute legen 3 von 6 Köchen ihre Küchenmeisterprüfung im praktischen Teil ab. Also sprich, es wird heute hier ganz intensiv gekocht. Und durch die Prüfungskommission wird dann auch bewertet und es wird herausgefunden, ob die bisher Köche sich zukünftig Küchenmeister nennen können. Es ist für nahezu alle schon der gebührende Abschluss. Wir haben einen, der noch einen Teil in der theoretischen Prüfung sich dem noch mitstellen muss. Es ist so, dass man als Küchenmeister auf der einen Seite natürlich meisterlich die Küche repräsentiert, aber bei einer Meisterausbildung, oder es ist ja keine Ausbildung, sondern es ist eine Fortbildung, qualifiziert man sich insofern, dass man auch noch rechtliche Aspekte lernt, dass man lernt zu planen, zu kalkulieren. Also es geht darum, dass man auch als Führungskraft zukünftig tätig sein kann und das Unternehmen intensiv unterstützt. Also auch die betriebswirtschaftlichen und rechtlichen Aspekte werden in der theoretischen Prüfung mit getestet.
1: Nach 10-jähriger Pause wurde die Küchenmeisterprüfung erstmals wieder in der Bauhausstadt abgelegt. Die IHK Halle Dessau unterstützte die Rückkehr und übernahm die Prüfung. Damit soll auch die regionale Gastronomie wieder neuen Schwung bekommen. Denn als Küchenmeister geht es längst nicht mehr nur ums Kochen. Auch Organisation, Wirtschaftlichkeit und die Führung eines Teams gehören dazu.
2: Es ist ja so, es ist eine herausfordernde Prüfung. Man braucht also junge Köche, die, nachdem sie Koch geworden sind, ein paar Jahre im Beruf gearbeitet haben, sagen, ich mache das noch berufsbegleitend. Also die jungen Menschen haben hier 2 Jahre lang berufsbegleitend nachmittags, abends zusätzliches Wissen erworben, haben auf Deutsch gesagt wirklich richtig gebüffelt, um dann sich Küchenmeister nennen zu können. Und das haben wir über Jahre hinweg leider nicht genügend.

0: junge Leute gehabt, die sich dieser Herausforderung gestellt haben. Insofern sind wir sehr froh, dass es das jetzt Gott sei Dank wieder gibt. Also es gab einen Vorbereitungskurs, der im IHK-Bildungszentrum absolviert wurde. Und jetzt zum Schluss gibt es jetzt eine Abschlussprüfung.
1: Für die drei Teilnehmer hieß es am 26. September Warenkorb auf, Menü planen, kalkulieren, organisieren und schließlich 5 Gänge für 6 Gäste auf die Teller bringen. Am Ende wurde das Gesamtpaket bewertet. Nicht nur das Essen, sondern auch die Organisation und der gesamte Ablauf flossen in die Bewertung ein. Wer hier überzeugte, kann sich am Ende über den Küchenmeistertitel freuen.
0: Also heute haben die Köche einen Warenkorb bekommen und müssen ausgehend von diesem Warenkorb in einer sehr überschaubaren Zeit ein anspruchsvolles 5-Gänge-Menü machen. Das ist an jedem Tisch heute auch anders, weil der jeweilige Koch aus den verschiedenen Zutaten eben das ein oder andere herauszaubert. Sehr lecker. Also ich bin kein Prüfer, also ich bin sozusagen nur stiller Koster und Genießer, aber ich kann sagen, alles was bisher war, war zum Genießen.
1: Die praktische Prüfung bildet den Abschluss einer 2-jährigen Weiterbildung am IHK-Bildungszentrum Halle-Dessau. Mit der Wiederaufnahme der Küchenmeisterprüfung wird die Gastronomie in der Region gestärkt und Fachkräften der Weg in die Führungsverantwortung eröffnet. Für die nächsten Teilnehmer geht es am 9. und 10. Oktober weiter. Dann steht auch für Sie die praktische Prüfung zum Küchenmeister an. In Deutschland wird der Kindertag an 2 verschiedenen Tagen gefeiert. Am 1. Juni als Internationaler Kindertag und am 20. September als Weltkindertag. Im Mittelpunkt stehen dabei insbesondere die Rechte und Bedürfnisse von Kindern. Unter dem Motto »Kinder haben das Recht auf eigene Meinung und respektvollen Umgang miteinander« wurde bereits am 19. September auch in Dessau-Kochstedt gefeiert. Auf dem Sportplatz des TuS Kochstedt in der Lichtenauer Straße erwartete die Kinder und ihre Familien ein abwechslungsreicher Nachmittag.
2: Also wir haben Jubiläum dieses Jahr, das ist das 10-jährige Kinderfest. Corona-bedingt, sonst wäre es schon das 12. Was erwartet die Kinder hier? Ein bewährtes Kinderfest wie in jedem Jahr mit vielen tollen Aktionen, Feuerwehr, Polizei, DRK, Klettern, Kegeln, Schminken.
3: Hundesport, viele Aktionen von den Heimatvereinen, Basteln, kleine Kinderspiele.
2: Musikalische Darbietungen der Musikschule Fröhlich, die Faschingsgruppe vom Karnevalsverein in Kochstedt tanzt, die Kindertanzgruppen Sunshine kommt noch zu uns. Also ein buntes Programm, wo für jeden hoffentlich was dabei ist.
1: Von 11 bis 16 Uhr wurde den kleinen und großen Besuchern bei freiem Eintritt einiges geboten. Rund 30 Vereine und Institutionen waren vor Ort und sorgten mit verschiedenen Angeboten und Mitmachaktionen für Unterhaltung. Dabei zeigte sich vor allem die große Vielfalt. Ob Spiel, Sport oder Kreativangebote, für alle Interessen war etwas dabei.
3: Also was wir gerade festgestellt haben, ist, dass es beim DRK heute einen Teddy zu verarzten gibt. Also da können sich Kinder auch mal ausprobieren, an den Teddy den ein Pflaster zu verpassen oder das Bein zu verbinden.
2: Ansonsten hat jeder Stand für sich wieder was Neues vorbereitet, neue Bastelideen, neue Angebote, die Kids Fitness, die immer wieder für neue Herausforderungen dann zur Verfügung steht.
1: Ausrichter und Veranstalter des Dessau-Rosslauer Weltkindertagsfestes ist die Initiative Dessauer Westen. In ihr haben sich Vereine und Institutionen aus den Stadtteilen Alten, Soberberg, Kochstedt und Mosigkau zusammengeschlossen. Die Initiative selbst besteht bereits seit mehr als einem Jahrzehnt.
2: Es hat ja 2014 begonnen mit einer Ausstellung in der Gesamtschule in Soberberg. Und da hat man sich überlegt, weil das so gut funktioniert hat zwischen den Heimatvereinen Alten, Mosigkau und Kochstedt, was können wir eigentlich weitermachen, was wollen wir machen? Und dann ist die Idee des Kinderfestes entstanden, das ist gut angekommen. Und Jens ist einer, der schon von Anfang an mit dabei ist. Ich bin erst später dazugekommen. Und uns ist es wichtig, dass die Tradition weiter aufrechtzuerhalten, weil wir finden, dass das gut ankommt und den Kindern viel Freude bereitet.
3: Weil es einfach auch eine schöne Sache ist für Kinder und ja, es gefällt uns, es gefällt den Kindern, das ist eigentlich das Wichtigste.
1: Auch das wechselhafte Wetter tat der guten Stimmung keinen Abbruch. Die Resonanz fiel durchweg positiv aus. Viele Familien nutzten die Angebote und die Sportanlage war gut gefüllt. Und auch auf die nächste Ausgabe des Kinderfestes freut man sich bereits.
3: Dieses Kinderfest wird Jahr für Jahr weiterhin gemacht, definitiv. So in dieser Konstellation laden wir eigentlich sonst keine anderen Sachen, aber jeder Verein hat natürlich seine Aktion, die er trotzdem macht, das ist klar. Ob das die Heimatvereine Kochstedt, Alten, Mosigkau sind oder die anderen Vereine, die Sportvereine. Es gibt sehr viele Vereine, die hier aktiv sind. Genau, und die haben natürlich ihre Aktivitäten auch in den Ortschaften.
1: Rundum war das Familienfest ein gelungener Nachmittag für Kinder, Eltern und Organisatoren. Im kommenden Jahr soll das Weltkindertagsfest dann traditionsgemäß in Mosigkau stattfinden.

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1: Am 5. Oktober 1901 wurde das Rathaus auf dem Dessauer Marktplatz eingeweiht. Das stattliche Gebäude ist seither das Zentrum der Stadt. Zum Anlass des Jubiläums öffnet das Rathaus seine Pforten und lädt am 2. Oktober zum Nachmittag der offenen Türen ein. Die Stadt informierte am 17. September bei einem Pressegespräch über das bevorstehende Event.
2: Also das Haus ist schon wirklich toll, aber noch gar nicht so alt, wie manche halt eben immer denken. Das merken wir gerade, wenn so Führungen sind. Da frage ich gerne immer, was meinen Sie, wie lange das Haus hier schon steht? Und da kommen meistens ein paar hundert Jahre zusammen. Aber die Leute sind dann immer sehr erstaunt, wenn ich dann sage, ja, 1901 eröffnet. Und es lohnt sich trotzdem, diese Geschichte des Hauses wahrzunehmen. Und dazu eignet sich so ein Jubiläum ganz gut. Deshalb haben wir gesagt, wir lassen die 125 Jahre nicht ganz sang- und klanglos vorbeigehen. Bei 100 Jahren gab es eine riesengroße Party. So groß machen wir das nicht, aber wir machen einen Nachmittag der offenen Türen, der Bürotüren. Man kann dann tatsächlich nicht nur beim Oberbürgermeister mal reingucken ins Büro, der wird auch da sein. Auch bei den Beigeordneten, die hier im Hause ihre Büros haben, auch die Türen sind nicht verschlossen. Und auch unsere Bürgerbeauftragte wird dabei sein und persönlich und live zu erleben sein. Man kann mit ihr sprechen, also nicht nur per E-Mail, nicht nur per Telefon Kontakt haben, sondern ganz persönlich mal kennenlernen. Ja, dann haben wir auch uns ein paar Gäste mit eingeladen, ein paar Partner. Zum Geburtstag macht man das ja auch gerne mal. Kommen auch einige, also die Abuga Club wird hier vor Ort sein. Die Kita hat gesagt, wir machen mit, wir kümmern uns ein bisschen um die jüngeren Besucherinnen und Besucher. Da wird gebastelt, da wird gemalt, da wird geschminkt. Wäre natürlich schön, vielleicht schminken wir ja mal den Oberbürgermeister. Mal gucken, das ist alles möglich an dem Tag.
1: Die Rathaustüren stehen am 2. Oktober, zwei Tage vor dem eigentlichen Jahrestag der Eröffnung, für interessierte Besucher offen. Wer Lust hat, kann auch an einer Führung teilnehmen oder auf den Rathausturm steigen. Zudem erwartet wissbegierige Gäste eine Ausstellung und eine Präsentation von ganz besonderen Relikten.
2: Ja, Führungen werden stattfinden zu jeder vollen Stunde, 15, 16, 17 Uhr, inklusive natürlich auch die Atombesteigung, die durch die Stadtmarketinggesellschaft passieren wird. Die Führung durchs Haus machen wir selber und besuchen so manchen Ort des Geschehens hier. Auch in diesem Ort, wo wir uns jetzt gerade befinden, in diesem Ort wird es auch was ganz Besonderes geben, was sonst nicht möglich ist, so einfach. Wir ermöglichen durch Kolleginnen des Stadtarchivs einen Einblick in die alten Gäste und goldenen Bücher und Ehrenbücher, die wir hier so haben, auch aus dieser Zeit damals. Das wird bestimmt sehr interessant. Wer uns da alles schon hier beehrt hat, das wird ein interessantes Buddeln.
1: Auch ein Malwettbewerb wurde angekündigt. Unter dem Motto Unser Rathaus Dessau in 125 Jahren können junge Teilnehmer ihre kreativen Vorstellungen von der Zukunft bis zum 30. September zu Papier bringen. Die kreativste Zukunftsvision wird von einer Jury der Stadtverwaltung ausgewählt. Als Gewinn wartet auf den Sieger und die ganze Familie ein besonderer Rathausbesuch mit Sonderführung und persönlichen Treffen mit dem Oberbürgermeister.
2: Würden uns auch freuen, wenn noch viele an dem begleitenden Malwettbewerb, den wir ausgerufen haben, für Kinder zwischen 8 und 12 Jahren teilnehmen und dann ihre Arbeiten hier bei uns im Bürgerbüro dann abgeben. Dann würden wir da nämlich gerne einen Sieger oder eine Siegerin ermitteln. Jury stellen wir selber hier im Haus. Aber wer dann diesen Wettbewerb gewinnt, der darf nochmal hierher kommen, nämlich direkt zum Oberbürgermeister und dann mit dem zusammen beim Kakao trinken oder sowas mal ein schönes Schwätzchen machen. Also es gibt dann noch eine Sonderführung und. Man kann dann seine ganze Familie mitbringen als Sieger, Kind oder sogar die Schulklasse. Das vereinbaren wir dann direkt vor Ort.
1: Extra für das Jubiläum wurde eine Sammelpostkartenserie mit historischen Aufnahmen sowie ein begleitender Flyer produziert. Beides kann am Nachmittag der offenen Tür kostenlos mitgenommen werden. Anlässlich des Jubiläums wird außerdem bei uns auf RAN 1 eine Sondersendung über das Rathaus ausgestrahlt. am 2. Oktober um 19 Uhr sowie am 3. und 4. Oktober jeweils um 15 und 21 Uhr. Schalten Sie also gern wieder ein und feiern Sie mit uns dieses besondere Jubiläum.
0: Die Handballtradition hat in der Bauhausstadt einen besonderen Stellenwert. Im vergangenen Jahr feierte der Handball in Dessau 100-jähriges Bestehen. Mit der Ehrengalerie 100 Jahre Handball in Dessau-Roßlau soll nun diese lange Geschichte in der Anhalt-Arena sichtbar gemacht werden.
3: Und wir hatten uns gedacht, dass traditionell so ein bisschen Traditionspflege mit Anerkennung über die Historie hinweg durchaus sinnvoll wäre, weil es unter anderem den Sport entsprechend aufwertet, die Stadt in ein anderes Szenario setzt und natürlich die Menschen, die diese Dinge über die Jahrzehnte hin begleitet haben, auch entsprechend würdigt. Und dann haben wir uns Gedanken gemacht, wen könnte man da vielleicht in eine Ehrengalerie platzieren. Und dann hat es 2,5 Jahre gedauert bis heute, bis wir dann alles, was wir dazu brauchten, beieinander hatten. Das Konzept, die Richtlinien, die entsprechende materielle Untersetzung, wie sie hinter mir jetzt installiert ist. Ich denke mal ansprechend und schön.
0: Das Projekt unter dem Namen FAME 100+ ist bereits seit einigen Jahren in Vorbereitung. Am 26. September, unmittelbar vor dem Spiel des Dessau-Roßlauer HV gegen den ersten VfL Potsdam, war es dann endlich soweit. Die ersten 4 Tafeln mit verdienten Persönlichkeiten und einer Mannschaft wurden enthüllt.
3: Am heutigen Tage werden geehrt mit der Intronierung in die Ehrengalerie Paul Lüdecke, Weltmeister 1938 im Feldhandball. Damals der Torhüter der deutschen Nationalmannschaft. Dann Günter Dreiburt, Olympiasieger 1980 in Moskau. Ja, ich denke mal allseitig bekannt. Dann kommt hinzu Wolfgang Jäger, langjähriger Spieler und Funktionär, über viele Jahre einer der aktivsten Begleiter dieses Vereins, des DHV und vor allen Dingen auch des Handballs in der Stadt Dessau-Roßlau. Und zum Schluss natürlich auch eine verdienstvolle Mannschaft, und zwar die BSG Schipswerk Roßlau aus dem Jahr Männermannschaft 1951 mit dem damaligen DDR-Meistertitel im Feldhandball.
0: Bei diesen 4 Tafeln soll es allerdings nicht bleiben. Insgesamt rund 100 Gedenktafeln sollen künftig Spieler, Mannschaften und Funktionäre würdigen und langfristig in der Anhalt-Arena am Eingang 1 präsentiert werden.
3: Das Projekt hat inzwischen eine tolle Resonanz. Wir haben doch eine ganze Menge Geld inzwischen noch akquirieren können. Wir konnten die Grundausstattung, wie sie hinter mir installiert, finanzieren. Die liegt so in etwa bei 13.000 Euro. Wir haben auch weitere Sponsorentafeln inzwischen gewonnen. Wir sind in der Lage, in den nächsten Wochen weitere, sagen wir, verdienstvolle Spieler und Funktionäre zu würdigen. Das sind jetzt nach meiner Lesart so in etwa um die 20, die bereits untersetzt sind. Und so eine Tafel kostet um die 300 Euro.
0: Möglich wird das Vorhaben vor allem durch die Unterstützung zahlreicher Beteiligter. Viele haben dazu beigetragen,

0: beitragen, dass aus der Idee nun Schritt für Schritt Realität wird.
1: Also ich wollte mich eigentlich bedanken bei einigen Leuten, die an dieser Geschichte mitgewirkt hatten. Wir haben hier 2,5 Jahre gebraucht, bis wir an diese Stelle gekommen sind, wo wir heute sind. Dank an Jana Konrad, die das grafische Konzept gestaltet hat, auch elektronisch. Dank an meine Arbeitsgemeinschaft, regionale Sportgeschichte des Stadtrates der Stadt Dessau-Roßlau für die außerordentlich gute Zusammenarbeit.
0: Die ersten Tafeln sind damit enthüllt und so darf man gespannt sein, welche weiteren Namen künftig die Geschichte des Dessauer Handballs in der Anhalt Arena sichtbar machen werden.
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0: Für Frauen in der Unternehmerwelt ist es nicht immer einfach, sich zu behaupten und die richtigen Kontakte zu knüpfen. Genau hier setzt die Regia an. Als größte Unternehmerinnenkonferenz Mitteldeutschlands bietet sie Unternehmerinnen und Frauen in Führungspositionen die Möglichkeit, sich auszutauschen, voneinander zu lernen und neue Netzwerke zu knüpfen. In diesem Jahr fand die Regia am 25. und 26. September im Domero Hotel in Dessau-Roßlau statt. Unter dem Motto, wo Frauen Zukunft gestalten, fanden sich zahlreiche Unternehmerinnen zusammen.
3: Netzwerken austauschen, supporten, unterstützen. Alles, was Frauen so untereinander mit Unterkommunikation und gegenseitiges Unterstützen verstehen.
4: Regia ist ein Raum, wo man, ein geschützter Raum, wo sich Frauen verbinden, Sichtbarkeit schaffen, vernetzen, im Prinzip auch Hilfeleistung stellen, sowohl was die eigene Dienstleistung betrifft oder das Produkt oder wie auch immer, aber auch niedrigschwelliger zu sagen, hey, ich bin einfach eine helfende Hand, ich habe ein offenes Ohr, also grundsätzlich dafür schaffen wir diese Netzwerke.
0: Regia steht für Region in Anhalt. Seit 2014 wandert sie von Ort zu Ort durch Mitteldeutschland und bringt das Netzwerk immer wieder in eine andere Region. 2 Tage lang stehen die Frauen und ihre Erfahrungen im Mittelpunkt. Das Programm ist dabei vielfältig gefüllt.
4: Es ist so, dass es viele unterschiedliche Impulse geben wird zu Themen wie Wechseljahren, zu Themen wie, was beschäftigt die Generation Z, auch das Thema, wie beschränken Filter eigentlich meine eigene Wahrnehmung, das Thema Funktionieren, auch Sachen Sichtbarkeit im Social-Media-Bereich, also von fachlich über einzelne Frauenthemen, sodass wir im Prinzip auch wirklich jeden abholen können.
0: Neu in diesem Jahr war unter anderem eine Podiumsdiskussion. Nach der Begrüßung der Teilnehmerinnen und den Grußworten von Eta Hachmann, der Sozialdezernentin der Stadt Dessau-Roßlau, kam eine Gesprächsrunde mit Frauen aus Wirtschaft, Kultur und Gesellschaft zusammen. Dabei ging es unter anderem um die Frage, welche Bedeutung Netzwerke für die Entwicklung einer Region haben.
5: Ich bin der Meinung, es gibt viel zu wenig Raum, wo Frauen sich austauschen können. Und ich glaube, das ist auch nochmal total wichtig, auch mal diesen individuellen Raum zu haben. Ich glaube, Frauen gucken schon auf Themen wie Führung, Organisationsentwicklung nochmal ganz anders als auch Männer. Und von daher ist es mal wichtig, sich untereinander darüber auch auszutauschen und zu vernetzen. Und das finde ich so wichtig daran. Und ich gebe meinen Vorrednerinnen recht, dass es eigentlich zu wenig Räume gibt, dass wir uns viel zu selten treffen. Und deshalb ist es wichtig, dass es so eine schöne Konferenz gibt.
0: Dass die Konferenz bei Unternehmerinnen und angehenden Unternehmerinnen auf großes Interesse stößt, zeigte auch die ausverkaufte Veranstaltung. Rund 90 Teilnehmerinnen waren in diesem Jahr dabei. Dabei ging es nicht nur um die Vorträge und Gespräche auf der Bühne. Ein wichtiger Teil der Regia war auch der persönliche Austausch untereinander.
3: Das kommt drauf an, was die Damen sich wünschen. Ne? Der eine möchte sein Produkt an den Markt bringen oder vermarkten. Die andere sucht vielleicht auch Personal. Der nächste möchte Informationen, damit er sich außerhalb der Regia auch mit anderen Unternehmen vernetzen kann oder verknüpfen kann sogar. Das ist ganz unterschiedlich. Da hat jeder so seine eigene Einstellung, die er dann dafür nutzt.
4: Eigene Agenda, ich glaube auch das Thema Mentorship. Ja, also einfach zu gucken, okay, wer ist denn da, wo ich hin will schon? Wer kann mir dabei helfen? Ja, die Fragen, die ich mir selber stelle, zu beantworten oder an wen kann ich meine Fragen auch außerhalb dahin richten, weil ja auch jeder wieder ein anderes Netzwerk. An jeder Frau hängt ja dennoch ein Netzwerk dran und Beziehungen schaden immer nur dem, der sie nicht hat, sage ich mal so. Von daher ist das, glaube ich, ein großes Thema und auch einfach neue Kontakte zu machen, ne? Sich sichtbar zu werden und auch niedrigschwellig zu schauen, unabhängig von, ich habe die Dienstleistung oder das Produkt, wo kann ich dir denn bei helfen? Also wirklich auch zu sagen, hey, ich habe, keine Ahnung, letzte Woche mir ein Lexware-Konto eingerichtet oder irgendwas oder ich will gerade auch einen Verein gründen. Wie mache ich das denn? Worauf muss ich denn achten? Also wirklich so eine ganz einfachen Fragen und die sind alle sehr willkommen hier. Und ich glaube, mit der ersten Kommunikation beginnt einfach das Netzwerken.
0: Die Regia bot den Unternehmerinnen damit Inspiration, neue Perspektiven und vor allem die Möglichkeit, sich miteinander zu vernetzen.
6: Klimawandel, komm, wir gehen in den Garten. Unter diesem Motto fand am 20. September der anhaltische Obst- und Umwelttag statt. In diesem Jahr wird die 27. Auflage dieses besonderen Tages gefeiert. Und es dreht sich alles um Klima, Natur und Umweltschutz. Die evangelische Auferstehungsgemeinde Dessau-Siedlung lud auf die Wiese vor der Kirche am Fischereiweg 43 ein.
7: Wir feiern jetzt zuerst eine Andacht zum 27. Anhaltischen Obst- und Umwelttag. Und danach haben wir so verschiedene Vereine und Angebote, zum Beispiel den Eine Welt-Laden hier in Dessau, dann den Heimatverein, dann haben wir die sogenannte Ein-Dollar-Brille, jetzt muss ich mal gucken, damit ich hier nichts vergesse, dann haben wir einen Vortrag Klimaanpassung im Kleingarten, da kommt das Motto her, komm, wir gehen in den Garten. Weil ich finde, dass der Garten ja auch so neu entdeckt wurde. Ne? Auch junge Menschen sagen, lasst uns einen Schrebergarten mieten oder so, jedenfalls höre ich das. Dann haben wir noch den Kinderzirkus Raxli Faxli und wir haben nachher um 16 Uhr ein Kindermusical. Wir haben noch mehrere Stände, wir haben eine Imkerin noch hier, jetzt muss ich mal gucken, ob wir alles haben. Wir haben auch einen Infostand vom UBA, wir haben die Bürgerinitiative Pro Elbe hier, wir haben einen Obstsortenbestimmer hier. Also es ist ein kunterbuntes Programm. Wir freuen uns auch sehr auf das Musical der evangelischen Grundschule. Da geht es um David und Goliath. Eine biblische Geschichte, die jeder kennt, hoffentlich.
6: Neben den zahlreichen regionalen Informations- und Verkaufsständen, darunter eine ortsansässige Imkerin mit frischem Honig, gab es auch einige Stände mit Produkten, die einen weiteren Weg hinter sich hatten. Doch das Besondere dabei war, alle Artikel stammen aus dem fairen Handel. Mit dem Umwelttag möchte man vor allem darauf aufmerksam machen, welche Folgen der Klimawandel hier in der Region und darüber hinaus mit sich bringt.
7: Ja, Klimawandel ist ja verstehen wir primär immer unter dem Aspekt, dass wie in diesem Sommer nicht ausreichend Regen ist, dass wir merken, dass sich sehr viel verschoben hat im klimatischen Befinden. dass wir mit Dürreperioden rechnen müssen, dass die Flüsse nicht ausreichend Wasser haben und so weiter. Oder es gibt eben zu viel Wasser, zu viel Sonne, was auch immer. Und dann merken wir ja sehr deutlich, da hat sich unheimlich was verschoben.

0: mal, wenn ich mich an meine eigene Kindheit erinnere, war das wirklich tatsächlich anders. Und Klimawandel oder Klimakrise ist ja so ein Wort, was vieles sozusagen umfasst.
1: Auch für die Kirche ist der Klimawandel ein wichtiges Thema. Dabei geht es nicht nur um den Schutz unserer Umwelt, sondern auch um das gesellschaftliche Miteinander, das zunehmend auseinanderzubrechen droht. Deshalb ist es wichtig, wieder miteinander ins Gespräch zu kommen, einander zuzuhören und gemeinsam nach Lösungen zu suchen.
0: Wir sind in einem Klimawechsel, was die Natur, was die Schöpfung angeht, das ist das eine. Und hören heute Worte aus dem ersten Buch Mose im zweiten Kapitel, wo Gott uns Menschen in den Garten Eden pflanzt. Aber auf der anderen Seite merken wir auch einen deutlichen Klimawandel, der unser Miteinander begreift. Das ist also durchaus mit gemeint. Wir merken, dass wir jetzt auch nach der Wahl in Sachsen-Anhalt in einer ganz anderen Situation sind. Sehr viele Menschen sind, was ich sehr erstaunlich finde, sehr sprachlos geworden. Und wir sind natürlich sprachlos, was sozusagen die Wählerinnen und Wähler letztendlich, was der Wähler, Wählerinnenwille war. Aber ich merke, dass wir nicht ins Gespräch kommen. Und das meint auch Klimawandel im übertragenen Sinne, dass wir natürlich wieder für unser Klima sorgen müssen, für unser Miteinander, für unser gemeinsames am Tisch sitzen. Und natürlich können wir unterschiedliche Überzeugungen haben. Aber uns ist mitgegeben im Schöpfungsauftrag Gottes, dass wir diese Erde bebauen und bewahren sollen. Bebauen, das ist jetzt mal, sage ich jetzt mal, in der Landwirtschaft, im Garten und so weiter. Deshalb dieses, das ist ja unser kleines Paradies, der Garten, danach fragten Sie. Aber auf der anderen Seite, bewahren heißt auch bewahren unsere Gemeinschaft, unsere Schöpfungsgemeinschaft, unser Miteinander. Und dass da nicht plötzlich Gewalt und Misstrauen und so weiter obsiegen. Deshalb also ein umfassendes Thema, was uns durch das biblische Wort gegeben ist.
1: Die Gemeinde freut sich über die zahlreichen Besucher. Ein besonderer Dank galt allen, die mit selbstgebackenem Kuchen und tatkräftiger Unterstützung zum Gelingen des Festes beigetragen haben. Durch die vielen helfenden Hände wurde das Fest zu einem schönen und gelungenen Erlebnis. Der Obst- und Umwelttag bot Raum für Begegnungen und gute Gespräche, regte aber auch zum Nachdenken und zum Austausch über wichtige Themen an. An die Kochlöffel, fertig und los, hieß es für drei angehende Meisterköche. Nach 10 Jahren kehrte die Küchenmeisterprüfung erstmals wieder in die Region zurück. Am 25. und 26. September ging es im anhaltischen Berufsschulzentrum Hugo Junkers in Dessau-Roßlau für die Teilnehmer um den praktischen Teil ihres Meisterabschlusses.
2: Also heute legen 3 von 6 Köchen ihre Küchenmeisterprüfung im praktischen Teil ab. Also sprich, es wird heute hier ganz intensiv gekocht. Und durch die Prüfungskommission wird dann auch bewertet und es wird herausgefunden, ob die bisher Köche sich zukünftig Küchenmeister nennen können. Es ist für nahezu alle schon der gebührende Abschluss. Wir haben einen, der noch einen Teil in der theoretischen Prüfung sich dem noch mitstellen muss. Es ist so, dass man als Küchenmeister auf der einen Seite natürlich meisterlich die Küche repräsentiert, aber bei einer Meisterausbildung, oder es ist ja keine Ausbildung, sondern es ist eine Fortbildung, qualifiziert man sich insofern, dass man auch noch rechtliche Aspekte lernt, dass man lernt zu planen, zu kalkulieren. Also es geht darum, dass man auch als Führungskraft zukünftig tätig sein kann und das Unternehmen intensiv unterstützt. Also auch die betriebswirtschaftlichen und rechtlichen Aspekte werden in der theoretischen Prüfung mitgetestet.
1: Nach 10-jähriger Pause wurde die Küchenmeisterprüfung erstmals wieder in der Bauhausstadt abgelegt. Die IHK Halle Dessau unterstützte die Rückkehr und übernahm die Prüfung. Damit soll auch die regionale Gastronomie wieder neuen Schwung bekommen. Denn als Küchenmeister geht es längst nicht mehr nur ums Kochen. Auch Organisation, Wirtschaftlichkeit und die Führung eines Teams gehören dazu.
2: Es ist ja so, es ist eine herausfordernde Prüfung. Man braucht also junge Köche, die, nachdem sie Koch geworden sind, ein paar Jahre im Beruf gearbeitet haben, sagen, ich mache das noch berufsbegleitend. Also die jungen Menschen haben hier 2 Jahre lang berufsbegleitend nachmittags, abends zusätzliches Wissen erworben, haben auf Deutsch gesagt wirklich richtig gebüffelt, um dann sich Küchenmeister nennen zu können. Und das haben wir über Jahre hinweg leider nicht genügend

0: junge Leute gehabt, die sich dieser Herausforderung gestellt haben. Insofern sind wir sehr froh, dass es das jetzt Gott sei Dank wieder gibt. Also es gab einen Vorbereitungskurs, der im IHK-Bildungszentrum absolviert wurde. Und jetzt zum Schluss gibt es jetzt eine Abschlussprüfung.
1: Für die drei Teilnehmer hieß es am 26. September Warenkorb auf, Menüplan, kalkulieren, organisieren und schließlich 5 Gänge für 6 Gäste auf die Teller bringen. Am Ende wurde das Gesamtpaket bewertet. Nicht nur das Essen, sondern auch die Organisation und der gesamte Ablauf flossen in die Bewertung ein. Wer hier überzeugte, kann sich am Ende über den Küchenmeistertitel freuen.
0: Also heute haben die Köche einen Warenkorb bekommen und müssen ausgehend von diesem Warenkorb in einer sehr überschaubaren Zeit ein anspruchsvolles 5-Gänge-Menü machen. Das ist an jedem Tisch heute auch anders, weil der jeweilige Koch aus den verschiedenen Zutaten eben das ein oder andere herauszaubert. Sehr lecker. Also ich bin kein Prüfer. Also ich bin sozusagen nur stiller Koster und Genießer, aber ich kann sagen, alles, was bisher war, war zum Genießen.
1: Die praktische Prüfung bildet den Abschluss einer 2-jährigen Weiterbildung am IHK-Bildungszentrum Halle-Dessau. Mit der Wiederaufnahme der Küchenmeisterprüfung wird die Gastronomie in der Region gestärkt und Fachkräften der Weg in die Führungsverantwortung eröffnet. Für die nächsten Teilnehmer geht es am 9. und 10. Oktober weiter. Dann steht auch für Sie die praktische Prüfung zum Küchenmeister an. In Deutschland wird der Kindertag an 2 verschiedenen Tagen gefeiert. Am 1. Juni als Internationaler Kindertag und am 20. September als Weltkindertag. Im Mittelpunkt stehen dabei insbesondere die Rechte und Bedürfnisse von Kindern. Unter dem Motto »Kinder haben das Recht auf eigene Meinung und respektvollen Umgang miteinander« wurde bereits am 19. September auch in Dessau-Kochstedt gefeiert. Auf dem Sportplatz des TuS Kochstedt in der Lichtenauer Straße erwartete die Kinder und ihre Familien ein abwechslungsreicher Nachmittag.
2: Also wir haben Jubiläum dieses Jahr, das ist das 10-jährige Kinderfest. Corona-bedingt, sonst wäre es schon das 12. Was erwartet die Kinder hier? Ein bewährtes Kinderfest wie in jedem Jahr mit vielen tollen Aktionen, Feuerwehr, Polizei, DRK, Klettern, Kegeln, Schminken.
3: Hundesport, viele Aktionen von den Heimatvereinen, Basteln, kleine Kinderspiele.
2: Musikalische Darbietungen der Musikschule Fröhlich. Die Faschingsgruppe vom Karnevalsverein in Kochstedt tanzt, die Kindertanzgruppen Sunshine kommt noch zu uns. Also ein buntes Programm, wo für jeden hoffentlich was dabei ist.
1: Von 11 bis 16 Uhr wurde den kleinen und großen Besuchern bei freiem Eintritt einiges geboten. Rund 30 Vereine und Institutionen waren vor Ort und sorgten mit verschiedenen Angeboten und Mitmachaktionen für Unterhaltung. Dabei zeigte sich vor allem die große Vielfalt. Ob Spiel, Sport oder Kreativangebote, für alle Interessen war etwas dabei.
3: Also was wir gerade festgestellt haben, ist, dass es beim DRK heute einen Teddy zu verarzten gibt. Also da können sich Kinder auch mal ausprobieren, an den Teddy den Pflaster zu verpassen oder das Bein zu verbinden.
2: Ansonsten hat jeder Stand für sich wieder was Neues vorbereitet, neue Bastelideen, neue Angebote, die Kids Fitness, die immer wieder für neue Herausforderungen dann zur Verfügung steht.
1: Ausrichter und Veranstalter des Dessau-Rosslauer Weltkindertagsfestes ist die Initiative Dessauer Westen. In ihr haben sich Vereine und Institutionen aus den Stadtteilen Alten, Soberberg, Kochstedt und Mosigkau zusammengeschlossen. Die Initiative selbst besteht bereits seit mehr als einem Jahrzehnt.
2: Es hat ja 2014 begonnen mit einer Ausstellung in der Gesamtschule in Soberberg. Und da hat man sich überlegt, weil das so gut funktioniert hat zwischen den Heimatvereinen Alten, Mosigkau und Kochstedt, was können wir eigentlich weitermachen, was wollen wir machen? Und dann ist die Idee des Kinderfestes entstanden, das ist gut angekommen. Und Jens ist einer, der schon von Anfang an mit dabei ist. Ja, ich bin erst später dazugekommen. Und uns ist es wichtig, dass die Tradition weiter aufrechtzuerhalten, weil wir finden, dass das gut ankommt und den Kindern viel Freude bereitet.

0: gestaltet.
1: Weil es einfach auch eine schöne Sache ist für Kinder und ja, es gefällt uns, es gefällt den Kindern, das ist eigentlich das Wichtigste.
2: Auch das wechselhafte Wetter tat der guten Stimmung keinen Abbruch. Die Resonanz fiel durchweg positiv aus. Viele Familien nutzten die Angebote und die Sportanlage war gut gefüllt. Und auch auf die nächste Ausgabe des Kinderfestes freut man sich bereits.
1: Dieses Kinderfest wird Jahr für Jahr weitergemacht, definitiv. So in dieser Konstellation laden wir eigentlich sonst keine anderen Sachen, aber jeder Verein hat natürlich seine Aktion, die er trotzdem macht, das ist klar. Ob das die Heimatvereine Kochstedt, Alten, Mosigkau sind oder die anderen Vereine, die Sportvereine. Es gibt sehr viele Vereine, die hier aktiv sind. Genau, und die haben natürlich ihre Aktivitäten auch in den Ortschaften.
2: Rundum war das Familienfest ein gelungener Nachmittag für Kinder, Eltern und Organisatoren. Im kommenden Jahr soll das Weltkindertagsfest dann traditionsgemäß in Mosigkau stattfinden.

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1: Am 5. Oktober 1901 wurde das Rathaus auf dem Dessauer Marktplatz eingeweiht. Das stattliche Gebäude ist seither das Zentrum der Stadt. Zum Anlass des Jubiläums öffnet das Rathaus seine Pforten und lädt am 2. Oktober zum Nachmittag der offenen Türen ein. Die Stadt informierte am 17. September bei einem Pressegespräch über das bevorstehende Event.
2: Also das Haus ist schon wirklich toll, aber noch gar nicht so alt, wie manche halt eben immer denken. Das merken wir gerade, wenn so Führungen sind. Da frage ich gerne immer, was meinen Sie, wie lange das Haus hier schon steht? Und da kommen meistens ein paar hundert Jahre zusammen. Aber die Leute sind dann immer sehr erstaunt, wenn ich dann sage, ja, 1901 eröffnet. Und es lohnt sich trotzdem, diese Geschichte des Hauses wahrzunehmen. Und dazu eignet sich so ein Jubiläum ganz gut. Deshalb haben wir gesagt, wir lassen die 125 Jahre nicht ganz sang- und klanglos vorbeigehen. Bei 100 Jahren gab es eine riesengroße Party. So groß machen wir das nicht, aber wir machen einen Nachmittag der offenen Türen, der Bürotüren. Man kann dann tatsächlich nicht nur beim Oberbürgermeister mal reingucken ins Büro, der wird auch da sein. Auch bei den Beigeordneten, die hier im Hause ihre Büros haben, auch die Türen sind nicht verschlossen. Und auch unsere Bürgerbeauftragte wird dabei sein und persönlich und live zu erleben sein. Man kann mit ihr sprechen, also nicht nur per E-Mail, nicht nur per Telefon Kontakt haben, sondern ganz persönlich mal kennenlernen. Ja, dann haben wir auch uns ein paar Gäste mit eingeladen, ein paar Partner. Zum Geburtstag macht man das ja auch gerne mal. Kommen auch einige, also der Buga Club wird hier vor Ort sein. Die Kita hat gesagt, wir machen mit, wir kümmern uns ein bisschen um die jüngeren Besucherinnen und Besucher. Da wird gebastelt, da wird gemalt, da wird geschminkt. Wäre natürlich schön, vielleicht schminken wir ja mal den Oberbürgermeister. Mal gucken, das ist alles möglich an dem Tag.
1: Die Rathaustüren stehen am 2. Oktober, zwei Tage vor dem eigentlichen Jahrestag der Eröffnung, für interessierte Besucher offen. Wer Lust hat, kann auch an einer Führung teilnehmen oder auf den Rathausturm steigen. Zudem erwartet wissbegierige Gäste eine Ausstellung und eine Präsentation von ganz besonderen Relikten.
2: Ja, Führungen werden stattfinden zu jeder vollen Stunde, 15, 16, 17 Uhr, inklusive natürlich auch die Atombesteigung, die durch die Stadtmarketinggesellschaft passieren wird. Die Führung durchs Haus machen wir selber und besuchen so manchen Ort des Geschehens hier. Auch in diesem Ort, wo wir uns jetzt gerade befinden, in diesem Ort wird es auch was ganz Besonderes geben, was sonst nicht möglich ist, so einfach. Wir ermöglichen durch Kolleginnen des Stadtarchivs einen Einblick in die alten Gäste und goldenen Bücher und Ehrenbücher, die wir hier so haben, auch aus dieser Zeit damals. Das wird bestimmt sehr interessant. Wer uns da alles schon hier beehrt hat, das wird ein interessantes Buddeln.
1: Auch ein Malwettbewerb wurde angekündigt. Unter dem Motto Unser Rathaus Dessau in 125 Jahren können junge Teilnehmer ihre kreativen Vorstellungen von der Zukunft bis zum 30. September zu Papier bringen. Die kreativste Zukunftsvision wird von einer Jury der Stadtverwaltung ausgewählt. Als Gewinn wartet auf den Sieger und die ganze Familie ein besonderer Rathausbesuch mit Sonderführung und persönlichen Treffen mit dem Oberbürgermeister.
2: Würden uns auch freuen, wenn noch viele an dem begleitenden Malwettbewerb, den wir ausgerufen haben, für Kinder zwischen 8 und 12 Jahren teilnehmen und dann ihre Arbeiten hier bei uns im Bürgerbüro dann abgeben. Dann würden wir da nämlich gerne einen Sieger oder eine Siegerin ermitteln. Jury stellen wir selber hier im Haus. Aber wer dann diesen Wettbewerb gewinnt, der darf nochmal hierher kommen, nämlich direkt zum Oberbürgermeister und dann mit dem zusammen beim Kakao trinken oder sowas mal ein schönes Schwätzchen machen. Also es gibt dann noch eine Sonderführung und. Man kann dann seine ganze Familie mitbringen als Sieger, Kind oder sogar die Schulklasse. Das vereinbaren wir dann direkt vor Ort.
1: Extra für das Jubiläum wurde eine Sammelpostkartenserie mit historischen Aufnahmen sowie ein begleitender Flyer produziert. Beides kann am Nachmittag der offenen Tür kostenlos mitgenommen werden. Anlässlich des Jubiläums wird außerdem bei uns auf RAN 1 eine Sondersendung über das Rathaus ausgestrahlt. am 2. Oktober um 19 Uhr sowie am 3. und 4. Oktober jeweils um 15 und 21 Uhr. Schalten Sie also gern wieder ein und feiern Sie mit uns dieses besondere Jubiläum.
3: Die Handballtradition hat in der Bauhausstadt einen besonderen Stellenwert. Im vergangenen Jahr feierte der Handball in Dessau 100-jähriges Bestehen. Mit der Ehrengalerie 100 Jahre Handball in Dessau-Roßlau soll nun diese lange Geschichte in der Anhalt-Arena sichtbar gemacht werden.
4: Und wir hatten uns gedacht, dass traditionell so ein bisschen Traditionspflege mit Anerkennung über die Historie hinweg durchaus sinnvoll wäre, weil es unter anderem den Sport entsprechend aufwertet, die Stadt in ein anderes Szenario setzt und natürlich die Menschen, die diese Dinge über die Jahrzehnte hin begleitet haben, auch entsprechend würdigt. Und dann haben wir uns Gedanken gemacht, wen könnte man da vielleicht in eine Ehrengalerie platzieren. Und dann hat es 2,5 Jahre gedauert bis heute, bis wir dann alles, was wir dazu brauchten, beieinander hatten. Das Konzept, die Richtlinien, die entsprechende materielle Untersetzung, wie sie hinter mir jetzt installiert ist. Ich denke mal ansprechend und schön.
3: Das Projekt unter dem Namen FAME 100 Plus ist bereits seit einigen Jahren in Vorbereitung. Am 26. September, unmittelbar vor dem Spiel des Dessau-Roßlauer HV gegen den ersten VfL Potsdam, war es dann endlich soweit. Die ersten 4 Tafeln mit verdienten Persönlichkeiten und einer Mannschaft wurden enthüllt.
4: Am heutigen Tage werden geehrt mit der Intronierung in die Ehrengalerie Paul Lüdecke, Weltmeister 1938 im Feldhandball. Damals der Torhüter der deutschen Nationalmannschaft. Dann Günter Dreiboth, Olympiasieger 1980 in Moskau. Ja, ich denke mal allseitig bekannt. Dann kommt hinzu Wolfgang Jäger, langjähriger Spieler und Funktionär, über viele Jahre einer der aktivsten Begleiter dieses Vereins, des DHV und vor allen Dingen auch des Handballs in der Stadt Dessau-Roßlau. Und zum Schluss natürlich auch eine verdienstvolle Mannschaft, und zwar die BSG Schipswerk Roßlau aus dem Jahr Männermannschaft 1951 mit dem damaligen DDR-Meistertitel im Feldhandball.
3: Bei diesen 4 Tafeln soll es allerdings nicht bleiben. Insgesamt rund 100 Gedenktafeln sollen künftig Spieler, Mannschaften und Funktionäre würdigen und langfristig in der Anhalt Arena am Eingang 1 präsentiert werden.
4: Das Projekt hat inzwischen eine tolle Resonanz. Wir haben doch eine ganze Menge Geld inzwischen noch akquirieren können. Wir konnten die Grundausstattung, wie sie hinter mir installiert ist, finanzieren. Die liegt so in etwa bei 13.000 Euro. Wir haben aber weitere Sponsorentafeln inzwischen gewonnen. Wir sind in der Lage, in den nächsten Wochen weitere, sagen wir mal, verdienstvolle Spieler und Funktionäre zu würdigen. Das sind jetzt nach meiner Lesart so in etwa um die 20, die bereits untersetzt sind. Und so eine Tafel kostet um die 300 Euro.
3: Möglich wird das Vorhaben vor allem durch die Unterstützung zahlreicher Beteiligter. Viele haben dazu beigetragen,

0: beitragen, dass aus der Idee nun Schritt für Schritt Realität wird.
1: Also ich wollte mich eigentlich bedanken bei einigen Leuten, die an dieser Geschichte mitgewirkt hatten. Wir haben hier 2,5 Jahre gebraucht, bis wir an diese Stelle gekommen sind, wo wir heute sind. Dank an Jana Konrad, die das grafische Konzept gestaltet hat, auch elektronisch. Dank an meine Arbeitsgemeinschaft, regionale Sportgeschichte des Stadtrates der Stadt Dessau-Roßlau für die außerordentlich gute Zusammenarbeit.
0: Die ersten Tafeln sind damit enthüllt und so darf man gespannt sein, welche weiteren Namen künftig die Geschichte des Dessauer Handballs in der Anhalt Arena sichtbar machen werden.
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0: Für Frauen in der Unternehmerwelt ist es nicht immer einfach, sich zu behaupten und die richtigen Kontakte zu knüpfen. Genau hier setzt die Regia an. Als größte Unternehmerinnenkonferenz Mitteldeutschlands bietet sie Unternehmerinnen und Frauen in Führungspositionen die Möglichkeit, sich auszutauschen, voneinander zu lernen und neue Netzwerke zu knüpfen. In diesem Jahr fand die Regia am 25. und 26. September im Domero Hotel in Dessau-Roßlau statt. Unter dem Motto, wo Frauen Zukunft gestalten, fanden sich zahlreiche Unternehmerinnen zusammen.
3: Netzwerken austauschen, supporten, unterstützen. Alles, was Frauen so untereinander mit unter Kommunikation und gegenseitiges Unterstützen verstehen.
4: Regia ist ein Raum, wo man, ein geschützter Raum, wo sich Frauen verbinden, Sichtbarkeit schaffen, vernetzen, im Prinzip auch Hilfeleistung stellen, sowohl was die eigene Dienstleistung betrifft oder das Produkt oder wie auch immer, aber auch niedrigschwelliger zu sagen, hey, ich bin einfach eine helfende Hand, ich habe ein offenes Ohr. Also grundsätzlich dafür schaffen wir diese Netzwerke.
0: Regia steht für Region in Anhalt. Seit 2014 wandert sie von Ort zu Ort durch Mitteldeutschland und bringt das Netzwerk immer wieder in eine andere Region. 2 Tage lang stehen die Frauen und ihre Erfahrungen im Mittelpunkt. Das Programm ist dabei vielfältig gefüllt.
4: Es ist so, dass es viele unterschiedliche Impulse geben wird zu Themen wie Wechseljahren, zu Themen wie, was beschäftigt die Generation Z, auch das Thema, wie beschränken Filter eigentlich meine eigene Wahrnehmung, das Thema Funktionieren, auch Sachen Sichtbarkeit im Social-Media-Bereich, also von fachlich über einzelne Frauenthemen, sodass wir im Prinzip auch wirklich jeden abholen können.
0: Neu in diesem Jahr war unter anderem eine Podiumsdiskussion. Nach der Begrüßung der Teilnehmerinnen und den Grußworten von Eta Hachmann, der Sozialdezernentin der Stadt Dessau-Roßlau, kam eine Gesprächsrunde mit Frauen aus Wirtschaft, Kultur und Gesellschaft zusammen. Dabei ging es unter anderem um die Frage, welche Bedeutung Netzwerke für die Entwicklung einer Region haben.
5: Ich bin der Meinung, es gibt viel zu wenig Raum, wo Frauen sich austauschen können. Und ich glaube, das ist auch nochmal total wichtig, auch mal diesen individuellen Raum zu haben. Ich glaube, Frauen gucken schon auf Themen wie Führung, Organisation.

0: Personensentwicklung nochmal ganz anders als auch Männer. Und von daher ist es mal wichtig, sich untereinander darüber auch auszutauschen und zu vernetzen. Und das finde ich so wichtig daran. Und ich gebe meinen Vorrednerinnen recht, dass es eigentlich zu wenig Räume gibt, dass wir uns viel zu selten treffen. Und deshalb ist es wichtig, dass es so eine schöne Konferenz gibt.
1: Dass die Konferenz bei Unternehmerinnen und angehenden Unternehmerinnen auf großes Interesse stößt, zeigte auch die ausverkaufte Veranstaltung. Rund 90 Teilnehmerinnen waren in diesem Jahr dabei. Dabei ging es nicht nur um die Vorträge und Gespräche auf der Bühne. Ein wichtiger Teil der Regia war auch der persönliche Austausch untereinander.
2: Das kommt drauf an, was die Damen sich wünschen. Ne? Der eine möchte sein Produkt an den Markt bringen oder vermarkten. Die andere sucht vielleicht auch Personal. Der nächste möchte Informationen, damit er sich außerhalb der Regia auch mit anderen Unternehmen vernetzen kann oder verknüpfen kann sogar. Das ist ganz unterschiedlich. Da hat jeder so seine eigene Einstellung, die er dann dafür nutzt.
3: Eigene Agenda, ich glaube auch das Thema Mentorship. Ja, also einfach zu gucken, okay, wer ist denn da, wo ich hin will schon? Wer kann mir dabei helfen? Ja, die Fragen, die ich mir selber stelle, zu beantworten oder an wen kann ich meine Fragen auch außerhalb dahin richten, weil ja auch jeder wieder ein anderes Netzwerk. An jeder Frau hängt ja dennoch ein Netzwerk dran und Beziehungen schaden immer nur dem, der sie nicht hat, sage ich mal so. Von daher ist das, glaube ich, ein großes Thema und auch einfach neue Kontakte zu machen, ne? Sich sichtbar zu werden und auch niedrigschwellig zu schauen, unabhängig von, ich habe die Dienstleistung oder das Produkt, wo kann ich dir denn bei helfen? Also wirklich auch zu sagen, hey, ich habe, keine Ahnung, letzte Woche mir ein Lexware-Konto eingerichtet oder irgendwas oder ich will gerade auch einen Verein gründen. Wie mache ich das denn? Worauf muss ich denn achten? Also wirklich so eine ganz einfachen Fragen und die sind alle sehr willkommen hier. Und ich glaube, mit der ersten Kommunikation beginnt einfach das Netzwerk.
1: Die Regia bot den Unternehmerinnen damit Inspiration, neue Perspektiven und vor allem die Möglichkeit, sich miteinander zu vernetzen.
4: Klimawandel, komm, wir gehen in den Garten. Unter diesem Motto fand am 20. September der Anhaltische Obst- und Umwelttag statt. In diesem Jahr wird die 27. Auflage dieses besonderen Tages gefeiert. Und es dreht sich alles um Klima, Natur und Umweltschutz. Die evangelische Auferstehungsgemeinde Dessau-Siedlung lud auf die Wiese vor der Kirche am Fischereiweg 43 ein.
5: Wir feiern jetzt zuerst eine Andacht zum 27. Anhaltischen Obst- und Umwelttag. Und danach haben wir so verschiedene Vereine und Angebote, zum Beispiel den Eine Weltladen hier in Dessau, dann den Heimatverein, dann haben wir die sogenannte Ein-Dollar-Brille, jetzt muss ich mal gucken, damit ich hier nichts vergesse, dann haben wir einen Vortrag Klimaanpassung im Kleingarten, da kommt das Motto her, komm, wir gehen in den Garten. Weil ich finde, dass der Garten ja auch so neu entdeckt wurde. Ne? Auch junge Menschen sagen, lasst uns einen Schrebergarten mieten oder so, jedenfalls höre ich das. Dann haben wir noch den Kinderzirkus Raxli Faxli und wir haben nachher um 16 Uhr ein Kindermusical. Wir haben noch mehrere Stände, wir haben eine Imkerin noch hier, jetzt muss ich mal gucken, ob wir alles haben. Wir haben auch einen Infostand vom UBA, wir haben die Bürgerinitiative Pro Elbe hier, wir haben einen Obstsortenbestimmer hier. Also es ist ein kunterbuntes Programm. Wir freuen uns auch sehr auf das Musical der evangelischen Grundschule. Da geht es um David und Goliath. Eine biblische Geschichte, die jeder kennt, hoffentlich.
4: Neben den zahlreichen regionalen Informations- und Verkaufsständen, darunter eine ortsansässige Imkerin mit frischem Honig, gab es auch einige Stände mit Produkten, die einen weiteren Weg hinter sich hatten. Doch das Besondere dabei war, alle Artikel stammen aus dem fairen Handel. Mit dem Umwelttag möchte man vor allem darauf aufmerksam machen, welche Folgen der Klimawandel hier in der Region und darüber hinaus mit sich bringt.
5: Ja, Klimawandel ist ja verstehen wir primär immer unter dem Aspekt, dass wie in diesem Sommer nicht ausreichend Regen ist, dass wir merken, dass sich sehr viel verschoben hat im klimatischen Befinden. Dass wir mit Dürreperioden rechnen müssen, dass die Flüsse nicht ausreichend Wasser haben und so weiter. Oder es gibt eben zu viel Wasser, zu viel Sonne, was auch immer. Und da merken wir ja sehr deutlich, da hat sich unheimlich was verschoben.

0: Garten Eden pflanzt. Aber auf der anderen Seite merken wir auch einen deutlichen Klimawandel, der unser Miteinander begreift. Das ist also durchaus mit gemeint. Wir merken, dass wir jetzt auch nach der Wahl in Sachsen-Anhalt in einer ganz anderen Situation sind. Sehr viele Menschen sind, was ich sehr erstaunlich finde, sehr sprachlos geworden. Und wir sind natürlich sprachlos, was sozusagen die Wählerinnen und Wähler letztendlich, was der Wähler, Wählerinnenwille war. Aber ich merke, dass wir nicht ins Gespräch kommen. Und das meint auch Klimawandel im übertragenen Sinne, dass wir natürlich wieder für unser Klima sorgen müssen, für unser Miteinander, für unser gemeinsames am Tisch sitzen. Und natürlich können wir unterschiedliche Überzeugungen haben. Aber uns ist mitgegeben im Schöpfungsauftrag Gottes, dass wir diese Erde bebauen und bewahren sollen. Bebauen, das ist jetzt mal, sage ich jetzt mal, in der Landwirtschaft, im Garten und so weiter. Deshalb dieses, das ist ja unser kleines Paradies, der Garten, danach fragten Sie. Aber auf der anderen Seite, bewahren heißt auch bewahren unsere Gemeinschaft, unsere Schöpfungsgemeinschaft, unser Miteinander. Und dass da nicht plötzlich Gewalt und Misstrauen und so weiter obsiegen. Deshalb also ein umfassendes Thema, was uns durch das biblische Wort gegeben ist.
1: Die Gemeinde freut sich über die zahlreichen Besucher. Ein besonderer Dank galt allen, die mit selbstgebackenem Kuchen und tatkräftiger Unterstützung zum Gelingen des Festes beigetragen haben. Durch die vielen helfenden Hände wurde das Fest zu einem schönen und gelungenen Erlebnis. Der Obst- und Umwelttag bot Raum für Begegnungen und gute Gespräche, regte aber auch zum Nachdenken und zum Austausch über wichtige Themen an. An die Kochlöffel, fertig und los, hieß es für drei angehende Meisterköche. Nach 10 Jahren kehrte die Küchenmeisterprüfung erstmals wieder in die Region zurück. Am 25. und 26. September ging es im anhaltischen Berufsschulzentrum Hugo Junkers in Dessau-Roßlau für die Teilnehmer um den praktischen Teil ihres Meisterabschlusses.
2: Also heute legen 3 von 6 Köchen ihre Küchenmeisterprüfung im praktischen Teil ab. Also sprich, es wird heute hier ganz intensiv gekocht. Und durch die Prüfungskommission wird dann auch bewertet und es wird herausgefunden, ob die bisher Köche sich zukünftig Küchenmeister nennen können. Es ist für nahezu alle schon der gebührende Abschluss. Wir haben einen, der noch einen Teil in der theoretischen Prüfung sich dem noch mitstellen muss. Es ist so, dass man als Küchenmeister auf der einen Seite natürlich meisterlich die Küche repräsentiert, aber bei einer Meisterausbildung, oder es ist ja keine Ausbildung, sondern es ist eine Fortbildung, qualifiziert man sich insofern, dass man auch noch rechtliche Aspekte lernt, dass man lernt zu planen, zu kalkulieren. Also es geht darum, dass man auch als Führungskraft zukünftig tätig sein kann und das Unternehmen intensiv unterstützt. Also auch die betriebswirtschaftlichen und rechtlichen Aspekte werden in der theoretischen Prüfung mitgetestet.
1: Nach 10-jähriger Pause wurde die Küchenmeisterprüfung erstmals wieder in der Bauhausstadt abgelegt. Die IHK Halle Dessau unterstützte die Rückkehr und übernahm die Prüfung. Damit soll auch die regionale Gastronomie wieder neuen Schwung bekommen. Denn als Küchenmeister geht es längst nicht mehr nur ums Kochen. Auch Organisation, Wirtschaftlichkeit und die Führung eines Teams gehören dazu.
2: Es ist ja so, es ist eine herausfordernde Prüfung. Man braucht also junge Köche, die, nachdem sie Koch geworden sind, ein paar Jahre im Beruf gearbeitet haben, sagen, ich mache das noch berufsbegleitend. Also die jungen Menschen haben hier 2 Jahre lang berufsbegleitend nachmittags, abends zusätzliches Wissen erworben, haben auf Deutsch gesagt wirklich richtig gebüffelt, um dann sich Küchenmeister nennen zu können. Und das haben wir über Jahre hinweg leider nicht genügend junge Leute gehabt, die sich dieser Herausforderung gestellt haben. Insofern sind wir sehr froh, dass es das jetzt Gott sei Dank wieder gibt. Also es gab einen Vorbereitungskurs, der im IHK-Bildungszentrum absolviert wurde. Und jetzt zum Schluss gibt es jetzt eine Abschlussprüfung.
1: Für die 3 Teilnehmer hieß es am 26. September Warenkorb auf, Menüplan, kalkulieren, organisieren und schließlich 5 Gänge für 6 Gäste auf die Teller bringen. Am Ende wurde das Gesamtpaket bewertet. Nicht nur das Essen, sondern auch die Organisation und der gesamte Ablauf flossen in die Bewertung ein. Wer hier überzeugte, kann sich am Ende über den Küchenmeistertitel freuen.
2: Also heute haben die

0: Köcher einen Warenkorb bekommen und müssen ausgehend von diesem Warenkorb in einer sehr überschaubaren Zeit ein anspruchsvolles 5-Gänge-Menü machen. Das ist an jedem Tisch heute auch anders, weil der jeweilige Koch aus den verschiedenen Zutaten eben das ein oder andere herauszaubert. Sehr lecker. Also ich bin kein Prüfer, also ich bin sozusagen nur stiller Koster und Genießer, aber ich kann sagen, alles was bisher war, war zum Genießen.
1: Die praktische Prüfung bildet den Abschluss einer 2-jährigen Weiterbildung am IHK Bildungszentrum Halle-Dessau. Mit der Wiederaufnahme der Küchenmeisterprüfung wird die Gastronomie in der Region gestärkt und Fachkräften der Weg in die Führungsverantwortung eröffnet. Für die nächsten Teilnehmer geht es am 9. und 10. Oktober weiter. Dann steht auch für Sie die praktische Prüfung zum Küchenmeister an. In Deutschland wird der Kindertag an 2 verschiedenen Tagen gefeiert. Am 1. Juni als Internationaler Kindertag und am 20. September als Weltkindertag. Im Mittelpunkt stehen dabei insbesondere die Rechte und Bedürfnisse von Kindern. Unter dem Motto »Kinder haben das Recht auf eigene Meinung und respektvollen Umgang miteinander« wurde bereits am 19. September auch in Dessau-Kochstedt gefeiert. Auf dem Sportplatz des TuS Kochstedt in der Lichtenauer Straße erwartete die Kinder und ihre Familien ein abwechslungsreicher Nachmittag.
2: Also wir haben Jubiläum dieses Jahr, das ist das 10-jährige Kinderfest. Corona-bedingt, sonst wäre es schon das 12. Was erwartet die Kinder hier? Ein bewährtes Kinderfest wie in jedem Jahr mit vielen tollen Aktionen, Feuerwehr, Polizei, DRK, Klettern, Kegeln, Schminken.
3: Hundesport, viele Aktionen von den Heimatvereinen, Basteln, kleine Kinderspiele.
2: Musikalische Darbietungen der Musikschule Fröhlich, die Faschingsgruppe vom Karnevalsverein in Kochstedt tanzt, die Kindertanzgruppen Sunshine kommt noch zu uns. Also ein buntes Programm, wo für jeden hoffentlich was dabei ist.
1: Von 11 bis 16 Uhr wurde den kleinen und großen Besuchern bei freiem Eintritt einiges geboten. Rund 30 Vereine und Institutionen waren vor Ort und sorgten mit verschiedenen Angeboten und Mitmachaktionen für Unterhaltung. Dabei zeigte sich vor allem die große Vielfalt. Ob Spiel, Sport oder Kreativangebote, für alle Interessen war etwas dabei.
3: Also was wir gerade festgestellt haben, ist, dass es beim DRK heute einen Teddy zu verarzten gibt. Also da können sich Kinder auch mal ausprobieren, an den Teddy den Entpflaster zu verpassen oder das Bein zu verbinden.
2: Ansonsten hat jeder Stand für sich wieder was Neues vorbereitet, neue Bastelideen, neue Angebote. Die Kids Fitness, die immer wieder für neue Herausforderungen dann zur Verfügung steht.
1: Ausrichter und Veranstalter des Dessau-Rosslauer Weltkindertagsfestes ist die Initiative Dessauer Westen. In ihr haben sich Vereine und Institutionen aus den Stadtteilen Alten, Soberberg, Kochstedt und Mosigkau zusammengeschlossen. Die Initiative selbst besteht bereits seit mehr als einem Jahrzehnt.
2: Es hat ja 2014 begonnen mit einer Ausstellung in der Gesamtschule in Soberberg. Und da hat man sich überlegt, weil das so gut funktioniert hat zwischen den Heimatvereinen Alten, Mosigkau und Kochstedt, was können wir eigentlich weitermachen, was wollen wir machen? Und dann ist die Idee des Kinderfestes entstanden, das ist gut angekommen. Und Jens ist einer, der schon von Anfang an mit dabei ist. Ja, ich bin erst später dazugekommen. Und uns ist es wichtig, dass die Tradition weiter aufrechtzuerhalten, weil wir finden, dass das gut ankommt und den Kindern viel Freude bereitet.
3: Weil es einfach auch eine schöne Sache ist für Kinder und es gefällt uns, es gefällt den Kindern, das ist eigentlich das Wichtigste.
1: Auch das wechselhafte Wetter tat der guten Stimmung keinen Abbruch. Die Resonanz fiel durchweg positiv aus. Viele Familien nutzten die Angebote und die Sportanlage war gut gefüllt. Und auch auf die nächste Ausgabe des Kinderfestes freut man sich bereits.
3: Dieses Kinderfest wird Jahr für Jahr weiterhin gemacht, definitiv. So in dieser Konstellation planen wir eigentlich sonst keine anderen Sachen, aber jeder Verein hat natürlich seine Aktion, die er trotzdem macht, das ist klar. Ob das die Heimatvereine Kochstedt

0: alten Mosigkau sind oder die anderen Vereine, die Sportvereine. Es gibt sehr viele Vereine, die hier aktiv sind. Genau, und die haben natürlich ihre Aktivitäten auch in den Ortschaften.
1: Rundum war das Familienfest ein gelungener Nachmittag für Kinder, Eltern und Organisatoren. Im kommenden Jahr soll das Weltkindertagsfest dann traditionsgemäß in Mosigkau stattfinden.

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1: Am 5. Oktober 1901 wurde das Rathaus auf dem Dessauer Marktplatz eingeweiht. Das stattliche Gebäude ist seither das Zentrum der Stadt. Zum Anlass des Jubiläums öffnet das Rathaus seine Pforten und lädt am 2. Oktober zum Nachmittag der offenen Türen ein. Die Stadt informierte am 17. September bei einem Pressegespräch über das bevorstehende Event.
2: Also das Haus ist schon wirklich toll, aber noch gar nicht so alt, wie manche halt eben immer denken. Das merken wir gerade, wenn so Führungen sind. Da frage ich gerne immer, was meinen Sie, wie lange das Haus hier schon steht? Und da kommen meistens ein paar hundert Jahre zusammen. Aber die Leute sind dann immer sehr erstaunt, wenn ich dann sage, ja, 1901 eröffnet. Und es lohnt sich trotzdem, diese Geschichte des Hauses wahrzunehmen. Und dazu eignet sich so ein Jubiläum ganz gut. Deshalb haben wir gesagt, wir lassen die 125 Jahre nicht ganz sang- und klanglos vorbeigehen. Bei 100 Jahren gab es eine riesengroße Party. So groß machen wir das nicht, aber wir machen einen Nachmittag der offenen Türen, der Bürotüren. Man kann dann tatsächlich nicht nur beim Oberbürgermeister mal reingucken ins Büro, der wird auch da sein. Auch bei den Beigeordneten, die hier im Hause ihre Büros haben, auch die Türen sind nicht verschlossen. Und auch unsere Bürgerbeauftragte wird dabei sein und persönlich und live zu erleben sein. Man kann mit ihr sprechen, also nicht nur per E-Mail, nicht nur per Telefon Kontakt haben, sondern ganz persönlich mal kennenlernen. Ja, dann haben wir auch uns ein paar Gäste mit eingeladen, ein paar Partner. Zum Geburtstag macht man das ja auch gerne mal. Kommen auch einige, also der Abuga Club wird hier vor Ort sein. Die Kita hat gesagt, wir machen mit, wir kümmern uns ein bisschen um die jüngeren Besucherinnen und Besucher. Da wird gebastelt, da wird gemalt, da wird geschminkt. Wäre natürlich schön, vielleicht schminken wir ja mal den Oberbürgermeister. Mal gucken, das ist alles möglich an dem Tag.
1: Die Rathaustüren stehen am 2. Oktober, zwei Tage vor dem eigentlichen Jahrestag der Eröffnung, für interessierte Besucher offen. Wer Lust hat, kann auch an einer Führung teilnehmen oder auf den Rathausturm steigen. Zudem erwartet wissbegierige Gäste eine Ausstellung und eine Präsentation von ganz besonderen Relikten.
2: Ja, Führungen werden stattfinden zu jeder vollen Stunde, 15, 16, 17 Uhr, inklusive natürlich auch die Atombesteigung, die durch die Stadtmarketinggesellschaft passieren wird. Die Führung durchs Haus machen wir selber und besuchen so manchen Ort des Geschehens hier. Auch in diesem Ort, wo wir uns jetzt gerade befinden, in diesem Ort wird es auch was ganz Besonderes geben, was sonst nicht möglich ist, so einfach. Wir ermöglichen durch Kolleginnen des Stadtarchivs einen Einblick in die alten Gäste und goldenen Bücher und Ehrenbücher, die wir hier so haben, auch aus dieser Zeit damals. Das wird bestimmt sehr interessant. Wer uns da alles schon hier beehrt hat, das wird ein interessantes Buddeln.
1: Auch ein Malwettbewerb wurde angekündigt. Unter dem Motto Unser Rathaus Dessau in 125 Jahren können junge Teilnehmer ihre kreativen Vorstellungen von der Zukunft bis zum 30. September zu Papier bringen. Die kreativste Zukunftsvision wird von einer Jury der Stadtverwaltung ausgewählt. Als Gewinn wartet auf den Sieger und die ganze Familie ein besonderer Rathausbesuch mit Sonderführung und persönlichen Treffen mit dem Oberbürgermeister.
2: Würden uns auch freuen, wenn noch viele an dem begleitenden Malwettbewerb, den wir ausgerufen haben, für Kinder zwischen 8 und 12 Jahren teilnehmen und dann ihre Arbeiten hier bei uns im Bürgerbüro dann abgeben. Dann würden wir da nämlich gerne einen Sieger oder eine Siegerin ermitteln. Jury stellen wir selber hier im Haus. Aber wer dann diesen Wettbewerb gewinnt, der darf nochmal hierher kommen, nämlich

0: direkt zum Oberbürgermeister und dann mit dem zusammen beim Kakao trinken oder sowas mal ein schönes Schwätzchen machen. Also es gibt dann noch eine Sonderführung und man kann dann seine ganze Familie mitbringen als Siegerkind oder sogar die Schulklasse. Das vereinbaren wir dann direkt vor Ort.
1: Extra für das Jubiläum wurde eine Sammelpostkartenserie mit historischen Aufnahmen sowie ein begleitender Flyer produziert. Beides kann am Nachmittag der offenen Tür kostenlos mitgenommen werden. Anlässlich des Jubiläums wird außerdem bei uns auf RAN 1 eine Sondersendung über das Rathaus ausgestrahlt. Am 2. Oktober um 19 Uhr sowie am 3. und 4. Oktober jeweils um 15 und 21 Uhr. Schalten Sie also gern wieder ein und feiern Sie mit uns dieses besondere Jubiläum.
2: Die Handballtradition hat in der Bauhausstadt einen besonderen Stellenwert. Im vergangenen Jahr feierte der Handball in Dessau 100-jähriges Bestehen. Mit der Ehrengalerie 100 Jahre Handball in Dessau-Roßlau soll nun diese lange Geschichte in der Anhalt-Arena sichtbar gemacht werden.
3: Und wir hatten uns gedacht, dass traditionell so ein bisschen Traditionspflege mit Anerkennung über die Historie hinweg durchaus sinnvoll wäre, weil es unter anderem den Sport entsprechend aufwertet, die Stadt in ein anderes Szenario setzt und natürlich die Menschen, die diese Dinge über die Jahrzehnte hin begleitet haben, auch entsprechend würdigt. Und dann haben wir uns Gedanken gemacht, wen könnte man da vielleicht in eine Ehrengalerie platzieren. Und dann hat es 2,5 Jahre gedauert bis heute, bis wir dann alles, was wir dazu brauchten, beieinander hatten. Das Konzept, die Richtlinien, die entsprechende materielle Untersetzung, wie sie hinter mir jetzt installiert ist. Ich denke mal, ansprechend und schön.
2: Das Projekt unter dem Namen Fame 100 Plus ist bereits seit einigen Jahren in Vorbereitung. Am 26. September, unmittelbar vor dem Spiel des Dessau-Roßlauer HV gegen den ersten VfL Potsdam, war es dann endlich soweit. Die ersten 4 Tafeln mit verdienten Persönlichkeiten und einer Mannschaft wurden enthüllt.
3: Am heutigen Tage werden geehrt mit der Intronierung in die Ehrengalerie Paul Lüdicke, Weltmeister 1938 im Feldhandball. Damals der Torhüter der deutschen Nationalmannschaft. Dann Günter Dreiboth, Olympiasieger 1980 in Moskau. Ja, ich denke mal allseitig bekannt. Dann kommt hinzu Wolfgang Jäger, langjähriger Spieler und Funktionär, über viele Jahre einer der aktivsten Begleiter dieses Vereins, des DHV und vor allen Dingen auch des Handballs in der Stadt Dessau-Roßlau. Und zum Schluss natürlich auch eine verdienstvolle Mannschaft, und zwar die BSG Schiffswerft Roßlau aus dem Jahr Männermannschaft 1951 mit dem damaligen DDR-Meistertitel im Feldhandball.
2: Bei diesen 4 Tafeln soll es allerdings nicht bleiben. Insgesamt rund 100 Gedenktafeln sollen künftig Spieler, Mannschaften und Funktionäre würdigen und langfristig in der Anhalt-Arena am Eingang 1 präsentiert werden.
3: Das Projekt hat inzwischen eine tolle Resonanz. Wir haben doch eine ganze Menge Geld inzwischen noch akquirieren können. Wir konnten die Grundausstattung, wie sie hinter mir installiert ist, finanzieren. Die liegt so in etwa bei 13.000 Euro. Wir haben aber weitere Sponsorentafeln inzwischen gewonnen. Wir sind in der Lage, in den nächsten Wochen weitere, sagen wir, verdienstvolle Spieler und Funktionäre zu würdigen. Das sind jetzt nach meiner Lesart so in etwa um die 20, die bereits untersetzt sind. Und so eine Tafel kostet um die 300 Euro.
2: Möglich wird das Vorhaben vor allem durch die Unterstützung zahlreicher Beteiligter. Viele haben dazu beigetragen, dass aus der Idee nun Schritt für Schritt Realität wird.
3: Also ich wollte mich eigentlich bedanken bei einigen Leuten, die an dieser Geschichte mitgewirkt hatten. Wir haben hier 2,5 Jahre gebraucht, bis wir an diese Stelle gekommen sind, wo wir heute sind. Dank an Jana Konrad, die das grafische Konzept gestaltet hat, auch elektronisch. Dank an meine Arbeitsgemeinschaft, regionale Sportgeschichte des Stadtrates der Stadt Dessau-Roßlau für die außerordentlich gute Zusammenarbeit.
2: Die ersten Tafeln sind damit enthüllt und so darf man gespannt sein, welche weiteren Namen künftig die Geschichte des Dessauer Handballs in der Anhalt Arena sichtbar machen werden.
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2: Für Frauen in der Unternehmerwelt ist es nicht immer einfach, sich zu behaupten und die richtigen Kontakte zu knüpfen. Genau hier setzt die Regia an. Als größte Unternehmerinnenkonferenz Mitteldeutschlands bietet sie Unternehmerinnen und Frauen in Führungspositionen die Möglichkeit, sich auszutauschen, voneinander zu lernen und neue Netzwerke zu knüpfen. In diesem Jahr fand die Regia am 25. und 26. September im Domero Hotel in Dessau-Roßlau statt. Unter dem Motto, wo Frauen Zukunft gestalten, fanden sich zahlreiche Unternehmerinnen zusammen.
6: Netzwerken austauschen, supporten, unterstützen. Alles, was Frauen so untereinander mit unter Kommunikation und gegenseitiges Unterstützen verstehen.
7: Regia ist ein Raum, wo man, ein geschützter Raum, wo sich Frauen verbinden, Sichtbarkeit schaffen, vernetzen, im Prinzip auch Hilfeleistung stellen, sowohl was die eigene Dienstleistung betrifft oder das Produkt oder wie auch immer, aber auch niedrigschwelliger zu sagen, hey, ich bin einfach eine helfende Hand, ich habe ein offenes Ohr, also grundsätzlich dafür schaffen wir diese Netzwerke.
2: Regia steht für Region in Anhalt. Seit 2014 wandert sie von Ort zu Ort durch Mitteldeutschland und bringt das Netzwerk immer wieder in eine andere Region. 2 Tage lang stehen die Frauen und ihre Erfahrungen im Mittelpunkt. Das Programm ist dabei vielfältig gefüllt.
7: Es ist so, dass es viele unterschiedliche Impulse geben wird zu Themen wie Wechseljahren, zu Themen wie, was beschäftigt die Generation Z, auch das Thema, wie beschränken Filter eigentlich meine eigene Wahrnehmung, das Thema Funktionieren, auch Sachen Sichtbarkeit im Social-Media-Bereich, also von fachlich über einzelne Frauenthemen, sodass wir im Prinzip auch wirklich jeden abholen können.
2: Neu in diesem Jahr war unter anderem eine Podiumsdiskussion. Nach der Begrüßung der Teilnehmerinnen und den Grußworten von Eta Hachmann, der Sozialdezernentin der Stadt Dessau-Roßlau, kam eine Gesprächsrunde mit Frauen aus Wirtschaft, Kultur und Gesellschaft zusammen. Dabei ging es unter anderem um die Frage, welche Bedeutung Netzwerke für die Entwicklung einer Region haben.
8: Ich bin der Meinung, es gibt viel zu wenig Raum, wo Frauen sich austauschen können. Und ich glaube, das ist auch nochmal total wichtig, auch mal diesen individuellen Raum zu haben. Ich glaube, Frauen gucken schon auf Themen wie Führung, Organisationsentwicklung nochmal ganz anders als auch Männer. Und von daher ist es mal wichtig, sich untereinander darüber auch auszutauschen und zu vernetzen. Und das finde ich so wichtig daran. Und ich gebe meinen Vorrednerinnen recht, dass es eigentlich zu wenig Räume gibt, dass wir uns viel zu selten treffen und deshalb ist es wichtig, dass es so eine schöne Konferenz gibt.
2: Dass die Konferenz bei Unternehmerinnen und angehenden Unternehmerinnen auf großes Interesse stößt, zeigte auch die ausverkaufte Veranstaltung. Rund 90 Teilnehmerinnen waren in diesem Jahr dabei. Dabei ging es nicht nur um die Vorträge und Gespräche auf der Bühne. Ein wichtiger Teil der Regia war auch der persönliche Austausch untereinander.
6: Das kommt darauf an, was die Damen sich wünschen. Ne? Der eine möchte sein Produkt an den Markt bringen oder vermarkten. Die andere sucht vielleicht auch Personal. Der nächste möchte Informationen, damit er sich außerhalb der Regia auch mit anderen Unternehmen vernetzen kann oder verknüpfen kann sogar. Das ist ganz unterschiedlich. Da hat jeder so seine eigene Einstellung, die er dann dafür nutzt.
7: Eigene Agenda, ich glaube auch das Thema Mentorship. Ja, also einfach zu gucken, okay, wer ist denn da, wo ich hin will schon? Wer kann mir dabei helfen? Ja, die Fragen, die ich mir selber stelle, zu beantworten oder an wen kann ich meine Fragen auch außerhalb dahin richten, weil ja auch jeder wieder ein anderes Netzwerk. An jeder Frau hängt ja dennoch ein Netzwerk dran und Beziehungen schaden immer nur dem, der sie nicht hat, sage ich mal so. Von daher ist das, glaube ich, ein großes Thema und auch einfach neue Kontakte zu machen, ne? Sich sichtbar zu werden und auch niedrigschwellig zu schauen, unabhängig von, ich habe die Dienstleistung oder das Produkt, wo kann ich dir denn bei helfen? Also wirklich auch zu sagen, hey, ich habe keine Ahnung, letzte Woche mir ein Lexware-Konto eingerichtet oder irgendwas oder ich will gerade auch einen Verein gründen. Wie mache ich das denn? Worauf muss ich denn achten? Also wirklich so eine ganz einfachen Fragen und die sind alle sehr willkommen hier. Und ich glaube, mit der ersten Kommunikation beginnt einfach das Netzwerk.
2: Die Regia bot den Unternehmerinnen damit Inspiration, neue Perspektiven und vor allem die Möglichkeit, sich miteinander zu vernetzen.
1: Klimawandel, komm, wir gehen in den Garten. Unter diesem Motto fand am 20. September der anhaltische Obst- und Umwelttag statt. In diesem Jahr wird die 27. Auflage dieses besonderen Tages gefeiert. Und es dreht sich alles um Klima, Natur und Umweltschutz. Die evangelische Auferstehungsgemeinde Dessau-Siedlung lud auf die Wiese vor der Kirche am Fischereiweg 43 ein.
9: Wir feiern jetzt zuerst eine Andacht zum 27. Anhaltischen Obst- und Umwelttag. Und danach haben wir so verschiedene Vereine und Angebote, zum Beispiel den Eine Welt-Laden hier in Dessau, dann den Heimatverein, dann haben wir die sogenannte Ein-Dollar-Brille, jetzt muss ich mal gucken, damit ich hier nichts vergesse, dann haben wir einen Vortrag Klimaanpassung im Kleingarten, da kommt das Motto her, komm, wir gehen in den Garten. Weil ich finde, dass der Garten ja auch so neu entdeckt wurde. Ne? Auch junge Menschen sagen, lasst uns einen Schrebergarten mieten oder so, jedenfalls höre ich das. Dann haben wir noch den Kinderzirkus Raxli Faxli und wir haben nachher um 16 Uhr ein Kindermusical. Wir haben noch mehrere Stände, wir haben eine Imkerin noch hier, jetzt muss ich mal gucken, ob wir alles haben. Wir haben auch einen Infostand vom UBA, wir haben die Bürgerinitiative Pro Elbe hier, wir haben einen Obstsortenbestimmer hier. Also es ist ein kunterbuntes Programm. Wir freuen uns auch sehr auf das Musical der evangelischen Grundschule. Da geht es um David und Goliath. Eine biblische Geschichte, die jeder kennt, hoffentlich.
1: Neben den zahlreichen regionalen Informations- und Verkaufsständen, darunter eine ortsansässige Imkerin mit frischem Honig, gab es auch einige Stände mit Produkten, die einen weiteren Weg hinter sich hatten. Doch das Besondere dabei war, alle Artikel stammen aus dem fairen Handel. Mit dem Umwelttag möchte man vor allem darauf aufmerksam machen, welche Folgen der Klimawandel hier in der Region und darüber hinaus mit sich bringt.
9: Ja, Klimawandel ist ja verstehen wir primär immer unter dem Aspekt, dass wie in diesem Sommer nicht ausreichend Regen ist, dass wir merken, dass sich sehr viel verschoben hat im klimatischen Befinden. Dass wir mit Dürreperioden rechnen müssen, dass die Flüsse nicht ausreichend Wasser haben und so weiter. Oder es gibt eben zu viel Wasser, zu viel Sonne, was auch immer. Und da merken wir ja sehr deutlich, da hat sich unheimlich was verschoben. Zumal, wenn ich mich an meine eigene Kindheit erinnere, war das wirklich tatsächlich anders. Und Klimawandel oder Klimakrise ist ja so ein Wort, was vieles sozusagen umfasst.
1: Auch für die Kirche ist der Klimawandel ein wichtiges Thema. Dabei geht es nicht nur um den Schutz unserer Umwelt, sondern auch um das gesellschaftliche Miteinander, das zunehmend auseinanderzubrechen droht. Deshalb ist es wichtig, wieder miteinander ins Gespräch zu kommen, einander zuzuhören und gemeinsam nach Lösungen zu suchen.
9: Wir sind in einem Klimawechsel, was die Natur, was die Schöpfung angeht, das ist das eine. Und hören heute Worte aus dem ersten Buch Mose im zweiten Kapitel, wo Gott uns Menschen in den Garten Eden pflanzt. Aber auf der anderen Seite merken wir auch einen deutlichen Klimawandel, der unser Miteinander begreift. Das ist also durchaus mit gemeint. Wir merken, dass wir jetzt auch nach der Wahl in Sachsen-Anhalt in einer ganz anderen Situation sind. Sehr viele Menschen sind, was ich sehr erstaunlich finde, sehr sprachlos geworden. Und wir sind natürlich sprachlos, was sozusagen die Wählerinnen und Wähler letztendlich, was der Wähler, Wählerinnenwille war. Aber ich merke, dass wir nicht ins Gespräch kommen. Und das meint auch Klimawandel im übertragenen Sinne, dass wir natürlich wieder für unser Klima sorgen müssen, für unser Miteinander, für unser gemeinsames am Tisch sitzen. Und natürlich können wir unterschiedliche Überzeugungen haben. Aber uns ist mitgegeben im Schöpfungsauftrag Gottes, dass wir diese Erde bebauen und bewahren sollen. Bebauen, das ist jetzt mal, sage ich jetzt mal, in der Landwirtschaft, im Garten und so weiter. Deshalb dieses, das ist ja unser kleines Paradies, der Garten, danach fragten Sie. Aber auf der anderen Seite, bewahren heißt auch bewahren unsere Gemeinschaft, unsere Schöpfungsgemeinschaft, unser Miteinander. Und dass da nicht plötzlich Gewalt und Misstrauen und so weiter obsiegen. Deshalb also ein umfassendes Thema, was uns durch das biblische Wort gegeben ist.
1: Die Gemeinde freut sich über die zahlreichen Besucher. Ein besonderer Dank galt allen, die mit selbstgebackenem Kuchen und tatkräftiger Unterstützung zum Gelingen des Festes beigetragen haben. Durch die vielen helfenden Hände wurde das Fest zu einem schönen und gelungenen Erlebnis. Der Obst- und Umwelttag bot Raum für Begegnungen und gute Gespräche, regte aber auch zum Nachdenken und zum Austausch über wichtige Themen an. An die Kochlöffel, fertig und los, hieß es für drei angehende Meisterköche. Nach 10 Jahren kehrte die Küchenmeisterprüfung erstmals wieder in die Region zurück. Am 25. und 26. September ging es im anhaltischen Berufsschulzentrum Hugo Junkers in Dessau-Roßlau für die Teilnehmer um den praktischen Teil ihres Meisterabschlusses.
10: Also heute legen 3 von 6 Köchen ihre Küchenmeisterprüfung im praktischen Teil ab. Also sprich, es wird heute hier ganz intensiv gekocht. Und durch die Prüfungskommission wird dann auch bewertet und es wird herausgefunden, ob die bisher Köche sich zukünftig Küchenmeister nennen können. Es ist für nahezu alle schon der gebührende Abschluss. Wir haben einen, der noch einen Teil in der theoretischen Prüfung sich dem noch mitstellen muss. Es ist so, dass man als Küchenmeister auf der einen Seite natürlich meisterlich die Küche repräsentiert, aber bei einer Meisterausbildung, oder es ist ja keine Ausbildung, sondern es ist eine Fortbildung, qualifiziert man sich insofern, dass man auch noch rechtliche Aspekte lernt, dass man lernt zu planen, zu kalkulieren. Also es geht darum, dass man auch als Führungskraft zukünftig tätig sein kann und das Unternehmen intensiv unterstützt. Also auch die betriebswirtschaftlichen und rechtlichen Aspekte werden in der theoretischen Prüfung mitgetestet.
1: Nach 10-jähriger Pause wurde die Küchenmeisterprüfung erstmals wieder in der Bauhausstadt abgelegt. Die IHK Halle Dessau unterstützte die Rückkehr und übernahm die Prüfung. Damit soll auch die regionale Gastronomie wieder neuen Schwung bekommen. Denn als Küchenmeister geht es längst nicht mehr nur ums Kochen. Auch Organisation, Wirtschaftlichkeit und die Führung eines Teams gehören dazu.
10: Es ist ja so, es ist eine herausfordernde Prüfung. Man braucht also junge Köche, die, nachdem sie Koch geworden sind, ein paar Jahre im Beruf gearbeitet haben, sagen, ich mache das noch berufsbegleitend. Also die jungen Menschen haben hier 2 Jahre lang berufsbegleitend nachmittags, abends zusätzliches Wissen erworben, haben auf Deutsch gesagt wirklich richtig gebüffelt, um dann sich Küchenmeister nennen zu können. Und das haben wir über Jahre hinweg leider nicht genügend junge Leute gehabt, die sich dieser Herausforderung gestellt haben. Insofern sind wir sehr froh, dass es das jetzt Gott sei Dank wieder gibt. Also es gab einen Vorbereitungskurs, der im IHK-Bildungszentrum absolviert wurde. Und jetzt zum Schluss gibt es jetzt eine Abschlussprüfung.
1: Für die 3 Teilnehmer hieß es am 26. September Warenkorb auf, Menüplan, kalkulieren, organisieren und schließlich 5 Gänge für 6 Gäste auf die Teller bringen. Am Ende wurde das Gesamtpaket bewertet. Nicht nur das Essen, sondern auch die Organisation und der gesamte Ablauf flossen in die Bewertung ein. Wer hier überzeugte, kann sich am Ende über den Küchenmeistertitel freuen.
10: Also heute haben die Köche einen Warenkorb bekommen und müssen ausgehend von diesem Warenkorb in einer sehr überschaubaren Zeit ein anspruchsvolles 5-Gänge-Menü machen. Das ist an jedem Tisch heute auch anders, weil der jeweilige Koch aus den verschiedenen Zutaten eben das ein oder andere herauszaubert. Sehr lecker. Also ich bin kein Prüfer, also ich bin sozusagen nur stiller Koster und Genießer, aber ich kann sagen, alles was bisher war, war zum Genießen.
1: Die praktische Prüfung bildet den Abschluss einer 2-jährigen Weiterbildung am IHK Bildungszentrum Halle-Dessau. Mit der Wiederaufnahme der Küchenmeisterprüfung wird die Gastronomie in der Region gestärkt und Fachkräften der Weg in die Führungsverantwortung eröffnet. Für die nächsten Teilnehmer geht es am 9. und 10. Oktober weiter. Dann steht auch für Sie die praktische Prüfung zum Küchenmeister an.
2: In Deutschland wird der Kindertag an 2 verschiedenen Tagen gefeiert. Am 1. Juni als Internationaler Kindertag und am 20. September als Weltkindertag. Im Mittelpunkt stehen dabei insbesondere die Rechte und Bedürfnisse von Kindern. Unter dem Motto »Kinder haben das Recht auf eigene Meinung und respektvollen Umgang miteinander« wurde bereits am 19. September auch in Dessau-Kochstedt gefeiert. Auf dem Sportplatz des TuS Kochstedt in der Lichtenauer Straße erwartete die Kinder und ihre Familien ein abwechslungsreicher Nachmittag.
11: Also wir haben Jubiläum dieses Jahr, das ist das 10-jährige Kinderfest. Corona-bedingt, sonst wäre es schon das 12. Was erwartet die Kinder hier? Ein bewährtes Kinderfest wie in jedem Jahr mit vielen tollen Aktionen, Feuerwehr, Polizei, DRK, Klettern, Kegeln, Schminken.
12: Hundesport, viele Aktionen von den Heimatvereinen, Basteln, kleine Kinderspiele.
11: Musikalische Darbietungen der Musikschule Fröhlich, die Faschingsgruppe vom Karnevalsverein in Kochstedt tanzt, die Kindertanzgruppen Sunshine kommt noch zu uns. Also ein buntes Programm, wo für jeden hoffentlich was dabei ist.
2: Von 11 bis 16 Uhr wurde den kleinen und großen Besuchern bei freiem Eintritt einiges geboten. Rund 30 Vereine und Institutionen waren vor Ort und sorgten mit verschiedenen Angeboten und Mitmachaktionen für Unterhaltung. Dabei zeigte sich vor allem die große Vielfalt. Ob Spiel, Sport oder Kreativangebote, für alle Interessen war etwas dabei.
12: Also was wir gerade festgestellt haben, ist, dass es beim DRK heute einen Teddy zu verarzten gibt. Also da können sich Kinder auch mal ausprobieren, an den Teddy den Pflaster zu verpassen oder das Bein zu verbinden.
11: Ansonsten hat jeder Stand für sich wieder was Neues vorbereitet, neue Bastelideen, neue Angebote, die Kids Fitness, die immer wieder für neue Herausforderungen dann zur Verfügung steht.
2: Ausrichter und Veranstalter des Dessau-Rosslauer Weltkindertagsfestes ist die Initiative Dessauer Westen. In ihr haben sich Vereine und Institutionen aus den Stadtteilen Alten, Soberberg, Kochstedt und Mosigkau zusammengeschlossen. Die Initiative selbst besteht bereits seit mehr als einem Jahrzehnt.
11: Es hat ja 2014 begonnen mit einer Ausstellung in der Gesamtschule in Soberberg. Und da hat man sich überlegt, weil das so gut funktioniert hat zwischen den Heimatvereinen Alten, Mosigkau und Kochstedt, was können wir eigentlich weitermachen, was wollen wir machen? Und dann ist die Idee des Kinderfestes entstanden, das ist gut angekommen. Und Jens ist einer, der schon von Anfang an mit dabei ist. Ich bin erst später dazugekommen. Und uns ist es wichtig, dass die Tradition weiter aufrechtzuerhalten, weil wir finden, dass das gut ankommt und den Kindern viel Freude bereitet.
12: Weil es einfach auch eine schöne Sache ist für Kinder und es gefällt uns, es gefällt den Kindern, das ist eigentlich das Wichtigste.
2: Auch das wechselhafte Wetter tat der guten Stimmung keinen Abbruch. Die Resonanz fiel durchweg positiv aus. Viele Familien nutzten die Angebote und die Sportanlage war gut gefüllt. Und auch auf die nächste Ausgabe des Kinderfestes freut man sich bereits.
12: Dieses Kinderfest wird Jahr für Jahr weiterhin gemacht, definitiv. So in dieser Konstellation planen wir eigentlich sonst keine anderen Sachen, aber jeder Verein hat natürlich seine Aktion, die er trotzdem macht, das ist klar. Ob das die Heimatvereine Kochstedt, Alten, Mosigkau sind oder die anderen Vereine, die Sportvereine. Es gibt sehr viele Vereine, die hier aktiv sind. Genau, und die haben natürlich ihre Aktivitäten auch in den Ortschaften.
2: Rundum war das Familienfest ein gelungener Nachmittag für Kinder, Eltern und Organisatoren. Im kommenden Jahr soll das Weltkindertagsfest dann traditionsgemäß in Mosigkau stattfinden.

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1: Am 5. Oktober 1901 wurde das Rathaus auf dem Dessauer Marktplatz eingeweiht. Das stattliche Gebäude ist seither das Zentrum der Stadt. Zum Anlass des Jubiläums öffnet das Rathaus seine Pforten und lädt am 2. Oktober zum Nachmittag der offenen Türen ein. Die Stadt informierte am 17. September bei einem Pressegespräch über das bevorstehende Event.
2: Also das Haus ist schon wirklich toll, aber noch gar nicht so alt, wie manche halt eben immer denken. Das merken wir gerade, wenn so Führungen sind. Da frage ich gerne immer, was meinen Sie, wie lange das Haus hier schon steht? Und da kommen meistens ein paar hundert Jahre zusammen. Aber die Leute sind dann immer sehr erstaunt, wenn ich dann sage, ja, 1901 eröffnet. Und es lohnt sich trotzdem, diese Geschichte des Hauses wahrzunehmen. Und dazu eignet sich so ein Jubiläum ganz gut. Deshalb haben wir gesagt, wir lassen die 125 Jahre nicht ganz sang- und klanglos vorbeigehen. Bei 100 Jahren gab es eine riesengroße Party. So groß machen wir das nicht, aber wir machen einen Nachmittag der offenen Türen, der Bürotüren. Man kann dann tatsächlich nicht nur beim Oberbürgermeister mal reingucken ins Büro, der wird auch da sein. Auch bei den Beigeordneten, die hier im Hause ihre Büros haben, auch die Türen sind nicht verschlossen. Und auch unsere Bürgerbeauftragte wird dabei sein und persönlich und live zu erleben sein. Man kann mit ihr sprechen, also nicht nur per E-Mail, nicht nur per Telefon Kontakt haben, sondern ganz persönlich mal kennenlernen. Ja, dann haben wir auch uns ein paar Gäste mit eingeladen, ein paar Partner. Zum Geburtstag macht man das ja auch gerne mal. Kommen auch einige, also die Abuga Club wird hier vor Ort sein. Die Kita hat gesagt, wir machen mit, wir kümmern uns ein bisschen um die jüngeren Besucherinnen und Besucher. Da wird gebastelt, da wird gemalt, da wird geschminkt. Wäre natürlich schön, vielleicht schminken wir ja mal den Oberbürgermeister. Mal gucken, das ist alles möglich an dem Tag.
1: Die Rathaustüren stehen am 2. Oktober, zwei Tage vor dem eigentlichen Jahrestag der Eröffnung, für interessierte Besucher offen. Wer Lust hat, kann auch an einer Führung teilnehmen oder auf den Rathausturm steigen. Zudem erwartet wissbegierige Gäste eine Ausstellung und eine Präsentation von ganz besonderen Relikten.
2: Ja, Führungen werden stattfinden zu jeder vollen Stunde, 15, 16, 17 Uhr, inklusive natürlich auch die Atombesteigung, die durch die Stadtmarketinggesellschaft passieren wird. Die Führung durchs Haus machen wir selber und besuchen so manchen Ort des Geschehens hier. Auch in diesem Ort, wo wir uns jetzt gerade befinden, in diesem Ort wird es auch was ganz Besonderes geben, was sonst nicht möglich ist, so einfach. Wir ermöglichen durch Kolleginnen des Stadtarchivs einen Einblick in die alten Gäste und goldenen Bücher und Ehrenbücher, die wir hier so haben, auch aus dieser Zeit damals. Das wird bestimmt sehr interessant. Wer uns da alles schon hier beehrt hat, das wird ein interessantes Buddeln.
1: Auch ein Malwettbewerb wurde angekündigt. Unter dem Motto Unser Rathaus Dessau in 125 Jahren können junge Teilnehmer ihre kreativen Vorstellungen von der Zukunft bis zum 30. September zu Papier bringen. Die kreativste Zukunftsvision wird von einer Jury der Stadtverwaltung ausgewählt. Als Gewinn wartet auf den Sieger und die ganze Familie ein besonderer Rathausbesuch mit Sonderführung und persönlichen Treffen mit dem Oberbürgermeister.
2: Würden uns auch freuen, wenn noch viele an dem begleitenden Malwettbewerb, den wir ausgerufen haben, für Kinder zwischen 8 und 12 Jahren teilnehmen und dann ihre Arbeiten hier bei uns im Bürgerbüro dann abgeben. Dann würden wir da nämlich gerne einen Sieger oder eine Siegerin ermitteln. Jury stellen wir selber hier im Haus. Aber wer dann diesen Wettbewerb gewinnt, der darf nochmal hierher kommen, nämlich direkt zum Oberbürgermeister und dann mit dem zusammen beim Kakao trinken oder sowas mal ein schönes Schwätzchen machen. Also es gibt dann noch eine Sonderführung und man kann dann seine ganze Familie mitbringen als Sieger, Kind oder sogar die Schulklasse. Das vereinbaren wir dann direkt vor Ort.
1: Extra für das Jubiläum wurde eine Sammelpostkartenserie mit historischen Aufnahmen sowie ein begleitender Flyer produziert. Beides kann am Nachmittag der offenen Tür kostenlos mitgenommen werden. Anlässlich des Jubiläums wird außerdem bei uns auf RAN 1 eine Sondersendung über das Rathaus ausgestrahlt. am 2. Oktober um 19 Uhr sowie am 3. und 4. Oktober jeweils um 15 und 21 Uhr. Schalten Sie also gern wieder ein und feiern Sie mit uns dieses besondere Jubiläum.
0: Die Handballtradition hat in der Bauhausstadt einen besonderen Stellenwert. Im vergangenen Jahr feierte der Handball in Dessau 100-jähriges Bestehen. Mit der Ehrengalerie 100 Jahre Handball in Dessau-Roßlau soll nun diese lange Geschichte in der Anhalt-Arena sichtbar gemacht werden.
3: Und wir hatten uns gedacht, dass traditionell so ein bisschen Traditionspflege mit Anerkennung über die Historie hinweg durchaus sinnvoll wäre, weil es unter anderem den Sport entsprechend aufwertet, die Stadt in ein anderes Szenario setzt und natürlich die Menschen, die diese Dinge über die Jahrzehnte hin begleitet haben, auch entsprechend würdigt. Und dann haben wir uns Gedanken gemacht, wen könnte man da vielleicht in eine Ehrengalerie platzieren. Und dann hat es 2,5 Jahre gedauert bis heute, bis wir dann alles, was wir dazu brauchten, beieinander hatten. Das Konzept, die Richtlinien, die entsprechende materielle Untersetzung, wie sie hinter mir jetzt installiert ist. Ich denke mal ansprechend und schön.
0: Das Projekt unter dem Namen FAME 100 Plus ist bereits seit einigen Jahren in Vorbereitung. Am 26. September, unmittelbar vor dem Spiel des Dessau-Roßlauer HV gegen den ersten VfL Potsdam, war es dann endlich soweit. Die ersten 4 Tafeln mit verdienten Persönlichkeiten und einer Mannschaft wurden enthüllt.
3: Am heutigen Tage werden geehrt mit der Intronierung in die Ehrengalerie Paul Lüdecke, Weltmeister 1938 im Feldhandball. Damals der Torhüter der deutschen Nationalmannschaft. Dann Günter Dreibold, Olympiasieger 1980 in Moskau. Ja, ich denke mal allseitig bekannt. Dann kommt hinzu Wolfgang Jäger, langjähriger Spieler und Funktionär, über viele Jahre einer der aktivsten Begleiter dieses Vereins, des DHV und vor allen Dingen auch des Handballs in der Stadt Dessau-Roßlau. Und zum Schluss natürlich auch eine verdienstvolle Mannschaft, und zwar die BSG Schiffswerft Roßlau aus dem Jahr Männermannschaft 1951 mit dem damaligen DDR-Meistertitel im Feldhandball.
0: Bei diesen 4 Tafeln soll es allerdings nicht bleiben. Insgesamt rund 100 Gedenktafeln sollen künftig Spieler, Mannschaften und Funktionäre würdigen und langfristig in der Anhalt Arena am Eingang 1 präsentiert werden.
3: Das Projekt hat inzwischen eine tolle Resonanz. Wir haben doch eine ganze Menge Geld inzwischen noch akquirieren können. Wir konnten die Grundausstattung, wie sie hinter mir installiert ist, finanzieren. Die liegt so in etwa bei 13.000 Euro. Wir haben auch weitere Sponsorentafeln inzwischen gewonnen. Wir sind in der Lage, in den nächsten Wochen weitere, sagen wir, verdienstvolle Spieler und Funktionäre zu würdigen. Das sind jetzt nach meiner Lesart so in etwa um die 20, die bereits untersetzt sind. Und so eine Tafel kostet um die 300 Euro.
0: Möglich wird das Vorhaben vor allem durch die Unterstützung zahlreicher Beteiligter. Viele haben dazu beigetragen, dass aus der Idee nun Schritt für Schritt Realität wird.
3: Also ich wollte mich eigentlich bedanken bei einigen Leuten, die an dieser Geschichte mitgewirkt hatten. Wir haben hier 2,5 Jahre gebraucht, bis wir an diese Stelle gekommen sind, wo wir heute sind. Dank an Jana Konrad, die das grafische Konzept gestaltet hat, auch elektronisch. Dank an meine Arbeitsgemeinschaft, regionale Sportgeschichte des Stadtrates der Stadt Dessau-Roßlau für die außerordentlich gute Zusammenarbeit.
0: Die ersten Tafeln sind damit enthüllt und so darf man gespannt sein, welche weiteren Namen künftig die Geschichte des Dessauer Handballs in der Anhalt Arena sichtbar machen werden.
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0: Für Frauen in der Unternehmerwelt ist es nicht immer einfach, sich zu behaupten und die richtigen Kontakte zu knüpfen. Genau hier setzt die Regia an. Als größte Unternehmerinnenkonferenz Mitteldeutschlands bietet sie Unternehmerinnen und Frauen in Führungspositionen die Möglichkeit, sich auszutauschen, voneinander zu lernen und neue Netzwerke zu knüpfen. In diesem Jahr fand die Regia am 25. und 26. September im Domero Hotel in Dessau-Roßlau statt. Unter dem Motto, wo Frauen Zukunft gestalten, fanden sich zahlreiche Unternehmerinnen zusammen.
5: Netzwerken austauschen, supporten, unterstützen. Alles, was Frauen so untereinander mit Unterkommunikation und gegenseitiges Unterstützen verstehen.
6: Regia ist ein Raum, wo man, ein geschützter Raum, wo sich Frauen verbinden, Sichtbarkeit schaffen, vernetzen, im Prinzip auch Hilfeleistung stellen, sowohl was die eigene Dienstleistung betrifft oder das Produkt oder wie auch immer, aber auch niedrigschwelliger zu sagen, hey, ich bin einfach eine helfende Hand, ich habe ein offenes Ohr. Also grundsätzlich dafür schaffen wir diese Netzwerke.
0: Regia steht für Region in Anhalt. Seit 2014 wandert sie von Ort zu Ort durch Mitteldeutschland und bringt das Netzwerk immer wieder in eine andere Region. 2 Tage lang stehen die Frauen und ihre Erfahrungen im Mittelpunkt. Das Programm ist dabei vielfältig gefüllt.
6: Es ist so, dass es viele unterschiedliche Impulse geben wird zu Themen wie Wechseljahren, zu Themen wie, was beschäftigt die Generation Z, auch das Thema, wie beschränken Filter eigentlich meine eigene Wahrnehmung, das Thema Funktionieren, auch Sachen Sichtbarkeit im Social-Media-Bereich, also von fachlich über einzelne Frauenthemen, sodass wir im Prinzip auch wirklich jeden abholen können.
0: Neu in diesem Jahr war unter anderem eine Podiumsdiskussion. Nach der Begrüßung der Teilnehmerinnen und den Grußworten von Eta Hachmann, der Sozialdezernentin der Stadt Dessau-Roßlau, kam eine Gesprächsrunde mit Frauen aus Wirtschaft, Kultur und Gesellschaft zusammen. Dabei ging es unter anderem um die Frage, welche Bedeutung Netzwerke für die Entwicklung einer Region haben.
7: Ich bin der Meinung, es gibt viel zu wenig Raum, wo Frauen sich austauschen können. Und ich glaube, das ist auch nochmal total wichtig, auch mal diesen individuellen Raum zu haben. Ich glaube, Frauen gucken schon auf Themen wie Führung, Organisationsentwicklung nochmal ganz anders als auch Männer. Und von daher ist es mal wichtig, sich untereinander darüber auch auszutauschen und zu vernetzen. Und das finde ich so wichtig daran. Und ich gebe meinen Vorrednerinnen recht, dass es eigentlich zu wenig Räume gibt, dass wir uns viel zu selten treffen und deshalb ist es wichtig, dass es so eine schöne Konferenz gibt.
0: Dass die Konferenz bei Unternehmerinnen und angehenden Unternehmerinnen auf großes Interesse stößt, zeigte auch die ausverkaufte Veranstaltung. Rund 90 Teilnehmerinnen waren in diesem Jahr dabei. Dabei ging es nicht nur um die Vorträge und Gespräche auf der Bühne. Ein wichtiger Teil der Regia war auch der persönliche Austausch untereinander.
5: Das kommt darauf an, was die Damen sich wünschen. Ne? Der eine möchte sein Produkt an den Markt bringen oder vermarkten. Die andere sucht vielleicht auch Personal. der Nächste möchte Informationen, damit er sich außerhalb der Regia auch mit anderen Unternehmen vernetzen kann oder verknüpfen kann sogar. Das ist ganz unterschiedlich. Da hat jeder so seine eigene Einstellung, die er dann dafür nutzt.
6: Eigene Agenda, ich glaube auch das Thema Mentorship. Ja, also einfach zu gucken, okay, wer ist denn da, wo ich hin will schon? Wer kann mir dabei helfen? Ja, die Fragen, die ich mir selber stelle, zu beantworten oder an wen kann ich meine Fragen auch außerhalb dahin richten, weil ja auch jeder wieder ein anderes Netzwerk. An jeder Frau hängt ja dennoch ein Netzwerk dran und Beziehungen schaden immer nur dem, der sie nicht hat, sage ich mal so. Von daher ist das, glaube ich, ein großes Thema und auch einfach neue Kontakte zu machen, ne? Sich sichtbar zu werden und auch niedrigschwellig zu schauen, unabhängig von, ich habe die Dienstleistung oder das Produkt, wo kann ich dir denn bei helfen? Also wirklich auch zu sagen, hey, ich habe, keine Ahnung, letzte Woche mir ein Lexware-Konto eingerichtet oder irgendwas oder ich will gerade auch einen Verein gründen. Wie mache ich das denn? Worauf muss ich denn achten? Also wirklich so eine ganz einfachen Fragen und die sind alle sehr willkommen hier. Und ich glaube, mit der ersten Kommunikation beginnt einfach das Netzwerken.
0: Die Regia bot den Unternehmerinnen damit Inspiration, neue Perspektiven und vor allem die Möglichkeit, sich miteinander zu vernetzen.
1: Klimawandel, komm, wir gehen in den Garten. Unter diesem Motto fand am 20. September der Anhaltische Obst- und Umwelttag statt. In diesem Jahr wird die 27. Auflage dieses besonderen Tages gefeiert. Und es dreht sich alles um Klima, Natur und Umweltschutz. Die evangelische Auferstehungsgemeinde Dessau-Siedlung lud auf die Wiese vor der Kirche am Fischereiweg 43 ein.
8: Wir feiern jetzt zuerst eine Andacht zum 27. Anhaltischen Obst- und Umwelttag. Und danach haben wir so verschiedene Vereine und Angebote, zum Beispiel den Eine Welt-Laden hier in Dessau, dann den Heimatverein, dann haben wir die sogenannte Ein-Dollar-Brille, jetzt muss ich mal gucken, damit ich hier nichts vergesse, dann haben wir einen Vortrag Klimaanpassung im Kleingarten, da kommt das Motto her, komm, wir gehen in den Garten. Weil ich finde, dass der Garten ja auch so neu entdeckt wurde. Ne? Auch junge Menschen sagen, lasst uns einen Schrebergarten mieten oder so, jeweils höre ich das. Dann haben wir noch den Kinderzirkus Raxli Faxli und wir haben nachher um 16 Uhr ein Kindermusical. Wir haben noch mehrere Stände, wir haben eine Imkerin noch hier, jetzt muss ich mal gucken, ob wir alles haben. Wir haben auch einen Infostand vom UBA, wir haben die Bürgerinitiative Pro Elbe hier, wir haben einen Obstsortenbestimmer hier. Also es ist ein kunterbuntes Programm. Wir freuen uns auch sehr auf das Musical der evangelischen Grundschule. Da geht es um David und Goliath. Eine biblische Geschichte, die jeder kennt, hoffentlich.
1: Neben den zahlreichen regionalen Informations- und Verkaufsständen, darunter eine ortsansässige Imkerin mit frischem Honig, gab es auch einige Stände mit Produkten, die einen weiteren Weg hinter sich hatten. Doch das Besondere dabei war, alle Artikel stammen aus dem fairen Handel. Mit dem Umwelttag möchte man vor allem darauf aufmerksam machen, welche Folgen der Klimawandel hier in der Region und darüber hinaus mit sich bringt.
8: Ja, Klimawandel ist ja verstehen wir primär immer unter dem Aspekt, dass wie in diesem Sommer nicht ausreichend Regen ist, dass wir merken, dass sich sehr viel verschoben hat im klimatischen Befinden. Dass wir mit Dürreperioden rechnen müssen, dass die Flüsse nicht ausreichend Wasser haben und so weiter. Oder es gibt eben zu viel Wasser, zu viel Sonne, was auch immer. Und dann merken wir ja sehr deutlich, da hat sich unheimlich was verschoben. Zumal, wenn ich mich an meine eigene Kindheit erinnere, war das wirklich tatsächlich anders. Und Klimawandel oder Klimakrise ist ja so ein Wort, was vieles sozusagen umfasst.
1: Auch für die Kirche ist der Klimawandel ein wichtiges Thema. Dabei geht es nicht nur um den Schutz unserer Umwelt, sondern auch um das gesellschaftliche Miteinander, das zunehmend auseinanderzubrechen droht. Deshalb ist es wichtig, wieder miteinander ins Gespräch zu kommen, einander zuzuhören und gemeinsam nach Lösungen zu suchen.
8: Wir sind in einem Klimawechsel, was die Natur, was die Schöpfung angeht, das ist das eine, und hören heute Worte aus dem ersten Buch Mose im zweiten Kapitel, wo Gott uns Menschen in den Garten

0: Uns ist mitgegeben im Schöpfungsauftrag Gottes, dass wir diese Erde bebauen und bewahren sollen. Bebauen, das ist jetzt mal, sage ich jetzt mal, in der Landwirtschaft, im Garten und so weiter. Deshalb dieses, das ist ja unser kleines Paradies, der Garten, danach fragten Sie. Aber auf der anderen Seite, bewahren heißt auch bewahren unsere Gemeinschaft, unsere Schöpfungsgemeinschaft, unser Miteinander. Und dass da nicht plötzlich Gewalt und Misstrauen und so weiter obsiegen. Deshalb also ein umfassendes Thema, was uns durch das biblische Wort gegeben ist.
1: Die Gemeinde freut sich über die zahlreichen Besucher. Ein besonderer Dank galt allen, die mit selbstgebackenem Kuchen und tatkräftiger Unterstützung zum Gelingen des Festes beigetragen haben. Durch die vielen helfenden Hände wurde das Fest zu einem schönen und gelungenen Erlebnis. Der Obst- und Umwelttag bot Raum für Begegnungen und gute Gespräche, regte aber auch zum Nachdenken und zum Austausch über wichtige Themen an. An die Kochlöffel, fertig und los, hieß es für drei angehende Meisterköche. Nach 10 Jahren kehrte die Küchenmeisterprüfung erstmals wieder in die Region zurück. Am 25. und 26. September ging es im anhaltischen Berufsschulzentrum Hugo Junkers in Dessau-Roßlau für die Teilnehmer um den praktischen Teil ihres Meisterabschlusses.
2: Also heute legen 3 von 6 Köchen ihre Küchenmeisterprüfung im praktischen Teil ab. Also sprich, es wird heute hier ganz intensiv gekocht. Und durch die Prüfungskommission wird dann auch bewertet und es wird herausgefunden, ob die bisher Köche sich zukünftig Küchenmeister nennen können. Es ist für nahezu alle schon der gebührende Abschluss. Wir haben einen, der noch einen Teil in der theoretischen Prüfung sich dem noch mitstellen muss. Es ist so, dass man als Küchenmeister auf der einen Seite natürlich meisterlich die Küche repräsentiert, aber bei einer Meisterausbildung, oder es ist ja keine Ausbildung, sondern es ist eine Fortbildung, qualifiziert man sich insofern, dass man auch noch rechtliche Aspekte lernt, dass man lernt zu planen, zu kalkulieren. Also es geht darum, dass man auch als Führungskraft zukünftig tätig sein kann und das Unternehmen intensiv unterstützt. Also auch die betriebswirtschaftlichen und rechtlichen Aspekte werden in der theoretischen Prüfung mitgetestet.
1: Nach 10-jähriger Pause wurde die Küchenmeisterprüfung erstmals wieder in der Bauhausstadt abgelegt. Die IHK Halle Dessau unterstützte die Rückkehr und übernahm die Prüfung. Damit soll auch die regionale Gastronomie wieder neuen Schwung bekommen. Denn als Küchenmeister geht es längst nicht mehr nur ums Kochen. Auch Organisation, Wirtschaftlichkeit und die Führung eines Teams gehören dazu.
2: Es ist ja so, es ist eine herausfordernde Prüfung. Man braucht also junge Köche, die, nachdem sie Koch geworden sind, ein paar Jahre im Beruf gearbeitet haben, sagen, ich mache das noch berufsbegleitend. Also die jungen Menschen haben hier 2 Jahre lang berufsbegleitend nachmittags, abends zusätzliches Wissen erworben, haben auf Deutsch gesagt wirklich richtig gebüffelt, um dann sich Küchenmeister nennen zu können. Und das haben wir über Jahre hinweg leider nicht genügend junge Leute gehabt, die sich dieser Herausforderung gestellt haben. Insofern sind wir sehr froh, dass es das jetzt Gott sei Dank wieder gibt. Also es gab einen Vorbereitungskurs, der im IHK-Bildungszentrum absolviert wurde. Und jetzt zum Schluss gibt es jetzt eine Abschlussprüfung.
1: Für die 3 Teilnehmer hieß es am 26. September Warenkorb auf, Menüplan, kalkulieren, organisieren und schließlich 5 Gänge für 6 Gäste auf die Teller bringen. Am Ende wurde das Gesamtpaket bewertet. Nicht nur das Essen, sondern auch die Organisation und der gesamte Ablauf flossen in die Bewertung ein. Wer hier überzeugte, kann sich am Ende über den Küchenmeistertitel freuen.
2: Also heute haben die Köche einen Warenkorb bekommen und müssen ausgehend von diesem Warenkorb in einer sehr überschaubaren Zeit ein anspruchsvolles 5-Gänge-Menü machen. Das ist an jedem Tisch heute auch anders, weil der jeweilige Koch aus den verschiedenen Zutaten eben das ein oder andere herauszaubert. Sehr lecker. Also ich bin kein Prüfer, also ich bin sozusagen nur stiller Koster und Genießer, aber ich kann sagen, alles was bisher war, war zum Genießen.
1: Die praktische Prüfung bildet den Abschluss einer 2-jährigen Weiterbildung am IHK-Bildungszentrum Halle Dessau. Mit der Wiederaufnahme der Küchenmeisterprüfung wird die Gastronomie in der Region gestärkt und Fachkräften der

0: Weg in die Führungsverantwortung eröffnet. Für die nächsten Teilnehmer geht es am 9. und 10. Oktober weiter. Dann steht auch für Sie die praktische Prüfung zum Küchenmeister an.
1: In Deutschland wird der Kindertag an zwei verschiedenen Tagen gefeiert. Am 1. Juni als Internationaler Kindertag und am 20. September als Weltkindertag. Im Mittelpunkt stehen dabei insbesondere die Rechte und Bedürfnisse von Kindern. Unter dem Motto »Kinder haben das Recht auf eigene Meinung und respektvollen Umgang miteinander« wurde bereits am 19. September auch in Dessau-Kochstedt gefeiert. Auf dem Sportplatz des TuS Kochstedt in der Lichtenauer Straße erwartete die Kinder und ihre Familien ein abwechslungsreicher Nachmittag.
2: Also wir haben Jubiläum dieses Jahr, das ist das 10-jährige Kinderfest. Corona-bedingt, sonst wäre es schon das 12. Was erwartet die Kinder hier? Ein bewährtes Kinderfest wie in jedem Jahr mit vielen tollen Aktionen, Feuerwehr, Polizei, DRK, Klettern, Kegeln, Schminken.
3: Hundesport, viele Aktionen von den Heimatvereinen, Basteln, kleine Kinderspiele.
2: Musikalische Darbietungen der Musikschule Fröhlich, die Faschingsgruppe vom Karnevalsverein in Kochstedt tanzt, die Kindertanzgruppen Sunshine kommt noch zu uns. Also ein buntes Programm, wo für jeden hoffentlich was dabei ist.
1: Von 11 bis 16 Uhr wurde den kleinen und großen Besuchern bei freiem Eintritt einiges geboten. Rund 30 Vereine und Institutionen waren vor Ort und sorgten mit verschiedenen Angeboten und Mitmachaktionen für Unterhaltung. Dabei zeigte sich vor allem die große Vielfalt. Ob Spiel, Sport oder Kreativangebote, für alle Interessen war etwas dabei.
3: Also was wir gerade festgestellt haben, ist, dass es beim DRK heute einen Teddy zu verarzten gibt. Also da können sich Kinder auch mal ausprobieren, an den Teddy den Entpflaster zu verpassen oder das Bein zu verbinden.
2: Ansonsten hat jeder Stand für sich wieder was Neues vorbereitet, neue Bastelideen, neue Angebote. Die Kids Fitness, die immer wieder für neue Herausforderungen dann zur Verfügung steht.
1: Ausrichter und Veranstalter des Dessau-Rosslauer Weltkindertagsfestes ist die Initiative Dessauer Westen. In ihr haben sich Vereine und Institutionen aus den Stadtteilen Alten, Soberberg, Kochstedt und Mosigkau zusammengeschlossen. Die Initiative selbst besteht bereits seit mehr als einem Jahrzehnt.
2: Es hat ja 2014 begonnen mit einer Ausstellung in der Gesamtschule in Soberberg. Und da hat man sich überlegt, weil das so gut funktioniert hat zwischen den Heimatvereinen Alten, Mosigkau und Kochstedt, was können wir eigentlich weitermachen, was wollen wir machen? Und dann ist die Idee des Kinderfestes entstanden, das ist gut angekommen. Und Jens ist einer, der schon von Anfang an mit dabei ist. Ja, ich bin erst später dazugekommen. Und uns ist es wichtig, dass die Tradition weiter aufrechtzuerhalten, weil wir finden, dass das gut ankommt und den Kindern viel Freude bereitet.
3: Weil es einfach auch eine schöne Sache ist für Kinder. Es gefällt uns, es gefällt den Kindern. Das ist eigentlich das Wichtigste.
1: Auch das wechselhafte Wetter tat der guten Stimmung keinen Abbruch. Die Resonanz fiel durchweg positiv aus. Viele Familien nutzten die Angebote und die Sportanlage war gut gefüllt. Und auch auf die nächste Ausgabe des Kinderfestes freut man sich bereits.
3: Dieses Kinderfest wird Jahr für Jahr weiterhin gemacht, definitiv. So in dieser Konstellation planen wir eigentlich sonst keine anderen Sachen, aber jeder Verein hat natürlich seine Aktion, die er trotzdem macht, das ist klar. Ob das die Heimatvereine Kochstedt, Alten, Mosigkau sind oder die anderen Vereine, die Sportvereine. Es gibt sehr viele Vereine, die hier aktiv sind. Genau, und die haben natürlich ihre Aktivitäten auch in den Ortschaften.
1: Rundum war das Familienfest ein gelungener Nachmittag für Kinder, Eltern und Organisatoren. Im kommenden Jahr soll das Weltkindertagsfest dann traditionsgemäß in Mosigkau stattfinden.

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1: Am 5. Oktober 1901 wurde das Rathaus auf dem Dessauer Marktplatz eingeweiht. Das stattliche Gebäude ist seither das Zentrum der Stadt. Zum Anlass des Jubiläums öffnet das Rathaus seine Pforten und lädt am 2. Oktober zum Nachmittag der offenen Türen ein. Die Stadt informierte am 17. September bei einem Pressegespräch über das bevorstehende Event.
2: Also das Haus ist schon wirklich toll, aber noch gar nicht so alt, wie manche halt eben immer denken. Das merken wir gerade, wenn so Führungen sind. Da frage ich gerne immer, was meinen Sie, wie lange das Haus hier schon steht? Und da kommen meistens ein paar hundert Jahre zusammen. Aber die Leute sind dann immer sehr erstaunt, wenn ich dann sage, ja, 1901 eröffnet. Und es lohnt sich trotzdem, diese Geschichte des Hauses wahrzunehmen. Und dazu eignet sich so ein Jubiläum ganz gut. Deshalb haben wir gesagt, wir lassen die 125 Jahre nicht ganz sang- und klanglos vorbeigehen. Bei 100 Jahren gab es eine riesengroße Party. So groß machen wir das nicht, aber wir machen einen Nachmittag der offenen Türen, der Bürotüren. Man kann dann tatsächlich nicht nur beim Oberbürgermeister mal reingucken ins Büro, der wird auch da sein. Auch bei den Beigeordneten, die hier im Hause ihre Büros haben, auch die Türen sind nicht verschlossen. Und auch unsere Bürgerbeauftragte wird dabei sein und persönlich und live zu erleben sein. Man kann mit ihr sprechen, also nicht nur per E-Mail, nicht nur per Telefon Kontakt haben, sondern ganz persönlich mal kennenlernen. Ja, dann haben wir auch uns ein paar Gäste mit eingeladen, ein paar Partner. Zum Geburtstag macht man das ja auch gerne mal. Kommen auch einige, also der Abuga-Club wird hier vor Ort sein. Die Kita hat gesagt, wir machen mit, wir kümmern uns ein bisschen um die jüngeren Besucherinnen und Besucher. Da wird gebastelt, da wird gemalt, da wird geschminkt. Wäre natürlich schön, vielleicht schminken wir ja mal den Oberbürgermeister. Mal gucken, das ist alles möglich an dem Tag.
1: Die Rathaustüren stehen am 2. Oktober, zwei Tage vor dem eigentlichen Jahrestag der Eröffnung, für interessierte Besucher offen. Wer Lust hat, kann auch an einer Führung teilnehmen oder auf den Rathausturm steigen. Zudem erwartet wissbegierige Gäste eine Ausstellung und eine Präsentation von ganz besonderen Relikten.
2: Ja, Führungen werden stattfinden zu jeder vollen Stunde, 15, 16, 17 Uhr, inklusive natürlich auch die Atombesteigung, die durch die Stadtmarketinggesellschaft passieren wird. Die Führung durchs Haus machen wir selber und besuchen so manchen Ort des Geschehens hier. Auch in diesem Ort, wo wir uns jetzt gerade befinden, in diesem Ort wird es auch was ganz Besonderes geben, was sonst nicht möglich ist, so einfach. Wir ermöglichen durch Kolleginnen des Stadtarchivs einen Einblick in die alten Gäste und goldenen Bücher und Ehrenbücher, die wir hier so haben, auch aus dieser Zeit damals. Das wird bestimmt sehr interessant. Wer uns da alles schon hier beehrt hat, das wird ein interessantes Buddeln.
1: Auch ein Malwettbewerb wurde angekündigt. Unter dem Motto Unser Rathaus Dessau in 125 Jahren können junge Teilnehmer ihre kreativen Vorstellungen von der Zukunft bis zum 30. September zu Papier bringen. Die kreativste Zukunftsvision wird von einer Jury der Stadtverwaltung ausgewählt. Als Gewinn wartet auf den Sieger und die ganze Familie ein besonderer Rathausbesuch mit Sonderführung und persönlichen Treffen mit dem Oberbürgermeister.
2: Würden uns auch freuen, wenn noch viele an dem begleitenden Malwettbewerb, den wir ausgerufen haben, für Kinder zwischen 8 und 12 Jahren teilnehmen und dann ihre Arbeiten hier bei uns im Bürgerbüro dann abgeben. Dann würden wir da nämlich gerne einen Sieger oder eine Siegerin ermitteln. Jury stellen wir selber hier im Haus. Aber wer dann diesen Wettbewerb gewinnt, der darf nochmal hierher kommen, nämlich direkt zum Oberbürgermeister und dann mit dem zusammen beim Kakao trinken oder sowas mal ein schönes Schwätzchen machen. Also es gibt dann noch eine Sonderführung und. Man kann dann seine ganze Familie mitbringen als Sieger, Kind oder sogar die Schulklasse. Das vereinbaren wir dann direkt vor Ort.
1: Extra für das Jubiläum wurde eine Sammelpostkartenserie mit historischen Aufnahmen sowie ein begleitender Flyer produziert. Beides kann am Nachmittag der offenen Tür kostenlos mitgenommen werden. Anlässlich des Jubiläums wird außerdem bei uns auf RAN 1 eine Sondersendung über das Rathaus ausgestrahlt. am 2. Oktober um 19 Uhr sowie am 3. und 4. Oktober jeweils um 15 und 21 Uhr. Schalten Sie also gern wieder ein und feiern Sie mit uns dieses besondere Jubiläum.
0: Die Handballtradition hat in der Bauhausstadt einen besonderen Stellenwert. Im vergangenen Jahr feierte der Handball in Dessau 100-jähriges Bestehen. Mit der Ehrengalerie 100 Jahre Handball in Dessau-Roßlau soll nun diese lange Geschichte in der Anhalt-Arena sichtbar gemacht werden.
3: Und wir hatten uns gedacht, dass traditionell so ein bisschen Traditionspflege mit Anerkennung über die Historie hinweg durchaus sinnvoll wäre, weil es unter anderem den Sport entsprechend aufwertet, die Stadt in ein anderes Szenario setzt und natürlich die Menschen, die diese Dinge über die Jahrzehnte hin begleitet haben, auch entsprechend würdigt. Und dann haben wir uns Gedanken gemacht, wen könnte man da vielleicht in eine Ehrengalerie platzieren. Und dann hat es 2,5 Jahre gedauert bis heute, bis wir dann alles, was wir dazu brauchten, beieinander hatten. Das Konzept, die Richtlinien, die entsprechende materielle Untersetzung, wie sie hinter mir jetzt installiert ist. Ich denke mal ansprechend und schön.
0: Das Projekt unter dem Namen FAME 100 Plus ist bereits seit einigen Jahren in Vorbereitung. Am 26. September, unmittelbar vor dem Spiel des Dessau-Roßlauer HV gegen den ersten VfL Potsdam, war es dann endlich soweit. Die ersten 4 Tafeln mit verdienten Persönlichkeiten und einer Mannschaft wurden enthüllt.
3: Am heutigen Tage werden geehrt mit der Intronierung in die Ehrengalerie Paul Lüdecke, Weltmeister 1938 im Feldhandball. Damals der Torhüter der deutschen Nationalmannschaft. Dann Günter Dreibort, Olympiasieger 1980 in Moskau. Ja, ich denke mal allseitig bekannt. Dann kommt hinzu Wolfgang Jäger, langjähriger Spieler und Funktionär, über viele Jahre einer der aktivsten Begleiter dieses Vereins, des DHV und vor allen Dingen auch des Handballs in der Stadt Dessau-Roßlau. Und zum Schluss natürlich auch eine verdienstvolle Mannschaft, und zwar die BSG Schipswerk Roßlau aus dem Jahr Männermannschaft 1951 mit dem damaligen DDR-Meistertitel im Feldhandball.
0: Bei diesen 4 Tafeln soll es allerdings nicht bleiben. Insgesamt rund 100 Gedenktafeln sollen künftig Spieler, Mannschaften und Funktionäre würdigen und langfristig in der Anhalt Arena am Eingang 1 präsentiert werden.
3: Das Projekt hat inzwischen eine tolle Resonanz. Wir haben doch eine ganze Menge Geld inzwischen noch akquirieren können. Wir konnten die Grundausstattung, wie sie hinter mir installiert ist, finanzieren. Die liegt so in etwa bei 13.000 Euro. Wir haben aber weitere Sponsorentafeln inzwischen gewonnen. Wir sind in der Lage, in den nächsten Wochen weitere, sagen wir, verdienstvolle Spieler und Funktionäre zu würdigen. Das sind jetzt nach meiner Lesart so in etwa um die 20, die bereits untersetzt sind. Und so eine Tafel kostet um die 300 Euro.
0: Möglich wird das Vorhaben vor allem durch die Unterstützung zahlreicher Beteiligter. Viele haben dazu beigetragen, dass aus der Idee nun Schritt für Schritt Realität wird.
3: Also ich wollte mich eigentlich bedanken bei einigen Leuten, die an dieser Geschichte mitgewirkt hatten. Wir haben hier 2,5 Jahre gebraucht, bis wir an diese Stelle gekommen sind, wo wir heute sind. Dank an Jana Konrad, die das grafische Konzept gestaltet hat, auch elektronisch. Dank an meine Arbeitsgemeinschaft, regionale Sportgeschichte des Stadtrates der Stadt Dessau-Roßlau für die außerordentlich gute Zusammenarbeit.
0: Die ersten Tafeln sind damit enthüllt und so darf man gespannt sein, welche weiteren Namen künftig die Geschichte des Dessauer Handballs in der Anhalt Arena sichtbar machen werden.
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1: Für Frauen in der Unternehmerwelt ist es nicht immer einfach, sich zu behaupten und die richtigen Kontakte zu knüpfen. Genau hier setzt die Regia an. Als größte Unternehmerinnenkonferenz Mitteldeutschlands bietet sie Unternehmerinnen und Frauen in Führungspositionen die Möglichkeit, sich auszutauschen, voneinander zu lernen und neue Netzwerke zu knüpfen. In diesem Jahr fand die Regia am 25. und 26. September im Domero Hotel in Dessau-Roßlau statt. Unter dem Motto, wo Frauen Zukunft gestalten, fanden sich zahlreiche Unternehmerinnen zusammen.
2: Netzwerken austauschen, supporten, unterstützen. Alles, was Frauen so untereinander mit unter Kommunikation und gegenseitiges Unterstützen verstehen.
3: Regia ist ein Raum, wo man, ein geschützter Raum, wo sich Frauen verbinden, Sichtbarkeit schaffen, vernetzen, im Prinzip auch Hilfeleistung stellen, sowohl was die eigene Dienstleistung betrifft oder das Produkt oder wie auch immer, aber auch niedrigschwelliger zu sagen, hey, ich bin einfach eine helfende Hand, ich habe ein offenes Ohr, also grundsätzlich dafür schaffen wir diese Netzwerke.
1: Regia steht für Region in Anhalt. Seit 2014 wandert sie von Ort zu Ort durch Mitteldeutschland und bringt das Netzwerk immer wieder in eine andere Region. 2 Tage lang stehen die Frauen und ihre Erfahrungen im Mittelpunkt. Das Programm ist dabei vielfältig gefüllt.
3: Es ist so, dass es viele unterschiedliche Impulse geben wird zu Themen wie Wechseljahren, zu Themen wie, was beschäftigt die Generation Z, auch das Thema, wie beschränken Filter eigentlich meine eigene Wahrnehmung, das Thema Funktionieren, auch Sachen Sichtbarkeit im Social-Media-Bereich, also von fachlich über einzelne Frauenthemen, sodass wir im Prinzip auch wirklich jeden abholen können.
1: Neu in diesem Jahr war unter anderem eine Podiumsdiskussion. Nach der Begrüßung der Teilnehmerinnen und den Grußworten von Eta Hachmann, der Sozialdezernentin der Stadt Dessau-Roßlau, kam eine Gesprächsrunde mit Frauen aus Wirtschaft, Kultur und Gesellschaft zusammen. Dabei ging es unter anderem um die Frage, welche Bedeutung Netzwerke für die Entwicklung einer Region haben.
4: Ich bin der Meinung, es gibt viel zu wenig Raum, wo Frauen sich austauschen können. Und ich glaube, das ist auch nochmal total wichtig, auch mal diesen individuellen Raum zu haben. Ich glaube, Frauen gucken schon auf Themen wie Führung, Organisationsentwicklung nochmal ganz anders als auch Männer. Und von daher ist es mal wichtig, sich untereinander darüber auch auszutauschen und zu vernetzen. Und das finde ich so wichtig daran. Und ich gebe meinen Vorrednerinnen recht, dass es eigentlich zu wenig Räume gibt, dass wir uns viel zu selten treffen und deshalb ist es wichtig, dass es so eine schöne Konferenz gibt.
1: Dass die Konferenz bei Unternehmerinnen und angehenden Unternehmerinnen auf großes Interesse stößt, zeigte auch die ausverkaufte Veranstaltung. Rund 90 Teilnehmerinnen waren in diesem Jahr dabei. Dabei ging es nicht nur um die Vorträge und Gespräche auf der Bühne. Ein wichtiger Teil der Regia war auch der persönliche Austausch untereinander.
2: Das kommt drauf an, was die Damen sich wünschen. Ne? Der eine möchte sein Produkt an den Markt bringen oder vermarkten. Die andere sucht vielleicht auch Personal. Der nächste möchte Informationen, damit er sich außerhalb der Regia auch mit anderen Unternehmen vernetzen kann oder verknüpfen kann sogar. Das ist ganz unterschiedlich. Da hat jeder so seine eigene Einstellung, die er dann dafür nutzt.
3: eigene Agenda. Ich glaube auch das Thema Mentorship. Ja, also einfach zu gucken, okay, wer ist denn da, wo ich hin will schon? Wer kann mir dabei helfen? Ja, die Fragen, die ich mir selber stelle, zu beantworten oder an wen kann ich meine Fragen auch außerhalb dahin richten, weil ja auch jeder wieder ein anderes Netzwerk. An jeder Frau hängt ja dennoch ein Netzwerk dran und Beziehungen schaden immer nur dem, der sie nicht hat, sage ich mal so. Von daher ist das, glaube ich, ein großes Thema und auch einfach neue Kontakte zu machen, ne? Sich sichtbar zu werden und auch niedrigschwellig zu schauen, unabhängig von, ich habe die Dienstleistung oder das Produkt, wo kann ich dir denn bei helfen? Also wirklich auch zu sagen, hey, ich habe, keine Ahnung, letzte Woche mir ein Lexware-Konto eingerichtet oder irgendwas, oder ich will gerade auch einen Verein gründen. Wie mache ich das denn? Worauf muss ich denn achten? Also wirklich so eine ganz einfachen Fragen, und die sind alle sehr willkommen hier. Und ich glaube, mit der ersten Kommunikation beginnt einfach das Netzwerk.
1: Die Regia bot den Unternehmerinnen damit Inspiration, neue Perspektiven und vor allem die Möglichkeit, sich miteinander zu vernetzen.
5: Klimawandel, komm, wir gehen in den Garten. Unter diesem Motto fand am 20. September der Anhaltische Obst- und Umwelttag statt. In diesem Jahr wird die 27. Auflage dieses besonderen Tages gefeiert. Und es dreht sich alles um Klima, Natur und Umweltschutz. Die evangelische Auferstehungsgemeinde Dessau-Siedlung lud auf die Wiese vor der Kirche am Fischereiweg 43 ein.
6: Wir feiern jetzt zuerst eine Andacht zum 27. Anhaltischen Obst- und Umwelttag. Und danach haben wir so verschiedene Vereine und Angebote, zum Beispiel den Eine Welt-Laden hier in Dessau, dann den Heimatverein, dann haben wir die sogenannte Ein-Dollar-Brille, jetzt muss ich mal gucken, damit ich hier nichts vergesse, dann haben wir einen Vortrag Klimaanpassung im Kleingarten, da kommt das Motto her, komm, wir gehen in den Garten. Weil ich finde, dass der Garten ja auch so neu entdeckt wurde. Ne? Auch junge Menschen sagen, lasst uns einen Schrebergarten mieten oder so, jedenfalls höre ich das. Dann haben wir noch den Kinderzirkus Raxli Faxli. Und wir haben nachher um 16 Uhr ein Kindermusical. Wir haben noch mehrere Stände. Wir haben eine Imkerin noch hier. Jetzt muss ich mal gucken, ob wir alles haben. Wir haben auch einen Infostand vom UBA. Wir haben die Bürgerinitiative Pro Elbe hier. Wir haben einen Obstsortenbestimmer hier. Also es ist ein kunterbuntes Programm. Wir freuen uns auch sehr auf das Musical der evangelischen Grundschule. Da geht es um David und Goliath. Eine biblische Geschichte, die jeder kennt, hoffentlich.
5: Neben den zahlreichen regionalen Informations- und Verkaufsständen, darunter eine ortsansässige Imkerin mit frischem Honig, gab es auch einige Stände mit Produkten, die einen weiteren Weg hinter sich hatten. Doch das Besondere dabei war, alle Artikel stammen aus dem fairen Handel. Mit dem Umwelttag möchte man vor allem darauf aufmerksam machen, welche Folgen der Klimawandel hier in der Region und darüber hinaus mit sich bringt.
6: Ja, Klimawandel ist ja verstehen wir primär immer unter dem Aspekt, dass wie in diesem Sommer nicht ausreichend Regen ist, dass wir merken, dass sich sehr viel verschoben hat im klimatischen Befinden, dass wir mit Dürreperioden rechnen müssen, dass die Flüsse nicht ausreichend Wasser haben und so weiter. Oder es gibt eben zu viel Wasser, zu viel Sonne, was auch immer. Und dann merken wir ja sehr deutlich, da hat sich unheimlich was verschoben. Zumal, wenn ich mich an meine eigene Kindheit erinnere, war das wirklich tatsächlich anders. Und Klimawandel oder Klimakrise ist ja so ein Wort, was vieles sozusagen umfasst.
5: Auch für die Kirche ist der Klimawandel ein wichtiges Thema. Dabei geht es nicht nur um den Schutz unserer Umwelt, sondern auch um das gesellschaftliche Miteinander, das zunehmend auseinanderzubrechen droht. Deshalb ist es wichtig, wieder miteinander ins Gespräch zu kommen, einander zuzuhören und gemeinsam nach Lösungen zu suchen.
6: Wir sind in einem Klimawechsel, was die Natur, was die Schöpfung angeht, das ist das eine, und hören heute Worte aus dem ersten Buch Mose im zweiten Kapitel, wo Gott uns Menschen in den Garten Eden pflanzt. Aber auf der anderen Seite merken wir auch einen deutlichen Klimawandel, der unser Miteinander begreift. Das ist also durchaus mit gemeint. Wir merken, dass wir jetzt auch nach der Wahl in Sachsen-Anhalt in einer ganz anderen Situation sind. Sehr viele Menschen sind, was ich sehr erstaunlich finde, sehr sprachlos geworden. Und wir sind natürlich sprachlos, was sozusagen die Wählerinnen und Wähler letztendlich, was der Wählerinnenwille war, Aber ich merke, dass wir nicht ins Gespräch kommen. Und das meint auch Klimawandel im übertragenen Sinne, dass wir natürlich wieder für unser Klima sorgen müssen, für unser Miteinander, für unser gemeinsames am Tisch sitzen. Und natürlich können wir unterschiedliche Überzeugungen haben, aber...

0: Uns ist mitgegeben im Schöpfungsauftrag Gottes, dass wir diese Erde bebauen und bewahren sollen. Bebauen, das ist jetzt mal, sage ich jetzt mal, in der Landwirtschaft, im Garten und so weiter. Deshalb dieses, das ist ja unser kleines Paradies, der Garten, danach fragten Sie. Aber auf der anderen Seite, bewahren heißt auch bewahren unsere Gemeinschaft, unsere Schöpfungsgemeinschaft, unser Miteinander. Und dass da nicht plötzlich Gewalt und Misstrauen und so weiter obsiegen. Deshalb also ein umfassendes Thema, was uns durch das biblische Wort gegeben ist.
1: Die Gemeinde freut sich über die zahlreichen Besucher. Ein besonderer Dank galt allen, die mit selbstgebackenem Kuchen und tatkräftiger Unterstützung zum Gelingen des Festes beigetragen haben. Durch die vielen helfenden Hände wurde das Fest zu einem schönen und gelungenen Erlebnis. Der Obst- und Umwelttag bot Raum für Begegnungen und gute Gespräche, regte aber auch zum Nachdenken und zum Austausch über wichtige Themen an. An die Kochlöffel, fertig und los, hieß es für drei angehende Meisterköche. Nach 10 Jahren kehrte die Küchenmeisterprüfung erstmals wieder in die Region zurück. Am 25. und 26. September ging es im anhaltischen Berufsschulzentrum Hugo Junkers in Dessau-Roßlau für die Teilnehmer um den praktischen Teil ihres Meisterabschlusses.
2: Also heute legen 3 von 6 Köchen ihre Küchenmeisterprüfung im praktischen Teil ab. Also sprich, es wird heute hier ganz intensiv gekocht. Und durch die Prüfungskommission wird dann auch bewertet und es wird herausgefunden, ob die bisher Köche sich zukünftig Küchenmeister nennen können. Es ist für nahezu alle schon ein gebührender Abschluss. Wir haben einen, der noch einen Teil in der theoretischen Prüfung sich dem noch mitstellen muss. Es ist so, dass man als Küchenmeister auf der einen Seite natürlich meisterlich die Küche repräsentiert, aber bei einer Meisterausbildung, oder es ist ja keine Ausbildung, sondern es ist eine Fortbildung, qualifiziert man sich insofern, dass man auch noch rechtliche Aspekte lernt, dass man lernt zu planen, zu kalkulieren. Also es geht darum, dass man auch als Führungskraft zukünftig tätig sein kann und das Unternehmen intensiv unterstützt. Also auch die betriebswirtschaftlichen und rechtlichen Aspekte werden in der theoretischen Prüfung mit getestet.
1: Nach 10-jähriger Pause wurde die Küchenmeisterprüfung erstmals wieder in der Bauhausstadt abgelegt. Die IHK Halle Dessau unterstützte die Rückkehr und übernahm die Prüfung. Damit soll auch die regionale Gastronomie wieder neuen Schwung bekommen. Denn als Küchenmeister geht es längst nicht mehr nur ums Kochen. Auch Organisation, Wirtschaftlichkeit und die Führung eines Teams gehören dazu.
2: Es ist ja so, es ist eine herausfordernde Prüfung. Man braucht also junge Köche, die, nachdem sie Koch geworden sind, ein paar Jahre im Beruf gearbeitet haben, sagen, ich mache das noch berufsbegleitend. Also die jungen Menschen haben hier 2 Jahre lang berufsbegleitend nachmittags, abends zusätzliches Wissen erworben, haben auf Deutsch gesagt wirklich richtig gebüffelt, um dann sich Küchenmeister nennen zu können. Und das haben wir über Jahre hinweg leider nicht genügend junge Leute gehabt, die sich dieser Herausforderung gestellt haben. Insofern sind wir sehr froh, dass es das jetzt Gott sei Dank wieder gibt. Also es gab einen Vorbereitungskurs, der im IHK-Bildungszentrum absolviert wurde. Und jetzt zum Schluss gibt es jetzt eine Abschlussprüfung.
1: Für die 3 Teilnehmer hieß es am 26. September Warenkorb auf, Menüplan, kalkulieren, organisieren und schließlich 5 Gänge für 6 Gäste auf die Teller bringen. Am Ende wurde das Gesamtpaket bewertet. Nicht nur das Essen, sondern auch die Organisation und der gesamte Ablauf flossen in die Bewertung ein. Wer hier überzeugte, kann sich am Ende über den Küchenmeistertitel freuen.
2: Also heute haben die Köche einen Warenkorb bekommen und müssen ausgehend von diesem Warenkorb in einer sehr überschaubaren Zeit ein anspruchsvolles 5-Gänge-Menü machen. Das ist an jedem Tisch heute auch anders, weil der jeweilige Koch aus den verschiedenen Zutaten eben das ein oder andere herauszaubert. Sehr lecker. Also ich bin kein Prüfer, also ich bin sozusagen nur stiller Koster und Genießer, aber ich kann sagen, alles was bisher war, war zum Genießen.
1: Die praktische Prüfung bildet den Abschluss einer 2-jährigen Weiterbildung am IHK-Bildungszentrum Halle Dessau. Mit der Wiederaufnahme der Küchenmeisterprüfung wird die Gastronomie in der Region gestärkt und Fachkräften der

0: Weg in die Führungsverantwortung eröffnet. Für die nächsten Teilnehmer geht es am 9. und 10. Oktober weiter. Dann steht auch für Sie die praktische Prüfung zum Küchenmeister an.
1: In Deutschland wird der Kindertag an zwei verschiedenen Tagen gefeiert. Am 1. Juni als Internationaler Kindertag und am 20. September als Weltkindertag. Im Mittelpunkt stehen dabei insbesondere die Rechte und Bedürfnisse von Kindern. Unter dem Motto »Kinder haben das Recht auf eigene Meinung und respektvollen Umgang miteinander« wurde bereits am 19. September auch in Dessau-Kochstedt gefeiert. Auf dem Sportplatz des TuS Kochstedt in der Lichtenauer Straße erwartete die Kinder und ihre Familien ein abwechslungsreicher Nachmittag.
2: Also wir haben Jubiläum dieses Jahr, das ist das 10-jährige Kinderfest. Corona-bedingt, sonst wäre es schon das 12. Was erwartet die Kinder hier? Ein bewährtes Kinderfest wie in jedem Jahr mit vielen tollen Aktionen, Feuerwehr, Polizei, DRK, Klettern, Kegeln, Schminken.
3: Hundesport, viele Aktionen von den Heimatvereinen, Basteln, kleine Kinderspiele.
2: Musikalische Darbietungen der Musikschule Fröhlich, die Faschingsgruppe vom Karnevalsverein in Kochstedt tanzt, die Kindertanzgruppen Sunshine kommt noch zu uns. Also ein buntes Programm, wo für jeden hoffentlich was dabei ist.
1: Von 11 bis 16 Uhr wurde den kleinen und großen Besuchern bei freiem Eintritt einiges geboten. Rund 30 Vereine und Institutionen waren vor Ort und sorgten mit verschiedenen Angeboten und Mitmachaktionen für Unterhaltung. Dabei zeigte sich vor allem die große Vielfalt. Ob Spiel, Sport oder Kreativangebote, für alle Interessen war etwas dabei.
3: Also was wir gerade festgestellt haben, ist, dass es beim DRK heute einen Teddy zu verarzten gibt. Also da können sich Kinder auch mal ausprobieren, an den Teddy den Entpflaster zu verpassen oder das Bein zu verbinden.
2: Ansonsten hat jeder Stand für sich wieder was Neues vorbereitet, neue Bastelideen, neue Angebote, die Kids Fitness, die immer wieder für neue Herausforderungen dann zur Verfügung steht.
1: Ausrichter und Veranstalter des Dessau-Rosslauer Weltkindertagsfestes ist die Initiative Dessauer Westen. In ihr haben sich Vereine und Institutionen aus den Stadtteilen Alten, Soberberg, Kochstedt und Mosigkau zusammengeschlossen. Die Initiative selbst besteht bereits seit mehr als einem Jahrzehnt.
2: Es hat ja 2014 begonnen mit einer Ausstellung in der Gesamtschule in Soberberg. Und da hat man sich überlegt, weil das so gut funktioniert hat zwischen den Heimatvereinen Alten, Mosigkau und Kochstedt, was können wir eigentlich weitermachen, was wollen wir machen? Und dann ist die Idee des Kinderfestes entstanden, das ist gut angekommen. Und Jens ist einer, der schon von Anfang an mit dabei ist. Ich bin erst später dazugekommen. Und uns ist es wichtig, dass die Tradition weiter aufrechtzuerhalten, weil wir finden, dass das gut ankommt und den Kindern viel Freude bereitet.
3: Weil es einfach auch eine schöne Sache ist für Kinder. Es gefällt uns, es gefällt den Kindern. Das ist eigentlich das Wichtigste.
1: Auch das wechselhafte Wetter tat der guten Stimmung keinen Abbruch. Die Resonanz fiel durchweg positiv aus. Viele Familien nutzten die Angebote und die Sportanlage war gut gefüllt. Und auch auf die nächste Ausgabe des Kinderfestes freut man sich bereits.
3: Dieses Kinderfest wird Jahr für Jahr weiterhin gemacht, definitiv. So in dieser Konstellation planen wir eigentlich sonst keine anderen Sachen, aber jeder Verein hat natürlich seine Aktion, die er trotzdem macht, das ist klar. Ob das die Heimatvereine Kochstedt, Alten, Mosigkau sind oder die anderen Vereine, die Sportvereine. Es gibt sehr viele Vereine, die hier aktiv sind. Genau. Und die haben natürlich ihre Aktivitäten auch in den Ortschaften.
1: Rundum war das Familienfest ein gelungener Nachmittag für Kinder, Eltern und Organisatoren. Im kommenden Jahr soll das Weltkindertagsfest dann traditionsgemäß in Mosigkau stattfinden.

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1: Am 5. Oktober 1901 wurde das Rathaus auf dem Dessauer Marktplatz eingeweiht. Das stattliche Gebäude ist seither das Zentrum der Stadt. Zum Anlass des Jubiläums öffnet das Rathaus seine Pforten und lädt am 2. Oktober zum Nachmittag der offenen Türen ein. Die Stadt informierte am 17. September bei einem Pressegespräch über das bevorstehende Event.
2: Also das Haus ist schon wirklich toll, aber noch gar nicht so alt, wie manche halt eben immer denken. Das merken wir gerade, wenn so Führungen sind. Da frage ich gerne immer, was meinen Sie, wie lange das Haus hier schon steht? Und da kommen meistens ein paar hundert Jahre zusammen. Aber die Leute sind dann immer sehr erstaunt, wenn ich dann sage, ja, 1901 eröffnet. Und es lohnt sich trotzdem, diese Geschichte des Hauses wahrzunehmen. Und dazu eignet sich so ein Jubiläum ganz gut. Deshalb haben wir gesagt, wir lassen die 125 Jahre nicht ganz sang- und klanglos vorbeigehen. Bei 100 Jahren gab es eine riesengroße Party. So groß machen wir das nicht, aber wir machen einen Nachmittag der offenen Türen, der Bürotüren. Man kann dann tatsächlich nicht nur beim Oberbürgermeister mal reingucken ins Büro, der wird auch da sein. Auch bei den Beigeordneten, die hier im Hause ihre Büros haben, auch die Türen sind nicht verschlossen. Und auch unsere Bürgerbeauftragte wird dabei sein und persönlich und live zu erleben sein. Man kann mit ihr sprechen, also nicht nur per E-Mail, nicht nur per Telefon Kontakt haben, sondern ganz persönlich mal kennenlernen. Ja, dann haben wir auch uns ein paar Gäste mit eingeladen, ein paar Partner. Zum Geburtstag macht man das ja auch gerne mal. Kommen auch einige, also der Buga-Club wird hier vor Ort sein. Die Kita hat gesagt, wir machen mit, wir kümmern uns ein bisschen um die jüngeren Besucherinnen und Besucher. Da wird gebastelt, da wird gemalt, da wird geschminkt. Wäre natürlich schön, vielleicht schminken wir ja mal den Oberbürgermeister. Mal gucken, das ist alles möglich an dem Tag.
1: Die Rathaustüren stehen am 2. Oktober, zwei Tage vor dem eigentlichen Jahrestag der Eröffnung, für interessierte Besucher offen. Wer Lust hat, kann auch an einer Führung teilnehmen oder auf den Rathausturm steigen. Zudem erwartet wissbegierige Gäste eine Ausstellung und eine Präsentation von ganz besonderen Relikten.
2: Ja, Führungen werden stattfinden zu jeder vollen Stunde, 15, 16, 17 Uhr, inklusive natürlich auch die Atombesteigung, die durch die Stadtmarketinggesellschaft passieren wird. Die Führung durchs Haus machen wir selber und besuchen so manchen Ort des Geschehens hier. Auch in diesem Ort, wo wir uns jetzt gerade befinden, in diesem Ort wird es auch was ganz Besonderes geben, was sonst nicht möglich ist, so einfach. Wir ermöglichen durch Kolleginnen des Stadtarchivs einen Einblick in die alten Gäste und goldenen Bücher und Ehrenbücher, die wir hier so haben, auch aus dieser Zeit damals. Das wird bestimmt sehr interessant. Wer uns da alles schon hier beehrt hat, das wird ein interessantes Buddeln.
1: Auch ein Malwettbewerb wurde angekündigt. Unter dem Motto Unser Rathaus Dessau in 125 Jahren können junge Teilnehmer ihre kreativen Vorstellungen von der Zukunft bis zum 30. September zu Papier bringen. Die kreativste Zukunftsvision wird von einer Jury der Stadtverwaltung ausgewählt. Als Gewinn wartet auf den Sieger und die ganze Familie ein besonderer Rathausbesuch mit Sonderführung und persönlichen Treffen mit dem Oberbürgermeister.
2: Würden uns auch freuen, wenn noch viele an dem begleitenden Malwettbewerb, den wir ausgerufen haben, für Kinder zwischen 8 und 12 Jahren teilnehmen und dann ihre Arbeiten hier bei uns im Bürgerbüro dann abgeben. Dann würden wir da nämlich gerne einen Sieger oder eine Siegerin ermitteln. Jury stellen wir selber hier im Haus. Aber wer dann diesen Wettbewerb gewinnt, der darf nochmal hierher kommen, nämlich direkt zum Oberbürgermeister und dann mit dem zusammen beim Kakao trinken oder sowas mal ein schönes Schwätzchen machen. Also es gibt dann noch eine Sonderführung und. Und man kann dann seine ganze Familie mitbringen als Sieger, Kind oder sogar die Schulklasse. Das vereinbaren wir dann direkt vor Ort.
1: Extra für das Jubiläum wurde eine Sammelpostkartenserie mit historischen Aufnahmen sowie ein begleitender Flyer produziert. Beides kann am Nachmittag der offenen Tür kostenlos mitgenommen werden. Anlässlich des Jubiläums wird außerdem bei uns auf RAN 1 eine Sondersendung über das Rathaus ausgestrahlt. am 2. Oktober um 19 Uhr sowie am 3. und 4. Oktober jeweils um 15 und 21 Uhr. Schalten Sie also gern wieder ein und feiern Sie mit uns dieses besondere Jubiläum.
0: Die Handballtradition hat in der Bauhausstadt einen besonderen Stellenwert. Im vergangenen Jahr feierte der Handball in Dessau 100-jähriges Bestehen. Mit der Ehrengalerie 100 Jahre Handball in Dessau-Roßlau soll nun diese lange Geschichte in der Anhalt-Arena sichtbar gemacht werden.
3: Und wir hatten uns gedacht, dass traditionell so ein bisschen Traditionspflege mit Anerkennung über die Historie hinweg durchaus sinnvoll wäre, weil es unter anderem den Sport entsprechend aufwertet, die Stadt in ein anderes Szenario setzt und natürlich die Menschen, die diese Dinge über die Jahrzehnte hin begleitet haben, auch entsprechend würdigt. Und dann haben wir uns Gedanken gemacht, wen könnte man da vielleicht in eine Ehrengalerie platzieren. Und dann hat es 2,5 Jahre gedauert bis heute, bis wir dann alles, was wir dazu brauchten, beieinander hatten. Das Konzept, die Richtlinien, die entsprechende materielle Untersetzung, wie sie hinter mir jetzt installiert ist. Ich denke mal ansprechend und schön.
0: Das Projekt unter dem Namen FAME 100 Plus ist bereits seit einigen Jahren in Vorbereitung. Am 26. September, unmittelbar vor dem Spiel des Dessau-Roßlauer HV gegen den ersten VfL Potsdam, war es dann endlich soweit. Die ersten 4 Tafeln mit verdienten Persönlichkeiten und einer Mannschaft wurden enthüllt.
3: Am heutigen Tage werden geehrt mit der Intronierung in die Ehrengalerie Paul Lüdecke, Weltmeister 1938 im Feldhandball. Damals der Torhüter der deutschen Nationalmannschaft. Dann Günter Dreiboth, Olympiasieger 1980 in Moskau. Ja, ich denke mal allseitig bekannt. Dann kommt hinzu Wolfgang Jäger, langjähriger Spieler und Funktionär, über viele Jahre einer der aktivsten Begleiter dieses Vereins, des DHV und vor allen Dingen auch des Handballs in der Stadt Dessau-Roßlau. Und zum Schluss natürlich auch eine verdienstvolle Mannschaft, und zwar die BSG Schipswerk Roßlau aus dem Jahr Männermannschaft 1951 mit dem damaligen DDR-Meistertitel im Feldhandball.
0: Bei diesen 4 Tafeln soll es allerdings nicht bleiben. Insgesamt rund 100 Gedenktafeln sollen künftig Spieler, Mannschaften und Funktionäre würdigen und langfristig in der Anhalt Arena am Eingang 1 präsentiert werden.
3: Das Projekt hat inzwischen eine tolle Resonanz. Wir haben doch eine ganze Menge Geld inzwischen noch akquirieren können. Wir konnten die Grundausstattung, wie sie hinter mir installiert ist, finanzieren. Die liegt so in etwa bei 13.000 Euro. Wir haben aber weitere Sponsorentafeln inzwischen gewonnen. Wir sind in der Lage, in den nächsten Wochen weitere, sagen wir, verdienstvolle Spieler und Funktionäre zu würdigen. Das sind jetzt nach meiner Lesart so in etwa um die 20, die bereits untersetzt sind. Und so eine Tafel kostet um die 300 Euro.
0: Möglich wird das Vorhaben vor allem durch die Unterstützung zahlreicher Beteiligter. Viele haben dazu beigetragen, dass aus der Idee nun Schritt für Schritt Realität wird.
3: Also ich wollte mich eigentlich bedanken bei einigen Leuten, die an dieser Geschichte mitgewirkt hatten. Wir haben hier 2,5 Jahre gebraucht, bis wir an diese Stelle gekommen sind, wo wir heute sind. Dank an Jana Konrad, die das grafische Konzept gestaltet hat, auch elektronisch. Dank an meine Arbeitsgemeinschaft, regionale Sportgeschichte des Stadtrates der Stadt Dessau-Roßlau für die außerordentlich gute Zusammenarbeit.
0: Die ersten Tafeln sind damit enthüllt und so darf man gespannt sein, welche weiteren Namen künftig die Geschichte des Dessauer Handballs in der Anhalt Arena sichtbar machen werden.
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0: Für Frauen in der Unternehmerwelt ist es nicht immer einfach, sich zu behaupten und die richtigen Kontakte zu knüpfen. Genau hier setzt die Regia an. Als größte Unternehmerinnenkonferenz Mitteldeutschlands bietet sie Unternehmerinnen und Frauen in Führungspositionen die Möglichkeit, sich auszutauschen, voneinander zu lernen und neue Netzwerke zu knüpfen. In diesem Jahr fand die Regia am 25. und 26. September im Domero Hotel in Dessau-Roßlau statt. Unter dem Motto, wo Frauen Zukunft gestalten, fanden sich zahlreiche Unternehmerinnen zusammen.
5: Netzwerken austauschen, supporten, unterstützen. Alles, was Frauen so untereinander mit Unterkommunikation und gegenseitiges Unterstützen verstehen.
6: Regia ist ein Raum, wo man, ein geschützter Raum, wo sich Frauen verbinden, Sichtbarkeit schaffen, vernetzen, im Prinzip auch Hilfeleistung stellen, sowohl was die eigene Dienstleistung betrifft oder das Produkt oder wie auch immer, aber auch niedrigschwelliger zu sagen, hey, ich bin einfach eine helfende Hand, ich habe ein offenes Ohr, also grundsätzlich dafür schaffen wir diese Netzwerke.
0: Regia steht für Region in Anhalt. Seit 2014 wandert sie von Ort zu Ort durch Mitteldeutschland und bringt das Netzwerk immer wieder in eine andere Region. 2 Tage lang stehen die Frauen und ihre Erfahrungen im Mittelpunkt. Das Programm ist dabei vielfältig gefüllt.
6: Es ist so, dass es viele unterschiedliche Impulse geben wird zu Themen wie Wechseljahren, zu Themen wie, was beschäftigt die Generation Z, auch das Thema, wie beschränken Filter eigentlich meine eigene Wahrnehmung, das Thema Funktionieren, auch Sachen Sichtbarkeit im Social-Media-Bereich, also von fachlich über einzelne Frauenthemen, sodass wir im Prinzip auch wirklich jeden abholen können.
0: Neu in diesem Jahr war unter anderem eine Podiumsdiskussion. Nach der Begrüßung der Teilnehmerinnen und den Grußworten von Eta Hachmann, der Sozialdezernentin der Stadt Dessau-Roßlau, kam eine Gesprächsrunde mit Frauen aus Wirtschaft, Kultur und Gesellschaft zusammen. Dabei ging es unter anderem um die Frage, welche Bedeutung Netzwerke für die Entwicklung einer Region haben.
7: Ich bin der Meinung, es gibt viel zu wenig Raum, wo Frauen sich austauschen können. Und ich glaube, das ist auch nochmal total wichtig, auch mal diesen individuellen Raum zu haben. Ich glaube, Frauen gucken schon auf Themen wie Führung, Organisationsentwicklung nochmal ganz anders als auch Männer. Und von daher ist es mal wichtig, sich untereinander darüber auch auszutauschen und zu vernetzen. Und das finde ich so wichtig daran. Und ich gebe meinen Vorrednerinnen recht, dass es eigentlich zu wenig Räume gibt, dass wir uns viel zu selten treffen. Und deshalb ist es wichtig, dass es so eine schöne Konferenz gibt.
0: Dass die Konferenz bei Unternehmerinnen und angehenden Unternehmerinnen auf großes Interesse stößt, zeigte auch die ausverkaufte Veranstaltung. Rund 90 Teilnehmerinnen waren in diesem Jahr dabei. Dabei ging es nicht nur um die Vorträge und Gespräche auf der Bühne. Ein wichtiger Teil der Regia war auch der persönliche Austausch untereinander.
8: Das kommt darauf an, was die Damen sich wünschen. Ne? Der eine möchte sein Produkt an den Markt bringen oder vermarkten. Die andere sucht vielleicht auch Personal. Der nächste möchte Informationen, damit er sich außerhalb der Regia auch mit anderen Unternehmen vernetzen kann oder verknüpfen kann sogar. Das ist ganz unterschiedlich. Da hat jeder so seine eigene Einstellung, die er dann dafür nutzt.
6: Eigene Agenda, ich glaube auch das Thema Mentorship, ja, also einfach zu gucken, okay, wer ist denn da, wo ich hin will schon, wer kann mir dabei helfen, ja, die Fragen, die ich mir selber stelle, zu beantworten oder an wen kann ich meine Fragen auch außerhalb dahin richten, weil ja auch jeder wieder ein anderes Netzwerk, an jeder Frau hängt ja dennoch ein Netzwerk dran und Beziehungen schaden immer nur dem, der sie nicht hat, sage ich mal so. Von daher ist das, glaube ich, ein großes Thema und auch einfach neue Kontakte zu machen, ne? Sich sichtbar zu werden und auch niedrigschwellig zu schauen, unabhängig von, ich habe die Dienstleistung oder das Produkt, wo kann ich dir denn bei helfen? Also wirklich auch zu sagen, hey, ich habe, keine Ahnung, letzte Woche mir ein Lexware-Konto eingerichtet oder irgendwas oder ich will gerade auch einen Verein gründen. Wie mache ich das denn? Worauf muss ich denn achten? Also wirklich so eine ganz einfachen Fragen und die sind alle sehr willkommen hier. Und ich glaube, mit der ersten Kommunikation beginnt einfach das Netzwerken.
0: Die Regia bot den Unternehmerinnen damit Inspiration, neue Perspektiven und vor allem die Möglichkeit, sich miteinander zu vernetzen.
1: Klimawandel, komm, wir gehen in den Garten. Unter diesem Motto fand am 20. September der Anhaltische Obst- und Umwelttag statt. In diesem Jahr wird die 27. Auflage dieses besonderen Tages gefeiert. Und es dreht sich alles um Klima, Natur und Umweltschutz. Die evangelische Auferstehungsgemeinde Dessau-Siedlung lud auf die Wiese vor der Kirche am Fischereiweg 43 ein.
9: Wir feiern jetzt zuerst eine Andacht zum 27. Anhaltischen Obst- und Umwelttag. Und danach haben wir so verschiedene Vereine und Angebote, zum Beispiel den Eine Welt-Laden hier in Dessau, dann den Heimatverein, dann haben wir die sogenannte Ein-Dollar-Brille, jetzt muss ich mal gucken, damit ich hier nichts vergesse, dann haben wir einen Vortrag Klimaanpassung im Kleingarten, da kommt das Motto her, komm, wir gehen in den Garten. Weil ich finde, dass der Garten ja auch so neu entdeckt wurde. Ne? Auch junge Menschen sagen, lasst uns einen Schrebergarten mieten oder so, jedenfalls höre ich das. Dann haben wir noch den Kinderzirkus Raxli Faxli und wir haben nachher um 16 Uhr ein Kindermusical. Wir haben noch mehrere Stände, wir haben eine Imkerin noch hier, jetzt muss ich mal gucken, ob wir alles haben. Wir haben auch einen Infostand vom UBA, wir haben die Bürgerinitiative Pro Elbe hier, wir haben einen Obstsortenbestimmer hier. Also es ist ein kunterbuntes Programm. Wir freuen uns auch sehr auf das Musical der evangelischen Grundschule. Da geht es um David und Goliath. Eine biblische Geschichte, die jeder kennt, hoffentlich.
1: Neben den zahlreichen regionalen Informations- und Verkaufsständen, darunter eine ortsansässige Imkerin mit frischem Honig, gab es auch einige Stände mit Produkten, die einen weiteren Weg hinter sich hatten. Doch das Besondere dabei war, alle Artikel stammen aus dem fairen Handel. Mit dem Umwelttag möchte man vor allem darauf aufmerksam machen, welche Folgen der Klimawandel hier in der Region und darüber hinaus mit sich bringt.
9: Ja, Klimawandel ist ja primär immer unter dem Aspekt, dass wie in diesem Sommer nicht ausreichend Regen ist, dass wir merken, dass sich sehr viel verschoben hat im klimatischen Befinden. Dass wir mit Dürreperioden rechnen müssen, dass die Flüsse nicht ausreichend Wasser haben und so weiter. Oder es gibt eben zu viel Wasser, zu viel Sonne, was auch immer. Und da merken wir ja sehr deutlich, da hat sich unheimlich was verschoben. Zumal, wenn ich mich an meine eigene Kindheit erinnere, war das wirklich tatsächlich anders. Und Klimawandel oder Klimakrise ist ja so ein Wort, was vieles sozusagen umfasst.
1: Auch für die Kirche ist der Klimawandel ein wichtiges Thema. Dabei geht es nicht nur um den Schutz unserer Umwelt, sondern auch um das gesellschaftliche Miteinander, das zunehmend auseinanderzubrechen droht. Deshalb ist es wichtig, wieder miteinander ins Gespräch zu kommen, einander zuzuhören und gemeinsam nach Lösungen zu suchen.
9: Wir sind in einem Klimawechsel, was die Natur, was die Schöpfung angeht, das ist das eine. Und hören heute Worte aus dem ersten Buch Mose im zweiten Kapitel, wo Gott uns Menschen in den Garten Eden pflanzt. Aber auf der anderen Seite merken wir auch einen deutlichen Klimawandel, der unser Miteinander begreift. Das ist also durchaus mit gemeint. Wir merken, dass wir jetzt auch nach der Wahl in Sachsen-Anhalt in einer ganz anderen Situation sind. Sehr viele Menschen sind, was ich sehr erstaunlich finde, sehr sprachlos geworden. Und wir sind natürlich sprachlos, was sozusagen die Wählerinnen und Wähler letztendlich, was der Wähler, Wählerinnenwille war. Aber ich merke, dass wir nicht ins Gespräch kommen. Und das meint auch Klimawandel im übertragenen Sinne, dass wir natürlich wieder für unser Klima sorgen müssen, für unser Miteinander, für unser gemeinsames am Tisch sitzen. Und natürlich können wir unterschiedliche Überzeugungen haben, aber...

0: durch die vielen helfenden Hände oder das Fest zu einem schönen und gelungenen Erlebnis. Der Obst- und Umwelttag bot Raum für Begegnungen und gute Gespräche, regte aber auch zum Nachdenken und zum Austausch über wichtige Themen an. An die Kochlöffel, fertig und los, hieß es für drei angehende Meisterköche. Nach 10 Jahren kehrte die Küchenmeisterprüfung erstmals wieder in die Region zurück. Am 25. und 26. September ging es im anhaltischen Berufsschulzentrum Hugo Junkers in Dessau-Roßlau für die Teilnehmer um den praktischen Teil ihres Meisterabschlusses.
1: Also heute legen 3 von 6 Köchen ihre Küchenmeisterprüfung im praktischen Teil ab. Also sprich, es wird heute hier ganz intensiv gekocht. Und durch die Prüfungskommission wird dann auch bewertet und es wird herausgefunden, ob die bisher Köche sich zukünftig Küchenmeister nennen können. Es ist für nahezu alle schon der gebührende Abschluss. Wir haben einen, der noch einen Teil in der theoretischen Prüfung sich dem noch mitstellen muss. Es ist so, dass man als Küchenmeister auf der einen Seite natürlich meisterlich die Küche repräsentiert, aber bei einer Meisterausbildung, oder es ist ja keine Ausbildung, sondern es ist eine Fortbildung, qualifiziert man sich insofern, dass man auch noch rechtliche Aspekte lernt, dass man lernt zu planen, zu kalkulieren. Also es geht darum, dass man auch als Führungskraft zukünftig tätig sein kann und das Unternehmen intensiv unterstützt. Also auch die betriebswirtschaftlichen und rechtlichen Aspekte werden in der theoretischen Prüfung mit getestet.
0: Nach 10-jähriger Pause wurde die Küchenmeisterprüfung erstmals wieder in der Bauhausstadt abgelegt. Die IHK Halle Dessau unterstützte die Rückkehr und übernahm die Prüfung. Damit soll auch die regionale Gastronomie wieder neuen Schwung bekommen. Denn als Küchenmeister geht es längst nicht mehr nur ums Kochen. Auch Organisation, Wirtschaftlichkeit und die Führung eines Teams gehören dazu.
1: Es ist ja so, es ist eine herausfordernde Prüfung. Man braucht also junge Köche, die, nachdem sie Koch geworden sind, ein paar Jahre im Beruf gearbeitet haben, sagen, ich mache das noch berufsbegleitend. Also die jungen Menschen haben hier 2 Jahre lang berufsbegleitend nachmittags, abends zusätzliches Wissen erworben, haben auf Deutsch gesagt wirklich richtig gebüffelt, um dann sich Küchenmeister nennen zu können. Und das haben wir über Jahre hinweg leider nicht genügend junge Leute gehabt, die sich dieser Herausforderung gestellt haben. Insofern sind wir sehr froh, dass es das jetzt Gott sei Dank wieder gibt. Also es gab einen Vorbereitungskurs, der im IHK-Bildungszentrum absolviert wurde. Und jetzt zum Schluss gibt es jetzt eine Abschlussprüfung.
0: Für die 3 Teilnehmer hieß es am 26. September Warenkorb auf, Menüplan, kalkulieren, organisieren und schließlich 5 Gänge für 6 Gäste auf die Teller bringen. Am Ende wurde das Gesamtpaket bewertet. Nicht nur das Essen, sondern auch die Organisation und der gesamte Ablauf flossen in die Bewertung ein. Wer hier überzeugte, kann sich am Ende über den Küchenmeistertitel freuen.
1: Also heute haben die Köche einen Warenkorb bekommen und müssen ausgehend von diesem Warenkorb in einer sehr überschaubaren Zeit ein anspruchsvolles 5-Gänge-Menü machen. Das ist an jedem Tisch heute auch anders, weil der jeweilige Koch aus den verschiedenen Zutaten eben das ein oder andere herauszaubert. Sehr lecker. Also ich bin kein Prüfer, also ich bin sozusagen nur stiller Koster und Genießer, aber ich kann sagen, alles was bisher war, war zum Genießen.
0: Die praktische Prüfung bildet den Abschluss einer 2-jährigen Weiterbildung am IHK-Bildungszentrum Halle Dessau. Mit der Wiederaufnahme der Küchenmeisterprüfung wird die Gastronomie in der Region gestärkt und Fachkräften der Weg in die Führungsverantwortung eröffnet. Für die nächsten Teilnehmer geht es am 9. und 10. Oktober weiter. Dann steht auch für Sie die praktische Prüfung zum Küchenmeister an.
2: In Deutschland wird der Kindertag an 2 verschiedenen Tagen gefeiert. Am 1. Juni als Internationaler Kindertag und am 20. September als Weltkindertag. Im Mittelpunkt stehen dabei insbesondere die Rechte und Bedürfnisse von Kindern. Unter dem Motto »Kinder haben das Recht auf eigene Meinung und respektvollen Umgang miteinander« wurde bereits am 19. September auch in Dessau-Kochstedt gefeiert. Auf dem Sportplatz des

0: TuS Kochstedt in der Lichtenauer Straße erwartete die Kinder und ihre Familien ein abwechslungsreicher Nachmittag.
1: Also wir haben Jubiläum dieses Jahr, das ist das 10-jährige Kinderfest. Corona-bedingt, sonst wäre es schon das 12. Was erwartet die Kinder hier? Ein bewährtes Kinderfest wie in jedem Jahr mit vielen tollen Aktionen, Feuerwehr, Polizei, DRK, Klettern, Kegeln, Schminken.
2: Hundesport, ja, viele Aktionen von den Heimatvereinen, Basteln, kleine Kinderspiele.
1: Musikalische Darbietungen der Musikschule Fröhlich, die Faschingsgruppe vom Karnevalsverein in Kochstedt tanzt, die Kindertanzgruppen Sunshine kommt noch zu uns. Also ein buntes Programm, wo für jeden hoffentlich was dabei ist.
0: Von 11 bis 16 Uhr wurde den kleinen und großen Besuchern bei freiem Eintritt einiges geboten. Rund 30 Vereine und Institutionen waren vor Ort und sorgten mit verschiedenen Angeboten und Mitmachaktionen für Unterhaltung. Dabei zeigte sich vor allem die große Vielfalt. Ob Spiel, Sport oder Kreativangebote, für alle Interessen war etwas dabei.
2: Also was wir gerade festgestellt haben, ist, dass es beim DRK heute einen Teddy zu verarzten gibt. Also da können sich Kinder auch mal ausprobieren, an den Teddy den Entpflaster zu verpassen oder das Bein zu verbinden.
1: Ansonsten hat jeder Stand für sich wieder was Neues vorbereitet, neue Bastelideen, neue Angebote. Die Kids Fitness, die immer wieder ja, für neue Herausforderungen dann zur Verfügung steht.
0: Ausrichter und Veranstalter des Dessau-Rosslauer Weltkindertagsfestes ist die Initiative Dessauer Westen. In ihr haben sich Vereine und Institutionen aus den Stadtteilen Alten, Soberberg, Kochstedt und Mosigkau zusammengeschlossen. Die Initiative selbst besteht bereits seit mehr als einem Jahrzehnt.
1: Es hat ja 2014 begonnen mit einer Ausstellung in der Gesamtschule in Soberberg. Und da hat man sich überlegt, weil das so gut funktioniert hat zwischen den Heimatvereinen Alten, Mosigkau und Kochstedt, was können wir eigentlich weitermachen, was wollen wir machen? Und dann ist die Idee des Kinderfestes entstanden, das ist gut angekommen. Und Jens ist einer, der schon von Anfang an mit dabei ist. Ich bin erst später dazugekommen. Und uns ist es wichtig, dass die Tradition weiter aufrechtzuerhalten, weil wir finden, dass das gut ankommt und den Kindern viel Freude bereitet.
2: Weil es einfach auch eine schöne Sache ist für Kinder und ja, es gefällt uns, es gefällt den Kindern, das ist eigentlich das Wichtigste.
0: Auch das wechselhafte Wetter tat der guten Stimmung keinen Abbruch. Die Resonanz fiel durchweg positiv aus. Viele Familien nutzten die Angebote und die Sportanlage war gut gefüllt. Und auch auf die nächste Ausgabe des Kinderfestes freut man sich bereits.
2: Dieses Kinderfest wird Jahr für Jahr weiterhin gemacht, definitiv. So in dieser Konstellation planen wir eigentlich sonst keine anderen Sachen, aber jeder Verein hat natürlich seine Aktion, die er trotzdem macht, das ist klar. Ob das die Heimatvereine Kochstedt, Alten, Mosigkau sind oder die anderen Vereine, die Sportvereine. Es gibt sehr viele Vereine, die hier aktiv sind. Genau, und die haben natürlich ihre Aktivitäten auch in den Ortschaften.
0: Rundum war das Familienfest ein gelungener Nachmittag für Kinder, Eltern und Organisatoren. Im kommenden Jahr soll das Weltkindertagsfest dann traditionsgemäß in Mosigkau stattfinden.

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1: Am 5. Oktober 1901 wurde das Rathaus auf dem Dessauer Marktplatz eingeweiht. Das stattliche Gebäude ist seither das Zentrum der Stadt. Zum Anlass des Jubiläums öffnet das Rathaus seine Pforten und lädt am 2. Oktober zum Nachmittag der offenen Türen ein. Die Stadt informierte am 17. September bei einem Pressegespräch über das bevorstehende Event.
2: Also das Haus ist schon wirklich toll, aber noch gar nicht so alt, wie manche halt eben immer denken. Das merken wir gerade, wenn so Führungen sind. Da frage ich gerne immer, was meinen Sie, wie lange das Haus hier schon steht? Und da kommen meistens ein paar hundert Jahre zusammen. Aber die Leute sind dann immer sehr erstaunt, wenn ich dann sage, ja, 1901 eröffnet. Und es lohnt sich trotzdem, diese Geschichte des Hauses wahrzunehmen. Und dazu eignet sich so ein Jubiläum ganz gut. Deshalb haben wir gesagt, wir lassen die 125 Jahre nicht ganz sang- und klanglos vorbeigehen. Bei 100 Jahren gab es eine riesengroße Party. So groß machen wir das nicht, aber wir machen einen Nachmittag der offenen Türen, der Bürotüren. Man kann dann tatsächlich nicht nur beim Oberbürgermeister mal reingucken ins Büro, der wird auch da sein. Auch bei den Beigeordneten, die hier im Hause ihre Büros haben, auch die Türen sind nicht verschlossen. Und auch unsere Bürgerbeauftragte wird dabei sein und persönlich und live zu erleben sein. Man kann mit ihr sprechen, also nicht nur per E-Mail, nicht nur per Telefon Kontakt haben, sondern ganz persönlich mal kennenlernen. Ja, dann haben wir auch uns ein paar Gäste mit eingeladen, ein paar Partner. Zum Geburtstag macht man das ja auch gerne mal. Kommen auch einige, also die Abuga Club wird hier vor Ort sein. Die Kita hat gesagt, wir machen mit, wir kümmern uns ein bisschen um die jüngeren Besucherinnen und Besucher. Da wird gebastelt, da wird gemalt, da wird geschminkt. Wäre natürlich schön, vielleicht schminken wir ja mal den Oberbürgermeister. Mal gucken, das ist alles möglich an dem Tag.
1: Die Rathaustüren stehen am 2. Oktober, zwei Tage vor dem eigentlichen Jahrestag der Eröffnung, für interessierte Besucher offen. Wer Lust hat, kann auch an einer Führung teilnehmen oder auf den Rathausturm steigen. Zudem erwartet wissbegierige Gäste eine Ausstellung und eine Präsentation von ganz besonderen Relikten.
2: Ja, Führungen werden stattfinden zu jeder vollen Stunde, 15, 16, 17 Uhr, inklusive natürlich auch die Atombesteigung, die durch die Stadtmarketinggesellschaft passieren wird. Die Führung durchs Haus machen wir selber und besuchen so manchen Ort des Geschehens hier. Auch in diesem Ort, wo wir uns jetzt gerade befinden, in diesem Ort wird es auch was ganz Besonderes geben, was sonst nicht möglich ist, so einfach. Wir ermöglichen durch Kolleginnen des Stadtarchivs einen Einblick in die alten Gäste und goldenen Bücher und Ehrenbücher, die wir hier so haben, auch aus dieser Zeit damals. Das wird bestimmt sehr interessant. Wer uns da alles schon hier beehrt hat, das wird ein interessantes Buddeln.
1: Auch ein Malwettbewerb wurde angekündigt. Unter dem Motto Unser Rathaus Dessau in 125 Jahren können junge Teilnehmer ihre kreativen Vorstellungen von der Zukunft bis zum 30. September zu Papier bringen. Die kreativste Zukunftsvision wird von einer Jury der Stadtverwaltung ausgewählt. Als Gewinn wartet auf den Sieger und die ganze Familie ein besonderer Rathausbesuch mit Sonderführung und persönlichen Treffen mit dem Oberbürgermeister.
2: Würden uns auch freuen, wenn noch viele an dem begleitenden Malwettbewerb, den wir ausgerufen haben, für Kinder zwischen 8 und 12 Jahren teilnehmen und dann ihre Arbeiten hier bei uns im Bürgerbüro dann abgeben. Dann würden wir da nämlich gerne einen Sieger oder eine Siegerin ermitteln. Jury stellen wir selber hier im Haus. Aber wer dann diesen Wettbewerb gewinnt, der darf nochmal hierher kommen, nämlich direkt zum Oberbürgermeister und dann mit dem zusammen beim Kakao trinken oder sowas mal ein schönes Schwätzchen machen. Also es gibt dann noch eine Sonderführung und. Man kann dann seine ganze Familie mitbringen als Sieger, Kind oder sogar die Schulklasse. Das vereinbaren wir dann direkt vor Ort.
1: Extra für das Jubiläum wurde eine Sammelpostkartenserie mit historischen Aufnahmen sowie ein begleitender Flyer produziert. Beides kann am Nachmittag der offenen Tür kostenlos mitgenommen werden. Anlässlich des Jubiläums wird außerdem bei uns auf Rhein 1 eine Sondersendung über das Rathaus ausgestrahlt. am 2. Oktober um 19 Uhr sowie am 3. und 4. Oktober jeweils um 15 und 21 Uhr. 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
3: Die Handballtradition hat in der Bauhausstadt einen besonderen Stellenwert. Im vergangenen Jahr feierte der Handball in Dessau 100-jähriges Bestehen. Mit der Ehrengalerie 100 Jahre Handball in Dessau-Roßlau soll nun diese lange Geschichte in der Anhalt-Arena sichtbar gemacht werden.
4: Und wir hatten uns gedacht, dass traditionell so ein bisschen Traditionspflege mit Anerkennung über die Historie hinweg durchaus sinnvoll wäre, weil es unter anderem den Sport entsprechend aufwertet, die Stadt in ein anderes Szenario setzt und natürlich die Menschen, die

0: Dinge über die Jahrzehnte hin begleitet haben, auch entsprechend würdigt. Und dann haben wir uns Gedanken gemacht, wen könnte man da vielleicht in eine Ehrengalerie platzieren. Und dann hat es 2,5 Jahre gedauert bis heute, bis wir dann alles, was wir dazu brauchten, beieinander hatten. Das Konzept, die Richtlinien, die entsprechende materielle Untersetzung, wie sie hinter mir jetzt installiert ist. Ich denke mal ansprechend und schön.
1: Das Projekt unter dem Namen FAME 100 Plus ist bereits seit einigen Jahren in Vorbereitung. Am 26. September, unmittelbar vor dem Spiel des Dessau-Roßlauer HV gegen den ersten VfL Potsdam, war es dann endlich soweit. Die ersten 4 Tafeln mit verdienten Persönlichkeiten und einer Mannschaft wurden enthüllt.
0: Am heutigen Tage werden geehrt mit der Intronierung in die Ehrengalerie Paul Lüdecke, Weltmeister 1938 im Feldhandball. Damals der Torhüter der deutschen Nationalmannschaft. Dann Günter Dreiboth, Olympiasieger 1980 in Moskau. Ja, ich denke mal allseitig bekannt. Dann kommt hinzu Wolfgang Jäger, langjähriger Spieler und Funktionär, über viele Jahre einer der aktivsten Begleiter dieses Vereins, des DHV und vor allen Dingen auch des Handballs in der Stadt Dessau-Roßlau. Und zum Schluss natürlich auch eine verdienstvolle Mannschaft, und zwar die BSG Schiffswerk Roßlau aus dem Jahr Männermannschaft 1951 mit dem damaligen DDR-Meistertitel im Feldhandball.
1: Bei diesen 4 Tafeln soll es allerdings nicht bleiben. Insgesamt rund 100 Gedenktafeln sollen künftig Spieler, Mannschaften und Funktionäre würdigen und langfristig in der Anhalt Arena am Eingang 1 präsentiert werden.
0: Das Projekt hat inzwischen eine tolle Resonanz. Wir haben doch eine ganze Menge Geld inzwischen noch akquirieren können. Wir konnten die Grundausstattung, wie sie hinter mir installiert ist, finanzieren. Die liegt so in etwa bei 13.000 Euro. Wir haben auch weitere Sponsorentafeln inzwischen gewonnen. Wir sind in der Lage, in den nächsten Wochen weitere, sagen wir, verdienstvolle Spieler und Funktionäre zu würdigen. Das sind jetzt nach meiner Lesart so in etwa um die 20, die bereits untersetzt sind. Und so eine Tafel kostet um die 300 Euro.
1: Möglich wird das Vorhaben vor allem durch die Unterstützung zahlreicher Beteiligter. Viele haben dazu beigetragen, dass aus der Idee nun Schritt für Schritt Realität wird.
0: Also ich wollte mich eigentlich bedanken bei einigen Leuten, die an dieser Geschichte mitgewirkt hatten. Wir haben hier 2,5 Jahre gebraucht, bis wir an diese Stelle gekommen sind, wo wir heute sind. Dank an Jana Konrad, die das grafische Konzept gestaltet hat, auch elektronisch. Dank an meine Arbeitsgemeinschaft, regionale Sportgeschichte des Stadtrates der Stadt Dessau-Roßlau für die außerordentlich gute Zusammenarbeit.
1: Die ersten Tafeln sind damit enthüllt und so darf man gespannt sein, welche weiteren Namen künftig die Geschichte des Dessauer Handballs in der Anhalt Arena sichtbar machen werden.
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1: Für Frauen in der Unternehmerwelt ist es nicht immer ein

0: einfach, sich zu behaupten und die richtigen Kontakte zu knüpfen. Genau hier setzt die Regia an. Als größte Unternehmerinnenkonferenz Mitteldeutschlands bietet sie Unternehmerinnen und Frauen in Führungspositionen die Möglichkeit, sich auszutauschen, voneinander zu lernen und neue Netzwerke zu knüpfen. In diesem Jahr fand die Regia am 25. und 26. September im Domero Hotel in Dessau-Roßlau statt. Unter dem Motto, wo Frauen Zukunft gestalten, fanden sich zahlreiche Unternehmerinnen zusammen.
1: Netzwerken austauschen, supporten, unterstützen. Alles, was Frauen so untereinander mit Unterkommunikation und gegenseitiges Unterstützen verstehen.
2: Regia ist ein Raum, wo man, ein geschützter Raum, wo sich Frauen verbinden, Sichtbarkeit schaffen, vernetzen, im Prinzip auch Hilfeleistung stellen, sowohl was die eigene Dienstleistung betrifft oder das Produkt oder wie auch immer, aber auch niedrigschwelliger zu sagen, hey, ich bin einfach eine helfende Hand, ich habe ein offenes Ohr. Also grundsätzlich dafür schaffen wir diese Netzwerke.
0: Regia steht für Region in Anhalt. Seit 2014 wandert sie von Ort zu Ort durch Mitteldeutschland und bringt das Netzwerk immer wieder in eine andere Region. 2 Tage lang stehen die Frauen und ihre Erfahrungen im Mittelpunkt. Das Programm ist dabei vielfältig gefüllt.
2: Es ist so, dass es viele unterschiedliche Impulse geben wird zu Themen wie Wechseljahren, zu Themen wie, was beschäftigt die Generation Z, auch das Thema, wie beschränken Filter eigentlich meine eigene Wahrnehmung, das Thema Funktionieren, auch Sachen Sichtbarkeit im Social-Media-Bereich, also von fachlich über einzelne Frauenthemen, sodass wir im Prinzip auch wirklich jeden abholen können.
0: Neu in diesem Jahr war unter anderem eine Podiumsdiskussion. Nach der Begrüßung der Teilnehmerinnen und den Grußworten von Eta Hachmann, der Sozialdezernentin der Stadt Dessau-Roßlau, kam eine Gesprächsrunde mit Frauen aus Wirtschaft, Kultur und Gesellschaft zusammen. Dabei ging es unter anderem um die Frage, welche Bedeutung Netzwerke für die Entwicklung einer Region haben.
3: Ich bin der Meinung, es gibt viel zu wenig Raum, wo Frauen sich austauschen können. Und ich glaube, das ist auch nochmal total wichtig, auch mal diesen individuellen Raum zu haben. Ich glaube, Frauen gucken schon auf Themen wie Führung, Organisationsentwicklung nochmal ganz anders als auch Männer. Und von daher ist es mal wichtig, sich untereinander darüber auch auszutauschen und zu vernetzen. Und das finde ich so wichtig daran. Und ich gebe meinen Vorrednerinnen recht, dass es eigentlich zu wenig Räume gibt, dass wir uns viel zu selten treffen und deshalb ist es wichtig, dass es so eine schöne Konferenz gibt.
0: Dass die Konferenz bei Unternehmerinnen und angehenden Unternehmerinnen auf großes Interesse stößt, zeigte auch die ausverkaufte Veranstaltung. Rund 90 Teilnehmerinnen waren in diesem Jahr dabei. Dabei ging es nicht nur um die Vorträge und Gespräche auf der Bühne. Ein wichtiger Teil der Regia war auch der persönliche Austausch untereinander.
1: Das kommt drauf an, was die Damen sich wünschen. Ne? Der eine möchte sein Produkt an den Markt bringen oder vermarkten. Die andere sucht vielleicht auch Personal. Der nächste möchte Informationen, damit er sich außerhalb der Regia auch mit anderen Unternehmen vernetzen kann oder verknüpfen kann sogar. Das ist ganz unterschiedlich. Da hat jeder so seine eigene Einstellung, die er dann dafür nutzt.
2: Eigene Agenda, ich glaube auch das Thema Mentorship, ja, also einfach zu gucken, okay, wer ist denn da, wo ich hin will schon, wer kann mir dabei helfen, ja, die Fragen, die ich mir selber stelle, zu beantworten oder an wen kann ich meine Fragen auch außerhalb dahin richten, weil ja auch jeder wieder ein anderes Netzwerk, an jeder Frau hängt ja dennoch ein Netzwerk dran und Beziehungen schaden immer nur dem, der sie nicht hat, sage ich mal so. Von daher ist das, glaube ich, ein großes Thema und auch einfach neue Kontakte zu machen, ne? Sich sichtbar zu werden und auch niedrigschwellig zu schauen, unabhängig von, ich habe die Dienstleistung oder das Produkt, wo kann ich dir denn bei helfen? Also wirklich auch zu sagen, hey, ich habe, keine Ahnung, letzte Woche mir ein Lexware-Konto eingerichtet oder irgendwas oder ich will gerade auch einen Verein gründen. Wie mache ich das denn? Worauf muss ich denn achten? Also wirklich so eine ganz einfachen Fragen und die sind alle sehr willkommen hier. Und ich glaube, mit der ersten Kommunikation beginnt einfach das Netzwerk.
0: Die Regia bot den Unternehmerinnen damit Inspiration, neue Perspektiven und vor allem die Möglichkeit, sich miteinander zu vernetzen.
4: Klimawandel, komm, wir gehen in den Garten. Unter diesem Motto fand am 20. September der anhaltische Obst- und Umwelttag statt. In diesem Jahr wird die 27. Auflage dieses besonderen Tages gefeiert und es dreht sich alles um Klima, Natur und Umweltschutz. Die evangelische Auferstehungsgemeinde Dessau-Siedlung lud auf die Wiese vor der Kirche am Fischereiweg 43 ein.
5: Wir feiern jetzt zuerst eine Andacht zum 27. Anhaltischen Obst- und Umwelttag. Und danach haben wir so verschiedene Vereine und Angebote, zum Beispiel den Eine Welt-Laden hier in Dessau, dann den Heimatverein, dann haben wir die sogenannte Ein-Dollar-Brille, jetzt muss ich mal gucken, damit ich hier nichts vergesse, dann haben wir einen Vortrag Klimaanpassung im Kleingarten, da kommt das Motto her, komm, wir gehen in den Garten. Weil ich finde, dass der Garten ja auch so neu entdeckt wurde. Ne? Auch junge Menschen sagen, lasst uns einen Schrebergarten mieten oder so, jeweils höre ich das. Dann haben wir noch den Kinderzirkus Raxli Faxli und wir haben nachher um 16 Uhr ein Kindermusical. Wir haben noch mehrere Stände, wir haben eine Imkerin noch hier, jetzt muss ich mal gucken, ob wir alles haben. Wir haben auch einen Infostand vom Uber, wir haben die Bürgerinitiative Pro Elbe hier, wir haben einen Obstsortenbestimmer hier. Also es ist ein kunterbuntes Programm. Wir freuen uns auch sehr auf das Musical der evangelischen Grundschule. Da geht es um David und Goliath. Eine biblische Geschichte, die jeder kennt, hoffentlich.
4: Neben den zahlreichen regionalen Informations- und Verkaufsständen, darunter eine ortsansässige Imkerin mit frischem Honig, gab es auch einige Stände mit Produkten, die einen weiteren Weg hinter sich hatten. Doch das Besondere dabei war, alle Artikel stammen aus dem fairen Handel. Mit dem Umwelttag möchte man vor allem darauf aufmerksam machen, welche Folgen der Klimawandel hier in der Region und darüber hinaus mit sich bringt.
5: Ja, Klimawandel ist ja verstehen wir primär immer unter dem Aspekt, dass wie in diesem Sommer nicht ausreichend Regen ist, dass wir merken, dass sich sehr viel verschoben hat im klimatischen Befinden, dass wir mit Dürreperioden rechnen müssen, dass die Flüsse nicht ausreichend Wasser haben und so weiter. Oder es gibt eben zu viel Wasser, zu viel Sonne, was auch immer. Und dann merken wir ja sehr deutlich, da hat sich unheimlich was verschoben. Zumal, wenn ich mich an meine eigene Kindheit erinnere, war das wirklich tatsächlich anders. Und Klimawandel oder Klimakrise ist ja so ein Wort, was vieles sozusagen umfasst.
4: Auch für die Kirche ist der Klimawandel ein wichtiges Thema. Dabei geht es nicht nur um den Schutz unserer Umwelt, sondern auch um das gesellschaftliche Miteinander, das zunehmend auseinanderzubrechen droht. Deshalb ist es wichtig, wieder miteinander ins Gespräch zu kommen, einander zuzuhören und gemeinsam nach Lösungen zu suchen.
5: Wir sind in einem Klimawechsel, was die Natur, was die Schöpfung angeht, das ist das eine. Und hören heute Worte aus dem ersten Buch Mose im zweiten Kapitel, wo Gott uns Menschen in den Garten Eden pflanzt. Aber auf der anderen Seite merken wir auch einen deutlichen Klimawandel, der unser Miteinander begreift. Das ist also durchaus mit gemeint. Wir merken, dass wir jetzt auch nach der Wahl in Sachsen-Anhalt in einer ganz anderen Situation sind. Sehr viele Menschen sind, was ich sehr erstaunlich finde, sehr sprachlos geworden. Und wir sind natürlich sprachlos, was sozusagen die Wählerinnen und Wähler letztendlich, was der Wähler, Wählerinnenwille war. Aber ich merke, dass wir nicht ins Gespräch kommen. Und das meint auch Klimawandel im übertragenen Sinne, dass wir natürlich wieder für unser Klima sorgen müssen, für unser Miteinander, für unser gemeinsames am Tisch sitzen. Und natürlich können wir unterschiedliche Überzeugungen haben. Aber uns ist mitgegeben im Schöpfungsauftrag Gottes, dass wir diese Erde bebauen und bewahren sollen. Bebauen, das ist jetzt mal, sage ich jetzt mal, in der Landwirtschaft, im Garten und so weiter. Deshalb das ist ja unser kleines Paradies, der Garten, danach fragten Sie. Aber auf der anderen Seite, bewahren heißt auch bewahren unsere Gemeinschaft, unsere Schöpfungsgemeinschaft, unser Miteinander. Und dass da nicht plötzlich Gewalt und Misstrauen und so weiter obsiegen. Deshalb also ein umfassendes Thema, was uns durch das biblische Wort gegeben ist.
4: Die Gemeinde freut sich über die zahlreichen Besucher. Ein besonderer Dank galt allen, die mit selbstgebackenem Kuchen und tatkräftiger Unterstützung zum Gelingen des Festes beigetragen haben. Durch die vielen helfenden Hände wurde das Fest zu einem schönen und gelungenen Erlebnis. Der Obst- und Umwelttag bot Raum für Begegnungen und gute Gespräche, regte aber auch zum Nachdenken und zum Austausch über wichtige Themen an. An die Kochlöffel, fertig und los, hieß es für drei angehende Meisterköche. Nach 10 Jahren kehrte die Küchenmeisterprüfung erstmals wieder in die Region zurück. Am 25. und 26. September ging es im anhaltischen Berufsschulzentrum Hugo Junkers in Dessau-Roßlau für die Teilnehmer um den praktischen Teil ihres Meisterabschlusses.
6: Also heute legen 3 von 6 Köchen ihre Küchenmeisterprüfung im praktischen Teil ab. Also sprich, es wird heute hier ganz intensiv gekocht. Und durch die Prüfungskommission wird dann auch bewertet und es wird herausgefunden, ob die bisher Köche sich zukünftig Küchenmeister nennen können. Es ist für nahezu alle schon der gebührende Abschluss. Wir haben einen, der noch einen Teil in der theoretischen Prüfung sich dem noch mitstellen muss. Es ist so, dass man als Küchenmeister auf der einen Seite natürlich meisterlich die Küche repräsentiert, aber bei einer Meisterausbildung, oder es ist ja keine Ausbildung, sondern es ist eine Fortbildung, qualifiziert man sich insofern, dass man auch noch rechtliche Aspekte lernt, dass man lernt zu planen, zu kalkulieren. Also es geht darum, dass man auch als Führungskraft zukünftig tätig sein kann und das Unternehmen intensiv unterstützt. Also auch die betriebswirtschaftlichen und rechtlichen Aspekte werden in der theoretischen Prüfung mit getestet.
4: Nach 10-jähriger Pause wurde die Küchenmeisterprüfung erstmals wieder in der Bauhausstadt abgelegt. Die IHK Halle Dessau unterstützte die Rückkehr und übernahm die Prüfung. Damit soll auch die regionale Gastronomie wieder neuen Schwung bekommen. Denn als Küchenmeister geht es längst nicht mehr nur ums Kochen. Auch Organisation, Wirtschaftlichkeit und die Führung eines Teams gehören dazu.
6: Es ist ja so, es ist eine herausfordernde Prüfung. Man braucht also junge Köche, die, nachdem sie Koch geworden sind, ein paar Jahre im Beruf gearbeitet haben, sagen, ich mache das noch berufsbegleitend. Also die jungen Menschen haben hier 2 Jahre lang berufsbegleitend nachmittags, abends zusätzliches Wissen erworben, haben auf Deutsch gesagt wirklich richtig gebüffelt, um dann sich Küchenmeister nennen zu können. Und das haben wir über Jahre hinweg leider nicht genügend junge Leute gehabt, die sich dieser Herausforderung gestellt haben. Insofern sind wir sehr froh, dass es das jetzt Gott sei Dank wieder gibt. Also es gab einen Vorbereitungskurs, der im IHK-Bildungszentrum absolviert wurde. Und jetzt zum Schluss gibt es jetzt eine Abschlussprüfung.
4: Für die 3 Teilnehmer hieß es am 26. September Warenkorb auf, Menüplan, kalkulieren, organisieren und schließlich 5 Gänge für 6 Gäste auf die Teller bringen. Am Ende wurde das Gesamtpaket bewertet. Nicht nur das Essen, sondern auch die Organisation und der gesamte Ablauf flossen in die Bewertung ein. Wer hier überzeugte, kann sich am Ende über den Küchenmeistertitel freuen.
6: Also heute haben die Köche einen Warenkorb bekommen und müssen ausgehend von diesem Warenkorb in einer sehr überschaubaren Zeit ein anspruchsvolles 5-Gänge-Menü machen. Das ist an jedem Tisch heute auch anders, weil der jeweilige Koch aus den verschiedenen Zutaten eben das ein oder andere herauszaubert. Sehr lecker. Also ich bin kein Prüfer, also ich bin sozusagen nur stiller Koster und Genießer, aber ich kann sagen, alles, was bisher war, war zum Genießen.
4: Die praktische Prüfung bildet den Abschluss einer 2-jährigen Weiterbildung am IHK-Bildungszentrum Halle Dessau. Mit der Wiederaufnahme der Küchenmeisterprüfung wird die Gastronomie in der Region gestärkt und Fachkräften der Weg in die Führungsverantwortung eröffnet. Für die nächsten Teilnehmer geht es am 9. und 10. Oktober weiter. Dann steht auch für Sie die praktische Prüfung zum Küchenmeister an.
0: In Deutschland wird der Kindertag an 2 verschiedenen Tagen gefeiert. Am 1. Juni als Internationaler Kindertag und am 20. September als Weltkindertag. Im Mittelpunkt stehen dabei insbesondere die Rechte und Bedürfnisse von Kindern. Unter dem Motto, Kinder haben das Recht auf eigene Meinung und respektvollen Umgang miteinander, wurde bereits am 19. September auch in Dessau-Kochstedt gefeiert. Auf dem Sportplatz des

0: Fuß Kochstedt in der Lichtenauer Straße erwartete die Kinder und ihre Familien ein abwechslungsreicher Nachmittag.
1: Also wir haben Jubiläum dieses Jahr, das ist das 10-jährige Kinderfest. Corona-bedingt, sonst wäre es schon das 12. Was erwartet die Kinder hier? Ein bewährtes Kinderfest wie im jeden Jahr mit vielen tollen Aktionen, Feuerwehr, Polizei, DRK, Klettern, Kegeln, Schminken.
2: Hundesport, ja, viele Aktionen von den Heimatvereinen basteln, kleine Kinderspiele.
1: Musikalische Darbietungen der Musikschule Fröhlich, die Faschingsgruppe vom Karnevalsverein in Kochstedt tanzt, die Kindertanzgruppen Sunshine kommt noch zu uns. Also ein buntes Programm, wo für jeden hoffentlich was dabei ist.
0: Von 11 bis 16 Uhr wurde den kleinen und großen Besuchern bei freiem Eintritt einiges geboten. Rund 30 Vereine und Institutionen waren vor Ort und sorgten mit verschiedenen Angeboten und Mitmachaktionen für Unterhaltung. Dabei zeigte sich vor allem die große Vielfalt. Ob Spiel, Sport oder Kreativangebote, für alle Interessen war etwas dabei.
2: Also was wir gerade festgestellt haben, ist, dass es beim DRK heute einen Teddy zu verarzten gibt. Also da können sich Kinder auch mal ausprobieren, an den Teddy den Entpflaster zu verpassen oder das Bein zu verbinden.
1: Ansonsten hat jeder Stand für sich wieder was Neues vorbereitet, neue Bastelideen, neue Angebote. Die Kids Fitness, die immer wieder ja, für neue Herausforderungen dann zur Verfügung steht.
0: Ausrichter und Veranstalter des Dessau-Rosslauer Weltkindertagsfestes ist die Initiative Dessauer Westen. In ihr haben sich Vereine und Institutionen aus den Stadtteilen Alten, Soberberg, Kochstedt und Mosigkau zusammengeschlossen. Die Initiative selbst besteht bereits seit mehr als einem Jahrzehnt.
1: Es hat ja 2014 begonnen mit einer Ausstellung in der Gesamtschule in Soberberg. Und da hat man sich überlegt, weil das so gut funktioniert hat zwischen den Heimatvereinen Alten, Mosigkau und Kochstedt, was können wir eigentlich weitermachen, was wollen wir machen? Und dann ist die Idee des Kinderfestes entstanden, das ist gut angekommen. Und Jens ist einer, der schon von Anfang an mit dabei ist. Ja, ich bin erst später dazugekommen. Und uns ist es wichtig, dass die Tradition weiter aufrechtzuerhalten, weil wir finden, dass das gut ankommt und den Kindern viel Freude bereitet.
2: Weil es einfach auch eine schöne Sache ist für Kinder und ja, es gefällt uns, es gefällt den Kindern, das ist eigentlich das Wichtigste.
0: Auch das wechselhafte Wetter tat der guten Stimmung keinen Abbruch. Die Resonanz fiel durchweg positiv aus. Viele Familien nutzten die Angebote und die Sportanlage war gut gefüllt. Und auch auf die nächste Ausgabe des Kinderfestes freut man sich bereits.
2: Dieses Kinderfest wird Jahr für Jahr weiterhin gemacht, definitiv. So in dieser Konstellation planen wir eigentlich sonst keine anderen Sachen, aber jeder Verein hat natürlich seine Aktion, die er trotzdem macht, das ist klar. Ob das die Heimatvereine Kochstedt, Alten, Mosigkau sind oder die anderen Vereine, die Sportvereine. Es gibt sehr viele Vereine, die hier aktiv sind. Genau, und die haben natürlich ihre Aktivitäten auch in den Ortschaften.
0: Rundum war das Familienfest ein gelungener Nachmittag für Kinder, Eltern und Organisatoren. Im kommenden Jahr soll das Weltkindertagsfest dann traditionsgemäß in Mosigkau stattfinden.

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1: Am 5. Oktober 1901 wurde das Rathaus auf dem Dessauer Marktplatz eingeweiht. Das stattliche Gebäude ist seither das Zentrum der Stadt. Zum Anlass des Jubiläums öffnet das Rathaus seine Pforten und lädt am 2. Oktober zum Nachmittag der offenen Türen ein. Die Stadt informierte am 17. September bei einem Pressegespräch über das bevorstehende Event.
2: Also das Haus ist schon wirklich toll, aber noch gar nicht so alt, wie manche halt eben immer denken. Das merken wir gerade, wenn so Führungen sind. Da frage ich gerne immer, was meinen Sie, wie lange das Haus hier schon steht? Und da kommen meistens ein paar hundert Jahre zusammen. Aber die Leute sind dann immer sehr erstaunt, wenn ich dann sage, ja, 1901 eröffnet. Und es lohnt sich trotzdem, diese Geschichte des Hauses wahrzunehmen. Und dazu eignet sich so ein Jubiläum ganz gut. Deshalb haben wir gesagt, wir lassen die 125 Jahre nicht ganz sang- und klanglos vorbeigehen. Bei 100 Jahren gab es eine riesengroße Party. So groß machen wir das nicht, aber wir machen einen Nachmittag der offenen Türen, der Bürotüren. Man kann dann tatsächlich nicht nur beim Oberbürgermeister mal reingucken ins Büro, der wird auch da sein. Auch bei den Beigeordneten, die hier im Hause ihre Büros haben, auch die Türen sind nicht verschlossen. Und auch unsere Bürgerbeauftragte wird dabei sein und persönlich und live zu erleben sein. Man kann mit ihr sprechen, also nicht nur per E-Mail, nicht nur per Telefon Kontakt haben, sondern ganz persönlich mal kennenlernen. Ja, dann haben wir auch uns ein paar Gäste mit eingeladen, ein paar Partner. Zum Geburtstag macht man das ja auch gerne mal. Kommen auch einige, also der Buga Club wird hier vor Ort sein. Die Kita hat gesagt, wir machen mit, wir kümmern uns ein bisschen um die jüngeren Besucherinnen und Besucher. Da wird gebastelt, da wird gemalt, da wird geschminkt. Wäre natürlich schön, vielleicht schminken wir ja mal den Oberbürgermeister. Mal gucken, das ist alles möglich an dem Tag.
1: Die Rathaustüren stehen am 2. Oktober, zwei Tage vor dem eigentlichen Jahrestag der Eröffnung, für interessierte Besucher offen. Wer Lust hat, kann auch an einer Führung teilnehmen oder auf den Rathausturm steigen. Zudem erwartet wissbegierige Gäste eine Ausstellung und eine Präsentation von ganz besonderen Relikten.
2: Ja, Führungen werden stattfinden zu jeder vollen Stunde, 15, 16, 17 Uhr, inklusive natürlich auch die Atombesteigung, die durch die Stadtmarketinggesellschaft passieren wird. Die Führung durchs Haus machen wir selber und besuchen so manchen Ort des Geschehens hier. Auch in diesem Ort, wo wir uns jetzt gerade befinden, in diesem Ort wird es auch was ganz Besonderes geben, was sonst nicht möglich ist, so einfach. Wir ermöglichen durch Kolleginnen des Stadtarchivs einen Einblick in die alten Gäste und goldenen Bücher und Ehrenbücher, die wir hier so haben, auch aus dieser Zeit damals. Das wird bestimmt sehr interessant. Wer uns da alles schon hier beehrt hat, das wird ein interessantes Buddeln.
1: Auch ein Malwettbewerb wurde angekündigt. Unter dem Motto Unser Rathaus Dessau in 125 Jahren können junge Teilnehmer ihre kreativen Vorstellungen von der Zukunft bis zum 30. September zu Papier bringen. Die kreativste Zukunftsvision wird von einer Jury der Stadtverwaltung ausgewählt. Als Gewinn wartet auf den Sieger und die ganze Familie ein besonderer Rathausbesuch mit Sonderführung und persönlichen Treffen mit dem Oberbürgermeister.
2: Würden uns auch freuen, wenn noch viele an dem begleitenden Malwettbewerb, den wir ausgerufen haben, für Kinder zwischen 8 und 12 Jahren teilnehmen und dann ihre Arbeiten hier bei uns im Bürgerbüro dann abgeben. Dann würden wir da nämlich gerne einen Sieger oder eine Siegerin ermitteln. Jury stellen wir selber hier im Haus. Aber wer dann diesen Wettbewerb gewinnt, der darf nochmal hierher kommen, nämlich direkt zum Oberbürgermeister und dann mit dem zusammen beim Kakao trinken oder sowas mal ein schönes Schwätzchen machen. Also es gibt dann noch eine Sonderführung und. Und man kann dann seine ganze Familie mitbringen als Sieger, Kind oder sogar die Schulklasse. Das vereinbaren wir dann direkt vor Ort.
1: Extra für das Jubiläum wurde eine Sammelpostkartenserie mit historischen Aufnahmen sowie ein begleitender Flyer produziert. Beides kann am Nachmittag der offenen Tür kostenlos mitgenommen werden. 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Oktober jeweils um 15 und 21 Uhr. 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
0: Die Handballtradition hat in der Bauhausstadt einen besonderen Stellenwert. Im vergangenen Jahr feierte der Handball in Dessau 100-jähriges Bestehen. Mit der Ehrengalerie 100 Jahre Handball in Dessau-Roßlau soll nun diese lange Geschichte in der Anhalt-Arena sichtbar gemacht werden.
3: Und wir hatten uns gedacht, dass traditionell so ein bisschen Traditionspflege mit Anerkennung über die Historie hinweg durchaus sinnvoll wäre, weil es unter anderem den Sport entsprechend aufwertet, die Stadt in ein anderes Szenario setzt und natürlich die Menschen, die diese

0: Dinge über die Jahrzehnte hin begleitet haben, auch entsprechend würdigt. Und dann haben wir uns Gedanken gemacht, wen könnte man da vielleicht in eine Ehrengalerie platzieren. Und dann hat es 2,5 Jahre gedauert bis heute, bis wir dann alles, was wir dazu brauchten, beieinander hatten. Das Konzept, die Richtlinien, die entsprechende materielle Untersetzung, wie sie hinter mir jetzt installiert ist. Ich denke mal ansprechend und schön.
1: Das Projekt unter dem Namen FAME 100 Plus ist bereits seit einigen Jahren in Vorbereitung. Am 26. September, unmittelbar vor dem Spiel des Dessau-Roßlauer HV gegen den ersten VfL Potsdam, war es dann endlich soweit. Die ersten 4 Tafeln mit verdienten Persönlichkeiten und einer Mannschaft wurden enthüllt.
0: Am heutigen Tage werden geehrt mit der Intronierung in die Ehrengalerie Paul Lüdecke, Weltmeister 1938 im Feldhandball, damals der Torhüter der deutschen Nationalmannschaft. Dann Günter Dreiboth, Olympiasieger 1980 in Moskau. Ja, ich denke mal allseitig bekannt. Dann kommt hinzu Wolfgang Jäger, langjähriger Spieler und Funktionär, über viele Jahre einer der aktivsten Begleiter dieses Vereins, des DHV und vor allen Dingen auch des Handballs in der Stadt Dessau-Roßlau. Und zum Schluss natürlich auch eine verdienstvolle Mannschaft, und zwar die BSG Schipswerk Roßlau aus dem Jahr Männermannschaft 1951 mit dem damaligen DDR-Meistertitel im Feldhandball.
1: Bei diesen 4 Tafeln soll es allerdings nicht bleiben. Insgesamt rund 100 Gedenktafeln sollen künftig Spieler, Mannschaften und Funktionäre würdigen und langfristig in der Anhalt Arena am Eingang 1 präsentiert werden.
0: Das Projekt hat inzwischen eine tolle Resonanz. Wir haben doch eine ganze Menge Geld inzwischen noch akquirieren können. Wir konnten die Grundausstattung, wie sie hinter mir installiert ist, finanzieren. Die liegt so in etwa bei 13.000 Euro. Wir haben auch weitere Sponsorentafeln inzwischen gewonnen. Wir sind in der Lage, in den nächsten Wochen weitere, sagen wir, verdienstvolle Spieler und Funktionäre zu würdigen. Das sind jetzt nach meiner Lesart so in etwa um die 20, die bereits untersetzt sind. Und so eine Tafel kostet um die 300 Euro.
1: Möglich wird das Vorhaben vor allem durch die Unterstützung zahlreicher Beteiligter. Viele haben dazu beigetragen, dass aus der Idee nun Schritt für Schritt Realität wird.
0: Also ich wollte mich eigentlich bedanken bei einigen Leuten, die an dieser Geschichte mitgewirkt hatten. Wir haben hier 2,5 Jahre gebraucht, bis wir an diese Stelle gekommen sind, wo wir heute sind. Dank an Jana Konrad, die das grafische Konzept gestaltet hat, auch elektronisch. Dank an meine Arbeitsgemeinschaft, regionale Sportgeschichte des Stadtrates der Stadt Dessau-Roßlau für die außerordentlich gute Zusammenarbeit.
1: Die ersten Tafeln sind damit enthüllt und so darf man gespannt sein, welche weiteren Namen künftig die Geschichte des Dessauer Handballs in der Anhalt Arena sichtbar machen werden.
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1: Für Frauen in der Unternehmerwelt ist es nicht immer einfach, sich zu behaupten und die richtigen Kontakte zu knüpfen. Genau hier setzt die Regia an. Als größte Unternehmerinnenkonferenz Mitteldeutschlands bietet sie Unternehmerinnen und Frauen in Führungspositionen die Möglichkeit, sich auszutauschen, voneinander zu lernen und neue Netzwerke zu knüpfen. In diesem Jahr fand die Regia am 25. und 26. September im Domero Hotel in Dessau-Roßlau statt. Unter dem Motto, wo Frauen Zukunft gestalten, fanden sich zahlreiche Unternehmerinnen zusammen.
3: Netzwerken austauschen, supporten, unterstützen. Alles, was Frauen so untereinander mit unter Kommunikation und gegenseitiges Unterstützen verstehen.
4: Regia ist ein Raum, wo man, ein geschützter Raum, wo sich Frauen verbinden, Sichtbarkeit schaffen, vernetzen, im Prinzip auch Hilfeleistung stellen, sowohl was die eigene Dienstleistung betrifft oder das Produkt oder wie auch immer, aber auch niedrigschwelliger zu sagen, hey, ich bin einfach eine helfende Hand, ich habe ein offenes Ohr, also grundsätzlich dafür schaffen wir diese Netzwerke.
1: Regia steht für Region in Anhalt. Seit 2014 wandert sie von Ort zu Ort durch Mitteldeutschland und bringt das Netzwerk immer wieder in eine andere Region. 2 Tage lang stehen die Frauen und ihre Erfahrungen im Mittelpunkt. Das Programm ist dabei vielfältig gefüllt.
4: Es ist so, dass es viele unterschiedliche Impulse geben wird zu Themen wie Wechseljahren, zu Themen wie, was beschäftigt die Generation Z, auch das Thema, wie beschränken Filter eigentlich meine eigene Wahrnehmung, das Thema Funktionieren, auch Sachen Sichtbarkeit im Social-Media-Bereich, also von fachlich über einzelne Frauenthemen, sodass wir im Prinzip auch wirklich jeden abholen können.
1: Neu in diesem Jahr war unter anderem eine Podiumsdiskussion. Nach der Begrüßung der Teilnehmerinnen und den Grußworten von Eta Hachmann, der Sozialdezernentin der Stadt Dessau-Roßlau, kam eine Gesprächsrunde mit Frauen aus Wirtschaft, Kultur und Gesellschaft zusammen. Dabei ging es unter anderem um die Frage, welche Bedeutung Netzwerke für die Entwicklung einer Region haben.
5: Ich bin der Meinung, es gibt viel zu wenig Raum, wo Frauen sich austauschen können. Und ich glaube, das ist auch nochmal total wichtig, auch mal diesen individuellen Raum zu haben. Ich glaube, Frauen gucken schon auf Themen wie Führung, Organisationsentwicklung nochmal ganz anders als auch Männer. Und von daher ist es mal wichtig, sich untereinander darüber auch auszutauschen und zu vernetzen. Und das finde ich so wichtig daran. Und ich gebe meinen Vorrednerinnen recht, dass es eigentlich zu wenig Räume gibt, dass wir uns viel zu selten treffen. Und deshalb ist es wichtig, dass es so eine schöne Konferenz gibt.
1: Dass die Konferenz bei Unternehmerinnen und angehenden Unternehmerinnen auf großes Interesse stößt, zeigte auch die ausverkaufte Veranstaltung. Rund 90 Teilnehmerinnen waren in diesem Jahr dabei. Dabei ging es nicht nur um die Vorträge und Gespräche auf der Bühne. Ein wichtiger Teil der Regia war auch der persönliche Austausch untereinander.
3: Das kommt darauf an, was die Damen sich wünschen. Ne? Der eine möchte sein Produkt an den Markt bringen oder vermarkten. Die andere sucht vielleicht auch Personal. Der nächste möchte Informationen, damit er sich außerhalb der Regia auch mit anderen Unternehmen vernetzen kann oder verknüpfen kann sogar. Das ist ganz unterschiedlich. Da hat jeder so seine eigene Einstellung, die er dann dafür nutzt.
4: Eigene Agenda, ich glaube auch das Thema Mentorship. Ja, also einfach zu gucken, okay, wer ist denn da, wo ich hin will schon? Wer kann mir dabei helfen? Ja, die Fragen, die ich mir selber stelle, zu beantworten oder an wen kann ich meine Fragen auch außerhalb dahin richten, weil ja auch jeder wieder ein anderes Netzwerk. An jeder Frau hängt ja dennoch ein Netzwerk dran und Beziehungen schaden immer nur dem, der sie nicht hat, sage ich mal so. Von daher ist das, glaube ich, ein großes Thema und auch einfach neue Kontakte zu machen, ne? Sich sichtbar zu werden und auch niedrigschwellig zu schauen, unabhängig von, ich habe die Dienstleistung oder das Produkt, wo kann ich dir denn bei helfen? Also wirklich auch zu sagen, hey, ich habe, keine Ahnung, letzte Woche mir ein Lexware-Konto eingerichtet oder irgendwas oder ich will gerade auch einen Verein gründen. Wie mache ich das denn? Worauf muss ich denn achten? Also wirklich so eine ganz einfachen Fragen und die sind alle sehr willkommen hier. Und ich glaube, mit der ersten Kommunikation beginnt einfach das Netzwerk.
1: Die Regia bot den Unternehmerinnen damit Inspiration, neue Perspektiven und vor allem die Möglichkeit, sich miteinander zu vernetzen.
6: Klimawandel, komm, wir gehen in den Garten. Unter diesem Motto fand am 20. September der anhaltische Obst- und Umwelttag statt. In diesem Jahr wird die 27. Auflage dieses besonderen Tages gefeiert und es dreht sich alles um Klima, Natur und Umweltschutz. Die evangelische Auferstehungsgemeinde Dessau-Siedlung lud auf die Wiese vor der Kirche am Fischereiweg 43 ein.
7: Wir feiern jetzt zuerst eine Andacht zum 27. Anhaltischen Obst- und Umwelttag. Und danach haben wir so verschiedene Vereine und Angebote, zum Beispiel den Eine Welt-Laden hier in Dessau, dann den Heimatverein, dann haben wir die sogenannte Ein-Dollar-Brille, jetzt muss ich mal gucken, damit ich hier nichts vergesse, dann haben wir einen Vortrag Klimaanpassung im Kleingarten, da kommt das Motto her, komm, wir gehen in den Garten. Weil ich finde, dass der Garten ja auch so neu entdeckt wurde. Ne? Auch junge Menschen sagen, lasst uns einen Schrebergarten mieten oder so, jeweils höre ich das. Dann haben wir noch den Kinderzirkus Raxli Faxli und wir haben nachher um 16 Uhr ein Kindermusical. Wir haben noch mehrere Stände, wir haben eine Imkerin noch hier, jetzt muss ich mal gucken, ob wir alles haben. Wir haben auch einen Infostand vom Uber, wir haben die Bürgerinitiative Pro Elbe hier, wir haben einen Obstsortenbestimmer hier. Also es ist ein kunterbuntes Programm. Wir freuen uns auch sehr auf das Musical der evangelischen Grundschule. Da geht es um David und Goliath. Eine biblische Geschichte, die jeder kennt, hoffentlich.
6: Neben den zahlreichen regionalen Informations- und Verkaufsständen, darunter eine ortsansässige Imkerin mit frischem Honig, gab es auch einige Stände mit Produkten, die einen weiteren Weg hinter sich hatten. Doch das Besondere dabei war, alle Artikel stammen aus dem fairen Handel. Mit dem Umwelttag möchte man vor allem darauf aufmerksam machen, welche Folgen der Klimawandel hier in der Region und darüber hinaus mit sich bringt.
7: Ja, Klimawandel ist ja primär, verstehen wir primär immer unter dem Aspekt, dass wie in diesem Sommer nicht ausreichend Regen ist, dass wir merken, dass sich sehr viel verschoben hat im klimatischen Befinden. Dass wir mit Dürreperioden rechnen müssen, dass die Flüsse nicht ausreichend Wasser haben und so weiter. Oder es gibt eben zu viel Wasser, zu viel Sonne, was auch immer. Und da merken wir ja sehr deutlich, da hat sich unheimlich was verschoben. Zumal, wenn ich mich an meine eigene Kindheit erinnere, war das wirklich tatsächlich anders. Und Klimawandel oder Klimakrise ist ja so ein Wort, was vieles sozusagen umfasst.
6: Auch für die Kirche ist der Klimawandel ein wichtiges Thema. Dabei geht es nicht nur um den Schutz unserer Umwelt, sondern auch um das gesellschaftliche Miteinander, das zunehmend auseinanderzubrechen droht. Deshalb ist es wichtig, wieder miteinander ins Gespräch zu kommen, einander zuzuhören und gemeinsam nach Lösungen zu suchen.
7: Wir sind in einem Klimawechsel, was die Natur, was die Schöpfung angeht, das ist das eine. Und hören heute Worte aus dem ersten Buch Mose im zweiten Kapitel, wo Gott uns Menschen in den Garten Eden pflanzt. Aber auf der anderen Seite merken wir auch einen deutlichen Klimawandel, der unser Miteinander begreift. Das ist also durchaus mit gemeint. Wir merken, dass wir jetzt auch nach der Wahl in Sachsen-Anhalt in einer ganz anderen Situation sind. Sehr viele Menschen sind, was ich sehr erstaunlich finde, sehr sprachlos geworden. Und wir sind natürlich sprachlos, was sozusagen die Wählerinnen und Wähler letztendlich, was der Wählerinnenwille war. Aber ich merke, dass wir nicht ins Gespräch kommen. Und das meint auch Klimawandel im übertragenen Sinne, dass wir natürlich wieder für unser Klima sorgen müssen, für unser Miteinander, für unser gemeinsames am Tisch sitzen. Und natürlich können wir unterschiedliche Überzeugungen haben. Aber uns ist mitgegeben im Schöpfungsauftrag Gottes, dass wir diese Erde bebauen und bewahren sollen. Bebauen, das ist jetzt mal, sage ich jetzt mal, in der Landwirtschaft, im Garten und so weiter. Deshalb das ist ja unser kleines Paradies, der Garten, danach fragten Sie. Aber auf der anderen Seite, bewahren heißt auch bewahren unsere Gemeinschaft, unsere Schöpfungsgemeinschaft, unser Miteinander. Und dass da nicht plötzlich Gewalt und Misstrauen und so weiter obsiegen. Deshalb also ein umfassendes Thema, was uns durch das biblische Wort gegeben ist.
6: Die Gemeinde freut sich über die zahlreichen Besucher. Ein besonderer Dank galt allen, die mit selbstgebackenem Kuchen und tatkräftiger Unterstützung zum Gelingen des Festes beigetragen haben.

0: drei von sechs Köchen ihre Küchenmeisterprüfung im praktischen Teil ab. Also sprich, es wird heute hier ganz intensiv gekocht. Und durch die Prüfungskommission wird dann auch bewertet und es wird herausgefunden, ob die bisher Köche sich zukünftig Küchenmeister nennen können. Es ist für nahezu alle schon die gebührende Abschluss. Wir haben einen, der noch einen Teil in der theoretischen Prüfung sich dem noch mitstellen muss. Es ist so, dass man als Küchenmeister auf der einen Seite natürlich meisterlich die Küche repräsentiert, aber bei einer Meisterausbildung, oder es ist ja keine Ausbildung, sondern es ist eine Fortbildung, qualifiziert man sich insofern, dass man auch noch rechtliche Aspekte lernt, dass man lernt zu planen, zu kalkulieren. Also es geht darum, dass man auch als Führungskraft zukünftig tätig sein kann und das Unternehmen intensiv unterstützt. Also auch die betriebswirtschaftlichen und rechtlichen Aspekte werden in der theoretischen Prüfung mitgetestet.
1: Nach 10-jähriger Pause wurde die Küchenmeisterprüfung erstmals wieder in der Bauhausstadt abgelegt. Die IHK Halle-Dessau unterstützte die Rückkehr und übernahm die Prüfung. Damit soll auch die regionale Gastronomie wieder neuen Schwung bekommen. Denn als Küchenmeister geht es längst nicht mehr nur ums Kochen. Auch Organisation, Wirtschaftlichkeit und die Führung eines Teams gehören dazu.
0: Es ist ja so, es ist eine herausfordernde Prüfung. Man braucht also junge Köche, die, nachdem sie Koch geworden sind, ein paar Jahre im Beruf gearbeitet haben, sagen, ich mache das noch berufsbegleitend. Also die jungen Menschen haben hier 2 Jahre lang berufsbegleitend nachmittags, abends zusätzliches Wissen erworben, haben auf Deutsch gesagt wirklich richtig gebüffelt, um dann sich Küchenmeister nennen zu können. Und das haben wir über Jahre hinweg leider nicht genügend junge Leute gehabt, die sich dieser Herausforderung gestellt haben. Insofern sind wir sehr froh, dass es das jetzt Gott sei Dank wieder gibt. Also es gab einen Vorbereitungskurs, der im IHK-Bildungszentrum absolviert wurde. Und jetzt zum Schluss gibt es jetzt eine Abschlussprüfung.
1: Für die 3 Teilnehmer hieß es am 26. September Warenkorb auf, Menü planen, kalkulieren, organisieren und schließlich 5 Gänge für 6 Gäste auf die Teller bringen. Am Ende wurde das Gesamtpaket bewertet. Nicht nur das Essen, sondern auch die Organisation und der gesamte Ablauf flossen in die Bewertung ein. Wer hier überzeugte, kann sich am Ende über den Küchenmeistertitel freuen.
0: Also heute haben die Köche einen Warenkorb bekommen und müssen ausgehend von diesem Warenkorb in einer sehr überschaubaren Zeit ein anspruchsvolles 5-Gänge-Menü machen. Das ist an jedem Tisch heute auch anders, weil der jeweilige Koch aus den verschiedenen Zutaten eben das ein oder andere herauszaubert. Sehr lecker. Also ich bin kein Prüfer, also ich bin sozusagen nur stiller Koster und Genießer, aber ich kann sagen, alles, was bisher war, war zum Genießen.
1: Die praktische Prüfung bildet den Abschluss einer 2-jährigen Weiterbildung am IHK-Bildungszentrum Halle-Dessau. Mit der Wiederaufnahme der Küchenmeisterprüfung wird die Gastronomie in der Region gestärkt und Fachkräften der Weg in die Führungsverantwortung eröffnet. Für die nächsten Teilnehmer geht es am 9. und 10. Oktober weiter. Dann steht auch für Sie die praktische Prüfung zum Küchenmeister an. In Deutschland wird der Kindertag an 2 verschiedenen Tagen gefeiert. Am 1. Juni als Internationaler Kindertag und am 20. September als Weltkindertag. Im Mittelpunkt stehen dabei insbesondere die Rechte und Bedürfnisse von Kindern. Unter dem Motto »Kinder haben das Recht auf eigene Meinung und respektvollen Umgang miteinander« wurde bereits am 19. September auch in Dessau-Kochstedt gefeiert. Auf dem Sportplatz des TuS Kochstedt in der Lichtenauer Straße erwartete die Kinder und ihre Familien ein abwechslungsreicher Nachmittag.
2: Also wir haben Jubiläum dieses Jahr, das ist das 10-jährige Kinderfest. Corona-bedingt, sonst wäre es schon das 12. Was erwartet die Kinder hier? Ein bewährtes Kinderfest wie in jedem Jahr mit vielen tollen Aktionen, Feuerwehr, Polizei, DRK, Klettern, Kegeln, Schminken.
3: Hundesport, viele Aktionen von den Heimatvereinen basteln, kleine Kinderspiele.
2: Musikalische Darbietungen der Musikschule Fröhlich, die Faschingsgruppe vom Karnevalsverein in Kochstedt tanzt, die Kindertanzgruppen Sunshine kommt noch zu uns.

0: also ein buntes Programm, wo für jeden hoffentlich was dabei ist.
1: Von 11 bis 16 Uhr wurde den kleinen und großen Besuchern bei freiem Eintritt einiges geboten. Rund 30 Vereine und Institutionen waren vor Ort und sorgten mit verschiedenen Angeboten und Mitmachaktionen für Unterhaltung. Dabei zeigte sich vor allem die große Vielfalt. Ob Spiel-, Sport- oder Kreativangebote, für alle Interessen war etwas dabei.
2: Also was wir gerade festgestellt haben, ist, dass es beim DRK heute einen Teddy zu verarzten gibt. Also da können sich Kinder auch mal ausprobieren, an den Teddy den Entpflaster zu verpassen oder das Bein zu verbinden.
0: Ansonsten hat jeder Stand für sich wieder was Neues vorbereitet, neue Bastelideen, neue Angebote. Die Kids Fitness, die immer wieder für neue Herausforderungen dann zur Verfügung steht.
1: Ausrichter und Veranstalter des Dessau-Roßlauer Weltkindertagsfestes ist die Initiative Dessauer Westen. In ihr haben sich Vereine und Institutionen aus den Stadtteilen Alten, Soberberg, Kochstedt und Mosigkau zusammengeschlossen. Die Initiative selbst besteht bereits seit mehr als einem Jahrzehnt.
0: Es hat ja 2014 begonnen mit einer Ausstellung in der Gesamtschule in Soberberg. Und da hat man sich überlegt, weil das so gut funktioniert hat zwischen den Heimatvereinen Alten, Mosigkau und Kochstedt, was können wir eigentlich weitermachen, was wollen wir machen? Und dann ist die Idee des Kinderfestes entstanden, das ist gut angekommen. Und Jens ist einer, der schon von Anfang an mit dabei ist. Ich bin erst später dazugekommen. Und uns ist es wichtig, dass die Tradition weiter aufrechtzuerhalten, weil wir finden, dass das gut ankommt und den Kindern viel Freude bereitet.
2: Weil es einfach auch eine schöne Sache ist für Kinder und es gefällt uns, es gefällt den Kindern, das ist eigentlich das Wichtigste.
1: Auch das wechselhafte Wetter tat der guten Stimmung keinen Abbruch. Die Resonanz fiel durchweg positiv aus. Viele Familien nutzten die Angebote und die Sportanlage war gut gefüllt. Und auch auf die nächste Ausgabe des Kinderfestes freut man sich bereits.
2: Dieses Kinderfest wird Jahr für Jahr weiterhin gemacht, definitiv. So in dieser Konstellation planen wir eigentlich sonst keine anderen Sachen, aber jeder Verein hat natürlich seine Aktion, die er trotzdem macht, das ist klar. Ob das die Heimatvereine Kochstedt, Alten, Mosigkau sind oder die anderen Vereine, die Sportvereine. Es gibt sehr viele Vereine, die hier aktiv sind. Genau, und die haben natürlich ihre Aktivitäten auch in den Ortschaften.
1: Rundum war das Familienfest ein gelungener Nachmittag für Kinder, Eltern und Organisatoren. Im kommenden Jahr soll das Weltkindertagsfest dann traditionsgemäß in Mosigkau stattfinden.

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1: Am 5. Oktober 1901 wurde das Rathaus auf dem Dessauer Marktplatz eingeweiht. Das stattliche Gebäude ist seither das Zentrum der Stadt. Zum Anlass des Jubiläums öffnet das Rathaus seine Pforten und lädt am 2. Oktober zum Nachmittag der offenen Türen ein. Die Stadt informierte am 17. September bei einem Pressegespräch über das bevorstehende Event.
2: Also das Haus ist schon wirklich toll, aber noch gar nicht so alt, wie manche halt eben immer denken. Das merken wir gerade, wenn so Führungen sind. Da frage ich gerne immer, was meinen Sie, wie lange das Haus hier schon steht? Und da kommen meistens ein paar hundert Jahre zusammen. Aber die Leute sind dann immer sehr erstaunt, wenn ich dann sage, ja, 1901 eröffnet. Und es lohnt sich trotzdem, diese Geschichte des Hauses wahrzunehmen. Und dazu eignet sich so ein Jubiläum ganz gut. Deshalb haben wir gesagt, wir lassen die 125 Jahre nicht ganz sang- und klanglos vorbeigehen. Bei 100 Jahren gab es eine riesengroße Party. So groß machen wir das nicht, aber wir machen einen Nachmittag der offenen Türen, der Bürotüren. Man kann dann tatsächlich nicht nur beim Oberbürgermeister mal reingucken ins Büro, der wird auch da sein. Auch bei den Beigeordneten, die hier im Hause ihre Büros haben, auch die Türen sind nicht verschlossen. Und auch unsere Bürgerbeauftragte wird dabei sein und persönlich und live zu erleben sein. Man kann mit ihr sprechen, also nicht nur per E-Mail, nicht nur per Telefon Kontakt haben, sondern ganz persönlich mal kennenlernen. Ja, dann haben wir auch uns ein paar Gäste mit eingeladen, ein paar Partner. Zum Geburtstag macht man das ja auch gerne mal. Kommen auch einige, also der Buga-Club wird hier vor Ort sein. Die Kita hat gesagt, wir machen mit, wir kümmern uns ein bisschen um die jüngeren Besucherinnen und Besucher. Da wird gebastelt, da wird gemalt, da wird geschminkt. Wäre natürlich schön, vielleicht schminken wir ja mal den Oberbürgermeister. Mal gucken, das ist alles möglich an dem Tag.
1: Die Rathaustüren stehen am 2. Oktober, zwei Tage vor dem eigentlichen Jahrestag der Eröffnung, für interessierte Besucher offen. Wer Lust hat, kann auch an einer Führung teilnehmen oder auf den Rathausturm steigen. Zudem erwartet wissbegierige Gäste eine Ausstellung und eine Präsentation von ganz besonderen Relikten.
2: Ja, Führungen werden stattfinden zu jeder vollen Stunde, 15, 16, 17 Uhr, inklusive natürlich auch die Atombesteigung, die durch die Stadtmarketinggesellschaft passieren wird. Die Führung durchs Haus machen wir selber und besuchen so manchen Ort des Geschehens hier. Auch in diesem Ort, wo wir uns jetzt gerade befinden, in diesem Ort wird es auch was ganz Besonderes geben, was sonst nicht möglich ist, so einfach. Wir ermöglichen durch Kolleginnen des Stadtarchivs einen Einblick in die alten Gäste und goldenen Bücher und Ehrenbücher, die wir hier so haben, auch aus dieser Zeit damals. Das wird bestimmt sehr interessant. Wer uns da alles schon hier beehrt hat, das wird ein interessantes Buddeln.
1: Auch ein Malwettbewerb wurde angekündigt. Unter dem Motto Unser Rathaus Dessau in 125 Jahren können junge Teilnehmer ihre kreativen Vorstellungen von der Zukunft bis zum 30. September zu Papier bringen. Die kreativste Zukunftsvision wird von einer Jury der Stadtverwaltung ausgewählt. Als Gewinn wartet auf den Sieger und die ganze Familie ein besonderer Rathausbesuch mit Sonderführung und persönlichen Treffen mit dem Oberbürgermeister.
2: Würden uns auch freuen, wenn noch viele an dem begleitenden Malwettbewerb, den wir ausgerufen haben, für Kinder zwischen 8 und 12 Jahren teilnehmen und dann ihre Arbeiten hier bei uns im Bürgerbüro dann abgeben. Dann würden wir da nämlich gerne einen Sieger oder eine Siegerin ermitteln. Jury stellen wir selber hier im Haus. Aber wer dann diesen Wettbewerb gewinnt, der darf nochmal hierher kommen, nämlich direkt zum Oberbürgermeister und dann mit dem zusammen beim Kakao trinken oder sowas mal ein schönes Schwätzchen machen. Also es gibt dann noch eine Sonderführung und. Und man kann dann seine ganze Familie mitbringen als Sieger, Kind oder sogar die Schulklasse. Das vereinbaren wir dann direkt vor Ort.
1: Extra für das Jubiläum wurde eine Sammelpostkartenserie mit historischen Aufnahmen sowie ein begleitender Flyer produziert. Beides kann am Nachmittag der offenen Tür kostenlos mitgenommen werden. Anlässlich des Jubiläums wird außerdem bei uns auf RAN 1 eine Sondersendung über das Rathaus ausgestrahlt. am 2. Oktober um 19 Uhr sowie am 3. und 4. Oktober jeweils um 15 und 21 Uhr. Schalten Sie also gern wieder ein und feiern Sie mit uns dieses besondere Jubiläum.
0: Die Handballtradition hat in der Bauhausstadt einen besonderen Stellenwert. Im vergangenen Jahr feierte der Handball in Dessau 100-jähriges Bestehen. Mit der Ehrengalerie 100 Jahre Handball in Dessau-Roßlau soll nun diese lange Geschichte in der Anhalt-Arena sichtbar gemacht werden.
3: Und wir hatten uns gedacht, dass traditionell so ein bisschen Traditionspflege mit Anerkennung über die Historie hinweg durchaus sinnvoll wäre, weil es unter anderem den Sport entsprechend aufwertet, die Stadt in ein anderes Szenario setzt und natürlich die Menschen, die diese Dinge über die Jahrzehnte hin begleitet haben, auch entsprechend würdigt. Und dann haben wir uns Gedanken gemacht, wen könnte man da vielleicht in eine Ehrengalerie platzieren. Und dann hat es 2,5 Jahre gedauert bis heute, bis wir dann alles, was wir dazu brauchten, beieinander hatten. Das Konzept, die Richtlinien, die entsprechende materielle Untersetzung, wie sie hinter mir jetzt installiert ist. Ich denke mal ansprechend und schön.
0: Das Projekt unter dem Namen FAME 100 Plus ist bereits seit einigen Jahren in Vorbereitung. Am 26. September, unmittelbar vor dem Spiel des Dessau-Roßlauer HV gegen den ersten VfL Potsdam, war es dann endlich soweit. Die ersten 4 Tafeln mit verdienten Persönlichkeiten und einer Mannschaft wurden enthüllt.
3: Am heutigen Tage werden geehrt mit der Intronierung in die Ehrengalerie Paul Lüdecke, Weltmeister 1938 im Feldhandball. Damals der Torhüter der deutschen Nationalmannschaft. Dann Günter Dreiburt, Olympiasieger 1980 in Moskau. Ja, ich denke mal allseitig bekannt. Dann kommt hinzu Wolfgang Jäger, langjähriger Spieler und Funktionär, über viele Jahre einer der aktivsten Begleiter dieses Vereins, des DHV und vor allen Dingen auch des Handballs in der Stadt Dessau-Roßlau. Und zum Schluss natürlich auch eine verdienstvolle Mannschaft, und zwar die BSG Schiffswerft Roßlau aus dem Jahr Männermannschaft 1951 mit dem damaligen DDR-Meistertitel im Feldhandball.
0: Bei diesen 4 Tafeln soll es allerdings nicht bleiben. Insgesamt rund 100 Gedenktafeln sollen künftig Spieler, Mannschaften und Funktionäre würdigen und langfristig in der Anhalt Arena am Eingang 1 präsentiert werden.
3: Das Projekt hat inzwischen eine tolle Resonanz. Wir haben doch eine ganze Menge Geld inzwischen noch akquirieren können. Wir konnten die Grundausstattung, wie sie hinter mir installiert ist, finanzieren. Die liegt so in etwa bei 13.000 Euro. Wir haben auch weitere Sponsorentafeln inzwischen gewonnen. Wir sind in der Lage, in den nächsten Wochen weitere, sagen wir, verdienstvolle Spieler und Funktionäre zu würdigen. Das sind jetzt nach meiner Lesart so in etwa um die 20, die bereits untersetzt sind. Und so eine Tafel kostet um die 300 Euro.
0: Möglich wird das Vorhaben vor allem durch die Unterstützung zahlreicher Beteiligter. Viele haben dazu beigetragen, dass aus der Idee nun Schritt für Schritt Realität wird.
3: Also ich wollte mich eigentlich bedanken bei einigen Leuten, die an dieser Geschichte mitgewirkt hatten. Wir haben hier 2,5 Jahre gebraucht, bis wir an diese Stelle gekommen sind, wo wir heute sind. Dank an Jana Konrad, die das grafische Konzept gestaltet hat, auch elektronisch. Dank an meine Arbeitsgemeinschaft, regionale Sportgeschichte des Stadtrates der Stadt Dessau-Roßlau für die außerordentlich gute Zusammenarbeit.
0: Die ersten Tafeln sind damit enthüllt und so darf man gespannt sein, welche weiteren Namen künftig die Geschichte des Dessauer Handballs in der Anhalt Arena sichtbar machen werden.
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0: Für Frauen in der Unternehmerwelt ist es nicht immer einfach, sich zu behaupten und die richtigen Kontakte zu knüpfen. Genau hier setzt die Regia an. Als größte Unternehmerinnenkonferenz Mitteldeutschlands bietet sie Unternehmerinnen und Frauen in Führungspositionen die Möglichkeit, sich auszutauschen, voneinander zu lernen und neue Netzwerke zu knüpfen. In diesem Jahr fand die Regia am 25. und 26. September im Domero Hotel in Dessau-Roßlau statt. Unter dem Motto, wo Frauen Zukunft gestalten, fanden sich zahlreiche Unternehmerinnen zusammen.
5: Netzwerken austauschen, supporten, unterstützen. Alles, was Frauen so untereinander mit unter Kommunikation und gegenseitiges Unterstützen verstehen.
6: Regia ist ein,

0: ein Raum, wo man, ein geschützter Raum, wo sich Frauen verbinden, Sichtbarkeit schaffen, vernetzen, im Prinzip auch Hilfeleistung stellen, sowohl was die eigene Dienstleistung betrifft oder das Produkt oder wie auch immer, aber auch niedrigschwelliger zu sagen, hey, ich bin einfach eine helfende Hand, ich habe ein offenes Ohr. Also grundsätzlich dafür schaffen wir diese Netzwerke.
1: Regia steht für Region in Anhalt. Seit 2014 wandert sie von Ort zu Ort durch Mitteldeutschland und bringt das Netzwerk immer wieder in eine andere Region. 2 Tage lang stehen die Frauen und ihre Erfahrungen im Mittelpunkt. Das Programm ist dabei vielfältig gefüllt.
0: Es ist so, dass es viele unterschiedliche Impulse geben wird zu Themen wie Wechseljahren, zu Themen wie was beschäftigt die Generation Z, auch das Thema, wie, ich sag mal, wie beschränken Filter eigentlich meine eigene Wahrnehmung, das Thema Funktionieren, auch Sachen Sichtbarkeit im Social Media Bereich, also von fachlich über einzelne Frauenthemen, sodass wir im Prinzip auch wirklich jeden abholen können.
1: Neu in diesem Jahr war unter anderem eine Podiumsdiskussion. Nach der Begrüßung der Teilnehmerinnen und den Grußworten von Eta Hachmann, der Sozialdezernentin der Stadt Dessau-Roßlau, kam eine Gesprächsrunde mit Frauen aus Wirtschaft, Kultur und Gesellschaft zusammen. Dabei ging es unter anderem um die Frage, welche Bedeutung Netzwerke für die Entwicklung einer Region haben.
2: Ich bin der Meinung, es gibt viel zu wenig Raum, wo Frauen sich austauschen können. Und ich glaube, das ist auch nochmal total wichtig, auch mal diesen individuellen Raum zu haben. Ich glaube, Frauen gucken schon auf Themen wie Führung, Organisationsentwicklung nochmal ganz anders als auch Männer. Und von daher ist es mal wichtig, sich untereinander darüber auch auszutauschen und zu vernetzen. Und das finde ich so wichtig daran. Und ich gebe meinen Vorrednerinnen recht, dass es eigentlich zu wenig Räume gibt, dass wir uns viel zu selten treffen. Und deshalb ist es wichtig, dass es so eine schöne Konferenz gibt.
1: Dass die Konferenz bei Unternehmerinnen und angehenden Unternehmerinnen auf großes Interesse stößt, zeigte auch die ausverkaufte Veranstaltung. Rund 90 Teilnehmerinnen waren in diesem Jahr dabei. Dabei ging es nicht nur um die Vorträge und Gespräche auf der Bühne, ein wichtiger Teil der Regia war auch der persönliche Austausch untereinander.
3: Das kommt darauf an, was die Damen sich wünschen. Ne? Der eine möchte sein Produkt an den Markt bringen oder vermarkten. Die andere sucht vielleicht auch Personal. Der nächste möchte Informationen, damit er sich außerhalb der Regia auch mit anderen Unternehmen vernetzen kann oder verknüpfen kann sogar. Das ist ganz unterschiedlich. Da hat jeder so seine eigene Einstellung, die er dann dafür nutzt.
0: Eigene Agenda, ich glaube auch das Thema Mentorship, ja, also einfach zu gucken, okay, wer ist denn da, wo ich hin will schon, wer kann mir dabei helfen, ja, die Fragen, die ich mir selber stelle, zu beantworten oder an wen kann ich meine Fragen auch außerhalb dahin richten, weil ja auch jeder wieder ein anderes Netzwerk, an jeder Frau hängt ja dennoch ein Netzwerk dran, und Beziehungen schaden immer nur dem, der sie nicht hat, sage ich mal so. Von daher ist das, glaube ich, ein großes Thema und auch einfach neue Kontakte zu machen, ne? Sich sichtbar zu werden, und auch niedrig schwellig zu schauen, unabhängig von, ich habe die Dienstleistung oder das Produkt, wo kann ich dir denn bei helfen? Also wirklich auch zu sagen, hey, ich habe keine Ahnung, letzte Woche mir ein Lexware-Konto eingerichtet oder irgendwas oder ich will gerade auch einen Verein gründen. Wie mache ich das denn? Worauf muss ich denn achten? Also wirklich so eine ganz einfachen Fragen und die sind alle sehr willkommen hier. Und ich glaube, mit der ersten Kommunikation beginnt einfach das Netzwerk.
1: Die Regia bot den Unternehmerinnen damit Inspiration, neue Perspektiven und vor allem die Möglichkeit, sich miteinander zu vernetzen. Klimawandel, komm, wir gehen in den Garten. Unter diesem Motto fand am 20. September der Anhaltische Obst- und Umwelttag statt. In diesem Jahr wird die 27. Auflage dieses besonderen Tages gefeiert. Und es dreht sich alles um Klima, Natur und Umweltschutz. Die evangelische Auferstehungsgemeinde Dessau-Siedlung lud auf die Wiese vor der Kirche am Fischereiweg 43 ein.
4: Wir feiern jetzt zuerst eine Andacht zum 27. Anhaltischen Obst- und Umwelttag.
5: Und danach haben wir so verschiedene Vereine und Angehörige.

0: Angebote, zum Beispiel den Eine Welt-Laden hier in Dessau, dann den Heimatverein, dann haben wir die sogenannte Ein-Dollar-Brille, jetzt muss ich mal gucken, damit ich hier nichts vergesse. Dann haben wir einen Vortrag Klimaanpassung im Kleingarten. Da kommt das Motto her, komm, wir gehen in den Garten. Weil ich finde, dass der Garten ja auch so neu entdeckt wurde. Ne? Auch junge Menschen sagen, lasst uns einen Schrebergarten mieten oder so, jeweils höre ich das. Dann haben wir noch den Kinderzirkus Raxli Faxli. Und wir haben nachher um 16 Uhr ein Kindermusical. Wir haben noch mehrere Stände. Wir haben eine Imkerin noch hier. Jetzt muss ich mal gucken, ob wir alles haben. Wir haben auch einen Infostand vom Uber. Wir haben die Bürgerinitiative Pro Elbe hier. Wir haben einen Obstsortenbestimmer hier. Also es ist ein kunterbuntes Programm. Wir freuen uns auch sehr auf das Musical der Evangelischen Grundschule. Da geht es um David und Goliath. Eine biblische Geschichte, die jeder kennt, hoffentlich.
1: Neben den zahlreichen regionalen Informations- und Verkaufsständen, darunter eine ortsansässige Imkerin mit frischem Honig, gab es auch einige Stände mit Produkten, die einen weiteren Weg hinter sich hatten. Doch das Besondere dabei war, alle Artikel stammen aus dem fairen Handel. Mit dem Umwelttag möchte man vor allem darauf aufmerksam machen, welche Folgen der Klimawandel hier in der Region und darüber hinaus mit sich bringt.
0: Ja, Klimawandel ist ja primär immer unter dem Aspekt, dass wie in diesem Sommer nicht ausreichend Regen ist, dass wir merken, dass sich sehr viel verschoben hat im klimatischen Befinden. Dass wir mit Dürreperioden rechnen müssen, dass die Flüsse nicht ausreichend Wasser haben und so weiter. Oder es gibt eben zu viel Wasser, zu viel Sonne, was auch immer. Und dann merken wir ja sehr deutlich, da hat sich unheimlich was verschoben. Zumal, wenn ich mich an meine eigene Kindheit erinnere, war das wirklich tatsächlich anders. Und Klimawandel oder Klimakrise ist ja so ein Wort, was vieles sozusagen umfasst.
1: Auch für die Kirche ist der Klimawandel ein wichtiges Thema. Dabei geht es nicht nur um den Schutz unserer Umwelt, sondern auch um das gesellschaftliche Miteinander, das zunehmend auseinanderzubrechen droht. Deshalb ist es wichtig, wieder miteinander ins Gespräch zu kommen, einander zuzuhören und gemeinsam nach Lösungen zu suchen.
0: Wir sind in einem Klimawechsel, was die Natur, was die Schöpfung angeht, das ist das eine. Und hören heute Worte aus dem ersten Buch Mose im zweiten Kapitel, wo Gott uns Menschen in den Garten Eden pflanzt. Aber auf der anderen Seite merken wir auch einen deutlichen Klimawandel, der unser Miteinander begreift. Das ist also durchaus mit gemeint. Wir merken, dass wir jetzt auch nach der Wahl in Sachsen-Anhalt in einer ganz anderen Situation sind. Sehr viele Menschen sind, was ich sehr erstaunlich finde, sehr sprachlos geworden. Und wir sind natürlich sprachlos, was sozusagen die Wählerinnen und Wähler letztendlich, was der Wähler, Wählerinnenwille war. Aber ich merke, dass wir nicht ins Gespräch kommen. Und das meint auch Klimawandel im übertragenen Sinne, dass wir natürlich wieder für unser Klima sorgen müssen, für unser Miteinander, für unser gemeinsames am Tisch sitzen. Und natürlich können wir unterschiedliche Überzeugungen haben. Aber uns ist mitgegeben im Schöpfungsauftrag Gottes, dass wir diese Erde bebauen und bewahren sollen. Bebauen, das ist jetzt mal, sage ich jetzt mal, in der Landwirtschaft, im Garten und so weiter. Deshalb das ist ja unser kleines Paradies, der Garten, danach fragten Sie. Aber auf der anderen Seite, bewahren heißt auch bewahren unsere Gemeinschaft, unsere Schöpfungsgemeinschaft, unser Miteinander. Und dass da nicht plötzlich Gewalt und Misstrauen und so weiter obsiegen. Deshalb also ein umfassendes Thema, was uns durch das biblische Wort gegeben ist.
1: Die Gemeinde freut sich über die zahlreichen Besucher. Ein besonderer Dank galt allen, die mit selbstgebackenem Kuchen und tatkräftiger Unterstützung zum Gelingen des Festes beigetragen haben. Durch die vielen helfenden Hände wurde das Fest zu einem schönen und gelungenen Erlebnis. Der Obst- und Umwelttag bot Raum für Begegnungen und gute Gespräche, regte aber auch zum Nachdenken und zum Austausch über wichtige Themen an. An die Kochlöffel, fertig und los, hieß es für drei angehende Meisterköche. Nach 10 Jahren kehrte die Küchenmeisterprüfung erstmals wieder in die Region zurück. Am 25. und 26. September ging es im anhaltischen Berufsschulzentrum Hugo Junkers in Dessau-Roßlau für die Teilnehmer um den praktischen Teil ihres Meisterabschlusses.
2: Also heute legen

0: drei von sechs Köchen ihre Küchenmeisterprüfung im praktischen Teil ab. Also sprich, es wird heute hier ganz intensiv gekocht. Und durch die Prüfungskommission wird dann auch bewertet und es wird herausgefunden, ob die bisher Köche sich zukünftig Küchenmeister nennen können. Es ist für nahezu alle schon der gebührende Abschluss. Wir haben einen, der noch einen Teil in der theoretischen Prüfung sich dem noch mitstellen muss. Es ist so, dass man als Küchenmeister auf der einen Seite natürlich meisterlich die Küche repräsentiert, aber bei einer Meisterausbildung, oder es ist ja keine Ausbildung, sondern es ist eine Fortbildung, qualifiziert man sich insofern, dass man auch noch rechtliche Aspekte lernt, dass man lernt zu planen, zu kalkulieren. Also es geht darum, dass man auch als Führungskraft zukünftig tätig sein kann und das Unternehmen intensiv unterstützt. Also auch die betriebswirtschaftlichen und rechtlichen Aspekte werden in der theoretischen Prüfung mit getestet.
1: Nach 10-jähriger Pause wurde die Küchenmeisterprüfung erstmals wieder in der Bauhausstadt abgelegt. Die IHK Halle Dessau unterstützte die Rückkehr und übernahm die Prüfung. Damit soll auch die regionale Gastronomie wieder neuen Schwung bekommen. Denn als Küchenmeister geht es längst nicht mehr nur ums Kochen. Auch Organisation, Wirtschaftlichkeit und die Führung eines Teams gehören dazu.
0: Es ist ja so, es ist eine herausfordernde Prüfung. Man braucht also junge Köche, die, nachdem sie Koch geworden sind, ein paar Jahre im Beruf gearbeitet haben, sagen, ich mache das noch berufsbegleitend. Also die jungen Menschen haben hier 2 Jahre lang berufsbegleitend nachmittags, abends zusätzliches Wissen erworben, haben auf Deutsch gesagt wirklich richtig gebüffelt, um dann sich Küchenmeister nennen zu können. Und das haben wir über Jahre hinweg leider nicht genügend junge Leute gehabt, die sich dieser Herausforderung gestellt haben. Insofern sind wir sehr froh, dass es das jetzt Gott sei Dank wieder gibt. Also es gab einen Vorbereitungskurs, der im IHK-Bildungszentrum absolviert wurde. Und jetzt zum Schluss gibt es jetzt eine Abschlussprüfung.
1: Für die drei Teilnehmer hieß es am 26. September Warenkorb auf, Menü planen, kalkulieren, organisieren und schließlich 5 Gänge für 6 Gäste auf die Teller bringen. Am Ende wurde das Gesamtpaket bewertet. Nicht nur das Essen, sondern auch die Organisation und der gesamte Ablauf flossen in die Bewertung ein. Wer hier überzeugte, kann sich am Ende über den Küchenmeistertitel freuen.
0: Also heute haben die Köche einen Warenkorb bekommen und müssen ausgehend von diesem Warenkorb in einer sehr überschaubaren Zeit ein anspruchsvolles 5-Gänge-Menü machen. Das ist an jedem Tisch heute auch anders, weil der jeweilige Koch aus den verschiedenen Zutaten eben das ein oder andere herauszaubert. Sehr lecker. Also ich bin kein Prüfer. Also ich bin sozusagen nur stiller Koster und Genießer, aber ich kann sagen, alles, was bisher war, war zum Genießen.
1: Die praktische Prüfung bildet den Abschluss einer 2-jährigen Weiterbildung am IHK-Bildungszentrum Halle Dessau. Mit der Wiederaufnahme der Küchenmeisterprüfung wird die Gastronomie in der Region gestärkt und Fachkräften der Weg in die Führungsverantwortung eröffnet. Für die nächsten Teilnehmer geht es am 9. und 10. Oktober weiter. Dann steht auch für Sie die praktische Prüfung zum Küchenmeister an. In Deutschland wird der Kindertag an 2 verschiedenen Tagen gefeiert. Am 1. Juni als Internationaler Kindertag und am 20. September als Weltkindertag. Im Mittelpunkt stehen dabei insbesondere die Rechte und Bedürfnisse von Kindern. Unter dem Motto „Kinder haben das Recht auf eigene Meinung und respektvollen Umgang miteinander“ wurde bereits am 19. September auch in Dessau-Kochstedt gefeiert. Auf dem Sportplatz des TuS Kochstedt in der Lichtenauer Straße erwartete die Kinder und ihre Familien ein abwechslungsreicher Nachmittag.
2: Also wir haben Jubiläum dieses Jahr, das ist das 10-jährige Kinderfest. Corona-bedingt, sonst wäre es schon das 12. Was erwartet die Kinder hier? Ein bewährtes Kinderfest wie in jedem Jahr mit vielen tollen Aktionen, Feuerwehr, Polizei, DRK, Klettern, Kegeln, Schminken.
3: Hundesport, viele Aktionen von den Heimatvereinen basteln, kleine Kinderspiele.
2: Musikalische Darbietungen der Musikschule Fröhlich, die Faschingsgruppe vom Karnevalsverein in Kochstedt tanzt, die Kindertanzgruppen Sunshine kommt noch zu uns. Also ein buntes Programm, wo für jeden hoffentlich was dabei ist.
1: Von 11 bis 16 Uhr wurde den kleinen und großen Besuchern bei freiem Eintritt einiges geboten. Rund 30 Vereine und Institutionen waren vor Ort und sorgten mit verschiedenen Angeboten und Mitmachaktionen für Unterhaltung. Dabei zeigte sich vor allem die große Vielfalt. Ob Spiel, Sport oder Kreativangebote, für alle Interessen war etwas dabei.
3: Also was wir gerade festgestellt haben, ist, dass es beim DRK heute einen Teddy zu verarzten gibt. Also da können sich Kinder auch mal ausprobieren, an den Teddy den ein Pflaster zu verpassen oder das Bein zu verbinden.
2: Ansonsten hat jeder Stand für sich wieder was Neues vorbereitet, neue Bastelideen, neue Angebote. Die Kids Fitness, die immer wieder für neue Herausforderungen dann zur Verfügung steht.
1: Ausrichter und Veranstalter des Dessau-Rosslauer Weltkindertagsfestes ist die Initiative Dessauer Westen. In ihr haben sich Vereine und Institutionen aus den Stadtteilen Alten, Soberberg, Kochstedt und Mosigkau zusammengeschlossen. Die Initiative selbst besteht bereits seit mehr als einem Jahrzehnt.
2: Es hat ja 2014 begonnen mit einer Ausstellung in der Gesamtschule in Soberberg. Und da hat man sich überlegt, weil das so gut funktioniert hat zwischen den Heimatvereinen Alten, Mosigkau und Kochstedt, was können wir eigentlich weitermachen, was wollen wir machen? Und dann ist die Idee des Kinderfestes entstanden, das ist gut angekommen. Und Jens ist einer, der schon von Anfang an mit dabei ist. Ja, ich bin erst später dazugekommen. Und uns ist es wichtig, dass die Tradition weiter aufrechtzuerhalten, weil wir finden, dass das gut ankommt und den Kindern viel Freude bereitet.
3: Weil es einfach auch eine schöne Sache ist für Kinder und es gefällt uns, es gefällt den Kindern, das ist eigentlich das Wichtigste.
1: Auch das wechselhafte Wetter tat der guten Stimmung keinen Abbruch. Die Resonanz fiel durchweg positiv aus. Viele Familien nutzten die Angebote und die Sportanlage war gut gefüllt. Und auch auf die nächste Ausgabe des Kinderfestes freut man sich bereits.
3: Dieses Kinderfest wird Jahr für Jahr weiterhin gemacht, definitiv. So in dieser Konstellation planen wir eigentlich sonst keine anderen Sachen, aber jeder Verein hat natürlich seine Aktion, die er trotzdem macht, das ist klar. Ob das die Heimatvereine Kochstedt, Alten, Mosigkau sind oder die anderen Vereine, die Sportvereine. Es gibt sehr viele Vereine, die hier aktiv sind. Genau, und die haben natürlich ihre Aktivitäten auch in den Ortschaften.
1: Rundum war das Familienfest ein gelungener Nachmittag für Kinder, Eltern und Organisatoren. Im kommenden Jahr soll das Weltkindertagsfest dann traditionsgemäß in Mosigkau stattfinden.

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1: Am 5. Oktober 1901 wurde das Rathaus auf dem Dessauer Marktplatz eingeweiht. Das stattliche Gebäude ist seither das Zentrum der Stadt. Zum Anlass des Jubiläums öffnet das Rathaus seine Pforten und lädt am 2. Oktober zum Nachmittag der offenen Türen ein. Die Stadt informierte am 17. September bei einem Pressegespräch über das bevorstehende Event.
2: Also das Haus ist schon wirklich toll, aber noch gar nicht so alt, wie manche halt eben immer denken. Das merken wir gerade, wenn so Führungen sind. Da frage ich gerne immer, was meinen Sie, wie lange das Haus hier schon steht? Und da kommen meistens ein paar hundert Jahre zusammen. Aber die Leute sind dann immer sehr erstaunt, wenn ich dann sage, ja, 1901 eröffnet. Und es lohnt sich trotzdem, diese Geschichte des Hauses wahrzunehmen. Und dazu eignet sich so ein Jubiläum ganz gut. Deshalb haben wir gesagt, wir lassen die 125 Jahre nicht ganz sang- und klanglos vorbeigehen. Bei 100 Jahren gab es eine riesengroße Party. So groß machen wir das nicht, aber wir machen einen Nachmittag der offenen Türen, der Bürotüren. Man kann dann tatsächlich nicht nur beim Oberbürgermeister mal reingucken ins Büro, der wird auch da sein. Auch bei den Beigeordneten, die hier im Hause ihre Büros haben, auch die Türen sind nicht verschlossen. Und auch unsere Bürgerbeauftragte wird dabei sein. Und

0: persönlich und live zu erleben sein. Man kann mit ihr sprechen, also nicht nur per E-Mail, nicht nur per Telefon Kontakt haben, sondern ganz persönlich mal kennenlernen. Ja, dann haben wir auch uns ein paar Gäste mit eingeladen, ein paar Partner. Zum Geburtstag macht man das ja auch gerne mal. Kommen auch einige, also die Abuga Club wird hier vor Ort sein. Die Kita hat gesagt, wir machen mit. Wir kümmern uns ein bisschen um die jüngeren Besucherinnen und Besucher. Da wird gebastelt, da wird gemalt, da wird geschminkt. Wäre natürlich schön, vielleicht schminken wir ja mal den Oberbürgermeister. Mal gucken, das ist alles möglich an dem Tag.
1: Die Rathaustüren stehen am 2. Oktober, zwei Tage vor dem eigentlichen Jahrestag der Eröffnung, für interessierte Besucher offen. Wer Lust hat, kann auch an einer Führung teilnehmen oder auf den Rathausturm steigen. Zudem erwartet wissbegierige Gäste eine Ausstellung und eine Präsentation von ganz besonderen Relikten.
0: Ja, Führungen werden stattfinden zu jeder vollen Stunde, 15, 16, 17 Uhr, inklusive natürlich auch die Atombesteigung, die durch die Stadtmarketinggesellschaft passieren wird. Die Führung durchs Haus machen wir selber und besuchen so manchen Ort des Geschehens hier. Auch in diesem Ort, wo wir uns jetzt gerade befinden, in diesem Ort wird es auch was ganz Besonderes geben, was sonst nicht möglich ist, so einfach. Wir ermöglichen durch Kolleginnen des Stadtarchivs einen Einblick in die alten Gäste und goldenen Bücher und Ehrenbücher, die wir hier so haben, auch aus dieser Zeit damals. Das wird bestimmt sehr interessant. Wer uns da alles schon hier beehrt hat, das wird ein interessantes Buddeln.
1: Auch ein Malwettbewerb wurde angekündigt. Unter dem Motto Unser Rathaus Dessau in 125 Jahren können junge Teilnehmer ihre kreativen Vorstellungen von der Zukunft bis zum 30. September zu Papier bringen. Die kreativste Zukunftsvision wird von einer Jury der Stadtverwaltung ausgewählt. Als Gewinn wartet auf den Sieger und die ganze Familie ein besonderer Rathausbesuch mit Sonderführung und persönlichen Treffen mit dem Oberbürgermeister.
0: Würden uns auch freuen, wenn noch viele an dem begleitenden Malwettbewerb, den wir ausgerufen haben, für Kinder zwischen 8 und 12 Jahren teilnehmen und dann ihre Arbeiten hier bei uns im Bürgerbüro dann abgeben. Dann würden wir da nämlich gerne einen Sieger oder eine Siegerin ermitteln. Jury stellen wir selber hier im Haus. Aber wer dann diesen Wettbewerb gewinnt, der darf nochmal hierher kommen, nämlich direkt zum Oberbürgermeister und dann mit dem zusammen beim Kakao trinken oder sowas mal ein schönes Schwätzchen machen. Also es gibt dann noch eine Sonderführung und. Und man kann dann seine ganze Familie mitbringen als Sieger, Kind oder sogar die Schulklasse. Das vereinbaren wir dann direkt vor Ort.
1: Extra für das Jubiläum wurde eine Sammelpostkartenserie mit historischen Aufnahmen sowie ein begleitender Flyer produziert. Beides kann am Nachmittag der offenen Tür kostenlos mitgenommen werden. Anlässlich des Jubiläums wird außerdem bei uns auf RAN 1 eine Sondersendung über das Rathaus ausgestrahlt. Am 2. Oktober um 19 Uhr sowie am 3. und 4. Oktober jeweils um 15 und 21 Uhr. Schalten Sie also gern wieder ein und feiern Sie mit uns dieses besondere Jubiläum.
2: Die Handballtradition hat in der Bauhausstadt einen besonderen Stellenwert. Im vergangenen Jahr feierte der Handball in Dessau 100-jähriges Bestehen. Mit der Ehrengalerie 100 Jahre Handball in Dessau-Roßlau soll nun diese lange Geschichte in der Anhalt-Arena sichtbar gemacht werden.
3: Und wir hatten uns gedacht, dass traditionell so ein bisschen Traditionspflege mit Anerkennung über die Historie hinweg durchaus sinnvoll wäre, weil es unter anderem den Sport entsprechend aufwertet, die Stadt in ein anderes Szenario setzt und natürlich die Menschen, die diese Dinge über die Jahrzehnte hin begleitet haben, auch entsprechend würdigt. Und dann haben wir uns Gedanken gemacht, wen könnte man da vielleicht in eine Ehrengalerie platzieren. Und dann hat es 2,5 Jahre gedauert bis heute, bis wir dann alles, was wir dazu brauchten, beieinander hatten. Das Konzept, die Richtlinien, die entsprechende materielle Untersetzung, wie sie hinter mir jetzt installiert ist. Ich denke mal ansprechend und schön.
2: Das Projekt unter dem Namen FAME 100+ ist bereits seit einigen Jahren in Vorbereitung. Am 26. September, unmittelbar vor dem Spiel des Dessau-Roßlauer HV gegen den ersten VfL Potsdam, war es dann endlich soweit. Die ersten 4 Tafeln mit verdienten Persönlichkeiten und einer Mannschaft wurden entdeckt.

0: enthüllt.
1: Am heutigen Tage werden geehrt mit der Intronierung in die Ehrengalerie Paul Lüdicke, Weltmeister 1938 im Feldhandball, damals der Torhüter der deutschen Nationalmannschaft. Dann Günter Dreiboot, Olympiasieger 1980 in Moskau. Ja, ich denke mal allseitig bekannt. Dann kommt hinzu Wolfgang Jäger, langjähriger Spieler und Funktionär, über viele Jahre einer der aktivsten Begleiter dieses Vereins, des DAV und vor allen Dingen auch des Handballs in der Stadt Dessau-Roßlau. Und zum Schluss natürlich auch eine verdienstvolle Mannschaft, und zwar die BSG Schipswerk Roßlau aus dem Jahr Männermannschaft 1951 mit dem damaligen DDR-Meistertitel im Feldhandball.
0: Bei diesen vier Tafeln soll es allerdings nicht bleiben. Insgesamt rund 100 Gedenktafeln sollen künftig Spieler, Mannschaften und Funktionäre würdigen und langfristig in der Anhalt Arena am Eingang 1 präsentiert werden.
1: Das Projekt hat inzwischen eine tolle Resonanz. Wir haben doch eine ganze Menge Geld inzwischen noch akquirieren können. Wir konnten die Grundausstattung, wie sie hinter mir installiert ist, finanzieren. Die liegt so in etwa bei 13.000 Euro. Wir haben auch weitere Sponsorentafeln inzwischen gewonnen. Wir sind in der Lage, in den nächsten Wochen weitere, sagen wir, verdienstvolle Spieler und Funktionäre zu würdigen. Das sind jetzt nach meiner Lesart so in etwa um die 20, die bereits untersetzt sind. Und so eine Tafel kostet um die 300 Euro.
0: Möglich wird das Vorhaben vor allem durch die Unterstützung zahlreicher Beteiligter. Viele haben dazu beigetragen, dass aus der Idee nun Schritt für Schritt Realität wird.
1: Also ich wollte mich eigentlich bedanken bei einigen Leuten, die an dieser Geschichte mitgewirkt hatten. Wir haben hier 2,5 Jahre gebraucht, bis wir an diese Stelle gekommen sind, wo wir heute sind. Dank an Jana Konrad, die das grafische Konzept gestaltet hat, auch elektronisch. Dank an meine Arbeitsgemeinschaft, regionale Sportgeschichte des Stadtrates der Stadt Dessau-Roßlau für die außerordentlich gute Zusammenarbeit.
0: Die ersten Tafeln sind damit enthüllt und so darf man gespannt sein, welche weiteren Namen künftig die Geschichte des Dessauer Handballs in der Anhalt Arena sichtbar machen werden.
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0: Für Frauen in der Unternehmerwelt ist es nicht immer einfach, sich zu behaupten und die richtigen Kontakte zu knüpfen. Genau hier setzt die Regia an. Als größte Unternehmerinnenkonferenz Mitteldeutschlands bietet sie Unternehmerinnen und Frauen in Führungspositionen die Möglichkeit, sich auszutauschen, voneinander zu lernen und neue Netzwerke zu knüpfen. In diesem Jahr fand die Regia am 25. und 26. September im Domero Hotel in Dessau-Roßlau statt. Unter dem Motto, wo Frauen Zukunft gestalten, fanden sich zahlreiche Unternehmerinnen zusammen.
4: Netzwerken austauschen, supporten, unterstützen. Alles, was Frauen so untereinander mit unter Kommunikation und gegenseitiges Unterstützen verstehen.
5: Regia ist ein

0: Ein Raum, wo man, ein geschützter Raum, wo sich Frauen verbinden, Sichtbarkeit schaffen, vernetzen, im Prinzip auch Hilfeleistung stellen, sowohl was die eigene Dienstleistung betrifft oder das Produkt oder wie auch immer, aber auch niedrigschwelliger zu sagen, hey, ich bin einfach eine helfende Hand, ich habe ein offenes Ohr. Also grundsätzlich dafür schaffen wir diese Netzwerke.
1: Regia steht für Region in Anhalt. Seit 2014 wandert sie von Ort zu Ort durch Mitteldeutschland und bringt das Netzwerk immer wieder in eine andere Region. 2 Tage lang stehen die Frauen und ihre Erfahrungen im Mittelpunkt. Das Programm ist dabei vielfältig gefüllt.
0: Es ist so, dass es viele unterschiedliche Impulse geben wird zu Themen wie Wechseljahren, zu Themen wie was beschäftigt die Generation Z, auch das Thema, wie ich sag mal, wie beschränken Filter eigentlich meine eigene Wahrnehmung, das Thema Funktionieren, auch Sachen Sichtbarkeit im Social Media Bereich, also von fachlich über einzelne Frauenthemen, so dass wir im Prinzip auch wirklich jeden abholen können.
1: Neu in diesem Jahr war unter anderem eine Podiumsdiskussion. Nach der Begrüßung der Teilnehmerinnen und den Grußworten von Eta Hachmann, der Sozialdezernentin der Stadt Dessau-Roßlau, kam eine Gesprächsrunde mit Frauen aus Wirtschaft, Kultur und Gesellschaft zusammen. Dabei ging es unter anderem um die Frage, welche Bedeutung Netzwerke für die Entwicklung einer Region haben.
2: Ich bin der Meinung, es gibt viel zu wenig Raum, wo Frauen sich austauschen können. Und ich glaube, das ist auch nochmal total wichtig, auch mal diesen individuellen Raum zu haben. Ich glaube, Frauen gucken schon auf Themen wie Führung, Organisationsentwicklung nochmal ganz anders als auch Männer. Und von daher ist es mal wichtig, sich untereinander darüber auch auszutauschen und zu vernetzen. Und das finde ich so wichtig daran. Und ich gebe meinen Vorrednerinnen recht, dass es eigentlich zu wenig Räume gibt, dass wir uns viel zu selten treffen. Und deshalb ist es wichtig, dass es so eine schöne Konferenz gibt.
1: Dass die Konferenz bei Unternehmerinnen und angehenden Unternehmerinnen auf großes Interesse stößt, zeigte auch die ausverkaufte Veranstaltung. Rund 90 Teilnehmerinnen waren in diesem Jahr dabei. Dabei ging es nicht nur um die Vorträge und Gespräche auf der Bühne, ein wichtiger Teil der Regia war auch der persönliche Austausch untereinander.
3: Das kommt darauf an, was die Damen sich wünschen. Ne? Der eine möchte sein Produkt an den Markt bringen oder vermarkten. Die andere sucht vielleicht auch Personal. Der nächste möchte Informationen, damit er sich außerhalb der Regia auch mit anderen Unternehmen vernetzen kann oder verknüpfen kann sogar. Das ist ganz unterschiedlich. Da hat jeder so seine eigene Einstellung, die er dann dafür nutzt.
0: Eigene Agenda, ich glaube auch das Thema Mentorship, ja, also einfach zu gucken, okay, wer ist denn da, wo ich hin will schon, wer kann mir dabei helfen, ja, die Fragen, die ich mir selber stelle, zu beantworten oder an wen kann ich meine Fragen auch außerhalb dahin richten, weil ja auch jeder wieder ein anderes Netzwerk, an jeder Frau hängt ja dennoch ein Netzwerk dran, und Beziehungen schaden immer nur dem, der sie nicht hat, sage ich mal so. Von daher ist das, glaube ich, ein großes Thema und auch einfach neue Kontakte zu machen, ne? Sich sichtbar zu werden, und auch niedrig schwellig zu schauen, unabhängig von, ich habe die Dienstleistung oder das Produkt, wo kann ich dir denn bei helfen? Also wirklich auch zu sagen, hey, ich habe keine Ahnung, letzte Woche mir ein Lexware-Konto eingerichtet oder irgendwas oder ich will gerade auch einen Verein gründen. Wie mache ich das denn? Worauf muss ich denn achten? Also wirklich so eine ganz einfachen Fragen und die sind alle sehr willkommen hier. Und ich glaube, mit der ersten Kommunikation beginnt einfach das Netzwerk.
1: Die Regia bot den Unternehmerinnen damit Inspiration, neue Perspektiven und vor allem die Möglichkeit, sich miteinander zu vernetzen. Klimawandel, komm, wir gehen in den Garten. Unter diesem Motto fand am 20. September der Anhaltische Obst- und Umwelttag statt. In diesem Jahr wird die 27. Auflage dieses besonderen Tages gefeiert. Und es dreht sich alles um Klima, Natur und Umweltschutz. Die evangelische Auferstehungsgemeinde Dessau-Siedlung lud auf die Wiese vor der Kirche am Fischereiweg 43 ein.
4: Wir feiern jetzt zuerst eine Andacht zum 27. Anhaltischen Obst- und Umwelttag. Und danach haben wir so verschiedene Vereine und

0: Angebote, zum Beispiel den Eine Weltladen hier in Dessau, dann den Heimatverein, dann haben wir die sogenannte Ein-Dollar-Brille, jetzt muss ich mal gucken, damit ich hier nichts vergesse. Dann haben wir einen Vortrag Klimaanpassung im Kleingarten. Da kommt das Motto her, komm, wir gehen in den Garten. Weil ich finde, dass der Garten ja auch so neu entdeckt wurde. Ne? Auch junge Menschen sagen, lasst uns einen Schrebergarten mieten oder so, jeweils höre ich das. Dann haben wir noch den Kinderzirkus Raxli Faxli. Und wir haben nachher um 16 Uhr ein Kindermusical. Wir haben noch mehrere Stände. Wir haben eine Imkerin noch hier. Jetzt muss ich mal gucken, ob wir alles haben. Wir haben auch einen Infostand vom Uber. Wir haben die Bürgerinitiative Pro Elbe hier. Wir haben einen Obstsortenbestimmer hier. Also es ist ein kunterbuntes Programm. Wir freuen uns auch sehr auf das Musical der Evangelischen Grundschule. Da geht es um David und Goliath. Eine biblische Geschichte, die jeder kennt, hoffentlich.
1: Neben den zahlreichen regionalen Informations- und Verkaufsständen, darunter eine ortsansässige Imkerin mit frischem Honig, gab es auch einige Stände mit Produkten, die einen weiteren Weg hinter sich hatten. Doch das Besondere dabei war, alle Artikel stammen aus dem fairen Handel. Mit dem Umwelttag möchte man vor allem darauf aufmerksam machen, welche Folgen der Klimawandel hier in der Region und darüber hinaus mit sich bringt.
0: Ja, Klimawandel ist ja primär immer unter dem Aspekt, dass wie in diesem Sommer nicht ausreichend Regen ist, dass wir merken, dass sich sehr viel verschoben hat im klimatischen Befinden. Dass wir mit Dürreperioden rechnen müssen, dass die Flüsse nicht ausreichend Wasser haben und so weiter. Oder es gibt eben zu viel Wasser, zu viel Sonne, was auch immer. Und dann merken wir ja sehr deutlich, da hat sich unheimlich was verschoben. Zumal, wenn ich mich an meine eigene Kindheit erinnere, war das wirklich tatsächlich anders. Und Klimawandel oder Klimakrise ist ja so ein Wort, was vieles sozusagen umfasst.
1: Auch für die Kirche ist der Klimawandel ein wichtiges Thema. Dabei geht es nicht nur um den Schutz unserer Umwelt, sondern auch um das gesellschaftliche Miteinander, das zunehmend auseinanderzubrechen droht. Deshalb ist es wichtig, wieder miteinander ins Gespräch zu kommen, einander zuzuhören und gemeinsam nach Lösungen zu suchen.
0: Wir sind in einem Klimawechsel, was die Natur, was die Schöpfung angeht, das ist das eine. Und hören heute Worte aus dem ersten Buch Mose im zweiten Kapitel, wo Gott uns Menschen in den Garten Eden pflanzt. Aber auf der anderen Seite merken wir auch einen deutlichen Klimawandel, der unser Miteinander begreift. Das ist also durchaus mit gemeint. Wir merken, dass wir jetzt auch nach der Wahl in Sachsen-Anhalt in einer ganz anderen Situation sind. Sehr viele Menschen sind, was ich sehr erstaunlich finde, sehr sprachlos geworden. Und wir sind natürlich sprachlos, was sozusagen die Wählerinnen und Wähler letztendlich, was der Wählerinnenwille war. Aber ich merke, dass wir nicht ins Gespräch kommen. Und das meint auch Klimawandel im übertragenen Sinne, dass wir natürlich wieder für unser Klima sorgen müssen, für unser Miteinander, für unser gemeinsames am Tisch sitzen. Und natürlich können wir unterschiedliche Überzeugungen haben. Aber uns ist mitgegeben im Schöpfungsauftrag Gottes, dass wir diese Erde bebauen und bewahren sollen. Bebauen, das ist jetzt mal, sage ich jetzt mal, in der Landwirtschaft, im Garten und so weiter. Deshalb das ist ja unser kleines Paradies, der Garten, danach fragten Sie. Aber auf der anderen Seite, bewahren heißt auch bewahren unsere Gemeinschaft, unsere Schöpfungsgemeinschaft, unser Miteinander. Und dass da nicht plötzlich Gewalt und Misstrauen und so weiter obsiegen. Deshalb also ein umfassendes Thema, was uns durch das biblische Wort gegeben ist.
1: Die Gemeinde freut sich über die zahlreichen Besucher. Ein besonderer Dank galt allen, die mit selbstgebackenem Kuchen und tatkräftiger Unterstützung zum Gelingen des Festes beigetragen haben. Durch die vielen helfenden Hände wurde das Fest zu einem schönen und gelungenen Erlebnis. Der Obst- und Umwelttag bot Raum für Begegnungen und gute Gespräche, regte aber auch zum Nachdenken und zum Austausch über wichtige Themen an. An die Kochlöffel, fertig und los, hieß es für drei angehende Meisterköche. Nach 10 Jahren kehrte die Küchenmeisterprüfung erstmals wieder in die Region zurück. Am 25. und 26. September ging es im anhaltischen Berufsschulzentrum Hugo Junkers in Dessau-Roßlau für die Teilnehmer um den praktischen Teil ihres Meisterabschlusses.
2: Also heute legen

0: lernt zu planen, zu kalkulieren. Also es geht darum, dass man auch als Führungskraft zukünftig tätig sein kann und das Unternehmen intensiv unterstützt. Also auch die betriebswirtschaftlichen und rechtlichen Aspekte werden in der theoretischen Prüfung mit getestet.
1: Nach 10-jähriger Pause wurde die Küchenmeisterprüfung erstmals wieder in der Bauhausstadt abgelegt. Die IHK Halle Dessau unterstützte die Rückkehr und übernahm die Prüfung. Damit soll auch die regionale Gastronomie wieder neuen Schwung bekommen. Denn als Küchenmeister geht es längst nicht mehr nur ums Kochen. Auch Organisation, Wirtschaftlichkeit und die Führung eines Teams gehören dazu.
0: Es ist ja so, es ist eine herausfordernde Prüfung. Man braucht also junge Köche, die, nachdem sie Koch geworden sind, ein paar Jahre im Beruf gearbeitet haben, sagen, ich mache das noch berufsbegleitend. Also die jungen Menschen haben hier 2 Jahre lang berufsbegleitend nachmittags, abends zusätzliches Wissen erworben, haben auf Deutsch gesagt wirklich richtig gebüffelt, um dann sich Küchenmeister nennen zu können. Und das haben wir über Jahre hinweg leider nicht genügend junge Leute gehabt, die sich dieser Herausforderung gestellt haben. Insofern sind wir sehr froh, dass es das jetzt Gott sei Dank wieder gibt. Also es gab einen Vorbereitungskurs, der im IHK-Bildungszentrum absolviert wurde. Und jetzt zum Schluss gibt es jetzt eine Abschlussprüfung.
1: Für die 3 Teilnehmer hieß es am 26. September Warenkorb auf, Menüplan, kalkulieren, organisieren und schließlich 5 Gänge für 6 Gäste auf die Teller bringen. Am Ende wurde das Gesamtpaket bewertet. Nicht nur das Essen, sondern auch die Organisation und der gesamte Ablauf flossen in die Bewertung ein. Wer hier überzeugte, kann sich am Ende über den Küchenmeistertitel freuen.
0: Also heute haben die Köche einen Warenkorb bekommen und müssen ausgehend von diesem Warenkorb in einer sehr überschaubaren Zeit ein anspruchsvolles 5-Gänge-Menü machen. Das ist an jedem Tisch heute auch anders, weil der jeweilige Koch aus den verschiedenen Zutaten eben das ein oder andere herauszaubert. Sehr lecker. Also ich bin kein Prüfer, also ich bin sozusagen nur stiller Koster und Genießer, aber ich kann sagen, alles was bisher war, war zum Genießen.
1: Die praktische Prüfung bildet den Abschluss einer 2-jährigen Weiterbildung am IHK-Bildungszentrum Halle Dessau. Mit der Wiederaufnahme der Küchenmeisterprüfung wird die Gastronomie in der Region gestärkt und Fachkräften der Weg in die Führungsverantwortung eröffnet. Für die nächsten Teilnehmer geht es am 9. und 10. Oktober weiter. Dann steht auch für Sie die praktische Prüfung zum Küchenmeister an. In Deutschland wird der Kindertag an 2 verschiedenen Tagen gefeiert. Am 1. Juni als Internationaler Kindertag und am 20. September als Weltkindertag. Im Mittelpunkt stehen dabei insbesondere die Rechte und Bedürfnisse von Kindern. Unter dem Motto »Kinder haben das Recht auf eigene Meinung und respektvollen Umgang miteinander« wurde bereits am 19. September auch in Dessau-Kochstedt gefeiert. Auf dem Sportplatz des TuS Kochstedt in der Lichtenauer Straße erwartete die Kinder und ihre Familien ein abwechslungsreicher Nachmittag.
2: Also wir haben Jubiläum dieses Jahr, das ist das 10-jährige Kinderfest. Corona-bedingt, sonst wäre es schon das 12. Was erwartet die Kinder hier? Ein bewährtes Kinderfest wie in jedem Jahr mit vielen tollen Aktionen, Feuerwehr, Polizei, DRK, Klettern, Kegeln, Schminken.
3: Hundesport, viele Aktionen von den Heimatvereinen, Basteln, kleine Kinderspiele.
2: Musikalische Darbietungen der Musikschule Fröhlich, die Faschingsgruppe vom Karnevalsverein in Kochstedt tanzt, die Kindertanzgruppen Sunshine kommt noch zu uns. Also ein buntes Programm, wo für jeden hoffentlich was dabei ist.
1: Von 11 bis 16 Uhr wurde den kleinen und großen Besuchern bei freiem Eintritt einiges geboten. Rund 30 Vereine und Institutionen waren vor Ort und sorgten mit verschiedenen Angeboten und Mitmachaktionen für Unterhaltung. Dabei zeigte sich vor allem die große Vielfalt. Ob Spiel, Sport oder Kreativangebote, für alle Interessen war etwas dabei.
3: Also was wir gerade festgestellt haben, ist, dass es beim DRK heute einen Teddy zu verarzten gibt. Also da können sich Kinder auch mal ausprobieren, an den Teddy den Entpflaster zu verpassen oder das Bein zu verbinden.
2: Ansonsten hat die

0: jeder Stand für sich wieder was Neues vorbereitet, neue Basti-Ideen, neue Angebote. Die Kids Fitness, die immer wieder ja, für neue Herausforderungen dann zur Verfügung steht.
1: Ausrichter und Veranstalter des Dessau-Rosslauer Weltkindertagsfestes ist die Initiative Dessauer Westen. In ihr haben sich Vereine und Institutionen aus den Stadtteilen Alten, Soberberg, Kochstedt und Mosigkau zusammengeschlossen. Die Initiative selbst besteht bereits seit mehr als einem Jahrzehnt.
0: Es hat ja 2014 begonnen mit einer Ausstellung in der Gesamtschule in Soberberg. Und da hat man sich überlegt, weil das so gut funktioniert hat zwischen den Heimatvereinen Alten, Mosigkau und Kochstedt, was können wir eigentlich weitermachen, was wollen wir machen? Und dann ist die Idee des Kinderfestes entstanden, das ist gut angekommen. Und Jens ist einer, der schon von Anfang an mit dabei ist. Ja, ich bin erst später dazugekommen. Und uns ist es wichtig, dass die Tradition weiter aufrechtzuerhalten, weil wir finden, dass das gut ankommt und den Kindern viel Freude bereitet.
2: Weil es einfach auch eine schöne Sache ist für Kinder und ja, es gefällt uns, es gefällt den Kindern, das ist eigentlich das Wichtigste.
1: Auch das wechselhafte Wetter tat der guten Stimmung keinen Abbruch. Die Resonanz fiel durchweg positiv aus. Viele Familien nutzten die Angebote und die Sportanlage war gut gefüllt. Und auch auf die nächste Ausgabe des Kinderfestes freut man sich bereits.
2: Dieses Kinderfest wird Jahr für Jahr weiterhin gemacht, definitiv. So in dieser Konstellation planen wir eigentlich sonst keine anderen Sachen, aber jeder Verein hat natürlich seine Aktion, die er trotzdem macht, das ist klar. Ob das die Heimatvereine Kochstedt, Alten, Mosigkau sind oder die anderen Vereine, die Sportvereine. Es gibt sehr viele Vereine, die hier aktiv sind. Genau, und die haben natürlich ihre Aktivitäten auch in den Ortschaften.
1: Rundum war das Familienfest ein gelungener Nachmittag für Kinder, Eltern und Organisatoren. Im kommenden Jahr soll das Weltkindertagsfest dann traditionsgemäß in Mosigkau stattfinden.

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1: Am 5. Oktober 1901 wurde das Rathaus auf dem Dessauer Marktplatz eingeweiht. Das stattliche Gebäude ist seither das Zentrum der Stadt. Zum Anlass des Jubiläums öffnet das Rathaus seine Pforten und lädt am 2. Oktober zum Nachmittag der offenen Türen ein. Die Stadt informierte am 17. September bei einem Pressegespräch über das bevorstehende Event.
2: Also das Haus ist schon wirklich toll, aber noch gar nicht so alt, wie manche halt eben immer denken. Das merken wir gerade, wenn so Führungen sind. Da frage ich gerne immer, was meinen Sie, wie lange das Haus hier schon steht? Und da kommen meistens ein paar hundert Jahre zusammen. Aber die Leute sind dann immer sehr erstaunt, wenn ich dann sage, ja, 1901 eröffnet. Und es lohnt sich trotzdem, diese Geschichte des Hauses wahrzunehmen. Und dazu eignet sich so ein Jubiläum ganz gut. Deshalb haben wir gesagt, wir lassen die 125 Jahre nicht ganz sang- und klanglos vorbeigehen. Bei 100 Jahren gab es eine riesengroße Party. So groß machen wir das nicht, aber wir machen einen Nachmittag der offenen Türen, der Bürotüren. Man kann dann tatsächlich nicht nur beim Oberbürgermeister mal reingucken ins Büro, der wird auch da sein. Auch bei den Beigeordneten, die hier im Hause ihre Büros haben, auch die Türen sind nicht verschlossen. Und auch unsere Bürgerbeauftragte wird dabei sein und persönlich und live zu erleben sein. Man kann mit ihr sprechen, also nicht nur per E-Mail, nicht nur per Telefon Kontakt haben, sondern ganz persönlich mal kennenlernen. Ja, dann haben wir auch uns ein paar Gäste mit eingeladen, ein paar Partner. Zum Geburtstag macht man das ja auch gerne mal. Kommen auch einige, also die Abuga Club wird hier vor Ort sein. Die Kita hat gesagt, wir machen mit, wir kümmern uns ein bisschen um die jüngeren Besucherinnen und Besucher. Da wird gebastelt, da wird gemalt, da wird geschminkt. Wäre natürlich schön, vielleicht schminken wir ja mal den Oberbürgermeister. Mal gucken, das ist alles möglich an dem Tag.
1: Die Rathaustüren stehen am 2. Oktober, zwei Tage vor dem eigentlichen Jahr.

0: Jahrestag der Eröffnung für interessierte Besucher offen. Wer Lust hat, kann auch an einer Führung teilnehmen oder auf den Rathausturm steigen. Zudem erwartet wissbegierige Gäste eine Ausstellung und eine Präsentation von ganz besonderen Relikten.
1: Ja, Führungen werden stattfinden zu jeder vollen Stunde, 15, 16, 17 Uhr, inklusive natürlich auch die Atombesteigung, die durch die Stadtmarketinggesellschaft passieren wird. Die Führung durchs Haus machen wir selber und besuchen so manchen Ort des Geschehens hier. Auch in diesem Ort, wo wir uns jetzt gerade befinden, in diesem Ort wird es auch was ganz Besonderes geben, was sonst nicht möglich ist, so einfach. Wir ermöglichen durch Kolleginnen des Stadtarchivs einen Einblick in die alten Gäste und goldenen Bücher und Ehrenbücher, die wir hier so haben, auch aus dieser Zeit damals. Das wird bestimmt sehr interessant. Wer uns da alles schon hier beehrt hat, das wird ein interessantes Buddeln.
0: Auch ein Malwettbewerb wurde angekündigt. Unter dem Motto Unser Rathaus Dessau in 125 Jahren können junge Teilnehmer ihre kreativen Vorstellungen von der Zukunft bis zum 30. September zu Papier bringen. Die kreativste Zukunftsvision wird von einer Jury der Stadtverwaltung ausgewählt. Als Gewinn wartet auf den Sieger und die ganze Familie ein besonderer Rathausbesuch mit Sonderführung und persönlichen Treffen mit dem Oberbürgermeister.
1: Würden uns auch freuen, wenn noch viele an dem begleitenden Malwettbewerb, den wir ausgerufen haben, für Kinder zwischen 8 und 12 Jahren teilnehmen und dann ihre Arbeiten hier bei uns im Bürgerbüro dann abgeben. Dann würden wir da nämlich gerne einen Sieger oder eine Siegerin ermitteln. Jury stellen wir selber hier im Haus. Aber wer dann diesen Wettbewerb gewinnt, der darf nochmal hierher kommen, nämlich direkt zum Oberbürgermeister und dann mit dem zusammen beim Kakao trinken oder sowas mal ein schönes Schwätzchen machen. Also es gibt dann noch eine Sonderführung und. Man kann dann seine ganze Familie mitbringen als Sieger, Kind oder sogar die Schulklasse. Das vereinbaren wir dann direkt vor Ort.
0: Extra für das Jubiläum wurde eine Sammelpostkartenserie mit historischen Aufnahmen sowie ein begleitender Flyer produziert. Beides kann am Nachmittag der offenen Tür kostenlos mitgenommen werden. Anlässlich des Jubiläums wird außerdem bei uns auf RAN 1 eine Sondersendung über das Rathaus ausgestrahlt. Am 2. Oktober um 19 Uhr sowie am 3. und 4. Oktober jeweils um 15 und 21 Uhr. Schalten Sie also gern wieder ein und feiern Sie mit uns dieses besondere Jubiläum.
2: Die Handballtradition hat in der Bauhausstadt einen besonderen Stellenwert. Im vergangenen Jahr feierte der Handball in Dessau 100-jähriges Bestehen. Mit der Ehrengalerie 100 Jahre Handball in Dessau-Roßlau soll nun diese lange Geschichte in der Anhalt-Arena sichtbar gemacht werden.
3: Und wir hatten uns gedacht, dass traditionell so ein bisschen Traditionspflege mit Anerkennung über die Historie hinweg durchaus sinnvoll wäre, weil es unter anderem den Sport entsprechend aufwertet, die Stadt in ein anderes Szenario setzt und natürlich die Menschen, die diese Dinge über die Jahrzehnte hin begleitet haben, auch entsprechend würdigt. Und dann haben wir uns Gedanken gemacht, wen könnte man da vielleicht in eine Ehrengalerie platzieren. Und dann hat es 2,5 Jahre gedauert bis heute, bis wir dann alles, was wir dazu brauchten, beieinander hatten. Das Konzept, die Richtlinien, die entsprechende materielle Untersetzung, wie sie hinter mir jetzt installiert ist. Ich denke mal ansprechend und schön.
2: Das Projekt unter dem Namen Fame 100 Plus ist bereits seit einigen Jahren in Vorbereitung. Am 26. September, unmittelbar vor dem Spiel des Dessau-Roßlauer HV gegen den ersten VfL Potsdam, war es dann endlich soweit. Die ersten 4 Tafeln mit verdienten Persönlichkeiten und einer Mannschaft wurden enthüllt.
3: Am heutigen Tage werden geehrt mit der Intronierung in die Ehrengalerie Paul Lüdecke, Weltmeister 1938 im Feldhandball. Damals der Torhüter der deutschen Nationalmannschaft. Dann Günter Dreiburt, Olympiasieger 1980 in Moskau. Ja, ich denke mal allseitig bekannt. Dann kommt hinzu Wolfgang Jäger, langjähriger Spieler und Funktionär, über viele Jahre einer der aktivsten Begleiter dieses Vereins, des DHV und vor allen Dingen auch des Handballs in der Stadt Dessau-Roßlau. Und zum Schluss natürlich auch eine verdienstvolle Mannschaft, und zwar die BSG

0: Schiffswerft Roßlau aus dem Jahr Männermannschaft 51, 1951 mit dem damaligen DDR-Meistertitel im Feldhandball.
1: Bei diesen vier Tafeln soll es allerdings nicht bleiben. Insgesamt rund 100 Gedenktafeln sollen künftig Spieler, Mannschaften und Funktionäre würdigen und langfristig in der Anhalt Arena am Eingang 1 präsentiert werden.
0: Das Projekt hat inzwischen eine tolle Resonanz. Wir haben doch eine ganze Menge Geld inzwischen noch akquirieren können. Wir konnten die Grundausstattung, wie sie hinter mir installiert ist, finanzieren. Die liegt so in etwa bei 13.000 Euro. Wir haben aber weitere Sponsorentafeln inzwischen gewonnen. Wir sind in der Lage, in den nächsten Wochen weitere, sagen wir, verdienstvolle Spieler und Funktionäre zu würdigen. Das sind jetzt nach meiner Lesart so in etwa um die 20, die bereits untersetzt sind, und so eine Tafel kostet um die 300 Euro.
1: Möglich wird das Vorhaben vor allem durch die Unterstützung zahlreicher Beteiligter. Viele haben dazu beigetragen, dass aus der Idee nun Schritt für Schritt Realität wird.
0: Also ich wollte mich eigentlich bedanken bei einigen Leuten, die an dieser Geschichte mitgewirkt hatten. Wir haben hier 2,5 Jahre gebraucht, bis wir an diese Stelle gekommen sind, wo wir heute sind. Dank an Jana Konrad, die das grafische Konzept gestaltet hat, auch elektronisch. Dank an meine Arbeitsgemeinschaft, regionale Sportgeschichte des Stadtrates der Stadt Dessau-Roßlau, für die außerordentlich gute Zusammenarbeit.
1: Die ersten Tafeln sind damit enthüllt und so darf man gespannt sein, welche weiteren Namen künftig die Geschichte des Dessauer Handballs in der Anhalt Arena sichtbar machen werden.
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1: Für Frauen in der Unternehmerwelt ist es nicht immer einfach, sich zu behaupten und die richtigen Kontakte zu knüpfen. Genau hier setzt die Regia an. Als größte Unternehmerinnenkonferenz Mitteldeutschlands bietet sie Unternehmerinnen und Frauen in Führungspositionen die Möglichkeit, sich auszutauschen, voneinander zu lernen und neue Netzwerke zu knüpfen. In diesem Jahr fand die Regia am 25. und 26. September im Domero Hotel in Dessau-Roßlau statt. Unter dem Motto, wo Frauen Zukunft gestalten, fanden sich zahlreiche Unternehmerinnen zusammen.
3: Netzwerken austauschen, supporten, unterstützen. Alles, was Frauen so untereinander mit unter Kommunikation und gegenseitiges Unterstützen verstehen.
4: Regia ist ein Raum, wo man, ein geschützter Raum, wo sich Frauen verbinden, Sichtbarkeit schaffen, vernetzen, im Prinzip auch Hilfeleistung stellen, sowohl was die eigene Dienstleistung betrifft oder das Produkt oder wie auch immer, aber auch niedrigschwelliger zu sagen, hey, ich bin einfach eine helfende Hand, ich habe ein offenes Ohr, also grundsätzlich dafür schaffen wir diese Netzwerke.
1: Regia steht für Region in Anhalt. Seit 2014 wandert sie von Ort zu Ort durch Mitteldeutschland und bringt das Netzwerk immer wieder in eine andere Region. 2 Tage lang stehen die Frauen und ihre Erfahrungen im Mittelpunkt. Das Programm ist dabei vielfältig gefüllt.
4: Es ist so, dass es viele unterschiedliche Impulse geben wird zu Themen wie Wechseljahren, zu Themen wie, was beschäftigt die Generation Z, auch das Thema, wie beschränken Filter eigentlich meine eigene Wahrnehmung, das Thema Funktionieren, auch Sachen Sichtbarkeit im Social-Media-Bereich, also von fachlich über einzelne Frauenthemen, sodass wir im Prinzip auch wirklich jeden abholen können.
1: Neu in diesem Jahr war unter anderem eine Podiumsdiskussion. Nach der Begrüßung der Teilnehmerinnen und den Grußworten von Eta Hachmann, der Sozialdezernentin der Stadt Dessau-Roßlau, kam eine Gesprächsrunde mit Frauen aus Wirtschaft, Kultur und Gesellschaft zusammen. Dabei ging es unter anderem um die Frage, welche Bedeutung Netzwerke für die Entwicklung einer Region haben.
5: Ich bin der Meinung, es gibt viel zu wenig Raum, wo Frauen sich austauschen können. Und ich glaube, das ist auch nochmal total wichtig, auch mal diesen individuellen Raum zu haben. Ich glaube, Frauen gucken schon auf Themen wie Führung, Organisationsentwicklung nochmal ganz anders als auch Männer. Und von daher ist es mal wichtig, sich untereinander darüber auch auszutauschen und zu vernetzen. Und das finde ich so wichtig daran und ich gebe meinen Vorrednerinnen recht, dass es eigentlich zu wenig Räume gibt, dass wir uns viel zu selten treffen und deshalb ist es wichtig, dass es so eine schöne Konferenz gibt.
1: Dass die Konferenz bei Unternehmerinnen und angehenden Unternehmerinnen auf großes Interesse stößt, zeigte auch die ausverkaufte Veranstaltung. Rund 90 Teilnehmerinnen waren in diesem Jahr dabei. Dabei ging es nicht nur um die Vorträge und Gespräche auf der Bühne. Ein wichtiger Teil der Regia war auch der persönliche Austausch untereinander.
3: Das kommt darauf an, was die Damen sich wünschen. Ne? Der eine möchte sein Produkt an den Markt bringen oder vermarkten. Die andere sucht vielleicht auch Personal. Der Nächste möchte Informationen, damit er sich außerhalb der Regia auch mit anderen Unternehmen vernetzen kann oder verknüpfen kann sogar. Das ist ganz unterschiedlich. Da hat jeder so seine eigene Einstellung, die er dann dafür nutzt.
4: Eigene Agenda, ich glaube auch das Thema Mentorship. Ja, also einfach zu gucken, okay, wer ist denn da, wo ich hin will schon? Wer kann mir dabei helfen? Ja, die Fragen, die ich mir selber stelle, zu beantworten oder an wen kann ich meine Fragen auch außerhalb dahin richten, weil ja auch jeder wieder ein anderes Netzwerk. An jeder Frau hängt ja dennoch ein Netzwerk dran und Beziehungen schaden immer nur dem, der sie nicht hat, sage ich mal so. Von daher ist das, glaube ich, ein großes Thema und auch einfach neue Kontakte zu machen, ne? Sich sichtbar zu werden und auch niedrigschwellig zu schauen, unabhängig von, ich habe die Dienstleistung oder das Produkt, wo kann ich dir denn bei helfen? Also wirklich auch zu sagen, hey, ich habe, keine Ahnung, letzte Woche mir ein Lexware-Konto eingerichtet oder irgendwas oder ich will gerade auch einen Verein gründen. Wie mache ich das denn? Worauf muss ich denn achten? Also wirklich so eine ganz einfachen Fragen und die sind alle sehr willkommen hier. Und ich glaube, mit der ersten Kommunikation beginnt einfach das Netzwerk.
1: Die Regia bot den Unternehmerinnen damit Inspiration, neue Perspektiven und vor allem die Möglichkeit, sich miteinander zu vernetzen.
6: Klimawandel, komm, wir gehen in den Garten. Unter diesem Motto fand am 20. September der anhaltische Obst- und Umwelttag statt. In diesem Jahr wird die 27. Auflage dieses besonderen Tages gefeiert. Und es dreht sich alles um Klima, Natur und Umweltschutz. Die evangelische Auferstehungsgemeinde Dessau-Siedlung lud auf die Wiese vor der Kirche am Fischereiweg 43 ein.
7: Wir feiern jetzt zuerst eine Andacht zum 27. Anhaltischen Obst- und Umwelttag. Und danach haben wir so verschiedene Vereine und Angebote, zum Beispiel den Eine Welt-Laden hier in Dessau, dann den Heimatverein, dann haben wir die sogenannte Ein-Dollar-Brille, jetzt muss ich mal gucken, damit ich hier nichts vergesse, dann haben wir einen Vortrag Klimaanpassung im Kleingarten, da kommt das Motto her, komm, wir gehen in den Garten. Weil ich finde, dass der Garten ja auch so neu entdeckt wurde. Ne? Auch junge Menschen sagen, lasst uns einen Schrebergarten mieten oder so, jedenfalls höre ich das. Dann haben wir noch den Kinderzirkus Raxli Faxli und wir haben nachher um 16 Uhr ein Kindermusical. Wir haben noch mehrere Stände, wir haben eine Imkerin noch hier, jetzt muss ich mal gucken, ob wir alles haben. Wir haben auch einen Infostand vom UBA, wir haben die Bürgerinitiative Pro Elbe hier, wir haben einen Obstsortenbestimmungs Bestimmer hier. Also es ist ein kunterbuntes Programm. Wir freuen uns auch sehr auf das Musical der evangelischen Grundschule. Da geht es um David und Goliath. Eine biblische Geschichte, die jeder kennt, hoffentlich.
6: Neben den zahlreichen regionalen Informations- und Verkaufsständen, darunter eine ortsansässige Imkerin mit frischem Honig, gab es auch einige Stände mit Produkten, die einen weiteren Weg hinter sich hatten. Doch das Besondere dabei war, alle Artikel stammen aus dem fairen Handel. Mit dem Umwelttag möchte man vor allem darauf aufmerksam machen, welche Folgen der Klimawandel hier in der Region und darüber hinaus mit sich bringt.
7: Ja, Klimawandel ist ja verstehen wir primär immer unter dem Aspekt, dass wie in diesem Sommer nicht ausreichend Regen ist, wir merken, dass sich sehr viel verschoben hat im klimatischen Befinden, dass wir mit Dürreperioden rechnen müssen, dass die Flüsse nicht ausreichend Wasser haben und so weiter. Oder es gibt eben zu viel Wasser, zu viel Sonne, was auch immer. Und da merken wir ja sehr deutlich, da hat sich unheimlich was verschoben. Zumal, wenn ich mich an meine eigene Kindheit erinnere, war das wirklich tatsächlich anders. Und Klimawandel oder Klimakrise ist ja so ein Wort, was vieles sozusagen umfasst.
6: Auch für die Kirche ist der Klimawandel ein wichtiges Thema. Dabei geht es nicht nur um den Schutz unserer Umwelt, sondern auch um das gesellschaftliche Miteinander, das zunehmend auseinanderzubrechen droht. Deshalb ist es wichtig, wieder miteinander ins Gespräch zu kommen, einander zuzuhören und gemeinsam nach Lösungen zu suchen.
7: Wir sind in einem Klimawechsel, was die Natur, was die Schöpfung angeht, das ist das eine. Und hören heute Worte aus dem ersten Buch Mose im zweiten Kapitel, wo Gott uns Menschen in den Garten Eden pflanzt. Aber auf der anderen Seite merken wir auch einen deutlichen Klimawandel, der unser Miteinander begreift. Das ist also durchaus mit gemeint. Wir merken, dass wir jetzt auch nach der Wahl in Sachsen-Anhalt in einer ganz anderen Situation sind. Sehr viele Menschen sind, was ich sehr erstaunlich finde, sehr sprachlos geworden. Und wir sind natürlich sprachlos, was sozusagen die Wählerinnen und Wähler letztendlich, was der Wähler, Wählerinnenwille war. Aber ich merke, dass wir nicht ins Gespräch kommen. Und das meint auch Klimawandel im übertragenen Sinne, dass wir natürlich wieder für unser Klima sorgen müssen, für unser Miteinander, für unser gemeinsames am Tisch sitzen. Und natürlich können wir unterschiedliche Überzeugungen haben. Aber uns ist mitgegeben im Schöpfungsauftrag Gottes, dass wir diese Erde bebauen und bewahren sollen. Bebauen, das ist jetzt mal, sage ich jetzt mal, in der Landwirtschaft, im Garten und so weiter. Deshalb dieses, das ist ja unser kleines Paradies, der Garten, danach fragten Sie. Aber auf der anderen Seite, bewahren heißt auch bewahren unsere Gemeinschaft, unsere Schöpfungsgemeinschaft, unser Miteinander. Und dass da nicht plötzlich Gewalt und Misstrauen und so weiter obsiegen. Deshalb also ein umfassendes Thema, was uns durch das biblische Wort gegeben ist.
6: Die Gemeinde freut sich über die zahlreichen Besucher. Ein besonderer Dank galt allen, die mit selbstgebackenem Kuchen und tatkräftiger Unterstützung zum Gelingen des Festes beigetragen haben. Durch die vielen helfenden Hände wurde das Fest zu einem schönen und gelungenen Erlebnis. Der Obst- und Umwelttag bot Raum für Begegnungen und gute Gespräche, regte aber auch zum Nachdenken und zum Austausch über wichtige Themen an. An die Kochlöffel, fertig und los, hieß es für drei angehende Meisterköche. Nach 10 Jahren kehrte die Küchenmeisterprüfung erstmals wieder in die Region zurück. Am 25. und 26. September ging es im anhaltischen Berufsschulzentrum Hugo Junkers in Dessau-Roßlau für die Teilnehmer um den praktischen Teil ihres Meisterabschlusses.
8: Also heute legen 3 von 6 Köchen ihre Küchenmeisterprüfung im praktischen Teil ab. Also sprich, es wird heute hier ganz intensiv gekocht. Und durch die Prüfungskommission wird dann auch bewertet und es wird herausgefunden, ob die bisher Köche sich zukünftig Küchenmeister nennen können. Es ist für nahezu alle schon der gebührende Abschluss. Wir haben einen, der noch einen Teil in der theoretischen Prüfung sich dem noch mitstellen muss. Es ist so, dass man als Küchenmeister auf der einen Seite natürlich meisterlich die Küche repräsentiert, aber bei einer Meisterausbildung, oder es ist ja keine Ausbildung, sondern es ist eine Fortbildung, qualifiziert man sich insofern, dass man auch noch rechtliche Aspekte lernt, dass man lernt,

0: zu planen, zu kalkulieren. Also es geht darum, was man auch als Führungskraft zukünftig tätig sein kann und das Unternehmen intensiv unterstützt. Also auch die betriebswirtschaftlichen und rechtlichen Aspekte werden in der theoretischen Prüfung mitgetestet.
1: Nach 10-jähriger Pause wurde die Küchenmeisterprüfung erstmals wieder in der Bauhausstadt abgelegt. Die IHK Halle-Dessau unterstützte die Rückkehr und übernahm die Prüfung. Damit soll auch die regionale Gastronomie wieder neuen Schwung bekommen. Denn als Küchenmeister geht es längst nicht mehr nur ums Kochen. Auch Organisation, Wirtschaftlichkeit und die Führung eines Teams gehören dazu.
0: Es ist ja so, es ist eine herausfordernde Prüfung. Man braucht also junge Köche, die, nachdem sie Koch geworden sind, ein paar Jahre im Beruf gearbeitet haben, sagen, ich mache das noch berufsbegleitend. Also die jungen Menschen haben hier 2 Jahre lang berufsbegleitend nachmittags, abends zusätzliches Wissen erworben, haben auf Deutsch gesagt wirklich richtig gebüffelt, um dann sich Küchenmeister nennen zu können. Und das haben wir über Jahre hinweg leider nicht genügend junge Leute gehabt, die sich dieser Herausforderung gestellt haben. Insofern sind wir sehr froh, dass es das jetzt Gott sei Dank wieder gibt. Also es gab einen Vorbereitungskurs, der im IHK-Bildungszentrum absolviert wurde. Und jetzt zum Schluss gibt es jetzt eine Abschlussprüfung.
1: Für die 3 Teilnehmer hieß es am 26. September Warenkorb auf, Menüplan, kalkulieren, organisieren und schließlich 5 Gänge für 6 Gäste auf die Teller bringen. Am Ende wurde das Gesamtpaket bewertet. Nicht nur das Essen, sondern auch die Organisation und der gesamte Ablauf flossen in die Bewertung ein. Wer hier überzeugte, kann sich am Ende über den Küchenmeistertitel freuen.
0: Also heute haben die Köche einen Warenkorb bekommen und müssen ausgehend von diesem Warenkorb in einer sehr überschaubaren Zeit ein anspruchsvolles 5-Gänge-Menü machen. Das ist an jedem Tisch heute auch anders, weil der jeweilige Koch aus den verschiedenen Zutaten eben das ein oder andere herauszaubert. Sehr lecker. Also ich bin kein Prüfer, also ich bin sozusagen nur stiller Koster und Genießer, aber ich kann sagen, alles, was bisher war, war zum Genießen.
1: Die praktische Prüfung bildet den Abschluss einer 2-jährigen Weiterbildung am IHK Bildungszentrum Halle-Dessau. Mit der Wiederaufnahme der Küchenmeisterprüfung wird die Gastronomie in der Region gestärkt und Fachkräften der Weg in die Führungsverantwortung eröffnet. Für die nächsten Teilnehmer geht es am 9. und 10. Oktober weiter. Dann steht auch für Sie die praktische Prüfung zum Küchenmeister an. In Deutschland wird der Kindertag an 2 verschiedenen Tagen gefeiert. Am 1. Juni als Internationaler Kindertag und am 20. September als Weltkindertag. Im Mittelpunkt stehen dabei insbesondere die Rechte und Bedürfnisse von Kindern. Unter dem Motto „Kinder haben das Recht auf eigene Meinung und respektvollen Umgang miteinander“ wurde bereits am 19. September auch in Dessau-Cochstedt gefeiert. Auf dem Sportplatz des TuS Cochstedt in der Lichtenauer Straße erwartete die Kinder und ihre Familien ein abwechslungsreicher Nachmittag.
2: Also wir haben Jubiläum dieses Jahr, das ist das 10-jährige Kinderfest. Corona-bedingt, sonst wäre es schon das 12. Was erwartet die Kinder hier? Ein bewährtes Kinderfest wie im jeden Jahr mit vielen tollen Aktionen, Feuerwehr, Polizei, DRK, Klettern, Kegeln, Schminken.
3: Hundesport, ja, viele Aktionen von den Heimatvereinen basteln, kleine Kinderspiele.
2: Musikalische Darbietungen der Musikschule Fröhlich, die Faschingsgruppe vom Karnevalsverein in Cochstedt tanzt, die Kindertanzgruppen Sunshine kommt noch zu uns. Also ein buntes Programm, wo für jeden hoffentlich was dabei ist.
1: Von 11 bis 16 Uhr wurde den kleinen und großen Besuchern bei freiem Eintritt einiges geboten. Rund 30 Vereine und Institutionen waren vor Ort und sorgten mit verschiedenen Angeboten und Mitmachaktionen für Unterhaltung. Dabei zeigte sich vor allem die große Vielfalt. Ob Spiel, Sport oder Kreativangebote, für alle Interessen war etwas dabei.
3: Also, was wir gerade festgestellt haben, ist, dass es beim DRK heute einen Teddy zu verarzten gibt. Also da können sich Kinder auch mal ausprobieren, an den Teddy den ein Pflaster zu verpassen oder das Bein zu verbinden.
2: Ansonsten hat die

0: Jeder Stand für sich wieder was Neues vorbereitet, neue Basti-Ideen, neue Angebote. Die Kids Fitness, die immer wieder ja, für neue Herausforderungen dann zur Verfügung steht.
1: Ausrichter und Veranstalter des Dessau-Rosslauer Weltkindertagsfestes ist die Initiative Dessauer Westen. In ihr haben sich Vereine und Institutionen aus den Stadtteilen Alten, Soberberg, Kochstedt und Mosigkau zusammengeschlossen. Die Initiative selbst besteht bereits seit mehr als einem Jahrzehnt.
0: Es hat ja 2014 begonnen mit einer Ausstellung in der Gesamtschule in Soberberg. Und da hat man sich überlegt, weil das so gut funktioniert hat zwischen den Heimatvereinen Alten, Mosigkau und Kochstedt, was können wir eigentlich weitermachen, was wollen wir machen? Und dann ist die Idee des Kinderfestes entstanden, das ist gut angekommen. Und Jens ist einer, der schon von Anfang an mit dabei ist. Ja, ich bin erst später dazugekommen. Und uns ist es wichtig, dass die Tradition weiter aufrechtzuerhalten, weil wir finden, dass das gut ankommt und den Kindern viel Freude bereitet.
2: Weil es einfach auch eine schöne Sache ist für Kinder. Und ja, es gefällt uns, es gefällt den Kindern. Das ist eigentlich das Wichtigste.
1: Auch das wechselhafte Wetter tat der guten Stimmung keinen Abbruch. Die Resonanz fiel durchweg positiv aus. Viele Familien nutzten die Angebote und die Sportanlage war gut gefüllt. Und auch auf die nächste Ausgabe des Kinderfestes freut man sich bereits.
2: Dieses Kinderfest wird Jahr für Jahr weitergemacht, definitiv. So in dieser Konstellation planen wir eigentlich sonst keine anderen Sachen, aber jeder Verein hat natürlich seine Aktion, die er trotzdem macht, das ist klar. Ob das die Heimatvereine Kochstedt, Alten, Mosigkau sind oder die anderen Vereine, die Sportvereine. Es gibt sehr viele Vereine, die hier aktiv sind. Genau, und die haben natürlich ihre Aktivitäten auch in den Ortschaften.
1: Rundum war das Familienfest ein gelungener Nachmittag für Kinder, Eltern und Organisatoren. Im kommenden Jahr soll das Weltkindertagsfest dann traditionsgemäß in Mosigkau stattfinden.

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1: Am 5. Oktober 1901 wurde das Rathaus auf dem Dessauer Marktplatz eingeweiht. Das stattliche Gebäude ist seither das Zentrum der Stadt. Zum Anlass des Jubiläums öffnet das Rathaus seine Pforten und lädt am 2. Oktober zum Nachmittag der offenen Türen ein. Die Stadt informierte am 17. September bei einem Pressegespräch über das bevorstehende Event.
2: Also das Haus ist schon wirklich toll, aber noch gar nicht so alt, wie manche halt eben immer denken. Das merken wir gerade, wenn so Führungen sind. Da frage ich gerne immer, was meinen Sie, wie lange das Haus hier schon steht? Und da kommen meistens ein paar hundert Jahre zusammen. Aber die Leute sind dann immer sehr erstaunt, wenn ich dann sage, ja, 1901 eröffnet. Und es lohnt sich trotzdem, diese Geschichte des Hauses wahrzunehmen. Und dazu eignet sich so ein Jubiläum ganz gut. Deshalb haben wir gesagt, wir lassen die 125 Jahre nicht ganz sang- und klanglos vorbeigehen. Bei 100 Jahren gab es eine riesengroße Party. So groß machen wir das nicht, aber wir machen einen Nachmittag der offenen Türen, der Bürotüren. Man kann dann tatsächlich nicht nur beim Oberbürgermeister mal reingucken ins Büro, der wird auch da sein. Auch bei den Beigeordneten, die hier im Hause ihre Büros haben, auch die Türen sind nicht verschlossen. Und auch unsere Bürgerbeauftragte wird dabei sein und persönlich und live zu erleben sein. Man kann mit ihr sprechen, also nicht nur per E-Mail, nicht nur per Telefon Kontakt haben, sondern ganz persönlich mal kennenlernen. Ja, dann haben wir auch uns ein paar Gäste mit eingeladen, ein paar Partner. Zum Geburtstag macht man das ja auch gerne mal. Kommen auch einige, also der Buga-Club wird hier vor Ort sein. Die Kita hat gesagt, wir machen mit, wir kümmern uns ein bisschen um die jüngeren Besucherinnen und Besucher. Da wird gebastelt, da wird gemalt, da wird geschminkt. Wäre natürlich schön, vielleicht schminken wir ja mal den Oberbürgermeister. Mal gucken, das ist alles möglich an dem Tag.
1: Die Rathaustüren stehen am 2. Oktober, zwei Tage vor dem eigentlichen Jahr.

0: Jahrestag der Eröffnung für interessierte Besucher offen. Wer Lust hat, kann auch an einer Führung teilnehmen oder auf den Rathausturm steigen. Zudem erwartet wissbegierige Gäste eine Ausstellung und eine Präsentation von ganz besonderen Relikten.
1: Ja, Führungen werden stattfinden zu jeder vollen Stunde, 15, 16, 17 Uhr, inklusive natürlich auch die Atombesteigung, die durch die Stadtmarketinggesellschaft passieren wird. Die Führung durchs Haus machen wir selber und besuchen so manchen Ort des Geschehens hier. Auch in diesem Ort, wo wir uns jetzt gerade befinden, in diesem Ort wird es auch was ganz Besonderes geben, was sonst nicht möglich ist, so einfach. Wir ermöglichen durch Kolleginnen des Stadtarchivs einen Einblick in die alten Gäste und goldenen Bücher und Ehrenbücher, die wir hier so haben, auch aus dieser Zeit damals. Das wird bestimmt sehr interessant. Wer uns da alles schon hier beehrt hat, das wird ein interessantes Buddeln.
0: Auch ein Malwettbewerb wurde angekündigt. Unter dem Motto Unser Rathaus Dessau in 125 Jahren können junge Teilnehmer ihre kreativen Vorstellungen von der Zukunft bis zum 30. September zu Papier bringen. Die kreativste Zukunftsvision wird von einer Jury der Stadtverwaltung ausgewählt. Als Gewinn wartet auf den Sieger und die ganze Familie ein besonderer Rathausbesuch mit Sonderführung und persönlichen Treffen mit dem Oberbürgermeister.
1: Würden uns auch freuen, wenn noch viele an dem begleitenden Malwettbewerb, den wir ausgerufen haben, für Kinder zwischen 8 und 12 Jahren teilnehmen und dann ihre Arbeiten hier bei uns im Bürgerbüro dann abgeben. Dann würden wir da nämlich gerne einen Sieger oder eine Siegerin ermitteln. Jury stellen wir selber hier im Haus. Aber wer dann diesen Wettbewerb gewinnt, der darf nochmal hierher kommen, nämlich direkt zum Oberbürgermeister und dann mit dem zusammen beim Kakao trinken oder sowas mal ein schönes Schwätzchen machen. Also es gibt dann noch eine Sonderführung und. Und man kann dann seine ganze Familie mitbringen als Sieger, Kind oder sogar die Schulklasse. Das vereinbaren wir dann direkt vor Ort.
0: Extra für das Jubiläum wurde eine Sammelpostkartenserie mit historischen Aufnahmen sowie ein begleitender Flyer produziert. Beides kann am Nachmittag der offenen Tür kostenlos mitgenommen werden. Anlässlich des Jubiläums wird außerdem bei uns auf RAN 1 eine Sondersendung über das Rathaus ausgestrahlt. Am 2. Oktober um 19 Uhr sowie am 3. und 4. Oktober jeweils um 15 und 21 Uhr. Schalten Sie also gern wieder ein und feiern Sie mit uns dieses besondere Jubiläum.
2: Die Handballtradition hat in der Bauhausstadt einen besonderen Stellenwert. Im vergangenen Jahr feierte der Handball in Dessau 100-jähriges Bestehen. Mit der Ehrengalerie 100 Jahre Handball in Dessau-Roßlau soll nun diese lange Geschichte in der Anhalt-Arena sichtbar gemacht werden.
3: Und wir hatten uns gedacht, dass traditionell so ein bisschen Traditionspflege mit Anerkennung über die Historie hinweg durchaus sinnvoll wäre, weil es unter anderem den Sport entsprechend aufwertet, die Stadt in ein anderes Szenario setzt und natürlich die Menschen, die diese Dinge über die Jahrzehnte hin begleitet haben, auch entsprechend würdigt. Und dann haben wir uns Gedanken gemacht, wen könnte man da vielleicht in eine Ehrengalerie platzieren. Und dann hat es 2,5 Jahre gedauert bis heute, bis wir dann alles, was wir dazu brauchten, beieinander hatten. Das Konzept, die Richtlinien, die entsprechende materielle Untersetzung, wie sie hinter mir jetzt installiert ist. Ich denke mal ansprechend und schön.
2: Das Projekt unter dem Namen FAME 100 Plus ist bereits seit einigen Jahren in Vorbereitung. Am 26. September, unmittelbar vor dem Spiel des Dessau-Roßlauer HV gegen den ersten VfL Potsdam, war es dann endlich soweit. Die ersten 4 Tafeln mit verdienten Persönlichkeiten und einer Mannschaft wurden enthüllt.
3: Am heutigen Tage werden geehrt mit der Intronierung in die Ehrengalerie Paul Lüdecke, Weltmeister 1938 im Feldhandball. Damals der Torhüter der deutschen Nationalmannschaft. Dann Günter Dreibold, Olympiasieger 1980 in Moskau. Ja, ich denke mal allseitig bekannt. Dann kommt hinzu Wolfgang Jäger, langjähriger Spieler und Funktionär, über viele Jahre einer der aktivsten Begleiter dieses Vereins, des DHV und vor allen Dingen auch des Handballs in der Stadt Dessau-Roßlau. Und zum Schluss natürlich auch eine verdienstvolle Mannschaft, und zwar die BSG

0: Schiff Sverd Roßlau aus dem Jahr Männermannschaft 1951 mit dem damaligen DDR-Meistertitel im Feldhandball.
1: Bei diesen vier Tafeln soll es allerdings nicht bleiben. Insgesamt rund 100 Gedenktafeln sollen künftig Spieler, Mannschaften und Funktionäre würdigen und langfristig in der Anhalt Arena am Eingang 1 präsentiert werden.
0: Das Projekt hat inzwischen eine tolle Resonanz. Wir haben doch eine ganze Menge Geld inzwischen noch akquirieren können. Wir konnten die Grundausstattung, wie sie hinter mir installiert ist, finanzieren. Die liegt so in etwa bei 13.000 Euro. Wir haben auch weitere Sponsorentafeln inzwischen gewonnen. Wir sind in der Lage, in den nächsten Wochen weitere, sagen wir, verdienstvolle Spieler und Funktionäre zu würdigen. Das sind jetzt nach meiner Lesart so in etwa um die 20, die bereits untersetzt sind, und so eine Tafel kostet um die 300 Euro.
1: Möglich wird das Vorhaben vor allem durch die Unterstützung zahlreicher Beteiligter. Viele haben dazu beigetragen, dass aus der Idee nun Schritt für Schritt Realität wird.
0: Also ich wollte mich eigentlich bedanken bei einigen Leuten, die an dieser Geschichte mitgewirkt hatten. Wir haben hier 2,5 Jahre gebraucht, bis wir an diese Stelle gekommen sind, wo wir heute sind. Dank an Jana Konrad, die das grafische Konzept gestaltet hat, auch elektronisch. Dank an meine Arbeitsgemeinschaft, regionale Sportgeschichte des Stadtrates der Stadt Dessau-Roßlau, für die außerordentlich gute Zusammenarbeit.
1: Die ersten Tafeln sind damit enthüllt und so darf man gespannt sein, welche weiteren Namen künftig die Geschichte des Dessauer Handballs in der Anhalt Arena sichtbar machen werden.
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1: Für Frauen in der Unternehmerwelt ist es nicht immer einfach, sich zu behaupten und die richtigen Kontakte zu knüpfen. Genau hier setzt die Regia an. Als größte Unternehmerinnenkonferenz Mitteldeutschlands bietet sie Unternehmerinnen und Frauen in Führungspositionen die Möglichkeit, sich auszutauschen, voneinander zu lernen und neue Netzwerke zu knüpfen. In diesem Jahr fand die Regia am 25. und 26. September im Domero Hotel in Dessau-Roßlau statt. Unter dem Motto, wo Frauen Zukunft gestalten, fanden sich zahlreiche Unternehmerinnen zusammen.
4: Netzwerken austauschen, supporten, unterstützen. Alles, was Frauen so untereinander mit Unterkommunikation und gegenseitiges Unterstützen verstehen.
5: Regia ist ein Raum, wo man, ein geschützter Raum, wo sich Frauen verbinden, Sichtbarkeit schaffen, vernetzen, im Prinzip auch Hilfeleistung stellen, sowohl was die eigene Dienstleistung betrifft oder das Produkt oder wie auch immer, aber auch niedrigschwelliger zu sagen, hey, ich bin einfach eine helfende Hand, ich habe ein offenes Ohr. Also grundsätzlich dafür schaffen wir diese Netzwerke.
1: Regia steht für Region in Anhalt. Seit 2014 wandert sie von Ort zu Ort durch Mitteldeutschland und bringt das Netzwerk immer wieder in eine andere Region. 2 Tage lang stehen die Frauen und ihre Erfahrungen im Mittelpunkt. Das Programm ist dabei vielfältig gefüllt.
5: Es ist so, dass es viele unterschiedliche Impulse geben wird zu Themen wie Wechseljahren, zu Themen wie, was beschäftigt die Generation Z, auch das Thema, wie beschränken Filter eigentlich meine eigene Wahrnehmung, das Thema Funktionieren, auch Sachen Sichtbarkeit im Social-Media-Bereich, also von fachlich über einzelne Frauenthemen, sodass wir im Prinzip auch wirklich jeden abholen können.
1: Neu in diesem Jahr war unter anderem eine Podiumsdiskussion. Nach der Begrüßung der Teilnehmerinnen und den Grußworten von Eta Hachmann, der Sozialdezernentin der Stadt Dessau-Roßlau, kam eine Gesprächsrunde mit Frauen aus Wirtschaft, Kultur und Gesellschaft zusammen. Dabei ging es unter anderem um die Frage, welche Bedeutung Netzwerke für die Entwicklung einer Region haben.
6: Ich bin der Meinung, es gibt viel zu wenig Raum, wo Frauen sich austauschen können. Und ich glaube, das ist auch nochmal total wichtig, auch mal diesen individuellen Raum zu haben. Ich glaube, Frauen gucken schon auf Themen wie Führung, Organisationsentwicklung nochmal ganz anders als auch Männer. Und von daher ist es mal wichtig, sich untereinander darüber auch auszutauschen und zu vernetzen. Und das finde ich so wichtig daran und ich gebe meinen Vorrednerinnen recht, dass es eigentlich zu wenig Räume gibt, dass wir uns viel zu selten treffen und deshalb ist es wichtig, dass es so eine schöne Konferenz gibt.
1: Dass die Konferenz bei Unternehmerinnen und angehenden Unternehmerinnen auf großes Interesse stößt, zeigte auch die ausverkaufte Veranstaltung. Rund 90 Teilnehmerinnen waren in diesem Jahr dabei. Dabei ging es nicht nur um die Vorträge und Gespräche auf der Bühne. Ein wichtiger Teil der Regia war auch der persönliche Austausch untereinander.
4: Das kommt darauf an, was die Damen sich wünschen. Ne? Der eine möchte sein Produkt an den Markt bringen oder vermarkten. Die andere sucht vielleicht auch Personal. Der Nächste möchte Informationen, damit er sich außerhalb der Regia auch mit anderen Unternehmen vernetzen kann oder verknüpfen kann sogar. Das ist ganz unterschiedlich. Da hat jeder so seine eigene Einstellung, die er dann dafür nutzt.
5: Eigene Agenda, ich glaube auch das Thema Mentorship. Ja, also einfach zu gucken, okay, wer ist denn da, wo ich hin will schon? Wer kann mir dabei helfen? Ja, die Fragen, die ich mir selber stelle, zu beantworten oder an wen kann ich meine Fragen auch außerhalb dahin richten, weil ja auch jeder wieder ein anderes Netzwerk. An jeder Frau hängt ja dennoch ein Netzwerk dran und Beziehungen schaden immer nur dem, der sie nicht hat, sage ich mal so. Von daher ist das, glaube ich, ein großes Thema und auch einfach neue Kontakte zu machen, ne? Sich sichtbar zu werden und auch niedrigschwellig zu schauen, unabhängig von, ich habe die Dienstleistung oder das Produkt, wo kann ich dir denn bei helfen? Also wirklich auch zu sagen, hey, ich habe, keine Ahnung, letzte Woche mir ein Lexware-Konto eingerichtet oder irgendwas oder ich will gerade auch einen Verein gründen. Wie mache ich das denn? Worauf muss ich denn achten? Also wirklich so eine ganz einfachen Fragen und die sind alle sehr willkommen hier. Und ich glaube, mit der ersten Kommunikation beginnt einfach das Netzwerk.
1: Die Regia bot den Unternehmerinnen damit Inspiration, neue Perspektiven und vor allem die Möglichkeit, sich miteinander zu vernetzen.
7: Klimawandel, komm, wir gehen in den Garten. Unter diesem Motto fand am 20. September der anhaltische Obst- und Umwelttag statt. In diesem Jahr wird die 27. Auflage dieses besonderen Tages gefeiert. Und es dreht sich alles um Klima, Natur und Umweltschutz. Die evangelische Auferstehungsgemeinde Dessau-Siedlung lud auf die Wiese vor der Kirche am Fischereiweg 43 ein.
8: Wir feiern jetzt zuerst eine Andacht zum 27. Anhaltischen Obst- und Umwelttag. Und danach haben wir so verschiedene Vereine und Angebote, zum Beispiel den Eine Welt-Laden hier in Dessau, dann den Heimatverein, dann haben wir die sogenannte Ein-Dollar-Brille, jetzt muss ich mal gucken, damit ich hier nichts vergesse, dann haben wir einen Vortrag Klimaanpassung im Kleingarten, da kommt das Motto her, komm, wir gehen in den Garten. Weil ich finde, dass der Garten ja auch so neu entdeckt wurde. Ne? Auch junge Menschen sagen, lasst uns einen Schrebergarten mieten oder so, jedenfalls höre ich das. Dann haben wir noch den Kinderzirkus Raxli Faxli und wir haben nachher um 16 Uhr ein Kindermusical. Wir haben noch mehrere Stände, wir haben eine Imkerin noch hier, jetzt muss ich mal gucken, ob wir alles haben. Wir haben auch einen Infostand vom UBA, wir haben die Bürgerinitiative Pro Elbe hier, wir haben einen Obstsortenbestimmungs Bestimmer hier. Also es ist ein kunterbuntes Programm. Wir freuen uns auch sehr auf das Musical der Evangelischen Grundschule. Da geht es um David und Goliath. Eine biblische Geschichte, die jeder kennt, hoffentlich.
7: Neben den zahlreichen regionalen Informations- und Verkaufsständen, darunter eine ortsansässige Imkerin mit frischem Honig, gab es auch einige Stände mit Produkten, die einen weiteren Weg hinter sich hatten. Doch das Besondere dabei war, alle Artikel stammen aus dem fairen Handel. Mit dem Umwelttag möchte man vor allem darauf aufmerksam machen, welche Folgen der Klimawandel hier in der Region und darüber hinaus mit sich bringt.
8: Ja, Klimawandel ist ja primär, verstehen wir primär immer unter dem Aspekt, dass wie in diesem Sommer nicht ausreichend Regen ist, wir merken, dass sich sehr viel verschoben hat im klimatischen Befinden, dass wir mit Dürreperioden rechnen müssen, dass die Flüsse nicht ausreichend Wasser haben und so weiter. Oder es gibt eben zu viel Wasser, zu viel Sonne, was auch immer. Und dann merken wir ja sehr deutlich, da hat sich unheimlich was verschoben. Zumal, wenn ich mich an meine eigene Kindheit erinnere, war das wirklich tatsächlich anders. Und Klimawandel oder Klimakrise ist ja so ein Wort, was vieles sozusagen umfasst.
7: Auch für die Kirche ist der Klimawandel ein wichtiges Thema. Dabei geht es nicht nur um den Schutz unserer Umwelt, sondern auch um das gesellschaftliche Miteinander, das zunehmend auseinanderzubrechen droht. Deshalb ist es wichtig, wieder miteinander ins Gespräch zu kommen, einander zuzuhören und gemeinsam nach Lösungen zu suchen.
8: Wir sind in einem Klimawechsel, was die Natur, was die Schöpfung angeht, das ist das eine. Und hören heute Worte aus dem ersten Buch Mose im zweiten Kapitel, wo Gott uns Menschen in den Garten Eden pflanzt. Aber auf der anderen Seite merken wir auch einen deutlichen Klimawandel, der unser Miteinander begreift. Das ist also durchaus mit gemeint. Wir merken, dass wir jetzt auch nach der Wahl in Sachsen-Anhalt in einer ganz anderen Situation sind. Sehr viele Menschen sind, was ich sehr erstaunlich finde, sehr sprachlos geworden. Und wir sind natürlich sprachlos, was sozusagen die Wählerinnen und Wähler letztendlich, was der Wähler, Wählerinnenwille war. Aber ich merke, dass wir nicht ins Gespräch kommen. Und das meint auch Klimawandel im übertragenen Sinne, dass wir natürlich wieder für unser Klima sorgen müssen, für unser Miteinander, für unser gemeinsames am Tisch sitzen. Und natürlich können wir unterschiedliche Überzeugungen haben. Aber uns ist mitgegeben im Schöpfungsauftrag Gottes, dass wir diese Erde bebauen und bewahren sollen. Bebauen, das ist jetzt mal, sage ich jetzt mal, in der Landwirtschaft, im Garten und so weiter. Deshalb dieses, das ist ja unser kleines Paradies, der Garten, danach fragten Sie. Aber auf der anderen Seite, bewahren heißt auch bewahren unsere Gemeinschaft, unsere Schöpfungsgemeinschaft, unser Miteinander. Und dass da nicht plötzlich Gewalt und Misstrauen und so weiter obsiegen. Deshalb also ein umfassendes Thema, was uns durch das biblische Wort gegeben ist.
7: Die Gemeinde freut sich über die zahlreichen Besucher. Ein besonderer Dank galt allen, die mit selbstgebackenem Kuchen und tatkräftiger Unterstützung zum Gelingen des Festes beigetragen haben. Durch die vielen helfenden Hände wurde das Fest zu einem schönen und gelungenen Erlebnis. Der Obst- und Umwelttag bot Raum für Begegnungen und gute Gespräche, regte aber auch zum Nachdenken und zum Austausch über wichtige Themen an. An die Kochlöffel, fertig und los, hieß es für drei angehende Meisterköche. Nach 10 Jahren kehrte die Küchenmeisterprüfung erstmals wieder in die Region zurück. Am 25. und 26. September ging es im anhaltischen Berufsschulzentrum Hugo Junkers in Dessau-Roßlau für die Teilnehmer um den praktischen Teil ihres Meisterabschlusses.
9: Also heute legen 3 von 6 Köchen ihre Küchenmeisterprüfung im praktischen Teil ab. Also sprich, es wird heute hier ganz intensiv gekocht. Und durch die Prüfungskommission wird dann auch bewertet und es wird herausgefunden, ob die bisher Köche sich zukünftig Küchenmeister nennen können. Es ist für nahezu alle schon ein gebührender Abschluss. Wir haben einen, der noch einen Teil in der theoretischen Prüfung sich dem noch mitstellen muss. Es ist so, dass man als Küchenmeister auf der einen Seite natürlich meisterlich die Küche repräsentiert. Aber bei einer Meisterausbildung, oder es ist ja keine Ausbildung, sondern es ist eine Fortbildung, qualifiziert man sich insofern, dass man auch noch rechtliche Aspekte lernt, dass man lernt,

0: Jahren im Beruf gearbeitet haben, sagen, ich mache das noch berufsbegleitend. Also die jungen Menschen haben hier 2 Jahre lang berufsbegleitend nachmittags, abends zusätzliches Wissen erworben, haben auf Deutsch gesagt wirklich richtig gebüffelt, um dann sich Küchenmeister nennen zu können. Und das haben wir über Jahre hinweg leider nicht genügend junge Leute gehabt, die sich dieser Herausforderung gestellt haben. Insofern sind wir sehr froh, dass es das jetzt Gott sei Dank wieder gibt. Also es gab einen Vorbereitungskurs, der im IHK-Bildungszentrum absolviert wurde. Und jetzt zum Schluss gibt es jetzt eine Abschlussprüfung.
1: Für die 3 Teilnehmer hieß es am 26. September Warenkorb auf, Menüplan, kalkulieren, organisieren und schließlich 5 Gänge für 6 Gäste auf die Teller bringen. Am Ende wurde das Gesamtpaket bewertet. Nicht nur das Essen, sondern auch die Organisation und der gesamte Ablauf flossen in die Bewertung ein. Wer hier überzeugte, kann sich am Ende über den Küchenmeistertitel freuen.
0: Also heute haben die Köche einen Warenkorb bekommen und müssen ausgehend von diesem Warenkorb in einer sehr überschaubaren Zeit ein anspruchsvolles 5-Gänge-Menü machen. Das ist an jedem Tisch heute auch anders, weil der jeweilige Koch aus den verschiedenen Zutaten eben das ein oder andere herauszaubert. Sehr lecker. Also ich bin kein Prüfer, also ich bin sozusagen nur stiller Koster und Genießer, aber ich kann sagen, alles was bisher war, war zum Genießen.
1: Die praktische Prüfung bildet den Abschluss einer 2-jährigen Weiterbildung am IHK-Bildungszentrum Halle-Dessau. Mit der Wiederaufnahme der Küchenmeisterprüfung wird die Gastronomie in der Region gestärkt und Fachkräften der Weg in die Führungsverantwortung eröffnet. Für die nächsten Teilnehmer geht es am 9. und 10. Oktober weiter. Dann steht auch für Sie die praktische Prüfung zum Küchenmeister an.
2: In Deutschland wird der Kindertag an 2 verschiedenen Tagen gefeiert. Am 1. Juni als Internationaler Kindertag und am 20. September als Weltkindertag. Im Mittelpunkt stehen dabei insbesondere die Rechte und Bedürfnisse von Kindern. Unter dem Motto »Kinder haben das Recht auf eigene Meinung und respektvollen Umgang miteinander« wurde bereits am 19. September auch in Dessau-Kochstedt gefeiert. Auf dem Sportplatz des TuS Kochstedt in der Lichtenauer Straße erwartete die Kinder und ihre Familien ein abwechslungsreicher Nachmittag.
3: Also wir haben Jubiläum dieses Jahr, das ist das 10-jährige Kinderfest. Corona-bedingt, sonst wäre es schon das 12. Was erwartet die Kinder hier? Ein bewährtes Kinderfest wie in jedem Jahr mit vielen tollen Aktionen, Feuerwehr, Polizei, DRK, Klettern, Kegeln, Schminken.
4: Hundesport, viele Aktionen von den Heimatvereinen, Basteln, kleine Kinderspiele.
3: Musikalische Darbietungen der Musikschule Fröhlich, die Faschingsgruppe vom Karnevalsverein in Kochstedt tanzt, die Kindertanzgruppen Sunshine kommt noch zu uns. Also ein buntes Programm, wo für jeden hoffentlich was dabei ist.
2: Von 11 bis 16 Uhr wurde den kleinen und großen Besuchern bei freiem Eintritt einiges geboten. Rund 30 Vereine und Institutionen waren vor Ort und sorgten mit verschiedenen Angeboten und Mitmachaktionen für Unterhaltung. Dabei zeigte sich vor allem die große Vielfalt. Ob Spiel, Sport oder Kreativangebote, für alle Interessen war etwas dabei.
4: Also was wir gerade festgestellt haben, ist, dass es beim DRK heute einen Teddy zu verarzten gibt. Also da können sich Kinder auch mal ausprobieren, an den Teddy den Entpflaster zu verpassen oder das Bein zu verbinden.
3: Ansonsten hat jeder Stand für sich wieder was Neues vorbereitet, neue Bastelideen, neue Angebote, die Kids Fitness, die immer wieder für neue Herausforderungen dann zur Verfügung steht.
2: Ausrichter und Veranstalter des Dessau-Rosslauer Weltkindertagsfestes ist die Initiative Dessauer Westen. In ihr haben sich Vereine und Institutionen aus den Stadtteilen Alten, Soberberg, Kochstedt und Mosigkau zusammengeschlossen. Die Initiative selbst besteht bereits seit mehr als einem Jahrzehnt.
3: Es hat ja 2014 begonnen mit einer Ausstellung in der Gesamtschule in Soberberg. Und da hat man sich überlegt, weil das so gut funktioniert hat zwischen den Heimatvereinen Alten, Mosigkau,

0: und kostet, was können wir eigentlich weitermachen, was wollen wir machen. Und dann ist die Idee des Kinderfestes entstanden, das ist gut angekommen. Und Jens ist einer, der schon von Anfang an mit dabei ist. Ja, ich bin erst später dazugekommen. Und uns ist es wichtig, dass die Tradition weiter aufrechtzuerhalten, weil wir finden, dass das gut ankommt und den Kindern viel Freude bereitet.
1: Weil es einfach auch eine schöne Sache ist für Kinder und ja, es gefällt uns, es gefällt den Kindern, das ist eigentlich das Wichtigste.
2: Auch das wechselhafte Wetter tat der guten Stimmung keinen Abbruch. Die Resonanz fiel durchweg positiv aus. Viele Familien nutzten die Angebote und die Sportanlage war gut gefüllt. Und auch auf die nächste Ausgabe des Kinderfestes freut man sich bereits.
1: Dieses Kinderfest wird Jahr für Jahr weiterhin gemacht, definitiv. So in dieser Konstellation laden wir eigentlich sonst keine anderen Sachen, aber jeder Verein hat natürlich seine Aktion, die er trotzdem macht, das ist klar. Ob das die Heimatvereine Kochstedt, Alten, Mosigkau sind oder die anderen Vereine, die Sportvereine. Es gibt sehr viele Vereine, die hier aktiv sind. Genau, und die haben natürlich ihre Aktivitäten auch in den Ortschaften.
2: Rundum war das Familienfest ein gelungener Nachmittag für Kinder, Eltern und Organisatoren. Im kommenden Jahr soll das Weltkindertagsfest dann traditionsgemäß in Mosigkau stattfinden.

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1: Am 5. Oktober 1901 wurde das Rathaus auf dem Dessauer Marktplatz eingeweiht. Das stattliche Gebäude ist seither das Zentrum der Stadt. Zum Anlass des Jubiläums öffnet das Rathaus seine Pforten und lädt am 2. Oktober zum Nachmittag der offenen Türen ein. Die Stadt informierte am 17. September bei einem Pressegespräch über das bevorstehende Event.
2: Also das Haus ist schon wirklich toll, aber noch gar nicht so alt, wie manche halt eben immer denken. Das merken wir gerade, wenn so Führungen sind. Da frage ich gerne immer, was meinen Sie, wie lange das Haus hier schon steht? Und da kommen meistens ein paar hundert Jahre zusammen. Aber die Leute sind dann immer sehr erstaunt, wenn ich dann sage, ja, 1901 eröffnet. Und es lohnt sich trotzdem, diese Geschichte des Hauses wahrzunehmen. Und dazu eignet sich so ein Jubiläum ganz gut. Deshalb haben wir gesagt, wir lassen die 125 Jahre nicht ganz sang- und klanglos vorbeigehen. Bei 100 Jahren gab es eine riesengroße Party. So groß machen wir das nicht, aber wir machen einen Nachmittag der offenen Türen, der Bürotüren. Man kann dann tatsächlich nicht nur beim Oberbürgermeister mal reingucken ins Büro, der wird auch da sein. Auch bei den Beigeordneten, die hier im Hause ihre Büros haben, auch die Türen sind nicht verschlossen. Und auch unsere Bürgerbeauftragte wird dabei sein und persönlich und live zu erleben sein. Man kann mit ihr sprechen, also nicht nur per E-Mail, nicht nur per Telefon Kontakt haben, sondern ganz persönlich mal kennenlernen. Ja, dann haben wir auch uns ein paar Gäste mit eingeladen, ein paar Partner. Zum Geburtstag macht man das ja auch gerne mal. Kommen auch einige, also die Abuga Club wird hier vor Ort sein. Die Kita hat gesagt, wir machen mit, wir kümmern uns ein bisschen um die jüngeren Besucherinnen und Besucher. Da wird gebastelt, da wird gemalt, da wird geschminkt. Wäre natürlich schön, vielleicht schminken wir ja mal den Oberbürgermeister. Mal gucken, das ist alles möglich an dem Tag.
1: Die Rathaustüren stehen am 2. Oktober, zwei Tage vor dem eigentlichen Jahrestag der Eröffnung, für interessierte Besucher offen. Wer Lust hat, kann auch an einer Führung teilnehmen oder auf den Rathausturm steigen. Zudem erwartet wissbegierige Gäste eine Ausstellung und eine Präsentation von ganz besonderen Relikten.
2: Ja, Führungen werden stattfinden zu jeder vollen Stunde, 15, 16, 17 Uhr, inklusive natürlich auch die Atombesteigung, die durch die Stadtmarketinggesellschaft passieren wird. Die Führung durchs Haus machen wir selber und besuchen so manchen Ort des Geschehens hier. Auch in diesem Ort, wo wir uns jetzt gerade befinden, in diesem Ort wird es auch was ganz Besonderes geben, was sonst nicht möglich ist, so einfach. Wir ermöglichen durch Kolleginnen des Stadtarchivs einen Einblick in die

0: alten Gäste und goldenen Bücher und Ehrenbücher, die wir hier so haben, auch aus dieser Zeit damals. Das wird bestimmt sehr interessant, wer uns da alles schon hier beehrt hat. Das wird ein interessantes Buddeln.
1: Auch ein Malwettbewerb wurde angekündigt. Unter dem Motto Unser Rathaus Dessau in 125 Jahren können junge Teilnehmer ihre kreativen Vorstellungen von der Zukunft bis zum 30. September zu Papier bringen. Die kreativste Zukunftsvision wird von einer Jury der Stadtverwaltung ausgewählt. Als Gewinn wartet auf den Sieger und die ganze Familie ein besonderer Rathausbesuch mit Sonderführung und persönlichen Treffen mit dem Oberbürgermeister.
0: Würden uns auch freuen, wenn noch viele an dem begleitenden Malwettbewerb, den wir ausgerufen haben, für Kinder zwischen 8 und 12 Jahren teilnehmen und dann ihre Arbeiten hier bei uns im Bürgerbüro dann abgeben. Dann würden wir da nämlich gerne einen Sieger oder eine Siegerin ermitteln. Jury stellen wir selber hier im Haus. Aber wer dann diesen Wettbewerb gewinnt, der darf nochmal hierher kommen, nämlich direkt zum Oberbürgermeister und dann mit dem zusammen beim Kakao trinken oder sowas mal ein schönes Schwätzchen machen. Also es gibt dann noch eine Sonderführung und. Und man kann dann seine ganze Familie mitbringen als Sieger, Kind oder sogar die Schulklasse. Das vereinbaren wir dann direkt vor Ort.
1: Extra für das Jubiläum wurde eine Sammelpostkartenserie mit historischen Aufnahmen sowie ein begleitender Flyer produziert. Beides kann am Nachmittag der offenen Tür kostenlos mitgenommen werden. Anlässlich des Jubiläums wird außerdem bei uns auf RAN 1 eine Sondersendung über das Rathaus ausgestrahlt. Am 2. Oktober um 19 Uhr sowie am 3. und 4. Oktober jeweils um 15 und 21 Uhr. Schalten Sie also gern wieder ein und feiern Sie mit uns dieses besondere Jubiläum.
2: Die Handballtradition hat in der Bauhausstadt einen besonderen Stellenwert. Im vergangenen Jahr feierte der Handball in Dessau 100-jähriges Bestehen. Mit der Ehrengalerie 100 Jahre Handball in Dessau-Roßlau soll nun diese lange Geschichte in der Anhalt-Arena sichtbar gemacht werden.
3: Und wir hatten uns gedacht, dass traditionell so ein bisschen Traditionspflege mit Anerkennung über die Historie hinweg durchaus sinnvoll wäre, weil es unter anderem den Sport entsprechend aufwertet, die Stadt in ein anderes Szenario setzt und natürlich die Menschen, die diese Dinge über die Jahrzehnte hin begleitet haben, auch entsprechend würdigt. Und dann haben wir uns Gedanken gemacht, wen könnte man da vielleicht in eine Ehrengalerie platzieren. Und dann hat es 2,5 Jahre gedauert bis heute, bis wir dann alles, was wir dazu brauchten, beieinander hatten. Das Konzept, die Richtlinien, die entsprechende materielle Untersetzung, wie sie hinter mir jetzt installiert ist. Ich denke mal ansprechend und schön.
2: Das Projekt unter dem Namen Fame 100 Plus ist bereits seit einigen Jahren in Vorbereitung. Am 26. September, unmittelbar vor dem Spiel des Dessau-Roßlauer HV gegen den ersten VfL Potsdam, war es dann endlich soweit. Die ersten 4 Tafeln mit verdienten Persönlichkeiten und einer Mannschaft wurden enthüllt.
3: Am heutigen Tage werden geehrt mit der Intronierung in die Ehrengalerie Paul Lüdecke, Weltmeister 1938 im Feldhandball. Damals der Torhüter der deutschen Nationalmannschaft. Dann Günter Dreiburt, Olympiasieger 1980 in Moskau. Ja, ich denke mal allseitig bekannt. Dann kommt hinzu Wolfgang Jäger, langjähriger Spieler und Funktionär, über viele Jahre einer der aktivsten Begleiter dieses Vereins, des DAV und vor allen Dingen auch des Handballs in der Stadt Dessau-Roßlau. Und zum Schluss natürlich auch eine verdienstvolle Mannschaft, und zwar die BSG Schiffswerk Roßlau aus dem Jahr Männermannschaft 1951 mit dem damaligen DDR-Meistertitel im Feldhandball.
2: Bei diesen 4 Tafeln soll es allerdings nicht bleiben. Insgesamt rund 100 Gedenktafeln sollen künftig Spieler, Mannschaften und Funktionäre würdigen und langfristig in der Anhalt Arena am Eingang 1 präsentiert werden.
3: Das Projekt hat inzwischen eine tolle Resonanz. Wir haben doch eine ganze Menge Geld inzwischen noch akquirieren können. Wir konnten die Grundausstattung, wie sie hinter mir installiert ist, finanzieren. Die liegt so in etwa bei 13.000 Euro. Wir haben auch weitere Sponsorentafeln inzwischen gewonnen. Wir sind in der Lage, in den nächsten Wochen weitere, sagen wir, verdienstvolle Spieler und Funktionäre zu würdigen. Das sind jetzt nach meiner Lesart so in etwa um die 20, die bereits untersetzt sind. Und so eine Tafel kostet um die 300 Euro.
2: Möglich wird das Vorhaben vor allem durch die Unterstützung zahlreicher Beteiligter. Viele haben dazu beigetragen, dass aus der Idee nun Schritt für Schritt Realität wird.
3: Also ich wollte mich eigentlich bedanken bei einigen Leuten, die an dieser Geschichte mitgewirkt hatten. Wir haben hier 2,5 Jahre gebraucht, bis wir an diese Stelle gekommen sind, wo wir heute sind. Dank an Jana Konrad, die das grafische Konzept gestaltet hat, auch elektronisch. Dank an meine Arbeitsgemeinschaft, regionale Sportgeschichte des Stadtrates der Stadt Dessau-Roßlau für die außerordentlich gute Zusammenarbeit.
2: Die ersten Tafeln sind damit enthüllt und so darf man gespannt sein, welche weiteren Namen künftig die Geschichte des Dessauer Handballs in der Anhalt Arena sichtbar machen werden.
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2: Für Frauen in der Unternehmerwelt ist es nicht immer einfach, sich zu behaupten und die richtigen Kontakte zu knüpfen. Genau hier setzt die Regia an. Als größte Unternehmerinnenkonferenz Mitteldeutschlands bietet sie Unternehmerinnen und Frauen in Führungspositionen die Möglichkeit, sich auszutauschen, voneinander zu lernen und neue Netzwerke zu knüpfen. In diesem Jahr fand die Regia am 25. und 26. September im Domero Hotel in Dessau-Roßlau statt. Unter dem Motto, wo Frauen Zukunft gestalten, fanden sich zahlreiche Unternehmerinnen zusammen.
6: Netzwerken austauschen, supporten, unterstützen. Alles, was Frauen so untereinander mit unter Kommunikation und gegenseitiges Unterstützen verstehen.
7: Regia ist ein Raum, wo man, ein geschützter Raum, wo sich Frauen verbinden, Sichtbarkeit schaffen, vernetzen, im Prinzip auch Hilfeleistung stellen, sowohl was die eigene Dienstleistung betrifft oder das Produkt oder wie auch immer, aber auch niedrigschwelliger zu sagen, hey, ich bin einfach eine helfende Hand, ich habe ein offenes Ohr, also grundsätzlich dafür schaffen wir diese Netzwerke.
2: Regia steht für Region in Anhalt. Seit 2014 wandert sie von Ort zu Ort durch Mitteldeutschland und bringt das Netzwerk immer wieder in eine andere Region. 2 Tage lang stehen die Frauen und ihre Erfahrungen im Mittelpunkt. Das Programm ist dabei vielfältig gefüllt.
7: Es ist so, dass es viele unterschiedliche Impulse geben wird zu Themen wie Wechseljahren, zu Themen wie, was beschäftigt die Generation Z, auch das Thema, wie beschränken Filter eigentlich meine eigene Wahrnehmung, das Thema Funktionieren, auch Sachen Sichtbarkeit im Social-Media-Bereich, also von fachlich über einzelne Frauenthemen, sodass wir im Prinzip auch wirklich jeden abholen können.
2: Neu in diesem Jahr war unter anderem eine Podiumsdiskussion. Nach der Begrüßung der Teilnehmerinnen und den Grußworten von Ida Hachmann, der Sozialdezernentin der Stadt Dessau-Roßlau, kam eine Gesprächsrunde mit Frauen aus Wirtschaft, Kultur und Gesellschaft zusammen. Dabei ging es unter anderem um die Frage, welche Bedeutung Netzwerke für die Entwicklung einer Region haben.
8: Ich bin der Meinung, es gibt viel zu wenig Raum, wo Frauen sich austauschen können. Und ich glaube, das ist auch nochmal total wichtig, auch mal diesen individuellen Raum zu haben. Ich glaube, Frauen gucken schon auf Themen wie Führung, Organisationsentwicklung nochmal ganz anders als auch Männer. Und von daher ist es mal wichtig, sich untereinander darüber auch auszutauschen und zu vernetzen. Und das finde ich so wichtig daran. Und ich gebe meinen Vorrednerinnen recht, dass es eigentlich zu wenig Räume gibt, dass wir uns viel zu selten treffen. Und deshalb ist es wichtig, dass es so eine schöne Konferenz gibt.
2: Dass die Konferenz bei Unternehmerinnen und angehenden Unternehmerinnen auf großes Interesse stößt, zeigte auch die ausverkaufte Veranstaltung. Rund 90 Teilnehmerinnen waren in diesem Jahr dabei. Dabei ging es nicht nur um die Vorträge und Gespräche auf der Bühne, ein wichtiger Teil der Regia war auch der persönliche Austausch untereinander.
6: Das kommt darauf an, was die Damen sich wünschen. Ne? Der eine möchte sein Produkt an den Markt bringen oder vermarkten. Die andere sucht vielleicht auch Personal. Der nächste möchte Informationen, damit er sich außerhalb der Regia auch mit anderen Unternehmen vernetzen kann oder verknüpfen kann sogar. Das ist ganz unterschiedlich. Da hat jeder so seine eigene Einstellung, die er dann dafür nutzt.
7: Eigene Agenda, ich glaube auch das Thema Mentorship. Ja, also einfach zu gucken, okay, wer ist denn da, wo ich hin will schon? Wer kann mir dabei helfen? Ja, die Fragen, die ich mir selber stelle, zu beantworten oder an wen kann ich meine Fragen auch außerhalb dahin richten, weil ja auch jeder wieder ein anderes Netzwerk. An jeder Frau hängt ja dennoch ein Netzwerk dran und Beziehungen schaden immer nur dem, der sie nicht hat, sage ich mal so. Von daher ist das, glaube ich, ein großes Thema und auch einfach neue Kontakte zu machen, ne? Sich sichtbar zu werden und auch niedrigschwellig zu schauen, unabhängig von, ich habe die Dienstleistung oder das Produkt, wo kann ich dir denn bei helfen? Also wirklich auch zu sagen, hey, ich habe, keine Ahnung, letzte Woche mir ein Lexware-Konto eingerichtet oder irgendwas oder ich will gerade auch einen Verein gründen. Wie mache ich das denn? Worauf muss ich denn achten? Also wirklich so eine ganz einfachen Fragen und die sind alle sehr willkommen hier. Und ich glaube, mit der ersten Kommunikation beginnt einfach das Netzwerk.
2: Die Regia bot den Unternehmerinnen damit Inspiration, neue Perspektiven und vor allem die Möglichkeit, sich miteinander zu vernetzen.
1: Klimawandel, komm, wir gehen in den Garten. Unter diesem Motto fand am 20. September der anhaltische Obst- und Umwelttag statt. In diesem Jahr wird die 27. Auflage dieses besonderen Tages gefeiert. Und es dreht sich alles um Klima, Natur und Umweltschutz. Die evangelische Auferstehungsgemeinde Dessau-Siedlung lud auf die Wiese vor der Kirche am Fischereiweg 43 ein.
9: Wir feiern jetzt zuerst eine Andacht zum 27. Anhaltischen Obst- und Umwelttag. Und danach haben wir so verschiedene Vereine und Angebote, zum Beispiel den Eine Welt-Laden hier in Dessau, dann den Heimatverein, dann haben wir die sogenannte Ein-Dollar-Brille, jetzt muss ich mal gucken, damit ich hier nichts vergesse, dann haben wir einen Vortrag Klimaanpassung im Kleingarten, da kommt das Motto her, komm, wir gehen in den Garten. Weil ich finde, dass der Garten ja auch so neu entdeckt wurde. Ne? Auch junge Menschen sagen, lasst uns einen Schrebergarten mieten oder so, jedenfalls höre ich das. Dann haben wir noch den Kinderzirkus Raxli Faxli und wir haben nachher um 16 Uhr ein Kindermusical. Wir haben noch mehrere Stände, wir haben eine Imkerin noch hier, jetzt muss ich mal gucken, ob wir alles haben. Wir haben auch einen Infostand vom Uber, wir haben die Bürgerinitiative Pro Elbe hier, wir haben einen Obstsortenbestimmer hier. Also es ist ein kunterbuntes Programm. Wir freuen uns auch sehr auf das Musical der evangelischen Grundschule. Da geht es um David und Goliath. Eine biblische Geschichte, die jeder kennt, hoffentlich.
1: Neben den zahlreichen regionalen Informations- und Verkaufsständen, darunter eine ortsansässige Imkerin mit frischem Honig, gab es auch einige Stände mit Produkten, die einen weiteren Weg hinter sich hatten. Doch das Besondere dabei war, alle Artikel stammen aus dem fairen Handel. Mit dem Umwelttag möchte man vor allem darauf aufmerksam machen, welche Folgen der Klimawandel hier in der Region und darüber hinaus mit sich bringt.
9: Ja, Klimawandel ist ja primär, verstehen wir primär immer unter dem Aspekt, dass wie in diesem Sommer nicht ausreichend Regen ist, dass wir merken, dass sich sehr viel verschoben hat im klimatischen Befinden, dass wir mit Dürreperioden rechnen müssen, dass die Flüsse nicht ausreichend Wasser haben und so weiter. Oder es gibt eben zu viel Wasser, zu viel Sonne, was auch immer. Und da merken wir ja sehr deutlich, da hat sich unheimlich was verschoben. Zumal, wenn ich mich an meine eigene Kindheit erinnere, war das wirklich tatsächlich anders. Und Klimawandel oder Klimakrise ist ja so ein Wort, was vieles sozusagen umfasst.
1: Auch für die Kirche ist der Klimawandel ein wichtiges Thema. Dabei geht es nicht nur um den Schutz unserer Umwelt, sondern auch um das gesellschaftliche Miteinander, das zunehmend auseinanderzubrechen droht. Deshalb ist es wichtig, wieder miteinander ins Gespräch zu kommen, einander zuzuhören und gemeinsam nach Lösungen zu suchen.
9: Wir sind in einem Klimawechsel, was die Natur, was die Schöpfung angeht, das ist das eine. Und hören heute Worte aus dem ersten Buch Mose im zweiten Kapitel, wo Gott uns Menschen in den Garten Eden pflanzt. Aber auf der anderen Seite merken wir auch einen deutlichen Klimawandel, der unser Miteinander begreift. Das ist also durchaus mit gemeint. Wir merken, dass wir jetzt auch nach der Wahl in Sachsen-Anhalt in einer ganz anderen Situation sind. Sehr viele Menschen sind, was ich sehr erstaunlich finde, sehr sprachlos geworden. Und wir sind natürlich sprachlos, was sozusagen die Wählerinnen und Wähler letztendlich, was der Wählerinnenwille war. Aber ich merke, dass wir nicht ins Gespräch kommen. Und das meint auch Klimawandel im übertragenen Sinne, dass wir natürlich wieder für unser Klima sorgen müssen, für unser Miteinander, für unser gemeinsames am Tisch sitzen. Und natürlich können wir unterschiedliche Überzeugungen haben. Aber uns ist mitgegeben im Schöpfungsauftrag Gottes, dass wir diese Erde bebauen und bewahren sollen. Bebauen, das ist jetzt mal, sage ich jetzt mal, in der Landwirtschaft, im Garten und so weiter. Deshalb das ist ja unser kleines Paradies, der Garten, danach fragten Sie. Aber auf der anderen Seite, bewahren heißt auch bewahren unsere Gemeinschaft, unsere Schöpfungsgemeinschaft, unser Miteinander. Und dass da nicht plötzlich Gewalt und Misstrauen und so weiter obsiegen. Deshalb also ein umfassendes Thema, was uns durch das biblische Wort gegeben ist.
1: Die Gemeinde freut sich über die zahlreichen Besucher. Ein besonderer Dank galt allen, die mit selbstgebackenem Kuchen und tatkräftiger Unterstützung zum Gelingen des Festes beigetragen haben. Durch die vielen helfenden Hände wurde das Fest zu einem schönen und gelungenen Erlebnis. Der Obst- und Umwelttag bot Raum für Begegnungen und gute Gespräche, regte aber auch zum Nachdenken und zum Austausch über wichtige Themen an. An die Kochlöffel, fertig und los, hieß es für drei angehende Meisterköche. Nach 10 Jahren kehrte die Küchenmeisterprüfung erstmals wieder in die Region zurück. Am 25. und 26. September ging es im anhaltischen Berufsschulzentrum Hugo Junkers in Dessau-Roßlau für die Teilnehmer um den praktischen Teil ihres Meisterabschlusses.
10: Also heute legen 3 von 6 Köchen ihre Küchenmeisterprüfung im praktischen Teil ab. Also sprich, es wird heute hier ganz intensiv gekocht. Und durch die Prüfungskommission wird dann auch bewertet und es wird herausgefunden, ob die bisher Köche sich zukünftig Küchenmeister nennen können. Es ist für nahezu alle schon der gebührende Abschluss. Wir haben einen, der noch einen Teil in der theoretischen Prüfung sich dem noch mitstellen muss. Es ist so, dass man als Küchenmeister auf der einen Seite natürlich meisterlich die Küche repräsentiert, aber bei einer Meisterausbildung, oder es ist ja keine Ausbildung, sondern es ist eine Fortbildung, qualifiziert man sich insofern, dass man auch noch rechtliche Aspekte lernt, dass man lernt zu planen, zu kalkulieren. Also es geht darum, dass man auch als Führungskraft zukünftig tätig sein kann und das Unternehmen intensiv unterstützt. Also auch die betriebswirtschaftlichen und rechtlichen Aspekte werden in der theoretischen Prüfung mit getestet.
1: Nach 10-jähriger Pause wurde die Küchenmeisterprüfung erstmals wieder in der Bauhausstadt abgelegt. Die IHK Halle Dessau unterstützte die Rückkehr und übernahm die Prüfung. Damit soll auch die regionale Gastronomie wieder neuen Schwung bekommen. Denn als Küchenmeister geht es längst nicht mehr nur ums Kochen. Auch Organisation, Wirtschaftlichkeit und die Führung eines Teams gehören dazu.
10: Es ist ja so, es ist eine herausfordernde Prüfung. Man braucht also junge Köche, die, nachdem sie Koch geworden sind, ein paar

0: Jahren Beruf gearbeitet haben, sagen, ich mache das noch berufsbegleitend. Also die jungen Menschen haben hier 2 Jahre lang berufsbegleitend nachmittags, abends zusätzliches Wissen erworben, haben auf Deutsch gesagt wirklich richtig gebüffelt, um dann sich Küchenmeister nennen zu können. Und das haben wir über Jahre hinweg leider nicht genügend junge Leute gehabt, die sich dieser Herausforderung gestellt haben. Insofern sind wir sehr froh, dass es das jetzt Gott sei Dank wieder gibt. Also es gab einen Vorbereitungskurs, der im IHK-Bildungszentrum absolviert wurde. Und jetzt zum Schluss gibt es jetzt eine Abschlussprüfung.
1: Für die 3 Teilnehmer hieß es am 26. September Warenkorb auf, Menü planen, kalkulieren, organisieren und schließlich 5 Gänge für 6 Gäste auf die Teller bringen. Am Ende wurde das Gesamtpaket bewertet. Nicht nur das Essen, sondern auch die Organisation und der gesamte Ablauf flossen in die Bewertung ein. Wer hier überzeugte, kann sich am Ende über den Küchenmeistertitel freuen.
0: Also heute haben die Köche einen Warenkorb bekommen und müssen ausgehend von diesem Warenkorb in einer sehr überschaubaren Zeit ein anspruchsvolles 5-Gänge-Menü machen. Das ist an jedem Tisch heute auch anders, weil der jeweilige Koch aus den verschiedenen Zutaten eben das ein oder andere herauszaubert. Sehr lecker. Also ich bin kein Prüfer. Also ich bin sozusagen nur stiller Koster und Genießer, aber ich kann sagen, alles, was bisher war, war zum Genießen.
1: Die praktische Prüfung bildet den Abschluss einer 2-jährigen Weiterbildung am IHK-Bildungszentrum Halle-Dessau. Mit der Wiederaufnahme der Küchenmeisterprüfung wird die Gastronomie in der Region gestärkt und Fachkräften der Weg in die Führungsverantwortung eröffnet. Für die nächsten Teilnehmer geht es am 9. und 10. Oktober weiter. Dann steht auch für Sie die praktische Prüfung zum Küchenmeister an. In Deutschland wird der Kindertag an 2 verschiedenen Tagen gefeiert. Am 1. Juni als Internationaler Kindertag und am 20. September als Weltkindertag. Im Mittelpunkt stehen dabei insbesondere die Rechte und Bedürfnisse von Kindern. Unter dem Motto »Kinder haben das Recht auf eigene Meinung und respektvollen Umgang miteinander« wurde bereits am 19. September auch in Dessau-Kochstedt gefeiert. Auf dem Sportplatz des TuS Kochstedt in der Lichtenauer Straße erwartete die Kinder und ihre Familien ein abwechslungsreicher Nachmittag.
2: Also wir haben Jubiläum dieses Jahr, das ist das 10-jährige Kinderfest. Corona-bedingt, sonst wäre es schon das 12. Was erwartet die Kinder hier? Ein bewährtes Kinderfest wie in jedem Jahr mit vielen tollen Aktionen, Feuerwehr, Polizei, DRK, Klettern, Kegeln, Schminken.
3: Hundesport, viele Aktionen von den Heimatvereinen, Basteln, kleine Kinderspiele.
2: Musikalische Darbietungen der Musikschule Fröhlich, die Faschingsgruppe vom Karnevalsverein in Kochstedt tanzt, die Kindertanzgruppen Sunshine kommt noch zu uns. Also ein buntes Programm, wo für jeden hoffentlich was dabei ist.
1: Von 11 bis 16 Uhr wurde den kleinen und großen Besuchern bei freiem Eintritt einiges geboten. Rund 30 Vereine und Institutionen waren vor Ort und sorgten mit verschiedenen Angeboten und Mitmachaktionen für Unterhaltung. Dabei zeigte sich vor allem die große Vielfalt. Ob Spiel, Sport oder Kreativangebote, für alle Interessen war etwas dabei.
3: Also was wir gerade festgestellt haben, ist, dass es beim DRK heute einen Teddy zu verarzten gibt. Also da können sich Kinder auch mal ausprobieren, an den Teddy den Entpflaster zu verpassen oder das Bein zu verbinden.
2: Ansonsten hat jeder Stand für sich wieder was Neues vorbereitet, neue Bastelideen, neue Angebote, die Kids Fitness, die immer wieder für neue Herausforderungen dann zur Verfügung steht.
1: Ausrichter und Veranstalter des Dessau-Rosslauer Weltkindertagsfestes ist die Initiative Dessauer Westen. In ihr haben sich Vereine und Institutionen aus den Stadtteilen Alten, Soberberg, Kochstedt und Mosigkau zusammengeschlossen. Die Initiative selbst besteht bereits seit mehr als einem Jahrzehnt.
2: Es hat ja 2014 begonnen mit einer Ausstellung in der Gesamtschule in Zoberberg. Und da hat man sich überlegt, weil das so gut funktioniert hat zwischen den Heimatvereinen, Alten, Musikau.

0: und kostet, was können wir eigentlich weitermachen, was wollen wir machen. Und dann ist die Idee des Kinderfestes entstanden, das ist gut angekommen. Und Jens ist einer, der schon von Anfang an mit dabei ist. Ja, ich bin erst später dazugekommen. Und uns ist es wichtig, dass die Tradition weiter aufrechtzuerhalten, weil wir finden, dass das gut ankommt und den Kindern viel Freude bereitet.
1: Weil es einfach auch eine schöne Sache ist für Kinder und ja, es gefällt uns, es gefällt den Kindern, das ist eigentlich das Wichtigste.
2: Auch das wechselhafte Wetter tat der guten Stimmung keinen Abbruch. Die Resonanz fiel durchweg positiv aus. Viele Familien nutzten die Angebote und die Sportanlage war gut gefüllt. Und auch auf die nächste Ausgabe des Kinderfestes freut man sich bereits.
1: Dieses Kinderfest wird Jahr für Jahr weiterhin gemacht, definitiv. So in dieser Konstellation planen wir eigentlich sonst keine anderen Sachen, aber jeder Verein hat natürlich seine Aktion, die er trotzdem macht, das ist klar. Ob das die Heimatvereine Kochstedt, Alten, Mosigkau sind oder die anderen Vereine, die Sportvereine. Es gibt sehr viele Vereine, die hier aktiv sind. Genau, und die haben natürlich ihre Aktivitäten auch in den Ortschaften.
2: Rundum war das Familienfest ein gelungener Nachmittag für Kinder, Eltern und Organisatoren. Im kommenden Jahr soll das Weltkindertagsfest dann traditionsgemäß in Mosigkau stattfinden.

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1: Am 5. Oktober 1901 wurde das Rathaus auf dem Dessauer Marktplatz eingeweiht. Das stattliche Gebäude ist seither das Zentrum der Stadt. Zum Anlass des Jubiläums öffnet das Rathaus seine Pforten und lädt am 2. Oktober zum Nachmittag der offenen Türen ein. Die Stadt informierte am 17. September bei einem Pressegespräch über das bevorstehende Event.
2: Also das Haus ist schon wirklich toll, aber noch gar nicht so alt, wie manche halt eben immer denken. Das merken wir gerade, wenn so Führungen sind. Da frage ich gerne immer, was meinen Sie, wie lange das Haus hier schon steht? Und da kommen meistens ein paar hundert Jahre zusammen. Aber die Leute sind dann immer sehr erstaunt, wenn ich dann sage, ja, 1901 eröffnet. Und es lohnt sich trotzdem, diese Geschichte des Hauses wahrzunehmen. Und dazu eignet sich so ein Jubiläum ganz gut. Deshalb haben wir gesagt, wir lassen die 125 Jahre nicht ganz sang- und klanglos vorbeigehen. Bei 100 Jahren gab es eine riesengroße Party. So groß machen wir das nicht, aber wir machen einen Nachmittag der offenen Türen, der Bürotüren. Man kann dann tatsächlich nicht nur beim Oberbürgermeister mal reingucken ins Büro, der wird auch da sein. Auch bei den Beigeordneten, die hier im Hause ihre Büros haben, auch die Türen sind nicht verschlossen. Und auch unsere Bürgerbeauftragte wird dabei sein und persönlich und live zu erleben sein. Man kann mit ihr sprechen, also nicht nur per E-Mail, nicht nur per Telefon Kontakt haben, sondern ganz persönlich mal kennenlernen. Ja, dann haben wir auch uns ein paar Gäste mit eingeladen, ein paar Partner. Zum Geburtstag macht man das ja auch gerne mal. Kommen auch einige, also die Abuga Club wird hier vor Ort sein. Die Kita hat gesagt, wir machen mit, wir kümmern uns ein bisschen um die jüngeren Besucherinnen und Besucher. Da wird gebastelt, da wird gemalt, da wird geschminkt. Wäre natürlich schön, vielleicht schminken wir ja mal den Oberbürgermeister. Mal gucken, das ist alles möglich an dem Tag.
1: Die Rathaustüren stehen am 2. Oktober, zwei Tage vor dem eigentlichen Jahrestag der Eröffnung, für interessierte Besucher offen. Wer Lust hat, kann auch an einer Führung teilnehmen oder auf den Rathausturm steigen. Zudem erwartet wissbegierige Gäste eine Ausstellung und eine Präsentation von ganz besonderen Relikten.
2: Ja, Führungen werden stattfinden zu jeder vollen Stunde, 15, 16, 17 Uhr, inklusive natürlich auch die Atombesteigung, die durch die Stadtmarketinggesellschaft passieren wird. Die Führung durchs Haus machen wir selber und besuchen so manchen Ort des Geschehens hier. Auch in diesem Ort, wo wir uns jetzt gerade befinden, in diesem Ort wird es auch was ganz Besonderes geben, was sonst nicht möglich ist, so einfach. Wir ermöglichen durch Kolleginnen des Stadtarchivs einen Einblick in die

0: alten Gäste und goldenen Bücher und Ehrenbücher, die wir hier so haben, auch aus dieser Zeit damals. Das wird bestimmt sehr interessant, wer uns da alles schon hier beehrt hat. Das wird ein interessantes Buddeln.
1: Auch ein Malwettbewerb wurde angekündigt. Unter dem Motto »Unser Rathaus Dessau in 125 Jahren« können junge Teilnehmer ihre kreativen Vorstellungen von der Zukunft bis zum 30. September zu Papier bringen. Die kreativste Zukunftsvision wird von einer Jury der Stadtverwaltung ausgewählt. Als Gewinn wartet auf den Sieger und die ganze Familie ein besonderer Rathausbesuch mit Sonderführung und persönlichen Treffen mit dem Oberbürgermeister.
0: Würden uns auch freuen, wenn noch viele an dem begleitenden Malwettbewerb, den wir ausgerufen haben, für Kinder zwischen 8 und 12 Jahren teilnehmen und dann ihre Arbeiten hier bei uns im Bürgerbüro dann abgeben. Dann würden wir da nämlich gerne einen Sieger oder eine Siegerin ermitteln. Jury stellen wir selber hier im Haus. Aber wer dann diesen Wettbewerb gewinnt, der darf nochmal hierher kommen, nämlich direkt zum Oberbürgermeister und dann mit dem zusammen beim Kakao trinken oder sowas mal ein schönes Schwätzchen machen. Also es gibt dann noch eine Sonderführung und. Und man kann dann seine ganze Familie mitbringen als Sieger, Kind oder sogar die Schulklasse. Das vereinbaren wir dann direkt vor Ort.
1: Extra für das Jubiläum wurde eine Sammelpostkartenserie mit historischen Aufnahmen sowie ein begleitender Flyer produziert. Beides kann am Nachmittag der offenen Tür kostenlos mitgenommen werden. Anlässlich des Jubiläums wird außerdem bei uns auf RAN 1 eine Sondersendung über das Rathaus ausgestrahlt. Am 2. Oktober um 19 Uhr sowie am 3. und 4. Oktober jeweils um 15 und 21 Uhr. Schalten Sie also gern wieder ein und feiern Sie mit uns dieses besondere Jubiläum.
2: Die Handballtradition hat in der Bauhausstadt einen besonderen Stellenwert. Im vergangenen Jahr feierte der Handball in Dessau 100-jähriges Bestehen. Mit der Ehrengalerie 100 Jahre Handball in Dessau-Roßlau soll nun diese lange Geschichte in der Anhalt-Arena sichtbar gemacht werden.
3: Und wir hatten uns gedacht, dass traditionell so ein bisschen Traditionspflege mit Anerkennung über die Historie hinweg durchaus sinnvoll wäre, weil es unter anderem den Sport entsprechend aufwertet, die Stadt in ein anderes Szenario setzt und natürlich die Menschen, die diese Dinge über die Jahrzehnte hin begleitet haben, auch entsprechend würdigt. Und dann haben wir uns Gedanken gemacht, wen könnte man da vielleicht in eine Ehrengalerie platzieren. Und dann hat es 2,5 Jahre gedauert bis heute, bis wir dann alles, was wir dazu brauchten, beieinander hatten. Das Konzept, die Richtlinien, die entsprechende materielle Untersetzung, wie sie hinter mir jetzt installiert ist. Ich denke mal ansprechend und schön.
2: Das Projekt unter dem Namen FAME 100+ ist bereits seit einigen Jahren in Vorbereitung. Am 26. September, unmittelbar vor dem Spiel des Dessau-Roßlauer HV gegen den ersten VfL Potsdam, war es dann endlich soweit. Die ersten 4 Tafeln mit verdienten Persönlichkeiten und einer Mannschaft wurden enthüllt.
3: Am heutigen Tage werden geehrt mit der Intronierung in die Ehrengalerie Paul Lüdecke, Weltmeister 1938 im Feldhandball. Damals der Torhüter der deutschen Nationalmannschaft. Dann Günter Dreibot, Olympiasieger 1980 in Moskau. Ja, ich denke mal allseitig bekannt. Dann kommt hinzu Wolfgang Jäger, langjähriger Spieler und Funktionär, über viele Jahre einer der aktivsten Begleiter dieses Vereins, des DHV und vor allen Dingen auch des Handballs in der Stadt Dessau-Roßlau. Und zum Schluss natürlich auch eine verdienstvolle Mannschaft, und zwar die BSG Schipswerk Roßlau aus dem Jahr Männermannschaft 1951 mit dem damaligen DDR-Meistertitel im Feldhandball.
2: Bei diesen 4 Tafeln soll es allerdings nicht bleiben. Insgesamt rund 100 Gedenktafeln sollen künftig Spieler, Mannschaften und Funktionäre würdigen und langfristig in der Anhalt-Arena am Eingang 1 präsentiert werden.
3: Das Projekt hat inzwischen eine tolle Resonanz. Wir haben doch eine ganze Menge Geld inzwischen noch akquirieren können. Wir konnten die Grundausstattung, wie sie hinter mir installiert ist, finanzieren. Die liegt so in etwa bei 13.000 Euro. Wir haben auch weitere Sponsorentafeln inzwischen gewonnen. Wir sind in der Lage, in den nächsten Wochen

0: weitere, sagen wir, verdienstvolle Spieler und Funktionäre zu würdigen. Das sind jetzt nach meiner Lesart so in etwa um die 20, die bereits untersetzt sind, und so eine Tafel kostet um die 300 Euro.
1: Möglich wird das Vorhaben vor allem durch die Unterstützung zahlreicher Beteiligter. Viele haben dazu beigetragen, dass aus der Idee nun Schritt für Schritt Realität wird.
0: Also ich wollte mich eigentlich bedanken bei einigen Leuten, die an dieser Geschichte mitgewirkt hatten. Wir haben hier 2,5 Jahre gebraucht, bis wir an diese Stelle gekommen sind, wo wir heute sind. Dank an Jana Konrad, die das grafische Konzept gestaltet hat, auch elektronisch. Dank an meine Arbeitsgemeinschaft, regionale Sportgeschichte des Stadtrates der Stadt Dessau-Roßlau, für die außerordentlich gute Zusammenarbeit.
1: Die ersten Tafeln sind damit enthüllt, und so darf man gespannt sein, welche weiteren Namen künftig die Geschichte des Dessauer Handballs in der Anhalt Arena sichtbar machen werden.
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1: Für Frauen in der Unternehmerwelt ist es nicht immer einfach, sich zu behaupten und die richtigen Kontakte zu knüpfen. Genau hier setzt die Regia an. Als größte Unternehmerinnenkonferenz Mitteldeutschlands bietet sie Unternehmerinnen und Frauen in Führungspositionen die Möglichkeit, sich auszutauschen, voneinander zu lernen und neue Netzwerke zu knüpfen. In diesem Jahr fand die Regia am 25. und 26. September im Domero Hotel in Dessau-Roßlau statt. Unter dem Motto, wo Frauen Zukunft gestalten, fanden sich zahlreiche Unternehmerinnen zusammen.
3: Netzwerken austauschen, supporten, unterstützen. Alles, was Frauen so untereinander mit Unterkommunikation und gegenseitiges Unterstützen verstehen.
4: Regia ist ein Raum, wo man, ein geschützter Raum, wo sich Frauen verbinden, Sichtbarkeit schaffen, vernetzen, im Prinzip auch Hilfeleistung stellen, sowohl was die eigene Dienstleistung betrifft oder das Produkt oder wie auch immer, aber auch niedrigschwelliger zu sagen, hey, ich bin einfach eine helfende Hand, ich habe ein offenes Ohr. Also grundsätzlich dafür schaffen wir diese Netzwerke.
1: Regia steht für Region in Anhalt. Seit 2014 wandert sie von Ort zu Ort durch Mitteldeutschland und bringt das Netzwerk immer wieder in eine andere Region. 2 Tage lang stehen die Frauen und ihre Erfahrungen im Mittelpunkt. Das Programm ist dabei vielfältig gefüllt.
4: Es ist so, dass es viele unterschiedliche Impulse geben wird zu Themen wie Wechseljahren, zu Themen wie, was beschäftigt die Generation Z, auch das Thema, wie beschränken Filter eigentlich meine eigene Wahrnehmung, das Thema Funktionieren, auch Sachen Sichtbarkeit im Social-Media-Bereich, also von fachlich über einzelne Frauenthemen, sodass wir im Prinzip auch wirklich jeden abholen können.
1: Neu in diesem Jahr war unter anderem eine Podiumsdiskussion. Nach der Begrüßung der Teilnehmerinnen und den Grußworten von Eta Hachmann, der Sozialdezernentin der Stadt Dessau-Roßlau, kam eine Gesprächsrunde mit Frauen aus Wirtschaft, Kultur und Gesellschaft zusammen. Dabei ging es unter anderem um die Frage, welche Bedeutung Netzwerke für die Entwicklung einer Region haben.
5: Ich bin der Meinung, es gibt viel zu wenig Raum, wo Frauen sich austauschen können. Und ich glaube, das ist auch nochmal total wichtig, auch mal diesen individuellen Raum zu haben. Ich glaube, Frauen gucken schon auf Themen wie Führung, Organisationsentwicklung nochmal ganz anders als auch Männer. Und von daher ist es mal wichtig, sich untereinander darüber auch auszutauschen und zu vernetzen. Und das finde ich so wichtig daran. Und ich gebe meinen Vorrednerinnen recht, dass es eigentlich zu wenig Räume gibt, dass wir uns viel zu selten treffen. Und deshalb ist es wichtig, dass es so eine schöne Konferenz gibt.
1: Dass die Konferenz bei Unternehmerinnen und angehenden Unternehmerinnen auf großes Interesse stößt, zeigte auch die ausverkaufte Veranstaltung. Rund 90 Teilnehmerinnen waren in diesem Jahr dabei. Dabei ging es nicht nur um die Vorträge und Gespräche auf der Bühne. Ein wichtiger Teil der Regia war auch der persönliche Austausch untereinander.
3: Das kommt drauf an, was die Damen sich wünschen. Ne? Der eine möchte sein Produkt an den Markt bringen oder vermarkten. Die andere sucht vielleicht auch Personal. Der nächste möchte Informationen, damit er sich außerhalb der Regia auch mit anderen Unternehmen vernetzen kann oder verknüpfen kann sogar. Das ist ganz unterschiedlich. Da hat jeder so seine eigene Einstellung, die er dann dafür nutzt.
4: Eigene Agenda, ich glaube auch das Thema Mentorship. Ja, also einfach zu gucken, okay, wer ist denn da, wo ich hin will schon? Wer kann mir dabei helfen, ja, die Fragen, die ich mir selber stelle, zu beantworten? Oder an wen kann ich meine Fragen auch außerhalb dahin richten? Weil ja auch jeder wieder ein anderes Netzwerk. An jeder Frau hängt ja dennoch ein Netzwerk dran. Und Beziehungen schaden immer nur dem, der sie nicht hat, sage ich mal so. Von daher ist das, glaube ich, ein großes Thema. Und auch einfach neue Kontakte zu machen, ne? Sich sichtbar zu werden und auch niedrigschwellig zu schauen, unabhängig von, ich habe die Dienstleistung oder das Produkt, wo kann ich dir denn bei helfen? Also wirklich auch zu sagen, hey, ich habe, keine Ahnung, letzte Woche mir ein Lexware-Konto eingerichtet oder irgendwas, oder ich will gerade auch einen Verein gründen. Wie mache ich das denn? Worauf muss ich denn achten? Also wirklich so eine ganz einfachen Fragen, und die sind alle sehr willkommen hier. Und ich glaube, mit der ersten Kommunikation beginnt einfach das Netzwerken.
1: Die Regia bot den Unternehmerinnen damit Inspiration, neue Perspektiven und vor allem die Möglichkeit, sich miteinander zu vernetzen.
6: Klimawandel, komm, wir gehen in den Garten. Unter diesem Motto fand am 20. September der anhaltische Obst- und Umwelttag statt. In diesem Jahr wird die 27. Auflage dieses besonderen Tages gefeiert. Und es dreht sich alles um Klima, Natur und Umweltschutz. Die evangelische Auferstehungsgemeinde Dessau-Siedlung lud auf die Wiese vor der Kirche am Fischereiweg 43 ein.
7: Wir feiern jetzt zuerst eine Andacht zum 27. Anhaltischen Obst- und Umwelttag. Und danach haben wir so verschiedene Vereine und Angebote, zum Beispiel den Eine Welt-Laden hier in Dessau, dann den Heimatverein, dann haben wir die sogenannte Ein-Dollar-Brille, jetzt muss ich mal gucken, damit ich hier nichts vergesse. Dann haben wir einen Vortrag Klimaanpassung im Kleingarten, da kommt das Motto her, komm, wir gehen in den Garten. Weil ich finde, dass der Garten ja auch so neu entdeckt wurde. Ne? Auch junge Menschen sagen, lasst uns einen Schrebergarten mieten oder so, jedenfalls höre ich das. Dann haben wir noch den Kinderzirkus Raxli Faxli. Und wir haben nachher um 16 Uhr ein Kindermusical. Wir haben noch mehrere Stände. Wir haben eine Imkerin noch hier. Jetzt muss ich mal gucken, ob wir alles haben. Wir haben auch einen Infostand vom UBA. Wir haben die Bürgerinitiative Pro Elbe hier. Wir haben einen Obstsortenbestimmer hier. Also es ist ein kunterbuntes Programm. Wir freuen uns auch sehr auf das Musical der evangelischen Grundschule. Da geht es um David und Goliath. Eine biblische Geschichte, die jeder kennt, hoffentlich.
6: Neben den zahlreichen regionalen Informations- und Verkaufsständen, darunter eine ortsansässige Imkerin mit frischem Honig, gab es auch einige Stände mit Produkten, die einen weiteren Weg hinter sich hatten. Doch das Besondere dabei war, alle Artikel stammen aus dem fairen Handel. Mit dem Umwelttag möchte man vor allem darauf aufmerksam machen, welche Folgen der Klimawandel hier in der Region und darüber hinaus mit sich bringt.
7: Ja, Klimawandel ist ja primär, verstehen wir primär immer unter dem Aspekt, dass wie in diesem Sommer nicht ausreichend Regen ist, nicht dass wir merken, dass sich sehr viel verschoben hat im klimatischen Befinden, dass wir mit Dürreperioden rechnen müssen, dass die Flüsse nicht ausreichend Wasser haben und so weiter. Oder es gibt eben zu viel Wasser, zu viel Sonne, was auch immer. Und dann merken wir ja sehr deutlich, da hat sich unheimlich was verschoben. Zumal, wenn ich mich an meine eigene Kindheit erinnere, war das wirklich tatsächlich anders. Und Klimawandel oder Klimakrise ist ja so ein Wort, was vieles sozusagen umfasst.
6: Auch für die Kirche ist der Klimawandel ein wichtiges Thema. Dabei geht es nicht nur um den Schutz unserer Umwelt, sondern auch um das gesellschaftliche Miteinander, das zunehmend auseinanderzubrechen droht. Deshalb ist es wichtig, wieder miteinander ins Gespräch zu kommen, einander zuzuhören und gemeinsam nach Lösungen zu suchen.
7: Wir sind in einem Klimawechsel, was die Natur, was die Schöpfung angeht, das ist das eine. Und hören heute Worte aus dem ersten Buch Mose im zweiten Kapitel, wo Gott uns Menschen in den Garten Eden pflanzt. Aber auf der anderen Seite merken wir auch einen deutlichen Klimawandel, der unser Miteinander begreift. Das ist also durchaus mit gemeint. Wir merken, dass wir jetzt auch nach der Wahl in Sachsen-Anhalt in einer ganz anderen Situation sind. Sehr viele Menschen sind, was ich sehr erstaunlich finde, sehr sprachlos geworden. Und wir sind natürlich sprachlos, was sozusagen die Wählerinnen und Wähler letztendlich, was der Wähler, Wählerinnenwille war. Aber ich merke, dass wir nicht ins Gespräch kommen. Und das meint auch Klimawandel im übertragenen Sinne, dass wir natürlich wieder für unser Klima sorgen müssen, für unser Miteinander, für unser gemeinsames am Tisch sitzen. Und natürlich können wir unterschiedliche Überzeugungen haben. Aber uns ist mitgegeben im Schöpfungsauftrag Gottes, dass wir diese Erde bebauen und bewahren sollen. Bebauen, das ist jetzt mal, sage ich jetzt mal, in der Landwirtschaft, im Garten und so weiter. Deshalb dieses, das ist ja unser kleines Paradies, der Garten, danach fragten Sie. Aber auf der anderen Seite, bewahren heißt auch bewahren unsere Gemeinschaft, unsere Schöpfungsgemeinschaft, unser Miteinander. Und dass da nicht plötzlich Gewalt und Misstrauen und so weiter obsiegen. Deshalb also ein umfassendes Thema, was uns durch das biblische Wort gegeben ist.
6: Die Gemeinde freut sich über die zahlreichen Besucher. Ein besonderer Dank galt allen, die mit selbstgebackenem Kuchen und tatkräftiger Unterstützung zum Gelingen des Festes beigetragen haben. Durch die vielen helfenden Hände wurde das Fest zu einem schönen und gelungenen Erlebnis. Der Obst- und Umwelttag bot Raum für Begegnungen und gute Gespräche, regte aber auch zum Nachdenken und zum Austausch über wichtige Themen an. An die Kochlöffel, fertig und los, hieß es für drei angehende Meisterköche. Nach 10 Jahren kehrte die Küchenmeisterprüfung erstmals wieder in die Region zurück. Am 25. und 26. September ging es im anhaltischen Berufsschulzentrum Hugo Junkers in Dessau-Roßlau für die Teilnehmer um den praktischen Teil ihres Meisterabschlusses.
8: Also heute legen 3 von 6 Köchen ihre Küchenmeisterprüfung im praktischen Teil ab. Also sprich, es wird heute hier ganz intensiv gekocht. Und durch die Prüfungskommission wird dann auch bewertet und es wird herausgefunden, ob die bisher Köche sich zukünftig Küchenmeister nennen können. Es ist für nahezu alle schon der gebührende Abschluss. Wir haben einen, der noch einen Teil in der theoretischen Prüfung sich dem noch mitstellen muss. Es ist so, dass man als Küchenmeister auf der einen Seite natürlich meisterlich die Küche repräsentiert, aber bei einer Meisterausbildung, oder es ist ja keine Ausbildung, sondern es ist eine Fortbildung, qualifiziert man sich insofern, dass man auch noch rechtliche Aspekte lernt, dass man lernt zu planen, zu kalkulieren. Also es geht darum, dass man auch als Führungskraft zukünftig tätig sein kann und das Unternehmen intensiv unterstützt. Also auch die betriebswirtschaftlichen und rechtlichen Aspekte werden in der theoretischen Prüfung mit getestet.
6: Nach 10-jähriger Pause wurde die Küchenmeisterprüfung erstmals wieder in der Bauhausstadt abgelegt. Die IHK Halle Dessau unterstützte die Rückkehr und übernahm die Prüfung. Damit soll auch die regionale Gastronomie wieder neuen Schwung bekommen. Denn als Küchenmeister geht es längst nicht mehr nur ums Kochen. Auch Organisation, Wirtschaftlichkeit und die Führung eines Teams gehören dazu.
8: Es ist ja so, es ist eine herausfordernde Prüfung. Man braucht also junge Köche, die, nachdem sie Koch geworden sind, ein paar Jahre

0: 5 Gänge für 6 Gäste auf die Teller bringen. Am Ende wurde das Gesamtpaket bewertet. Nicht nur das Essen, sondern auch die Organisation und der gesamte Ablauf flossen in die Bewertung ein. Wer hier überzeugte, kann sich am Ende über den Küchenmeistertitel freuen.
1: Also heute haben die Köche einen Warenkorb bekommen und müssen ausgehend von diesem Warenkorb in einer sehr überschaubaren Zeit ein anspruchsvolles 5-Gänge-Menü machen. Das ist an jedem Tisch heute auch anders, weil der jeweilige Koch aus den verschiedenen Zutaten eben das ein oder andere herauszaubert. Sehr lecker. Also ich bin kein Prüfer, also ich bin sozusagen nur stiller Koster und Genießer, aber ich kann sagen, alles was bisher war, war zum Genießen.
0: Die praktische Prüfung bildet den Abschluss einer 2-jährigen Weiterbildung am IHK Bildungszentrum Halle-Dessau. Mit der Wiederaufnahme der Küchenmeisterprüfung wird die Gastronomie in der Region gestärkt und Fachkräften der Weg in die Führungsverantwortung eröffnet. Für die nächsten Teilnehmer geht es am 9. und 10. Oktober weiter. Dann steht auch für Sie die praktische Prüfung zum Küchenmeister an.
2: In Deutschland wird der Kindertag an 2 verschiedenen Tagen gefeiert. Am 1. Juni als Internationaler Kindertag und am 20. September als Weltkindertag. Im Mittelpunkt stehen dabei insbesondere die Rechte und Bedürfnisse von Kindern. Unter dem Motto »Kinder haben das Recht auf eigene Meinung und respektvollen Umgang miteinander« wurde bereits am 19. September auch in Dessau-Kochstedt gefeiert. Auf dem Sportplatz des TuS Kochstedt in der Lichtenauer Straße erwartete die Kinder und ihre Familien ein abwechslungsreicher Nachmittag.
3: Also wir haben Jubiläum dieses Jahr, das ist das 10-jährige Kinderfest. Corona-bedingt, sonst wäre es schon das 12. Was erwartet die Kinder hier? Ein bewährtes Kinderfest wie in jedem Jahr mit vielen tollen Aktionen, Feuerwehr, Polizei, DRK, Klettern, Kegeln, Schminken.
4: Hundesport, viele Aktionen von den Heimatvereinen, Basteln, kleine Kinderspiele.
3: Musikalische Darbietungen der Musikschule Fröhlich, die Faschingsgruppe vom Karnevalsverein in Kochstedt tanzt, die Kindertanzgruppen Sunshine kommt noch zu uns. Also ein buntes Programm, wo für jeden hoffentlich was dabei ist.
2: Von 11 bis 16 Uhr wurde den kleinen und großen Besuchern bei freiem Eintritt einiges geboten. Rund 30 Vereine und Institutionen waren vor Ort und sorgten mit verschiedenen Angeboten und Mitmachaktionen für Unterhaltung. Dabei zeigte sich vor allem die große Vielfalt. Ob Spiel, Sport oder Kreativangebote, für alle Interessen war etwas dabei.
4: Also was wir gerade festgestellt haben, ist, dass es beim DRK heute einen Teddy zu verarzten gibt. Also da können sich Kinder auch mal ausprobieren, an den Teddy den Entpflaster zu verpassen oder das Bein zu verbinden.
3: Ansonsten hat jeder Stand für sich wieder was Neues vorbereitet, neue Bastelideen, neue Angebote. Die Kids Fitness, die immer wieder für neue Herausforderungen dann zur Verfügung steht.
2: Ausrichter und Veranstalter des Dessau-Rosslauer Weltkindertagsfestes ist die Initiative Dessauer Westen. In ihr haben sich Vereine und Institutionen aus den Stadtteilen Alten, Soberberg, Kochstedt und Mosigkau zusammengeschlossen. Die Initiative selbst besteht bereits seit mehr als einem Jahrzehnt.
3: Es hat ja 2014 begonnen mit einer Ausstellung in der Gesamtschule in Soberberg. Und da hat man sich überlegt, weil das so gut funktioniert hat zwischen den Heimatvereinen Alten, Mosigkau und Kochstedt, was können wir eigentlich weitermachen, was wollen wir machen? Und dann ist die Idee des Kinderfestes entstanden, das ist gut angekommen. Und Jens ist einer, der schon von Anfang an mit dabei ist. Ja, ich bin erst später dazugekommen. Und uns ist es wichtig, dass die Tradition weiter aufrechtzuerhalten, weil wir finden, dass das gut ankommt und den Kindern viel Freude bereitet.
4: Weil es einfach auch eine schöne Sache ist für Kinder. Es gefällt uns, es gefällt den Kindern. Das ist eigentlich das Wichtigste.
2: Auch das wechselhafte Wetter tat der guten Stimmung keinen Abbruch. Die Resonanz fiel durchweg positiv aus. Viele Familien nutzten die Angebote und die Sportanlage war gut gefüllt. Und auch auf die nächste Ausgabe des

0: Na, Festes freut man sich bereits.
1: Dieses Kinderfest wird Jahr für Jahr weiterhin gemacht, definitiv. So in dieser Konstellation planen wir eigentlich sonst keine anderen Sachen, aber jeder Verein hat natürlich seine Aktion, die er trotzdem macht, das ist klar. Ob das die Heimatvereine Kochstedt, Alten, Mosigkau sind oder die anderen Vereine, die Sportvereine. Es gibt sehr viele Vereine, die hier aktiv sind. Genau, und die haben natürlich ihre Aktivitäten auch in den Ortschaften.
0: Rundum war das Familienfest ein gelungener Nachmittag für Kinder, Eltern und Organisatoren. Im kommenden Jahr soll das Weltkindertagsfest dann traditionsgemäß in Mosigkau stattfinden.

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1: Am 5. Oktober 1901 wurde das Rathaus auf dem Dessauer Marktplatz eingeweiht. Das stattliche Gebäude ist seither das Zentrum der Stadt. Zum Anlass des Jubiläums öffnet das Rathaus seine Pforten und lädt am 2. Oktober zum Nachmittag der offenen Türen ein. Die Stadt informierte am 17. September bei einem Pressegespräch über das bevorstehende Event.
2: Also das Haus ist schon wirklich toll, aber noch gar nicht so alt, wie manche halt eben immer denken. Das merken wir gerade, wenn so Führungen sind. Da frage ich gerne immer, was meinen Sie, wie lange das Haus hier schon steht? Und da kommen meistens ein paar hundert Jahre zusammen. Aber die Leute sind dann immer sehr erstaunt, wenn ich dann sage, ja, 1901 eröffnet. Und es lohnt sich trotzdem, diese Geschichte des Hauses wahrzunehmen. Und dazu eignet sich so ein Jubiläum ganz gut. Deshalb haben wir gesagt, wir lassen die 125 Jahre nicht ganz sang- und klanglos vorbeigehen. Bei 100 Jahren gab es eine riesengroße Party. So groß machen wir das nicht, aber wir machen einen Nachmittag der offenen Türen, der Bürotüren. Man kann dann tatsächlich nicht nur beim Oberbürgermeister mal reingucken ins Büro, der wird auch da sein. Auch bei den Beigeordneten, die hier im Hause ihre Büros haben, auch die Türen sind nicht verschlossen. Und auch unsere Bürgerbeauftragte wird dabei sein und persönlich und live zu erleben sein. Man kann mit ihr sprechen, also nicht nur per E-Mail, nicht nur per Telefon Kontakt haben, sondern ganz persönlich mal kennenlernen. Ja, dann haben wir auch uns ein paar Gäste mit eingeladen, ein paar Partner. Zum Geburtstag macht man das ja auch gerne mal. Kommen auch einige, also die Abuga Club wird hier vor Ort sein. Die Kita hat gesagt, wir machen mit, wir kümmern uns ein bisschen um die jüngeren Besucherinnen und Besucher. Da wird gebastelt, da wird gemalt, da wird geschminkt. Wäre natürlich schön, vielleicht schminken wir ja mal den Oberbürgermeister. Mal gucken, das ist alles möglich an dem Tag.
1: Die Rathaustüren stehen am 2. Oktober, zwei Tage vor dem eigentlichen Jahrestag der Eröffnung, für interessierte Besucher offen. Wer Lust hat, kann auch an einer Führung teilnehmen oder auf den Rathausturm steigen. Zudem erwartet wissbegierige Gäste eine Ausstellung und eine Präsentation von ganz besonderen Relikten.
2: Ja, Führungen werden stattfinden zu jeder vollen Stunde, 15, 16, 17 Uhr, inklusive natürlich auch die Atombesteigung, die durch die Stadtmarketinggesellschaft passieren wird. Die Führung durchs Haus machen wir selber und besuchen so manchen Ort des Geschehens hier. Auch in diesem Ort, wo wir uns jetzt gerade befinden, in diesem Ort wird es auch was ganz Besonderes geben, was sonst nicht möglich ist, so einfach. Wir ermöglichen durch Kolleginnen des Stadtarchivs einen Einblick in die alten Gäste und goldenen Bücher und Ehrenbücher, die wir hier so haben, auch aus dieser Zeit damals. Das wird bestimmt sehr interessant, wer uns da alles schon hier beehrt hat. Das wird ein interessantes Buddeln.
1: Auch ein Malwettbewerb wurde angekündigt. Unter dem Motto Unser Rathaus Dessau in 125 Jahren können junge Teilnehmer ihre kreativen Vorstellungen von der Zukunft bis zum 30. September zu Papier bringen. Die kreativste Zukunftsvision wird von einer Jury der Stadtverwaltung ausgewählt. Als Gewinn wartet auf den Sieger und die ganze Familie ein besonderer Rathausbesuch mit Sonderführung und persönlichen Treffen mit dem Oberbürgermeister.
2: Würden uns auch freuen, wenn noch viele an den begleitenden

0: Malwettbewerb, den wir ausgerufen haben, für Kinder zwischen 8 und 12 Jahren teilnehmen und dann ihre Arbeiten hier bei uns im Bürgerbüro dann abgeben. Dann würden wir da nämlich gerne einen Sieger oder eine Siegerin ermitteln. Jury stellen wir selber hier im Haus. Aber wer dann diesen Wettbewerb gewinnt, der darf nochmal hierher kommen, nämlich direkt zum Oberbürgermeister und dann mit dem zusammen beim Kakao trinken oder sowas mal ein schönes Schwätzchen machen. Also es gibt dann noch eine Sonderführung und. Man kann dann seine ganze Familie mitbringen als Sieger, Kind oder sogar die Schulklasse. Das vereinbaren wir dann direkt vor Ort.
1: Extra für das Jubiläum wurde eine Sammelpostkartenserie mit historischen Aufnahmen sowie ein begleitender Flyer produziert. Beides kann am Nachmittag der offenen Tür kostenlos mitgenommen werden. Anlässlich des Jubiläums wird außerdem bei uns auf RAN 1 eine Sondersendung über das Rathaus ausgestrahlt. Am 2. Oktober um 19 Uhr sowie am 3. und 4. Oktober jeweils um 15 und 21 Uhr. Schalten Sie also gern wieder ein und feiern Sie mit uns dieses besondere Jubiläum.
2: Die Handballtradition hat in der Bauhausstadt einen besonderen Stellenwert. Im vergangenen Jahr feierte der Handball in Dessau 100-jähriges Bestehen. Mit der Ehrengalerie 100 Jahre Handball in Dessau-Roßlau soll nun diese lange Geschichte in der Anhalt-Arena sichtbar gemacht werden.
3: Und wir hatten uns gedacht, dass traditionell so ein bisschen Traditionspflege mit Anerkennung über die Historie hinweg durchaus sinnvoll wäre, weil es unter anderem den Sport entsprechend aufwertet, die Stadt in ein anderes Szenario setzt und natürlich die Menschen, die diese Dinge über die Jahrzehnte hin begleitet haben, auch entsprechend würdigt. Und dann haben wir uns Gedanken gemacht, wen könnte man da vielleicht in eine Ehrengalerie platzieren. Und dann hat es 2,5 Jahre gedauert bis heute, bis wir dann alles, was wir dazu brauchten, beieinander hatten. Das Konzept, die Richtlinien, die entsprechende materielle Untersetzung, wie sie hinter mir jetzt installiert ist. Ich denke mal ansprechend und schön.
2: Das Projekt unter dem Namen Fame 100 Plus ist bereits seit einigen Jahren in Vorbereitung. Am 26. September, unmittelbar vor dem Spiel des Dessau-Roßlauer HV gegen den ersten VfL Potsdam, war es dann endlich soweit. Die ersten 4 Tafeln mit verdienten Persönlichkeiten und einer Mannschaft wurden enthüllt.
3: Am heutigen Tage werden geehrt mit der Intronierung in die Ehrengalerie Paul Lüdecke, Weltmeister 1938 im Feldhandball. Damals der Torhüter der deutschen Nationalmannschaft. Dann Günter Dreibold, Olympiasieger 1980 in Moskau. Ja, ich denke mal allseitig bekannt. Dann kommt hinzu Wolfgang Jäger, langjähriger Spieler und Funktionär, über viele Jahre einer der aktivsten Begleiter dieses Vereins, des DHV und vor allen Dingen auch des Handballs in der Stadt Dessau-Roßlau. Und zum Schluss natürlich auch eine verdienstvolle Mannschaft, und zwar die BSG Schipswerk Roßlau aus dem Jahr Männermannschaft 1951 mit dem damaligen DDR-Meistertitel im Feldhandball.
2: Bei diesen 4 Tafeln soll es allerdings nicht bleiben. Insgesamt rund 100 Gedenktafeln sollen künftig Spieler, Mannschaften und Funktionäre würdigen und langfristig in der Anhalt Arena am Eingang 1 präsentiert werden.
3: Das Projekt hat inzwischen eine tolle Resonanz. Wir haben doch eine ganze Menge Geld inzwischen noch akquirieren können. Wir konnten die Grundausstattung, wie sie hinter mir installiert ist, finanzieren. Die liegt so in etwa bei 13.000 Euro. Wir haben auch weitere Sponsorentafeln inzwischen gewonnen. Wir sind in der Lage, in den nächsten Wochen weitere, sagen wir, verdienstvolle Spieler und Funktionäre zu würdigen. Das sind jetzt nach meiner Lesart so in etwa um die 20, die bereits untersetzt sind. Und so eine Tafel kostet um die 300 Euro.
2: Möglich wird das Vorhaben vor allem durch die Unterstützung zahlreicher Beteiligter. Viele haben dazu beigetragen, dass aus der Idee nun Schritt für Schritt Realität wird.
3: Also ich wollte mich eigentlich bedanken bei einigen Leuten, die an dieser Geschichte mitgewirkt hatten. Wir haben hier 2,5 Jahre gebraucht, bis wir an diese Stelle gekommen sind, wo wir heute sind. Dank an Jana Konrad, die das grafische Konzept gestaltet hat, auch elektronisch. Dank an meine Arbeitsgemeinschaft.

0: regionale Sportgeschichte des Stadtrates der Stadt Dessau-Roßlau für die außerordentlich gute Zusammenarbeit.
1: Die ersten Tafeln sind damit enthüllt und so darf man gespannt sein, welche weiteren Namen künftig die Geschichte des Dessauer Handballs in der Anhalt Arena sichtbar machen werden.
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1: Für Frauen in der Unternehmerwelt ist es nicht immer einfach, sich zu behaupten und die richtigen Kontakte zu knüpfen. Genau hier setzt die Regia an. Als größte Unternehmerinnenkonferenz Mitteldeutschlands bietet sie Unternehmerinnen und Frauen in Führungspositionen die Möglichkeit, sich auszutauschen, voneinander zu lernen und neue Netzwerke zu knüpfen. In diesem Jahr fand die Regia am 25. und 26. September im Domero Hotel in Dessau-Roßlau statt. Unter dem Motto, wo Frauen Zukunft gestalten, fanden sich zahlreiche Unternehmerinnen zusammen.
4: Netzwerken austauschen, supporten, unterstützen. Alles, was Frauen so untereinander mit unter Kommunikation und gegenseitiges Unterstützen verstehen.
5: Regia ist ein Raum, wo man, ein geschützter Raum, wo sich Frauen verbinden, Sichtbarkeit schaffen, vernetzen, im Prinzip auch Hilfeleistung stellen, sowohl was die eigene Dienstleistung betrifft oder das Produkt oder wie auch immer, aber auch niedrigschwelliger zu sagen, hey, ich bin einfach eine helfende Hand, ich habe ein offenes Ohr, also grundsätzlich dafür schaffen wir diese Netzwerke.
1: Regia steht für Region in Anhalt. Seit 2014 wandert sie von Ort zu Ort durch Mitteldeutschland und bringt das Netzwerk immer wieder in eine andere Region. 2 Tage lang stehen die Frauen und ihre Erfahrungen im Mittelpunkt. Das Programm ist dabei vielfältig gefüllt.
5: Es ist so, dass es viele unterschiedliche Impulse geben wird zu Themen wie Wechseljahren, zu Themen wie, was beschäftigt die Generation Z, auch das Thema, wie beschränken Filter eigentlich meine eigene Wahrnehmung, das Thema Funktionieren, auch Sachen Sichtbarkeit im Social-Media-Bereich, also von fachlich über einzelne Frauenthemen, sodass wir im Prinzip auch wirklich jeden abholen können.
1: Neu in diesem Jahr war unter anderem eine Podiumsdiskussion. Nach der Begrüßung der Teilnehmerinnen und den Grußworten von Eta Hachmann, der Sozialdezernentin der Stadt Dessau-Roßlau, kam eine Gesprächsrunde mit Frauen aus Wirtschaft, Kultur und Gesellschaft zusammen. Dabei ging es unter anderem um die Frage, welche Bedeutung Netzwerke für die Entwicklung einer Region haben.
6: Ich bin der Meinung, es gibt viel zu wenig Raum, wo Frauen sich austauschen können. Und ich glaube, das ist auch nochmal total wichtig, auch mal diesen individuellen Raum zu haben. Ich glaube, Frauen gucken schon auf Themen wie Führung, Organisationsentwicklung nochmal ganz anders als auch Männer. Und von daher ist es mal wichtig, sich untereinander darüber auch auszutauschen und zu vernetzen. Und das finde ich so wichtig daran. Und ich gebe meinen Vorrednerinnen recht, dass es eigentlich zu wenig Räume gibt, dass wir uns viel zu selten treffen und deshalb ist es wichtig, dass es so eine schöne Konferenz gibt.
1: Dass die Konferenz bei uns

0: Unternehmerinnen und angehenden Unternehmerinnen auf großes Interesse stößt, zeigte auch die ausverkaufte Veranstaltung. Rund 90 Teilnehmerinnen waren in diesem Jahr dabei. Dabei ging es nicht nur um die Vorträge und Gespräche auf der Bühne. Ein wichtiger Teil der Regia war auch der persönliche Austausch untereinander.
1: Das kommt darauf an, was die Damen sich wünschen. Ne? Der eine möchte sein Produkt an den Markt bringen oder vermarkten. Die andere sucht vielleicht auch Personal. Der nächste möchte Informationen, damit er sich außerhalb der Regia auch mit anderen Unternehmen vernetzen kann oder verknüpfen kann sogar. Das ist ganz unterschiedlich. Da hat jeder so seine eigene Einstellung, die er dann dafür nutzt.
2: Eigene Agenda, ich glaube auch das Thema Mentorship. Ja, also einfach zu gucken, okay, wer ist denn da, wo ich hin will schon? Wer kann mir dabei helfen? Ja, die Fragen, die ich mir selber stelle, zu beantworten oder an wen kann ich meine Fragen auch außerhalb dahin richten, weil ja auch jeder wieder ein anderes Netzwerk. An jeder Frau hängt ja dennoch ein Netzwerk dran und Beziehungen schaden immer nur dem, der sie nicht hat, sage ich mal so. Von daher ist das, glaube ich, ein großes Thema und auch einfach neue Kontakte zu machen, ne? Sich sichtbar zu werden und auch niedrigschwellig zu schauen, unabhängig von, ich habe die Dienstleistung oder das Produkt, wo kann ich dir denn bei helfen? Also wirklich auch zu sagen, hey, ich habe, keine Ahnung, letzte Woche mir ein Lexware-Konto eingerichtet oder irgendwas oder ich will gerade auch einen Verein gründen. Wie mache ich das denn? Worauf muss ich denn achten? Also wirklich so eine ganz einfachen Fragen und die sind alle sehr willkommen hier. Und ich glaube, mit der ersten Kommunikation beginnt einfach das Netzwerk.
0: Die Regia bot den Unternehmerinnen damit Inspiration, neue Perspektiven und vor allem die Möglichkeit, sich miteinander zu vernetzen.
3: Klimawandel, komm, wir gehen in den Garten. Unter diesem Motto fand am 20. September der anhaltische Obst- und Umwelttag statt. In diesem Jahr wird die 27. Auflage dieses besonderen Tages gefeiert. Und es dreht sich alles um Klima, Natur und Umweltschutz. Die evangelische Auferstehungsgemeinde Dessau-Siedlung lud auf die Wiese vor der Kirche am Fischereiweg 43 ein.
4: Wir feiern jetzt zuerst eine Andacht zum 27. Anhaltischen Obst- und Umwelttag. Und danach haben wir so verschiedene Vereine und Angebote, zum Beispiel den Eine Welt-Laden hier in Dessau, dann den Heimatverein, dann haben wir die sogenannte Ein-Dollar-Brille, jetzt muss ich mal gucken, damit ich hier nichts vergesse, dann haben wir einen Vortrag Klimaanpassung im Kleingarten, da kommt das Motto her, komm, wir gehen in den Garten. Weil ich finde, dass der Garten ja auch so neu entdeckt wurde. Ne? Auch junge Menschen sagen, lasst uns einen Schrebergarten mieten oder so, jedenfalls höre ich das. Dann haben wir noch den Kinderzirkus Raxli Faxli und wir haben nachher um 16 Uhr ein Kindermusical. Wir haben noch mehrere Stände, wir haben eine Imkerin noch hier, jetzt muss ich mal gucken, ob wir alles haben. Wir haben auch einen Infostand vom Uber, wir haben die Bürgerinitiative Pro Elbe hier, wir haben einen Obstsortenbestimmer hier. Also es ist ein kunterbuntes Programm. Wir freuen uns auch sehr auf das Musical der evangelischen Grundschule. Da geht es um David und Goliath. Eine biblische Geschichte, die jeder kennt, hoffentlich.
3: Neben den zahlreichen regionalen Informations- und Verkaufsständen, darunter eine ortsansässige Imkerin mit frischem Honig, gab es auch einige Stände mit Produkten, die einen weiteren Weg hinter sich hatten. Doch das Besondere dabei war, alle Artikel stammen aus dem fairen Handel. Mit dem Umwelttag möchte man vor allem darauf aufmerksam machen, welche Folgen der Klimawandel hier in der Region und darüber hinaus mit sich bringt.
4: Ja, Klimawandel ist ja verstehen wir primär immer unter dem Aspekt, dass wie in diesem Sommer nicht ausreichend Regen ist, dass wir merken, dass sich sehr viel verschoben hat im klimatischen Befinden, dass wir mit Dürreperioden rechnen müssen, dass die Flüsse nicht ausreichend Wasser haben und so weiter. Oder es gibt eben zu viel Wasser, zu viel Sonne, was auch immer. Und da merken wir ja sehr deutlich, da hat sich unheimlich was verschoben. Zumal, wenn ich mich an meine eigene Kindheit erinnere, war das wirklich tatsächlich anders. Und Klimawandel oder Klimakrise ist ja so ein Wort, was vieles sozusagen umfasst.
3: Auch für die Kirche ist der Klimawandel ein wichtiges Thema. Dabei geht es nicht nur um den Schutz unserer Umwelt, sondern auch um das gesellschaftliche Miteinander, das zunehmend auseinanderzubrechen droht. Deshalb ist es wichtig, wieder miteinander ins Gespräch zu kommen, einander zuzuhören und gemeinsam nach Lösungen zu suchen.
4: Wir sind in einem Klimawechsel, was die Natur, was die Schöpfung angeht, das ist das eine. Und hören heute Worte aus dem ersten Buch Mose im zweiten Kapitel, wo Gott uns Menschen in den Garten Eden pflanzt. Aber auf der anderen Seite merken wir auch einen deutlichen Klimawandel, der unser Miteinander begreift. Das ist also durchaus mit gemeint. Wir merken, dass wir jetzt auch nach der Wahl in Sachsen-Anhalt in einer ganz anderen Situation sind. Sehr viele Menschen sind, was ich sehr erstaunlich finde, sehr sprachlos geworden. Und wir sind natürlich sprachlos, was sozusagen die Wählerinnen und Wähler letztendlich, was der Wähler, Wählerinnenwille war. Aber ich merke, dass wir nicht ins Gespräch kommen. Und das meint auch Klimawandel im übertragenen Sinne, dass wir natürlich wieder für unser Klima sorgen müssen, für unser Miteinander, für unser gemeinsames am Tisch sitzen. Und natürlich können wir unterschiedliche Überzeugungen haben. Aber uns ist mitgegeben im Schöpfungsauftrag Gottes, dass wir diese Erde bebauen und bewahren sollen. Bebauen, das ist jetzt mal, sage ich jetzt mal, in der Landwirtschaft, im Garten und so weiter. Deshalb dieses, das ist ja unser kleines Paradies, der Garten, danach fragten Sie. Aber auf der anderen Seite, bewahren heißt auch bewahren unsere Gemeinschaft, unsere Schöpfungsgemeinschaft, unser Miteinander. Und dass da nicht plötzlich Gewalt und Misstrauen und so weiter obsiegen. Deshalb also ein umfassendes Thema, was uns durch das biblische Wort gegeben ist.
3: Die Gemeinde freut sich über die zahlreichen Besucher. Ein besonderer Dank galt allen, die mit selbstgebackenem Kuchen und tatkräftiger Unterstützung zum Gelingen des Festes beigetragen haben. Durch die vielen helfenden Hände wurde das Fest zu einem schönen und gelungenen Erlebnis. Der Obst- und Umwelttag bot Raum für Begegnungen und gute Gespräche, regte aber auch zum Nachdenken und zum Austausch über wichtige Themen an. An die Kochlöffel, fertig und los, hieß es für drei angehende Meisterköche. Nach 10 Jahren kehrte die Küchenmeisterprüfung erstmals wieder in die Region zurück. Am 25. und 26. September ging es im anhaltischen Berufsschulzentrum Hugo Junkers in Dessau-Roßlau für die Teilnehmer um den praktischen Teil ihres Meisterabschlusses.
5: Also heute legen 3 von 6 Köchen ihre Küchenmeisterprüfung im praktischen Teil ab. Also sprich, es wird heute hier ganz intensiv gekocht. Und durch die Prüfungskommission wird dann auch bewertet und es wird herausgefunden, ob die bisher Köche sich zukünftig Küchenmeister nennen können. Es ist für nahezu alle schon der gebührende Abschluss. Wir haben einen, der noch einen Teil in der theoretischen Prüfung sich dem noch mitstellen muss. Es ist so, dass man als Küchenmeister auf der einen Seite natürlich meisterlich die Küche repräsentiert, aber bei einer Meisterausbildung, oder es ist ja keine Ausbildung, sondern es ist eine Fortbildung, qualifiziert man sich insofern, dass man auch noch rechtliche Aspekte lernt, dass man lernt zu planen, zu kalkulieren. Also es geht darum, dass man auch als Führungskraft zukünftig tätig sein kann und das Unternehmen intensiv unterstützt. Also auch die betriebswirtschaftlichen und rechtlichen Aspekte werden in der theoretischen Prüfung mit getestet.
3: Nach 10-jähriger Pause wurde die Küchenmeisterprüfung erstmals wieder in der Bauhausstadt abgelegt. Die IHK Halle Dessau unterstützte die Rückkehr und übernahm die Prüfung. Damit soll auch die regionale Gastronomie wieder neuen Schwung bekommen. Denn als Küchenmeister geht es längst nicht mehr nur ums Kochen. Auch Organisation, Wirtschaftlichkeit und die Führung eines Teams gehören dazu.
5: Es ist ja so, es ist eine herausfordernde Prüfung. Man braucht also junge Köche, die nachdem sie Koch geworden sind, ein paar Jahre im Beruf gearbeitet haben, sagen, ich mache das noch berufsbegleitend. Also die jungen Menschen haben hier 2 Jahre lang berufsbegleitend, nachmittags, abends zusätzliches Wissen erworben, haben auf Deutsch gesagt wirklich richtig gebüffelt, um dann sich Küchenmeister nennen zu können. Und das haben wir über Jahre hinweg leider nicht genügend junge Leute gehabt, die sich dieser Herausforderung gestellt haben. Insofern sind wir sehr froh, dass es das jetzt Gott sei Dank wieder gibt. Also es gab einen Vorbereitungskurs, der im IHK-Bildungszentrum absolviert wurde. Und jetzt zum Schluss gibt es jetzt eine Abschlussprüfung.
3: Für die 3 Teilnehmer hieß es am 26. September Warenkorb auf, Menü planen, kalkulieren organisieren und schließlich

0: 5 Gänge für 6 Gäste auf die Teller bringen. Am Ende wurde das Gesamtpaket bewertet. Nicht nur das Essen, sondern auch die Organisation und der gesamte Ablauf flossen in die Bewertung ein. Wer hier überzeugte, kann sich am Ende über den Küchenmeistertitel freuen.
1: Also heute haben die Köche einen Warenkorb bekommen und müssen ausgehend von diesem Warenkorb in einer sehr überschaubaren Zeit ein anspruchsvolles 5-Gänge-Menü machen. Das ist an jedem Tisch heute auch anders, weil der jeweilige Koch aus den verschiedenen Zutaten eben das ein oder andere herauszaubert. Sehr lecker. Also ich bin kein Prüfer, also ich bin sozusagen nur stiller Koster und Genießer, aber ich kann sagen, alles was bisher war, war zum Genießen.
0: Die praktische Prüfung bildet den Abschluss einer 2-jährigen Weiterbildung am IHK Bildungszentrum Halle-Dessau. Mit der Wiederaufnahme der Küchenmeisterprüfung wird die Gastronomie in der Region gestärkt und Fachkräften der Weg in die Führungsverantwortung eröffnet. Für die nächsten Teilnehmer geht es am 9. und 10. Oktober weiter. Dann steht auch für Sie die praktische Prüfung zum Küchenmeister an.
2: In Deutschland wird der Kindertag an 2 verschiedenen Tagen gefeiert. Am 1. Juni als Internationaler Kindertag und am 20. September als Weltkindertag. Im Mittelpunkt stehen dabei insbesondere die Rechte und Bedürfnisse von Kindern. Unter dem Motto »Kinder haben das Recht auf eigene Meinung und respektvollen Umgang miteinander« wurde bereits am 19. September auch in Dessau-Kochstedt gefeiert. Auf dem Sportplatz des TuS Kochstedt in der Lichtenauer Straße erwartete die Kinder und ihre Familien ein abwechslungsreicher Nachmittag.
3: Also wir haben Jubiläum dieses Jahr, das ist das 10-jährige Kinderfest. Corona-bedingt, sonst wäre es schon das 12. Was erwartet die Kinder hier? Ein bewährtes Kinderfest wie in jedem Jahr mit vielen tollen Aktionen, Feuerwehr, Polizei, DRK, Klettern, Kegeln, Schminken.
4: Hundesport, viele Aktionen von den Heimatvereinen, Basteln, kleine Kinderspiele.
3: Musikalische Darbietungen der Musikschule Fröhlich, die Faschingsgruppe vom Karnevalsverein in Kochstedt tanzt, die Kindertanzgruppen Sunshine kommt noch zu uns. Also ein buntes Programm, wo für jeden hoffentlich was dabei ist.
2: Von 11 bis 16 Uhr wurde den kleinen und großen Besuchern bei freiem Eintritt einiges geboten. Rund 30 Vereine und Institutionen waren vor Ort und sorgten mit verschiedenen Angeboten und Mitmachaktionen für Unterhaltung. Dabei zeigte sich vor allem die große Vielfalt. Ob Spiel, Sport oder Kreativangebote, für alle Interessen war etwas dabei.
4: Also was wir gerade festgestellt haben, ist, dass es beim DRK heute einen Teddy zu verarzten gibt. Also da können sich Kinder auch mal ausprobieren, an den Teddy den Entpflaster zu verpassen oder das Bein zu verbinden.
3: Ansonsten hat jeder Stand für sich wieder was Neues vorbereitet, neue Bastelideen, neue Angebote, die Kids Fitness, die immer wieder für neue Herausforderungen dann zur Verfügung steht.
2: Ausrichter und Veranstalter des Dessau-Rosslauer Weltkindertagsfestes ist die Initiative Dessauer Westen. In ihr haben sich Vereine und Institutionen aus den Stadtteilen Alten, Soberberg, Kochstedt und Mosigkau zusammengeschlossen. Die Initiative selbst besteht bereits seit mehr als einem Jahrzehnt.
3: Es hat ja 2014 begonnen mit einer Ausstellung in der Gesamtschule in Soberberg. Und da hat man sich überlegt, weil das so gut funktioniert hat zwischen den Heimatvereinen Alten, Mosigkau und Kochstedt, was können wir eigentlich weitermachen, was wollen wir machen? Und dann ist die Idee des Kinderfestes entstanden, das ist gut angekommen. Und Jens ist einer, der schon von Anfang an mit dabei ist. Ja, ich bin erst später dazu gekommen. Und uns ist es wichtig, dass die Tradition weiter aufrechtzuerhalten, weil wir finden, dass das gut ankommt und den Kindern viel Freude bereitet.
4: Weil es einfach auch eine schöne Sache ist für Kinder. Es gefällt uns, es gefällt den Kindern. Das ist eigentlich das Wichtigste.
2: Auch das wechselhafte Wetter tat der guten Stimmung keinen Abbruch. Die Resonanz fiel durchweg positiv aus. Viele Familien nutzten die Angebote und die Sportanlage war gut gefüllt. Und auch auf die nächste Ausgabe des Kinderfestes freut man sich bereits.
4: Dieses Kinderfest wird Jahr für Jahr weiterhin gemacht, definitiv. So in dieser Konstellation planen wir eigentlich sonst keine anderen Sachen. Aber jeder Verein hat natürlich seine Aktion, die er trotzdem macht, das ist klar. Ob das die Heimatvereine Kochstedt, Alten, Mosigkau sind oder die anderen Vereine, die Sportvereine. Es gibt sehr viele Vereine, die hier aktiv sind. Genau, und die haben natürlich ihre Aktivitäten auch in den Ortschaften.
2: Rundum war das Familienfest ein gelungener Nachmittag für Kinder, Eltern und Organisatoren. Im kommenden Jahr soll das Weltkindertagsfest dann traditionsgemäß in Mosigkau stattfinden.

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1: Am 5. Oktober 1901 wurde das Rathaus auf dem Dessauer Marktplatz eingeweiht. Das stattliche Gebäude ist seither das Zentrum der Stadt. Zum Anlass des Jubiläums öffnet das Rathaus seine Pforten und lädt am 2. Oktober zum Nachmittag der offenen Türen ein. Die Stadt informierte am 17. September bei einem Pressegespräch über das bevorstehende Event.
2: Also das Haus ist schon wirklich toll, aber noch gar nicht so alt, wie manche halt eben immer denken. Das merken wir gerade, wenn so Führungen sind. Da frage ich gerne immer, was meinen Sie, wie lange das Haus hier schon steht? Und da kommen meistens ein paar hundert Jahre zusammen. Aber die Leute sind dann immer sehr erstaunt, wenn ich dann sage, ja, 1901 eröffnet. Und es lohnt sich trotzdem, diese Geschichte des Hauses wahrzunehmen. Und dazu eignet sich so ein Jubiläum ganz gut. Deshalb haben wir gesagt, wir lassen die 125 Jahre nicht ganz sang- und klanglos vorbeigehen. Bei 100 Jahren gab es eine riesengroße Party. So groß machen wir das nicht, aber wir machen einen Nachmittag der offenen Türen, der Bürotüren. Man kann dann tatsächlich nicht nur beim Oberbürgermeister mal reingucken ins Büro, der wird auch da sein. Auch bei den Beigeordneten, die hier im Hause ihre Büros haben, auch die Türen sind nicht verschlossen. Und auch unsere Bürgerbeauftragte wird dabei sein und persönlich und live zu erleben sein. Man kann mit ihr sprechen, also nicht nur per E-Mail, nicht nur per Telefon Kontakt haben, sondern ganz persönlich mal kennenlernen. Ja, dann haben wir auch uns ein paar Gäste mit eingeladen, ein paar Partner. Zum Geburtstag macht man das ja auch gerne mal. Kommen auch einige, also der Buga-Club wird hier vor Ort sein. Die Kita hat gesagt, wir machen mit, wir kümmern uns ein bisschen um die jüngeren Besucherinnen und Besucher. Da wird gebastelt, da wird gemalt, da wird geschminkt. Wäre natürlich schön, vielleicht schminken wir ja mal den Oberbürgermeister. Mal gucken, das ist alles möglich an dem Tag.
1: Die Rathaustüren stehen am 2. Oktober, zwei Tage vor dem eigentlichen Jahrestag der Eröffnung, für interessierte Besucher offen. Wer Lust hat, kann auch an einer Führung teilnehmen oder auf den Rathausturm steigen. Zudem erwartet wissbegierige Gäste eine Ausstellung und eine Präsentation von ganz besonderen Relikten.
2: Ja, Führungen werden stattfinden zu jeder vollen Stunde, 15, 16, 17 Uhr, inklusive natürlich auch die Atombesteigung, die durch die Stadtmarketinggesellschaft passieren wird. Die Führung durchs Haus machen wir selber und besuchen so manchen Ort des Geschehens hier. Auch in diesem Ort, wo wir uns jetzt gerade befinden, in diesem Ort wird es auch was ganz Besonderes geben, was sonst nicht möglich ist, so einfach. Wir ermöglichen durch Kolleginnen des Stadtarchivs einen Einblick in die alten Gäste und goldenen Bücher und Ehrenbücher, die wir hier so haben, auch aus dieser Zeit damals. Das wird bestimmt sehr interessant. Wer uns da alles schon hier beehrt hat, das wird ein interessantes Buddeln.
1: Auch ein Malwettbewerb wurde angekündigt. Unter dem Motto Unser Rathaus Dessau in 125 Jahren können junge Teilnehmer ihre kreativen Vorstellungen von der Zukunft bis zum 30. September zu Papier bringen. Die kreativste Zukunftsvision wird von einer Jury der Stadtverwaltung ausgewählt. Als Gewinn wartet auf den Sieger und die ganze Familie ein besonderer Rathausbesuch mit Sonderführung und persönlichen Treffen mit dem Oberbürgermeister.
2: Würden uns auch freuen, wenn noch viele an den begleitenden

0: Malwettbewerb, den wir ausgerufen haben, für Kinder zwischen 8 und 12 Jahren teilnehmen und dann ihre Arbeiten hier bei uns im Bürgerbüro dann abgeben. Dann würden wir da nämlich gerne einen Sieger oder eine Siegerin ermitteln. Jury stellen wir selber hier im Haus. Aber wer dann diesen Wettbewerb gewinnt, der darf nochmal hierher kommen, nämlich direkt zum Oberbürgermeister und dann mit dem zusammen beim Kakao trinken oder sowas mal ein schönes Schwätzchen machen. Also es gibt dann noch eine Sonderführung und. Man kann dann seine ganze Familie mitbringen als Sieger, Kind oder sogar die Schulklasse. Das vereinbaren wir dann direkt vor Ort.
1: Extra für das Jubiläum wurde eine Sammelpostkartenserie mit historischen Aufnahmen sowie ein begleitender Flyer produziert. Beides kann am Nachmittag der offenen Tür kostenlos mitgenommen werden. Anlässlich des Jubiläums wird außerdem bei uns auf RAN 1 eine Sondersendung über das Rathaus ausgestrahlt. Am 2. Oktober um 19 Uhr sowie am 3. und 4. Oktober jeweils um 15 und 21 Uhr. Schalten Sie also gern wieder ein und feiern Sie mit uns dieses besondere Jubiläum.
2: Die Handballtradition hat in der Bauhausstadt einen besonderen Stellenwert. Im vergangenen Jahr feierte der Handball in Dessau 100-jähriges Bestehen. Mit der Ehrengalerie 100 Jahre Handball in Dessau-Roßlau soll nun diese lange Geschichte in der Anhalt-Arena sichtbar gemacht werden.
3: Und wir hatten uns gedacht, dass traditionell so ein bisschen Traditionspflege mit Anerkennung über die Historie hinweg durchaus sinnvoll wäre, weil es unter anderem den Sport entsprechend aufwertet, die Stadt in ein anderes Szenario setzt und natürlich die Menschen, die diese Dinge über die Jahrzehnte hin begleitet haben, auch entsprechend würdigt. Und dann haben wir uns Gedanken gemacht, wen könnte man da vielleicht in eine Ehrengalerie platzieren. Und dann hat es 2,5 Jahre gedauert bis heute, bis wir dann alles, was wir dazu brauchten, beieinander hatten, das Konzept, die Richtlinien, die entsprechende materielle Untersetzung, wie sie hinter mir jetzt installiert ist. Ich denke mal, ansprechend und schön.
2: Das Projekt unter dem Namen Fame 100 Plus ist bereits seit einigen Jahren in Vorbereitung. Am 26. September, unmittelbar vor dem Spiel des Dessau-Roßlauer HV gegen den ersten VfL Potsdam, war es dann endlich soweit. Die ersten 4 Tafeln mit verdienten Persönlichkeiten und einer Mannschaft wurden enthüllt.
3: Am heutigen Tage werden geehrt mit der Intronierung in die Ehrengalerie Paul Lüdicke, Weltmeister 1938 im Feldhandball. Damals der Torhüter der deutschen Nationalmannschaft. Dann Günter Dreiboot, Olympiasieger 1980 in Moskau. Ja, ich denke mal allseitig bekannt. Dann kommt hinzu Wolfgang Jäger, langjähriger Spieler und Funktionär, über viele Jahre einer der aktivsten Begleiter dieses Vereins, des DHV und vor allen Dingen auch des Handballs in der Stadt Dessau-Roßlau. Und zum Schluss natürlich auch eine verdienstvolle Mannschaft, und zwar die BSG Schipswerk Roßlau aus dem Jahr Männermannschaft 51, 1951 mit dem damaligen DDR-Meistertitel im Feldhandball.
2: Bei diesen 4 Tafeln soll es allerdings nicht bleiben. Insgesamt rund 100 Gedenktafeln sollen künftig Spieler, Mannschaften und Funktionäre würdigen und langfristig in der Anhalt-Arena am Eingang 1 präsentiert werden.
3: Das Projekt hat inzwischen eine tolle Resonanz. Wir haben doch eine ganze Menge Geld inzwischen noch akquirieren können. Wir konnten die Grundausstattung, wie sie hinter mir installiert ist, finanzieren. Die liegt so in etwa bei 13.000 Euro. Wir haben aber weitere Sponsorentafeln inzwischen gewonnen. Wir sind in der Lage, in den nächsten Wochen weitere, sagen wir, verdienstvolle Spieler und Funktionäre zu würdigen. Das sind jetzt nach meiner Lesart so in etwa um die 20, die bereits untersetzt sind, und so eine Tafel kostet um die 300 Euro.
2: Möglich wird das Vorhaben vor allem durch die Unterstützung zahlreicher Beteiligter. Viele haben dazu beigetragen, dass aus der Idee nun Schritt für Schritt Realität wird.
3: Also ich wollte mich eigentlich bedanken bei einigen Leuten, die an dieser Geschichte mitgewirkt hatten. Wir haben hier 2,5 Jahre gebraucht, bis wir an diese Stelle gekommen sind, wo wir heute sind. Dank an Jana Konrad, die das grafische Konzept gestaltet hat, auch elektronisch. Dank an meine Arbeitsgemeinschaft,

0: regionale Sportgeschichte des Stadtrates der Stadt Dessau-Roßlau für die außerordentlich gute Zusammenarbeit.
1: Die ersten Tafeln sind damit enthüllt und so darf man gespannt sein, welche weiteren Namen künftig die Geschichte des Dessauer Handballs in der Anhalt Arena sichtbar machen werden.
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1: Für Frauen in der Unternehmerwelt ist es nicht immer einfach, sich zu behaupten und die richtigen Kontakte zu knüpfen. Genau hier setzt die Regia an. Als größte Unternehmerinnenkonferenz Mitteldeutschlands bietet sie Unternehmerinnen und Frauen in Führungspositionen die Möglichkeit, sich auszutauschen, voneinander zu lernen und neue Netzwerke zu knüpfen. In diesem Jahr fand die Regia am 25. und 26. September im Domero Hotel in Dessau-Roßlau statt. Unter dem Motto, wo Frauen Zukunft gestalten, fanden sich zahlreiche Unternehmerinnen zusammen.
4: Netzwerken austauschen, supporten, unterstützen. Alles, was Frauen so untereinander mit unter Kommunikation und gegenseitiges Unterstützen verstehen.
5: Regia ist ein Raum, wo man, ein geschützter Raum, wo sich Frauen verbinden, Sichtbarkeit schaffen, vernetzen, im Prinzip auch Hilfeleistung stellen, sowohl was die eigene Dienstleistung betrifft oder das Produkt oder wie auch immer, aber auch niedrigschwelliger zu sagen, hey, ich bin einfach eine helfende Hand, ich habe ein offenes Ohr, also grundsätzlich dafür schaffen wir diese Netzwerke.
1: Regia steht für Region in Anhalt. Seit 2014 wandert sie von Ort zu Ort durch Mitteldeutschland und bringt das Netzwerk immer wieder in eine andere Region. 2 Tage lang stehen die Frauen und ihre Erfahrungen im Mittelpunkt. Das Programm ist dabei vielfältig gefüllt.
5: Es ist so, dass es viele unterschiedliche Impulse geben wird zu Themen wie Wechseljahren, zu Themen wie, was beschäftigt die Generation Z, auch das Thema, wie beschränken Filter eigentlich meine eigene Wahrnehmung, das Thema Funktionieren, auch Sachen Sichtbarkeit im Social-Media-Bereich, also von fachlich über einzelne Frauenthemen, sodass wir im Prinzip auch wirklich jeden abholen können.
1: Neu in diesem Jahr war unter anderem eine Podiumsdiskussion. Nach der Begrüßung der Teilnehmerinnen und den Grußworten von Eta Hachmann, der Sozialdezernentin der Stadt Dessau-Roßlau, kam eine Gesprächsrunde mit Frauen aus Wirtschaft, Kultur und Gesellschaft zusammen. Dabei ging es unter anderem um die Frage, welche Bedeutung Netzwerke für die Entwicklung einer Region haben.
6: Ich bin der Meinung, es gibt viel zu wenig Raum, wo Frauen sich austauschen können. Und ich glaube, das ist auch nochmal total wichtig, auch mal diesen individuellen Raum zu haben. Ich glaube, Frauen gucken schon auf Themen wie Führung, Organisationsentwicklung nochmal ganz anders als auch Männer. Und von daher ist es mal wichtig, sich untereinander darüber auch auszutauschen und zu vernetzen. Und das finde ich so wichtig daran. Und ich gebe meinen Vorrednerinnen recht, dass es eigentlich zu wenig Räume gibt, dass wir uns viel zu selten treffen. Und deshalb ist es wichtig, dass es so eine schöne Konferenz gibt.
1: dass die Konferenz bei Unternehmerinnen und angehenden Unternehmerinnen auf großes Interesse stößt, zeigte auch die ausverkaufte Veranstaltung. Rund 90 Teilnehmerinnen waren in diesem Jahr dabei. Dabei ging es nicht nur um die Vorträge und Gespräche auf der Bühne. Ein wichtiger Teil der Regia war auch der persönliche Austausch untereinander.
4: Das kommt darauf an, was die Damen sich wünschen. Ne? Der eine möchte sein Produkt an den Markt bringen oder vermarkten. Die andere sucht vielleicht auch Personal. Der nächste möchte Informationen, damit er sich außerhalb der Regia auch mit anderen Unternehmen vernetzen kann oder verknüpfen kann sogar. Das ist ganz unterschiedlich. Da hat jeder so seine eigene Einstellung, die er dann dafür nutzt.
5: Eigene Agenda, ich glaube auch das Thema Mentorship. Ja, also einfach zu gucken, okay, wer ist denn da, wo ich hin will schon? Wer kann mir dabei helfen? Ja, die Fragen, die ich mir selber stelle, zu beantworten oder an wen kann ich meine Fragen auch außerhalb dahin richten, weil ja auch jeder wieder ein anderes Netzwerk. An jeder Frau hängt ja dennoch ein Netzwerk dran und Beziehungen schaden immer nur dem, der sie nicht hat, sage ich mal so. Von daher ist das, glaube ich, ein großes Thema und auch einfach neue Kontakte zu machen, ne? Sich sichtbar zu werden und auch niedrigschwellig zu schauen, unabhängig von, ich habe die Dienstleistung oder das Produkt, wo kann ich dir denn bei helfen? Also wirklich auch zu sagen, hey, ich habe, keine Ahnung, letzte Woche mir ein Lexware-Konto eingerichtet oder irgendwas oder ich will gerade auch einen Verein gründen. Wie mache ich das denn? Worauf muss ich denn achten? Also wirklich so eine ganz einfachen Fragen und die sind alle sehr willkommen hier. Und ich glaube, mit der ersten Kommunikation beginnt einfach das Netzwerken.
1: Die Regia bot den Unternehmerinnen damit Inspiration, neue Perspektiven und vor allem die Möglichkeit, sich miteinander zu vernetzen.
7: Klimawandel, komm, wir gehen in den Garten. Unter diesem Motto fand am 20. September der anhaltische Obst- und Umwelttag statt. In diesem Jahr wird die 27. Auflage dieses besonderen Tages gefeiert. Und es dreht sich alles um Klima, Natur und Umweltschutz. Die evangelische Auferstehungsgemeinde Dessau-Siedlung lud auf die Wiese vor der Kirche am Fischereiweg 43 ein.
8: Wir feiern jetzt zuerst eine Andacht zum 27. Anhaltischen Obst- und Umwelttag. Und danach haben wir so verschiedene Vereine und Angebote, zum Beispiel den Eine Welt-Laden hier in Dessau, dann den Heimatverein, dann haben wir die sogenannte Ein-Dollar-Brille, jetzt muss ich mal gucken, damit ich hier nichts vergesse, dann haben wir einen Vortrag Klimaanpassung im Kleingarten, da kommt das Motto her, komm, wir gehen in den Garten. Weil ich finde, dass der Garten ja auch so neu entdeckt wurde. Ne? Auch junge Menschen sagen, lasst uns einen Schrebergarten mieten oder so, jedenfalls höre ich das. Dann haben wir noch den Kinderzirkus Raxli Faxli und wir haben nachher um 16 Uhr ein Kindermusical. Wir haben noch mehrere Stände, wir haben eine Imkerin noch hier, jetzt muss ich mal gucken, ob wir alles haben. Wir haben auch einen Infostand vom Uber, wir haben die Bürgerinitiative Pro Elbe hier, wir haben einen Obstsortenbestimmer hier. Also es ist ein kunterbuntes Programm. Wir freuen uns auch sehr auf das Musical der evangelischen Grundschule. Da geht es um David und Goliath. Eine biblische Geschichte, die jeder kennt, hoffentlich.
7: Neben den zahlreichen regionalen Informations- und Verkaufsständen, darunter eine ortsansässige Imkerin mit frischem Honig, gab es auch einige Stände mit Produkten, die einen weiteren Weg hinter sich hatten. Doch das Besondere dabei war, alle Artikel stammen aus dem fairen Handel. Mit dem Umwelttag möchte man vor allem darauf aufmerksam machen, welche Folgen der Klimawandel hier in der Region und darüber hinaus mit sich bringt.
8: Ja, Klimawandel ist ja primär immer unter dem Aspekt, dass wie in diesem Sommer nicht außen Regen ist, dass wir merken, dass sich sehr viel verschoben hat im klimatischen Befinden. Dass wir mit Dürreperioden rechnen müssen, dass die Flüsse nicht ausreichend Wasser haben und so weiter. Oder es gibt eben zu viel Wasser, zu viel Sonne, was auch immer. Und dann merken wir ja sehr deutlich, da hat sich unheimlich was verschoben. Zumal, wenn ich mich an meine eigene Kindheit erinnere, war das wirklich tatsächlich anders. Und Klimawandel oder Klimakrise ist ja so ein Wort, was vieles sozusagen umfasst.
7: Auch für die Kirche ist der Klimawandel ein wichtiges Thema. Dabei geht es nicht nur um den Schutz unserer Umwelt, sondern auch um das gesellschaftliche Miteinander, das zunehmend auseinanderzubrechen droht. Deshalb ist es

0: wichtig, wieder miteinander ins Gespräch zu kommen, einander zuzuhören und gemeinsam nach Lösungen zu suchen.
1: Wir sind in einem Klimawechsel, was die Natur, was die Schöpfung angeht, das ist das eine. Und hören heute Worte aus dem ersten Buch Mose im zweiten Kapitel, wo Gott uns Menschen in den Garten Eden pflanzt. Aber auf der anderen Seite merken wir auch einen deutlichen Klimawandel, der unser Miteinander begreift. Das ist also durchaus mit gemeint. Wir merken, dass wir jetzt auch nach der Wahl in Sachsen-Anhalt in einer ganz anderen Situation sind. Sehr viele Menschen sind, was ich sehr erstaunlich finde, sehr sprachlos geworden. Und wir sind natürlich sprachlos, was sozusagen die Wählerinnen und Wähler letztendlich, was der Wähler, Wählerinnenwille war. Aber ich merke, dass wir nicht ins Gespräch kommen. Und das meint auch Klimawandel im übertragenen Sinne, dass wir natürlich wieder für unser Klima sorgen müssen, für unser Miteinander, für unser gemeinsames am Tisch sitzen. Und natürlich können wir unterschiedliche Überzeugungen haben. Aber uns ist mitgegeben im Schöpfungsauftrag Gottes, dass wir diese Erde bebauen und bewahren sollen. Bebauen, das ist jetzt mal, sage ich jetzt mal, in der Landwirtschaft, im Garten und so weiter. Deshalb dieses, das ist ja unser kleines Paradies, der Garten, danach fragten Sie. Aber auf der anderen Seite, bewahren heißt auch bewahren unsere Gemeinschaft, unsere Schöpfungsgemeinschaft, unser Miteinander. Und dass da nicht plötzlich Gewalt und Misstrauen und so weiter obsiegen. Deshalb also ein umfassendes Thema, was uns durch das biblische Wort gegeben ist.
0: Die Gemeinde freut sich über die zahlreichen Besucher. Ein besonderer Dank galt allen, die mit selbstgebackenem Kuchen und tatkräftiger Unterstützung zum Gelingen des Festes beigetragen haben. Durch die vielen helfenden Hände wurde das Fest zu einem schönen und gelungenen Erlebnis. Der Obst- und Umwelttag bot Raum für Begegnungen und gute Gespräche, regte aber auch zum Nachdenken und zum Austausch über wichtige Themen an. An die Kochlöffel, fertig und los, hieß es für drei angehende Meisterköche. Nach 10 Jahren kehrte die Küchenmeisterprüfung erstmals wieder in die Region zurück. Am 25. und 26. September ging es im anhaltischen Berufsschulzentrum Hugo Junkers in Dessau-Roßlau für die Teilnehmer um den praktischen Teil ihres Meisterabschlusses.
2: Also heute legen 3 von 6 Köchen ihre Küchenmeisterprüfung im praktischen Teil ab. Also sprich, es wird heute hier ganz intensiv gekocht. Und durch die Prüfungskommission wird dann auch bewertet und es wird herausgefunden, ob die bisher Köche sich zukünftig Küchenmeister nennen können. Es ist für nahezu alle schon der gebührende Abschluss. Wir haben einen, der noch einen Teil in der theoretischen Prüfung sich dem noch mitstellen muss. Es ist so, dass man als Küchenmeister auf der einen Seite natürlich meisterlich die Küche repräsentiert, aber bei einer Meisterausbildung, oder es ist ja keine Ausbildung, sondern es ist eine Fortbildung, qualifiziert man sich insofern, dass man auch noch rechtliche Aspekte lernt, dass man lernt zu planen, zu kalkulieren. Also es geht darum, dass man auch als Führungskraft zukünftig tätig sein kann und das Unternehmen intensiv unterstützt. Also auch die betriebswirtschaftlichen und rechtlichen Aspekte werden in der theoretischen Prüfung mit getestet.
0: Nach 10-jähriger Pause wurde die Küchenmeisterprüfung erstmals wieder in der Bauhausstadt abgelegt. Die IHK Halle Dessau unterstützte die Rückkehr und übernahm die Prüfung. Damit soll auch die regionale Gastronomie wieder neuen Schwung bekommen. Denn als Küchenmeister geht es längst nicht mehr nur ums Kochen. Auch Organisation, Wirtschaftlichkeit und die Führung eines Teams gehören dazu.
2: Es ist ja so, es ist eine herausfordernde Prüfung. Man braucht also junge Köche, die, nachdem sie Koch geworden sind, ein paar Jahre im Beruf gearbeitet haben, sagen, ich mache das noch berufsbegleitend. Also die jungen Menschen haben hier 2 Jahre lang berufsbegleitend nachmittags, abends zusätzliches Wissen erworben, haben auf Deutsch gesagt wirklich richtig gebüffelt, um dann sich Küchenmeister nennen zu können. Und das haben wir über Jahre hinweg leider nicht genügend junge Leute gehabt, die sich dieser Herausforderung gestellt haben. Insofern sind wir sehr froh, dass es das jetzt Gott sei Dank wieder gibt. Also es gab einen Vorbereitungskurs, der im IHK-Bildungszentrum absolviert wurde. Und jetzt zum Schluss gibt es jetzt eine Abschlussprüfung.
0: Für die 3 Teilnehmer hieß es am 26. September Warenkorb auf, Menü planen, kalkulieren, organisieren und schließlich

0: Also ich bin sozusagen nur stiller Koster und Genießer, aber ich kann sagen, alles, was bisher war, war zum Genießen.
1: Die praktische Prüfung bildet den Abschluss einer zweijährigen Weiterbildung am IHK Bildungszentrum Halle-Dessau. Mit der Wiederaufnahme der Küchenmeisterprüfung wird die Gastronomie in der Region gestärkt und Fachkräften der Weg in die Führungsverantwortung eröffnet. Für die nächsten Teilnehmer geht es am 9. und 10. Oktober weiter. Dann steht auch für Sie die praktische Prüfung zum Küchenmeister an. In Deutschland wird der Kindertag an zwei verschiedenen Tagen gefeiert. Am 1. Juni als Internationaler Kindertag und am 20. September als Weltkindertag. Im Mittelpunkt stehen dabei insbesondere die Rechte und Bedürfnisse von Kindern. Unter dem Motto »Kinder haben das Recht auf eigene Meinung und respektvollen Umgang miteinander« wurde bereits am 19. September auch in Dessau-Kochstedt gefeiert. Auf dem Sportplatz des TuS Kochstedt in der Lichtenauer Straße erwartete die Kinder und ihre Familien ein abwechslungsreicher Nachmittag.
2: Also wir haben Jubiläum dieses Jahr, das ist das 10-jährige Kinderfest. Corona-bedingt, sonst wäre es schon das 12. Was erwartet die Kinder hier? Ein bewährtes Kinderfest wie in jedem Jahr mit vielen tollen Aktionen, Feuerwehr, Polizei, DRK, Klettern, Kegeln, Schminken.
3: Hundesport, viele Aktionen von den Heimatvereinen, Basteln, kleine Kinderspiele.
2: Musikalische Darbietungen der Musikschule Fröhlich, die Faschingsgruppe vom Karnevalsverein in Kochstedt tanzt, die Kindertanzgruppen Sunshine kommt noch zu uns. Also ein buntes Programm, wo für jeden hoffentlich was dabei ist.
1: Von 11 bis 16 Uhr wurde den kleinen und großen Besuchern bei freiem Eintritt einiges geboten. Rund 30 Vereine und Institutionen waren vor Ort und sorgten mit verschiedenen Angeboten und Mitmachaktionen für Unterhaltung. Dabei zeigte sich vor allem die große Vielfalt. Ob Spiel, Sport oder Kreativangebote, für alle Interessen war etwas dabei.
3: Also was wir gerade festgestellt haben, ist, dass es beim DRK heute einen Teddy zu verarzten gibt. Also da können sich Kinder auch mal ausprobieren, an den Teddy den Entpflaster zu verpassen oder das Bein zu verbinden.
2: Ansonsten hat jeder Stand für sich wieder was Neues vorbereitet, neue Bastelideen, neue Angebote. Die Kids Fitness, die immer wieder für neue Herausforderungen dann zur Verfügung steht.
1: Ausrichter und Veranstalter des Dessau-Rosslauer Weltkindertagsfestes ist die Initiative Dessauer Westen. In ihr haben sich Vereine und Institutionen aus den Stadtteilen Alten, Soberberg, Kochstedt und Mosigkau zusammengeschlossen. Die Initiative selbst besteht bereits seit mehr als einem Jahrzehnt.
2: Es hat ja 2014 begonnen mit einer Ausstellung in der Gesamtschule in Soberberg. Und da hat man sich überlegt, weil das so gut funktioniert hat zwischen den Heimatvereinen Alten, Mosigkau und Kochstedt, was können wir eigentlich weitermachen, was wollen wir machen? Und dann ist die Idee des Kinderfestes entstanden, das ist gut angekommen. Und Jens ist einer, der schon von Anfang an mit dabei ist. Ja, ich bin erst später dazugekommen. Und uns ist es wichtig, dass die Tradition weiter aufrechtzuerhalten, weil wir finden, dass das gut ankommt und den Kindern viel Freude bereitet.
3: Weil es einfach auch eine schöne Sache ist für Kinder. Es gefällt uns, es gefällt den Kindern. Das ist eigentlich das Wichtigste.
1: Auch das wechselhafte Wetter tat der guten Stimmung keinen Abbruch. Die Resonanz fiel durchweg positiv aus. Viele Familien nutzten die Angebote und die Sportanlage war gut gefüllt. Und auch auf die nächste Ausgabe des Kinderfestes freut man sich bereits.
3: Dieses Kinderfest wird Jahr für Jahr weiterhin gemacht, definitiv. So in dieser Konstellation planen wir eigentlich sonst keine anderen Sachen, aber jeder Verein hat natürlich seine Aktion, die er trotzdem macht, das ist klar. Ob das die Heimatvereine Kochstedt, Alten, Mosigkau sind oder die anderen Vereine, die Sportvereine. Es gibt sehr viele Vereine, die hier aktiv sind. Genau, und die haben natürlich ihre Aktivitäten auch in den Ortschaften.
1: Rundum war das Familienfest ein gelungener Nachmittag für Kinder, Eltern und Organisatoren. Im kommenden Jahr soll das Weltkindertagsfest dann traditionsgemäß

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1: Am 5. Oktober 1901 wurde das Rathaus auf dem Dessauer Marktplatz eingeweiht. Das stattliche Gebäude ist seither das Zentrum der Stadt. Zum Anlass des Jubiläums öffnet das Rathaus seine Pforten und lädt am 2. Oktober zum Nachmittag der offenen Türen ein. Die Stadt informierte am 17. September bei einem Pressegespräch über das bevorstehende Event.
2: Also das Haus ist schon wirklich toll, aber noch gar nicht so alt, wie manche halt eben immer denken. Das merken wir gerade, wenn so Führungen sind. Da frage ich gerne immer, was meinen Sie, wie lange das Haus hier schon steht? Und da kommen meistens ein paar hundert Jahre zusammen. Aber die Leute sind dann immer sehr erstaunt, wenn ich dann sage, ja, 1901 eröffnet. Und es lohnt sich trotzdem, diese Geschichte des Hauses wahrzunehmen. Und dazu eignet sich so ein Jubiläum ganz gut. Deshalb haben wir gesagt, wir lassen die 125 Jahre nicht ganz sang- und klanglos vorbeigehen. Bei 100 Jahren gab es eine riesengroße Party. So groß machen wir das nicht, aber wir machen einen Nachmittag der offenen Türen, der Bürotüren. Man kann dann tatsächlich nicht nur beim Oberbürgermeister mal reingucken ins Büro, der wird auch da sein. Auch bei den Beigeordneten, die hier im Hause ihre Büros haben, auch die Türen sind nicht verschlossen. Und auch unsere Bürgerbeauftragte wird dabei sein und persönlich und live zu erleben sein. Man kann mit ihr sprechen, also nicht nur per E-Mail, nicht nur per Telefon Kontakt haben, sondern ganz persönlich mal kennenlernen. Ja, dann haben wir auch uns ein paar Gäste mit eingeladen, ein paar Partner. Zum Geburtstag macht man das ja auch gerne mal. Kommen auch einige, also die Abuga Club wird hier vor Ort sein. Die Kita hat gesagt, wir machen mit, wir kümmern uns ein bisschen um die jüngeren Besucherinnen und Besucher. Da wird gebastelt, da wird gemalt, da wird geschminkt. Wäre natürlich schön, vielleicht schminken wir ja mal den Oberbürgermeister. Mal gucken, das ist alles möglich an dem Tag.
1: Die Rathaustüren stehen am 2. Oktober, zwei Tage vor dem eigentlichen Jahrestag der Eröffnung, für interessierte Besucher offen. Wer Lust hat, kann auch an einer Führung teilnehmen oder auf den Rathausturm steigen. Zudem erwartet wissbegierige Gäste eine Ausstellung und eine Präsentation von ganz besonderen Relikten.
2: Ja, Führungen werden stattfinden zu jeder vollen Stunde, 15, 16, 17 Uhr, inklusive natürlich auch die Atombesteigung, die durch die Stadtmarketinggesellschaft passieren wird. Die Führung durchs Haus machen wir selber und besuchen so manchen Ort des Geschehens hier. Auch in diesem Ort, wo wir uns jetzt gerade befinden, in diesem Ort wird es auch was ganz Besonderes geben, was sonst nicht möglich ist, so einfach. Wir ermöglichen durch Kolleginnen des Stadtarchivs einen Einblick in die alten Gäste und goldenen Bücher und Ehrenbücher, die wir hier so haben, auch aus dieser Zeit damals. Das wird bestimmt sehr interessant. Wer uns da alles schon hier beehrt hat, das wird ein interessantes Buddeln.
1: Auch ein Malwettbewerb wurde angekündigt. Unter dem Motto Unser Rathaus Dessau in 125 Jahren können junge Teilnehmer ihre kreativen Vorstellungen von der Zukunft bis zum 30. September zu Papier bringen. Die kreativste Zukunftsvision wird von einer Jury der Stadtverwaltung ausgewählt. Als Gewinn wartet auf den Sieger und die ganze Familie ein besonderer Rathausbesuch mit Sonderführung und persönlichen Treffen mit dem Oberbürgermeister.
2: Würden uns auch freuen, wenn noch viele an dem begleitenden Malwettbewerb, den wir ausgerufen haben, für Kinder zwischen 8 und 12 Jahren teilnehmen und dann ihre Arbeiten hier bei uns im Bürgerbüro dann abgeben. Dann würden wir da nämlich gerne einen Sieger oder eine Siegerin ermitteln. Jury stellen wir selber hier im Haus. Aber wer dann diesen Wettbewerb gewinnt, der darf nochmal hierher kommen, nämlich direkt zum Oberbürgermeister und dann mit dem zusammen beim Kakao trinken oder sowas mal ein schönes Schwätzchen machen. Also es gibt dann noch eine Sonderführung und. Man kann dann seine ganze Familie mitbringen als Sieger, Kind oder sogar die Schulklasse. Das vereinbaren wir dann direkt vor Ort.
1: Extra für das Jubiläum wurde eine Sammelpostkartenserie mit historischen Aufnahmen sowie ein begleitender Flyer produziert.

0: beides kann am Nachmittag der offenen Tür kostenlos mitgenommen werden. Anlässlich des Jubiläums wird außerdem bei uns auf RAN 1 eine Sondersendung über das Rathaus ausgestrahlt. Am 2. 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Oktober jeweils um 15 und 21 Uhr. 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
1: Die Handballtradition hat in der Bauhausstadt einen besonderen Stellenwert. Im vergangenen Jahr feierte der Handball in Dessau 100-jähriges Bestehen. Mit der Ehrengalerie 100 Jahre Handball in Dessau-Roßlau soll nun diese lange Geschichte in der Anhalt-Arena sichtbar gemacht werden.
2: Und wir hatten uns gedacht, dass traditionell so ein bisschen Traditionspflege mit Anerkennung über die Historie hinweg durchaus sinnvoll wäre, weil es unter anderem den Sport entsprechend aufwertet, die Stadt in ein anderes Szenario setzt und natürlich die Menschen, die diese Dinge über die Jahrzehnte hin begleitet haben, auch entsprechend würdigt. Und dann haben wir uns Gedanken gemacht, wen könnte man da vielleicht in eine Ehrengalerie platzieren. Und dann hat es 2,5 Jahre gedauert bis heute, bis wir dann alles, was wir dazu brauchten, beieinander hatten. Das Konzept, die Richtlinien, die entsprechende materielle Untersetzung, wie sie hinter mir jetzt installiert ist. Ich denke mal ansprechend und schön.
1: Das Projekt unter dem Namen Fame 100 Plus ist bereits seit einigen Jahren in Vorbereitung. Am 26. September, unmittelbar vor dem Spiel des Dessau-Roßlauer HV gegen den 1. VfL Potsdam, war es dann endlich soweit. Die ersten 4 Tafeln mit verdienten Persönlichkeiten und einer Mannschaft wurden enthüllt.
2: Am heutigen Tage werden geehrt mit der Intronierung in die Ehrengalerie Paul Lüdecke, Weltmeister 1938 im Feldhandball. Damals der Torhüter der deutschen Nationalmannschaft. Dann Günter Dreiburt, Olympiasieger 1980 in Moskau. Ja, ich denke mal allseitig bekannt. Dann kommt hinzu Wolfgang Jäger, langjähriger Spieler und Funktionär, über viele Jahre einer der aktivsten Begleiter dieses Vereins, des DHV und vor allen Dingen auch des Handballs in der Stadt Dessau-Roßlau. Und zum Schluss natürlich auch eine verdienstvolle Mannschaft, und zwar die BSG Schipswerk Roßlau aus dem Jahr Männermannschaft 1951 mit dem damaligen DDR-Meistertitel im Feldhandball.
1: Bei diesen 4 Tafeln soll es allerdings nicht bleiben. Insgesamt rund 100 Gedenktafeln sollen künftig Spieler, Mannschaften und Funktionäre würdigen und langfristig in der Anhalt Arena am Eingang 1 präsentiert werden.
2: Das Projekt hat inzwischen eine tolle Resonanz. Wir haben doch eine ganze Menge Geld inzwischen noch akquirieren können. Wir konnten die Grundausstattung, wie sie hinter mir installiert ist, finanzieren. Die liegt so in etwa bei 13.000 Euro. Wir haben auch weitere Sponsorentafeln inzwischen gewonnen. Wir sind in der Lage, in den nächsten Wochen weitere, sagen wir, verdienstvolle Spieler und Funktionäre zu würdigen. Das sind jetzt nach meiner Lesart so in etwa um die 20, die bereits untersetzt sind. Und so eine Tafel kostet um die 300 Euro.
1: Möglich wird das Vorhaben vor allem durch die Unterstützung zahlreicher Beteiligter. Viele haben dazu beigetragen, dass aus der Idee nun Schritt für Schritt Realität wird.
2: Also ich wollte mich eigentlich bedanken bei einigen Leuten, die an dieser Geschichte mitgewirkt hatten. Wir haben hier 2,5 Jahre gebraucht, bis wir an diese Stelle gekommen sind, wo wir heute sind. Dank an Jana Konrad, die das grafische Konzept gestaltet hat, auch elektronisch. Dank an meine Arbeitsgemeinschaft, regionale Sportgeschichte des Stadtrates der Stadt Dessau-Roßlau für die außerordentlich gute Zusammenarbeit.
1: Die ersten Tafeln sind damit enthüllt und so darf man gespannt sein, welche weiteren Namen künftig die Geschichte des Dessauer Handballs in der Anhalt Arena sichtbar machen werden.
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1: Für Frauen in der Unternehmerwelt ist es nicht immer einfach, sich zu behaupten und die richtigen Kontakte zu knüpfen. Genau hier setzt die Regia an. Als größte Unternehmerinnenkonferenz Mitteldeutschlands bietet sie Unternehmerinnen und Frauen in Führungspositionen die Möglichkeit, sich auszutauschen, voneinander zu lernen und neue Netzwerke zu knüpfen. In diesem Jahr fand die Regia am 25. und 26. September im Domero Hotel in Dessau-Roßlau statt. Unter dem Motto, wo Frauen Zukunft gestalten, fanden sich zahlreiche Unternehmerinnen zusammen.
2: Netzwerken austauschen, supporten, unterstützen. Alles, was Frauen so untereinander mit unter Kommunikation und gegenseitiges Unterstützen verstehen.
3: Regia ist ein Raum, wo man, ein geschützter Raum, wo sich Frauen verbinden, Sichtbarkeit schaffen, vernetzen, im Prinzip auch Hilfeleistung stellen, sowohl was die eigene Dienstleistung betrifft oder das Produkt oder wie auch immer, aber auch niedrigschwelliger zu sagen, hey, ich bin einfach eine helfende Hand, ich habe ein offenes Ohr, also grundsätzlich dafür schaffen wir diese Netzwerke.
1: Regia steht für Region in Anhalt. Seit 2014 wandert sie von Ort zu Ort durch Mitteldeutschland und bringt das Netzwerk immer wieder in eine andere Region. 2 Tage lang stehen die Frauen und ihre Erfahrungen im Mittelpunkt. Das Programm ist dabei vielfältig gefüllt.
3: Es ist so, dass es viele unterschiedliche Impulse geben wird zu Themen wie Wechseljahren, zu Themen wie, was beschäftigt die Generation Z, auch das Thema, wie beschränken Filter eigentlich meine eigene Wahrnehmung, das Thema Funktionieren, auch Sachen Sichtbarkeit im Social-Media-Bereich, also von fachlich über einzelne Frauenthemen, sodass wir im Prinzip auch wirklich jeden abholen können.
1: Neu in diesem Jahr war unter anderem eine Podiumsdiskussion. Nach der Begrüßung der Teilnehmerinnen und den Grußworten von Eta Hachmann, der Sozialdezernentin der Stadt Dessau-Roßlau, kam eine Gesprächsrunde mit Frauen aus Wirtschaft, Kultur und Gesellschaft zusammen. Dabei ging es unter anderem um die Frage, welche Bedeutung Netzwerke für die Entwicklung einer Region haben.
4: Ich bin der Meinung, es gibt viel zu wenig Raum, wo Frauen sich austauschen können. Und ich glaube, das ist auch nochmal total wichtig, auch mal diesen individuellen Raum zu haben. Ich glaube, Frauen gucken schon auf Themen wie Führung, Organisationsentwicklung nochmal ganz anders als auch Männer. Und von daher ist es mal wichtig, sich untereinander darüber auch auszutauschen und zu vernetzen. Und das finde ich so wichtig daran. Und ich gebe meinen Vorrednerinnen recht, dass es eigentlich zu wenig Räume gibt, dass wir uns viel zu selten treffen und deshalb ist es wichtig, dass es so eine schöne Konferenz gibt.
1: Dass die Konferenz bei Unternehmerinnen und angehenden Unternehmerinnen auf großes Interesse stößt, zeigte auch die ausverkaufte Veranstaltung. Rund 90 Teilnehmerinnen waren in diesem Jahr dabei. Dabei ging es nicht nur um die Vorträge und Gespräche auf der Bühne. Ein wichtiger Teil der Regia war auch der persönliche Austausch untereinander.
2: Das kommt drauf an, was die Damen sich wünschen. Ne? Der eine möchte sein Produkt an den Markt bringen oder vermarkten. Die andere sucht vielleicht auch Personal. Der nächste möchte Informationen, damit er sich außerhalb der Regia auch mit anderen Unternehmen vernetzen kann oder verknüpfen kann sogar. Das ist ganz unterschiedlich. Da hat jeder so seine eigene Einstellung, die er dann dafür nutzt.
3: Eigene Agenda, ich glaube auch das Thema Mentorship. Ja, also einfach zu gucken, okay, wer ist denn da, wo ich hin will schon? Wer kann mir dabei helfen? Ja, die Fragen, die ich mir selber stelle, zu beantworten oder an wen kann ich meine Fragen auch außerhalb dahin richten, weil ja auch jeder wieder ein anderes Netzwerk. An jeder Frau hängt ja dennoch ein Netzwerk dran und Beziehungen schaden immer nur dem, der sie nicht hat, sage ich mal so. Von daher ist das, glaube ich, ein großes Thema und auch einfach neue Kontakte zu machen, ne? Sich sichtbar zu werden und auch niedrigschwellig zu schauen, unabhängig von, ich habe die Dienstleistung oder das Produkt, wo kann ich dir denn bei helfen? Also wirklich auch zu sagen, hey, ich habe, keine Ahnung, letzte Woche mir ein Lexware-Konto eingerichtet oder irgendwas oder ich will gerade auch einen Verein gründen. Wie mache ich das denn? Worauf muss ich denn achten? Also wirklich so eine ganz einfachen Fragen und die sind alle sehr willkommen hier. Und ich glaube, mit der ersten Kommunikation beginnt einfach das Netzwerk.
1: Die Regia bot den Unternehmerinnen damit Inspiration, neue Perspektiven und vor allem die Möglichkeit, sich miteinander zu vernetzen.
5: Klimawandel, komm, wir gehen in den Garten. Unter diesem Motto fand am 20. September der Anhaltische Obst- und Umwelttag statt. In diesem Jahr wird die 27. Auflage dieses besonderen Tages gefeiert. Und es dreht sich alles um Klima, Natur und Umweltschutz. Die evangelische Auferstehungsgemeinde Dessau-Siedlung lud auf die Wiese vor der Kirche am Fischereiweg 43 ein.
6: Wir feiern jetzt zuerst eine Andacht zum 27. Anhaltischen Obst- und Umwelttag. Und danach haben wir so verschiedene Vereine und Angebote, zum Beispiel den Eine Welt-Laden hier in Dessau, dann den Heimatverein, dann haben wir die sogenannte Ein-Dollar-Brille, jetzt muss ich mal gucken, damit ich hier nichts vergesse, dann haben wir einen Vortrag Klimaanpassung im Kleingarten, da kommt das Motto her, komm, wir gehen in den Garten. Weil ich finde, dass der Garten ja auch so neu entdeckt wurde. Ne? Auch junge Menschen sagen, lasst uns einen Schrebergarten mieten oder so, jeweils höre ich das. Dann haben wir noch den Kinderzirkus Raxli Faxli und wir haben nachher um 16 Uhr ein Kindermusical. Wir haben noch mehrere Stände, wir haben eine Imkerin noch hier, jetzt muss ich mal gucken, ob wir alles haben. Wir haben auch einen Infostand vom Uber, wir haben die Bürgerinitiative Pro Elbe hier, wir haben einen Obstsortenbestimmer hier. Also es ist ein kunterbuntes Programm. Wir freuen uns auch sehr auf das Musical der Evangelischen Grundschule. Da geht es um David und Goliath. Eine biblische Geschichte, die jeder kennt, hoffentlich.
5: Neben den zahlreichen regionalen Informations- und Verkaufsständen, darunter eine ortsansässige Imkerin mit frischem Honig, gab es auch einige Stände mit Produkten, die einen weiteren Weg hinter sich hatten. Doch das Besondere dabei war, alle Artikel stammen aus dem fairen Handel. Mit dem Umwelttag möchte man vor allem darauf aufmerksam machen, welche Folgen der Klimawandel hier in der Region und darüber hinaus mit sich bringt.
6: Ja, Klimawandel ist ja verstehen wir primär immer unter dem Aspekt, dass wie in diesem Sommer nicht ausreichend Regen ist, wir merken, dass sich sehr viel verschoben hat im klimatischen Befinden. Dass wir mit Dürreperioden rechnen müssen, dass die Flüsse nicht ausreichend Wasser haben und so weiter. Oder es gibt eben zu viel Wasser, zu viel Sonne, was auch immer. Und dann merken wir ja sehr deutlich, da hat sich unheimlich was verschoben. Zumal, wenn ich mich an meine eigene Kindheit erinnere, war das wirklich tatsächlich anders. Und Klimawandel oder Klimakrise ist ja so ein Wort, was vieles sozusagen umfasst.
5: Auch für die Kirche ist der Klimawandel ein wichtiges Thema. Dabei geht es nicht nur um den Schutz unserer Umwelt, sondern auch um das gesellschaftliche Miteinander, das zunehmend auseinanderzubrechen droht. Deshalb ist es wichtig, wieder miteinander ins Gespräch zu kommen, einander zuzuhören und gemeinsam nach Lösungen zu suchen.
6: Wir sind in einem Klimawechsel, was die Natur, was die Schöpfung angeht, das ist das eine. Und hören heute Worte aus dem ersten Buch Mose im zweiten Kapitel, wo Gott uns Menschen in den Garten Eden pflanzt. Aber auf der anderen Seite merken wir auch einen deutlichen Klimawandel, der unser Miteinander begreift. Das ist also durchaus mit gemeint. Wir merken, dass wir jetzt auch nach der Wahl in Sachsen-Anhalt in einer ganz anderen Situation sind. Sehr viele Menschen sind, was ich sehr erstaunlich finde, sehr sprachlos geworden. Und wir sind natürlich sprachlos, was sozusagen die Wählerinnen und Wähler letztendlich, was der Wählerinnenwille war. Aber ich merke, dass wir nicht ins Gespräch kommen. Und das meint auch Klimawandel im übertragenen Sinne, dass wir natürlich wieder für unser Klima sorgen müssen, für unser Miteinander, für unser gemeinsames am Tisch sitzen. Und natürlich können wir unterschiedliche Überzeugungen haben. Aber uns ist mitgegeben im Schöpfungsauftrag Gottes, dass wir diese Erde bebauen und bewahren sollen. Bebauen, das ist jetzt mal, sage ich jetzt mal, in der Landwirtschaft, im Garten und so weiter. Deshalb dieses, das ist ja unser kleines Paradies, der Garten, danach fragten Sie. Aber auf der anderen Seite, bewahren heißt auch bewahren unsere Gemeinschaft, unsere Schöpfungsgemeinschaft, unser Miteinander. Und dass da nicht plötzlich Gewalt und Misstrauen und so weiter obsiegen. Deshalb also ein umfassendes Thema, was uns durch das biblische Wort gegeben ist.
5: Die Gemeinde freut sich über die zahlreichen Besucher. Ein besonderer Dank galt allen, die mit selbstgebackenem Kuchen und tatkräftiger Unterstützung zum Gelingen des Festes beigetragen haben. Durch die vielen helfenden Hände wurde das Fest zu einem schönen und gelungenen Erlebnis. Der Obst- und Umwelttag bot Raum für Begegnungen und gute Gespräche, regte aber auch zum Nachdenken und zum Austausch über wichtige Themen an. An die Kochlöffel, fertig und los, hieß es für drei angehende Meisterköche. Nach 10 Jahren kehrte die Küchenmeisterprüfung erstmals wieder in die Region zurück. Am 25. und 26. September ging es im anhaltischen Berufsschulzentrum Hugo Junkers in Dessau-Roßlau für die Teilnehmer um den praktischen Teil ihres Meisterabschlusses.
7: Also heute legen 3 von 6 Köchen ihre Küchenmeisterprüfung im praktischen Teil ab. Also sprich, es wird heute hier ganz intensiv gekocht. Und durch die Prüfungskommission wird dann auch bewertet und es wird herausgefunden, ob die bisher Köche sich zukünftig Küchenmeister nennen können. Es ist für nahezu alle schon der gebührende Abschluss. Wir haben einen, der noch einen Teil in der theoretischen Prüfung sich dem noch mitstellen muss. Es ist so, dass man als Küchenmeister auf der einen Seite natürlich meisterlich die Küche repräsentiert, aber bei einer Meisterausbildung, oder es ist ja keine Ausbildung, sondern es ist eine Fortbildung, qualifiziert man sich insofern, dass man auch noch rechtliche Aspekte lernt, dass man lernt zu planen, zu kalkulieren. Also es geht darum, dass man auch als Führungskraft zukünftig tätig sein kann und das Unternehmen intensiv unterstützt. Also auch die betriebswirtschaftlichen und rechtlichen Aspekte werden in der theoretischen Prüfung mit getestet.
5: Nach 10-jähriger Pause wurde die Küchenmeisterprüfung erstmals wieder in der Bauhausstadt abgelegt. Die IHK Halle Dessau unterstützte die Rückkehr und übernahm die Prüfung. Damit soll auch die regionale Gastronomie wieder neuen Schwung bekommen. Denn als Küchenmeister geht es längst nicht mehr nur ums Kochen. Auch Organisation, Wirtschaftlichkeit und die Führung eines Teams gehören dazu.
7: Es ist ja so, es ist eine herausfordernde Prüfung. Man braucht also junge Köche, die, nachdem sie Koch geworden sind, ein paar Jahre im Beruf gearbeitet haben, sagen, ich mache das noch berufsbegleitend. Also die jungen Menschen haben hier 2 Jahre lang berufsbegleitend, nachmittags, abends zusätzliches Wissen erworben, haben auf Deutsch gesagt wirklich richtig gebüffelt, um dann sich Küchenmeister nennen zu können. Und das haben wir über Jahre hinweg leider nicht genügend junge Leute gehabt, die sich dieser Herausforderung gestellt haben. Insofern sind wir sehr froh, dass es das jetzt Gott sei Dank wieder gibt. Also es gab einen Vorbereitungskurs, der im IHK-Bildungszentrum absolviert wurde. Und jetzt zum Schluss gibt es jetzt eine Abschlussprüfung.
5: Für die 3 Teilnehmer hieß es am 26. September Warenkorb auf, Menüplan, kalkulieren, organisieren und schließlich 5 Gänge für 6 Gäste auf die Teller bringen. Am Ende wurde das Gesamtpaket bewertet. Nicht nur das Essen, sondern auch die Organisation und der gesamte Ablauf flossen in die Bewertung ein. Wer hier überzeugte, kann sich am Ende über den Küchenmeistertitel freuen.
7: Also heute haben die Köche einen Warenkorb bekommen und müssen ausgehend von diesem Warenkorb in einer sehr überschaubaren Zeit ein anspruchsvolles 5-Gänge-Menü machen. Das ist an jedem Tisch heute auch anders, weil der jeweilige Koch aus den verschiedenen Zutaten eben das ein oder andere herauszaubert. Sehr lecker. Also Ich bin kein Prüfer,

0: Also ich bin sozusagen nur stiller Koster und Genießer, aber ich kann sagen, alles, was bisher war, war zum Genießen.
1: Die praktische Prüfung bildet den Abschluss einer zweijährigen Weiterbildung am IHK Bildungszentrum Halle-Dessau. Mit der Wiederaufnahme der Küchenmeisterprüfung wird die Gastronomie in der Region gestärkt und Fachkräften der Weg in die Führungsverantwortung eröffnet. Für die nächsten Teilnehmer geht es am 9. und 10. Oktober weiter. Dann steht auch für Sie die praktische Prüfung zum Küchenmeister an. In Deutschland wird der Kindertag an zwei verschiedenen Tagen gefeiert. Am 1. Juni als Internationaler Kindertag und am 20. September als Weltkindertag. Im Mittelpunkt stehen dabei insbesondere die Rechte und Bedürfnisse von Kindern. Unter dem Motto »Kinder haben das Recht auf eigene Meinung und respektvollen Umgang miteinander« wurde bereits am 19. September auch in Dessau-Kochstedt gefeiert. Auf dem Sportplatz des TuS Kochstedt in der Lichtenauer Straße erwartete die Kinder und ihre Familien ein abwechslungsreicher Nachmittag.
2: Also wir haben Jubiläum dieses Jahr, das ist das 10-jährige Kinderfest. Corona-bedingt, sonst wäre es schon das 12. Was erwartet die Kinder hier? Ein bewährtes Kinderfest wie in jedem Jahr mit vielen tollen Aktionen, Feuerwehr, Polizei, DRK, Klettern, Kegeln, Schminken.
3: Hundesport, viele Aktionen von den Heimatvereinen, Basteln, kleine Kinderspiele.
2: Musikalische Darbietungen der Musikschule Fröhlich, die Faschingsgruppe vom Karnevalsverein in Kochstedt tanzt, die Kindertanzgruppen Sunshine kommt noch zu uns. Also ein buntes Programm, wo für jeden hoffentlich was dabei ist.
1: Von 11 bis 16 Uhr wurde den kleinen und großen Besuchern bei freiem Eintritt einiges geboten. Rund 30 Vereine und Institutionen waren vor Ort und sorgten mit verschiedenen Angeboten und Mitmachaktionen für Unterhaltung. Dabei zeigte sich vor allem die große Vielfalt. Ob Spiel, Sport oder Kreativangebote, für alle Interessen war etwas dabei.
3: Also was wir gerade festgestellt haben, ist, dass es beim DRK heute einen Teddy zu verarzten gibt. Also da können sich Kinder auch mal ausprobieren, an den Teddy den Entpflaster zu verpassen oder das Bein zu verbinden.
2: Ansonsten hat jeder Stand für sich wieder was Neues vorbereitet, neue Bastelideen, neue Angebote. Die Kids Fitness, die immer wieder für neue Herausforderungen dann zur Verfügung steht.
1: Ausrichter und Veranstalter des Dessau-Rosslauer Weltkindertagsfestes ist die Initiative Dessauer Westen. In ihr haben sich Vereine und Institutionen aus den Stadtteilen Alten, Soberberg, Kochstedt und Mosigkau zusammengeschlossen. Die Initiative selbst besteht bereits seit mehr als einem Jahrzehnt.
2: Es hat ja 2014 begonnen mit einer Ausstellung in der Gesamtschule in Soberberg. Und da hat man sich überlegt, weil das so gut funktioniert hat zwischen den Heimatvereinen Alten, Mosigkau und Kochstedt, was können wir eigentlich weitermachen, was wollen wir machen? Und dann ist die Idee des Kinderfestes entstanden, das ist gut angekommen. Und Jens ist einer, der schon von Anfang an mit dabei ist. Ich bin erst später dazugekommen. Und uns ist es wichtig, dass die Tradition weiter aufrechtzuerhalten, weil wir finden, dass das gut ankommt und den Kindern viel Freude bereitet.
3: Weil es einfach auch eine schöne Sache ist für Kinder und es gefällt uns, es gefällt den Kindern, das ist eigentlich das Wichtigste.
1: Auch das wechselhafte Wetter tat der guten Stimmung keinen Abbruch. Die Resonanz fiel durchweg positiv aus. Viele Familien nutzten die Angebote und die Sportanlage war gut gefüllt. Und auch auf die nächste Ausgabe des Kinderfestes freut man sich bereits.
3: Dieses Kinderfest wird Jahr für Jahr weiterhin gemacht, definitiv. So in dieser Konstellation planen wir eigentlich sonst keine anderen Sachen, aber jeder Verein hat natürlich seine Aktion, die er trotzdem macht, das ist klar. Ob das die Heimatvereine Kochstedt, Alten, Mosigkau sind oder die anderen Vereine, die Sportvereine. Es gibt sehr viele Vereine, die hier aktiv sind. Genau, und die haben natürlich ihre Aktivitäten auch in den Ortschaften.
1: Rundum war das Familienfest ein gelungener Nachmittag für Kinder, Eltern und Organisatoren. Im kommenden Jahr soll das Weltkindertagsfest dann traditionsgemäß

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1: Am 5. Oktober 1901 wurde das Rathaus auf dem Dessauer Marktplatz eingeweiht. Das stattliche Gebäude ist seither das Zentrum der Stadt. Zum Anlass des Jubiläums öffnet das Rathaus seine Pforten und lädt am 2. Oktober zum Nachmittag der offenen Türen ein. Die Stadt informierte am 17. September bei einem Pressegespräch über das bevorstehende Event.
2: Also das Haus ist schon wirklich toll, aber noch gar nicht so alt, wie manche halt eben immer denken. Das merken wir gerade, wenn so Führungen sind. Da frage ich gerne immer, was meinen Sie, wie lange das Haus hier schon steht? Und da kommen meistens ein paar hundert Jahre zusammen. Aber die Leute sind dann immer sehr erstaunt, wenn ich dann sage, ja, 1901 eröffnet. Und es lohnt sich trotzdem, diese Geschichte des Hauses wahrzunehmen. Und dazu eignet sich so ein Jubiläum ganz gut. Deshalb haben wir gesagt, wir lassen die 125 Jahre nicht ganz sang- und klanglos vorbeigehen. Bei 100 Jahren gab es eine riesengroße Party. So groß machen wir das nicht, aber wir machen einen Nachmittag der offenen Türen, der Bürotüren. Man kann dann tatsächlich nicht nur beim Oberbürgermeister mal reingucken ins Büro, der wird auch da sein. Auch bei den Beigeordneten, die hier im Hause ihre Büros haben, auch die Türen sind nicht verschlossen. Und auch unsere Bürgerbeauftragte wird dabei sein und persönlich und live zu erleben sein. Man kann mit ihr sprechen, also nicht nur per E-Mail, nicht nur per Telefon Kontakt haben, sondern ganz persönlich mal kennenlernen. Ja, dann haben wir auch uns ein paar Gäste mit eingeladen, ein paar Partner. Zum Geburtstag macht man das ja auch gerne mal. Kommen auch einige, also der Buga-Club wird hier vor Ort sein. Die Kita hat gesagt, wir machen mit, wir kümmern uns ein bisschen um die jüngeren Besucherinnen und Besucher. Da wird gebastelt, da wird gemalt, da wird geschminkt. Wäre natürlich schön, vielleicht schminken wir ja mal den Oberbürgermeister. Mal gucken, das ist alles möglich an dem Tag.
1: Die Rathaustüren stehen am 2. Oktober, zwei Tage vor dem eigentlichen Jahrestag der Eröffnung, für interessierte Besucher offen. Wer Lust hat, kann auch an einer Führung teilnehmen oder auf den Rathausturm steigen. Zudem erwartet wissbegierige Gäste eine Ausstellung und eine Präsentation von ganz besonderen Relikten.
2: Ja, Führungen werden stattfinden zu jeder vollen Stunde, 15, 16, 17 Uhr, inklusive natürlich auch die Atombesteigung, die durch die Stadtmarketinggesellschaft passieren wird. Die Führung durchs Haus machen wir selber und besuchen so manchen Ort des Geschehens hier. Auch in diesem Ort, wo wir uns jetzt gerade befinden, in diesem Ort wird es auch was ganz Besonderes geben, was sonst nicht möglich ist, so einfach. Wir ermöglichen durch Kolleginnen des Stadtarchivs einen Einblick in die alten Gäste und goldenen Bücher und Ehrenbücher, die wir hier so haben, auch aus dieser Zeit damals. Das wird bestimmt sehr interessant. Wer uns da alles schon hier beehrt hat, das wird ein interessantes Buddeln.
1: Auch ein Malwettbewerb wurde angekündigt. Unter dem Motto Unser Rathaus Dessau in 125 Jahren können junge Teilnehmer ihre kreativen Vorstellungen von der Zukunft bis zum 30. September zu Papier bringen. Die kreativste Zukunftsvision wird von einer Jury der Stadtverwaltung ausgewählt. Als Gewinn wartet auf den Sieger und die ganze Familie ein besonderer Rathausbesuch mit Sonderführung und persönlichen Treffen mit dem Oberbürgermeister.
2: Würden uns auch freuen, wenn noch viele an dem begleitenden Malwettbewerb, den wir ausgerufen haben, für Kinder zwischen 8 und 12 Jahren teilnehmen und dann ihre Arbeiten hier bei uns im Bürgerbüro dann abgeben. Dann würden wir da nämlich gerne einen Sieger oder eine Siegerin ermitteln. Jury stellen wir selber hier im Haus. Aber wer dann diesen Wettbewerb gewinnt, der darf nochmal hierher kommen, nämlich direkt zum Oberbürgermeister und dann mit dem zusammen beim Kakao trinken oder sowas mal ein schönes Schwätzchen machen. Also es gibt dann noch eine Sonderführung und man kann dann seine ganze Familie mitbringen als Sieger, Kind oder sogar die Schulklasse. Das vereinbaren wir dann direkt vor Ort.
1: Extra für das Jubiläum wurde eine Sammelpostkartenserie mit historischen Aufnahmen sowie ein begleitender Flyer produziert.

0: beides kann am Nachmittag der offenen Tür kostenlos mitgenommen werden. Anlässlich des Jubiläums wird außerdem bei uns auf RAN 1 eine Sondersendung über das Rathaus ausgestrahlt. Am 2. Oktober um 19 Uhr sowie am 3. und 4. Oktober jeweils um 15 und 21 Uhr. Schalten Sie also gern wieder ein und feiern Sie mit uns dieses besondere Jubiläum.
1: Die Handballtradition hat in der Bauhausstadt einen besonderen Stellenwert. Im vergangenen Jahr feierte der Handball in Dessau 100-jähriges Bestehen. Mit der Ehrengalerie 100 Jahre Handball in Dessau-Roßlau soll nun diese lange Geschichte in der Anhalt-Arena sichtbar gemacht werden.
2: Und wir hatten uns gedacht, dass traditionell so ein bisschen Traditionspflege mit Anerkennung über die Historie hinweg durchaus sinnvoll wäre, weil es unter anderem den Sport entsprechend aufwertet, die Stadt in ein anderes Szenario setzt und natürlich die Menschen, die diese Dinge über die Jahrzehnte hin begleitet haben, auch entsprechend würdigt. Und dann haben wir uns Gedanken gemacht, wen könnte man da vielleicht in eine Ehrengalerie platzieren. Und dann hat es 2,5 Jahre gedauert bis heute, bis wir dann alles, was wir dazu brauchten, beieinander hatten. Das Konzept, die Richtlinien, die entsprechende materielle Untersetzung, wie sie hinter mir jetzt installiert ist. Ich denke mal ansprechend und schön.
1: Das Projekt unter dem Namen FAME 100 Plus ist bereits seit einigen Jahren in Vorbereitung. Am 26. September, unmittelbar vor dem Spiel des Dessau-Roßlauer HV gegen den ersten VfL Potsdam, war es dann endlich soweit. Die ersten 4 Tafeln mit verdienten Persönlichkeiten und einer Mannschaft wurden enthüllt.
2: Am heutigen Tage werden geehrt mit der Intronierung in die Ehrengalerie Paul Lüdecke, Weltmeister 1938 im Feldhandball, damals der Torhüter der deutschen Nationalmannschaft. Dann Günter Dreiboth, Olympiasieger 1980 in Moskau. Ja, ich denke mal allseitig bekannt. Dann kommt hinzu Wolfgang Jäger, langjähriger Spieler und Funktionär, über viele Jahre einer der aktivsten Begleiter dieses Vereins, des DHV und vor allen Dingen auch des Handballs in der Stadt Dessau-Roßlau. Und zum Schluss natürlich auch eine verdienstvolle Mannschaft, und zwar die BSG Schiffswerk Roßlau aus dem Jahr Männermannschaft 1951 mit dem damaligen DDR-Meistertitel im Feldhandball.
1: Bei diesen 4 Tafeln soll es allerdings nicht bleiben. Insgesamt rund 100 Gedenktafeln sollen künftig Spieler, Mannschaften und Funktionäre würdigen und langfristig in der Anhalt-Arena am Eingang 1 präsentiert werden.
2: Das Projekt hat inzwischen eine tolle Resonanz. Wir haben doch eine ganze Menge Geld inzwischen noch akquirieren können. Wir konnten die Grundausstattung, wie sie hinter mir installiert ist, finanzieren. Die liegt so in etwa bei 13.000 Euro. Wir haben aber weitere Sponsorentafeln inzwischen gewonnen. Wir sind in der Lage, in den nächsten Wochen weitere, sagen wir, verdienstvolle Spieler und Funktionäre zu würdigen. Das sind jetzt nach meiner Lesart so in etwa um die 20, die bereits untersetzt sind. Und so eine Tafel kostet um die 300 Euro.
1: Möglich wird das Vorhaben vor allem durch die Unterstützung zahlreicher Beteiligter. Viele haben dazu beigetragen, dass aus der Idee nun Schritt für Schritt Realität wird.
2: Also ich wollte mich eigentlich bedanken bei einigen Leuten, die an dieser Geschichte mitgewirkt hatten. Wir haben hier 2,5 Jahre gebraucht, bis wir an diese Stelle gekommen sind, wo wir heute sind. Dank an Jana Konrad, die das grafische Konzept gestaltet hat, auch elektronisch. Dank an meine Arbeitsgemeinschaft, regionale Sportgeschichte des Stadtrates der Stadt Dessau-Roßlau für die außerordentlich gute Zusammenarbeit.
1: Die ersten Tafeln sind damit enthüllt und so darf man gespannt sein, welche weiteren Namen künftig die Geschichte des Dessauer Handballs in der Anhalt-Arena sichtbar machen werden.
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2: Für Frauen in der Unternehmerwelt ist es nicht immer einfach, sich zu behaupten und die richtigen Kontakte zu knüpfen. Genau hier setzt die Regia an. Als größte Unternehmerinnenkonferenz Mitteldeutschlands bietet sie Unternehmerinnen und Frauen in Führungspositionen die Möglichkeit, sich auszutauschen, voneinander zu lernen und neue Netzwerke zu knüpfen. In diesem Jahr fand die Regia am 25. und 26. September im Domero Hotel in Dessau-Roßlau statt. Unter dem Motto, wo Frauen Zukunft gestalten, fanden sich zahlreiche Unternehmerinnen zusammen.
3: Netzwerken austauschen, supporten, unterstützen. Alles, was Frauen so untereinander mit unter Kommunikation und gegenseitiges Unterstützen verstehen.
4: Regia ist ein Raum, wo man, ein geschützter Raum, wo sich Frauen verbinden, Sichtbarkeit schaffen, vernetzen, im Prinzip auch Hilfeleistung stellen, sowohl was die eigene Dienstleistung betrifft oder das Produkt oder wie auch immer, aber auch niedrigschwelliger zu sagen, hey, ich bin einfach eine helfende Hand, ich habe ein offenes Ohr, also grundsätzlich dafür schaffen wir diese Netzwerke.
2: Regia steht für Region in Anhalt. Seit 2014 wandert sie von Ort zu Ort durch Mitteldeutschland und bringt das Netzwerk immer wieder in eine andere Region. 2 Tage lang stehen die Frauen und ihre Erfahrungen im Mittelpunkt. Das Programm ist dabei vielfältig gefüllt.
4: Es ist so, dass es viele unterschiedliche Impulse geben wird zu Themen wie Wechseljahren, zu Themen wie, was beschäftigt die Generation Z, auch das Thema, wie beschränken Filter eigentlich meine eigene Wahrnehmung, das Thema Funktionieren, auch Sachen Sichtbarkeit im Social-Media-Bereich, also von fachlich über einzelne Frauenthemen, sodass wir im Prinzip auch wirklich jeden abholen können.
2: Neu in diesem Jahr war unter anderem eine Podiumsdiskussion. Nach der Begrüßung der Teilnehmerinnen und den Grußworten von Eta Hachmann, der Sozialdezernentin der Stadt Dessau-Roßlau, kam eine Gesprächsrunde mit Frauen aus Wirtschaft, Kultur und Gesellschaft zusammen. Dabei ging es unter anderem um die Frage, welche Bedeutung Netzwerke für die Entwicklung einer Region haben.
5: Ich bin der Meinung, es gibt viel zu wenig Raum, wo Frauen sich austauschen können. Und ich glaube, das ist auch nochmal total wichtig, auch mal diesen individuellen Raum zu haben. Ich glaube, Frauen gucken schon auf Themen wie Führung, Organisationsentwicklung nochmal ganz anders als auch Männer. Und von daher ist es mal wichtig, sich untereinander darüber auch auszutauschen und zu vernetzen. Und das finde ich so wichtig daran. Und ich gebe meinen Vorgegnerinnen recht, dass es eigentlich zu wenig Räume gibt, dass wir uns viel zu selten treffen und deshalb ist es wichtig, dass es so eine schöne Konferenz gibt.
2: Dass die Konferenz bei Unternehmerinnen und angehenden Unternehmerinnen auf großes Interesse stößt, zeigte auch die ausverkaufte Veranstaltung. Rund 90 Teilnehmerinnen waren in diesem Jahr dabei. Dabei ging es nicht nur um die Vorträge und Gespräche auf der Bühne. Ein wichtiger Teil der Regia war auch der persönliche Austausch untereinander.
3: Das kommt darauf an, was die Damen sich wünschen. Ne? Der eine möchte sein Produkt an den Markt bringen oder vermarkten. Die andere sucht vielleicht auch Personal. Der nächste möchte Informationen, damit er sich außerhalb der Regia auch mit anderen Unternehmen vernetzen kann oder verknüpfen kann sogar. Das ist ganz unterschiedlich. Da hat jeder so seine eigene Einstellung, die er dann dafür nutzt.
4: Eigene Agenda, ich glaube auch das Thema Mentorship. Ja, also einfach zu gucken, okay, wer ist denn da, wo ich hin will schon? Wer kann mir dabei helfen, ja, die Fragen, die ich mir selber stelle, zu beantworten? Oder an wen kann ich meine Fragen auch außerhalb dahin richten? Weil ja auch jeder wieder ein anderes Netzwerk. An jeder Frau hängt ja dennoch ein Netzwerk dran. Und Beziehungen schaden immer nur dem, der sie nicht hat, sage ich mal so. Von daher ist das, glaube ich, ein großes Thema. Und auch einfach neue Kontakte zu machen, ne? Sich sichtbar zu werden und auch niedrigschwellig zu schauen, unabhängig von, ich habe die Dienstleistung oder das Produkt, wo kann ich dir denn bei helfen? Also wirklich auch zu sagen, hey, ich habe, keine Ahnung, letzte Woche mir ein Lexware-Konto eingerichtet oder irgendwas, oder ich will gerade auch einen Verein gründen. Wie mache ich das denn? Worauf muss ich denn achten? Also wirklich so eine ganz einfachen Fragen, und die sind alle sehr willkommen hier. Und ich glaube, mit der ersten Kommunikation beginnt einfach das Netzwerken.
2: Die Regia bot den Unternehmerinnen damit Inspiration, neue Perspektiven und vor allem die Möglichkeit, sich miteinander zu vernetzen.
6: Klimawandel, komm, wir gehen in den Garten. Unter diesem Motto fand am 20. September der anhaltische Obst- und Umwelttag statt. In diesem Jahr wird die 27. Auflage dieses besonderen Tages gefeiert. Und es dreht sich alles um Klima, Natur und Umweltschutz. Die evangelische Auferstehungsgemeinde Dessau-Siedlung lud auf die Wiese vor der Kirche am Fischereiweg 43 ein.
7: Wir feiern jetzt zuerst eine Andacht zum 27. Anhaltischen Obst- und Umwelttag. Und danach haben wir so verschiedene Vereine und Angebote, zum Beispiel den Eine Welt-Laden hier in Dessau, dann den Heimatverein, dann haben wir die sogenannte Ein-Dollar-Brille, jetzt muss ich mal gucken, damit ich hier nichts vergesse, dann haben wir einen Vortrag Klimaanpassung im Kleingarten, da kommt das Motto her, komm, wir gehen in den Garten. Weil ich finde, dass der Garten ja auch so neu entdeckt wurde. Ne? Auch junge Menschen sagen, lasst uns einen Schrebergarten mieten oder so, jedenfalls höre ich das. Dann haben wir noch den Kinderzirkus Raxli Faxli. Und wir haben nachher um 16 Uhr ein Kindermusical. Wir haben noch mehrere Stände. Wir haben eine Imkerin noch hier. Jetzt muss ich mal gucken, ob wir alles haben. Wir haben auch einen Infostand vom Uber. Wir haben die Bürgerinitiative Pro Elbe hier. Wir haben einen Obstsortenbestimmer hier. Also es ist ein kunterbuntes Programm. Wir freuen uns auch sehr auf das Musical der evangelischen Grundschule. Da geht es um David und Goliath. Eine biblische Geschichte, die jeder kennt, hoffentlich.
6: Neben den zahlreichen regionalen Informations- und Verkaufsständen, darunter eine ortsansässige Imkerin mit frischem Honig, gab es auch einige Stände mit Produkten, die einen weiteren Weg hinter sich hatten. Doch das Besondere dabei war, alle Artikel stammen aus dem fairen Handel. Mit dem Umwelttag möchte man vor allem darauf aufmerksam machen, welche Folgen der Klimawandel hier in der Region und darüber hinaus mit sich bringt.
7: Ja, Klimawandel ist ja verstehen wir primär immer unter dem Aspekt, dass wie in diesem Sommer nicht ausreichend Regen ist, dass wir merken, dass sich sehr viel verschoben hat im klimatischen Befinden, dass wir mit Dürreperioden rechnen müssen, dass die Flüsse nicht ausreichend Wasser haben und so weiter. Oder es gibt eben zu viel Wasser, zu viel Sonne, was auch immer. Und da merken wir ja sehr deutlich, da hat sich unheimlich was verschoben. Zumal, wenn ich mich an meine eigene Kindheit erinnere, war das wirklich tatsächlich anders. Und Klimawandel oder Klimakrise ist ja so ein Wort, was vieles sozusagen umfasst.
6: Auch für die Kirche ist der Klimawandel ein wichtiges Thema. Dabei geht es nicht nur um den Schutz unserer Umwelt, sondern auch um das gesellschaftliche Miteinander, das zunehmend auseinanderzubrechen droht. Deshalb ist es wichtig, wieder miteinander ins Gespräch zu kommen, einander zuzuhören und gemeinsam nach Lösungen zu suchen.
7: Wir sind in einem Klimawechsel, was die Natur, was die Schöpfung angeht, das ist das eine, und hören heute Worte aus dem ersten Buch Mose im zweiten Kapitel, wo Gott uns Menschen in den Garten Eden pflanzt. Aber auf der anderen Seite merken wir auch einen deutlichen Klimawandel, der unser Miteinander begreift. Das ist also durchaus mit gemeint. Wir merken, dass wir jetzt auch nach der Wahl in Sachsen-Anhalt in einer ganz anderen Situation sind. Sehr viele Menschen sind, was ich sehr erstaunlich finde, sehr sprachlos geworden. Und wir sind natürlich sprachlos, was sozusagen die Wählerinnen und Wähler letztendlich, was der Wähler, Wählerinnenwille war. Aber ich merke, dass wir nicht ins Gespräch kommen. Und das meint auch Klimawandel im übertragenen Sinne, dass wir natürlich wieder für unser Klima sorgen müssen, für unser Miteinander, für unser gemeinsames am Tisch sitzen. Und natürlich können wir unterschiedliche Überzeugungen haben. Aber uns ist mitgegeben im Schöpfungsauftrag Gottes, dass wir diese Erde bebauen und bewahren sollen. Bebauen, das ist jetzt mal, sage ich jetzt mal, in der Landwirtschaft, im Garten und so weiter. Deshalb dieses, das ist ja unser kleines Paradies, der Garten, danach fragten Sie. Aber auf der anderen Seite, bewahren heißt auch bewahren unsere Gemeinschaft, unsere Schöpfungsgemeinschaft, unser Miteinander. Und dass da nicht plötzlich Gewalt und Misstrauen und so weiter obsiegen. Deshalb also ein umfassendes Thema, was uns durch das biblische Wort gegeben ist.
6: Die Gemeinde freut sich über die zahlreichen Besucher. Ein besonderer Dank galt allen, die mit selbstgebackenem Kuchen und tatkräftiger Unterstützung zum Gelingen des Festes beigetragen haben. Durch die vielen helfenden Hände wurde das Fest zu einem schönen und gelungenen Erlebnis. Der Obst- und Umwelttag bot Raum für Begegnungen und gute Gespräche, regte aber auch zum Nachdenken und zum Austausch über wichtige Themen an. An die Kochlöffel, fertig und los, hieß es für drei angehende Meisterköche. Nach 10 Jahren kehrte die Küchenmeisterprüfung erstmals wieder in die Region zurück. Am 25. und 26. September ging es im anhaltischen Berufsschulzentrum Hugo Junkers in Dessau-Roßlau für die Teilnehmer um den praktischen Teil ihres Meisterabschlusses.
8: Also heute legen 3 von 6 Köchen ihre Küchenmeisterprüfung im praktischen Teil ab. Also sprich, es wird heute hier ganz intensiv gekocht. Und durch die Prüfungskommission wird dann auch bewertet und es wird herausgefunden, ob die bisher Köche sich zukünftig Küchenmeister nennen können. Es ist für nahezu alle schon die gebührende Abschluss. Wir haben einen, der noch einen Teil in der theoretischen Prüfung sich dem noch mitstellen muss. Es ist so, dass man als Küchenmeister auf der einen Seite natürlich meisterlich die Küche repräsentiert, aber bei einer Meisterausbildung, oder es ist ja keine Ausbildung, sondern es ist eine Fortbildung, qualifiziert man sich insofern, dass man auch noch rechtliche Aspekte lernt, dass man lernt zu planen, zu kalkulieren. Also es geht darum, dass man auch als Führungskraft zukünftig tätig sein kann und das Unternehmen intensiv unterstützt. Also auch die betriebswirtschaftlichen und rechtlichen Aspekte werden in der theoretischen Prüfung mit getestet.
6: Nach 10-jähriger Pause wurde die Küchenmeisterprüfung erstmals wieder in der Bauhausstadt abgelegt. Die IHK Halle Dessau unterstützte die Rückkehr und übernahm die Prüfung. Damit soll auch die regionale Gastronomie wieder neuen Schwung bekommen. Denn als Küchenmeister geht es längst nicht mehr nur ums Kochen. Auch Organisation, Wirtschaftlichkeit und die Führung eines Teams gehören dazu.
8: Es ist ja so, es ist eine herausfordernde Prüfung. Man braucht also junge Köche, die, nachdem sie Koch geworden sind, ein paar Jahre im Beruf gearbeitet haben, sagen, ich mache das noch berufsbegleitend. Also die jungen Menschen haben hier 2 Jahre lang berufsbegleitend nachmittags, abends zusätzliches Wissen erworben, haben auf Deutsch gesagt wirklich richtig gebüffelt, um dann sich Küchenmeister nennen zu können. Und das haben wir über Jahre hinweg leider nicht genügend junge Leute gehabt, die sich dieser Herausforderung gestellt haben. Insofern sind wir sehr froh, dass es das jetzt Gott sei Dank wieder gibt. Also es gab einen Vorbereitungskurs, der im IHK-Bildungszentrum absolviert wurde. Und jetzt zum Schluss gibt es jetzt eine Abschlussprüfung.
6: Für die 3 Teilnehmer hieß es am 26. September Warenkorb auf, Menüplan, kalkulieren, organisieren und schließlich 5 Gänge für 6 Gäste auf die Teller bringen. Am Ende wurde das Gesamtpaket bewertet. Nicht nur das Essen, sondern auch die Organisation und der gesamte Ablauf flossen in die Bewertung ein. Wer hier überzeugte, kann sich am Ende über den Küchenmeistertitel freuen.
8: Also heute haben die Köche einen Warenkorb bekommen und müssen ausgehend von diesem Warenkorb in einer sehr überschaubaren Zeit ein anspruchsvolles 5-Gänge-Menü machen. Das ist an jedem Tisch heute auch anders, weil der jeweilige Koch aus den verschiedenen Zutaten eben das ein oder andere herauszaubert. Sehr lecker. Also Ich bin kein Prüfer,

0: am 1. Juni als Internationaler Kindertag und am 20. September als Weltkindertag. Im Mittelpunkt stehen dabei insbesondere die Rechte und Bedürfnisse von Kindern. Unter dem Motto »Kinder haben das Recht auf eigene Meinung und respektvollen Umgang miteinander« wurde bereits am 19. September auch in Dessau-Kochstedt gefeiert. Auf dem Sportplatz des TuS Kochstedt in der Lichtenauer Straße erwartete die Kinder und ihre Familien ein abwechslungsreicher Nachmittag.
1: Also wir haben Jubiläum dieses Jahr, das ist das 10-jährige Kinderfest. Corona-bedingt, sonst wäre es schon das 12. Was erwartet die Kinder hier? Ein bewährtes Kinderfest wie in jedem Jahr mit vielen tollen Aktionen, Feuerwehr, Polizei, DRK, Klettern, Kegeln, Schminken.
2: Hundesport, viele Aktionen von den Heimatvereinen, Basteln, kleine Kinderspiele.
1: Musikalische Darbietungen der Musikschule Fröhlich, die Faschingsgruppe vom Karnevalsverein in Kochstedt tanzt, die Kindertanzgruppen Sunshine kommt noch zu uns. Also ein buntes Programm, wo für jeden hoffentlich was dabei ist.
0: Von 11 bis 16 Uhr wurde den kleinen und großen Besuchern bei freiem Eintritt einiges geboten. Rund 30 Vereine und Institutionen waren vor Ort und sorgten mit verschiedenen Angeboten und Mitmachaktionen für Unterhaltung. Dabei zeigte sich vor allem die große Vielfalt. Ob Spiel, Sport oder Kreativangebote, für alle Interessen war etwas dabei.
2: Also was wir gerade festgestellt haben, ist, dass es beim DRK heute einen Teddy zu verarzten gibt. Also da können sich Kinder auch mal ausprobieren, an den Teddy den ein Pflaster zu verpassen oder das Bein zu verbinden.
1: Ansonsten hat jeder Stand für sich wieder was Neues vorbereitet, neue Bastelideen, neue Angebote. Die Kids Fitness, die immer wieder für neue Herausforderungen dann zur Verfügung steht.
0: Ausrichter und Veranstalter des Dessau-Rosslauer Weltkindertagsfestes ist die Initiative Dessauer Westen. In ihr haben sich Vereine und Institutionen aus den Stadtteilen Alten, Soberberg, Kochstedt und Mosigkau zusammengeschlossen. Die Initiative selbst besteht bereits seit mehr als einem Jahrzehnt.
1: Es hat ja 2014 begonnen mit einer Ausstellung in der Gesamtschule in Soberberg. Und da hat man sich überlegt, weil das so gut funktioniert hat zwischen den Heimatvereinen Alten, Mosigkau und Kochstedt, was können wir eigentlich weitermachen, was wollen wir machen? Und dann ist die Idee des Kinderfestes entstanden, das ist gut angekommen. Und Jens ist einer, der schon von Anfang an mit dabei ist. Ich bin erst später dazugekommen. Und uns ist es wichtig, dass die Tradition weiter aufrechtzuerhalten, weil wir finden, dass das gut ankommt und den Kindern viel Freude bereitet.
2: Weil es einfach auch eine schöne Sache ist für Kinder und es gefällt uns, es gefällt den Kindern, das ist eigentlich das Wichtigste.
0: Auch das wechselhafte Wetter tat der guten Stimmung keinen Abbruch. Die Resonanz fiel durchweg positiv aus. Viele Familien nutzten die Angebote und die Sportanlage war gut gefüllt. Und auch auf die nächste Ausgabe des Kinderfestes freut man sich bereits.
2: Dieses Kinderfest wird Jahr für Jahr weiterhin gemacht, definitiv. So in dieser Konstellation planen wir eigentlich sonst keine anderen Sachen, aber jeder Verein hat natürlich seine Aktion, die er trotzdem macht, das ist klar. Ob das die Heimatvereine Kochstedt, Alten, Mosigkau sind oder die anderen Vereine, die Sportvereine. Es gibt sehr viele Vereine, die hier aktiv sind. Genau, und die haben natürlich ihre Aktivitäten auch in den Ortschaften.
0: Rundum war das Familienfest ein gelungener Nachmittag für Kinder, Eltern und Organisatoren. Im kommenden Jahr soll das Weltkindertagsfest dann traditionsgemäß in Mosigkau stattfinden.

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1: Am 5. Oktober 1901 wurde das Rathaus auf dem Dessauer Marktplatz eingeweiht. Das stattliche Gebäude ist seither das Zentrum der Stadt. Zum Anlass des Jubiläums öffnet das Rathaus seine Pforten und lädt am 2.

0: 2. Oktober zum Nachmittag der offenen Türen ein. Die Stadt informierte am 17. September bei einem Pressegespräch über das bevorstehende Event.
1: Also das Haus ist schon wirklich toll, aber noch gar nicht so alt, wie manche halt eben immer denken. Das merken wir gerade, wenn so Führungen sind. Da frage ich gerne immer, was meinen Sie, wie lange das Haus hier schon steht? Und da kommen meistens ein paar hundert Jahre zusammen. Aber die Leute sind dann immer sehr erstaunt, wenn ich dann sage, ja, 1901 eröffnet. Und es lohnt sich trotzdem, diese Geschichte des Hauses wahrzunehmen. Und dazu eignet sich so ein Jubiläum ganz gut. Deshalb haben wir gesagt, wir lassen die 125 Jahre nicht ganz sang- und klanglos vorbeigehen. Bei 100 Jahren gab es eine riesengroße Party. So groß machen wir das nicht, aber wir machen einen Nachmittag der offenen Türen, der Bürotüren. Man kann dann tatsächlich nicht nur beim Oberbürgermeister mal reingucken ins Büro, der wird auch da sein. Auch bei den Beigeordneten, die hier im Hause ihre Büros haben, auch die Türen sind nicht verschlossen. Und auch unsere Bürgerbeauftragte wird dabei sein und persönlich und live zu erleben sein. Man kann mit ihr sprechen, also nicht nur per E-Mail, nicht nur per Telefon Kontakt haben, sondern ganz persönlich mal kennenlernen. Ja, dann haben wir auch uns ein paar Gäste mit eingeladen, ein paar Partner. Zum Geburtstag macht man das ja auch gerne mal. Kommen auch einige, also die Abuga Club wird hier vor Ort sein. Die Kita hat gesagt, wir machen mit, wir kümmern uns ein bisschen um die jüngeren Besucherinnen und Besucher. Da wird gebastelt, da wird gemalt, da wird geschminkt. Wäre natürlich schön, vielleicht schminken wir ja mal den Oberbürgermeister. Mal gucken, das ist alles möglich an dem Tag.
0: Die Rathaustüren stehen am 2. Oktober, zwei Tage vor dem eigentlichen Jahrestag der Eröffnung, für interessierte Besucher offen. Wer Lust hat, kann auch an einer Führung teilnehmen oder auf den Rathausturm steigen. Zudem erwartet wissbegierige Gäste eine Ausstellung und eine Präsentation von ganz besonderen Relikten.
1: Ja, Führungen werden stattfinden zu jeder vollen Stunde, 15, 16, 17 Uhr, inklusive natürlich auch die Atombesteigung, die durch die Stadtmarketinggesellschaft passieren wird. Die Führung durchs Haus machen wir selber und besuchen so manchen Ort des Geschehens hier. Auch in diesem Ort, wo wir uns jetzt gerade befinden, in diesem Ort wird es auch was ganz Besonderes geben, was sonst nicht möglich ist, so einfach. Wir ermöglichen durch Kolleginnen des Stadtarchivs einen Einblick in die alten Gäste und goldenen Bücher und Ehrenbücher, die wir hier so haben, auch aus dieser Zeit damals. Das wird bestimmt sehr interessant. Wer uns da alles schon hier beehrt hat, das wird ein interessantes Buddeln.
0: Auch ein Malwettbewerb wurde angekündigt. Unter dem Motto Unser Rathaus Dessau in 125 Jahren können junge Teilnehmer ihre kreativen Vorstellungen von der Zukunft bis zum 30. September zu Papier bringen. Die kreativste Zukunftsvision wird von einer Jury der Stadtverwaltung ausgewählt. Als Gewinn wartet auf den Sieger und die ganze Familie ein besonderer Rathausbesuch mit Sonderführung und persönlichen Treffen mit dem Oberbürgermeister.
1: Würden uns auch freuen, wenn noch viele an dem begleitenden Malwettbewerb, den wir ausgerufen haben, für Kinder zwischen 8 und 12 Jahren teilnehmen und dann ihre Arbeiten hier bei uns im Bürgerbüro dann abgeben. Dann würden wir da nämlich gerne einen Sieger oder eine Siegerin ermitteln. Jury stellen wir selber hier im Haus. Aber wer dann diesen Wettbewerb gewinnt, der darf nochmal hierher kommen, nämlich direkt zum Oberbürgermeister und dann mit dem zusammen beim Kakao trinken oder sowas mal ein schönes Schwätzchen machen. Also es gibt dann noch eine Sonderführung und. Man kann dann seine ganze Familie mitbringen als Sieger, Kind oder sogar die Schulklasse. Das vereinbaren wir dann direkt vor Ort.
0: Extra für das Jubiläum wurde eine Sammelpostkartenserie mit historischen Aufnahmen sowie ein begleitender Flyer produziert. Beides kann am Nachmittag der offenen Tür kostenlos mitgenommen werden. Anlässlich des Jubiläums wird außerdem bei uns auf RAN 1 eine Sondersendung über das Rathaus ausgestrahlt. Am 2. Oktober um 19 Uhr sowie am 3. und 4. Oktober jeweils um 15 und 21 Uhr. Schalten Sie also gern wieder ein und feiern Sie mit uns dieses besondere Jubiläum.
2: Die Handballtradition hat in der Bauhausstadt einen besonderen Stellenwert. Im vergangenen Jahr feierte der Handball in Dessau 100-jähriges Bestehen. Mit der Ehrengalerie 100 Jahre Handball in Dessau-Roßlau soll nun diese lange Geschichte in der Anhalt-Arena sichtbar gemacht werden.
3: Und wir hatten uns gedacht, dass traditionell so ein bisschen Traditionspflege mit Anerkennung über die Historie hinweg durchaus sinnvoll wäre, weil es unter anderem den Sport entsprechend aufwertet, die Stadt in ein anderes Szenario setzt und natürlich die Menschen, die diese Dinge über die Jahrzehnte hin begleitet haben, auch entsprechend würdigt. Und dann haben wir uns Gedanken gemacht, wen könnte man da vielleicht in eine Ehrengalerie platzieren. Und dann hat es 2,5 Jahre gedauert bis heute, bis wir dann alles, was wir dazu brauchten, beieinander hatten. Das Konzept, die Richtlinien, die entsprechende materielle Untersetzung, wie sie hinter mir jetzt installiert ist. Ich denke mal ansprechend und schön.
2: Das Projekt unter dem Namen FAME 100+ ist bereits seit einigen Jahren in Vorbereitung. Am 26. September, unmittelbar vor dem Spiel des Dessau-Roßlauer HV gegen den ersten VfL Potsdam, war es dann endlich soweit. Die ersten 4 Tafeln mit verdienten Persönlichkeiten und einer Mannschaft wurden enthüllt.
3: Am heutigen Tage werden geehrt mit der Intronierung in die Ehrengalerie Paul Lüdecke, Weltmeister 1938 im Feldhandball. Damals der Torhüter der deutschen Nationalmannschaft. Dann Günter Dreiboot, Olympiasieger 1980 in Moskau. Ja, ich denke mal allseitig bekannt. Dann kommt hinzu Wolfgang Jäger, langjähriger Spieler und Funktionär, über viele Jahre einer der aktivsten Begleiter dieses Vereins, des DHV und vor allen Dingen auch des Handballs in der Stadt Dessau-Roßlau. Und zum Schluss natürlich auch eine verdienstvolle Mannschaft, und zwar die BSG Schipswerk Roßlau aus dem Jahr Männermannschaft 1951 mit dem damaligen DDR-Meistertitel im Feldhandball.
2: Bei diesen 4 Tafeln soll es allerdings nicht bleiben. Insgesamt rund 100 Gedenktafeln sollen künftig Spieler, Mannschaften und Funktionäre würdigen und langfristig in der Anhalt Arena am Eingang 1 präsentiert werden.
3: Das Projekt hat inzwischen eine tolle Resonanz. Wir haben doch eine ganze Menge Geld inzwischen noch akquirieren können. Wir konnten die Grundausstattung, wie sie hinter mir installiert, finanzieren. Die liegt so in etwa bei 13.000 Euro. Wir haben aber weitere Sponsorentafeln inzwischen gewonnen. Wir sind in der Lage, in den nächsten Wochen weitere, sagen wir, verdienstvolle Spieler und Funktionäre zu würdigen. Das sind jetzt nach meiner Lesart so in etwa um die 20, die bereits untersetzt sind. Und so eine Tafel kostet um die 300 Euro.
2: Möglich wird das Vorhaben vor allem durch die Unterstützung zahlreicher Beteiligter. Viele haben dazu beigetragen, dass aus der Idee nun Schritt für Schritt Realität wird.
3: Also ich wollte mich eigentlich bedanken bei einigen Leuten, die an dieser Geschichte mitgewirkt hatten. Wir haben hier 2,5 Jahre gebraucht, bis wir an diese Stelle gekommen sind, wo wir heute sind. Dank an Jana Konrad, die das grafische Konzept gestaltet hat, auch elektronisch. Dank an meine Arbeitsgemeinschaft, regionale Sportgeschichte des Stadtrates der Stadt Dessau-Roßlau für die außerordentlich gute Zusammenarbeit.
2: Die ersten Tafeln sind damit enthüllt und so darf man gespannt sein, welche weiteren Namen künftig die Geschichte des Dessauer Handballs in der Anhalt Arena sichtbar machen werden.
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2: Für Frauen in der Unternehmerwelt ist es nicht immer einfach, sich zu behaupten und die richtigen Kontakte zu knüpfen. Genau hier setzt die Regia an. Als größte Unternehmerinnenkonferenz Mitteldeutschlands bietet sie Unternehmerinnen und Frauen in Führungspositionen die Möglichkeit, sich auszutauschen, voneinander zu lernen und neue Netzwerke zu knüpfen. In diesem Jahr fand die Regia am 25. und 26. September im Domero Hotel in Dessau-Roßlau statt. Unter dem Motto, wo Frauen Zukunft gestalten, fanden sich zahlreiche Unternehmerinnen zusammen.
6: Netzwerken austauschen, supporten, unterstützen. Alles, was Frauen so untereinander mit Unterkommunikation und gegenseitiges Unterstützen verstehen.
7: Regia ist ein Raum, wo man, ein geschützter Raum, wo sich Frauen verbinden, Sichtbarkeit schaffen, vernetzen, im Prinzip auch Hilfeleistung stellen, sowohl was die eigene Dienstleistung betrifft oder das Produkt oder wie auch immer, aber auch niedrigschwelliger zu sagen, hey, ich bin einfach eine helfende Hand, ich habe ein offenes Ohr. Also grundsätzlich dafür schaffen wir diese Netzwerke.
2: Regia steht für Region in Anhalt. Seit 2014 wandert sie von Ort zu Ort durch Mitteldeutschland und bringt das Netzwerk immer wieder in eine andere Region. 2 Tage lang stehen die Frauen und ihre Erfahrungen im Mittelpunkt. Das Programm ist dabei vielfältig gefüllt.
7: Es ist so, dass es viele unterschiedliche Impulse geben wird zu Themen wie Wechseljahren, zu Themen wie, was beschäftigt die Generation Z, auch das Thema, wie beschränken Filter eigentlich meine eigene Wahrnehmung, das Thema Funktionieren, auch Sachen Sichtbarkeit im Social-Media-Bereich, also von fachlich über einzelne Frauenthemen, sodass wir im Prinzip auch wirklich jeden abholen können.
2: Neu in diesem Jahr war unter anderem eine Podiumsdiskussion. Nach der Begrüßung der Teilnehmerinnen und den Grußworten von Eta Hachmann, der Sozialdezernentin der Stadt Dessau-Roßlau, kam eine Gesprächsrunde mit Frauen aus Wirtschaft, Kultur und Gesellschaft zusammen. Dabei ging es unter anderem um die Frage, welche Bedeutung Netzwerke für die Entwicklung einer Region haben.
8: Ich bin der Meinung, es gibt viel zu wenig Raum, wo Frauen sich austauschen können. Und ich glaube, das ist auch nochmal total wichtig, auch mal diesen individuellen Raum zu haben. Ich glaube, Frauen gucken schon auf Themen wie Führung, Organisationsentwicklung nochmal ganz anders als auch Männer. Und von daher ist es mal wichtig, sich untereinander darüber auch auszutauschen und zu vernetzen. Und das finde ich so wichtig daran. Und ich gebe meinen Vorrednerinnen recht, dass es eigentlich zu wenig Räume gibt, dass wir uns viel zu selten treffen. Und deshalb ist es wichtig, dass es so eine schöne Konferenz gibt.
2: Dass die Konferenz bei Unternehmerinnen und angehenden Unternehmerinnen auf großes Interesse stößt, zeigte auch die ausverkaufte Veranstaltung. Rund 90 Teilnehmerinnen waren in diesem Jahr dabei. Dabei ging es nicht nur um die Vorträge und Gespräche auf der Bühne. Ein wichtiger Teil der Regia war auch der persönliche Austausch untereinander.
6: Das kommt drauf an, was die Damen sich wünschen. Ne? Der eine möchte sein Produkt an den Markt bringen oder vermarkten. Die andere sucht vielleicht auch Personal. Der nächste möchte Informationen, damit er sich außerhalb der Regia auch mit anderen Unternehmen vernetzen kann oder verknüpfen kann sogar. Das ist ganz unterschiedlich. Da hat jeder so seine eigene Einstellung, die er dann dafür nutzt.
7: Eigene Agenda, ich glaube auch das Thema Mentorship. Ja, also einfach zu gucken, okay, wer ist denn da, wo ich hin will schon? Wer kann mir dabei helfen? Ja, die Fragen, die ich mir selber stelle, zu beantworten oder an wen kann ich meine Fragen auch außerhalb dahin richten, weil ja auch jeder wieder ein anderes Netzwerk. An jeder Frau hängt ja dennoch ein Netzwerk dran und Beziehungen schaden immer nur dem, der sie nicht hat, sage ich mal so. Von daher ist das, glaube ich, ein großes Thema und auch einfach neue Kontakte zu machen, ne? Sich sichtbar zu werden und auch niedrigschwellig zu schauen, unabhängig von, ich habe die Dienstleistung oder das Produkt, wo kann ich dir denn bei helfen? Also wirklich auch zu sagen, hey, ich habe keine Ahnung,

0: Letzte Woche mir ein Lexware-Konto eingerichtet oder irgendwas, oder ich will gerade auch einen Verein gründen. Wie mache ich das denn? Worauf muss ich denn achten? Also wirklich so eine ganz einfachen Fragen, und die sind alle sehr willkommen hier. Und ich glaube, mit der ersten Kommunikation beginnt einfach das Netzwerken.
1: Die Regia bot den Unternehmerinnen damit Inspiration, neue Perspektiven und vor allem die Möglichkeit, sich miteinander zu vernetzen. Klimawandel, komm, wir gehen in den Garten. Unter diesem Motto fand am 20. September der Anhaltische Obst- und Umwelttag statt. In diesem Jahr wird die 27. Auflage dieses besonderen Tages gefeiert. Und es dreht sich alles um Klima, Natur und Umweltschutz. Die evangelische Auferstehungsgemeinde Dessau-Siedlung lud auf die Wiese vor der Kirche am Fischereiweg 43 ein.
2: Wir feiern jetzt zuerst eine Andacht zum 27. Anhaltischen Obst- und Umwelttag. Und danach haben wir so verschiedene Vereine und Angebote, zum Beispiel den Eine Welt-Laden hier in Dessau, dann den Heimatverein, dann haben wir die sogenannte Ein-Dollar-Brille, jetzt muss ich mal gucken, damit ich hier nichts vergesse. Dann haben wir einen Vortrag Klimaanpassung im Kleingarten. Da kommt das Motto her, komm, wir gehen in den Garten. Weil ich finde, dass der Garten ja auch so neu entdeckt wurde, ne? Auch junge Menschen sagen, lasst uns einen Schrebergarten mieten oder so, jeweils höre ich das. Dann haben wir noch den Kinderzirkus Raxli-Faxli und wir haben nachher um 16 Uhr ein Kindermusical. Wir haben noch mehrere Stände. Wir haben eine Imkerin noch hier. Jetzt muss ich mal gucken, ob wir alles haben. Wir haben auch einen Infostand vom UBA. Wir haben die Bürgerinitiative Pro Elbe hier. Wir haben einen Obstsortenbestimmungs Bestimmer hier. Also es ist ein kunterbuntes Programm. Wir freuen uns auch sehr auf das Musical der evangelischen Grundschule. Da geht es um David und Goliath. Eine biblische Geschichte, die jeder kennt, hoffentlich.
1: Neben den zahlreichen regionalen Informations- und Verkaufsständen, darunter eine ortsansässige Imkerin mit frischem Honig, gab es auch einige Stände mit Produkten, die einen weiteren Weg hinter sich hatten. Doch das Besondere dabei war, alle Artikel stammen aus dem fairen Handel. Mit dem Umwelttag möchte man vor allem darauf aufmerksam machen, welche Folgen der Klimawandel hier in der Region und darüber hinaus mit sich bringt.
2: Ja, Klimawandel ist ja primär, verstehen wir primär immer unter dem Aspekt, dass wie in diesem Sommer nicht ausreichend Regen ist, nicht dass wir merken, dass sich sehr viel verschoben hat im klimatischen Befinden, dass wir mit Dürreperioden rechnen müssen, dass die Flüsse nicht ausreichend Wasser haben und so weiter. Oder es gibt eben zu viel Wasser, zu viel Sonne, was auch immer. Und da merken wir ja sehr deutlich, da hat sich unheimlich was verschoben. Zumal, wenn ich mich an meine eigene Kindheit erinnere, war das wirklich tatsächlich anders. Und Klimawandel oder Klimakrise ist ja so ein Wort, was vieles sozusagen umfasst.
1: Auch für die Kirche ist der Klimawandel ein wichtiges Thema. Dabei geht es nicht nur um den Schutz unserer Umwelt, sondern auch um das gesellschaftliche Miteinander, das zunehmend auseinanderzubrechen droht. Deshalb ist es wichtig, wieder miteinander ins Gespräch zu kommen, einander zuzuhören und gemeinsam nach Lösungen zu suchen.
2: Wir sind in einem Klimawechsel, was die Natur, was die Schöpfung angeht, das ist das eine, und hören heute Worte aus dem ersten Buch Mose im zweiten Kapitel, wo Gott uns Menschen in den Garten Eden pflanzt. Aber auf der anderen Seite merken wir auch einen deutlichen Klimawandel, der unser Miteinander begreift. Das ist also durchaus mit gemeint. Wir merken, dass wir jetzt auch nach der Wahl in Sachsen-Anhalt in einer ganz anderen Situation sind. Sehr viele Menschen sind, was ich sehr erstaunlich finde, sehr sprachlos geworden. Und wir sind natürlich sprachlos, was sozusagen die Wählerinnen und Wähler letztendlich, was der Wählerinnenwille war. Aber ich merke, dass wir nicht ins Gespräch kommen. Und das meint auch Klimawandel im übertragenen Sinne, dass wir natürlich wieder für unser Klima sorgen müssen, für unser Miteinander, für unser gemeinsames am Tisch sitzen. Und natürlich können wir unterschiedliche Überzeugungen haben. Aber uns ist mitgegeben im Schöpfungsauftrag Gottes, dass wir diese Erde bebauen und bewahren sollen. Bebauen, das ist jetzt mal, sage ich jetzt mal, in der Landwirtschaft, im Garten und so weiter. Deshalb dieses, das ist ja unser kleines Paradies, der Garten, danach fragten Sie. Aber auf der anderen Seite Bewahren heißt auch bewahren unsere Gemeinschaft, unsere Schöpfungsgemeinschaft.

0: Gemeinschaft, unser Miteinander. Und dass da nicht plötzlich Gewalt und Misstrauen und so weiter obsiegen. Deshalb also ein umfassendes Thema, was uns durch das biblische Wort gegeben ist.
1: Die Gemeinde freut sich über die zahlreichen Besucher. Ein besonderer Dank galt allen, die mit selbstgebackenem Kuchen und tatkräftiger Unterstützung zum Gelingen des Festes beigetragen haben. Durch die vielen helfenden Hände wurde das Fest zu einem schönen und gelungenen Erlebnis. Der Obst- und Umwelttag bot Raum für Begegnungen und gute Gespräche, regte aber auch zum Nachdenken und zum Austausch über wichtige Themen an. An die Kochlöffel, fertig und los, hieß es für drei angehende Meisterköche. Nach 10 Jahren kehrte die Küchenmeisterprüfung erstmals wieder in die Region zurück. Am 25. und 26. September ging es im anhaltischen Berufsschulzentrum Hugo Junkers in Dessau-Roßlau für die Teilnehmer um den praktischen Teil ihres Meisterabschlusses.
2: Also heute legen 3 von 6 Köchen ihre Küchenmeisterprüfung im praktischen Teil ab. Also sprich, es wird heute hier ganz intensiv gekocht. Und durch die Prüfungskommission wird dann auch bewertet und es wird herausgefunden, ob die bisher Köche sich zukünftig Küchenmeister nennen können. Es ist für nahezu alle schon der gebührende Abschluss. Wir haben einen, der noch einen Teil in der theoretischen Prüfung sich dem noch mitstellen muss. Es ist so, dass man als Küchenmeister auf der einen Seite natürlich meisterlich die Küche repräsentiert, aber bei einer Meisterausbildung, oder es ist ja keine Ausbildung, sondern es ist eine Fortbildung, qualifiziert man sich insofern, dass man auch noch rechtliche Aspekte lernt, dass man lernt zu planen, zu kalkulieren. Also es geht darum, dass man auch als Führungskraft zukünftig tätig sein kann und das Unternehmen intensiv unterstützt. Also auch die betriebswirtschaftlichen und rechtlichen Aspekte werden in der theoretischen Prüfung mit getestet.
1: Nach 10-jähriger Pause wurde die Küchenmeisterprüfung erstmals wieder in der Bauhausstadt abgelegt. Die IHK Halle Dessau unterstützte die Rückkehr und übernahm die Prüfung. Damit soll auch die regionale Gastronomie wieder neuen Schwung bekommen. Denn als Küchenmeister geht es längst nicht mehr nur ums Kochen. Auch Organisation, Wirtschaftlichkeit und die Führung eines Teams gehören dazu.
2: Es ist ja so, es ist eine herausfordernde Prüfung. Man braucht also junge Köche, die, nachdem sie Koch geworden sind, ein paar Jahre im Beruf gearbeitet haben, sagen, ich mache das noch berufsbegleitend. Also die jungen Menschen haben hier 2 Jahre lang berufsbegleitend nachmittags, abends zusätzliches Wissen erworben, haben auf Deutsch gesagt wirklich richtig gebüffelt, um dann sich Küchenmeister nennen zu können. Und das haben wir über Jahre hinweg leider nicht genügend junge Leute gehabt, die sich dieser Herausforderung gestellt haben. Insofern sind wir sehr froh, dass es das jetzt Gott sei Dank wieder gibt. Also es gab einen Vorbereitungskurs, der im IHK-Bildungszentrum absolviert wurde. Und jetzt zum Schluss gibt es jetzt eine Abschlussprüfung.
1: Für die 3 Teilnehmer hieß es am 26. September Warenkorb auf, Menüplan, kalkulieren, organisieren und schließlich 5 Gänge für 6 Gäste auf die Teller bringen. Am Ende wurde das Gesamtpaket bewertet. Nicht nur das Essen, sondern auch die Organisation und der gesamte Ablauf flossen in die Bewertung ein. Wer hier überzeugte, kann sich am Ende über den Küchenmeistertitel freuen.
2: Also heute haben die Köche einen Warenkorb bekommen und müssen ausgehend von diesem Warenkorb in einer sehr überschaubaren Zeit ein anspruchsvolles 5-Gänge-Menü machen. Das ist an jedem Tisch heute auch anders, weil der jeweilige Koch aus den verschiedenen Zutaten eben das ein oder andere herauszaubert. Sehr lecker. Also ich bin kein Prüfer, also ich bin sozusagen nur stiller Koster und Genießer, aber ich kann sagen, alles was bisher war, war zum Genießen.
1: Die praktische Prüfung bildet den Abschluss einer 2-jährigen Weiterbildung am IHK-Bildungszentrum Halle Dessau. Mit der Wiederaufnahme der Küchenmeisterprüfung wird die Gastronomie in der Region gestärkt und Fachkräften der Weg in die Führungsverantwortung eröffnet. Für die nächsten Teilnehmer geht es am 9. und 10. Oktober weiter. Dann steht auch für Sie die praktische Prüfung zum Küchenmeister an.
3: In Deutschland wird der Kindertag an 2 verschiedenen Tagen gefeiert.

0: Am 1. Juni als Internationaler Kindertag und am 20. September als Weltkindertag. Im Mittelpunkt stehen dabei insbesondere die Rechte und Bedürfnisse von Kindern. Unter dem Motto »Kinder haben das Recht auf eigene Meinung und respektvollen Umgang miteinander« wurde bereits am 19. September auch in Dessau-Kochstedt gefeiert. Auf dem Sportplatz des TuS Kochstedt in der Lichtenauer Straße erwartete die Kinder und ihre Familien ein abwechslungsreicher Nachmittag.
1: Also wir haben Jubiläum dieses Jahr, das ist das 10-jährige Kinderfest. Corona-bedingt, sonst wäre es schon das 12. Was erwartet die Kinder hier? Ein bewährtes Kinderfest wie in jedem Jahr mit vielen tollen Aktionen, Feuerwehr, Polizei, DRK, Klettern, Kegeln, Schminken.
2: Hundesport, viele Aktionen von den Heimatvereinen basteln, kleine Kinderspiele.
1: Musikalische Darbietungen der Musikschule Fröhlich, die Faschingsgruppe vom Karnevalsverein in Kochstedt tanzt, die Kindertanzgruppen Sunshine kommt noch zu uns. Also ein buntes Programm, wo für jeden hoffentlich was dabei ist.
0: Von 11 bis 16 Uhr wurde den kleinen und großen Besuchern bei freiem Eintritt einiges geboten. Rund 30 Vereine und Institutionen waren vor Ort und sorgten mit verschiedenen Angeboten und Mitmachaktionen für Unterhaltung. Dabei zeigte sich vor allem die große Vielfalt. Ob Spiel, Sport oder Kreativangebote, für alle Interessen war etwas dabei.
2: Also was wir gerade festgestellt haben, ist, dass es beim DRK heute einen Teddy zu verarzten gibt. Also da können sich Kinder auch mal ausprobieren, an den Teddy den Entpflaster zu verpassen oder das Bein zu verbinden.
1: Ansonsten hat jeder Stand für sich wieder was Neues vorbereitet, neue Bastelideen, neue Angebote. Die Kids Fitness, die immer wieder für neue Herausforderungen dann zur Verfügung steht.
0: Ausrichter und Veranstalter des Dessau-Rosslauer Weltkindertagsfestes ist die Initiative Dessauer Westen. In ihr haben sich Vereine und Institutionen aus den Stadtteilen Alten, Soberberg, Kochstedt und Mosigkau zusammengeschlossen. Die Initiative selbst besteht bereits seit mehr als einem Jahrzehnt.
1: Es hat ja 2014 begonnen mit einer Ausstellung in der Gesamtschule in Soberberg. Und da hat man sich überlegt, weil das so gut funktioniert hat zwischen den Heimatvereinen Alten, Mosigkau und Kochstedt, was können wir eigentlich weitermachen, was wollen wir machen? Und dann ist die Idee des Kinderfestes entstanden, das ist gut angekommen. Und Jens ist einer, der schon von Anfang an mit dabei ist. Ich bin erst später dazugekommen. Und uns ist es wichtig, dass die Tradition weiter aufrechtzuerhalten, weil wir finden, dass das gut ankommt und den Kindern viel Freude bereitet.
2: Weil es einfach auch eine schöne Sache ist für Kinder und es gefällt uns, es gefällt den Kindern, das ist eigentlich das Wichtigste.
0: Auch das wechselhafte Wetter tat der guten Stimmung keinen Abbruch. Die Resonanz fiel durchweg positiv aus. Viele Familien nutzten die Angebote und die Sportanlage war gut gefüllt. Und auch auf die nächste Ausgabe des Kinderfestes freut man sich bereits.
2: Dieses Kinderfest wird Jahr für Jahr weiterhin gemacht, definitiv. So in dieser Konstellation planen wir eigentlich sonst keine anderen Sachen, aber jeder Verein hat natürlich seine Aktion, die er trotzdem macht, das ist klar. Ob das die Heimatvereine Kochstedt, Alten, Mosigkau sind oder die anderen Vereine, die Sportvereine. Es gibt sehr viele Vereine, die hier aktiv sind. Genau, und die haben natürlich ihre Aktivitäten auch in den Ortschaften.
0: Rundum war das Familienfest ein gelungener Nachmittag für Kinder, Eltern und Organisatoren. Im kommenden Jahr soll das Weltkindertagsfest dann traditionsgemäß in Mosigkau stattfinden.

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1: Am 5. Oktober 1901 wurde das Rathaus auf dem Dessauer Marktplatz eingeweiht. Das stattliche Gebäude ist seither das Zentrum der Stadt. Zum Anlass des Jubiläums öffnet das Rathaus seine Pforten und lädt am 2.

0: 2. Oktober zum Nachmittag der offenen Türen ein. Die Stadt informierte am 17. September bei einem Pressegespräch über das bevorstehende Event.
1: Also das Haus ist schon wirklich toll, aber noch gar nicht so alt, wie manche halt eben immer denken. Das merken wir gerade, wenn so Führungen sind. Da frage ich gerne immer, was meinen Sie, wie lange das Haus hier schon steht? Und da kommen meistens ein paar hundert Jahre zusammen. Aber die Leute sind dann immer sehr erstaunt, wenn ich dann sage, ja, 1901 eröffnet. Und es lohnt sich trotzdem, diese Geschichte des Hauses wahrzunehmen. Und dazu eignet sich so ein Jubiläum ganz gut. Deshalb haben wir gesagt, wir lassen die 125 Jahre nicht ganz sang- und klanglos vorbeigehen. Bei 100 Jahren gab es eine riesengroße Party. So groß machen wir das nicht, aber wir machen einen Nachmittag der offenen Türen, der Bürotüren. Man kann dann tatsächlich nicht nur beim Oberbürgermeister mal reingucken ins Büro, der wird auch da sein. Auch bei den Beigeordneten, die hier im Hause ihre Büros haben, auch die Türen sind nicht verschlossen. Und auch unsere Bürgerbeauftragte wird dabei sein und persönlich und live zu erleben sein. Man kann mit ihr sprechen, also nicht nur per E-Mail, nicht nur per Telefon Kontakt haben, sondern ganz persönlich mal kennenlernen. Ja, dann haben wir auch uns ein paar Gäste mit eingeladen, ein paar Partner. Zum Geburtstag macht man das ja auch gerne mal. Kommen auch einige, also der Abuga-Club wird hier vor Ort sein. Die Kita hat gesagt, wir machen mit, wir kümmern uns ein bisschen um die jüngeren Besucherinnen und Besucher. Da wird gebastelt, da wird gemalt, da wird geschminkt. Wäre natürlich schön, vielleicht schminken wir ja mal den Oberbürgermeister. Mal gucken, das ist alles möglich an dem Tag.
0: Die Rathaustüren stehen am 2. Oktober, zwei Tage vor dem eigentlichen Jahrestag der Eröffnung, für interessierte Besucher offen. Wer Lust hat, kann auch an einer Führung teilnehmen oder auf den Rathausturm steigen. Zudem erwartet wissbegierige Gäste eine Ausstellung und eine Präsentation von ganz besonderen Relikten.
1: Ja, Führungen werden stattfinden zu jeder vollen Stunde, 15, 16, 17 Uhr, inklusive natürlich auch die Atombesteigung, die durch die Stadtmarketinggesellschaft passieren wird. Die Führung durchs Haus machen wir selber und besuchen so manchen Ort des Geschehens hier. Auch in diesem Ort, wo wir uns jetzt gerade befinden, in diesem Ort wird es auch was ganz Besonderes geben, was sonst nicht möglich ist, so einfach. Wir ermöglichen durch Kolleginnen des Stadtarchivs einen Einblick in die alten Gäste und goldenen Bücher und Ehrenbücher, die wir hier so haben, auch aus dieser Zeit damals. Das wird bestimmt sehr interessant. Wer uns da alles schon hier beehrt hat, das wird ein interessantes Buddeln.
0: Auch ein Malwettbewerb wurde angekündigt. Unter dem Motto Unser Rathaus Dessau in 125 Jahren können junge Teilnehmer ihre kreativen Vorstellungen von der Zukunft bis zum 30. September zu Papier bringen. Die kreativste Zukunftsvision wird von einer Jury der Stadtverwaltung ausgewählt. Als Gewinn wartet auf den Sieger und die ganze Familie ein besonderer Rathausbesuch mit Sonderführung und persönlichen Treffen mit dem Oberbürgermeister.
1: Würden uns auch freuen, wenn noch viele an dem begleitenden Malwettbewerb, den wir ausgerufen haben, für Kinder zwischen 8 und 12 Jahren teilnehmen und dann ihre Arbeiten hier bei uns im Bürgerbüro dann abgeben. Dann würden wir da nämlich gerne einen Sieger oder eine Siegerin ermitteln. Jury stellen wir selber hier im Haus. Aber wer dann diesen Wettbewerb gewinnt, der darf nochmal hierher kommen, nämlich direkt zum Oberbürgermeister und dann mit dem zusammen beim Kakao trinken oder sowas mal ein schönes Schwätzchen machen. Also es gibt dann noch eine Sonderführung und. Man kann dann seine ganze Familie mitbringen als Sieger, Kind oder sogar die Schulklasse. Das vereinbaren wir dann direkt vor Ort.
0: Extra für das Jubiläum wurde eine Sammelpostkartenserie mit historischen Aufnahmen sowie ein begleitender Flyer produziert. Beides kann am Nachmittag der offenen Tür kostenlos mitgenommen werden. Anlässlich des Jubiläums wird außerdem bei uns auf RAN 1 eine Sondersendung über das Rathaus ausgestrahlt. Am 2. Oktober um 19 Uhr sowie am 3. und 4. Oktober jeweils um 15 und 21 Uhr. Schalten Sie also gern wieder ein und feiern Sie mit uns dieses besondere Jubiläum.
2: Die Handballtradition hat in der Bauhausstadt einen besonderen Stellenwert. Im vergangenen Jahr feierte der Handball in Dessau 100-jähriges Bestehen. Mit der Ehrengalerie 100 Jahre Handball

0: Fußball in Dessau-Roßlau soll nun diese lange Geschichte in der Anhalt-Arena sichtbar gemacht werden.
1: Und wir hatten uns gedacht, dass traditionell so ein bisschen Traditionspflege mit Anerkennung über die Historie hinweg durchaus sinnvoll wäre, weil es unter anderem den Sport entsprechend aufwertet, die Stadt in ein anderes Szenario setzt und natürlich die Menschen, die diese Dinge über die Jahrzehnte hin begleitet haben, auch entsprechend würdigt. Und dann haben wir uns Gedanken gemacht, wen könnte man da vielleicht in eine Ehrengalerie platzieren. Und dann hat es 2,5 Jahre gedauert bis heute, bis wir dann alles, was wir dazu brauchten, beieinander hatten. Das Konzept, die Richtlinien, die entsprechende materielle Untersetzung, wie sie hinter mir jetzt installiert ist. Ich denke mal ansprechend und schön.
0: Das Projekt unter dem Namen Fame 100 Plus ist bereits seit einigen Jahren in Vorbereitung. Am 26. September, unmittelbar vor dem Spiel des Dessau-Roßlauer HV gegen den ersten VfL Potsdam, war es dann endlich soweit. Die ersten 4 Tafeln mit verdienten Persönlichkeiten und einer Mannschaft wurden enthüllt.
1: Am heutigen Tage werden geehrt mit der Intronierung in die Ehrengalerie Paul Lüdecke, Weltmeister 1938 im Feldhandball. Damals der Torhüter der deutschen Nationalmannschaft. Dann Günter Dreiboth, Olympiasieger 1980 in Moskau. Ja, ich denke mal allseitig bekannt. Dann kommt hinzu Wolfgang Jäger, langjähriger Spieler und Funktionär, über viele Jahre einer der aktivsten Begleiter dieses Vereins, des DHV und vor allen Dingen auch des Handballs in der Stadt Dessau-Roßlau. Und zum Schluss natürlich auch eine verdienstvolle Mannschaft, und zwar die BSG Schipswerk Roßlau aus dem Jahr Männermannschaft 1951 mit dem damaligen DDR-Meistertitel im Feldhandball.
0: Bei diesen 4 Tafeln soll es allerdings nicht bleiben. Insgesamt rund 100 Gedenktafeln sollen künftig Spieler, Mannschaften und Funktionäre würdigen und langfristig in der Anhalt Arena am Eingang 1 präsentiert werden.
1: Das Projekt hat inzwischen eine tolle Resonanz. Wir haben doch eine ganze Menge Geld inzwischen noch akquirieren können. Wir konnten die Grundausstattung, wie sie hinter mir installiert ist, finanzieren. Die liegt so in etwa bei 13.000 Euro. Wir haben auch weitere Sponsorentafeln inzwischen gewonnen. Wir sind in der Lage, in den nächsten Wochen weitere, sagen wir mal, verdienstvolle Spieler und Funktionäre zu würdigen. Das sind jetzt nach meiner Lesart so in etwa um die 20, die bereits untersetzt sind. Und so eine Tafel kostet um die 300 Euro.
0: Möglich wird das Vorhaben vor allem durch die Unterstützung zahlreicher Beteiligter. Viele haben dazu beigetragen, dass aus der Idee nun Schritt für Schritt Realität wird.
1: Also ich wollte mich eigentlich bedanken bei einigen Leuten, die an dieser Geschichte mitgewirkt hatten. Wir haben hier 2,5 Jahre gebraucht, bis wir an diese Stelle gekommen sind, wo wir heute sind. Dank an Jana Konrad, die das grafische Konzept gestaltet hat, auch elektronisch. Dank an meine Arbeitsgemeinschaft, regionale Sportgeschichte des Stadtrates der Stadt Dessau-Roßlau für die außerordentlich gute Zusammenarbeit.
0: Die ersten Tafeln sind damit enthüllt und so darf man gespannt sein, welche weiteren Namen künftig die Geschichte des Dessauer Handballs in der Anhalt Arena sichtbar machen werden.
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1: Für Frauen in der Unternehmerwelt ist es nicht immer einfach, sich zu behaupten und die richtigen Kontakte zu knüpfen. Genau hier setzt die Regia an. Als größte Unternehmerinnenkonferenz Mitteldeutschlands bietet sie Unternehmerinnen und Frauen in Führungspositionen die Möglichkeit, sich auszutauschen, voneinander zu lernen und neue Netzwerke zu knüpfen. In diesem Jahr fand die Regia am 25. und 26. September im Domero Hotel in Dessau-Roßlau statt. Unter dem Motto, wo Frauen Zukunft gestalten, fanden sich zahlreiche Unternehmerinnen zusammen.
2: Netzwerken austauschen, supporten, unterstützen. Alles, was Frauen so untereinander mit Unterkommunikation und gegenseitiges Unterstützen verstehen.
3: Regia ist ein Raum, wo man, ein geschützter Raum, wo sich Frauen verbinden, Sichtbarkeit schaffen, vernetzen, im Prinzip auch Hilfeleistung stellen, sowohl was die eigene Dienstleistung betrifft oder das Produkt oder wie auch immer, aber auch niedrigschwelliger zu sagen, hey, ich bin einfach eine helfende Hand, ich habe ein offenes Ohr, also grundsätzlich dafür schaffen wir diese Netzwerke.
1: Regia steht für Region in Anhalt. Seit 2014 wandert sie von Ort zu Ort durch Mitteldeutschland und bringt das Netzwerk immer wieder in eine andere Region. 2 Tage lang stehen die Frauen und ihre Erfahrungen im Mittelpunkt. Das Programm ist dabei vielfältig gefüllt.
3: Es ist so, dass es viele unterschiedliche Impulse geben wird zu Themen wie Wechseljahren, zu Themen wie, was beschäftigt die Generation Z, auch das Thema, wie beschränken Filter eigentlich meine eigene Wahrnehmung, das Thema Funktionieren, auch Sachen Sichtbarkeit im Social-Media-Bereich, also von fachlich über einzelne Frauenthemen, sodass wir im Prinzip auch wirklich jeden abholen können.
1: Neu in diesem Jahr war unter anderem eine Podiumsdiskussion. Nach der Begrüßung der Teilnehmerinnen und den Grußworten von Eta Hachmann, der Sozialdezernentin der Stadt Dessau-Roßlau, kam eine Gesprächsrunde mit Frauen aus Wirtschaft, Kultur und Gesellschaft zusammen. Dabei ging es unter anderem um die Frage, welche Bedeutung Netzwerke für die Entwicklung einer Region haben.
4: Ich bin der Meinung, es gibt viel zu wenig Raum, wo Frauen sich austauschen können. Und ich glaube, das ist auch nochmal total wichtig, auch mal diesen individuellen Raum zu haben. Ich glaube, Frauen gucken schon auf Themen wie Führung, Organisationsentwicklung nochmal ganz anders als auch Männer. Und von daher ist es mal wichtig, sich untereinander darüber auch auszutauschen und zu vernetzen. Und das finde ich so wichtig daran. Und ich gebe meinen Vorrednerinnen recht, dass es eigentlich zu wenig Räume gibt, dass wir uns viel zu selten treffen und deshalb ist es wichtig, dass es so eine schöne Konferenz gibt.
1: Dass die Konferenz bei Unternehmerinnen und angehenden Unternehmerinnen auf großes Interesse stößt, zeigte auch die ausverkaufte Veranstaltung. Rund 90 Teilnehmerinnen waren in diesem Jahr dabei. Dabei ging es nicht nur um die Vorträge und Gespräche auf der Bühne. Ein wichtiger Teil der Regia war auch der persönliche Austausch untereinander.
2: Das kommt darauf an, was die Damen sich wünschen. Ne? Der eine möchte sein Produkt an den Markt bringen oder vermarkten. Die andere sucht vielleicht auch Personal. Der nächste möchte Informationen, damit er sich außerhalb der Regia auch mit anderen Unternehmen vernetzen kann oder verknüpfen kann sogar. Das ist ganz unterschiedlich. Da hat jeder so seine eigene Einstellung, die er dann dafür nutzt.
3: Eigene Agenda, ich glaube auch das Thema Mentorship, ja, also einfach zu gucken, okay, wer ist denn da, wo ich hin will schon, wer kann mir dabei helfen, ja, die Fragen, die ich mir selber stelle, zu beantworten oder an wen kann ich meine Fragen auch außerhalb dahin richten, weil ja auch jeder wieder ein anderes Netzwerk, an jeder Frau hängt ja dennoch ein Netzwerk dran und Beziehungen schaden immer nur dem, der sie nicht hat, sage ich mal so. Von daher ist das, glaube ich, ein großes Thema und auch einfach neue Kontakte zu machen, ne? Sich sichtbar zu werden und auch niedrigschwellig zu schauen, unabhängig von, ich habe die Dienstleistung oder das Produkt, wo kann ich dir denn bei helfen? Also wirklich auch zu sagen, hey, ich habe, keine Ahnung, letzte Woche mir ein Lexware-Konto eingerichtet oder irgendwas, oder ich will gerade auch einen Verein gründen. Wie mache ich das denn? Worauf muss ich denn achten? Also wirklich so eine ganz einfachen Fragen, und die sind alle sehr willkommen hier. Und ich glaube, mit der ersten Kommunikation beginnt einfach das Netzwerken.
1: Die Regia bot den Unternehmerinnen damit Inspiration, neue Perspektiven und vor allem die Möglichkeit, sich miteinander zu vernetzen.
5: Klimawandel, komm, wir gehen in den Garten. Unter diesem Motto fand am 20. September der anhaltische Obst- und Umwelttag statt. In diesem Jahr wird die 27. Auflage dieses besonderen Tages gefeiert. Und es dreht sich alles um Klima, Natur und Umweltschutz. Die evangelische Auferstehungsgemeinde Dessau-Siedlung lud auf die Wiese vor der Kirche am Fischereiweg 43 ein.
6: Wir feiern jetzt zuerst eine Andacht zum 27. Anhaltischen Obst- und Umwelttag. Und danach haben wir so verschiedene Vereine und Angebote, zum Beispiel den Eine Welt-Laden hier in Dessau, dann den Heimatverein, dann haben wir die sogenannte Ein-Dollar-Brille, jetzt muss ich mal gucken, damit ich hier nichts vergesse, dann haben wir einen Vortrag Klimaanpassung im Kleingarten, da kommt das Motto her, komm, wir gehen in den Garten. Weil ich finde, dass der Garten ja auch so neu entdeckt wurde. Ne? Auch junge Menschen sagen, lasst uns einen Schrebergarten mieten oder so, jeweils höre ich das. Dann haben wir noch den Kinderzirkus Raxli Faxli. Und wir haben nachher um 16 Uhr ein Kindermusical. Wir haben noch mehrere Stände. Wir haben eine Imkerin noch hier. Jetzt muss ich mal gucken, ob wir alles haben. Wir haben auch einen Infostand vom UBA. Wir haben die Bürgerinitiative Pro Elbe hier. Wir haben einen Obstsortenbestimmer hier. Also es ist ein kunterbuntes Programm. Wir freuen uns auch sehr auf das Musical der evangelischen Grundschule. Da geht es um David und Goliath. Eine biblische Geschichte, die jeder kennt, hoffentlich.
5: Neben den zahlreichen regionalen Informations- und Verkaufsständen, darunter eine ortsansässige Imkerin mit frischem Honig, gab es auch einige Stände mit Produkten, die einen weiteren Weg hinter sich hatten. Doch das Besondere dabei war, alle Artikel stammen aus dem fairen Handel. Mit dem Umwelttag möchte man vor allem darauf aufmerksam machen, welche Folgen der Klimawandel hier in der Region und darüber hinaus mit sich bringt.
6: Ja, Klimawandel ist ja primär immer unter dem Aspekt, dass wie in diesem Sommer nicht ausreichend Regen ist, dass wir merken, dass sich sehr viel verschoben hat im klimatischen Befinden. Dass wir mit Dürreperioden rechnen müssen, dass die Flüsse nicht ausreichend Wasser haben und so weiter. Oder es gibt eben zu viel Wasser, zu viel Sonne, was auch immer. Und da merken wir ja sehr deutlich, da hat sich unheimlich was verschoben. Zumal, wenn ich mich an meine eigene Kindheit erinnere, war das wirklich tatsächlich anders. Und Klimawandel oder Klimakrise ist ja so ein Wort, was vieles sozusagen umfasst.
5: Auch für die Kirche ist der Klimawandel ein wichtiges Thema. Dabei geht es nicht nur um den Schutz unserer Umwelt, sondern auch um das gesellschaftliche Miteinander, das zunehmend auseinanderzubrechen droht. Deshalb ist es wichtig, wieder miteinander ins Gespräch zu kommen, einander zuzuhören und gemeinsam nach Lösungen zu suchen.
6: Wir sind in einem Klimawechsel, was die Natur, was die Schöpfung angeht, das ist das eine. Und hören heute Worte aus dem ersten Buch Mose im zweiten Kapitel, wo Gott uns Menschen in den Garten Eden pflanzt. Aber auf der anderen Seite merken wir auch einen deutlichen Klimawandel, der unser Miteinander begreift. Das ist also durchaus mit gemeint. Wir merken, dass wir jetzt auch nach der Wahl in Sachsen-Anhalt in einer ganz anderen Situation sind. Sehr viele Menschen sind, was ich sehr erstaunlich finde, sehr sprachlos geworden. Und wir sind natürlich sprachlos, was sozusagen die Wählerinnen und Wähler letztendlich, was der Wählerinnenwille war. Aber ich merke, dass wir nicht ins Gespräch kommen. Und das meint auch Klimawandel im übertragenen Sinne, dass wir natürlich wieder für unser Klima sorgen müssen, für unser Miteinander, für unser gemeinsames am Tisch sitzen. Und natürlich können wir unterschiedliche Überzeugungen haben. Aber uns ist mitgegeben im Schöpfungsauftrag Gottes, dass wir diese Erde bebauen und bewahren sollen. Bebauen, das ist jetzt mal, sage ich jetzt mal, in der Landwirtschaft, im Garten und so weiter. Deshalb dieses, das ist ja unser kleines Paradies, der Garten, danach fragten sie. Aber auf der anderen Seite, bewahren heißt auch bewahren unsere Gemeinschaft, unsere Schöpfungsgemeinschaft, unser Miteinander. Und dass da nicht plötzlich Gewalt und Misstrauen und so weiter obsiegen. Deshalb also ein umfassendes Thema, was uns durch das biblische Wort gegeben ist.
5: Die Gemeinde freut sich über die zahlreichen Besucher. Ein besonderer Dank galt allen, die mit selbstgebackenem Kuchen und tatkräftiger Unterstützung zum Gelingen des Festes beigetragen haben. Durch die vielen helfenden Hände wurde das Fest zu einem schönen und gelungenen Erlebnis. Der Obst- und Umwelttag bot Raum für Begegnungen und gute Gespräche, regte aber auch zum Nachdenken und zum Austausch über wichtige Themen an. An die Kochlöffel, fertig und los, hieß es für drei angehende Meisterköche. Nach 10 Jahren kehrte die Küchenmeisterprüfung erstmals wieder in die Region zurück. Am 25. und 26. September ging es im anhaltischen Berufsschulzentrum Hugo Junkers in Dessau-Roßlau für die Teilnehmer um den praktischen Teil ihres Meisterabschlusses.
7: Also heute legen 3 von 6 Köchen ihre Küchenmeisterprüfung im praktischen Teil ab. Also sprich, es wird heute hier ganz intensiv gekocht. Und durch die Prüfungskommission wird dann auch bewertet und es wird herausgefunden, ob die bisher Köche sich zukünftig Küchenmeister nennen können. Es ist für nahezu alle schon der gebührende Abschluss. Wir haben einen, der noch einen Teil in der theoretischen Prüfung sich dem noch mitstellen muss. Es ist so, dass man als Küchenmeister auf der einen Seite natürlich meisterlich die Küche repräsentiert, aber bei einer Meisterausbildung, oder es ist ja keine Ausbildung, sondern es ist eine Fortbildung, qualifiziert man sich insofern, dass man auch noch rechtliche Aspekte lernt, dass man lernt zu planen, zu kalkulieren. Also es geht darum, dass man auch als Führungskraft zukünftig tätig sein kann und das Unternehmen intensiv unterstützt. Also auch die betriebswirtschaftlichen und rechtlichen Aspekte werden in der theoretischen Prüfung mitgetestet.
5: Nach 10-jähriger Pause wurde die Küchenmeisterprüfung erstmals wieder in der Bauhausstadt abgelegt. Die IHK Halle Dessau unterstützte die Rückkehr und übernahm die Prüfung. Damit soll auch die regionale Gastronomie wieder neuen Schwung bekommen. Denn als Küchenmeister geht es längst nicht mehr nur ums Kochen. Auch Organisation, Wirtschaftlichkeit und die Führung eines Teams gehören dazu.
7: Es ist ja so, es ist eine herausfordernde Prüfung. Man braucht also junge Köche, die, nachdem sie Koch geworden sind, ein paar Jahre im Beruf gearbeitet haben, sagen, ich mache das noch berufsbegleitend. Also die jungen Menschen haben hier 2 Jahre lang berufsbegleitend nachmittags, abends zusätzliches Wissen erworben, haben auf Deutsch gesagt wirklich richtig gebüffelt, um dann sich Küchenmeister nennen zu können. Und das haben wir über Jahre hinweg leider nicht genügend junge Leute gehabt, die sich dieser Herausforderung gestellt haben. Insofern sind wir sehr froh, dass es das jetzt Gott sei Dank wieder gibt. Also es gab einen Vorbereitungskurs, der im IHK-Bildungszentrum absolviert wurde. Und jetzt zum Schluss gibt es jetzt eine Abschlussprüfung.
5: Für die 3 Teilnehmer hieß es am 26. September Warenkorb auf, Menüplan, kalkulieren, organisieren und schließlich 5 Gänge für 6 Gäste auf die Teller bringen. Am Ende wurde das Gesamtpaket bewertet. Nicht nur das Essen, sondern auch die Organisation und der gesamte Ablauf flossen in die Bewertung ein. Wer hier überzeugte, kann sich am Ende über den Küchenmeistertitel freuen.
7: Also heute haben die Köche einen Warenkorb bekommen und müssen ausgehend von diesem Warenkorb in einer sehr überschaubaren Zeit ein anspruchsvolles 5-Gänge-Menü machen. Das ist an jedem Tisch heute auch anders, weil der jeweilige Koch aus den verschiedenen Zutaten eben das ein oder andere herauszaubert. Sehr lecker. Also ich bin kein Prüfer. Also ich bin sozusagen nur stiller Koster und Genießer, aber ich kann sagen, alles, was bisher war, war zum Genießen.
5: Die praktische Prüfung bildet den Abschluss einer 2-jährigen Weiterbildung am IHK-Bildungszentrum Halle Dessau. Mit der Wiederaufnahme der Küchenmeisterprüfung wird die Gastronomie in der Region gestärkt und Fachkräften der Weg in die Führungsverantwortung eröffnet. Für die nächsten Teilnehmer geht es am 9. und 10. Oktober weiter. Dann steht auch für Sie die praktische Prüfung zum Küchenmeister an.
1: In Deutschland wird der Kindertag an zwei verschiedenen Tagen gefeiert.

0: DRK, Klettern, Kegeln, Schminken.
1: Hundesport, ja, viele Aktionen von den Heimatvereinen, Basteln, kleine Kinderspiele.
0: Musikalische Darbietungen der Musikschule Fröhlich, die Faschingsgruppe vom Karnevalsverein in Kochstedt tanzt, die Kindertanzgruppen Sunshine kommt noch zu uns. Also ein buntes Programm, wo für jeden hoffentlich was dabei ist.
2: Von 11 bis 16 Uhr wurde den kleinen und großen Besuchern bei freiem Eintritt einiges geboten. Rund 30 Vereine und Institutionen waren vor Ort und sorgten mit verschiedenen Angeboten und Mitmachaktionen für Unterhaltung. Dabei zeigte sich vor allem die große Vielfalt. Ob Spiel, Sport oder Kreativangebote, für alle Interessen war etwas dabei.
1: Also was wir gerade festgestellt haben, ist, dass es beim DRK heute einen Teddy zu verarzten gibt. Also da können sich Kinder auch mal ausprobieren, an den Teddy den Pflaster zu verpassen oder das Bein zu verbinden.
0: Ansonsten hat jeder Stand für sich wieder was Neues vorbereitet, neue Bastelideen, neue Angebote. Die Kids Fitness, die immer wieder ja, für neue Herausforderungen dann zur Verfügung steht.
2: Ausrichter und Veranstalter des Dessau-Rosslauer Weltkindertagsfestes ist die Initiative Dessauer Westen. In ihr haben sich Vereine und Institutionen aus den Stadtteilen Alten, Soberberg, Kochstedt und Mosigkau zusammengeschlossen. Die Initiative selbst besteht bereits seit mehr als einem Jahrzehnt.
0: Es hat ja 2014 begonnen mit einer Ausstellung in der Gesamtschule in Soberberg. Und da hat man sich überlegt, weil das so gut funktioniert hat zwischen den Heimatvereinen Alten, Mosigkau und Kochstedt, was können wir eigentlich weitermachen, was wollen wir machen? Und dann ist die Idee des Kinderfestes entstanden, das ist gut angekommen. Und Jens ist einer, der schon von Anfang an mit dabei ist. Ja, ich bin erst später dazugekommen. Und uns ist es wichtig, dass die Tradition weiter aufrechtzuerhalten, weil wir finden, dass das gut ankommt und den Kindern viel Freude bereitet.
1: Weil es einfach auch eine schöne Sache ist für Kinder und ja, es gefällt uns, es gefällt den Kindern, das ist eigentlich das Wichtigste.
2: Auch das wechselhafte Wetter tat der guten Stimmung keinen Abbruch. Die Resonanz fiel durchweg positiv aus. Viele Familien nutzten die Angebote und die Sportanlage war gut gefüllt. Und auch auf die nächste Ausgabe des Kinderfestes freut man sich bereits.
1: Dieses Kinderfest wird Jahr für Jahr weiterhin gemacht, definitiv. So in dieser Konstellation planen wir eigentlich sonst keine anderen Sachen, aber jeder Verein hat natürlich seine Aktion, die er trotzdem macht, das ist klar. Ob das die Heimatvereine Kochstedt, Alten, Mosigkau sind oder die anderen Vereine, die Sportvereine. Es gibt sehr viele Vereine, die hier aktiv sind. Genau, und die haben natürlich ihre Aktivitäten auch in den Ortschaften.
2: Rundum war das Familienfest ein gelungener Nachmittag für Kinder, Eltern und Organisatoren. Im kommenden Jahr soll das Weltkindertagsfest dann traditionsgemäß in Mosigkau stattfinden.

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1: Am 5. Oktober 1901 wurde das Rathaus auf dem Dessauer Marktplatz eingeweiht. Das stattliche Gebäude ist seither das Zentrum der Stadt. Zum Anlass des Jubiläums öffnet das Rathaus seine Pforten und lädt am 2. Oktober zum Nachmittag der offenen Türen ein. Die Stadt informierte am 17. September bei einem Pressegespräch über das bevorstehende Event.
2: Also das Haus ist schon wirklich toll, aber noch gar nicht so alt, wie manche halt eben immer denken. Das merken wir gerade, wenn so Führungen sind. Da frage ich gerne immer, was meinen Sie, wie lange das Haus hier schon steht? Und da kommen meistens ein paar hundert Jahre zusammen. Aber die Leute sind dann immer sehr erstaunt, wenn ich dann sage, ja, 1901 eröffnet. Und es lohnt sich trotzdem, diese Geschichte des Hauses wahrzunehmen. Und dazu eignet sich so ein Jubiläum ganz gut. Deshalb haben wir gesagt, wir lassen die 125 Jahre nicht ganz sang- und klanglos vorbeigehen. Bei 100 Jahren gab es eine riesengroße Party. So groß machen

0: machen wir das nicht, aber wir machen einen Nachmittag der offenen Türen, der Bürotüren. Man kann dann tatsächlich nicht nur beim Oberbürgermeister mal reingucken ins Büro, der wird auch da sein, auch bei den Beigeordneten, die hier im Hause ihre Büros haben, auch also die Türen sind nicht verschlossen. Und auch unsere Bürgerbeauftragte wird dabei sein und persönlich und live zu erleben sein. Man kann mit ihr sprechen, also nicht nur per E-Mail, nicht nur per Telefon Kontakt haben, sondern ganz persönlich mal kennenlernen. Ja, dann haben wir auch uns ein paar Gäste mit eingeladen, ein paar Partner. Zum Geburtstag macht man das ja auch gerne mal. Kommen auch einige, also die Abuga Club wird hier vor Ort sein. Die Kita hat gesagt, wir machen mit, wir kümmern uns ein bisschen um die jüngeren Besucherinnen und Besucher. Da wird gebastelt, da wird gemalt, da wird geschminkt. Wäre natürlich schön, vielleicht schminken wir ja mal den Oberbürgermeister. Mal gucken, das ist alles möglich an dem Tag.
1: Die Rathaustüren stehen am 2. Oktober, zwei Tage vor dem eigentlichen Jahrestag der Eröffnung, für interessierte Besucher offen. Wer Lust hat, kann auch an einer Führung teilnehmen oder auf den Rathausturm steigen. Zudem erwartet wissbegierige Gäste eine Ausstellung und eine Präsentation von ganz besonderen Relikten.
0: Ja, Führungen werden stattfinden zu jeder vollen Stunde, 15, 16, 17 Uhr, inklusive natürlich auch die Atombesteigung, die durch die Stadtmarketinggesellschaft passieren wird. Die Führung durchs Haus machen wir selber und besuchen so manchen Ort des Geschehens hier. Auch in diesem Ort, wo wir uns jetzt gerade befinden, in diesem Ort wird es auch was ganz Besonderes geben, was sonst nicht möglich ist, so einfach. Wir ermöglichen durch Kolleginnen des Stadtarchivs einen Einblick in die alten Gäste und goldenen Bücher und Ehrenbücher, die wir hier so haben, auch aus dieser Zeit damals. Das wird bestimmt sehr interessant. Wer uns da alles schon hier beehrt hat, das wird ein interessantes Buddeln.
1: Auch ein Malwettbewerb wurde angekündigt. Unter dem Motto Unser Rathaus Dessau in 125 Jahren können junge Teilnehmer ihre kreativen Vorstellungen von der Zukunft bis zum 30. September zu Papier bringen. Die kreativste Zukunftsvision wird von einer Jury der Stadtverwaltung ausgewählt. Als Gewinn wartet auf den Sieger und die ganze Familie ein besonderer Rathausbesuch mit Sonderführung und persönlichen Treffen mit dem Oberbürgermeister.
0: Würden uns auch freuen, wenn noch viele an dem begleitenden Malwettbewerb, den wir ausgerufen haben, für Kinder zwischen 8 und 12 Jahren teilnehmen und dann ihre Arbeiten hier bei uns im Bürgerbüro dann abgeben. Dann würden wir da nämlich gerne einen Sieger oder eine Siegerin ermitteln. Jury stellen wir selber hier im Haus. Aber wer dann diesen Wettbewerb gewinnt, der darf nochmal hierher kommen, nämlich direkt zum Oberbürgermeister und dann mit dem zusammen beim Kakao trinken oder sowas mal ein schönes Schwätzchen machen. Also es gibt dann noch eine Sonderführung und. Man kann dann seine ganze Familie mitbringen als Sieger, Kind oder sogar die Schulklasse. Das vereinbaren wir dann direkt vor Ort.
1: Extra für das Jubiläum wurde eine Sammelpostkartenserie mit historischen Aufnahmen sowie ein begleitender Flyer produziert. Beides kann am Nachmittag der offenen Tür kostenlos mitgenommen werden. 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
2: Die Handballtradition hat in der Bauhausstadt einen besonderen Stellenwert. Im vergangenen Jahr feierte der Handball in Dessau 100-jähriges Bestehen. Mit der Ehrengalerie 100 Jahre Handball in Dessau-Roßlau soll nun diese lange Geschichte in der Anhalt-Arena sichtbar gemacht werden.
3: Und wir hatten uns gedacht, dass traditionell so ein bisschen Traditionspflege mit Anerkennung über die Historie hinweg durchaus sinnvoll wäre, weil es unter anderem den Sport entsprechend aufwertet, die Stadt in ein anderes Szenario setzt und natürlich die Menschen, die diese Dinge über die Jahrzehnte hin begleitet haben, auch entsprechend würdigt. Und dann haben wir uns Gedanken gemacht, wen könnte man da vielleicht in eine Ehrengalerie platzieren. Und dann hat es 2,5 Jahre gedauert bis heute, bis wir dann alles, was wir dazu brauchten, beieinander hatten. Das Konzept, die Richtlinien, die entsprechende materielle Untersetzung, wie sie hinter mir jetzt installiert ist. Ich denke mal, ansprechend.

0: Schön, schön.
1: Das Projekt unter dem Namen Fame 100 Plus ist bereits seit einigen Jahren in Vorbereitung. Am 26. September, unmittelbar vor dem Spiel des Dessau-Roßlauer HV gegen den ersten VfL Potsdam, war es dann endlich soweit. Die ersten 4 Tafeln mit verdienten Persönlichkeiten und einer Mannschaft wurden enthüllt.
0: Am heutigen Tage werden geehrt mit der Intronierung in die Ehrengalerie Paul Lüdecke, Weltmeister 1938 im Feldhandball, damals der Torhüter der deutschen Nationalmannschaft. Dann Günter Dreiburt, Olympiasieger 1980 in Moskau. Ja, ich denke mal allseitig bekannt. Dann kommt hinzu Wolfgang Jäger, langjähriger Spieler und Funktionär, über viele Jahre einer der aktivsten Begleiter dieses Vereins, des DHV und vor allen Dingen auch des Handballs in der Stadt Dessau-Roßlau. Und zum Schluss natürlich auch eine verdienstvolle Mannschaft, und zwar die BSG Schiffswerk Roßlau aus dem Jahr Männermannschaft 1951 mit dem damaligen DDR-Meistertitel im Feldhandball.
1: Bei diesen 4 Tafeln soll es allerdings nicht bleiben. Insgesamt rund 100 Gedenktafeln sollen künftig Spieler, Mannschaften und Funktionäre würdigen und langfristig in der Anhalt Arena am Eingang 1 präsentiert werden.
0: Das Projekt hat inzwischen eine tolle Resonanz. Wir haben doch eine ganze Menge Geld inzwischen noch akquirieren können. Wir konnten die Grundausstattung, wie sie hinter mir installiert ist, finanzieren. Die liegt so in etwa bei 13.000 Euro. Wir haben aber weitere Sponsorentafeln inzwischen gewonnen. Wir sind in der Lage, in den nächsten Wochen weitere, sagen wir, verdienstvolle Spieler und Funktionäre zu würdigen. Das sind jetzt nach meiner Lesart so in etwa um die 20, die bereits untersetzt sind, und so eine Tafel kostet um die 300 Euro.
1: Möglich wird das Vorhaben vor allem durch die Unterstützung zahlreicher Beteiligter. Viele haben dazu beigetragen, dass aus der Idee nun Schritt für Schritt Realität wird.
0: Also ich wollte mich eigentlich bedanken bei einigen Leuten, die an dieser Geschichte mitgewirkt hatten. Wir haben hier 2,5 Jahre gebraucht, bis wir an diese Stelle gekommen sind, wo wir heute sind. Dank an Jana Konrad, die das grafische Konzept gestaltet hat, auch elektronisch. Dank an meine Arbeitsgemeinschaft Regionale Sportgeschichte des Stadtrates der Stadt Dessau-Roßlau für die außerordentlich gute Zusammenarbeit.
1: Die ersten Tafeln sind damit enthüllt, und so darf man gespannt sein, welche weiteren Namen künftig die Geschichte des Dessauer Handballs in der Anhalt Arena sichtbar machen werden.
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1: Für Frauen in der Unternehmerwelt ist es nicht immer einfach, sich zu behaupten und die richtigen Kontakte zu knüpfen. Genau hier setzt die Regia an. Als größte Unternehmerinnenkonferenz Mitteldeutschlands bietet sie Unternehmerinnen und Frauen in Führungspositionen die Möglichkeit, sich auszutauschen, voneinander zu lernen und neue Netzwerke zu knüpfen. In diesem Jahr fand die Regia am 25. und

0: 26. September im Domero Hotel in Dessau-Roßlau statt. Unter dem Motto, wo Frauen Zukunft gestalten, fanden sich zahlreiche Unternehmerinnen zusammen.
1: Netzwerken austauschen, supporten, unterstützen. Alles, was Frauen so untereinander mit unter Kommunikation und gegenseitiges Unterstützen verstehen.
2: Bregia ist ein Raum, wo man, ein geschützter Raum, wo sich Frauen verbinden, Sichtbarkeit schaffen, vernetzen, im Prinzip auch Hilfeleistung stellen, sowohl was die eigene Dienstleistung betrifft oder das Produkt oder wie auch immer, aber auch niedrigschwelliger zu sagen, hey, ich bin einfach eine helfende Hand, ich habe ein offenes Ohr, also grundsätzlich dafür schaffen wir diese Netzwerke.
0: Regia steht für Region in Anhalt. Seit 2014 wandert sie von Ort zu Ort durch Mitteldeutschland und bringt das Netzwerk immer wieder in eine andere Region. 2 Tage lang stehen die Frauen und ihre Erfahrungen im Mittelpunkt. Das Programm ist dabei vielfältig gefüllt.
2: Es ist so, dass es viele unterschiedliche Impulse geben wird zu Themen wie Wechseljahren, zu Themen wie, was beschäftigt die Generation Z, auch das Thema, wie beschränken Filter eigentlich meine eigene Wahrnehmung, das Thema Funktionieren, auch Sachen Sichtbarkeit im Social-Media-Bereich, also von fachlich über einzelne Frauenthemen, sodass wir im Prinzip auch wirklich jeden abholen können.
0: Neu in diesem Jahr war unter anderem eine Podiumsdiskussion. Nach der Begrüßung der Teilnehmerinnen und den Grußworten von Eta Hachmann, der Sozialdezernentin der Stadt Dessau-Roßlau, kam eine Gesprächsrunde mit Frauen aus Wirtschaft, Kultur und Gesellschaft zusammen. Dabei ging es unter anderem um die Frage, welche Bedeutung Netzwerke für die Entwicklung einer Region haben.
3: Ich bin der Meinung, es gibt viel zu wenig Raum, wo Frauen sich austauschen können. Und ich glaube, das ist auch nochmal total wichtig, auch mal diesen individuellen Raum zu haben. Ich glaube, Frauen gucken schon auf Themen wie Führung, Organisationsentwicklung nochmal ganz anders als auch Männer. Und von daher ist es mal wichtig, sich untereinander darüber auch auszutauschen und zu vernetzen. Und das finde ich so wichtig daran. Und ich gebe meinen Vorrednerinnen recht, dass es eigentlich zu wenig Räume gibt, dass wir uns viel zu selten treffen und deshalb ist es wichtig, dass es so eine schöne Konferenz gibt.
0: Dass die Konferenz bei Unternehmerinnen und angehenden Unternehmerinnen auf großes Interesse stößt, zeigte auch die ausverkaufte Veranstaltung. Rund 90 Teilnehmerinnen waren in diesem Jahr dabei. Dabei ging es nicht nur um die Vorträge und Gespräche auf der Bühne. Ein wichtiger Teil der Regia war auch der persönliche Austausch untereinander.
1: Das kommt darauf an, was die Damen sich wünschen. Ne? Der eine möchte sein Produkt an den Markt bringen oder vermarkten. Die andere sucht vielleicht auch Personal. Der nächste möchte Informationen, damit er sich außerhalb der Regia auch mit anderen Unternehmen vernetzen kann oder verknüpfen kann sogar. Das ist ganz unterschiedlich. Da hat jeder so seine eigene Einstellung, die er dann dafür nutzt.
2: Eigene Agenda, ich glaube auch das Thema Mentorship, ja, also einfach zu gucken, okay, wer ist denn da, wo ich hin will schon, wer kann mir dabei helfen, ja, die Fragen, die ich mir selber stelle, zu beantworten oder an wen kann ich meine Fragen auch außerhalb dahin richten, weil ja auch jeder wieder ein anderes Netzwerk, an jeder Frau hängt ja dennoch ein Netzwerk dran und Beziehungen schaden immer nur dem, der sie nicht hat, sage ich mal so. Von daher ist das, glaube ich, ein großes Thema und auch einfach neue Kontakte zu machen, ne? Sich sichtbar zu werden und auch niedrigschwellig zu schauen, unabhängig von, ich habe die Dienstleistung oder das Produkt, wo kann ich dir denn bei helfen? Also wirklich auch zu sagen, hey, ich habe, keine Ahnung, letzte Woche mir ein Lexware-Konto eingerichtet oder irgendwas oder ich will gerade auch einen Verein gründen. Wie mache ich das denn? Worauf muss ich denn achten? Also wirklich so eine ganz einfachen Fragen und die sind alle sehr willkommen hier. Und ich glaube, mit der ersten Kommunikation beginnt einfach das Netzwerk.
0: Die Regia bot den Unternehmerinnen damit Inspiration, neue Perspektiven und vor allem die Möglichkeit, sich miteinander zu vernetzen.
4: Klimawandel, komm, wir gehen in den Garten. Unter diesem Motto fand am 20. September der Anhaltische Obst- und Umwelttag statt. In diesem Jahr wird die 27. Auflage dieses besonderen Tages gefeiert. Und es dreht sich alles um Klima, Natur und Umweltschutz. Die evangelische Auferstehungsgemeinde Dessau-Siedlung lud auf die Wiese vor der Kirche am Fischereiweg 43 ein.
5: Wir feiern jetzt zuerst eine Andacht zum 27. Anhaltischen Obst- und Umwelttag. Und danach haben wir so verschiedene Vereine und Angebote, zum Beispiel den Eine Weltladen hier in Dessau, dann den Heimatverein, dann haben wir die sogenannte Ein-Dollar-Brille, jetzt muss ich mal gucken, damit ich hier nichts vergesse, dann haben wir einen Vortrag Klimaanpassung im Kleingarten, da kommt das Motto her, komm, wir gehen in den Garten. Weil ich finde, dass der Garten ja auch so neu entdeckt wurde. Ne? Auch junge Menschen sagen, lasst uns einen Schrebergarten mieten oder so, jedenfalls höre ich das. Dann haben wir noch den Kinderzirkus Raxli Faxli und wir haben nachher um 16 Uhr ein Kindermusical. Wir haben noch mehrere Stände, wir haben eine Imkerin noch hier, jetzt muss ich mal gucken, ob wir alles haben. Wir haben auch einen Infostand vom UBA, wir haben die Bürgerinitiative Pro Elbe hier, wir haben einen Obstsortenbestimmer hier. Also es ist ein kunterbuntes Programm. Wir freuen uns auch sehr auf das Musical der evangelischen Grundschule. Da geht es um David und Goliath. Eine biblische Geschichte, die jeder kennt, hoffentlich.
4: Neben den zahlreichen regionalen Informations- und Verkaufsständen, darunter eine ortsansässige Imkerin mit frischem Honig, gab es auch einige Stände mit Produkten, die einen weiteren Weg hinter sich hatten. Doch das Besondere dabei war, alle Artikel stammen aus dem fairen Handel. Mit dem Umwelttag möchte man vor allem darauf aufmerksam machen, welche Folgen der Klimawandel hier in der Region und darüber hinaus mit sich bringt.
5: Ja, Klimawandel ist ja verstehen wir primär immer unter dem Aspekt, dass wie in diesem Sommer nicht ausreichend Regen ist, dass wir merken, dass sich sehr viel verschoben hat im klimatischen Befinden. Dass wir mit Dürreperioden rechnen müssen, dass die Flüsse nicht ausreichend Wasser haben und so weiter. Oder es gibt eben zu viel Wasser, zu viel Sonne, was auch immer. Und da merken wir ja sehr deutlich, da hat sich unheimlich was verschoben. Zumal, wenn ich mich an meine eigene Kindheit erinnere, war das wirklich tatsächlich anders. Und Klimawandel oder Klimakrise ist ja so ein Wort, was vieles sozusagen umfasst.
4: Auch für die Kirche ist der Klimawandel ein wichtiges Thema. Dabei geht es nicht nur um den Schutz unserer Umwelt, sondern auch um das gesellschaftliche Miteinander, das zunehmend auseinanderzubrechen droht. Deshalb ist es wichtig, wieder miteinander ins Gespräch zu kommen, einander zuzuhören und gemeinsam nach Lösungen zu suchen.
5: Wir sind in einem Klimawechsel, was die Natur, was die Schöpfung angeht, das ist das eine. Und hören heute Worte aus dem ersten Buch Mose im zweiten Kapitel, wo Gott uns Menschen in den Garten Eden pflanzt. Aber auf der anderen Seite merken wir auch einen deutlichen Klimawandel, der unser Miteinander begreift. Das ist also durchaus mit gemeint. Wir merken, dass wir jetzt auch nach der Wahl in Sachsen-Anhalt in einer ganz anderen Situation sind. Sehr viele Menschen sind, was ich sehr erstaunlich finde, sehr sprachlos geworden. Und wir sind natürlich sprachlos, was sozusagen die Wählerinnen und Wähler letztendlich, was der Wählerinnenwille war. Aber ich merke, dass wir nicht ins Gespräch kommen. Und das meint auch Klimawandel im übertragenen Sinne, dass wir natürlich wieder für unser Klima sorgen müssen, für unser Miteinander, für unser gemeinsames am Tisch sitzen. Und natürlich können wir unterschiedliche Überzeugungen haben. Aber uns ist mitgegeben im Schöpfungsauftrag Gottes, dass wir diese Erde bebauen und bewahren sollen. Bebauen, das ist jetzt mal, sage ich jetzt mal, in der Landwirtschaft, im Garten und so weiter. Deshalb das ist ja unser kleines Paradies, der Garten, danach fragten Sie. Aber auf der anderen Seite, bewahren heißt auch bewahren unsere Gemeinschaft, unsere Schöpfungsgemeinschaft, unser Miteinander. Und dass da nicht plötzlich Gewalt und Misstrauen und so weiter obsiegen. Deshalb also ein umfassendes Thema, was uns durch das biblische Wort gegeben ist.
4: Die Gemeinde freut sich über die zahlreichen Besucher. Ein besonderer Dank galt allen, die mit selbstgebackenem Kuchen und tatkräftiger Unterstützung zum Gelingen des Festes beigetragen haben. Durch die vielen helfenden Hände wurde das Fest zu einem schönen und gelungenen Erlebnis. Der Obst- und Umwelttag bot Raum für Begegnungen und gute Gespräche, regte aber auch zum Nachdenken und zum Austausch über wichtige Themen an. die Kochlöffel, fertig und los.

0: los, hieß es für drei angehende Meisterköche. Nach 10 Jahren kehrte die Küchenmeisterprüfung erstmals wieder in die Region zurück. Am 25. und 26. September ging es im anhaltischen Berufsschulzentrum Hugo Junkers in Dessau-Roßlau für die Teilnehmer um den praktischen Teil ihres Meisterabschlusses.
1: Also heute legen 3 von 6 Köchen ihre Küchenmeisterprüfung im praktischen Teil ab. Also sprich, es wird heute hier ganz intensiv gekocht. Und durch die Prüfungskommission wird dann auch bewertet und es wird herausgefunden, ob die bisher Köche sich zukünftig Küchenmeister nennen können. Es ist für nahezu alle schon der gebührende Abschluss. Wir haben einen, der noch einen Teil in der theoretischen Prüfung sich dem noch mitstellen muss. Es ist so, dass man als Küchenmeister auf der einen Seite natürlich meisterlich die Küche repräsentiert, aber bei einer Meisterausbildung, oder es ist ja keine Ausbildung, sondern es ist eine Fortbildung, qualifiziert man sich insofern, dass man auch noch rechtliche Aspekte lernt, dass man lernt zu planen, zu kalkulieren. Also es geht darum, dass man auch als Führungskraft zukünftig tätig sein kann und das Unternehmen intensiv unterstützt. Also auch die betriebswirtschaftlichen und rechtlichen Aspekte werden in der theoretischen Prüfung mitgetestet.
0: Nach 10-jähriger Pause wurde die Küchenmeisterprüfung erstmals wieder in der Bauhausstadt abgelegt. Die IHK Halle Dessau unterstützte die Rückkehr und übernahm die Prüfung. Damit soll auch die regionale Gastronomie wieder neuen Schwung bekommen. Denn als Küchenmeister geht es längst nicht mehr nur ums Kochen. Auch Organisation, Wirtschaftlichkeit und die Führung eines Teams gehören dazu.
1: Es ist ja so, es ist eine herausfordernde Prüfung. Man braucht also junge Köche, die, nachdem sie Koch geworden sind, ein paar Jahre im Beruf gearbeitet haben, sagen, ich mache das noch berufsbegleitend. Also die jungen Menschen haben hier 2 Jahre lang berufsbegleitend nachmittags, abends zusätzliches Wissen erworben, haben auf Deutsch gesagt wirklich richtig gebüffelt, um dann sich Küchenmeister nennen zu können. Und das haben wir über Jahre hinweg leider nicht genügend junge Leute gehabt, die sich dieser Herausforderung gestellt haben. Insofern sind wir sehr froh, dass es das jetzt Gott sei Dank wieder gibt. Also es gab einen Vorbereitungskurs, der im IHK-Bildungszentrum absolviert wurde. Und jetzt zum Schluss gibt es jetzt eine Abschlussprüfung.
0: Für die 3 Teilnehmer hieß es am 26. September Warenkorb auf, Menü planen, kalkulieren, organisieren und schließlich 5 Gänge für 6 Gäste auf die Teller bringen. Am Ende wurde das Gesamtpaket bewertet. Nicht nur das Essen, sondern auch die Organisation und der gesamte Ablauf flossen in die Bewertung ein. Wer hier überzeugte, kann sich am Ende über den Küchenmeistertitel freuen.
1: Also heute haben die Köche einen Warenkorb bekommen und müssen ausgehend von diesem Warenkorb in einer sehr überschaubaren Zeit ein anspruchsvolles 5-Gänge-Menü machen. Das ist an jedem Tisch heute auch anders, weil der jeweilige Koch aus den verschiedenen Zutaten eben das ein oder andere herauszaubert. Sehr lecker. Also ich bin kein Prüfer, also ich bin sozusagen nur stiller Koster und Genießer, aber ich kann sagen, alles was bisher war, war zum Genießen.
0: Die praktische Prüfung bildet den Abschluss einer 2-jährigen Weiterbildung am IHK-Bildungszentrum Halle Dessau. Mit der Wiederaufnahme der Küchenmeisterprüfung wird die Gastronomie in der Region gestärkt und Fachkräften der Weg in die Führungsverantwortung eröffnet. Für die nächsten Teilnehmer geht es am 9. und 10. Oktober weiter. Dann steht auch für Sie die praktische Prüfung zum Küchenmeister an.
2: In Deutschland wird der Kindertag an 2 verschiedenen Tagen gefeiert. Am 1. Juni als Internationaler Kindertag und am 20. September als Weltkindertag. Im Mittelpunkt stehen dabei insbesondere die Rechte und Bedürfnisse von Kindern. Unter dem Motto »Kinder haben das Recht auf eigene Meinung und respektvollen Umgang miteinander« wurde bereits am 19. September auch in Dessau-Kochstedt gefeiert. Auf dem Sportplatz des TuS Kochstedt in der Lichtenauer Straße erwartete die Kinder und ihre Familien ein abwechslungsreicher Nachmittag.
3: Also wir haben Jubiläum dieses Jahr, das ist das 10-jährige Kinderfest. Corona-bedingt, sonst wäre es schon das 12. Was erwartet die Kinder hier? Ein bewährtes Kinderfest wie in jedem Jahr mit vielen tollen Aktionen, Feuerwehr, Polizei,

0: Kajaka, Klettern, Kegeln, Schminken.
1: Hundesport, ja, viele Aktionen von den Heimatvereinen, Basteln, kleine Kinderspiele.
0: Musikalische Darbietungen der Musikschule Fröhlich, die Faschingsgruppe vom Karnevalsverein in Kochstedt tanzt, die Kindertanzgruppen Sunshine kommt noch zu uns. Also ein buntes Programm, wo für jeden hoffentlich was dabei ist.
2: Von 11 bis 16 Uhr wurde den kleinen und großen Besuchern bei freiem Eintritt einiges geboten. Rund 30 Vereine und Institutionen waren vor Ort und sorgten mit verschiedenen Angeboten und Mitmachaktionen für Unterhaltung. Dabei zeigte sich vor allem die große Vielfalt. Ob Spiel, Sport oder Kreativangebote, für alle Interessen war etwas dabei.
1: Also was wir gerade festgestellt haben, ist, dass es beim DRK heute einen Teddy zu verarzten gibt. Also da können sich Kinder auch mal ausprobieren, an den Teddy den ein Pflaster zu verpassen oder das Bein zu verbinden.
0: Ansonsten hat jeder Stand für sich wieder was Neues vorbereitet, neue Bastelideen, neue Angebote. Die Kids Fitness, die immer wieder ja, für neue Herausforderungen dann zur Verfügung steht.
2: Ausrichter und Veranstalter des Dessau-Rosslauer Weltkindertagsfestes ist die Initiative Dessauer Westen. In ihr haben sich Vereine und Institutionen aus den Stadtteilen Alten, Soberberg, Kochstedt und Mosigkau zusammengeschlossen. Die Initiative selbst besteht bereits seit mehr als einem Jahrzehnt.
0: Es hat ja 2014 begonnen mit einer Ausstellung in der Gesamtschule in Soberberg. Und da hat man sich überlegt, weil das so gut funktioniert hat zwischen den Heimatvereinen Alten, Mosigkau und Kochstedt, was können wir eigentlich weitermachen, was wollen wir machen? Und dann ist die Idee des Kinderfestes entstanden, das ist gut angekommen. Und Jens ist einer, der schon von Anfang an mit dabei ist. Ich bin erst später dazugekommen. Und uns ist es wichtig, dass die Tradition weiter aufrechtzuerhalten, weil wir finden, dass das gut ankommt und den Kindern viel Freude bereitet.
1: Weil es einfach auch eine schöne Sache ist für Kinder und ja, es gefällt uns, es gefällt den Kindern, das ist eigentlich das Wichtigste.
2: Auch das wechselhafte Wetter tat der guten Stimmung keinen Abbruch. Die Resonanz fiel durchweg positiv aus. Viele Familien nutzten die Angebote und die Sportanlage war gut gefüllt. Und auch auf die nächste Ausgabe des Kinderfestes freut man sich bereits.
1: Dieses Kinderfest wird Jahr für Jahr weiterhin gemacht, definitiv. So in dieser Konstellation planen wir eigentlich sonst keine anderen Sachen, aber jeder Verein hat natürlich seine Aktion, die er trotzdem macht, das ist klar. Ob das die Heimatvereine Kochstedt, Alten, Mosigkau sind oder die anderen Vereine, die Sportvereine. Es gibt sehr viele Vereine, die hier aktiv sind. Genau, und die haben natürlich ihre Aktivitäten auch in den Ortschaften.
2: Rundum war das Familienfest ein gelungener Nachmittag für Kinder, Eltern und Organisatoren. Im kommenden Jahr soll das Weltkindertagsfest dann traditionsgemäß in Mosigkau stattfinden.

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1: Am 5. Oktober 1901 wurde das Rathaus auf dem Dessauer Marktplatz eingeweiht. Das stattliche Gebäude ist seither das Zentrum der Stadt. Zum Anlass des Jubiläums öffnet das Rathaus seine Pforten und lädt am 2. Oktober zum Nachmittag der offenen Türen ein. Die Stadt informierte am 17. September bei einem Pressegespräch über das bevorstehende Event.
2: Also das Haus ist schon wirklich toll, aber noch gar nicht so alt, wie manche halt eben immer denken. Das merken wir gerade, wenn so Führungen sind. Da frage ich gerne immer, was meinen Sie, wie lange das Haus hier schon steht? Und da kommen meistens ein paar hundert Jahre zusammen. Aber die Leute sind dann immer sehr erstaunt, wenn ich dann sage, ja, 1901 eröffnet. Und es lohnt sich trotzdem, diese Geschichte des Hauses wahrzunehmen. Und dazu eignet sich so ein Jubiläum ganz gut. Deshalb haben wir gesagt, wir lassen die 125 Jahre nicht ganz sang- und klanglos vorbeigehen. Bei 100 Jahren gab es eine riesengroße Party. So groß machen

0: Machen wir das nicht, aber wir machen einen Nachmittag der offenen Türen, der Bürotüren. Man kann dann tatsächlich nicht nur beim Oberbürgermeister mal reingucken ins Büro, der wird auch da sein. Auch bei den Beigeordneten, die hier im Hause ihre Büros haben, auch die Türen sind nicht verschlossen. Und auch unsere Bürgerbeauftragte wird dabei sein und persönlich und live zu erleben sein. Man kann mit ihr sprechen, also nicht nur per E-Mail, nicht nur per Telefon Kontakt haben, sondern ganz persönlich mal kennenlernen. Ja, dann haben wir auch uns ein paar Gäste mit eingeladen, ein paar Partner. Zum Geburtstag macht man das ja auch gerne mal. Kommen auch einige, also die Abuga Club wird hier vor Ort sein. Die Kita hat gesagt, wir machen mit. Wir kümmern uns ein bisschen um die jüngeren Besucherinnen und Besucher. Da wird gebastelt, da wird gemalt, da wird geschminkt. Wäre natürlich schön, vielleicht schminken wir ja mal den Oberbürgermeister. Mal gucken, das ist alles möglich an dem Tag.
1: Die Rathaustüren stehen am 2. Oktober, 2 Tage vor dem eigentlichen Jahrestag der Eröffnung, für interessierte Besucher offen. Wer Lust hat, kann auch an einer Führung teilnehmen oder auf den Rathausturm steigen. Zudem erwartet wissbegierige Gäste eine Ausstellung und eine Präsentation von ganz besonderen Relikten.
0: Ja, Führungen werden stattfinden zu jeder vollen Stunde, 15, 16, 17 Uhr, inklusive natürlich auch die Atombesteigung, die durch die Stadtmarketinggesellschaft passieren wird. Die Führung durchs Haus machen wir selber und besuchen so manchen Ort des Geschehens hier. Auch in diesem Ort, wo wir uns jetzt gerade befinden, in diesem Ort wird es auch was ganz Besonderes geben, was sonst nicht möglich ist, so einfach. Wir ermöglichen durch Kolleginnen des Stadtarchivs einen Einblick in die alten Gäste und goldenen Bücher und Ehrenbücher, die wir hier so haben, auch aus dieser Zeit damals. Das wird bestimmt sehr interessant. Wer uns da alles schon hier beehrt hat, das wird ein interessantes Buddeln.
1: Auch ein Malwettbewerb wurde angekündigt. Unter dem Motto „Unser Rathaus Dessau in 125 Jahren“ können junge Teilnehmer ihre kreativen Vorstellungen von der Zukunft bis zum 30. September zu Papier bringen. Die kreativste Zukunftsvision wird von einer Jury der Stadtverwaltung ausgewählt. Als Gewinn wartet auf den Sieger und die ganze Familie ein besonderer Rathausbesuch mit Sonderführung und persönlichen Treffen mit dem Oberbürgermeister.
0: Würden uns auch freuen, wenn noch viele an dem begleitenden Malwettbewerb, den wir ausgerufen haben, für Kinder zwischen 8 und 12 Jahren teilnehmen und dann ihre Arbeiten hier bei uns im Bürgerbüro dann abgeben. Dann würden wir da nämlich gerne einen Sieger oder eine Siegerin ermitteln. Jury stellen wir selber hier im Haus. Aber wer dann diesen Wettbewerb gewinnt, der darf nochmal hierher kommen, nämlich direkt zum Oberbürgermeister und dann mit dem zusammen beim Kakao trinken oder sowas mal ein schönes Schwätzchen machen. Also es gibt dann noch eine Sonderführung und. Man kann dann seine ganze Familie mitbringen als Sieger, Kind oder sogar die Schulklasse. Das vereinbaren wir dann direkt vor Ort.
1: Extra für das Jubiläum wurde eine Sammelpostkartenserie mit historischen Aufnahmen sowie ein begleitender Flyer produziert. Beides kann am Nachmittag der offenen Tür kostenlos mitgenommen werden. 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Die Handballtradition hat in der Bauhausstadt einen besonderen Stellenwert. Im vergangenen Jahr feierte der Handball in Dessau 100-jähriges Bestehen. Mit der Ehrengalerie 100 Jahre Handball in Dessau-Roßlau soll nun diese lange Geschichte in der Anhalt-Arena sichtbar gemacht werden.
2: Und wir hatten uns gedacht, dass traditionell so ein bisschen Traditionspflege mit Anerkennung über die Historie hinweg durchaus sinnvoll wäre, weil es unter anderem den Sport entsprechend aufwertet, die Stadt in ein anderes Szenario setzt und natürlich die Menschen, die diese Dinge über die Jahrzehnte hin begleitet haben, auch entsprechend würdigt. Und dann haben wir uns Gedanken gemacht, wen könnte man da vielleicht in eine Ehrengalerie platzieren. Und dann hat es 2,5 Jahre gedauert bis heute. bis wir dann alles, was wir dazu brauchten, beieinander hatten. Das Konzept, die Richtlinien, die entsprechende materielle Untersetzung, wie sie hinter mir jetzt installiert ist. Ich denke mal, ansprechend und schön.
3: Das Projekt unter dem Namen FAME 100 Plus ist bereits seit einigen Jahren in Vorbereitung. Am 26. September, unmittelbar vor dem Spiel des Dessau-Roßlauer HV gegen den ersten VfL Potsdam, war es dann endlich soweit. Die ersten 4 Tafeln mit verdienten Persönlichkeiten und einer Mannschaft wurden enthüllt.
2: Am heutigen Tage werden geehrt mit der Intronierung in die Ehrengalerie Paul Lüdecke, Weltmeister 1938 im Feldhandball. Damals der Torhüter der deutschen Nationalmannschaft. Dann Günter Dreibot, Olympiasieger 1980 in Moskau. Ja, ich denke mal allseitig bekannt. Dann kommt hinzu Wolfgang Jäger, langjähriger Spieler und Funktionär, über viele Jahre einer der aktivsten Begleiter dieses Vereins, des DAV und vor allen Dingen auch des Handballs in der Stadt Dessau-Roßlau. Und zum Schluss natürlich auch eine verdienstvolle Mannschaft, und zwar die BSG Schiffswerk Roßlau aus dem Jahr Männermannschaft 1951 mit dem damaligen DDR-Meistertitel im Feldhandball.
3: Bei diesen 4 Tafeln soll es allerdings nicht bleiben. Insgesamt rund 100 Gedenktafeln sollen künftig Spieler, Mannschaften und Funktionäre würdigen und langfristig in der Anhalt Arena am Eingang 1 präsentiert werden.
2: Das Projekt hat inzwischen eine tolle Resonanz. Wir haben doch eine ganze Menge Geld inzwischen noch akquirieren können. Wir konnten die Grundausstattung, wie sie hinter mir installiert ist, finanzieren. Die liegt so in etwa bei 13.000 Euro. Wir haben auch weitere Sponsorentafeln inzwischen gewonnen. Wir sind in der Lage, in den nächsten Wochen weitere, sagen wir, verdienstvolle Spieler und Funktionäre zu würdigen. Das sind jetzt nach meiner Lesart so in etwa um die 20, die bereits untersetzt sind. Und so eine Tafel kostet um die 300 Euro.
3: Möglich wird das Vorhaben vor allem durch die Unterstützung zahlreicher Beteiligter. Viele haben dazu beigetragen, dass aus der Idee nun Schritt für Schritt Realität wird.
2: Also ich wollte mich eigentlich bedanken bei einigen Leuten, die an dieser Geschichte mitgewirkt hatten. Wir haben hier 2,5 Jahre gebraucht, bis wir an diese Stelle gekommen sind, wo wir heute sind. Dank an Jana Konrad, die das grafische Konzept gestaltet hat, auch elektronisch. Dank an meine Arbeitsgemeinschaft, regionale Sportgeschichte des Stadtrates der Stadt Dessau-Roßlau, für die außerordentlich gute Zusammenarbeit.
3: Die ersten Tafeln sind damit enthüllt und so darf man gespannt sein, welche weiteren Namen künftig die Geschichte des Dessauer Handballs in der Anhalt Arena sichtbar machen werden.
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3: Für Frauen in der Unternehmerwelt ist es nicht immer einfach, sich zu behaupten und die richtigen Kontakte zu knüpfen. Genau hier setzt die Regia an. Als größte Unternehmerinnenkonferenz Mitteldeutschlands bietet sie Unternehmerinnen und Frauen in Führungspositionen die Möglichkeit, sich auszutauschen, voneinander zu lernen und neue Netzwerke zu knüpfen. In diesem Jahr fand die Regia am 25. und 26. September im Domero Hotel in Dessau-Roßlau statt. Unter dem Motto, wo Frauen Zukunft gestalten, fanden sich zahlreiche Unternehmerinnen zusammen.
6: Netzwerken austauschen, supporten, unterstützen. Alles, was Frauen so untereinander mit unter Kommunikation und gegenseitiges Unterstützen verstehen.
7: Regia ist ein Raum, wo man, ein geschützter Raum, wo sich Frauen verbinden, Sichtbarkeit schaffen, vernetzen, im Prinzip auch Hilfeleistung stellen, sowohl was die eigene Dienstleistung betrifft oder das Produkt oder wie auch immer, aber auch niedrigschwelliger zu sagen, hey, ich bin einfach eine helfende Hand, ich habe ein offenes Ohr. Also grundsätzlich dafür schaffen wir diese Netzwerke.
3: Regia steht für Region in Anhalt. Seit 2014 wandert sie von Ort zu Ort durch Mitteldeutschland und bringt das Netzwerk immer wieder in eine andere Region. 2 Tage lang stehen die Frauen und ihre Erfahrungen im Mittelpunkt. Das Programm ist dabei vielfältig gefüllt.
7: Es ist so, dass es viele unterschiedliche Impulse geben wird zu Themen wie Wechseljahren, zu Themen wie, was beschäftigt die Generation Z, auch das Thema, wie beschränken Filter eigentlich meine eigene Wahrnehmung, das Thema Funktionieren, auch Sachen Sichtbarkeit im Social-Media-Bereich, also von fachlich über einzelne Frauenthemen, sodass wir im Prinzip auch wirklich jeden abholen können.
3: Neu in diesem Jahr war unter anderem eine Podiumsdiskussion. Nach der Begrüßung der Teilnehmerinnen und den Grußworten von Eta Hachmann, der Sozialdezernentin der Stadt Dessau-Roßlau, kam eine Gesprächsrunde mit Frauen aus Wirtschaft, Kultur und Gesellschaft zusammen. Dabei ging es unter anderem um die Frage, welche Bedeutung Netzwerke für die Entwicklung einer Region haben.
8: Ich bin der Meinung, es gibt viel zu wenig Raum, wo Frauen sich austauschen können. Und ich glaube, das ist auch nochmal total wichtig, auch mal diesen individuellen Raum zu haben. Ich glaube, Frauen gucken schon auf Themen wie Führung, Organisationsentwicklung nochmal ganz anders als auch Männer. Und von daher ist es mal wichtig, sich untereinander darüber auch auszutauschen und zu vernetzen. Und das finde ich so wichtig daran. Und ich gebe meinen Vorrednerinnen recht, dass es eigentlich zu wenig Räume gibt, dass wir uns viel zu selten treffen und deshalb ist es wichtig, dass es so eine schöne Konferenz gibt.
3: Dass die Konferenz bei Unternehmerinnen und angehenden Unternehmerinnen auf großes Interesse stößt, zeigte auch die ausverkaufte Veranstaltung. Rund 90 Teilnehmerinnen waren in diesem Jahr dabei. Dabei ging es nicht nur um die Vorträge und Gespräche auf der Bühne. Ein wichtiger Teil der Regia war auch der persönliche Austausch untereinander.
6: Das kommt drauf an, was die Damen sich wünschen. Ne? Der eine möchte sein Produkt an den Markt bringen oder vermarkten. Die andere sucht vielleicht auch Personal. Der nächste möchte Informationen, damit er sich außerhalb der Regia auch mit anderen Unternehmen vernetzen kann oder verknüpfen kann sogar. Das ist ganz unterschiedlich. Da hat jeder so seine eigene Einstellung, die er dann dafür nutzt.
7: Eigene Agenda, ich glaube auch das Thema Mentorship, ja, also einfach zu gucken, okay, wer ist denn da, wo ich hin will schon, wer kann mir dabei helfen, ja, die Fragen, die ich mir selber stelle, zu beantworten oder an wen kann ich meine Fragen auch außerhalb dahin richten, weil ja auch jeder wieder ein anderes Netzwerk, an jeder Frau hängt ja dennoch ein Netzwerk dran und Beziehungen schaden immer nur dem, der sie nicht hat, sage ich mal so. Von daher ist das, glaube ich, ein großes Thema und auch einfach neue Kontakte zu machen, ne? Sich sichtbar zu werden und auch niedrigschwellig zu schauen, unabhängig von, ich habe die Dienstleistung oder das Produkt, wo kann ich dir denn bei helfen? Also wirklich auch zu sagen, hey, ich habe, keine Ahnung, letzte Woche mir ein Lexware-Konto eingerichtet oder irgendwas oder ich will gerade auch einen Verein gründen. Wie mache ich das denn? Worauf muss ich denn achten? Also wirklich so eine ganz einfachen Fragen und die sind alle sehr willkommen hier. Und ich glaube, mit der ersten Kommunikation beginnt einfach das Netzwerk.
3: Die Regia bot den Unternehmerinnen damit Inspiration, neue Perspektiven und vor allem die Möglichkeit, sich miteinander zu vernetzen.
1: Klimawandel, komm, wir gehen in den Garten. Unter diesem Motto fand am 20. September der anhaltische Obst- und Umwelttag statt. In diesem Jahr wird die 27. Auflage dieses besonderen Tages gefeiert. Und es dreht sich alles um Klima, Natur und Umweltschutz. Die evangelische Auferstehungsgemeinde Dessau-Siedlung lud auf die Wiese vor der Kirche am Fischereiweg 43 ein.
9: Wir feiern jetzt zuerst eine Andacht zum 27. Anhaltischen Obst- und Umwelttag. Und danach haben wir so verschiedene Vereine und Angebote, zum Beispiel den Eine Welt-Laden hier in Dessau, dann den Heimatverein, dann haben wir die sogenannte Ein-Dollar-Brille, jetzt muss ich mal gucken, damit ich hier nichts vergesse. Dann haben wir einen Vortrag Klimaanpassung im Kleingarten, da kommt das Motto her, komm, wir gehen in den Garten. Weil ich finde, dass der Garten ja auch so neu entdeckt wurde. Ne? Auch junge Menschen sagen, lasst uns einen Schrebergarten mieten oder so, jedenfalls höre ich das. Dann haben wir noch den Kinderzirkus Raxli Faxli und wir haben nachher um 16 Uhr ein Kindermusical. Wir haben noch mehrere Stände, wir haben eine Imkerin noch hier, jetzt muss ich mal gucken, ob wir alles haben. Wir haben auch einen Infostand vom UBA, wir haben die Bürgerinitiative Pro Elbe hier, wir haben einen Obstsortenbestimmer hier. Also es ist ein kunterbuntes Programm. Wir freuen uns auch sehr auf das Musical der evangelischen Grundschule. Da geht es um David und Goliath. Eine biblische Geschichte, die jeder kennt, hoffentlich.
1: Neben den zahlreichen regionalen Informations- und Verkaufsständen, darunter eine ortsansässige Imkerin mit frischem Honig, gab es auch einige Stände mit Produkten, die einen weiteren Weg hinter sich hatten. Doch das Besondere dabei war, alle Artikel stammen aus dem fairen Handel. Mit dem Umwelttag möchte man vor allem darauf aufmerksam machen, welche Folgen der Klimawandel hier in der Region und darüber hinaus mit sich bringt.
9: Ja, Klimawandel ist ja verstehen wir primär immer unter dem Aspekt, dass wie in diesem Sommer nicht ausreichend Regen ist, wir merken, dass sich sehr viel verschoben hat im klimatischen Befinden, dass wir mit Dürreperioden rechnen müssen, dass die Flüsse nicht ausreichend Wasser haben und so weiter. Oder es gibt eben zu viel Wasser, zu viel Sonne, was auch immer. Und da merken wir ja sehr deutlich, da hat sich unheimlich was verschoben. Zumal, wenn ich mich an meine eigene Kindheit erinnere, war das wirklich tatsächlich anders. Und Klimawandel oder Klimakrise ist ja so ein Wort, was vieles sozusagen umfasst.
1: Auch für die Kirche ist der Klimawandel ein wichtiges Thema. Dabei geht es nicht nur um den Schutz unserer Umwelt, sondern auch um das gesellschaftliche Miteinander, das zunehmend auseinanderzubrechen droht. Deshalb ist es wichtig, wieder miteinander ins Gespräch zu kommen, einander zuzuhören und gemeinsam nach Lösungen zu suchen.
9: Wir sind in einem Klimawechsel, was die Natur, was die Schöpfung angeht, das ist das eine, und hören heute Worte aus dem ersten Buch Mose im zweiten Kapitel, wo Gott uns Menschen in den Garten Eden pflanzt. Aber auf der anderen Seite merken wir auch einen deutlichen Klimawandel, der unser Miteinander begreift. Das ist also durchaus mit gemeint. Wir merken, dass wir jetzt auch nach der Wahl in Sachsen-Anhalt in einer ganz anderen Situation sind. Sehr viele Menschen sind, was ich sehr erstaunlich finde, sehr sprachlos geworden. Und wir sind natürlich sprachlos, was sozusagen die Wählerinnen und Wähler letztendlich, was der Wählerinnenwille war. Aber ich merke, dass wir nicht ins Gespräch kommen. Und das meint auch Klimawandel im übertragenen Sinne, dass wir natürlich wieder für unser Klima sorgen müssen, für unser Miteinander, für unser gemeinsames am Tisch sitzen. Und natürlich können wir unterschiedliche Überzeugungen haben. Aber uns ist mitgegeben im Schöpfungsauftrag Gottes, dass wir diese Erde bebauen und bewahren sollen. Bebauen, das ist jetzt mal, sage ich jetzt mal, in der Landwirtschaft, im Garten und so weiter. Deshalb das ist ja unser kleines Paradies, der Garten, danach fragten Sie. Aber auf der anderen Seite, bewahren heißt auch bewahren unsere Gemeinschaft, unsere Schöpfungsgemeinschaft, unser Miteinander. Und dass da nicht plötzlich Gewalt und Misstrauen und so weiter obsiegen. Deshalb also ein umfassendes Thema, was uns durch das biblische Wort gegeben ist.
1: Die Gemeinde freut sich über die zahlreichen Besucher. Ein besonderer Dank galt allen, die mit selbstgebackenem Kuchen und tatkräftiger Unterstützung zum Gelingen des Festes beigetragen haben. Durch die vielen helfenden Hände wurde das Fest zu einem schönen und gelungenen Erlebnis. Der Obst- und Umwelttag bot Raum für Begegnungen und gute Gespräche. regte aber auch zum Nachdenken und zum Austausch über wichtige Themen an. An die Kochlöffel, fertig und los.

0: aus, hieß es für drei angehende Meisterköche. Nach 10 Jahren kehrte die Küchenmeisterprüfung erstmals wieder in die Region zurück. Am 25. und 26. September ging es im anhaltischen Berufsschulzentrum Hugo Junkers in Dessau-Roßlau für die Teilnehmer um den praktischen Teil ihres Meisterabschlusses.
1: Also heute legen 3 von 6 Köchen ihre Küchenmeisterprüfung im praktischen Teil ab. Also sprich, es wird heute hier ganz intensiv gekocht. Und durch die Prüfungskommission wird dann auch bewertet und es wird herausgefunden, ob die bisher Köche sich zukünftig Küchenmeister nennen können. Es ist für nahezu alle schon der gebührende Abschluss. Wir haben einen, der noch einen Teil in der theoretischen Prüfung sich dem noch mitstellen muss. Es ist so, dass man als Küchenmeister auf der einen Seite natürlich meisterlich die Küche repräsentiert, aber bei einer Meisterausbildung, oder es ist ja keine Ausbildung, sondern es ist eine Fortbildung, qualifiziert man sich insofern, dass man auch noch rechtliche Aspekte lernt, dass man lernt zu planen, zu kalkulieren. Also es geht darum, dass man auch als Führungskraft zukünftig tätig sein kann und das Unternehmen intensiv unterstützt. Also auch die betriebswirtschaftlichen und rechtlichen Aspekte werden in der theoretischen Prüfung mit getestet.
0: Nach 10-jähriger Pause wurde die Küchenmeisterprüfung erstmals wieder in der Bauhausstadt abgelegt. Die IHK Halle Dessau unterstützte die Rückkehr und übernahm die Prüfung. Damit soll auch die regionale Gastronomie wieder neuen Schwung bekommen. Denn als Küchenmeister geht es längst nicht mehr nur ums Kochen. Auch Organisation, Wirtschaftlichkeit und die Führung eines Teams gehören dazu.
1: Es ist ja so, es ist eine herausfordernde Prüfung. Man braucht also junge Köche, die, nachdem sie Koch geworden sind, ein paar Jahre im Beruf gearbeitet haben, sagen, ich mache das noch berufsbegleitend. Also die jungen Menschen haben hier 2 Jahre lang berufsbegleitend nachmittags, abends zusätzliches Wissen erworben, haben auf Deutsch gesagt wirklich richtig gebüffelt, um dann sich Küchenmeister nennen zu können. Und das haben wir über Jahre hinweg leider nicht genügend junge Leute gehabt, die sich dieser Herausforderung gestellt haben. Insofern sind wir sehr froh, dass es das jetzt Gott sei Dank wieder gibt. Also es gab einen Vorbereitungskurs, der im IHK-Bildungszentrum absolviert wurde. Und jetzt zum Schluss gibt es jetzt eine Abschlussprüfung.
0: Für die 3 Teilnehmer hieß es am 26. September Warenkorb auf, Menüplan, kalkulieren, organisieren und schließlich 5 Gänge für 6 Gäste auf die Teller bringen. Am Ende wurde das Gesamtpaket bewertet. Nicht nur das Essen, sondern auch die Organisation und der gesamte Ablauf flossen in die Bewertung ein. Wer hier überzeugte, kann sich am Ende über den Küchenmeistertitel freuen.
1: Also heute haben die Köche einen Warenkorb bekommen und müssen ausgehend von diesem Warenkorb in einer sehr überschaubaren Zeit ein anspruchsvolles 5-Gänge-Menü machen. Das ist an jedem Tisch heute auch anders, weil der jeweilige Koch aus den verschiedenen Zutaten eben das ein oder andere herauszaubert. Sehr lecker. Also ich bin kein Prüfer, also ich bin sozusagen nur stiller Koster und Genießer, aber ich kann sagen, alles, was bisher war, war zum Genießen.
0: Die praktische Prüfung bildet den Abschluss einer 2-jährigen Weiterbildung am IHK-Bildungszentrum Halle Dessau. Mit der Wiederaufnahme der Küchenmeisterprüfung wird die Gastronomie in der Region gestärkt und Fachkräften der Weg in die Führungsverantwortung eröffnet. Für die nächsten Teilnehmer geht es am 9. und 10. Oktober weiter. Dann steht auch für Sie die praktische Prüfung zum Küchenmeister an.
2: In Deutschland wird der Kindertag an 2 verschiedenen Tagen gefeiert. Am 1. Juni als Internationaler Kindertag und am 20. September als Weltkindertag. Im Mittelpunkt stehen dabei insbesondere die Rechte und Bedürfnisse von Kindern. Unter dem Motto »Kinder haben das Recht auf eigene Meinung und respektvollen Umgang miteinander« wurde bereits am 19. September auch in Dessau-Kochstedt gefeiert. Auf dem Sportplatz des TuS Kochstedt in der Lichtenauer Straße erwartete die Kinder und ihre Familien ein abwechslungsreicher Nachmittag.
3: Also wir haben Jubiläum dieses Jahr, das ist das 10-jährige Kinderfest. Corona-bedingt, sonst wäre es schon das 12. Was erwartet die Kinder hier? Ein bewährtes Kinderfest wie in jedem Jahr mit vielen tollen Aktionen, Feuerwehr, Polizei,

0: Dabei zeigte sich vor allem die große Vielfalt. Ob Spiel, Sport oder Kreativangebote, für alle Interessen war etwas dabei.
1: Also, was wir gerade festgestellt haben, ist, dass es beim DRK heute einen Teddy zu verarzten gibt. Also da können sich Kinder auch mal ausprobieren, an den Teddy den Pflaster zu verpassen oder das Bein zu verbinden.
2: Ansonsten hat jeder Stand für sich wieder was Neues vorbereitet, neue Bastelideen, neue Angebote. Die Kids Fitness, die immer wieder ja, für neue Herausforderungen dann zur Verfügung steht.
0: Ausrichter und Veranstalter des Dessau-Roßlauer Weltkindertagsfestes ist die Initiative Dessauer Westen. In ihr haben sich Vereine und Institutionen aus den Stadtteilen Alten, Soberberg, Kochstedt und Moosigkau zusammengeschlossen. Die Initiative selbst besteht bereits seit mehr als einem Jahrzehnt.
2: Es hat ja 2014 begonnen mit einer Ausstellung in der Gesamtschule in Zoberberg. Und da hat man sich überlegt, weil das so gut funktioniert hat zwischen den Heimatvereinen Alten, Moosigkau und Kochstedt, was können wir eigentlich weitermachen, was wollen wir machen? Und dann ist die Idee des Kinderfestes entstanden, das ist gut angekommen. Und Jens ist einer, der schon von Anfang an mit dabei ist.
1: Ja,
2: Ich bin erst
1: fast.
2: später dazugekommen. Und uns ist es wichtig, dass die Tradition weiter aufrechtzuerhalten, weil wir finden, dass das gut ankommt und den Kindern viel Freude bereitet.
1: Weil es einfach auch eine schöne Sache ist für Kinder und ja, es gefällt uns, es gefällt den Kindern, das ist eigentlich das Wichtigste.
0: Auch das wechselhafte Wetter tat der guten Stimmung keinen Abbruch. Die Resonanz fiel durchweg positiv aus. Viele Familien nutzten die Angebote und die Sportanlage war gut gefüllt. Und auch auf die nächste Ausgabe des Kinderfestes freut man sich bereits.
1: Dieses Kinderfest wird Jahr für Jahr weiterhin gemacht, definitiv. So in dieser Konstellation planen wir eigentlich sonst keine anderen Sachen, aber jeder Verein hat natürlich seine Aktion, die er trotzdem macht, das ist klar. Ob das die Heimatvereine Kochstedt, Alten, Moosigkau sind oder die anderen Vereine, die Sportvereine. Es gibt sehr viele Vereine, die hier aktiv sind. Genau, und die haben natürlich ihre Aktivitäten auch in den Ortschaften.
0: Rundum war das Familienfest ein gelungener Nachmittag für Kinder, Eltern und Organisatoren. Im kommenden Jahr soll das Weltkindertagsfest dann traditionsgemäß in Moosigkau stattfinden.

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1: Am 5. Oktober 1901 wurde das Rathaus auf dem Dessauer Marktplatz eingeweiht. Das stattliche Gebäude ist seither das Zentrum der Stadt. Zum Anlass des Jubiläums öffnet das Rathaus seine Pforten und lädt am 2. Oktober zum Nachmittag der offenen Türen ein. Die Stadt informierte am 17. September bei einem Pressegespräch über das bevorstehende Event.
2: Also das Haus ist schon wirklich toll, aber noch gar nicht so alt, wie manche halt eben immer denken. Das merken wir gerade, wenn so Führungen sind. Da frage ich gerne immer, was meinen Sie, wie lange das Haus hier schon steht? Und da kommen meistens ein paar hundert Jahre zusammen. Aber die Leute sind dann immer sehr erstaunt, wenn ich dann sage, ja, 1901 eröffnet. Und es lohnt sich trotzdem, diese Geschichte des Hauses wahrzunehmen. Und dazu eignet sich so ein Jubiläum ganz gut. Deshalb haben wir gesagt, wir lassen die 125 Jahre nicht ganz sang- und klanglos vorbeigehen. Bei 100 Jahren gab es eine riesengroße Party. So groß machen wir das nicht, aber wir machen einen Nachmittag der offenen Türen, der Bürotüren. Man kann dann tatsächlich nicht nur beim Oberbürgermeister mal reingucken ins Büro, der wird auch da sein. Auch bei den Beigeordneten, die hier im Hause ihre Büros haben, auch die Türen sind nicht verschlossen. Und auch unsere Bürgerbeauftragte wird dabei sein und persönlich und live zu erleben sein. Man kann mit ihr sprechen, also nicht nur per E-Mail, nicht nur per Telefon Kontakt haben, sondern ganz persönlich mal kennenlernen. Ja, dann haben wir auch uns ein paar Gäste mit eingeladen, ein paar Partner. Zum Geburtstag macht man das ja auch gerne mal. Kommen auch einige, also der Buga-Club wird hier vor Ort sein.

0: Dieter hat gesagt, wir machen mit, wir kümmern uns ein bisschen um die jüngeren Besucherinnen und Besucher. Da wird gebastelt, da wird gemalt, da wird geschminkt. Wäre natürlich schön, vielleicht schminken wir ja mal den Oberbürgermeister. Mal gucken, das ist alles möglich an dem Tag.
1: Die Rathaustüren stehen am 2. Oktober, 2 Tage vor dem eigentlichen Jahrestag der Eröffnung, für interessierte Besucher offen. Wer Lust hat, kann auch an einer Führung teilnehmen oder auf den Rathausturm steigen. Zudem erwartet wissbegierige Gäste eine Ausstellung und eine Präsentation von ganz besonderen Relikten.
0: Ja, Führungen werden stattfinden zu jeder vollen Stunde, 15, 16, 17 Uhr, inklusive natürlich auch die Atombesteigung, die durch die Stadtmarketinggesellschaft passieren wird. Die Führung durchs Haus machen wir selber und besuchen so manchen Ort des Geschehens hier. Auch in diesem Ort, wo wir uns jetzt gerade befinden, in diesem Ort wird es auch was ganz Besonderes geben, was sonst nicht möglich ist, so einfach. Wir ermöglichen durch Kolleginnen des Stadtarchivs einen Einblick in die alten Gäste und goldenen Bücher und Ehrenbücher, die wir hier so haben, auch aus dieser Zeit damals. Das wird bestimmt sehr interessant. Wer uns da alles schon hier beehrt hat, das wird ein interessantes Buddeln.
1: Auch ein Malwettbewerb wurde angekündigt. Unter dem Motto Unser Rathaus Dessau in 125 Jahren können junge Teilnehmer ihre kreativen Vorstellungen von der Zukunft bis zum 30. September zu Papier bringen. Die kreativste Zukunftsvision wird von einer Jury der Stadtverwaltung ausgewählt. Als Gewinn wartet auf den Sieger und die ganze Familie ein besonderer Rathausbesuch mit Sonderführung und persönlichen Treffen mit dem Oberbürgermeister.
0: Würden uns auch freuen, wenn noch viele an dem begleitenden Malwettbewerb, den wir ausgerufen haben, für Kinder zwischen 8 und 12 Jahren teilnehmen und dann ihre Arbeiten hier bei uns im Bürgerbüro dann abgeben. Dann würden wir da nämlich gerne einen Sieger oder eine Siegerin ermitteln. Jury stellen wir selber hier im Haus. Aber wer dann diesen Wettbewerb gewinnt, der darf nochmal hierher kommen, nämlich direkt zum Oberbürgermeister und dann mit dem zusammen beim Kakao trinken oder sowas mal ein schönes Schwätzchen machen. Also es gibt dann noch eine Sonderführung und. Und man kann dann seine ganze Familie mitbringen als Sieger, Kind oder sogar die Schulklasse. Das vereinbaren wir dann direkt vor Ort.
1: Extra für das Jubiläum wurde eine Sammelpostkartenserie mit historischen Aufnahmen sowie ein begleitender Flyer produziert. Beides kann am Nachmittag der offenen Tür kostenlos mitgenommen werden. Anlässlich des Jubiläums wird außerdem bei uns auf RAN 1 eine Sondersendung über das Rathaus ausgestrahlt. Am 2. Oktober um 19 Uhr sowie am 3. und 4. Oktober jeweils um 15 und 21 Uhr. Schalten Sie also gern wieder ein und feiern Sie mit uns dieses besondere Jubiläum.
2: Die Handballtradition hat in der Bauhausstadt einen besonderen Stellenwert. Im vergangenen Jahr feierte der Handball in Dessau 100-jähriges Bestehen. Mit der Ehrengalerie 100 Jahre Handball in Dessau-Roßlau soll nun diese lange Geschichte in der Anhalt-Arena sichtbar gemacht werden.
3: Und wir hatten uns gedacht, dass traditionell so ein bisschen Traditionspflege mit Anerkennung über die Historie hinweg durchaus sinnvoll wäre, weil es unter anderem den Sport entsprechend aufwertet, die Stadt in ein anderes Szenario setzt und natürlich die Menschen, die diese Dinge über die Jahrzehnte hin begleitet haben, auch entsprechend würdigt. Und dann haben wir uns Gedanken gemacht, wen könnte man da vielleicht in eine Ehrengalerie platzieren. Und dann hat es 2,5 Jahre gedauert bis heute, bis wir dann alles, was wir dazu brauchten, beieinander hatten. Das Konzept, die Richtlinien, die entsprechende materielle Untersetzung, wie sie hinter mir jetzt installiert ist. Ich denke mal ansprechend und schön.
2: Das Projekt unter dem Namen Fame 100 Plus ist bereits seit einigen Jahren in Vorbereitung. Am 26. September, unmittelbar vor dem Spiel des Dessau-Roßlauer HV gegen den ersten VfL Potsdam, war es dann endlich soweit. Die ersten 4 Tafeln mit verdienten Persönlichkeiten und einer Mannschaft wurden enthüllt.
3: Am heutigen Tage werden geehrt mit der Intronierung in die Ehrengalerie Paul Lüdicke, Weltmeister 1938 im Feldhandball. Damals der Torhüter der deutschen Nationalmannschaft. Dann Günter Dreiboot, Olympiasieger 1980 in Moskau. Ja, ich denke mal allseitig bekannt. Dann kommt hinzu Wolfgang Jäger, langjähriger Spieler und Funktionär, über viele Jahre einer der aktivsten Begleiter dieses Vereins, des DAV und vor allen Dingen auch des Handballs in der Stadt Dessau-Roßlau. Und zum Schluss natürlich auch eine verdienstvolle Mannschaft, und zwar die BSG Schipswerk Roßlau aus dem Jahr Männermannschaft 1951 mit dem damaligen DDR-Meistertitel im Feldhandball.
2: Bei diesen vier Tafeln soll es allerdings nicht bleiben. Insgesamt rund 100 Gedenktafeln sollen künftig Spieler, Mannschaften und Funktionäre würdigen und langfristig in der Anhalt Arena am Eingang 1 präsentiert werden.
3: Das Projekt hat inzwischen eine tolle Resonanz. Wir haben doch eine ganze Menge Geld inzwischen noch akquirieren können. Wir konnten die Grundausstattung, wie sie hinter mir installiert ist, finanzieren. Die liegt so in etwa bei 13.000 Euro. Wir haben aber weitere Sponsorentafeln inzwischen gewonnen. Wir sind in der Lage, in den nächsten Wochen weitere, sagen wir, verdienstvolle Spieler und Funktionäre zu würdigen. Das sind jetzt nach meiner Lesart so in etwa um die 20, die bereits untersetzt sind, und so eine Tafel kostet um die 300 Euro.
2: Möglich wird das Vorhaben vor allem durch die Unterstützung zahlreicher Beteiligter. Viele haben dazu beigetragen, dass aus der Idee nun Schritt für Schritt Realität wird.
3: Also ich wollte mich eigentlich bedanken bei einigen Leuten, die an dieser Geschichte mitgewirkt hatten. Wir haben hier 2,5 Jahre gebraucht, bis wir an diese Stelle gekommen sind, wo wir heute sind. Dank an Jana Konrad, die das grafische Konzept gestaltet hat, auch elektronisch. Dank an meine Arbeitsgemeinschaft, regionale Sportgeschichte des Stadtrates der Stadt Dessau-Roßlau, für die außerordentlich gute Zusammenarbeit.
2: Die ersten Tafeln sind damit enthüllt, und so darf man gespannt sein, welche weiteren Namen künftig die Geschichte des Dessauer Handballs in der Anhalt Arena sichtbar machen werden.
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2: Für Frauen in der Unternehmerwelt ist es nicht immer einfach, sich zu behaupten und die richtigen Kontakte zu knüpfen. Genau hier setzt die Regia an. Als größte Unternehmerinnenkonferenz Mitteldeutschlands bietet sie Unternehmerinnen und Frauen in Führungspositionen die Möglichkeit, sich auszutauschen, voneinander zu lernen und neue Netzwerke zu knüpfen. In diesem Jahr fand die Regia am 25. und 26. September im Domero Hotel in Dessau-Roßlau statt. Unter dem Motto, wo Frauen Zukunft gestalten, fanden sich zahlreiche Unternehmerinnen zusammen.
5: Netzwerken austauschen, supporten, unterstützen, alles, was Frauen so untereinander mit unter Kommunikation und gegenseitiges Unterstützen verstehen.
6: Regia ist ein Raum, wo man, ein geschützter Raum, wo sich Frauen verbinden, Sichtbarkeit schaffen, vernetzen, im Prinzip auch Hilfeleistung stellen, sowohl was die eigene Dienstleistung betrifft oder das Produkt oder wie auch immer, aber auch niedrigschwelliger zu sagen, hey, ich bin einfach eine helfende Hand, ich habe ein offenes Ohr.

0: Also grundsätzlich dafür schaffen wir diese Netzwerke.
1: Regia steht für Region in Anhalt. Seit 2014 wandert sie von Ort zu Ort durch Mitteldeutschland und bringt das Netzwerk immer wieder in eine andere Region. 2 Tage lang stehen die Frauen und ihre Erfahrungen im Mittelpunkt. Das Programm ist dabei vielfältig gefüllt.
0: Es ist so, dass es viele unterschiedliche Impulse geben wird zu Themen wie Wechseljahren, zu Themen wie, was beschäftigt die Generation Z, auch das Thema, wie beschränken Filter eigentlich meine eigene Wahrnehmung, das Thema Funktionieren, auch Sachen Sichtbarkeit im Social-Media-Bereich, also von fachlich über einzelne Frauenthemen, sodass wir im Prinzip auch wirklich jeden abholen können.
1: Neu in diesem Jahr war unter anderem eine Podiumsdiskussion. Nach der Begrüßung der Teilnehmerinnen und den Grußworten von Eta Hachmann, der Sozialdezernentin der Stadt Dessau-Roßlau, kam eine Gesprächsrunde mit Frauen aus Wirtschaft, Kultur und Gesellschaft zusammen. Dabei ging es unter anderem um die Frage, welche Bedeutung Netzwerke für die Entwicklung einer Region haben.
2: Ich bin der Meinung, es gibt viel zu wenig Raum, wo Frauen sich austauschen können. Und ich glaube, das ist auch nochmal total wichtig, auch mal diesen individuellen Raum zu haben. Ich glaube, Frauen gucken schon auf Themen wie Führung, Organisationsentwicklung nochmal ganz anders als auch Männer. Und von daher ist es mal wichtig, sich untereinander darüber auch auszutauschen und zu vernetzen. Und das finde ich so wichtig daran und ich gebe meinen Vorrednerinnen recht, dass es eigentlich zu wenig Räume gibt, dass wir uns viel zu selten treffen und deshalb ist es wichtig, dass es so eine schöne Konferenz gibt.
1: Dass die Konferenz bei Unternehmerinnen und angehenden Unternehmerinnen auf großes Interesse stößt, zeigte auch die ausverkaufte Veranstaltung. Rund 90 Teilnehmerinnen waren in diesem Jahr dabei. Dabei ging es nicht nur um die Vorträge und Gespräche auf der Bühne. Ein wichtiger Teil der Regia war auch der persönliche Austausch untereinander.
3: Das kommt darauf an, was die Damen sich wünschen. Ne? Der eine möchte sein Produkt an den Markt bringen oder vermarkten. Die andere sucht vielleicht auch Personal. Der Nächste möchte Informationen, damit er sich außerhalb der Regia auch mit anderen Unternehmen vernetzen kann oder verknüpfen kann sogar. Das ist ganz unterschiedlich. Da hat jeder so seine eigene Einstellung, die er dann dafür nutzt.
0: Eigene Agenda, ich glaube auch das Thema Mentorship. Ja, also einfach zu gucken, okay, wer ist denn da, wo ich hin will schon? Wer kann mir dabei helfen, ja, die Fragen, die ich mir selber stelle, zu beantworten? Oder an wen kann ich meine Fragen auch außerhalb dahin richten? Weil ja auch jeder wieder ein anderes Netzwerk. An jeder Frau hängt ja dennoch ein Netzwerk dran. Und Beziehungen schaden immer nur dem, der sie nicht hat, sage ich mal so. Von daher ist das, glaube ich, ein großes Thema. Und auch einfach neue Kontakte zu machen, ne? Sich sichtbar zu werden und auch niedrigschwellig zu schauen, unabhängig von, ich habe die Dienstleistung oder das Produkt, wo kann ich dir denn bei helfen? Also wirklich auch zu sagen, hey, ich habe, keine Ahnung, letzte Woche mir ein Lexware-Konto eingerichtet oder irgendwas oder ich will gerade auch einen Verein gründen. Wie mache ich das denn? Worauf muss ich denn achten? Also wirklich so eine ganz einfachen Fragen und die sind alle sehr willkommen hier. Und ich glaube, mit der ersten Kommunikation beginnt einfach das Netzwerk.
1: Die Regia bot den Unternehmerinnen damit Inspiration, neue Perspektiven und vor allem die Möglichkeit, sich miteinander zu vernetzen.
4: Klimawandel, komm, wir gehen in den Garten. Unter diesem Motto fand am 20. September der Anhaltische Obst- und Umwelttag statt. In diesem Jahr wird die 27. Auflage dieses besonderen Tages gefeiert. Und es dreht sich alles um Klima, Natur und Umweltschutz. Die evangelische Auferstehungsgemeinde Dessau-Siedlung lud auf die Wiese vor der Kirche am Fischereiweg 43 ein.
5: Wir feiern jetzt zuerst eine Andacht zum 27. Anhaltischen Obst- und Umwelttag. Und danach haben wir so verschiedene Vereine und Angebote, zum Beispiel den Eine Welt-Laden hier in Dessau, dann den Heimatverein, dann haben wir die sogenannte Ein-Dollar-Brille, jetzt muss ich mal gucken, damit ich hier nichts vergesse, dann haben wir einen Vortrag Klimaanpassung im Kleingarten, da kommt das Motto her, komm, wir gehen in den Garten. Weil ich finde, dass der Garten ja auch so neu entdeckt wurde. Ne? Auch junge Menschen sagen, lasst uns einen Schrebergarten mieten oder so, jedenfalls höre ich das. Dann haben wir noch den Kinderzirkus Raxli Faxli und wir haben nachher um 16 Uhr ein Kindermusical. Wir haben noch mehrere Stände, wir haben eine Imkerin noch hier, jetzt muss ich mal gucken, ob wir alles haben. Wir haben auch einen Infostand vom UBA, wir haben die Bürgerinitiative Pro Elbe hier, wir haben einen Obstsortenbestimmer hier. Also es ist ein kunterbuntes Programm. Wir freuen uns auch sehr auf das Musical der Evangelischen Grundschule. Da geht es um David und Goliath. Eine biblische Geschichte, die jeder kennt, hoffentlich.
4: Neben den zahlreichen regionalen Informations- und Verkaufsständen, darunter eine ortsansässige Imkerin mit frischem Honig, gab es auch einige Stände mit Produkten, die einen weiteren Weg hinter sich hatten. Doch das Besondere dabei war, alle Artikel stammen aus dem fairen Handel. Mit dem Umwelttag möchte man vor allem darauf aufmerksam machen, welche Folgen der Klimawandel hier in der Region und darüber hinaus mit sich bringt.
5: Ja, Klimawandel ist ja primär, verstehen wir primär immer unter dem Aspekt, dass wie in diesem Sommer nicht ausreichend Regen ist, wir merken, dass sich sehr viel verschoben hat im klimatischen Befinden, dass wir mit Dürreperioden rechnen müssen, dass die Flüsse nicht ausreichend Wasser haben und so weiter. Oder es gibt eben zu viel Wasser, zu viel Sonne, was auch immer. Und da merken wir ja sehr deutlich, da hat sich unheimlich was verschoben. Zumal, wenn ich mich an meine eigene Kindheit erinnere, war das wirklich tatsächlich anders. Und Klimawandel oder Klimakrise ist ja so ein Wort, was vieles sozusagen umfasst.
4: Auch für die Kirche ist der Klimawandel ein wichtiges Thema. Dabei geht es nicht nur um den Schutz unserer Umwelt, sondern auch um das gesellschaftliche Miteinander, das zunehmend auseinanderzubrechen droht. Deshalb ist es wichtig, wieder miteinander ins Gespräch zu kommen, einander zuzuhören und gemeinsam nach Lösungen zu suchen.
5: Wir sind in einem Klimawechsel, was die Natur, was die Schöpfung angeht, das ist das eine. Und hören heute Worte aus dem ersten Buch Mose im zweiten Kapitel, wo Gott uns Menschen in den Garten Eden pflanzt. Aber auf der anderen Seite merken wir auch einen deutlichen Klimawandel, der unser Miteinander begreift. Das ist also durchaus mit gemeint. Wir merken, dass wir jetzt auch nach der Wahl in Sachsen-Anhalt in einer ganz anderen Situation sind. Sehr viele Menschen sind, was ich sehr erstaunlich finde, sehr sprachlos geworden. Und wir sind natürlich sprachlos, was sozusagen die Wählerinnen und Wähler letztendlich, was der Wähler, Wählerinnenwille war. Aber ich merke, dass wir nicht ins Gespräch kommen. Und das meint auch Klimawandel im übertragenen Sinne, dass wir natürlich wieder für unser Klima sorgen müssen, für unser Miteinander, für unser gemeinsames am Tisch sitzen. Und natürlich können wir unterschiedliche Überzeugungen haben. Aber uns ist mitgegeben im Schöpfungsauftrag Gottes, dass wir diese Erde bebauen und bewahren sollen. Bebauen, das ist jetzt mal, sage ich jetzt mal, in der Landwirtschaft, im Garten und so weiter. Deshalb dieses, das ist ja unser kleines Paradies, der Garten, danach fragten Sie. Aber auf der anderen Seite, bewahren heißt auch bewahren unsere Gemeinschaft, unsere Schöpfungsgemeinschaft, unser Miteinander. Und dass da nicht plötzlich Gewalt und Misstrauen und so weiter obsiegen. Deshalb also ein umfassendes Thema, was uns durch das biblische Wort gegeben ist.
4: Die Gemeinde freut sich über die zahlreichen Besucher. Ein besonderer Dank galt allen, die mit selbstgebackenem Kuchen und tatkräftiger Unterstützung zum Gelingen des Festes beigetragen haben. Durch die vielen helfenden Hände wurde das Fest zu einem schönen und gelungenen Erlebnis. Der Obst- und Umwelttag bot Raum für Begegnungen und gute Gespräche, regte aber auch zum Nachdenken und zum Austausch über wichtige Themen an. An die Kochlöffel, fertig und los, hieß es für drei angehende Meisterköche. Nach 10 Jahren kehrte die Küchenmeisterprüfung erstmals wieder in die Region zurück. Am 25. und 26. September ging es im anhaltischen Berufsschulzentrum Hugo Junkers in Dessau-Roßlau für die Teilnehmer um den praktischen Teil ihres Meisterabschlusses.
6: Also heute legen 3 von 6 Köchen ihre Küchenmeisterprüfung im praktischen Teil ab. Also sprich, es wird heute hier ganz intensiv gekocht. Und durch die Prüfungskommission wird dann auch bewertet und es wird herausgefunden, ob die bisher Köche, sich zukünftig Küchenmeister nennen können. Es ist für nahezu alle schon die gebührende Abschluss. Wir haben einen, der noch einen Teil in der theoretischen Prüfung sich dem noch mitstellen muss. Es ist so, dass man als Küchenmeister auf der einen Seite natürlich meisterlich die Küche repräsentiert, aber bei einer Meisterausbildung, oder es ist ja keine Ausbildung, sondern es ist eine Fortbildung, qualifiziert man sich insofern, dass man auch noch rechtliche Aspekte lernt, dass man lernt zu planen, zu kalkulieren. Also es geht darum, dass man auch als Führungskraft zukünftig tätig sein kann und das Unternehmen intensiv unterstützt. Also auch die betriebswirtschaftlichen und rechtlichen Aspekte werden in der theoretischen Prüfung mit getestet.
4: Nach 10-jähriger Pause wurde die Küchenmeisterprüfung erstmals wieder in der Bauhausstadt abgelegt. Die IHK Halle Dessau unterstützte die Rückkehr und übernahm die Prüfung. Damit soll auch die regionale Gastronomie wieder neuen Schwung bekommen. Denn als Küchenmeister geht es längst nicht mehr nur ums Kochen. Auch Organisation, Wirtschaftlichkeit und die Führung eines Teams gehören dazu.
6: Es ist ja so, es ist eine herausfordernde Prüfung. Man braucht also junge Köche, die, nachdem sie Koch geworden sind, ein paar Jahre im Beruf gearbeitet haben, sagen, ich mache das noch berufsbegleitend. Also die jungen Menschen haben hier 2 Jahre lang berufsbegleitend nachmittags, abends zusätzliches Wissen erworben, haben auf Deutsch gesagt wirklich richtig gebüffelt, um dann sich Küchenmeister nennen zu können. Und das haben wir über Jahre hinweg leider nicht genügend junge Leute gehabt, die sich dieser Herausforderung gestellt haben. Insofern sind wir sehr froh, dass es das jetzt Gott sei Dank wieder gibt. Also es gab einen Vorbereitungskurs, der im IHK-Bildungszentrum absolviert wurde. Und jetzt zum Schluss gibt es jetzt eine Abschlussprüfung.
4: Für die 3 Teilnehmer hieß es am 26. September Warenkorb auf, Menüplan, kalkulieren, organisieren und schließlich 5 Gänge für 6 Gäste auf die Teller bringen. Am Ende wurde das Gesamtpaket bewertet. Nicht nur das Essen, sondern auch die Organisation und der gesamte Ablauf flossen in die Bewertung ein. Wer hier überzeugte, kann sich am Ende über den Küchenmeistertitel freuen.
6: Also heute haben die Köche einen Warenkorb bekommen und müssen ausgehend von diesem Warenkorb in einer sehr überschaubaren Zeit ein anspruchsvolles 5-Gänge-Menü machen. Das ist an jedem Tisch heute auch anders, weil der jeweilige Koch aus den verschiedenen Zutaten eben das ein oder andere herauszaubert. Sehr lecker. Also ich bin kein Prüfer, also ich bin sozusagen nur stiller Koster und Genießer, aber ich kann sagen, alles, was bisher war, war zum Genießen.
4: Die praktische Prüfung bildet den Abschluss einer 2-jährigen Weiterbildung am IHK-Bildungszentrum Halle Dessau. Mit der Wiederaufnahme der Küchenmeisterprüfung wird die Gastronomie in der Region gestärkt und Fachkräften der Weg in die Führungsverantwortung eröffnet. Für die nächsten Teilnehmer geht es am 9. und 10. Oktober weiter. Dann steht auch für Sie die praktische Prüfung zum Küchenmeister an. In Deutschland wird der Kindertag an 2 verschiedenen Tagen gefeiert. Am 1. Juni als Internationaler Kindertag und am 20. September als Weltkindertag. Im Mittelpunkt stehen dabei insbesondere die Rechte und Bedürfnisse von Kindern. Unter dem Motto »Kinder haben das Recht auf eigene Meinung und respektvollen Umgang miteinander« wurde bereits am 19. September auch in Dessau-Kochstedt gefeiert. Auf dem Sportplatz des TuS Kochstedt in der Lichtenauer Straße erwartete die Kinder und ihre Familien ein abwechslungsreicher Nachmittag.
7: Also wir haben Jubiläum dieses Jahr, das ist das 10-jährige Kinderfest. Corona-bedingt, sonst wäre es schon das 12. Was erwartet die Kinder hier? Ein bewährtes Kinderfest wie in jedem Jahr mit vielen tollen Aktionen, Feuerwehr, Polizei, DRK, Klettern, Kegeln, Schminken.
8: Hundesport, viele Aktionen von den Heimatvereinen, Basteln, kleine Kinderspiele.
7: Musikalische Darbietungen der Musikschule Fröhlich, die Faschingsgruppe vom Karnevalsverein in Kochstedt tanzt, die Kindertanzgruppen Sunshine kommt noch zu uns. Also ein buntes Programm, wo für jeden hoffentlich was dabei ist.
4: Von 11 bis 16 Uhr wurde den kleinen und großen Besuchern bei freiem Eintritt einiges geboten.
1: Rund 30 Vereine und Institutionen waren vor Ort und sorgten mit verschiedenen Angeboten und Mitmachaktionen für Unterhaltung.

0: Dabei zeigte sich vor allem die große Vielfalt. Ob Spiel, Sport oder Kreativangebote, für alle Interessen war etwas dabei.
1: Also was wir gerade festgestellt haben, ist, dass es beim DRK heute einen Teddy zu verarzten gibt. Also da können sich Kinder auch mal ausprobieren, an den Teddy den Entpflaster zu verpassen oder das Bein zu verbinden.
2: Ansonsten hat jeder Stand für sich wieder was Neues vorbereitet, neue Bastelideen, neue Angebote. Die Kids Fitness, die immer wieder für neue Herausforderungen dann zur Verfügung steht.
0: Ausrichter und Veranstalter des Dessau-Roßlauer Weltkindertagsfestes ist die Initiative Dessauer Westen. In ihr haben sich Vereine und Institutionen aus den Stadtteilen Alten, Soberberg, Kochstedt und Mosigkau zusammengeschlossen. Die Initiative selbst besteht bereits seit mehr als einem Jahrzehnt.
2: Es hat ja 2014 begonnen mit einer Ausstellung in der Gesamtschule in Soberberg. Und da hat man sich überlegt, weil das so gut funktioniert hat zwischen den Heimatvereinen Alten, Mosigkau und Kochstedt, was können wir eigentlich weitermachen, was wollen wir machen? Und dann ist die Idee des Kinderfestes entstanden, das ist gut angekommen. Und Jens ist einer, der schon von Anfang an mit dabei ist. Ich bin erst später dazugekommen. Und uns ist es wichtig, dass die Tradition weiter aufrechtzuerhalten, weil wir finden, dass das gut ankommt und den Kindern viel Freude bereitet.
1: Weil es einfach auch eine schöne Sache ist für Kinder und es gefällt uns, es gefällt den Kindern, das ist eigentlich das Wichtigste.
0: Auch das wechselhafte Wetter tat der guten Stimmung keinen Abbruch. Die Resonanz fiel durchweg positiv aus. Viele Familien nutzten die Angebote und die Sportanlage war gut gefüllt. Und auch auf die nächste Ausgabe des Kinderfestes freut man sich bereits.
1: Dieses Kinderfest wird Jahr für Jahr weiterhin gemacht, definitiv. So in dieser Konstellation planen wir eigentlich sonst keine anderen Sachen, aber jeder Verein hat natürlich seine Aktion, die er trotzdem macht, das ist klar. Ob das die Heimatvereine Kochstedt, Alten, Mosigkau sind oder die anderen Vereine, die Sportvereine. Es gibt sehr viele Vereine, die hier aktiv sind. Genau, und die haben natürlich ihre Aktivitäten auch in den Ortschaften.
0: Rundum war das Familienfest ein gelungener Nachmittag für Kinder, Eltern und Organisatoren. Im kommenden Jahr soll das Weltkindertagsfest dann traditionsgemäß in Mosigkau stattfinden.

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1: Am 5. Oktober 1901 wurde das Rathaus auf dem Dessauer Marktplatz eingeweiht. Das stattliche Gebäude ist seither das Zentrum der Stadt. Zum Anlass des Jubiläums öffnet das Rathaus seine Pforten und lädt am 2. Oktober zum Nachmittag der offenen Türen ein. Die Stadt informierte am 17. September bei einem Pressegespräch über das bevorstehende Event.
2: Also das Haus ist schon wirklich toll, aber noch gar nicht so alt, wie manche halt eben immer denken. Das merken wir gerade, wenn so Führungen sind. Da frage ich gerne immer, was meinen Sie, wie lange das Haus hier schon steht? Und da kommen meistens ein paar hundert Jahre zusammen. Aber die Leute sind dann immer sehr erstaunt, wenn ich dann sage, ja, 1901 eröffnet. Und es lohnt sich trotzdem, diese Geschichte des Hauses wahrzunehmen. Und dazu eignet sich so ein Jubiläum ganz gut. Deshalb haben wir gesagt, wir lassen die 125 Jahre nicht ganz sang- und klanglos vorbeigehen. Bei 100 Jahren gab es eine riesengroße Party. So groß machen wir das nicht, aber wir machen einen Nachmittag der offenen Türen, der Bürotüren. Man kann dann tatsächlich nicht nur beim Oberbürgermeister mal reingucken ins Büro, der wird auch da sein. Auch bei den Beigeordneten, die hier im Hause ihre Büros haben, auch die Türen sind nicht verschlossen. Und auch unsere Bürgerbeauftragte wird dabei sein und persönlich und live zu erleben sein. Man kann mit ihr sprechen, also nicht nur per E-Mail, nicht nur per Telefon Kontakt haben, sondern ganz persönlich mal kennenlernen. Ja, dann haben wir auch uns ein paar Gäste mit eingeladen, ein paar Partner. Zum Geburtstag macht man das ja auch gerne mal. Kommen auch einige, also die Abuga-Club wird hier vor Ort sein. Die

0: Da hat gesagt, wir machen mit, wir kümmern uns ein bisschen um die jüngeren Besucherinnen und Besucher. Da wird gebastelt, da wird gemalt, da wird geschminkt. Wäre natürlich schön, vielleicht schminken wir ja mal den Oberbürgermeister. Mal gucken, das ist alles möglich an dem Tag.
1: Die Rathaustüren stehen am 2. Oktober, 2 Tage vor dem eigentlichen Jahrestag der Eröffnung, für interessierte Besucher offen. Wer Lust hat, kann auch an einer Führung teilnehmen oder auf den Rathausturm steigen. Zudem erwartet wissbegierige Gäste eine Ausstellung und eine Präsentation von ganz besonderen Relikten.
0: Ja, Führungen werden stattfinden zu jeder vollen Stunde, 15, 16, 17 Uhr, inklusive natürlich auch die Atombesteigung, die durch die Stadtmarketinggesellschaft passieren wird. Die Führung durchs Haus machen wir selber und besuchen so manchen Ort des Geschehens hier. Auch in diesem Ort, wo wir uns jetzt gerade befinden, in diesem Ort wird es auch was ganz Besonderes geben, was sonst nicht möglich ist, so einfach. Wir ermöglichen durch Kolleginnen des Stadtarchivs einen Einblick in die alten Gäste und goldenen Bücher und Ehrenbücher, die wir hier so haben, auch aus dieser Zeit damals. Das wird bestimmt sehr interessant. Wer uns da alles schon hier beehrt hat, das wird ein interessantes Buddeln.
1: Auch ein Malwettbewerb wurde angekündigt. Unter dem Motto Unser Rathaus Dessau in 125 Jahren können junge Teilnehmer ihre kreativen Vorstellungen von der Zukunft bis zum 30. September zu Papier bringen. Die kreativste Zukunftsvision wird von einer Jury der Stadtverwaltung ausgewählt. Als Gewinn wartet auf den Sieger und die ganze Familie ein besonderer Rathausbesuch mit Sonderführung und persönlichen Treffen mit dem Oberbürgermeister.
0: Würden uns auch freuen, wenn noch viele an dem begleitenden Malwettbewerb, den wir ausgerufen haben, für Kinder zwischen 8 und 12 Jahren teilnehmen und dann ihre Arbeiten hier bei uns im Bürgerbüro dann abgeben. Dann würden wir da nämlich gerne einen Sieger oder eine Siegerin ermitteln. Jury stellen wir selber hier im Haus. Aber wer dann diesen Wettbewerb gewinnt, der darf nochmal hierher kommen, nämlich direkt zum Oberbürgermeister und dann mit dem zusammen beim Kakao trinken oder sowas mal ein schönes Schwätzchen machen. Also es gibt dann noch eine Sonderführung und man kann dann seine ganze Familie mitbringen als Sieger, Kind oder sogar die Schulklasse. Das vereinbaren wir dann direkt vor Ort.
1: Extra für das Jubiläum wurde eine Sammelpostkartenserie mit historischen Aufnahmen sowie ein begleitender Flyer produziert. Beides kann am Nachmittag der offenen Tür kostenlos mitgenommen werden. Anlässlich des Jubiläums wird außerdem bei uns auf RAN 1 eine Sondersendung über das Rathaus ausgestrahlt. Am 2. Oktober um 19 Uhr sowie am 3. und 4. Oktober jeweils um 15 und 21 Uhr. Schalten Sie also gern wieder ein und feiern Sie mit uns dieses besondere Jubiläum. Die Handballtradition hat in der Bauhausstadt einen besonderen Stellenwert. Im vergangenen Jahr feierte der Handball in Dessau 100-jähriges Bestehen. Mit der Ehrengalerie 100 Jahre Handball in Dessau-Roßlau soll nun diese lange Geschichte in der Anhalt-Arena sichtbar gemacht werden.
2: Und wir hatten uns gedacht, dass traditionell so ein bisschen Traditionspflege mit Anerkennung über die Historie hinweg durchaus sinnvoll wäre, weil es unter anderem den Sport entsprechend aufwertet, die Stadt in ein anderes Szenario setzt und natürlich die Menschen, die diese Dinge über die Jahrzehnte hin begleitet haben, auch entsprechend würdigt. Und dann haben wir uns Gedanken gemacht, wen könnte man da vielleicht in eine Ehrengalerie platzieren. Und dann hat es 2,5 Jahre gedauert bis heute, bis wir dann alles, was wir dazu brauchten, beieinander hatten. Das Konzept, die Richtlinien, die entsprechende materielle Untersetzung, wie sie hinter mir jetzt installiert ist. Ich denke mal, ansprechend und schön.
1: Das Projekt unter dem Namen Fame 100 Plus ist bereits seit einigen Jahren in Vorbereitung. Am 26. September, unmittelbar vor dem Spiel des Dessau-Roßlauer HV gegen den ersten VfL Potsdam, war es dann endlich soweit. Die ersten 4 Tafeln mit verdienten Persönlichkeiten und einer Mannschaft wurden enthüllt.
2: Am heutigen Tage werden geehrt mit der Intronierung in die Ehrengalerie Paul Lüdicke, Weltmeister 1938 im Feldhandball. Damals der Torhüter der deutschen Nationalmannschaft. Dann Winterdreiboot, Olympiasieger 1980 in Moskau. Ja, ich denke mal allseitig bekannt. Dann kommt hinzu Wolfgang Jäger, langjähriger Spieler und Funktionär, über viele Jahre einer der aktivsten Begleiter dieses Vereins, des DAV und vor allen Dingen auch des Handballs in der Stadt Dessau-Roßlau. Und zum Schluss natürlich auch eine verdienstvolle Mannschaft, und zwar die BSG Schiffswerk Roßlau aus dem Jahr Männermannschaft 1951 mit dem damaligen DDR-Meistertitel im Feldhandball.
1: Bei diesen vier Tafeln soll es allerdings nicht bleiben. Insgesamt rund 100 Gedenktafeln sollen künftig Spieler, Mannschaften und Funktionäre würdigen und langfristig in der Anhalt Arena am Eingang 1 präsentiert werden.
2: Das Projekt hat inzwischen eine tolle Resonanz. Wir haben doch eine ganze Menge Geld inzwischen noch akquirieren können. Wir konnten die Grundausstattung, wie sie hinter mir installiert ist, finanzieren. Die liegt so in etwa bei 13.000 Euro. Wir haben auch weitere Sponsorentafeln inzwischen gewonnen. Wir sind in der Lage, in den nächsten Wochen weitere, sagen wir, verdienstvolle Spieler und Funktionäre zu würdigen. Das sind jetzt nach meiner Lesart so in etwa um die 20, die bereits untersetzt sind. Und so eine Tafel kostet um die 300 Euro.
1: Möglich wird das Vorhaben vor allem durch die Unterstützung zahlreicher Beteiligter. Viele haben dazu beigetragen, dass aus der Idee nun Schritt für Schritt Realität wird.
2: Also ich wollte mich eigentlich bedanken bei einigen Leuten, die an dieser Geschichte mitgewirkt hatten. Wir haben hier 2,5 Jahre gebraucht, bis wir an diese Stelle gekommen sind, wo wir heute sind. Dank an Jana Konrad, die das grafische Konzept gestaltet hat, auch elektronisch. Dank an meine Arbeitsgemeinschaft, regionale Sportgeschichte des Stadtrates der Stadt Dessau-Roßlau für die außerordentlich gute Zusammenarbeit.
1: Die ersten Tafeln sind damit enthüllt und so darf man gespannt sein, welche weiteren Namen künftig die Geschichte des Dessauer Handballs in der Anhalt Arena sichtbar machen werden.
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1: Für Frauen in der Unternehmerwelt ist es nicht immer einfach, sich zu behaupten und die richtigen Kontakte zu knüpfen. Genau hier setzt die Regia an. Als größte Unternehmerinnenkonferenz Mitteldeutschlands bietet sie Unternehmerinnen und Frauen in Führungspositionen die Möglichkeit, sich auszutauschen, voneinander zu lernen und neue Netzwerke zu knüpfen. In diesem Jahr fand die Regia am 25. und 26. September im Domero Hotel in Dessau-Roßlau statt. Unter dem Motto, wo Frauen Zukunft gestalten, fanden sich zahlreiche Unternehmerinnen zusammen.
4: Netzwerken austauschen, supporten, unterstützen. Alles, was Frauen so untereinander mit unter Kommunikation und gegenseitiges Unterstützen verstehen.
5: Regia ist ein Raum, wo man, ein geschützter Raum, wo sich Frauen verbinden, Sichtbarkeit schaffen, vernetzen, im Prinzip auch Hilfeleistung stellen, sowohl was die eigene Dienstleistung betrifft oder das Produkt oder wie auch immer, aber auch niedrigschwelliger zu sagen, hey, ich bin einfach eine helfende Hand, ich habe ein offenes Ohr, also grundsätzlich dafür schaffen wir diese Netzwerke.
6: Regia steht für Region in Anhalt. Seit 2014 wandert sie von Ort zu Ort durch Mitteldeutschland und bringt das Netzwerk immer wieder in eine andere Region. 2 Tage lang stehen die Frauen und ihre Erfahrungen im Mittelpunkt. Das Programm ist dabei vielfältig gefüllt.
5: Es ist so, dass es viele unterschiedliche Impulse geben wird zu Themen wie Wechseljahren, zu Themen wie, was beschäftigt die Generation Z, auch das Thema, wie beschränken Filter eigentlich meine eigene Wahrnehmung, das Thema Funktionieren, auch Sachen Sichtbarkeit im Social-Media-Bereich, also von fachlich über einzelne Frauenthemen, sodass wir im Prinzip auch wirklich jeden abholen können.
6: Neu in diesem Jahr war unter anderem eine Podiumsdiskussion. Nach der Begrüßung der Teilnehmerinnen und den Grußworten von Eta Hachmann, der Sozialdezernentin der Stadt Dessau-Roßlau, kam eine Gesprächsrunde mit Frauen aus Wirtschaft, Kultur und Gesellschaft zusammen. Dabei ging es unter anderem um die Frage, welche Bedeutung Netzwerke für die Entwicklung einer Region haben.
7: Ich bin der Meinung, es gibt viel zu wenig Raum, wo Frauen sich austauschen können. Und ich glaube, das ist auch nochmal total wichtig, auch mal diesen individuellen Raum zu haben. Ich glaube, Frauen gucken schon auf Themen wie Führung, Organisationsentwicklung nochmal ganz anders als auch Männer. Und von daher ist es mal wichtig, sich untereinander darüber auch auszutauschen und zu vernetzen. Und das finde ich so wichtig daran. Und ich gebe meinen Vorrednerinnen recht, dass es eigentlich zu wenig Räume gibt, dass wir uns viel zu selten treffen. Und deshalb ist es wichtig, dass es so eine schöne Konferenz gibt.
6: Dass die Konferenz bei Unternehmerinnen und angehenden Unternehmerinnen auf großes Interesse stößt, zeigte auch die ausverkaufte Veranstaltung. Rund 90 Teilnehmerinnen waren in diesem Jahr dabei. Dabei ging es nicht nur um die Vorträge und Gespräche auf der Bühne. Ein wichtiger Teil der Regia war auch der persönliche Austausch untereinander.
4: Das kommt darauf an, was die Damen sich wünschen. Ne? Der eine möchte sein Produkt an den Markt bringen oder vermarkten. Die andere sucht vielleicht auch Personal. Der nächste möchte Informationen, damit er sich außerhalb der Regia auch mit anderen Unternehmen vernetzen kann oder verknüpfen kann sogar. Das ist ganz unterschiedlich. Da hat jeder so seine eigene Einstellung, die er dann dafür nutzt.
5: Eigene Agenda, ich glaube auch das Thema Mentorship. Ja, also einfach zu gucken, okay, wer ist denn da, wo ich hin will schon? Wer kann mir dabei helfen? Ja, die Fragen, die ich mir selber stelle, zu beantworten oder an wen kann ich meine Fragen auch außerhalb dahin richten, weil ja auch jeder wieder ein anderes Netzwerk. An jeder Frau hängt ja dennoch ein Netzwerk dran und Beziehungen schaden immer nur dem, der sie nicht hat, sage ich mal so. Von daher ist das, glaube ich, ein großes Thema und auch einfach neue Kontakte zu machen, ne? Sich sichtbar zu werden und auch niedrigschwellig zu schauen, unabhängig von, ich habe die Dienstleistung oder das Produkt, wo kann ich dir denn bei helfen? Also wirklich auch zu sagen, hey, ich habe, keine Ahnung, letzte Woche mir ein Lexware-Konto eingerichtet oder irgendwas oder ich will gerade auch einen Verein gründen. Wie mache ich das denn? Worauf muss ich denn achten? Also wirklich so eine ganz einfachen Fragen und die sind alle sehr willkommen hier. Und ich glaube, mit der ersten Kommunikation beginnt einfach das Netzwerk.
6: Die Regia bot den Unternehmerinnen damit Inspiration, neue Perspektiven und vor allem die Möglichkeit, sich miteinander zu vernetzen.
1: Klimawandel, komm, wir gehen in den Garten. Unter diesem Motto fand am 20. September der Anhaltische Obst- und Umwelttag statt. In diesem Jahr wird die 27. Auflage dieses besonderen Tages gefeiert. Und es dreht sich alles um Klima, Natur und Umweltschutz. Die evangelische Auferstehungsgemeinde Dessau-Siedlung lud auf die Wiese vor der Kirche am Fischereiweg 43 ein.
8: Wir feiern jetzt zuerst eine Andacht zum 27. Anhaltischen Obst- und Umwelttag.
9: Und danach haben wir so verschiedene Vereine und Angebote, zum Beispiel den Eine Welt-Laden hier in Dessau, dann den Heimatverein, dann haben wir die sogenannte Ein-Dollar-Brille, jetzt muss ich mal gucken, damit ich hier nichts vergesse, dann haben wir einen Vortrag Klimaanpassung im Kleingarten, da kommt das Motto her, komm, wir gehen in den Garten. Weil ich finde, dass der Garten ja auch so neu entdeckt wurde. Ne? Auch junge Menschen sagen, lasst uns einen Schrebergarten mieten oder so, jeweils höre ich das. Dann haben wir noch den Kinderzirkus Raxli Faxli und wir haben nachher um 16 Uhr ein Kindermusical. Wir haben noch mehrere Stände, wir haben eine Imkerin noch hier, jetzt muss ich mal gucken, ob wir alles haben. Wir haben auch einen Infostand vom UBA, wir haben die Bürgerinitiative Pro Elbe hier, wir haben einen Obstsortenbestimmer hier. Also es ist ein kunterbuntes Programm. Wir freuen uns auch sehr auf das Musical der Evangelischen Grundschule. Da geht es um David und Goliath. Eine biblische Geschichte, die jeder kennt, hoffentlich.
1: Neben den zahlreichen regionalen Informations- und Verkaufsständen, darunter eine ortsansässige Imkerin mit frischem Honig, gab es auch einige Stände mit Produkten, die einen weiteren Weg hinter sich hatten. Doch das Besondere dabei war, alle Artikel stammen aus dem fairen Handel. Mit dem Umwelttag möchte man vor allem darauf aufmerksam machen, welche Folgen der Klimawandel hier in der Region und darüber hinaus mit sich bringt.
9: Ja, Klimawandel ist ja primär immer unter dem Aspekt, dass wie in diesem Sommer nicht ausreichend Regen ist, wir merken, dass sich sehr viel verschoben hat im klimatischen Befinden, dass wir mit Dürreperioden rechnen müssen, dass die Flüsse nicht ausreichend Wasser haben und so weiter. Oder es gibt eben zu viel Wasser, zu viel Sonne, was auch immer. Und da merken wir ja sehr deutlich, da hat sich unheimlich was verschoben. Zumal, wenn ich mich an meine eigene Kindheit erinnere, war das wirklich tatsächlich anders. Und Klimawandel oder Klimakrise ist ja so ein Wort, was vieles sozusagen umfasst.
1: Auch für die Kirche ist der Klimawandel ein wichtiges Thema. Dabei geht es nicht nur um den Schutz unserer Umwelt, sondern auch um das gesellschaftliche Miteinander, das zunehmend auseinanderzubrechen droht. Deshalb ist es wichtig, wieder miteinander ins Gespräch zu kommen, einander zuzuhören und gemeinsam nach Lösungen zu suchen.
9: Wir sind in einem Klimawechsel, was die Natur, was die Schöpfung angeht, das ist das eine. Und hören heute Worte aus dem ersten Buch Mose im zweiten Kapitel, wo Gott uns Menschen in den Garten Eden pflanzt. Aber auf der anderen Seite merken wir auch einen deutlichen Klimawandel, der unser Miteinander begreift. Das ist also durchaus mit gemeint. Wir merken, dass wir jetzt auch nach der Wahl in Sachsen-Anhalt in einer ganz anderen Situation sind. Sehr viele Menschen sind, was ich sehr erstaunlich finde, sehr sprachlos geworden. Und wir sind natürlich sprachlos, was sozusagen die Wählerinnen und Wähler letztendlich, was der Wähler, Wählerinnenwille war. Aber ich merke, dass wir nicht ins Gespräch kommen. Und das meint auch Klimawandel im übertragenen Sinne, dass wir natürlich wieder für unser Klima sorgen müssen, für unser Miteinander, für unser gemeinsames am Tisch sitzen. Und natürlich können wir unterschiedliche Überzeugungen haben. Aber uns ist mitgegeben im Schöpfungsauftrag Gottes, dass wir diese Erde bebauen und bewahren sollen. Bebauen, das ist jetzt mal, sage ich jetzt mal, in der Landwirtschaft, im Garten und so weiter. Deshalb das ist ja unser kleines Paradies, der Garten, danach fragten Sie. Aber auf der anderen Seite, bewahren heißt auch bewahren unsere Gemeinschaft, unsere Schöpfungsgemeinschaft, unser Miteinander. Und dass da nicht plötzlich Gewalt und Misstrauen und so weiter obsiegen. Deshalb also ein umfassendes Thema, was uns durch das biblische Wort gegeben ist.
1: Die Gemeinde freut sich über die zahlreichen Besucher. Ein besonderer Dank galt allen, die mit selbstgebackenem Kuchen und tatkräftiger Unterstützung zum Gelingen des Festes beigetragen haben. Durch die vielen helfenden Hände wurde das Fest zu einem schönen und gelungenen Erlebnis. Der Obst- und Umwelttag bot Raum für Begegnungen und gute Gespräche, regte aber auch zum Nachdenken und zum Austausch über wichtige Themen an. An die Kochlöffel, fertig und los, hieß es für drei angehende Meisterköche. Nach 10 Jahren kehrte die Küchenmeisterprüfung erstmals wieder in die Region zurück. Am 25. und 26. September ging es im anhaltischen Berufsschulzentrum Hugo Junkers in Dessau-Roßlau für die Teilnehmer um den praktischen Teil ihres Meisterabschlusses.
10: Also heute legen 3 von 6 Köchen ihre Küchenmeisterprüfung im praktischen Teil ab. Also sprich, es wird heute hier ganz intensiv gekocht. Und durch die Prüfungskommission wird dann auch bewertet und es wird herausgefunden, ob die bisher Köche sich zukünftig Küchenmeister nennen können. Es ist für nahezu alle schon der gebührende Abschluss. Wir haben einen, der noch einen Teil in der theoretischen Prüfung sich dem noch mitstellen muss. Es ist so, dass man als Küchenmeister auf der einen Seite natürlich meisterlich die Küche repräsentiert, aber bei einer Meisterausbildung, oder es ist ja keine Ausbildung, sondern es ist eine Fortbildung, qualifiziert man sich insofern, dass man auch noch rechtliche Aspekte lernt, dass man lernt zu planen, zu kalkulieren. Also es geht darum, was man auch als Führungskraft zukünftig tätig sein kann und das Unternehmen intensiv unterstützt. Also auch die betriebswirtschaftlichen und rechtlichen Aspekte werden in der theoretischen Prüfung mitgetestet.
1: Nach 10-jähriger Pause wurde die Küchenmeisterprüfung erstmals wieder in der Bauhausstadt abgelegt. Die IHK Halle Dessau unterstützte die Rückkehr und übernahm die Prüfung. Damit soll auch die regionale Gastronomie wieder neuen Schwung bekommen. Denn als Küchenmeister geht es längst nicht mehr nur ums Kochen. Auch Organisation, Wirtschaftlichkeit und die Führung eines Teams gehören dazu.
10: Es ist ja so, es ist eine herausfordernde Prüfung. Man braucht also junge Köche, die, nachdem sie Koch geworden sind, ein paar Jahre im Beruf gearbeitet haben, sagen, ich mache das noch berufsbegleitend. Also die jungen Menschen haben hier 2 Jahre lang berufsbegleitend, nachmittags, abends zusätzliches Wissen erworben, haben auf Deutsch gesagt wirklich richtig gebüffelt, um dann sich Küchenmeister nennen zu können. Und das haben wir über Jahre hinweg leider nicht genügend junge Leute gehabt, die sich dieser Herausforderung gestellt haben. Insofern sind wir sehr froh, dass es das jetzt Gott sei Dank wieder gibt. Also es gab einen Vorbereitungskurs, der im IHK-Bildungszentrum absolviert wurde. Und jetzt zum Schluss gibt es jetzt eine Abschlussprüfung.
1: Für die 3 Teilnehmer hieß es am 26. September Warenkorb auf, Menü planen, kalkulieren, organisieren und schließlich 5 Gänge für 6 Gäste auf die Teller bringen. Am Ende wurde das Gesamtpaket bewertet. Nicht nur das Essen, sondern auch die Organisation und der gesamte Ablauf flossen in die Bewertung ein. Wer hier überzeugte, kann sich am Ende über den Küchenmeistertitel freuen.
10: Also heute haben die Köche einen Warenkorb bekommen und müssen ausgehend von diesem Warenkorb in einer sehr überschaubaren Zeit ein anspruchsvolles 5-Gänge-Menü machen. Das ist an jedem Tisch heute auch anders, weil der jeweilige Koch aus den verschiedenen Zutaten eben das ein oder andere herauszaubert. Sehr lecker. Also ich bin kein Prüfer. Also ich bin sozusagen nur stiller Koster und Genießer, aber ich kann sagen, alles, was bisher war, war zum Genießen.
1: Die praktische Prüfung bildet den Abschluss einer 2-jährigen Weiterbildung am IHK-Bildungszentrum Halle Dessau. Mit der Wiederaufnahme der Küchenmeisterprüfung wird die Gastronomie in der Region gestärkt und Fachkräften der Weg in die Führungsverantwortung eröffnet. Für die nächsten Teilnehmer geht es am 9. und 10. Oktober weiter. Dann steht auch für Sie die praktische Prüfung zum Küchenmeister an.
6: In Deutschland wird der Kindertag an 2 verschiedenen Tagen gefeiert. Am 1. Juni als Internationaler Kindertag und am 20. September als Weltkindertag. Im Mittelpunkt stehen dabei insbesondere die Rechte und Bedürfnisse von Kindern. Unter dem Motto »Kinder haben das Recht auf eigene Meinung und respektvollen Umgang miteinander« wurde bereits am 19. September auch in Dessau-Kochstedt gefeiert. Auf dem Sportplatz des TuS Kochstedt in der Lichtenauer Straße erwartete die Kinder und ihre Familien ein abwechslungsreicher Nachmittag.
11: Also wir haben Jubiläum dieses Jahr, das ist das 10-jährige Kinderfest. Corona-bedingt, sonst wäre es schon das 12. Was erwartet die Kinder hier? Ein bewährtes Kinderfest wie in jedem Jahr mit vielen tollen Aktionen, Feuerwehr, Polizei, DRK, Klettern, Kegeln, Schminken.
12: Hundesport, viele Aktionen von den Heimatvereinen basteln, kleine Kinderspiele.
11: musikalische Darbietungen der Musikschule Fröhlich, die Faschingsgruppe vom Karnevalsverein in Kochstedt tanzt, die Kindertanzgruppen Sunshine kommt noch zu uns. Also ein buntes Programm, wo für jeden hoffentlich was dabei ist.
6: Von 11 bis 16 Uhr wurde den kleinen und großen Besuchern bei freiem Eintritt einiges geboten. Rund 30 Vereine und Institutionen waren vor Ort und sorgten mit verschiedenen Angeboten und Mitmachaktionen für Unterhaltung.

0: Brunnen aus den Stadtteilen Alten, Soberberg, Kochstedt und Mosigkau zusammengeschlossen. Die Initiative selbst besteht bereits seit mehr als einem Jahrzehnt.
1: Es hat ja 2014 begonnen mit einer Ausstellung in der Gesamtschule in Soberberg. Und da hat man sich überlegt, weil das so gut funktioniert hat zwischen den Heimatvereinen Alten, Mosigkau und Kochstedt, was können wir eigentlich weitermachen, was wollen wir machen? Und dann ist die Idee des Kinderfestes entstanden, das ist gut angekommen. Und Jens ist einer, der schon von Anfang an mit dabei ist. Ja, ich bin erst später dazugekommen. Und uns ist es wichtig, dass die Tradition weiter aufrechtzuerhalten, weil wir finden, dass das gut ankommt und den Kindern viel Freude bereitet.
2: Weil es einfach auch eine schöne Sache ist für Kinder und ja, es gefällt uns, es gefällt den Kindern, das ist eigentlich das Wichtigste.
0: Auch das wechselhafte Wetter tat der guten Stimmung keinen Abbruch. Die Resonanz fiel durchweg positiv aus. Viele Familien nutzten die Angebote und die Sportanlage war gut gefüllt. Und auch auf die nächste Ausgabe des Kinderfestes freut man sich bereits.
2: Dieses Kinderfest wird Jahr für Jahr weiterhin gemacht, definitiv. So in dieser Konstellation planen wir eigentlich sonst keine anderen Sachen, aber jeder Verein hat natürlich seine Aktion, die er trotzdem macht, das ist klar. Ob das die Heimatvereine Kochstedt, Alten, Mosigkau sind oder die anderen Vereine, die Sportvereine. Es gibt sehr viele Vereine, die hier aktiv sind. Genau, und die haben natürlich ihre Aktivitäten auch in den Ortschaften.
0: Rundum war das Familienfest ein gelungener Nachmittag für Kinder, Eltern und Organisatoren. Im kommenden Jahr soll das Weltkindertagsfest dann traditionsgemäß in Mosigkau stattfinden.

0: Schön, dass Sie auch in dieser Woche mit dabei sind und damit herzlich willkommen an diesem Montag zu den zeitnahen Nachrichten. Die Berufsfeuerwehr Dessau-Roßlau wurde am 1. Oktober um 18 Uhr mit dem Einsatzstichwort Chemieunfall in die Lobenbreite in Kühnau alarmiert. Beim Eintreffen der Berufsfeuerwehr wurde ein saurer, übel riechender Geruch wahrgenommen. Nach umfangreicher Erkundung konnte die vermeintliche Ursache der Geruchsbelästigung gefunden werden. Durch noch Unbekannte wurde eine chemische Substanz zur Wildschweinabschreckung am Rand der Kleingartensparte ausgebracht. Die Anwohner klagten über den üblen Geruch und wurden aufgefordert, Fenster und Türen zu schließen, bis sich der Stoff verflüchtigt hatte. Durch die Feuerwehr wurden Messproben durchgeführt, welche auf den missbräuchlichen Einsatz von Buttersäure schließen lassen. Die Polizei hat die Ermittlungen zum Sachverhalt aufgenommen. Im Einsatz waren die Berufsfeuerwehr Dessau-Roßlau mit Unterstützung der Freiwilligen Wehren von Dessau Süd und Kühnau mit 11 Fahrzeugen und 42 Kameraden sowie ein RTW und natürlich auch die Polizei. Am letzten Septemberwochenende lud der Tierschutzverein Dessau und Umgebung wieder zu einem bunten Fest auf dem Gelände des Tierheims ein. Die Gäste konnten nicht nur gemeinsam feiern, sondern erhielten auch Einsicht in die wichtige Arbeit des Tierschutzvereins. Auch konnten interessierte Besucher an einer Führung durch das Tierheim teilnehmen und einen Blick hinter die Kulissen werfen.
1: Am Friedrichsgarten 20 war am 26. September einiges los. Auf dem Gelände des Tierheims waren nicht nur die fälligen Bewohner, sondern auch zahlreiche interessierte Besucher. Der Tierschutzverein Dessau und Umgebung lud zu seinem alljährlichen Tierheimfest ein und für die Gäste wurde wieder jede Menge geboten. Neben einem Flohmarkt mit allem, was die Vierbeiner brauchen, gab es auch wieder die beliebten Führungen durch das Heim. Die kleinsten Gäste konnten sich auf der großen Hüpfburg austoben.
2: Ja, der Hinweis der Riesenburg ist mir, das ist wirklich, es wird von jedem Jahr zu Jahr größer. Jetzt haben wir eine Burg mittlerweile. Ansonsten bieten wir unseren Flohmarkt wieder an, ausreichend Wintermäntel, Zubehör für Katzen und Hunde, alles, was man sich vorstellen kann, was die Tierchen brauchen und was denen gut tut. Wir haben einen Infostand, dass man auch dort nochmal direkt nachfragen kann, was das Tierheim macht. Dort findet man ein Tierheim-Quiz. Dann haben wir unseren Grill- und Kuchenbazar, alles unterstützt durch Ehrenamtliche, die fleißig Kuchen gebacken haben. Auch an Höbel und Meier ein Dankeschön für den Grillstand. Dann haben wir

0: Unsere Riesentombola mit Hauptpreisen, die werden auch jedes Jahr mehr. Ein Beispiel sind 100 Euro Lu-Gutschein. Angelikas Weinladen hat etwas dazu gegeben. Wir haben ein RB-Trikot und Schal, dann Karten für ein Spiel. Ich weiß gar nicht, was ich alles aufzählen soll. Es sind riesig viele Hauptpreise. Und natürlich die Führungen finden auch wie jedes Jahr statt. Diesmal getaktet, alle halbe Stunde mit einem Ticket. Ja, und jederzeit herzlich willkommen. 15:30 machen wir die Auslosung der Tombola, die da ist. Und bis dahin finden auch immer wieder Führungen statt. Das war bisher jedes Jahr so, dass wir da super zufrieden sind. Es spricht sich auch rum. Wir haben uns auch fest vorgenommen, dass wir das jedes Jahr immer am letzten Wochenende im September durchführen, dass das in den Köpfen einfach drinne bleibt, da keine großen Unterschiede gibt von Termin her. Und ja, die Resonanz ist wieder schon super und das Wetter spielt natürlich auch riesig gut mit.
1: Neben Fragen rund um die Tierhaltung und den Tierschutz konnten die zahlreichen Besucher sich auch über einen Rundgang über das Gelände freuen und somit die Arbeit der Mitarbeiter kennenlernen. Dies ist aber nur einer von vielen Gründen für das Fest.
0: Ich finde das ganz wichtig für die Einwohner in der Stadt Dessau, dass man auch die Institutionen, die da sind, die Tiere auffinden, die Fundtiere, dass man das Ganze einmal präsentiert, dass man die Gelegenheit gibt, das Tier einmal von innen zu sehen, hinter den Kulissen. Und wir sind halt auch immer wieder auf Spendengelder angewiesen und das hilft uns natürlich, um gewisse Projekte und auch für die Tiere wieder Sachen zu ermöglichen, die wichtig sind in der Arbeit im Tierschutzverein.
1: Der Verein und das Tierheim sind in erster Linie auf Spenden angewiesen, um die bestmögliche Versorgung der Fellnasen sicherzustellen. Aber auch jede tatkräftige Unterstützung ist jederzeit herzlich willkommen.
0: Das ist total richtig so. Wir brauchen wirklich immer Unterstützung, tatkräftige Hände. Ob es, ich sag mal, das Außengelände pflegen ist hier im Tierheim, die Hundegassigeher, da auch einen vielen Dank, die Katzenkuschler. Wir machen Projekte, der Innenhof der Katzen, der soll neu gestaltet werden. Da brauchen wir Hände, weil die Tiermitarbeiter natürlich für das Wohl der Tiere zuständig sind und dass diese Randarbeiten sind, die schlecht umsetzbar sind mit dem Personalstamm, weil einfach da die Manpower fehlt. Genau.
1: Interessierte, die ehrenamtlich helfen möchten oder einer Fellnase, Samtpfote oder einem Kleintier ein neues Zuhause schenken möchten, können sich per E-Mail an tierheim.dessau@gmx.de bei dem Tierschutzverein Dessau und Umgebung melden. Die ehrenamtlichen Mitarbeiter und die flauschigen Bewohner freuen sich auf jede Unterstützung.
2: Traditionell wird die Länderspielpause auf Amateurebene genutzt, um die Partien im Kreispokal auszutragen. Auch im Rang 1 RBW-Kreispokal standen am vergangenen Wochenende die ersten Viertelfinals auf dem Programm. So empfing der SV Germania 08 Roßlau am Samstag den FC Eintracht Köthen. In einer ausgeglichenen Partie gingen die Gäste aus Köthen in der 32. Minute durch Narei mit 0:1 in Führung. Kurz nach Beginn der zweiten Halbzeit gelang den Hausherren aus der Schifferstadt jedoch der Ausgleich. Als bereits alles auf ein Unentschieden hindeutete, schlug Narei in der Nachspielzeit noch einmal zu und erzielte in der 90. plus 3. Minute den entscheidenden Treffer zum 1:2. Damit musste sich Roßlau trotz einer engagierten Leistung knapp geschlagen geben. Im Parallelspiel setzte sich der SV Poch-Röser deutlich mit 6:1 gegen den SV Rotsch durch und zog souverän ins Halbfinale ein. Die beiden weiteren Viertelfinalpartien werden erst im November ausgetragen. Für die Fußballverbandsliga aus Reppichau stand am vergangenen Freitag ein ganz besonderes Spiel an. Vor über 2.800 Zuschauern empfing man den hallischen FC im Paul-Greifzu-Stadion zur zweiten Runde des Landespokals Sachsen-Anhalt. Die Favoritenrolle war natürlich klar verteilt. Aber die Reppichauer hofften natürlich auf eine Pokalüberraschung.
3: Sehr groß war die Vorfreude bei der SG Reppichau, als man über die Pokalauslosung zur zweiten Runde des Landespokals Sachsen-Anhalt erfahren hat. Man musste gegen niemand Geringeren als den hallischen FC ran. Da das Team aus der Regionalliga zur ersten Landespokalrunde im DFB-Pokal spielte, verschob sich der Spielplan etwas. Am 2. Oktober war es nun aber endlich soweit und 2824 Zuschauer strömten ins Paul-Greifzu-Stadion, um die besondere Pokalbegegnung zu sehen. Für die Reppichauer war es das größte Spiel der bisherigen Vereinsgeschichte. Und die Verbandsliga-Aufsteiger machen hier zu Beginn auch keinen schlechten Eindruck. Keine zwei Minuten gespielt und Franz Lange kommt über links, bleibt aber hängen. Dann melden sich auch gleich mal die Gäste an. Stanley Ratifo mit dem Versuch von der Strafraumkante. SG-Keeper Max Schenk kann parieren und Oleg Stogrin klärt zur Ecke. Bei der springt für Halle nichts raus. Auf der anderen Seite gleich wieder Reppichau mit dem Versuch. Oskar Schulze schickt Franz Lange. Der Linienrichter hebt aber sofort die Fahne. Die zahlreichen Unterstützer des Verbandsligisten haben hier natürlich kein Abseits gesehen. Das Spiel ist in der Anfangsphase noch relativ ausgeglichen. Die Saalestädter haben hier zwar das Chancenplus, wirklich zwingend sind die Abschlüsse des HFC aber bislang noch nicht. Die Gästefans machen natürlich trotzdem ordentlich Stimmung, auch mit der ein oder anderen Pyrofackel. In der 10. Minute geht's dann schnell und Ratifo ist frei vom Keeper, Luis Lange aber mit einer starken Rettungsaktion. Die Reppichauer zeigen hier einen guten Kampfgeist und gewinnen viele Zweikämpfe. Oskar Schulze mit dem Ballgewinn in der gegnerischen Hälfte, die Flanke in den Arm von HFC-Schlussmann Moritz Schulze. Dann wieder der Blick auf die andere Spielfeldseite. Guter Chipball von Pascal Schmiedemann. Robert Bergers Schuss noch geblockt, aber Sufjan Benjamina staubt ab. 1:0 für den Favoriten und ein kleiner Befreiungsschlag für Halles Topstürmer, der bisher in dieser Saison nur einmal getroffen hat. Reppichau zeigt sich jedoch unbeeindruckt vom Gegentor. Till Reck holt sich den Ball im eigenen Strafraum und legt einige Meter zurück. Er sieht, dass Fernando Spremberg ganz viel Platz hat. Dessen Abschluss ist aber zu ungefährlich und stellt Moritz Schulze vor keine große Herausforderung. Solche Chancen müssen die Jungs aus dem Osternienburger Land einfach nutzen, wenn sie gegen die Hallenser bestehen wollen. Die machen auch selber weiter Druck. Nach Felix Langhammers Schuss verhindert Louis Fleischer mit einer guten Grätsche hier Schlimmeres. Wir befinden uns schon in der 33. Minute und jetzt zeigen die Regionalligisten ihre ganze Klasse. Schönes Kombinationsspiel. Max Kulke legt ab auf Ratifo. Der zieht einfach mal ab und versenkt die Kugel traumhaft im Netz. Richtig schönes Tor zum 2:0 für den HFC. Und die drücken auf das nächste. Freistoß getreten von Kulke. Max Schenk taucht sehenswert ab und verhindert den erneuten Einschlag. Mittlerweile hat die Pyrotechnik der Gästefans spürbare Auswirkungen. Dieser Angriff der Reppichauer schwer zu sehen. Franz Lange war es, der am Ende zu wenig draus macht. Die Hallenser bleiben weiter aktiv. Vor allem über Sufjan Benjamina. Hier wird der Stürmer gut von Kulke in Szene gesetzt. Max Schenk pariert glänzend. Und in der nächsten Szene wird wieder Benjamina gesucht. Diesmal verpasst er knapp. In der 40. Minute dann auch mal ein Freistoß für die SG. Oleg Stogrin versucht es flach und der Ball rauscht knapp am Kasten vorbei. Die letzten Minuten in Durchgang 1 gehören hier definitiv den Reppichauern. Die Fans sehen noch einige Halbchancen, doch für den Anschlusstreffer reicht es nicht. 0:2 steht es hier zur Pause auf der mobilen Videoleinwand, die extra für das Spiel organisiert wurde. Mit Flutlicht geht's dann rein in die zweite Hälfte. Und die Gastmannschaft will hier gleich alles klar machen. 47. Minute, Julian Damelang raus auf Robert Berger. Der Ball geht durch bis auf Ratifo, der den Ball nur noch reinschieben muss. 3:0 für den HFC und die Gästefans nun in dichtem Nebel eingehüllt. Ihre Mannschaft bestimmt das Spielgeschehen komplett. Ratifo schickt Damelang, der kann sich dann auch im Zweikampf durchsetzen, scheitert aber an SG-Keeper Max Schenk. Dann Ecke für Halle, Vin Kastul kommt mit dem Kopf dran, der Aufsetzer geht drüber. Nun Chancen im Minutentakt für die Gäste. Niklas Landgraf schickt Benjamina, der frei vom Torhüter das Leder nur ans Aluminium kriegt. Riesenchance für den HFC. In der 59. Minute ist es dann aber soweit und die Reppichauer müssen Gegentor 4 hinnehmen. Zunächst kann die SG noch klären, doch der Nachschuss von Landgraf sitzt. Jetzt wird es langsam ziemlich deutlich. Aber die Jungs in den weißen Trikots haben sich noch nicht aufgegeben. Halle verliert den Ball am eigenen Strafraum. Oskar Schulze kann den Fehler aber nicht ausnutzen. Die Saalestädter halten den Druck weiter hoch. SG-Schlussmann Max Schenk darf sich noch ein paar Mal auszeichnen. Ohne ihn wären noch einige Tore mehr gefallen. In der 76. Minute ist aber auch er chancenlos. Wieder wird Damelang geschickt. Diesmal macht er es clever, lässt seinen Gegenspieler mit einem Haken stehen und erhöht auf 5:0. Und die Gäste sind immer noch nicht fertig. Sie spielen weiter munter auf. Landgrafs gut getretener Freistoß landet nur am Querbalken. Zwei weitere Male ist dann Max Schenk noch auf seinem Posten und hat die Kugel sicher. In der 90. Minute setzt dann jedoch der HFC den Schlusspunkt. Bergers Schuss kann Schenk noch halten, doch Lukas Ehrlich netzt zum Endstand von 0:6 ein. Über 2800 Zuschauer sahen hier ein wirklich unterhaltsames Spiel im Paul-Greifzu-Stadion. Reppichau hat sich nicht schlecht verkauft und definitiv ein Tor verdient gehabt. Am Ende konnten die Hallenser die Pflichtaufgabe aber souverän lösen und ins Achtelfinale des Landespokals einziehen. Am 14. November müssen sie dafür auswärts beim SV Fortuna Magdeburg ran. Zunächst geht es für den HFC in der Regionalliga mit einem Heimspiel gegen Aufsteiger RSV Eintracht weiter. Die Reppichauer können sich nach dem Pokal aus nun voll und ganz auf die Verbandsliga fokussieren. Am 10. Oktober empfängt man den SC Bernburg. Anpfiff ist um 15 Uhr, dann auch wieder im heimischen Waldstadion in Reppichau.
2: Am Freitag, dem 9. Oktober, findet ab 7 Uhr eine Personalversammlung für die Beschäftigten der Stadt Dessau-Roßlau statt. Aufgrund dessen kann es zu Einschränkungen in der Erreichbarkeit für die Bürger für die folgenden 2 bis 3 Stunden kommen. Da es sich um eine Versammlung für alle Beschäftigten und Bediensteten handelt, können alle Ämter von den Einschränkungen demnach auch betroffen sein, sowohl im Rathaus Dessau als auch im Rathaus Roßlau und im Technischen Rathaus. Im Amt für öffentliche Sicherheit und Ordnung in der Ferdinand-von-Schill-Straße und in den nachgeordneten kommunalen Jugendeinrichtungen sowie in Bildungs- und Sportstätten. Davon nicht betroffen sind die kommunalen Beschäftigten im Jobcenter und in der Stadtmarketinggesellschaft sowie die Eigenbetriebe der Stadt. Mit diesem Hinweis sind wir am Ende unserer Montagsausgabe der Zeitnah Nachrichten. Schauen jetzt noch auf das Wetter und auf die Meldungen aus der Region. Am Dienstag melden wir uns aus der Zeitnah Redaktion dann pünktlich um 18 Uhr wieder. Bis dahin haben Sie eine schöne Zeit. Machen Sie es gut.
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7: Am Dienstag zeigt sich der Himmel teils sonnig, teils bewölkt. Die Temperaturen liegen zur Mittagszeit bei etwa 21 Grad. Niederschlag ist dabei nicht zu erwarten, sodass es voraussichtlich trocken bleibt. Dazu weht ein leichter Wind aus südlicher Richtung. Insgesamt erwartet uns also ein mildes und freundliches Wetter mit sonnigen Abschnitten und angenehmen Temperaturen.
8: Rund 200 Radfahrerinnen und Radfahrer machen sich an diesem Tag aus verschiedenen Orten der Welterbe-Region auf den Weg. 8 geführte Radtouren führen zum gemeinsamen Ziel, dem Waldhaus am Bergwitzsee. Los geht es unter anderem in Bitterfeld-Wolfen, Dessau, Bad Schmiedeberg und Coswig.
9: Die Radfahrer, wir haben insgesamt

0: Insgesamt bei unserem heutigen Welterberadeltag 8 Radtouren, 8 geführte Radtouren, die von 8 verschiedenen Radleitern oder Radtourleitern durchgeführt werden.
1: Eine dieser Gruppen startet in Bad Schmiedeberg. Rund 15 Radler sind gemeinsam unterwegs, überwiegend auf dem Radweg Berlin-Leipzig.
2: Wir haben eine Truppe zusammengestellt, wir sind 15 Leute. Bad Schmiedeberg war eine gemütliche Tour. Wir konnten noch mal anhalten unterwegs, weil ja nicht alle die Strecke kennen. Wir sind im Wesentlichen auf dem Fahrradweg Leipzig-Berlin gefahren. Auch wenn Berlin-Leipzig dran steht, wir sind von Leipzig Richtung Berlin gefahren.
1: Am Waldhaus laufen die verschiedenen Touren schließlich zusammen. Hier wartet ein buntes Programm auf die Teilnehmer mit Musik, regionalen Anbietern und kulinarischer Versorgung. Für Kinder gibt es unter anderem eine Hüpfburg und einen Kletterturm. Außerdem wird eine neue Informationstafel am Radweg Berlin-Leipzig eingeweiht. Für die Welterberegion ist der Radetag aber mehr als nur ein gemeinsamer Ausflug.
0: Wir veranstalten heute das 5. Radlerfest, den Welterberadeltag. Und diesmal ist der Veranstalter das Waldhaus am Bergwitzsee.
1: Der Veranstaltungsort wechselt dabei von Jahr zu Jahr. So soll der gesamte Bereich der Welterberegion einbezogen werden.
0: Das sind unterschiedliche Orte. Von unserer Welterberegion. Es war schon in Aachen, es war letztes Jahr in Lutherstadt-Wittenberg, in Bitterfeld. Und so werden wir das immer so versuchen, das eigentlich einheitlich über unsere Welterberegion zu verteilen, dass jeder mal die Chance hat, am Welterberadeltag auch Veranstalter zu sein.
1: In diesem Jahr steht also das Waldhaus am Bergwitzsee im Mittelpunkt. Für Bürgermeister Thorsten Selig ist der Ort dafür besonders geeignet.
3: Hier endet heute der Welterbe-Radetag von Welterberegion. Und jetzt werden ganz, ganz viele Radfahrer hier ankommen. Und da freue ich mich ganz doll, dass gerade dieser Ort ausgewählt wurde, weil es wirklich ein zentraler Punkt ist, wo man ganz, ganz viel erleben kann. Hier rundherum ist alles super organisiert und aufgebaut.
1: Das Waldhaus selbst beschäftigt sich mit den Themen Wald, Wasser, Seen und Umwelt. Besucher können sich drinnen wie draußen informieren und dabei selbst aktiv werden.
4: Das Waldhaus macht besonders aus, dass man sich hier Kenntnisse aneignen kann zu den ganzen Standbeinen Wald, Wasser und Seen. Ja, das heißt also, man kann das eigene Wissen überprüfen, man kann neues Wissen dazulernen. Hier im Außenbereich kann man ebenfalls sich Wissen aneignen, aber sportlich dabei tätig sein. Und natürlich liegt das Waldhaus hier eingebettet im Wald und spricht natürlich für sich selbst.
1: Für die Stadt Kemberg ist das Waldhaus deshalb nicht nur Veranstaltungsort, sondern ein wichtiger Anlaufpunkt für die Region.
3: Es war eine ganze Menge Arbeit, die dahinter steckt. Und wichtig ist eigentlich, oder das ist das Schönste an dem, es ist wirklich mit Leben erfüllt. Hier ist ein Verein, der super Arbeit leistet, an ihrer Spitze mit Frau Weise, die das seit Jahrzehnten hier leitet. Und da kann man einfach nur stolz sein.
1: Ab 12.30 Uhr wurden die Radfahrerinnen und Radfahrer offiziell begrüßt. Um 13 Uhr folgte der Auftritt der Karnevalsgruppe Kemberg. Am Nachmittag standen unter anderem 2 Kurzführungen durch das Waldhaus auf dem Programm. Für Nadine Krollreif ist der Welterberadetag zugleich der Abschluss der Radsaison.
0: Wir betreuen ja zum einen als Koordinationsstelle für Sachsen-Anhalt den Europaradweg R1. Und der Welterberadeltag ist zu unserer Radsaison der Abschluss. Das ist sozusagen das Radlerfest am Ende der Saison. Auch wenn das Wetter noch mitspielt und gerne noch weiter geradelt werden kann.
1: Radeln, ankommen, gemeinsam feiern und dabei die eigene Region neu entdecken. Am Waldhaus am Bergwitzsee treffen an diesem Tag nicht nur 8 Radtouren aufeinander, sondern auch Menschen aus ganz unterschiedlichen Teilen der Welterberegion. Und vielleicht ist genau das die wichtigste Strecke des Tages, die die Region miteinander verbindet.
5: Die Kochlöffel fertig und los, hieß es für 3 angehende Meisterköche. Nach 10 Jahren kehrte die Küchenmeisterprüfung erstmals wieder in die Region zurück. Am 25. und 26. September.

0: November ging es im anhaltischen Berufsschulzentrum Hugo Junkers in Dessau-Roßlau für die Teilnehmer um den praktischen Teil ihres Meisterabschlusses.
1: Also heute legen 3 von 6 Köchen ihre Küchenmeisterprüfung im praktischen Teil ab. Also sprich, es wird heute hier ganz intensiv gekocht. Und durch die Prüfungskommission wird dann auch bewertet und es wird herausgefunden, ob die bisher Köche sich zukünftig Küchenmeister nennen können. Es ist für nahezu alle schon der gebührende Abschluss. Wir haben einen, der noch einen Teil in der theoretischen Prüfung sich dem noch mitstellen muss. Es ist so, dass man als Küchenmeister auf der einen Seite natürlich meisterlich die Küche repräsentiert, aber bei einer Meisterausbildung, oder es ist ja keine Ausbildung, sondern es ist eine Fortbildung, qualifiziert man sich insofern, dass man auch noch rechtliche Aspekte lernt, dass man lernt zu planen, zu kalkulieren. Also es geht darum, dass man auch als Führungskraft zukünftig tätig sein kann und das Unternehmen intensiv unterstützt. Also auch die betriebswirtschaftlichen und rechtlichen Aspekte werden in der theoretischen Prüfung mitgetestet.
0: Nach 10-jähriger Pause wurde die Küchenmeisterprüfung erstmals wieder in der Bauhausstadt abgelegt. Die IHK Halle Dessau unterstützte die Rückkehr und übernahm die Prüfung. Damit soll auch die regionale Gastronomie wieder neuen Schwung bekommen. Denn als Küchenmeister geht es längst nicht mehr nur ums Kochen. Auch Organisation, Wirtschaftlichkeit und die Führung eines Teams gehören dazu.
1: Es ist ja so, es ist eine herausfordernde Prüfung. Man braucht also junge Köche, die, nachdem sie Koch geworden sind, ein paar Jahre im Beruf gearbeitet haben, sagen, ich mache das noch berufsbegleitend. Also die jungen Menschen haben hier 2 Jahre lang berufsbegleitend nachmittags, abends zusätzliches Wissen erworben, haben auf Deutsch gesagt wirklich richtig gebüffelt, um dann sich Küchenmeister nennen zu können. Und das haben wir über Jahre hinweg leider nicht genügend junge Leute gehabt, die sich dieser Herausforderung gestellt haben. Insofern sind wir sehr froh, dass es das jetzt Gott sei Dank wieder gibt. Also es gab einen Vorbereitungskurs, der im IHK-Bildungszentrum absolviert wurde. Und jetzt zum Schluss gibt es jetzt eine Abschlussprüfung.
0: Für die 3 Teilnehmer hieß es am 26. September Warenkorb auf, Menüplan, kalkulieren, organisieren und schließlich 5 Gänge für 6 Gäste auf die Teller bringen. Am Ende wurde das Gesamtpaket bewertet. Nicht nur das Essen, sondern auch die Organisation und der gesamte Ablauf flossen in die Bewertung ein. Wer hier überzeugte, kann sich am Ende über den Küchenmeistertitel freuen.
1: Also heute haben die Köche einen Warenkorb bekommen und müssen ausgehend von diesem Warenkorb in einer sehr überschaubaren Zeit ein anspruchsvolles 5-Gänge-Menü machen. Das ist an jedem Tisch heute auch anders, weil der jeweilige Koch aus den verschiedenen Zutaten eben das ein oder andere herauszaubert. Sehr lecker. Also ich bin kein Prüfer, also ich bin sozusagen nur stiller Koster und Genießer, aber ich kann sagen, alles, was bisher war, war zum Genießen.
0: Die praktische Prüfung bildet den Abschluss einer 2-jährigen Weiterbildung am IHK-Bildungszentrum Halle Dessau. Mit der Wiederaufnahme der Küchenmeisterprüfung wird die Gastronomie in der Region gestärkt und Fachkräften der Weg in die Führungsverantwortung eröffnet. Für die nächsten Teilnehmer geht es am 9. und 10. Oktober weiter. Dann steht auch für Sie die praktische Prüfung zum Küchenmeister an.
2: Schulen geehrt. Der Rathaus Center City Run lockte am 13. September wieder tausende Teilnehmer und Zuschauer in die Dessauer Innenstadt. Traditionell waren auch wieder zahlreiche Schulen aus der Doppelstadt und sogar darüber hinaus mit dabei. So unter anderem auch die Regenbogenschule, die seit mehr als 20 Jahren mit ihren Schülern am Lauf teilnimmt. Veranstalter des City Runs, Anhalt Sport, ehrte am 23. September die 27 Schüler der Förderschule, die mitgelaufen sind. Sie bekamen Medaillen und Plüschtiere. Zudem erhielt die Schule einige brandneue Bundesliga-Fußbälle und die Kinder wurden eingeladen beim Fort-Geisel-Anhalt-Cup sowie beim Dessauer Juniors-Cup im nächsten Jahr als Zuschauer dabei zu sein. Über solch eine besondere Ehrung durfte sich aber nicht nur die Regenbogenschule freuen. In diesem Jahr besuchte Anhalt Sport noch 2 weitere Schulen, die fleißig

am City Run teilgenommen haben. Die Sekundarschule am Schillerpark war mit 100 Schülern beim Run dabei. Auch für sie gab es einige neue Bälle, die dann auch gleich mal am Basketballkorb ausprobiert wurden. Die Schule mit der größten Teilnehmerzahl im Stadtgebiet war das Gymnasium Philanthropinum. Über 400 Schüler des Philans sind beim City Run mitgelaufen. In der Sporthalle des Gymnasiums erhielten auch sie neue Bälle. Einen ausführlichen Beitrag zu den drei Ehrungen anlässlich des City Runs sehen Sie in einer zukünftigen Zeitnah-Ausgabe.

0: Schön, dass Sie auch in dieser Woche mit dabei sind und damit herzlich willkommen an diesem Montag zu den zeitnahen Nachrichten. Die Berufsfeuerwehr Dessau-Roßlau wurde am 1. Oktober um 18 Uhr mit dem Einsatzstichwort Chemieunfall in die Lobenbreite in Kühnau alarmiert. Beim Eintreffen der Berufsfeuerwehr wurde ein saurer, übel riechender Geruch wahrgenommen. Nach umfangreicher Erkundung konnte die vermeintliche Ursache der Geruchsbelästigung gefunden werden. Durch noch Unbekannte wurde eine chemische Substanz zur Wildschweinabschreckung am Rand der Kleingartensparte ausgebracht. Die Anwohner klagten über den üblen Geruch und wurden aufgefordert, Fenster und Türen zu schließen, bis sich der Stoff verflüchtigt hatte. Durch die Feuerwehr wurden Messproben durchgeführt, welche auf den missbräuchlichen Einsatz von Buttersäure schließen lassen. Die Polizei hat die Ermittlungen zum Sachverhalt aufgenommen. Im Einsatz waren die Berufsfeuerwehr Dessau-Roßlau mit Unterstützung der Freiwilligen Wehren von Dessau Süd und Kühnau mit 11 Fahrzeugen und 42 Kameraden sowie ein RTW und natürlich auch die Polizei. Am letzten Septemberwochenende lud der Tierschutzverein Dessau und Umgebung wieder zu einem bunten Fest auf dem Gelände des Tierheims ein. Die Gäste konnten nicht nur gemeinsam feiern, sondern erhielten auch Einsicht in die wichtige Arbeit des Tierschutzvereins. Auch konnten interessierte Besucher an einer Führung durch das Tierheim teilnehmen und einen Blick hinter die Kulissen werfen.
1: Am Friedrichsgarten 20 war am 26. September einiges los. Auf dem Gelände des Tierheims waren nicht nur die fälligen Bewohner, sondern auch zahlreiche interessierte Besucher. Der Tierschutzverein Dessau und Umgebung lud zu seinem alljährlichen Tierheimfest ein und für die Gäste wurde wieder jede Menge geboten. Neben einem Flohmarkt mit allem, was die Vierbeiner brauchen, gab es auch wieder die beliebten Führungen durch das Heim. Die kleinsten Gäste konnten sich auf der großen Hüpfburg austoben.
2: Ja, der Hinweis der Riesenburg ist mir, das ist wirklich, es wird von jedem Jahr zu Jahr größer. Jetzt haben wir eine Burg mittlerweile. Ansonsten bieten wir unseren Flohmarkt wieder an, ausreichend Wintermäntel, Zubehör für Katzen und Hunde, alles, was man sich vorstellen kann, was die Tierchen brauchen und was denen gut tut. Wir haben einen Infostand, dass man auch dort nochmal direkt nachfragen kann, was das Tier macht. Dort findet man ein Tier im Quiz. Dann haben wir unseren Grill- und Kuchenbazar, alles unterstützt durch Ehrenamtliche, die fleißig Kuchen gebacken haben. Auch an Höbel und Meier ein Dankeschön für den Grillstand. Dann haben wir

0: So Riesentombola mit Hauptpreisen, die werden auch jedes Jahr mehr. Ein Beispiel sind 100 € Lu-Gutschein. Angelikas Weinladen hat etwas dazugegeben. Wir haben ein RB-Trikot und Schal. Dann Karten für ein Spiel. Ich weiß gar nicht, was ich alles aufzählen soll. Es sind riesig viele Hauptpreise. Und natürlich die Führungen finden auch wie jedes Jahr statt. Diesmal getaktet, alle halbe Stunde mit einem Ticket. Ja, und jederzeit herzlich willkommen. 15:30 Uhr machen wir die Auslosung der Tombola, die da ist. Und bis dahin finden auch immer wieder Führungen statt. Das war bisher jedes Jahr so, dass wir da super zufrieden sind. Es spricht sich auch rum. Wir haben uns auch fest vorgenommen, dass wir das jedes Jahr immer am letzten Wochenende im September durchführen, dass das in den Köpfen einfach drinne bleibt, da keine großen Unterschiede gibt von Termin her. Und ja, die Resonanz ist wieder schon super und das Wetter spielt natürlich auch riesig gut mit.
1: Neben Fragen rund um die Tierhaltung und den Tierschutz konnten die zahlreichen Besucher sich auch über einen Rundgang über das Gelände freuen und somit die Arbeit der Mitarbeiter kennenlernen. Dies ist aber nur einer von vielen Gründen für das Fest.
0: Ich finde das ganz wichtig für die Einwohner in der Stadt Dessau, dass man auch die Institutionen, die da sind, die Tiere auffinden, die Fundtiere, dass man das Ganze einmal präsentiert, dass man die Gelegenheit gibt, das Tier einmal von innen zu sehen, hinter den Kulissen. Und wir sind halt auch immer wieder auf Spendengelder angewiesen und das hilft uns natürlich, um gewisse Projekte und auch für die Tiere wieder ja, Sachen zu ermöglichen, die wichtig sind in der Arbeit im Tierschutzverein.
1: Der Verein und das Tierheim sind in erster Linie auf Spenden angewiesen, um die bestmögliche Versorgung der Fellnasen sicherzustellen. Aber auch jede tatkräftige Unterstützung ist jederzeit herzlich willkommen.
0: Das ist total richtig so. Wir brauchen wirklich immer Unterstützung, tatkräftige Hände. Ob es, ich sag mal, das Außengelände pflegen ist hier im Tierheim, die Hundegassigeher, da auch vielen Dank, die Katzenkuschler. Wir machen Projekte, der Innenhof der Katzen, der soll neu gestaltet werden. Da brauchen wir Hände, weil die Tiermitarbeiter natürlich für das Wohl der Tiere zuständig sind und dass diese Randarbeiten sind, die schlecht umsetzbar sind mit dem Personalstamm, weil einfach da die Manpower fehlt. Genau.
1: Interessierte, die ehrenamtlich helfen möchten oder einer Fellnase, Samtpfote oder einem Kleintier ein neues Zuhause schenken möchten, können sich per E-Mail an tierheim.dessau@gmx.de bei dem Tierschutzverein Dessau und Umgebung melden. Die ehrenamtlichen Mitarbeiter und die flauschigen Bewohner freuen sich auf jede Unterstützung.
2: Traditionell wird die Länderspielpause auf Amateurebene genutzt, um die Partien im Kreispokal auszutragen. Auch im Rang 1 RBW-Kreispokal standen am vergangenen Wochenende die ersten Viertelfinals auf dem Programm. So empfing der SV Germania 08 Roßlau am Samstag den FC Eintracht Köthen. In einer ausgeglichenen Partie gingen die Gäste aus Köthen in der 32. Minute durch Narey mit 0:1 in Führung. Kurz nach Beginn der zweiten Halbzeit gelang den Hausherren aus der Schifferstadt jedoch der Ausgleich. Als bereits alles auf ein Unentschieden hindeutete, schlug Narey in der Nachspielzeit noch einmal zu und erzielte in der 90. plus 3. Minute den entscheidenden Treffer zum 1:2. Damit musste sich Roßlau trotz einer engagierten Leistung knapp geschlagen geben. Im Parallelspiel setzte sich der SV Poröser deutlich mit 6:1 gegen den SV Rotsch durch und zog souverän ins Halbfinale ein. Die beiden weiteren Viertelfinalpartien werden erst im November ausgetragen. Für die Fußballverbandsliga aus Reppichau stand am vergangenen Freitag ein ganz besonderes Spiel an. Vor über 2.800 Zuschauern empfing man den hallischen FC im Paul-Greifzu-Stadion zur zweiten Runde des Landespokals Sachsen-Anhalt. Die Favoritenrolle war natürlich klar verteilt. Aber die Reppichauer hofften natürlich auf eine Pokalüberraschung.
3: Sehr groß war die Vorfreude bei der SG Reppichau, als man über die Pokalauslosung zur zweiten Runde des Landespokals Sachsen-Anhalt erfahren hat. Man musste gegen niemand Geringeren als den hallischen FC ran. Da das Team aus der Regionalliga zur ersten Landespokalrunde im DFB-Pokal spielte, verschob sich der Spielplan etwas. Am 2. Oktober war es nun aber endlich soweit und 2.824 Zuschauer strömten ins Paul-Greifzu-Stadion, um die besondere Pokalbegegnung

Begegnung zu sehen. Für die Reppichauer war es das größte Spiel der bisherigen Vereinsgeschichte. Und die Verbandsliga-Aufsteiger machen hier zu Beginn auch keinen schlechten Eindruck. Keine zwei Minuten gespielt und Franz Lange kommt über links, bleibt aber hängen. Dann melden sich auch gleich mal die Gäste an. Stanley Ratifo mit dem Versuch von der Strafraumkante. SG-Keeper Max Schenk kann parieren und Oleg Stogrin klärt zur Ecke. Bei der springt für Halle nichts raus. Auf der anderen Seite gleich wieder Reppichau mit dem Versuch. Oskar Schulze schickt Franz Lange. Der Linienrichter hebt aber sofort die Fahne. Die zahlreichen Unterstützer des Verbandsligisten haben hier natürlich kein Abseits gesehen. Das Spiel ist in der Anfangsphase noch relativ ausgeglichen. Die Saalestädter haben hier zwar das Chancenplus, wirklich zwingend sind die Abschlüsse des HFC aber bislang noch nicht. Die Gästefans machen natürlich trotzdem ordentlich Stimmung, auch mit der ein oder anderen Pyrofackel. In der 10. Minute geht's dann schnell und Ratifo ist frei vom Keeper, Luis Lange aber mit einer starken Rettungsaktion. Die Reppichauer zeigen hier einen guten Kampfgeist und gewinnen viele Zweikämpfe. Oskar Schulze mit dem Ballgewinn in der gegnerischen Hälfte, die Flanke in den Arm von HFC-Schlussmann Moritz Schulze. Dann wieder der Blick auf die andere Spielfeldseite. Guter Chipball von Pascal Schmiedemann. Robert Bergers Schuss noch geblockt, aber Sufjan Benjamina staubt ab. 1:0 für den Favoriten und ein kleiner Befreiungsschlag für Halles Topstürmer, der bisher in dieser Saison nur einmal getroffen hat. Reppichau zeigt sich jedoch unbeeindruckt vom Gegentor. Till Räck holt sich den Ball im eigenen Strafraum und legt einige Meter zurück. Er sieht, dass Fernando Spremberg ganz viel Platz hat. Dessen Abschluss ist aber zu ungefährlich und stellt Moritz Schulze vor keine große Herausforderung. Solche Chancen müssen die Jungs aus dem Osternienburger Land einfach nutzen, wenn sie gegen die Hallenser bestehen wollen. Die machen auch selber weiter Druck. Nach Felix Langhammers Schuss verhindert Louis Fleischer mit einer guten Grätsche hier Schlimmeres. Wir befinden uns schon in der 33. Minute und jetzt zeigen die Regionalligisten ihre ganze Klasse. Schönes Kombinationsspiel. Max Kulke legt ab auf Ratifo. Der zieht einfach mal ab und versenkt die Kugel traumhaft im Netz. Richtig schönes Tor zum 2:0 für den HFC. Und die drücken auf das nächste. Freistoß getreten von Kulke. Max Schenk taucht sehenswert ab und verhindert den erneuten Einschlag. Mittlerweile hat die Pyrotechnik der Gästefans spürbare Auswirkungen. Dieser Angriff der Reppichauer schwer zu sehen. Franz Lange war es, der am Ende zu wenig draus macht. Die Hallenser bleiben weiter aktiv. Vor allem über Sufjan Benjamina. Hier wird der Stürmer gut von Kulke in Szene gesetzt. Max Schenk pariert glänzend. Und in der nächsten Szene wird wieder Benjamina gesucht. Diesmal verpasst er knapp. In der 40. Minute dann auch mal ein Freistoß für die SG. Oleg Stogrin versucht es flach und der Ball rauscht knapp am Kasten vorbei. Die letzten Minuten in Durchgang 1 gehören hier definitiv den Reppichauern. Die Fans sehen noch einige Halbchancen, doch für den Anschlusstreffer reicht es nicht. 0:2 steht es hier zur Pause auf der mobilen Videoleinwand, die extra für das Spiel organisiert wurde. Mit Flutlicht geht's dann rein in die zweite Hälfte. Und die Gastmannschaft will hier gleich alles klar machen. 47. Minute, Julian Damelang raus auf Robert Berger. Der Ball geht durch bis auf Ratifo, der den Ball nur noch reinschieben muss. 3:0 für den HFC und die Gästefans nun in dichtem Nebel eingehüllt. Ihre Mannschaft bestimmt das Spielgeschehen komplett. Ratifo schickt Damelang, der kann sich dann auch im Zweikampf durchsetzen, scheitert aber an SG-Keeper Max Schenk. Dann Ecke für Halle. Vin Kastul kommt mit dem Kopf dran, der Aufsetzer geht drüber. Nun Chancen im Minutentakt für die Gäste. Niklas Landgraf schickt Benjamina, der frei vom Torhüter das Leder nur ans Aluminium kriegt. Riesenchance für den HFC. In der 59. Minute ist es dann aber soweit und die Reppichauer müssen Gegentor 4 hinnehmen. Zunächst kann die SG noch klären, doch der Nachschuss von Landgraf sitzt. Jetzt wird es langsam ziemlich deutlich.
Aber die Jungs in den weißen Trikots

0: haben sich noch nicht aufgegeben. Halle verliert den Ball im eigenen Strafraum. Oskar Schulze kann den Fehler aber nicht ausnutzen. Die Saalestädter halten den Druck weiter hoch. SG-Schlussmann Max Schenk darf sich noch ein paar Mal auszeichnen. Ohne ihn wären noch einige Tore mehr gefallen. In der 76. Minute ist aber auch er chancenlos. Wieder wird Damelang geschickt. Diesmal macht er es clever, lässt seinen Gegenspieler mit einem Haken stehen und erhöht auf 5:0. Und die Gäste sind immer noch nicht fertig. Sie spielen weiter munter auf. Landgrafs gut getretener Freistoß landet nur am Querbalken. Zwei weitere Male ist dann Max Schenk noch auf seinem Posten und hat die Kugel sicher. In der 90. Minute setzt dann jedoch der HFC den Schlusspunkt. Bergers Schuss kann Schenk noch halten, doch Lukas Ehrlich netzt zum Endstand von 0:6 ein. Über 2800 Zuschauer sahen hier ein wirklich unterhaltsames Spiel im Paul-Greifzu-Stadion. Reppichau hat sich nicht schlecht verkauft und definitiv ein Tor verdient gehabt. Am Ende konnten die Hallenser die Pflichtaufgabe aber souverän lösen und ins Achtelfinale des Landespokals einziehen. Am 14. November müssen sie dafür auswärts beim SV Fortuna Magdeburg ran. Zunächst geht es für den HFC in der Regionalliga mit einem Heimspiel gegen Aufsteiger RSV Eintracht weiter. Die Reppichauer können sich nach dem Pokal aus nun voll und ganz auf die Verbandsliga fokussieren. Am 10. Oktober empfängt man den SC Bernburg. Anpfiff ist um 15 Uhr, dann auch wieder im heimischen Waldstadion in Reppichau.
1: Am Freitag, dem 9. Oktober, findet ab 7 Uhr eine Personalversammlung für die Beschäftigten der Stadt Dessau-Roßlau statt. Aufgrund dessen kann es zu Einschränkungen in der Erreichbarkeit für die Bürger für die folgenden 2 bis 3 Stunden kommen. Da es sich um eine Versammlung für alle Beschäftigten und Bediensteten handelt, können alle Ämter von den Einschränkungen demnach auch betroffen sein, sowohl im Rathaus Dessau als auch im Rathaus Roßlau und im Technischen Rathaus, im Amt für öffentliche Sicherheit und Ordnung in der Ferdinand von Schillstraße und in den nachgeordneten kommunalen Jugendeinrichtungen sowie in Bildungs- und Sportstätten. Davon nicht betroffen sind die kommunalen Beschäftigten im Jobcenter und in der Stadtmarketinggesellschaft sowie die Eigenbetriebe der Stadt. Mit diesem Hinweis sind wir am Ende unserer Montagsausgabe der Zeitnah Nachrichten. Schauen jetzt noch auf das Wetter und auf die Meldungen aus der Region. Am Dienstag melden wir uns aus der Zeitnah Redaktion dann pünktlich um 18 Uhr wieder. Bis dahin haben Sie eine schöne Zeit. Machen Sie es gut.
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5: Am Dienstag zeigt sich der Himmel teils sonnig, teils bewölkt. Die Temperaturen liegen zur Mittagszeit bei etwa 21 Grad. Niederschlag ist dabei nicht zu erwarten, sodass es voraussichtlich trocken bleibt. Dazu weht ein leichter Wind aus südlicher Richtung. Insgesamt erwartet uns also ein mildes und freundliches Wetter mit sonnigen Abschnitten und angenehmen Temperaturen.
6: Rund 200 Radfahrerinnen und Radfahrer machen sich an diesem Tag aus verschiedenen Orten der Welterbe-Region auf den Weg. 8 geführte Radtouren führen zum gemeinsamen Ziel, dem Waldhaus am Bergwitzsee. Los geht es unter anderem in Bitterfeld-Wolfen, Dessau, Bad Schmiedeberg und Coswig.
7: Die Radfahrer, wir haben insgesamt bei unserem heutigen Welterberadeltag 8 geführte Radtouren, die von 8 verschiedenen Radleitern oder Radtourleitern durchgeführt werden.
6: Eine dieser Gruppen startet in Bad Schmiedeberg. Rund 15 Radler sind gemeinsam unterwegs, überwiegend auf dem Radweg Berlin-Leipzig.
8: Wir haben eine Truppe zusammengestellt, wir sind 15 Leute. Bad Schmiedeberg war eine gemütliche Tour. Wir konnten noch mal anhalten unterwegs, weil ja nicht alle die Strecke kennen. Wir sind im Wesentlichen auf dem Fahrradweg Leipzig-Berlin gefahren. Auch wenn Berlin-Leipzig dran steht, wir sind von Leipzig Richtung Berlin gefahren.
6: Am Waldhaus laufen die verschiedenen Touren schließlich zusammen. Hier wartet ein buntes Programm auf die Teilnehmer mit Musik, regionalen Anbietern und kulinarischer Versorgung. Für Kinder gibt es unter anderem eine Hüpfburg und einen Kletterturm. Außerdem wird eine neue Informationstafel am Radweg Berlin-Leipzig eingeweiht. Für die Welterberegion ist der Radetag aber mehr als nur ein gemeinsamer Ausflug.
7: Wir veranstalten heute das 5. Radlerfest, den Welterberadeltag. Und diesmal ist der Veranstalter das Waldhaus am Bergwitzsee.
6: Der Veranstaltungsort wechselt dabei von Jahr zu Jahr. So soll der gesamte Bereich der Welterberegion einbezogen werden.
7: Das sind unterschiedliche Orte von unserer Welterberegion. Es war schon in Aachen, es war letztes Jahr in Lutherstadt-Wittenberg, in Bitterfeld. Und so werden wir das immer so versuchen, das eigentlich einheitlich über unsere Welterberegion zu verteilen, dass jeder mal die Chance hat, am Welterberadeltag auch Veranstalter zu sein.
6: In diesem Jahr steht also das Waldhaus am Bergwitzsee im Mittelpunkt. Für Bürgermeister Thorsten Selig ist der Ort dafür besonders geeignet.
9: Hier endet heute der Welterberadeltag von Welterberegion. Und jetzt werden ganz, ganz viele Radfahrer hier ankommen. Und da freue ich mich ganz toll, dass gerade dieser Ort ausgewählt wurde, weil es wirklich ein zentraler Punkt ist, wo man ganz, ganz viel erleben kann. Hier rundherum ist alles super organisiert und aufgebaut.
6: Das Waldhaus selbst beschäftigt sich mit den Themen Wald, Wasser, Seen und Umwelt. Besucher können sich drinnen wie draußen informieren und dabei selbst aktiv werden.
10: Das Waldhaus macht besonders aus, dass man sich hier Kenntnisse aneignen kann zu den ganzen Standbeinen Wald, Wasser und Seen. Ja, das heißt also, man kann das eigene Wissen überprüfen, man kann neues Wissen dazulernen. Hier im Außenbereich kann man ebenfalls sich Wissen aneignen, aber sportlich dabei tätig sein. Und natürlich liegt das Waldhaus hier eingebettet im Wald und spricht natürlich für sich selbst.
6: Für die Stadt Kemberg ist das Waldhaus deshalb nicht nur Veranstaltungsort, sondern ein wichtiger Anlaufpunkt für die Region.
9: Es war eine ganze Menge Arbeit, die dahinter steckt. Und wichtig ist eigentlich, oder das ist das Schönste an dem, es ist wirklich mit Leben erfüllt. Hier ist ein Verein, der super Arbeit leistet, mit an ihrer Spitze mit Frau Weise, die das seit Jahrzehnten hier leitet. Und da kann man einfach nur stolz sein.
6: Ab 12.30 Uhr wurden die Radfahrerinnen und Radfahrer offiziell begrüßt. Um 13 Uhr folgte der Auftritt der Karnevalsgruppe Kemberg. Am Nachmittag standen unter anderem 2 Kurzführungen durch das Waldhaus auf dem Programm. Für Nadine Krollreif ist der Welterberadetag zugleich der Abschluss der Radsaison.
7: Wir betreuen ja zum einen als Koordinationsstelle für Sachsen-Anhalt den Europaradweg R1. Und der Welterberadeltag ist zu unserer Radsaison der Abschluss. Das ist sozusagen das Radlerfest am Ende der Saison. Auch wenn das Wetter noch mitspielt und gerne noch weiter geradelt werden kann.
6: Radeln, ankommen, gemeinsam feiern und dabei die eigene Region neu entdecken. Am Waldhaus am Bergwitzsee treffen an diesem Tag nicht nur 8 Radtouren aufeinander, sondern auch Menschen aus ganz unterschiedlichen Teilen der Welterberegion. Und vielleicht ist genau das die wichtigste Strecke des Tages. Die Region miteinander verbindet.
11: Die Kochlöffel fertig und los, hieß es für 3 angehende Meisterköche. Nach 10 Jahren kehrte die Küchenmeisterprüfung erstmals wieder in die Region zurück. Am 25. und 26. September ging es im anhaltischen Berufsschulzentrum Hugo Junkers in Dessau-Roßlau für die Teilnehmer um den praktischen Teil ihres Meisterabschlusses.
12: Also heute legen 3 von 6 Köchen ihre Küchenmeisterprüfung im praktischen Teil ab. Also sprich, es wird heute hier ganz intensiv gekocht. Und durch die Prüfungskommission wird dann auch bewertet und es wird herausgefunden, ob die bisher Köche sich zukünftig Küchenmeister nennen können. Es ist für nahezu alle schon die gebührende Abschluss. Wir haben einen, der noch einen Teil in der theoretischen Prüfung sich dem noch mitstellen muss. Es ist so, dass man als Küchenmeister auf der einen Seite natürlich meisterlich die Küche repräsentiert, aber bei einer Meisterausbildung, oder es ist ja keine Ausbildung, sondern es ist eine Fortbildung, qualifiziert man sich insofern, dass man auch noch rechtliche Aspekte lernt, dass man lernt zu planen, zu kalkulieren. Also es geht darum, dass man auch als Führungskraft zukünftig tätig sein kann und das Unternehmen intensiv unterstützt. Also auch die betriebswirtschaftlichen und rechtlichen Aspekte werden in der theoretischen Prüfung mit getestet.
11: Nach 10-jähriger Pause wurde die Küchenmeisterprüfung erstmals wieder in der Bauhausstadt abgelegt. Die IHK Halle Dessau unterstützte die Rückkehr und übernahm die Prüfung. Damit soll auch die regionale Gastronomie wieder neuen Schwung bekommen. Denn als Küchenmeister geht es längst nicht mehr nur ums Kochen. Auch Organisation, Wirtschaftlichkeit und die Führung eines Teams gehören dazu.
12: Es ist ja so, es ist eine herausfordernde Prüfung. Man braucht also junge Köche, die, nachdem sie Koch geworden sind, ein paar Jahre im Beruf gearbeitet haben, sagen, ich mache das noch berufsbegleitend. Also die jungen Menschen haben hier 2 Jahre lang berufsbegleitend nachmittags, abends zusätzliches Wissen erworben, haben auf Deutsch gesagt wirklich richtig gebüffelt, um dann sich Küchenmeister nennen zu können. Und das haben wir über Jahre hinweg leider nicht genügend junge Leute gehabt, die sich dieser Herausforderung gestellt haben. Insofern sind wir sehr froh, dass es das jetzt Gott sei Dank wieder gibt. Also es gab einen Vorbereitungskurs, der im IHK-Bildungszentrum absolviert wurde. Und jetzt zum Schluss gibt es jetzt eine Abschlussprüfung.
11: Für die 3 Teilnehmer hieß es am 26. September Warenkorb auf, Menüplan, kalkulieren, organisieren und schließlich 5 Gänge für 6 Gäste auf die Teller bringen. Am Ende wurde das Gesamtpaket bewertet. Nicht nur das Essen, sondern auch die Organisation und der gesamte Ablauf flossen in die Bewertung ein. Wer hier überzeugte, kann sich am Ende über den Küchenmeistertitel freuen.
12: Also heute haben die Köche einen Warenkorb bekommen und müssen ausgehend von diesem Warenkorb in einer sehr überschaubaren Zeit ein anspruchsvolles 5-Gänge-Menü machen. Das ist an jedem Tisch heute auch anders, weil der jeweilige Koch aus den verschiedenen Zutaten eben das ein oder andere herauszaubert. Sehr lecker. Also ich bin kein Prüfer, also ich bin sozusagen nur stiller Koster und Genießer, aber ich kann sagen, alles was bisher war, war zum Genießen.
11: Die praktische Prüfung bildet den Abschluss einer 2-jährigen Weiterbildung am IHK-Bildungszentrum Halle Dessau. Mit der Wiederaufnahme der Küchenmeisterprüfung wird die Gastronomie in der Region gestärkt und Fachkräften der Weg in die Führungsverantwortung eröffnet. Für die nächsten Teilnehmer geht es am 9. und 10. Oktober weiter. Dann steht auch für Sie die praktische Prüfung zum Küchenmeister an.
0: Schulen geehrt. Der Rathaus Center City Run lockte am 13. September wieder tausende Teilnehmer und Zuschauer in die Dessauer Innenstadt. Traditionell waren auch wieder zahlreiche Schulen aus der Doppelstadt und sogar darüber hinaus mit dabei. So unter anderem auch die Regenbogenschule, die seit mehr als 20 Jahren mit ihren Schülern am Lauf teilnimmt. Veranstalter des City Runs, Anhalt Sport, ehrte am 23. September die 27 Schüler der Förderschule, die mitgelaufen sind. Sie bekamen Medaillen und Plüschtiere. Zudem erhielt die Schule einige brandneue Bundesliga-Fußbälle und die Kinder wurden eingeladen beim Fort-Geisel-Anhalt-Cup sowie beim Dessauer Juniors-Cup im nächsten Jahr als Zuschauer dabei zu sein. Über solch eine besondere Ehrung durfte sich aber nicht nur die Regenbogenschule freuen. In diesem Jahr besuchte Anhalt Sport noch zwei weitere Schulen, die fleißig

0: Schön, dass Sie auch in dieser Woche mit dabei sind und damit herzlich willkommen an diesem Montag zu den zeitnahen Nachrichten. Die Berufsfeuerwehr Dessau-Roßlau wurde am 1. Oktober um 18 Uhr mit dem Einsatzstichwort Chemieunfall in die Lobenbreite in Kühnau alarmiert. Beim Eintreffen der Berufsfeuerwehr wurde ein saurer, übel riechender Geruch wahrgenommen. Nach umfangreicher Erkundung konnte die vermeintliche Ursache der Geruchsbelästigung gefunden werden. Durch noch Unbekannte wurde eine chemische Substanz zur Wildschweinabschreckung am Rand der Kleingartensparte ausgebracht. Die Anwohner klagten über den üblen Geruch und wurden aufgefordert, Fenster und Türen zu schließen, bis sich der Stoff verflüchtigt hatte. Durch die Feuerwehr wurden Messproben durchgeführt, welche auf den missbräuchlichen Einsatz von Buttersäure schließen lassen. Die Polizei hat die Ermittlungen zum Sachverhalt aufgenommen. Im Einsatz waren die Berufsfeuerwehr Dessau-Roßlau mit Unterstützung der Freiwilligen Wehren von Dessau Süd und Kühnau mit 11 Fahrzeugen und 42 Kameraden sowie ein RTW und natürlich auch die Polizei. Am letzten Septemberwochenende lud der Tierschutzverein Dessau und Umgebung wieder zu einem bunten Fest auf dem Gelände des Tierheims ein. Die Gäste konnten nicht nur gemeinsam feiern, sondern erhielten auch Einsicht in die wichtige Arbeit des Tierschutzvereins. Auch konnten interessierte Besucher an einer Führung durch das Tierheim teilnehmen und einen Blick hinter die Kulissen werfen.
1: Am Friedrichsgarten 20 war am 26. September einiges los. Auf dem Gelände des Tierheims waren nicht nur die fälligen Bewohner, sondern auch zahlreiche interessierte Besucher. Der Tierschutzverein Dessau und Umgebung lud zu seinem alljährlichen Tierheimfest ein und für die Gäste wurde wieder jede Menge geboten. Neben einem Flohmarkt mit allem, was die Vierbeiner brauchen, gab es auch wieder die beliebten Führungen durch das Heim. Die kleinsten Gäste konnten sich auf der großen Hüpfburg austoben.
2: Ja, der Hinweis der Riesenburg ist mir, das ist wirklich, es wird von jedem Jahr zu Jahr größer. Jetzt haben wir eine Burg mittlerweile. Ansonsten bieten wir unseren Flohmarkt wieder an, ausreichend Wintermäntel, Zubehör für Katzen und Hunde, alles, was man sich vorstellen kann, was die Tierchen brauchen und was denen gut tut. Wir haben einen Infostand, dass man auch dort nochmal direkt nachfragen kann, was das Tier macht. Dort findet man ein Tier im Quiz. Dann haben wir unseren Grill- und Kuchenbazar, alles unterstützt durch Ehrenamtliche, die fleißig Kuchen gebacken haben, auch an Höbel und Meier ein Dankeschön für den Grillstand. Dann haben wir unsere Riesentombola mit Hauptpreisen, die werden auch jedes Jahr mehr. Ein Beispiel sind 100 Euro Lu-Gutschein. Angelikas Weinladen hat etwas dazu gegeben. Wir haben ein RB-Trikot und Schal, dann Karten für ein Spiel. Ich weiß gar nicht, was ich alles aufzählen soll. Es sind riesig viele Hauptpreise. Und natürlich die Führungen finden auch wie jedes Jahr statt. Diesmal getaktet, alle halbe Stunde mit einem Ticket. Ja, und jederzeit herzlich willkommen. 15:30 Uhr machen wir die Auslosung der Tombola, die da ist. Und bis dahin finden auch immer wieder Führungen statt. Das war bisher jedes Jahr so, dass wir da super zufrieden sind. Es spricht sich auch rum. Wir haben uns auch fest vorgenommen, dass wir das jedes

0: ja, immer am letzten Wochenende im September durchführen, dass das in den Köpfen einfach drinne bleibt, da keine großen Unterschiede gibt vom Termin her. Und ja, die Resonanz ist wieder schon super und das Wetter spielt natürlich auch riesig gut mit.
1: Neben Fragen rund um die Tierhaltung und den Tierschutz konnten die zahlreichen Besucher sich auch über einen Rundgang über das Gelände freuen und somit die Arbeit der Mitarbeiter kennenlernen. Dies ist aber nur einer von vielen Gründen für das Fest.
0: Ich finde das ganz wichtig für die Einwohner in der Stadt Dessau, dass man auch die Institutionen, die da sind, die Tiere auffinden, die Fundtiere, dass man das Ganze einmal präsentiert, dass man die Gelegenheit gibt, das Tier einmal von innen zu sehen, hinter den Kulissen. Und wir sind halt auch immer wieder auf Spendengelder angewiesen und das hilft uns natürlich, um gewisse Projekte und auch für die Tiere wieder Sachen zu ermöglichen, die wichtig sind in der Arbeit im Tierschutzverein.
1: Der Verein und das Tierheim sind in erster Linie auf Spenden angewiesen, um die bestmögliche Versorgung der Fellnasen sicherzustellen. Aber auch jede tatkräftige Unterstützung ist jederzeit herzlich willkommen.
0: Das ist total richtig so. Wir brauchen wirklich immer Unterstützung, tatkräftige Hände. Ob es, ich sag mal, das Außengelände pflegen ist hier im Tierheim, die Hundegassigeher, da auch vielen Dank, die Katzenkuschler. Wir machen Projekte, der Innenhof der Katzen, der soll neu gestaltet werden. Da brauchen wir Hände, weil die Tiermitarbeiter natürlich für das Wohl der Tiere zuständig sind und dass diese Randarbeiten sind, die schlecht umsetzbar sind mit dem Personalstamm, weil einfach da die Manpower fehlt. Genau.
1: Interessierte, die ehrenamtlich helfen möchten oder einer Fellnase, Samtpfote oder einem Kleintier ein neues Zuhause schenken möchten, können sich per E-Mail an tierheim.dessau@gmx.de bei dem Tierschutzverein Dessau und Umgebung melden. Die ehrenamtlichen Mitarbeiter und die flauschigen Bewohner freuen sich auf jede Unterstützung.
2: Traditionell wird die Länderspielpause auf Amateurebene genutzt, um die Partien im Kreispokal auszutragen. Auch im Rang 1 RBW-Kreispokal standen am vergangenen Wochenende die ersten Viertelfinals auf dem Programm. So empfing der SV Germania 08 Roßlau am Samstag den FC Eintracht Köthen. In einer ausgeglichenen Partie gingen die Gäste aus Köthen in der 32. Minute durch Narei mit 0:1 in Führung. Kurz nach Beginn der zweiten Halbzeit gelang den Hausherren aus der Schifferstadt jedoch der Ausgleich. Als bereits alles auf ein Unentschieden hindeutete, schlug Narei in der Nachspielzeit noch einmal zu und erzielte in der 90. plus 3. Minute den entscheidenden Treffer zum 1:2. Damit musste sich Roßlau trotz einer engagierten Leistung knapp geschlagen geben. Im Parallelspiel setzte sich der SV Poch-Röser deutlich mit 6:1 gegen den SV Rotsch durch und zog souverän ins Halbfinale ein. Die beiden weiteren Viertelfinalpartien werden erst im November ausgetragen. Für die Fußballverbandsliga aus Reppichau stand am vergangenen Freitag ein ganz besonderes Spiel an. Vor über 2.800 Zuschauern empfing man den hallischen FC im Paul-Greifzu-Stadion zur zweiten Runde des Landespokals Sachsen-Anhalt. Die Favoritenrolle war natürlich klar verteilt. Aber die Reppichauer hofften natürlich auf eine Pokalüberraschung.
3: Sehr groß war die Vorfreude bei der SG Reppichau, als man über die Pokalauslosung zur zweiten Runde des Landespokals Sachsen-Anhalt erfahren hat. Man musste gegen niemand Geringeren als den hallischen FC ran. Da das Team aus der Regionalliga zur ersten Landespokalrunde im DFB-Pokal spielte, verschob sich der Spielplan etwas. Am 2. Oktober war es nun aber endlich soweit und 2.824 Zuschauer strömten ins Paul-Greifzu-Stadion, um die besondere Pokalbegegnung zu sehen. Für die Reppichauer war es das größte Spiel der bisherigen Vereinsgeschichte. Und die Verbandsliga-Aufsteiger machen hier zu Beginn auch keinen schlechten Eindruck. Keine 2 Minuten gespielt und Franz Lange kommt über links, bleibt aber hängen. Dann melden sich auch gleich mal die Gäste an. Stanley Ratifo mit dem Versuch von der Strafraumkante. SG-Keeper Max Schenk kann parieren. Und Oleg Stogrin klärt zur Ecke. Bei der springt für Halle nichts raus. Auf der anderen Seite gleich wieder Reppichau mit dem Versuch. Oskar Schulze schickt Franz Lange. Der Linienrichter hebt aber sofort die Fahne. Die zahlreichen Unterstützer des

Verbandsligisten haben hier natürlich kein Abseits gesehen. Das Spiel ist in der Anfangsphase noch relativ ausgeglichen. Die Saalestädter haben hier zwar das Chancenplus, wirklich zwingend sind die Abschlüsse des HFC aber bislang noch nicht. Die Gästefans machen natürlich trotzdem ordentlich Stimmung, auch mit der ein oder anderen Pyrofackel. In der 10. Minute geht's dann schnell und Ratifo ist frei vom Keeper, Luis Lange aber mit einer starken Rettungsaktion. Die Reppichauer zeigen hier einen guten Kampfgeist und gewinnen viele Zweikämpfe. Oskar Schulze mit dem Ballgewinn in der gegnerischen Hälfte, die Flanke in den Arm von HFC-Schlussmann Moritz Schulze. Dann wieder der Blick auf die andere Spielfeldseite. Guter Chipball von Pascal Schmiedemann, Robert Bergers Schuss noch geblockt, aber Sufjan Benjamina staubt ab. 1:0 für den Favoriten und ein kleiner Befreiungsschlag für Halles Topstürmer, der bisher in dieser Saison nur einmal getroffen hat. Reppichau zeigt sich jedoch unbeeindruckt vom Gegentor. Till Reck holt sich den Ball im eigenen Strafraum und legt einige Meter zurück. Er sieht, dass Fernando Spremberg ganz viel Platz hat. Dessen Abschluss ist aber zu ungefährlich und stellt Moritz Schulze vor keine große Herausforderung. Solche Chancen müssen die Jungs aus dem Osternienburger Land einfach nutzen, wenn sie gegen die Hallenser bestehen wollen. Die machen auch selber weiter Druck. Nach Felix Langhammers Schuss verhindert Luis Fleischer mit einer guten Grätsche hier Schlimmeres. Wir befinden uns schon in der 33. Minute und jetzt zeigen die Regionalligisten ihre ganze Klasse. Schönes Kombinationsspiel. Max Kulke legt ab auf Ratifo, der zieht einfach mal ab und versenkt die Kugel traumhaft im Netz. Richtig schönes Tor zum 2:0 für den HFC. Und die drücken auf das nächste. Freistoß getreten von Kulke. Max Schenk taucht sehenswert ab und verhindert den erneuten Einschlag. Mittlerweile hat die Pyrotechnik der Gästefans spürbare Auswirkungen. Dieser Angriff der Reppichauer schwer zu sehen. Franz Lange war es, der am Ende zu wenig draus macht. Die Hallenser bleiben weiter aktiv. Vor allem über Sufjan Benjamina. Hier wird der Stürmer gut von Kulke in Szene gesetzt. Max Schenk pariert glänzend. Und in der nächsten Szene wird wieder Benjamina gesucht. Diesmal verpasst er knapp. In der 40. Minute dann auch mal ein Freistoß für die SG. Oleg Stokrin versucht es flach und der Ball rauscht knapp am Kasten vorbei. Die letzten Minuten in Durchgang 1 gehören hier definitiv den Reppichauern. Die Fans sehen noch einige Halbchancen, doch für den Anschlusstreffer reicht es nicht. 0:2 steht es hier zur Pause auf der mobilen Videoleinwand, die extra für das Spiel organisiert wurde. Mit Flutlicht geht's dann rein in die zweite Hälfte. Und die Gastmannschaft will hier gleich alles klar machen. 47. Minute, Julian Damelang raus auf Robert Berger. Der Ball geht durch bis auf Ratifo, der den Ball nur noch reinschieben muss. 3:0 für den HFC und die Gästefans nun in dichtem Nebel eingehüllt. Ihre Mannschaft bestimmt das Spielgeschehen komplett. Ratifo schickt Damelang, der kann sich dann auch im Zweikampf durchsetzen, scheitert aber an SG-Keeper Max Schenk. Dann Ecke für Halle. Vin Kastul kommt mit dem Kopf dran, der Aufsetzer geht drüber. Nun Chancen im Minutentakt für die Gäste. Niklas Landgraf schickt Benjamina, der frei vom Torhüter das Leder nur ans Aluminium kriegt. Riesenchance für den HFC. In der 59. Minute ist es dann aber soweit und die Reppichauer müssen Gegentor 4 hinnehmen. Zunächst kann die SG noch klären, doch der Nachschuss von Landgraf sitzt. Jetzt wird es langsam ziemlich deutlich. Aber die Jungs in den weißen Trikots haben sich noch nicht aufgegeben. Halle verliert den Ball am eigenen Strafraum. Oskar Schulze kann den Fehler aber nicht ausnutzen. Die Saalestädter halten den Druck weiter hoch. SG-Schlussmann Max Schenk darf sich noch ein paar Mal auszeichnen. Ohne ihn wären noch einige Tore mehr gefallen. In der 76. Minute ist aber auch er chancenlos. Wieder wird Damelang geschickt. Diesmal macht er es clever, lässt seinen Gegenspieler mit einem Haken stehen und erhöht auf 5:0. Und die Gäste sind immer noch nicht fertig. Sie spielen weiter munter auf. Landgrafs gut getretener Freistoß landet nur am Querbalken.

0: Zwei weitere Male ist dann Max Schenk noch auf seinem Posten und hat die Kugel sicher. In der 90. Minute setzt dann jedoch der HFC den Schlusspunkt. Bergers Schuss kann Schenk noch halten, doch Lukas Ehrlich netzt zum Endstand von 0:6 ein. Über 2800 Zuschauer sahen hier ein wirklich unterhaltsames Spiel im Paul-Greifzu-Stadion. Reppichau hat sich nicht schlecht verkauft und definitiv ein Tor verdient gehabt. Am Ende konnten die Hallenser die Pflichtaufgabe aber souverän lösen und ins Achtelfinale des Landespokals einziehen. Am 14. November müssen sie dafür auswärts beim SV Fortuna Magdeburg ran. Zunächst geht es für den HFC in der Regionalliga mit einem Heimspiel gegen Aufsteiger RSV Eintracht weiter. Die Reppichauer können sich nach dem Pokal aus nun voll und ganz auf die Verbandsliga fokussieren. Am 10. Oktober empfängt man den SC Bernburg. Anpfiff ist um 15 Uhr, dann auch wieder im heimischen Waldstadion in Reppichau.
1: Am Freitag, dem 9. Oktober, findet ab 7 Uhr eine Personalversammlung für die Beschäftigten der Stadt Dessau-Roßlau statt. Aufgrund dessen kann es zu Einschränkungen in der Erreichbarkeit für die Bürger für die folgenden 2 bis 3 Stunden kommen. Da es sich um eine Versammlung für alle Beschäftigten und Bediensteten handelt, können alle Ämter von den Einschränkungen demnach auch betroffen sein, sowohl im Rathaus Dessau als auch im Rathaus Roßlau und im Technischen Rathaus. Im Amt für öffentliche Sicherheit und Ordnung in der Ferdinand-von-Schill-Straße und in den nachgeordneten kommunalen Jugendeinrichtungen sowie in Bildungs- und Sportstätten. Davon nicht betroffen sind die kommunalen Beschäftigten im Jobcenter und in der Stadtmarketinggesellschaft sowie die Eigenbetriebe der Stadt. Mit diesem Hinweis sind wir am Ende unserer Montagsausgabe der Zeitnah Nachrichten. Schauen jetzt noch auf das Wetter und auf die Meldungen aus der Region. Am Dienstag melden wir uns aus der Zeitnah Redaktion dann pünktlich um 18 Uhr wieder. Bis dahin haben Sie eine schöne Zeit. Machen Sie es gut.
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5: Am Dienstag zeigt sich der Himmel teils sonnig, teils bewölkt. Die Temperaturen liegen zur Mittagszeit bei etwa 21 Grad. Niederschlag ist dabei nicht zu erwarten, sodass es voraussichtlich trocken bleibt. Dazu weht ein leichter Wind aus südlicher Richtung. Insgesamt erwartet uns also ein mildes und freundliches Wetter mit sonnigen Abschnitten und angenehmen Temperaturen.
6: Rund 200 Radfahrerinnen und Radfahrer machen sich an diesem Tag aus verschiedenen Orten der Welterbe-Region auf den Weg. 8 geführte Radtouren führen zum gemeinsamen Ziel, dem Waldhaus am Bergwitzsee. Los geht es unter anderem in Bitterfeld-Wolfen, Dessau, Bad Schmiedeberg und Coswig.
7: Die Radfahrer, wir haben insgesamt bei unserem heutigen Welterberadeltag 8 geführte Radtouren, die von 8 verschiedenen Radleitern oder Radtourleitern durchgeführt werden.
6: Eine dieser Gruppen startet in Bad Schmiedeberg. Rund 15 Radler sind gemeinsam unterwegs, überwiegend auf dem Radweg Berlin-Leipzig.
8: Wir haben eine Truppe zusammengestellt, wir sind 15 Leute. Bad Schmiedeberg war eine gemütliche Tour. Wir können noch mal anhalten unterwegs, weil ja nicht alle die Strecke kennen. Wir sind im Wesentlichen auf dem Fahrradweg Leipzig-Berlin gefahren. Auch wenn Berlin-Leipzig dran steht, wir sind von Leipzig Richtung Berlin gefahren.
6: Am Waldhaus laufen die verschiedenen Touren schließlich zusammen.

0: Hier wartet ein buntes Programm auf die Teilnehmer mit Musik, regionalen Anbietern und kulinarischer Versorgung. Für Kinder gibt es unter anderem eine Hüpfburg und einen Kletterturm. Außerdem wird eine neue Informationstafel am Radweg Berlin-Leipzig eingeweiht. Für die Welterbe-Region ist der Radetag aber mehr als nur ein gemeinsamer Ausflug.
1: Wir veranstalten heute das 5. Radlerfest, den Welterbe-Radeltag. Und diesmal ist der Veranstalter das Waldhaus am Bergwitzsee.
0: Der Veranstaltungsort wechselt dabei von Jahr zu Jahr. So soll der gesamte Bereich der Welterbe-Region einbezogen werden.
1: Das sind unterschiedliche Orte von unserer Welterbe-Region. Es war schon in Aachen, es war letztes Jahr in Lutherstadt-Wittenberg, in Bitterfeld. Und so werden wir das immer so versuchen, das eigentlich einheitlich über unsere Welterbe-Region zu verteilen, dass jeder mal die Chance hat, am Welterbe-Radeltag auch Veranstalter zu sein.
0: In diesem Jahr steht also das Waldhaus am Bergwitzsee im Mittelpunkt. Für Bürgermeister Thorsten Selig ist der Ort dafür besonders geeignet.
2: Hier endet heute der Welterbe-Radeltag von Welterbe-Region. Und jetzt werden ganz, ganz viele Radfahrer hier ankommen. Und da freue ich mich ganz doll, dass gerade dieser Ort ausgewählt wurde, weil es wirklich ein zentraler Punkt ist, wo man ganz, ganz viel erleben kann. Hier rundherum ist alles super organisiert und aufgebaut.
0: Das Waldhaus selbst beschäftigt sich mit den Themen Wald, Wasser, Seen und Umwelt. Besucher können sich drinnen wie draußen informieren und dabei selbst aktiv werden.
3: Das Waldhaus macht besonders aus, dass man sich hier Kenntnisse aneignen kann zu den ganzen Standbeinen Wald, Wasser und Seen. Ja, das heißt also, man kann das eigene Wissen überprüfen, man kann neues Wissen dazulernen. Hier im Außenbereich kann man ebenfalls sich Wissen aneignen, aber sportlich dabei tätig sein. Und natürlich liegt das Waldhaus hier eingebettet im Wald und spricht natürlich für sich selbst.
0: Für die Stadt Kemberg ist das Waldhaus deshalb nicht nur Veranstaltungsort, sondern ein wichtiger Anlaufpunkt für die Region.
2: Es war eine ganze Menge Arbeit, die dahinter steckt. Und wichtig ist eigentlich, oder das ist das Schönste an dem, es ist wirklich mit Leben erfüllt. Hier ist ein Verein, der super Arbeit leistet, an ihrer Spitze mit Frau Weise, die das seit Jahrzehnten hier leitet. Und da kann man einfach nur stolz sein.
0: Ab 12.30 Uhr wurden die Radfahrerinnen und Radfahrer offiziell begrüßt. Um 13 Uhr folgte der Auftritt der Karnevalsgruppe Kemberg. Am Nachmittag standen unter anderem zwei Kurzführungen durch das Waldhaus auf dem Programm. Für Nadine Krollreif ist der Welterbe-Radeltag zugleich der Abschluss der Radsaison.
1: Wir betreuen ja zum einen als Koordinationsstelle für Sachsen-Anhalt den Europaradweg R1. Und der Welterbe-Radeltag ist zu unserer Radsaison der Abschluss. Das ist sozusagen das Radlerfest am Ende der Saison. Auch wenn das Wetter noch mitspielt und gerne noch weiter geradelt werden kann.
0: Radeln, ankommen, gemeinsam feiern und dabei die eigene Region neu entdecken. Am Waldhaus am Bergwitzsee treffen an diesem Tag nicht nur 8 Radtouren aufeinander, sondern auch Menschen aus ganz unterschiedlichen Teilen der Welterbe-Region. Und vielleicht ist genau das die wichtigste Strecke des Tages. Die die Region miteinander verbindet.
4: Die Kochlöffel fertig und los, hieß es für 3 angehende Meisterköche. Nach 10 Jahren kehrte die Küchenmeisterprüfung erstmals wieder in die Region zurück. Am 25. und 26. September ging es im anhaltischen Berufsschulzentrum Hugo Junkers in Dessau-Roßlau für die Teilnehmer um den praktischen Teil ihres Meisterabschlusses.
5: Also heute legen 3 von 6 Köchen ihre Küchenmeisterprüfung im praktischen Teil ab. Also sprich, es wird heute hier ganz intensiv gekocht. Und durch die Prüfungskommission wird dann auch bewertet und es wird herausgefunden, ob die bisher Köche sich zukünftig Küchenmeister nennen können. Es ist für nahezu alle schon der gebührende Abschluss. Wir haben einen, der noch einen Teil in der theoretischen Prüfung sich dem noch mitstellen muss. Es ist so, dass man als Küchenmeister auf der einen Seite natürlich meisterlich die Küche

0: repräsentiert, aber bei einer Meisterausbildung, oder es ist ja keine Ausbildung, sondern es ist eine Fortbildung, qualifiziert man sich insofern, dass man auch noch rechtliche Aspekte lernt, dass man lernt zu planen, zu kalkulieren. Also es geht darum, dass man auch als Führungskraft zukünftig tätig sein kann und das Unternehmen intensiv unterstützt. Also auch die betriebswirtschaftlichen und rechtlichen Aspekte werden in der theoretischen Prüfung mit getestet.
1: Nach 10-jähriger Pause wurde die Küchenmeisterprüfung erstmals wieder in der Bauhausstadt abgelegt. Die IHK Halle-Dessau unterstützte die Rückkehr und übernahm die Prüfung. Damit soll auch die regionale Gastronomie wieder neuen Schwung bekommen. Denn als Küchenmeister geht es längst nicht mehr nur ums Kochen. Auch Organisation, Wirtschaftlichkeit und die Führung eines Teams gehören dazu.
0: Es ist ja so, es ist eine herausfordernde Prüfung. Man braucht also junge Köche, die, nachdem sie Koch geworden sind, ein paar Jahre im Beruf gearbeitet haben, sagen, ich mache das noch berufsbegleitend. Also die jungen Menschen haben hier 2 Jahre lang berufsbegleitend nachmittags, abends zusätzliches Wissen erworben, haben auf Deutsch gesagt wirklich richtig gebüffelt, um dann sich Küchenmeister nennen zu können. Und das haben wir über Jahre hinweg leider nicht genügend junge Leute gehabt, die sich dieser Herausforderung gestellt haben. Insofern sind wir sehr froh, dass es das jetzt Gott sei Dank wieder gibt. Also es gab einen Vorbereitungskurs, der im IHK-Bildungszentrum absolviert wurde. Und jetzt zum Schluss gibt es jetzt eine Abschlussprüfung.
1: Für die 3 Teilnehmer hieß es am 26. September Warenkorb auf, Menü planen, kalkulieren, organisieren und schließlich 5 Gänge für 6 Gäste auf die Teller bringen. Am Ende wurde das Gesamtpaket bewertet. Nicht nur das Essen, sondern auch die Organisation und der gesamte Ablauf flossen in die Bewertung ein. Wer hier überzeugte, kann sich am Ende über den Küchenmeistertitel freuen.
0: Also heute haben die Köche einen Warenkorb bekommen und müssen ausgehend von diesem Warenkorb in einer sehr überschaubaren Zeit ein anspruchsvolles 5-Gänge-Menü machen. Das ist an jedem Tisch heute auch anders, weil der jeweilige Koch aus den verschiedenen Zutaten eben das ein oder andere herauszaubert. Sehr lecker. Also ich bin kein Prüfer, also ich bin sozusagen nur stiller Koster und Genießer, aber ich kann sagen, alles was bisher war, war zum Genießen.
1: Die praktische Prüfung bildet den Abschluss einer 2-jährigen Weiterbildung am IHK-Bildungszentrum Halle-Dessau. Mit der Wiederaufnahme der Küchenmeisterprüfung wird die Gastronomie in der Region gestärkt und Fachkräften der Weg in die Führungsverantwortung eröffnet. Für die nächsten Teilnehmer geht es am 9. und 10. Oktober weiter. Dann steht auch für Sie die praktische Prüfung zum Küchenmeister an.
2: Schulen geehrt. Der Rathaus Center City Run lockte am 13. September wieder tausende Teilnehmer und Zuschauer in die Dessauer Innenstadt. Traditionell waren auch wieder zahlreiche Schulen aus der Doppelstadt und sogar darüber hinaus mit dabei. So unter anderem auch die Regenbogenschule, die seit mehr als 20 Jahren mit ihren Schülern am Lauf teilnimmt. Veranstalter des City Runs, Anhalt Sport, ehrte am 23. September die 27 Schüler der Förderschule, die mitgelaufen sind. Sie bekamen Medaillen und Plüschtiere. Zudem erhielt die Schule einige brandneue Bundesliga-Fußbälle und die Kinder wurden eingeladen beim Fort-Geisel-Anhalt-Cup sowie beim Dessauer Juniors-Cup im nächsten Jahr als Zuschauer dabei zu sein. Über solch eine besondere Ehrung durfte sich aber nicht nur die Regenbogenschule freuen. In diesem Jahr besuchte Anhalt Sport noch 2 weitere Schulen, die fleißig am City Run teilgenommen haben. Die Sekundarschule am Schillerpark war mit 100 Schülern beim Run dabei. Auch für sie gab es einige neue Bälle, die dann auch gleich mal am Basketballkorb ausprobiert wurden. Die Schule mit der größten Teilnehmerzahl im Stadtgebiet war das Gymnasium Philanthropinum. Über 400 Schüler des Philans sind beim City Run mitgelaufen. In der Sporthalle des Gymnasiums erhielten auch sie neue Bälle. Einen ausführlichen Beitrag zu den 3 Ehrungen anlässlich des City Runs sehen Sie in einer zukünftigen Zeitnah-Ausgabe.

0: Schön, dass Sie auch in dieser Woche mit dabei sind und damit herzlich willkommen an diesem Montag zu den zeitnahen Nachrichten. Die Berufsfeuerwehr Dessau-Roßlau wurde am 1. Oktober um 18 Uhr mit dem Einsatzstichwort Chemieunfall in die Lobenbreite in Kühnau alarmiert. Beim Eintreffen der Berufsfeuerwehr wurde ein saurer, übel riechender Geruch wahrgenommen. Nach umfangreicher Erkundung konnte die vermeintliche Ursache der Geruchsbelästigung gefunden werden. Durch noch Unbekannte wurde eine chemische Substanz zur Wildschweinabschreckung am Rand der Kleingartensparte ausgebracht. Die Anwohner klagten über den üblen Geruch und wurden aufgefordert, Fenster und Türen zu schließen, bis sich der Stoff verflüchtigt hatte. Durch die Feuerwehr wurden Messproben durchgeführt, welche auf den missbräuchlichen Einsatz von Buttersäure schließen lassen. Die Polizei hat die Ermittlungen zum Sachverhalt aufgenommen. Im Einsatz waren die Berufsfeuerwehr Dessau-Roßlau mit Unterstützung der Freiwilligen Wehren von Dessau Süd und Kühnau mit 11 Fahrzeugen und 42 Kameraden sowie ein RTW und natürlich auch die Polizei. Am letzten Septemberwochenende lud der Tierschutzverein Dessau und Umgebung wieder zu einem bunten Fest auf dem Gelände des Tierheims ein. Die Gäste konnten nicht nur gemeinsam feiern, sondern erhielten auch Einsicht in die wichtige Arbeit des Tierschutzvereins. Auch konnten interessierte Besucher an einer Führung durch das Tierheim teilnehmen und einen Blick hinter die Kulissen werfen.
1: Am Friedrichsgarten 20 war am 26. September einiges los. Auf dem Gelände des Tierheims waren nicht nur die fälligen Bewohner, sondern auch zahlreiche interessierte Besucher. Der Tierschutzverein Dessau und Umgebung lud zu seinem alljährlichen Tierheimfest ein und für die Gäste wurde wieder jede Menge geboten. Neben einem Flohmarkt mit allem, was die Vierbeiner brauchen, gab es auch wieder die beliebten Führungen durch das Heim. Die kleinsten Gäste konnten sich auf der großen Hüpfburg austoben.
2: Ja, der Hinweis der Riesenburg ist mir, das ist wirklich, es wird von jedem Jahr zu Jahr größer. Jetzt haben wir eine Burg mittlerweile. Ansonsten bieten wir unseren Flohmarkt wieder an, ausreichend Wintermäntel, Zubehör für Katzen und Hunde, alles, was man sich vorstellen kann, was die Tierchen brauchen und was denen gut tut. Wir haben einen Infostand, dass man auch dort nochmal direkt nachfragen kann, was das Tier macht. Dort findet man ein Tier im Quiz. Dann haben wir unseren Grill- und Kuchenbazar, alles unterstützt durch Ehrenamtliche, die fleißig Kuchen gebacken haben. Auch an Höbel und Meier ein Dankeschön für den Grillstand. Dann haben wir unsere Riesentombola mit Hauptpreisen, die werden auch jedes Jahr mehr. Ein Beispiel sind 100 Euro Lu-Gutschein. Angelikas Weinladen hat etwas dazu gegeben. Wir haben ein RB-Trikot und Schal. Dann Karten für ein Spiel. Ich weiß gar nicht, was ich alles aufzählen soll. Es sind riesig viele Hauptpreise. Und natürlich die Führungen finden auch wie jedes Jahr statt. Diesmal getaktet, alle halbe Stunde mit einem Ticket. Ja, und jederzeit herzlich willkommen. 15:30 machen wir die Auslosung der Tombola, die da ist. Und bis dahin finden auch immer wieder Führungen statt. Das war bisher jedes Jahr so, dass wir da super zufrieden sind. Es spricht sich auch rum. Wir haben uns auch fest vorgenommen, dass wir das jedes Jahr

0: immer am letzten Wochenende im September durchführen, dass das in den Köpfen einfach drinne bleibt, da keine großen Unterschiede gibt von Termin her. Und ja, die Resonanz ist wieder schon super und das Wetter spielt natürlich auch riesig gut mit.
1: Neben Fragen rund um die Tierhaltung und den Tierschutz konnten die zahlreichen Besucher sich auch über einen Rundgang über das Gelände freuen und somit die Arbeit der Mitarbeiter kennenlernen. Dies ist aber nur einer von vielen Gründen für das Fest.
0: Ich finde das ganz wichtig für die Einwohner in der Stadt Dessau, dass man auch die Institutionen, die da sind, die Tiere auffinden, die Fundtiere, dass man das Ganze einmal präsentiert, dass man die Gelegenheit gibt, das Tier einmal von innen zu sehen, hinter den Kulissen. Und wir sind halt auch immer wieder auf Spendengelder angewiesen und das hilft uns natürlich, um gewisse Projekte und auch für die Tiere wieder Sachen zu ermöglichen, die wichtig sind in der Arbeit im Tierschutzverein.
1: Der Verein und das Tierheim sind in erster Linie auf Spenden angewiesen, um die bestmögliche Versorgung der Fellnasen sicherzustellen. Aber auch jede tatkräftige Unterstützung ist jederzeit herzlich willkommen.
0: Das ist total richtig so. Wir brauchen wirklich immer Unterstützung, tatkräftige Hände. Ob es, ich sag mal, das Außengelände pflegen ist hier im Tierheim, die Hundegassigeher, da auch einen vielen Dank, die Katzenkuschler. Wir machen Projekte, der Innenhof der Katzen, der soll neu gestaltet werden. Da brauchen wir Hände, weil die Tiermitarbeiter natürlich für das Wohl der Tiere zuständig sind und dass diese Randarbeiten sind, die schlecht umsetzbar sind mit dem Personalstamm, weil einfach da die Manpower fehlt. Genau.
1: Interessierte, die ehrenamtlich helfen möchten oder einer Fellnase, Samtpfote oder einem Kleintier ein neues Zuhause schenken möchten, können sich per E-Mail an tierheim.dessau@gmx.de bei dem Tierschutzverein Dessau und Umgebung melden. Die ehrenamtlichen Mitarbeiter und die flauschigen Bewohner freuen sich auf jede Unterstützung.
2: Traditionell wird die Länderspielpause auf Amateurebene genutzt, um die Partien im Kreispokal auszutragen. Auch im Rang 1 RBW-Kreispokal standen am vergangenen Wochenende die ersten Viertelfinals auf dem Programm. So empfing der SV Germania 08 Roßlau am Samstag den FC Eintracht Köthen. In einer ausgeglichenen Partie gingen die Gäste aus Köthen in der 32. Minute durch Narey mit 0:1 in Führung. Kurz nach Beginn der zweiten Halbzeit gelang den Hausherren aus der Schifferstadt jedoch der Ausgleich. Als bereits alles auf ein Unentschieden hindeutete, schlug Narey in der Nachspielzeit noch einmal zu und erzielte in der 90. plus 3. Minute den entscheidenden Treffer zum 1:2. Damit musste sich Roßlau trotz einer engagierten Leistung knapp geschlagen geben. Im Parallelspiel setzte sich der SV Poch-Röser deutlich mit 6:1 gegen den SV Rotsch durch und zog souverän ins Halbfinale ein. Die beiden weiteren Viertelfinalpartien werden erst im November ausgetragen. Für die Fußballverbandsliga aus Reppichau stand am vergangenen Freitag ein ganz besonderes Spiel an. Vor über 2.800 Zuschauern empfing man den Halleschen FC im Paul-Greifzu-Stadion zur zweiten Runde des Landespokals Sachsen-Anhalt. Die Favoritenrolle war natürlich klar verteilt. Aber die Reppichauer hofften natürlich auf eine Pokalüberraschung.
3: Sehr groß war die Vorfreude bei der SG Reppichau, als man über die Pokalauslosung zur zweiten Runde des Landespokals Sachsen-Anhalt erfahren hat. Man musste gegen niemand Geringeren als den Halleschen FC ran. Da das Team aus der Regionalliga zur ersten Landespokalrunde im DFB-Pokal spielte, verschob sich der Spielplan etwas. Am 2. Oktober war es nun aber endlich soweit und 2.824 Zuschauer strömten ins Paul-Greifzu-Stadion, um die besondere Pokalbegegnung zu sehen. Für die Reppichauer war es das größte Spiel der bisherigen Vereinsgeschichte. Und die Verbandsliga-Aufsteiger machen hier zu Beginn auch keinen schlechten Eindruck. Keine 2 Minuten gespielt und Franz Lange kommt über links, bleibt aber hängen. Dann melden sich auch gleich mal die Gäste an. Stanley Ratifo mit dem Versuch von der Strafraumkante. SG-Keeper Max Schenk kann parieren. Und Oleg Stogrin klärt zur Ecke. Bei der springt für Halle nichts raus. Auf der anderen Seite gleich wieder Reppichau mit dem Versuch. Oskar Schulze schickt Franz Lange. Der Linienrichter hebt aber sofort die Fahne. Die zahlreichen Unterstützer des

Verbandsligisten haben hier natürlich kein Abseits gesehen. Das Spiel ist in der Anfangsphase noch relativ ausgeglichen. Die Saalestädter haben hier zwar das Chancenplus, wirklich zwingend sind die Abschlüsse des HFC aber bislang noch nicht. Die Gästefans machen natürlich trotzdem ordentlich Stimmung, auch mit der ein oder anderen Pyrofackel. In der 10. Minute geht's dann schnell und Ratifo ist frei vom Keeper, Luis Lange aber mit einer starken Rettungsaktion. Die Reppichauer zeigen hier einen guten Kampfgeist und gewinnen viele Zweikämpfe. Oskar Schulze mit dem Ballgewinn in der gegnerischen Hälfte, die Flanke in den Armen von HFC-Schlussmann Moritz Schulze. Dann wieder der Blick auf die andere Spielfeldseite. Guter Chipball von Pascal Schmiedemann. Robert Bergers Schuss noch geblockt, aber Sufjan Benjamina staubt ab. 1:0 für den Favoriten und ein kleiner Befreiungsschlag für Halles Topstürmer, der bisher in dieser Saison nur einmal getroffen hat. Reppichau zeigt sich jedoch unbeeindruckt vom Gegentor. Till Reek holt sich den Ball im eigenen Strafraum und legt einige Meter zurück. Er sieht, dass Fernando Spremberg ganz viel Platz hat. Dessen Abschluss ist aber zu ungefährlich und stellt Moritz Schulze vor keine große Herausforderung. Solche Chancen müssen die Jungs aus dem Osternienburger Land einfach nutzen, wenn sie gegen die Hallenser bestehen wollen. Die machen auch selber weiter Druck. Nach Felix Langhammers Schuss verhindert Luis Fleischer mit einer guten Grätsche hier Schlimmeres. Wir befinden uns schon in der 33. Minute und jetzt zeigen die Regionalligisten ihre ganze Klasse. Schönes Kombinationsspiel. Max Kulke legt ab auf Ratifo. Der zieht einfach mal ab und versenkt die Kugel traumhaft im Netz. Richtig schönes Tor zum 2:0 für den HFC. Und die drücken auf das nächste. Freistoß getreten von Kulke. Max Schenk taucht sehenswert ab und verhindert den erneuten Einschlag. Mittlerweile hat die Pyrotechnik der Gästefans spürbare Auswirkungen. Dieser Angriff der Reppichauer schwer zu sehen. Franz Lange war es, der am Ende zu wenig draus macht. Die Hallenser bleiben weiter aktiv, vor allem über Sufjan Benjamina. Hier wird der Stürmer gut von Kulke in Szene gesetzt. Max Schenk pariert glänzend. Und in der nächsten Szene wird wieder Benjamina gesucht. Diesmal verpasst er knapp. In der 40. Minute dann auch mal ein Freistoß für die SG. Oleg Stokrin versucht es flach und der Ball rauscht knapp am Kasten vorbei. Die letzten Minuten in Durchgang 1 gehören hier definitiv den Reppichauern. Die Fans sehen noch einige Halbchancen, doch für den Anschlusstreffer reicht es nicht. 0:2 steht es hier zur Pause auf der mobilen Videoleinwand, die extra für das Spiel organisiert wurde. Mit Flutlicht geht's dann rein in die zweite Hälfte. Und die Gastmannschaft will hier gleich alles klar machen. 47. Minute, Julian Damelang raus auf Robert Berger. Der Ball geht durch bis auf Ratifo, der den Ball nur noch reinschieben muss. 3:0 für den HFC und die Gästefans nun in dichtem Nebel eingehüllt. Ihre Mannschaft bestimmt das Spielgeschehen komplett. Ratifo schickt Damelang, der kann sich dann auch im Zweikampf durchsetzen, scheitert aber an SG-Keeper Max Schenk. Dann Ecke für Halle. Vin Kastul kommt mit dem Kopf dran, der Aufsetzer geht drüber. Nun Chancen im Minutentakt für die Gäste. Niklas Landgraf schickt Benjamina, der frei vom Torhüter das Leder nur ans Aluminium kriegt. Riesenchance für den HFC. In der 59. Minute ist es dann aber soweit und die Reppichauer müssen Gegentor 4 hinnehmen. Zunächst kann die SG noch klären, doch der Nachschuss von Landgraf sitzt. Jetzt wird es langsam ziemlich deutlich. Aber die Jungs in den weißen Trikots haben sich noch nicht aufgegeben. Halle verliert den Ball im eigenen Strafraum. Oskar Schulze kann den Fehler aber nicht ausnutzen. Die Saalestädter halten den Druck weiter hoch. SG-Schlussmann Max Schenk darf sich noch ein paar Mal auszeichnen. Ohne ihn wären noch einige Tore mehr gefallen. In der 76. Minute ist aber auch er chancenlos. Wieder wird Damelang geschickt, diesmal macht er es clever, lässt seinen Gegenspieler mit einem Haken stehen und erhöht auf 5:0. Und die Gäste sind immer noch nicht fertig. Sie spielen weiter munter auf. Landgrafs gut getretener Freistoß landet nur am Querbalken.

0: Zwei weitere Male ist dann Max Schenk noch auf seinem Posten und hat die Kugel sicher. In der 90. Minute setzt dann jedoch der HFC den Schlusspunkt. Bergers Schuss kann Schenk noch halten, doch Lukas Ehrlich netzt zum Endstand von 0:6 ein. Über 2800 Zuschauer sahen hier ein wirklich unterhaltsames Spiel im Paul-Greifzu-Stadion. Reppichau hat sich nicht schlecht verkauft und definitiv ein Tor verdient gehabt. Am Ende konnten die Hallenser die Pflichtaufgabe aber souverän lösen und ins Achtelfinale des Landespokals einziehen. Am 14. November müssen sie dafür auswärts beim SV Fortuna Magdeburg ran. Zunächst geht es für den HFC in der Regionalliga mit einem Heimspiel gegen Aufsteiger RSV Eintracht weiter. Die Reppichauer können sich nach dem Pokal aus nun voll und ganz auf die Verbandsliga fokussieren. Am 10. Oktober empfängt man den SC Bernburg. Anpfiff ist um 15 Uhr, dann auch wieder im heimischen Waldstadion in Reppichau.
1: Am Freitag, dem 9. Oktober, findet ab 7 Uhr eine Personalversammlung für die Beschäftigten der Stadt Dessau-Roßlau statt. Aufgrund dessen kann es zu Einschränkungen in der Erreichbarkeit für die Bürger für die folgenden 2 bis 3 Stunden kommen. Da es sich um eine Versammlung für alle Beschäftigten und Bediensteten handelt, können alle Ämter von den Einschränkungen demnach auch betroffen sein, sowohl im Rathaus Dessau als auch im Rathaus Roßlau und im Technischen Rathaus. Im Amt für öffentliche Sicherheit und Ordnung in der Ferdinand-von-Schill-Straße und in den nachgeordneten kommunalen Jugendeinrichtungen sowie in Bildungs- und Sportstätten. Davon nicht betroffen sind die kommunalen Beschäftigten im Jobcenter und in der Stadtmarketinggesellschaft sowie die Eigenbetriebe der Stadt. Mit diesem Hinweis sind wir am Ende unserer Montagsausgabe der Zeitnah Nachrichten. Schauen jetzt noch auf das Wetter und auf die Meldungen aus der Region. Am Dienstag melden wir uns aus der Zeitnah Redaktion dann pünktlich um 18 Uhr wieder. Bis dahin haben Sie eine schöne Zeit. Machen Sie es gut.
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5: Am Dienstag zeigt sich der Himmel teils sonnig, teils bewölkt. Die Temperaturen liegen zur Mittagszeit bei etwa 21 Grad. Niederschlag ist dabei nicht zu erwarten, sodass es voraussichtlich trocken bleibt. Dazu weht ein leichter Wind aus südlicher Richtung. Insgesamt erwartet uns also ein mildes und freundliches Wetter mit sonnigen Abschnitten und angenehmen Temperaturen.
6: Rund 200 Radfahrerinnen und Radfahrer machen sich an diesem Tag aus verschiedenen Orten der Welterbe-Region auf den Weg. 8 geführte Radtouren führen zum gemeinsamen Ziel, dem Waldhaus am Bergwitzsee. Los geht es unter anderem in Bitterfeld-Wolfen, Dessau, Bad Schmiedeberg und Coswig.
7: Die Radfahrer, wir haben insgesamt bei unserem heutigen Welterberadeltag 8 geführte Radtouren, die von 8 verschiedenen Radleitern oder Radtourleitern durchgeführt werden.
6: Eine dieser Gruppen startet in Bad Schmiedeberg. Rund 15 Radler sind gemeinsam unterwegs, überwiegend auf dem Radweg Berlin-Leipzig.
8: Wir haben eine Truppe zusammengestellt, wir sind 15 Leute. Bad Schmiedeberg war eine gemütliche Tour. Wir konnten noch mal anhalten unterwegs, weil ja nicht alle die Strecke kennen. Wir sind im Wesentlichen auf dem Fahrradweg Leipzig-Berlin gefahren. Auch wenn Berlin-Leipzig dran steht, wir sind von Leipzig Richtung Berlin gefahren.
6: Am Waldhaus laufen die verschiedenen Touren schließlich zusammen.

0: Hier wartet ein buntes Programm auf die Teilnehmer mit Musik, regionalen Anbietern und kulinarischer Versorgung. Für Kinder gibt es unter anderem eine Hüpfburg und einen Kletterturm. Außerdem wird eine neue Informationstafel am Radweg Berlin-Leipzig eingeweiht. Für die Welterbe-Region ist der Radetag aber mehr als nur ein gemeinsamer Ausflug.
1: Wir veranstalten heute das 5. Radlerfest, den Welterbe-Radeltag. Und diesmal ist der Veranstalter das Waldhaus am Bergwitzsee.
0: Der Veranstaltungsort wechselt dabei von Jahr zu Jahr. So soll der gesamte Bereich der Welterbe-Region einbezogen werden.
1: Das sind unterschiedliche Orte. Von unserer Welterberegion. Es war schon in Aachen, es war letztes Jahr in Lutherstadt-Wittenberg, in Bitterfeld und so werden wir das immer so versuchen, das eigentlich einheitlich über unsere Welterberegion zu verteilen, dass jeder mal die Chance hat, am Welterberadeltag auch Veranstalter zu sein.
0: In diesem Jahr steht also das Waldhaus am Bergwitzsee im Mittelpunkt. Für Bürgermeister Thorsten Selig ist der Ort dafür besonders geeignet.
2: Hier endet heute der Welterbe-Radeltag von Welterberegion. Und jetzt werden ganz, ganz viele Radfahrer hier ankommen. Und da freue ich mich ganz doll, dass gerade dieser Ort ausgewählt wurde, weil es wirklich ein zentraler Punkt ist, wo man ganz, ganz viel erleben kann. Hier rundherum ist alles super organisiert und aufgebaut.
0: Das Waldhaus selbst beschäftigt sich mit den Themen Wald, Wasser, Seen und Umwelt. Besucher können sich drinnen wie draußen informieren und dabei selbst aktiv werden.
3: Das Waldhaus macht besonders aus, dass man sich hier Kenntnisse aneignen kann zu den ganzen Standbeinen Wald, Wasser und Seen. Ja, das heißt also, man kann das eigene Wissen überprüfen, man kann neues Wissen dazulernen. Hier im Außenbereich kann man ebenfalls sich Wissen aneignen, aber sportlich dabei tätig sein. Und natürlich liegt das Waldhaus hier eingebettet im Wald und spricht natürlich für sich selbst.
0: Für die Stadt Kemberg ist das Waldhaus deshalb nicht nur Veranstaltungsort, sondern ein wichtiger Anlaufpunkt für die Region.
2: Es war eine ganze Menge Arbeit, die dahinter steckt. Und wichtig ist eigentlich, oder das ist das Schönste an dem, es ist wirklich mit Leben erfüllt. Hier ist ein Verein, der super Arbeit leistet, an ihrer Spitze mit Frau Weise, die das seit Jahrzehnten hier leitet. Und da kann man einfach nur stolz sein.
0: Ab 12.30 Uhr wurden die Radfahrerinnen und Radfahrer offiziell begrüßt. Um 13 Uhr folgte der Auftritt der Karnevalsgruppe Kemberg. Am Nachmittag standen unter anderem zwei Kurzführungen durch das Waldhaus auf dem Programm. Für Nadine Krollreif ist der Welterbe-Radetag zugleich der Abschluss der Radsaison.
1: Wir betreuen ja zum einen als Koordinationsstelle für Sachsen-Anhalt den Europaradweg R1. Und der Welterbe-Radeltag ist zu unserer Radsaison der Abschluss. Das ist sozusagen das Radlerfest am Ende der Saison. Auch wenn das Wetter noch mitspielt und gerne noch weiter geradelt werden kann.
0: Radeln, ankommen, gemeinsam feiern und dabei die eigene Region neu entdecken. Am Waldhaus am Bergwitzsee treffen an diesem Tag nicht nur 8 Radtouren aufeinander, sondern auch Menschen aus ganz unterschiedlichen Teilen der Welterberegion. Und vielleicht ist genau das die wichtigste Strecke des Tages. Die, die die Region miteinander verbindet.
4: Die Kochlöffel fertig und los, hieß es für 3 angehende Meisterköche. Nach 10 Jahren kehrte die Küchenmeisterprüfung erstmals wieder in die Region zurück. Am 25. und 26. September ging es im anhaltischen Berufsschulzentrum Hugo Junkers in Dessau-Roßlau für die Teilnehmer um den praktischen Teil ihres Meisterabschlusses.
5: Also heute legen 3 von 6 Köchen ihre Küchenmeisterprüfung im praktischen Teil ab. Also sprich, es wird heute hier ganz intensiv gekocht. Und durch die Prüfungskommission wird dann auch bewertet und es wird herausgefunden, ob die bisher Köche sich zukünftig Küchenmeister nennen können. Es ist für nahezu alle schon ein gebührender Abschluss. Wir haben einen, der noch einen Teil in der theoretischen Prüfung sich dem noch mitstellen muss. Es ist so, dass man als Küchenmeister auf der einen Seite natürlich meisterlich die Küche

0: repräsentiert, aber bei einer Meisterausbildung, oder es ist ja keine Ausbildung, sondern es ist eine Fortbildung, qualifiziert man sich insofern, dass man auch noch rechtliche Aspekte lernt, dass man lernt zu planen, zu kalkulieren. Also es geht darum, dass man auch als Führungskraft zukünftig tätig sein kann und das Unternehmen intensiv unterstützt. Also auch die betriebswirtschaftlichen und rechtlichen Aspekte werden in der theoretischen Prüfung mit getestet.
1: Nach 10-jähriger Pause wurde die Küchenmeisterprüfung erstmals wieder in der Bauhausstadt abgelegt. Die IHK Halle Dessau unterstützte die Rückkehr und übernahm die Prüfung. Damit soll auch die regionale Gastronomie wieder neuen Schwung bekommen. Denn als Küchenmeister geht es längst nicht mehr nur ums Kochen. Auch Organisation, Wirtschaftlichkeit und die Führung eines Teams gehören dazu.
0: Es ist ja so, es ist eine herausfordernde Prüfung. Man braucht also junge Köche, die, nachdem sie Koch geworden sind, ein paar Jahre im Beruf gearbeitet haben, sagen, ich mache das noch berufsbegleitend. Also die jungen Menschen haben hier 2 Jahre lang berufsbegleitend nachmittags, abends zusätzliches Wissen erworben, haben auf Deutsch gesagt wirklich richtig gebüffelt, um dann sich Küchenmeister nennen zu können. Und das haben wir über Jahre hinweg leider nicht genügend junge Leute gehabt, die sich dieser Herausforderung gestellt haben. Insofern sind wir sehr froh, dass es das jetzt Gott sei Dank wieder gibt. Also es gab einen Vorbereitungskurs, der im IHK-Bildungszentrum absolviert wurde. Und jetzt zum Schluss gibt es jetzt eine Abschlussprüfung.
1: Für die 3 Teilnehmer hieß es am 26. September Warenkorb auf, Menüplan, kalkulieren, organisieren und schließlich 5 Gänge für 6 Gäste auf die Teller bringen. Am Ende wurde das Gesamtpaket bewertet. Nicht nur das Essen, sondern auch die Organisation und der gesamte Ablauf flossen in die Bewertung ein. Wer hier überzeugte, kann sich am Ende über den Küchenmeistertitel freuen.
0: Also heute haben die Köche einen Warenkorb bekommen und müssen ausgehend von diesem Warenkorb in einer sehr überschaubaren Zeit ein anspruchsvolles 5-Gänge-Menü machen. Das ist an jedem Tisch heute auch anders, weil der jeweilige Koch aus den verschiedenen Zutaten eben das ein oder andere herauszaubert. Sehr lecker. Also ich bin kein Prüfer, also ich bin sozusagen nur stiller Koster und Genießer, aber ich kann sagen, alles was bisher war, war zum Genießen.
1: Die praktische Prüfung bildet den Abschluss einer 2-jährigen Weiterbildung am IHK-Bildungszentrum Halle Dessau. Mit der Wiederaufnahme der Küchenmeisterprüfung wird die Gastronomie in der Region gestärkt und Fachkräften der Weg in die Führungsverantwortung eröffnet. Für die nächsten Teilnehmer geht es am 9. und 10. Oktober weiter. Dann steht auch für Sie die praktische Prüfung zum Küchenmeister an.
2: Schulen geehrt. Der Rathaus Center City Run lockte am 13. September wieder tausende Teilnehmer und Zuschauer in die Dessauer Innenstadt. Traditionell waren auch wieder zahlreiche Schulen aus der Doppelstadt und sogar darüber hinaus mit dabei. So unter anderem auch die Regenbogenschule, die seit mehr als 20 Jahren mit ihren Schülern am Lauf teilnimmt. Veranstalter des City Runs, Anhalt Sport, ehrte am 23. September die 27 Schüler der Förderschule, die mitgelaufen sind. Sie bekamen Medaillen und Plüschtiere. Zudem erhielt die Schule einige brandneue Bundesliga-Fußbälle und die Kinder wurden eingeladen beim Fort-Geisel-Anhalt-Cup sowie beim Dessauer Juniors-Cup im nächsten Jahr als Zuschauer dabei zu sein. Über solch eine besondere Ehrung durfte sich aber nicht nur die Regenbogenschule freuen. In diesem Jahr besuchte Anhalt Sport noch 2 weitere Schulen, die fleißig am City Run teilgenommen haben. Die Sekundarschule am Schillerpark war mit 100 Schülern beim Run dabei. Auch für sie gab es einige neue Bälle, die dann auch gleich mal am Basketballkorb ausprobiert wurden. Die Schule mit der größten Teilnehmerzahl im Stadtgebiet war das Gymnasium Philanthropinum. Über 400 Schüler des Philans sind beim City Run mitgelaufen. In der Sporthalle des Gymnasiums erhielten auch sie neue Bälle. Einen ausführlichen Beitrag zu den 3 Ehrungen anlässlich des City Runs sehen Sie in einer zukünftigen Zeitnah-Ausgabe.

0: Schön, dass Sie auch in dieser Woche mit dabei sind und damit herzlich willkommen an diesem Montag zu den zeitnahen Nachrichten. Die Berufsfeuerwehr Dessau-Roßlau wurde am 1. Oktober um 18 Uhr mit dem Einsatzstichwort Chemieunfall in die Lobenbreite in Kühnau alarmiert. Beim Eintreffen der Berufsfeuerwehr wurde ein saurer, übel riechender Geruch wahrgenommen. Nach umfangreicher Erkundung konnte die vermeintliche Ursache der Geruchsbelästigung gefunden werden. Durch noch Unbekannte wurde eine chemische Substanz zur Wildschweinabschreckung am Rand der Kleingartensparte ausgebracht. Die Anwohner klagten über den üblen Geruch und wurden aufgefordert, Fenster und Türen zu schließen, bis sich der Stoff verflüchtigt hatte. Durch die Feuerwehr wurden Messproben durchgeführt, welche auf den missbräuchlichen Einsatz von Buttersäure schließen lassen. Die Polizei hat die Ermittlungen zum Sachverhalt aufgenommen. Im Einsatz waren die Berufsfeuerwehr Dessau-Roßlau mit Unterstützung der Freiwilligenwehren von Dessau Süd und Kühnau mit 11 Fahrzeugen und 42 Kameraden sowie ein RTW und natürlich auch die Polizei. Am letzten Septemberwochenende lud der Tierschutzverein Dessau und Umgebung wieder zu einem bunten Fest auf dem Gelände des Tierheims ein. Die Gäste konnten nicht nur gemeinsam feiern, sondern erhielten auch Einsicht in die wichtige Arbeit des Tierschutzvereins. Auch konnten interessierte Besucher an einer Führung durch das Tierheim teilnehmen und einen Blick hinter die Kulissen werfen.
1: Am Friedrichsgarten 20 war am 26. September einiges los. Auf dem Gelände des Tierheims waren nicht nur die fälligen Bewohner, sondern auch zahlreiche interessierte Besucher. Der Tierschutzverein Dessau und Umgebung lud zu seinem alljährlichen Tierheimfest ein und für die Gäste wurde wieder jede Menge geboten. Neben einem Flohmarkt mit allem, was die Vierbeiner brauchen, gab es auch wieder die beliebten Führungen durch das Heim. Die kleinsten Gäste konnten sich auf der großen Hüpfburg austoben.
2: Ja, der Hinweis der Riesenburg ist mir, das ist wirklich, es wird von jedem Jahr zu Jahr größer. Jetzt haben wir eine Burg mittlerweile. Ansonsten bieten wir unseren Flohmarkt wieder an, ausreichend Wintermäntel, Zubehör für Katzen und Hunde, alles, was man sich vorstellen kann, was die Tierchen brauchen und was denen gut tut. Wir haben einen Infostand, dass man auch dort nochmal direkt nachfragen kann, was das Tierheim macht. Dort findet man ein Tierheim-Quiz. Dann haben wir unseren Grill- und Kuchenbazar, alles unterstützt durch Ehrenamtliche, die fleißig Kuchen gebacken haben, auch an Höbel und Meier ein Dankeschön für den Grillstand. Dann haben wir unsere Riesentombola mit Hauptpreisen, die werden auch jedes Jahr mehr. Ein Beispiel sind 100 € Lu-Gutschein. Angelikas Weinladen hat etwas dazu gegeben. Wir haben ein RB-Trikot und Schal, dann Karten für ein Spiel. Ich weiß gar nicht, was ich alles aufzählen soll. Es sind riesig viele Hauptpreise. Und natürlich die Führungen finden auch wie jedes Jahr statt. Diesmal getaktet, alle halbe Stunde mit einem Ticket. Ja, und jederzeit herzlich willkommen. 15:30 Uhr machen wir die Auslosung der Tombola, die da ist. Und bis dahin finden auch immer wieder Führungen statt. Das war bisher jedes Jahr so, dass wir da super zufrieden sind. Es spricht sich auch rum. Wir haben uns auch fest vorgenommen, dass wir das jedes Jahr immer am letzten Wochenende im September durchführen, dass das in den Köpfen einfach drin bleibt, da keine großen Unterschiede gibt von Termin her. Und ja, die Resonanz ist wieder schon super und das Wetter spielt natürlich auch riesig gut mit.
1: Neben Fragen rund um die Tierhaltung und den Tierschutz konnten die zahlreichen Besucher sich auch über einen Rundgang über das Gelände freuen und somit die Arbeit der Mitarbeiter kennenlernen. Dies ist aber nur einer von vielen Gründen für das Fest.
2: Ich finde das ganz wichtig für die Einwohner in der Stadt Dessau, dass man auch die Institutionen, die da sind, die Tiere auffinden, die Fundtiere, dass man das Ganze einmal präsentiert, dass man die Gelegenheit gibt, das Tier mal von innen zu sehen, hinter den Kulissen. Und wir sind halt auch immer wieder auf Spendengelder angewiesen und das hilft uns natürlich.

0: natürlich um gewisse Projekte und auch für die Tiere wieder Sachen zu ermöglichen, die wichtig sind in der Arbeit im Tierschutzverein.
1: Der Verein und das Tierheim sind in erster Linie auf Spenden angewiesen, um die bestmögliche Versorgung der Fellnasen sicherzustellen. Aber auch jede tatkräftige Unterstützung ist jederzeit herzlich willkommen.
0: Das ist total richtig so. Wir brauchen wirklich immer Unterstützung, tatkräftige Hände. Das Außengelände pflegen ist hier im Tierheim, die Hundegassigeher, da auch vielen Dank, die Katzenkuschler. Wir machen Projekte, der Innenhof der Katzen, der soll neu gestaltet werden. Da brauchen wir Hände, weil die Tiermitarbeiter natürlich für das Wohl der Tiere zuständig sind und dass diese Randarbeiten sind, die schlecht umsetzbar sind mit dem Personalstamm, weil einfach da die Manpower fehlt. Genau.
1: Interessierte, die ehrenamtlich helfen möchten oder einer Fellnase, Samtpfote oder einem Kleintier ein neues Zuhause schenken möchten, können sich per E-Mail an tierheim.dessau@gmx.de bei dem Tierschutzverein Dessau und Umgebung melden. Die ehrenamtlichen Mitarbeiter und die flauschigen Bewohner freuen sich auf jede Unterstützung.
2: Traditionell wird die Länderspielpause auf Amateurebene genutzt, um die Partien im Kreispokal auszutragen. Auch im RAN 1 RBW-Kreispokal standen am vergangenen Wochenende die ersten Viertelfinals auf dem Programm. So empfing der SV Germania 08 Roßlau am Samstag den FC Eintracht Köthen. In einer ausgeglichenen Partie gingen die Gäste aus Köthen in der 32. Minute durch Narey mit 0:1 in Führung. Kurz nach Beginn der zweiten Halbzeit gelang den Hausherren aus der Schifferstadt jedoch der Ausgleich. Als bereits alles auf ein Unentschieden hindeutete, schlug Narey in der Nachspielzeit noch einmal zu und erzielte in der 90. plus 3. Minute den entscheidenden Treffer zum 1:2. Damit musste sich Roßlau trotz einer engagierten Leistung knapp geschlagen geben. Im Parallelspiel setzte sich der SV Poch-Röser deutlich mit 6:1 gegen den SV Rotsch durch und zog souverän ins Halbfinale ein. Die beiden weiteren Viertelfinalpartien werden erst im November ausgetragen. Für die Fußballverbandsliga aus Reppichau stand am vergangenen Freitag ein ganz besonderes Spiel an. Vor über 2.800 Zuschauern empfing man den Hallischen FC im Paul-Greifzu-Stadion zur zweiten Runde des Landespokals Sachsen-Anhalt. Die Favoritenrolle war natürlich klar verteilt. Aber die Reppichauer hofften natürlich auf eine Pokalüberraschung.
3: Sehr groß war die Vorfreude bei der SG Reppichau, als man über die Pokalauslosung zur zweiten Runde des Landespokals Sachsen-Anhalt erfahren hat. Man musste gegen niemand Geringeren als den Hallischen FC ran. Da das Team aus der Regionalliga zur ersten Landespokalrunde im DFB-Pokal spielte, verschob sich der Spielplan etwas. Am 2. Oktober war es nun aber endlich soweit und 2.824 Zuschauer strömten ins Paul-Greifzu-Stadion, um die besondere Pokalbegegnung zu sehen. Für die Reppichauer war es das größte Spiel der bisherigen Vereinsgeschichte. Und die Verbandsliga-Aufsteiger machen hier zu Beginn auch keinen schlechten Eindruck. Keine 2 Minuten gespielt und Franz Lange kommt über links, bleibt aber hängen. Dann melden sich auch gleich mal die Gäste an. Stanley Ratifo mit dem Versuch von der Strafraumkante. SG-Keeper Max Schenk kann parieren. Und Oleg Stogrin klärt zur Ecke. Bei der springt für Halle nichts raus. Auf der anderen Seite gleich wieder Reppichau mit dem Versuch. Oskar Schulze schickt Franz Lange. Der Linienrichter hebt aber sofort die Fahne. Die zahlreichen Unterstützer des Verbandsligisten haben hier natürlich kein Abseits gesehen. Das Spiel ist in der Anfangsphase noch relativ ausgeglichen. Die Saalestädter haben hier zwar das Chancenplus, wirklich zwingend sind die Abschlüsse des HFC aber bislang noch nicht. Die Gästefans machen natürlich trotzdem ordentlich Stimmung, auch mit der ein oder anderen Pyrofackel. In der 10. Minute geht's dann schnell und Ratifo ist frei vom Keeper, Luis Lange aber mit einer starken Rettungsaktion. Die Reppichauer zeigen hier einen guten Kampfgeist und gewinnen viele Zweikämpfe. Oskar Schulze mit dem Ballgewinn in der gegnerischen Hälfte, die Flanke in den Armen von HFC-Schlussmann Moritz Schulze. Dann wieder der Blick auf die andere Spielfeldseite.

0: Guter Chipball von Pascal Schmiedemann. Robert Bergers Schuss noch geblockt, aber Sufjan Benjamina staubt ab. 1:0 für den Favoriten und ein kleiner Befreiungsschlag für Halles Topstürmer, der bisher in dieser Saison nur einmal getroffen hat. Reppichau zeigt sich jedoch unbeeindruckt vom Gegentor. Till Reek holt sich den Ball im eigenen Strafraum und legt einige Meter zurück. Er sieht, dass Fernando Spremberg ganz viel Platz hat. Dessen Abschluss ist aber zu ungefährlich und stellt Moritz Schulze vor keine große Herausforderung. Solche Chancen müssen die Jungs aus dem Osternienburger Land einfach nutzen, wenn sie gegen die Hallenser bestehen wollen. Die machen auch selber weiter Druck. Nach Felix Langhammers Schuss verhindert Louis Fleischer mit einer guten Grätsche hier Schlimmeres. Wir befinden uns schon in der 33. Minute und jetzt zeigen die Regionalligisten ihre ganze Klasse. Schönes Kombinationsspiel. Max Kulke legt ab auf Ratifo. Der zieht einfach mal ab und versenkt die Kugel traumhaft im Netz. Richtig schönes Tor zum 2:0 für den HFC. Und die drücken auf das nächste. Freistoß getreten von Kulke. Max Schenk taucht sehenswert ab und verhindert den erneuten Einschlag. Mittlerweile hat die Pyrotechnik der Gästefans spürbare Auswirkungen. Dieser Angriff der Reppichauer schwer zu sehen. Franz Lange war es, der am Ende zu wenig draus macht. Die Hallenser bleiben weiter aktiv. Vor allem über Sufjan Benjamina. Hier wird der Stürmer gut von Kulke in Szene gesetzt. Max Schenk pariert glänzend. Und in der nächsten Szene wird wieder Benjamina gesucht. Diesmal verpasst er knapp. In der 40. Minute dann auch mal ein Freistoß für die SG. Oleg Stokrin versucht es flach und der Ball rauscht knapp am Kasten vorbei. Die letzten Minuten in Durchgang 1 gehören hier definitiv den Reppichauern. Die Fans sehen noch einige Halbchancen, doch für den Anschlusstreffer reicht es nicht. 0:2 steht es hier zur Pause auf der mobilen Videoleinwand, die extra für das Spiel organisiert wurde. Mit Flutlicht geht's dann rein in die zweite Hälfte. Und die Gastmannschaft will hier gleich alles klar machen. 47. Minute, Julian Damelang raus auf Robert Berger. Der Ball geht durch bis auf Ratifo, der den Ball nur noch reinschieben muss. 3:0 für den HFC und die Gästefans nun in dichtem Nebel eingehüllt. Ihre Mannschaft bestimmt das Spielgeschehen komplett. Ratifo schickt Damelang, der kann sich dann auch im Zweikampf durchsetzen, scheitert aber an SG-Keeper Max Schenk. Dann Ecke für Halle, Vin Kastul kommt mit dem Kopf dran, der Aufsetzer geht drüber. Nun Chancen im Minutentakt für die Gäste. Niklas Landgraf schickt Benjamina, der frei vom Torhüter das Leder nur ans Aluminium kriegt. Riesenchance für den HFC. In der 59. Minute ist es dann aber soweit und die Reppichauer müssen Gegentor 4 hinnehmen. Zunächst kann die SG noch klären, doch der Nachschuss von Landgraf sitzt. Jetzt wird es langsam ziemlich deutlich. Aber die Jungs in den weißen Trikots haben sich noch nicht aufgegeben. Halle verliert den Ball am eigenen Strafraum. Oskar Schulze kann den Fehler aber nicht ausnutzen. Die Saalestädter halten den Druck weiter hoch. SG-Schlussmann Max Schenk darf sich noch ein paar Mal auszeichnen. Ohne ihn wären noch einige Tore mehr gefallen. In der 76. Minute ist aber auch er chancenlos. Wieder wird Damelang geschickt. Diesmal macht er es clever, lässt seinen Gegenspieler mit einem Haken stehen und erhöht auf 5:0. Und die Gäste sind immer noch nicht fertig. Sie spielen weiter munter auf. Landgrafs gut getretener Freistoß landet nur am Querbalken. Zwei weitere Male ist dann Max Schenk noch auf seinem Posten und hat die Kugel sicher. In der 90. Minute setzt dann jedoch der HFC den Schlusspunkt. Bergers Schuss kann Schenk noch halten, doch Lukas Ehrlich netzt zum Endstand von 0:6 ein. Über 2800 Zuschauer sahen hier ein wirklich unterhaltsames Spiel im Paul-Greifzu-Stadion. Reppichau hat sich nicht schlecht verkauft und definitiv ein Tor verdient gehabt. Am Ende konnten die Hallenser die Pflichtaufgabe aber souverän lösen und ins Achtelfinale des Landespokals einziehen. Am 14. November müssen sie dafür auswärts beim SV Fortuna Magdeburg ran. Zunächst geht es für den HFC in der Regionalliga mit einem Heimspiel gegen Aufsteiger RSV Eintracht weiter. Die Reppichauer können sich nach dem Pokal aus nun voll und ganz auf die Verbandsliga fokussieren. Am 10. Oktober empfängt man den SC Bernburg. Anpfiff ist um 15 Uhr, dann auch wieder im heimischen Waldstadion in Reppichau.
1: Am Freitag, dem 9. Oktober, findet ab 7 Uhr eine Personalversammlung für die Beschäftigten der Stadt Dessau-Roßlau statt. Aufgrund dessen kann es zu Einschränkungen in der Erreichbarkeit für die Bürger für die folgenden 2 bis 3 Stunden kommen. Da es sich um eine Versammlung für alle Beschäftigten und Bediensteten handelt, können alle Ämter von den Einschränkungen demnach auch betroffen sein, sowohl im Rathaus Dessau als auch im Rathaus Roßlau und im Technischen Rathaus. Im Amt für öffentliche Sicherheit und Ordnung in der Ferdinand-von-Schill-Straße und in den nachgeordneten kommunalen Jugendeinrichtungen sowie in Bildungs- und Sportstätten. Davon nicht betroffen sind die kommunalen Beschäftigten im Jobcenter und in der Stadtmarketinggesellschaft sowie die Eigenbetriebe der Stadt. Mit diesem Hinweis sind wir am Ende unserer Montagsausgabe der Zeitnah Nachrichten. Schauen jetzt noch auf das Wetter und auf die Meldungen aus der Region. Am Dienstag melden wir uns aus der Zeitnah Redaktion dann pünktlich um 18 Uhr wieder. Bis dahin haben Sie eine schöne Zeit. Machen Sie es gut.
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4: Am Dienstag zeigt sich der Himmel teils sonnig, teils bewölkt. Die Temperaturen liegen zur Mittagszeit bei etwa 21 Grad. Niederschlag ist dabei nicht zu erwarten, sodass es voraussichtlich trocken bleibt. Dazu weht ein leichter Wind aus südlicher Richtung. Insgesamt erwartet uns also ein mildes und freundliches Wetter mit sonnigen Abschnitten und angenehmen Temperaturen.
5: Rund 200 Radfahrerinnen und Radfahrer machen sich an diesem Tag aus verschiedenen Orten der Welterbe-Region auf den Weg. 8 geführte Radtouren führen zum gemeinsamen Ziel, dem Waldhaus am Bergwitzsee. Los geht es unter anderem in Bitterfeld-Wolfen, Dessau, Bad Schmiedeberg und Coswig.
6: Die Radfahrer, wir haben insgesamt bei unserem heutigen Welterberadeltag 8 geführte Radtouren, die von 8 verschiedenen Radleitern oder Radtourleitern durchgeführt werden.
5: Eine dieser Gruppen startet in Bad Schmiedeberg. Rund 15 Radler sind gemeinsam unterwegs, überwiegend auf dem Radweg Berlin-Leipzig.
7: Wir haben eine Truppe zusammengestellt, wir sind 15 Leute. Bad Schmiedeberg war eine gemütliche Tour. Wir konnten auch mal anhalten unterwegs, weil ja nicht alle die Strecke kennen. Wir sind im Wesentlichen auf dem Fahrradweg Leipzig-Berlin gefahren. Auch wenn Berlin-Leipzig dran steht, wir sind von Leipzig Richtung Berlin gefahren.
5: Am Waldhaus laufen die verschiedenen Touren schließlich zusammen. Hier wartet ein buntes Programm auf die Teilnehmer mit Musik, regionalen Anbietern und kulinarischer Versorgung. Für Kinder gibt es unter anderem eine Hüpfburg und einen Kletterturm. Außerdem wird eine neue Informationstafel am Radweg Berlin-Leipzig eingeweiht. Für die Welterbe-Region ist der Radetag aber mehr als nur ein gemeinsamer Ausflug.
6: Wir veranstalten heute das 5. Radlerfest, den Welterbe-Radeltag. Und diesmal ist der Veranstalter das Waldhaus am Bergwitzsee.
5: Der Veranstaltungsort wechselt dabei von Jahr zu Jahr. So soll der gesamte Bereich der Welterbe-Region einbezogen werden.
6: Das sind unterschiedliche Orte von unserer Welterbe-Region. Es war schon in Aachen, es war letztes Jahr in Lutherstadt-Wittenberg, in Bitterfeld. Und so werden wir das immer so versuchen, das eigentlich einheitlich über unsere Welterbe-Region zu verteilen, dass jeder mal die Chance hat, am Welterbe-Radeltag auch Veranstalter zu sein.
5: In diesem Jahr steht also das Waldhaus am Bergwitzsee im Mittelpunkt. Für Bürgermeister Thorsten Selig ist der Ort dafür besonders geeignet.
8: Hier endet heute der Welterbe-Radeltag von Welterbe-Region. Und jetzt werden ganz, ganz viele Radfahrer hier ankommen. Und da freue ich mich ganz doll, dass gerade dieser Ort ausgewählt wurde, weil es wirklich ein zentraler Punkt ist, wo man ganz, ganz viel erleben kann. Hier rundherum ist alles super organisiert und aufgebaut.
5: Das Waldhaus selbst beschäftigt sich mit den Themen Wald, Wasser, Seen und Umwelt. Besucher können sich drinnen wie draußen informieren und dabei selbst aktiv werden.
9: Das Waldhaus macht besonders aus, dass man sich hier Kenntnisse aneignen kann zu den ganzen Standbeinen Wald, Wasser und Seen. Ja, das heißt also, man kann das eigene Wissen überprüfen, man kann neues Wissen dazulernen. Hier im Außenbereich kann man ebenfalls sich Wissen aneignen, aber sportlich dabei tätig sein. Und natürlich liegt das Waldhaus hier eingebettet im Wald und spricht natürlich für sich selbst.
5: Für die Stadt Kemberg ist das Waldhaus deshalb nicht nur Veranstaltungsort, sondern ein wichtiger Anlaufpunkt für die Region.
8: Es war eine ganze Menge Arbeit, die dahinter steckt. Und wichtig ist eigentlich, oder das ist das Schönste an dem, es ist wirklich mit Leben erfüllt. Hier ist ein Verein, der super Arbeit leistet, mit an ihrer Spitze mit Frau Weise, die das seit Jahrzehnten hier leitet. Und da kann man einfach nur stolz sein.
5: Ab 12.30 Uhr wurden die Radfahrerinnen und Radfahrer offiziell begrüßt. Um 13 Uhr folgte der Auftritt der Karnevalsgruppe Kemberg. Am Nachmittag standen unter anderem zwei Kurzführungen durch das Waldhaus auf dem Programm. Für Nadine Krollreif ist der Welterbe-Radeltag zugleich der Abschluss der Radsaison.
6: Wir betreuen ja zum einen als Koordinationsstelle für Sachsen-Anhalt den Europaradweg R1. Und der Welterbe-Radeltag ist zu unserer Radsaison der Abschluss. Das ist sozusagen das Radlerfest am Ende der Saison. Auch wenn das Wetter noch mitspielt und gerne noch weiter geradelt werden kann.
5: Radeln, ankommen, gemeinsam feiern und dabei die eigene Region neu entdecken. Am Waldhaus am Bergwitzsee treffen an diesem Tag nicht nur 8 Radtouren aufeinander, sondern auch Menschen aus ganz unterschiedlichen Teilen der Welterbe-Region. Und vielleicht ist genau das die wichtigste Strecke des Tages. Die, die die Region miteinander verbindet.
10: Die Kochlöffel fertig und los, hieß es für 3 angehende Meisterköche. Nach 10 Jahren kehrte die Küchenmeisterprüfung erstmals wieder in die Region zurück. Am 25. und 26. September ging es im anhaltischen Berufsschulzentrum Hugo Junkers in Dessau-Roßlau für die Teilnehmer um den praktischen Teil ihres Meisterabschlusses.
11: Also heute legen 3 von 6 Köchen ihre Küchenmeisterprüfung im praktischen Teil ab. Also sprich, es wird heute hier ganz intensiv gekocht. Und durch die Prüfungskommission wird dann auch bewertet und es wird herausgefunden, ob die bisher Köche sich zukünftig Küchenmeister nennen können. Es ist für nahezu alle schon ein gebührender Abschluss. Wir haben einen, der noch einen Teil in der theoretischen Prüfung sich dem noch mitstellen muss. Es ist so, dass man als Küchenmeister auf der einen Seite natürlich meisterlich die Küche repräsentiert, aber bei einer Meisterausbildung, oder es ist ja keine Ausbildung, sondern es ist eine Fortbildung, qualifiziert man sich insofern, dass man auch noch rechtliche Aspekte lernt, dass man lernt zu planen, zu kalkulieren. Also es geht darum, dass man auch als Führungskraft zukünftig tätig sein kann und das Unternehmen intensiv unterstützt. Also auch die betriebswirtschaftlichen und rechtlichen Aspekte werden in der theoretischen Prüfung mit getestet.
10: Nach 10-jähriger Pause wurde die Küchenmeisterprüfung erstmals wieder in der Bauhausstadt abgelegt. Die IHK Halle Dessau unterstützte die Rückkehr und übernahm die Prüfung. Damit soll auch die regionale Gastronomie wieder neuen Schwung bekommen. Denn als Küchenmeister geht es längst nicht mehr nur ums Kochen. Auch

0: Organisation, Wirtschaftlichkeit und die Führung eines Teams gehören dazu.
1: Es ist ja so, es ist eine herausfordernde Prüfung. Man braucht also junge Köche, die, nachdem sie Koch geworden sind, ein paar Jahre im Beruf gearbeitet haben, sagen, ich mache das noch berufsbegleitend. Also die jungen Menschen haben hier 2 Jahre lang berufsbegleitend nachmittags, abends zusätzliches Wissen erworben, haben auf Deutsch gesagt wirklich richtig gebüffelt, um dann sich Küchenmeister nennen zu können. Und das haben wir über Jahre hinweg leider nicht genügend junge Leute gehabt, die sich dieser Herausforderung gestellt haben. Insofern sind wir sehr froh, dass es das jetzt Gott sei Dank wieder gibt. Also es gab einen Vorbereitungskurs, der im IHK-Bildungszentrum absolviert wurde. Und jetzt zum Schluss gibt es jetzt eine Abschlussprüfung.
0: Für die 3 Teilnehmer hieß es am 26. September Warenkorb auf, Menüplan, kalkulieren, organisieren und schließlich 5 Gänge für 6 Gäste auf die Teller bringen. Am Ende wurde das Gesamtpaket bewertet. Nicht nur das Essen, sondern auch die Organisation und der gesamte Ablauf flossen in die Bewertung ein. Wer hier überzeugte, kann sich am Ende über den Küchenmeistertitel freuen.
1: Also heute haben die Köche einen Warenkorb bekommen und müssen ausgehend von diesem Warenkorb in einer sehr überschaubaren Zeit ein anspruchsvolles 5-Gänge-Menü machen. Das ist an jedem Tisch heute auch anders, weil der jeweilige Koch aus den verschiedenen Zutaten eben das ein oder andere herauszaubert. Sehr lecker. Also ich bin kein Prüfer, also ich bin sozusagen nur stiller Koster und Genießer, aber ich kann sagen, alles was bisher war, war zum Genießen.
0: Die praktische Prüfung bildet den Abschluss einer 2-jährigen Weiterbildung am IHK-Bildungszentrum Halle-Dessau. Mit der Wiederaufnahme der Küchenmeisterprüfung wird die Gastronomie in der Region gestärkt und Fachkräften der Weg in die Führungsverantwortung eröffnet. Für die nächsten Teilnehmer geht es am 9. und 10. Oktober weiter. Dann steht auch für Sie die praktische Prüfung zum Küchenmeister an.
2: Schulen geehrt. Der Rathaus Center City Run lockte am 13. September wieder tausende Teilnehmer und Zuschauer in die Dessauer Innenstadt. Traditionell waren auch wieder zahlreiche Schulen aus der Doppelstadt und sogar darüber hinaus mit dabei. So unter anderem auch die Regenbogenschule, die seit mehr als 20 Jahren mit ihren Schülern am Lauf teilnimmt. Veranstalter des City Runs, Anhalt Sport, ehrte am 23. September die 27 Schüler der Förderschule, die mitgelaufen sind. Sie bekamen Medaillen und Plüschtiere. Zudem erhielt die Schule einige brandneue Bundesliga-Fußbälle und die Kinder wurden eingeladen beim Fort-Geisel-Anhalt-Cup sowie beim Dessauer Juniors-Cup im nächsten Jahr als Zuschauer dabei zu sein. Über solch eine besondere Ehrung durfte sich aber nicht nur die Regenbogenschule freuen. In diesem Jahr besuchte Anhalt Sport noch 2 weitere Schulen, die fleißig am City Run teilgenommen haben. Die Sekundarschule am Schillerpark war mit 100 Schülern beim Run dabei. Auch für sie gab es einige neue Bälle, die dann auch gleich mal am Basketballkorb ausprobiert wurden. Die Schule mit der größten Teilnehmerzahl im Stadtgebiet war das Gymnasium Philanthropinum. Über 400 Schüler des Philans sind beim City Run mitgelaufen. In der Sporthalle des Gymnasiums erhielten auch sie neue Bälle. Einen ausführlichen Beitrag zu den 3 Ehrungen anlässlich des City Runs sehen Sie in einer zukünftigen Zeitnah-Ausgabe.

0: Schön, dass Sie auch in dieser Woche mit dabei sind und damit herzlich willkommen an diesem Montag zu den zeitnahen Nachrichten. Die Berufsfeuerwehr Dessau-Roßlau wurde am 1. Oktober um 18 Uhr mit dem Einsatzstichwort Chemieunfall in die Lobenbreite in Kühnau alarmiert. Beim Eintreffen der Berufsfeuerwehr wurde ein saurer, übel riechender Geruch wahrgenommen. Nach umfangreicher Erkundung konnte die vermeintliche Ursache der Geruchsbelästigung gefunden werden. Durch noch Unbekannte wurde eine chemische Substanz zur Wildschweinabschreckung am Rand der Kleingartensparte ausgebracht. Die Anwohner klagten über den üblen Geruch und wurden aufgefordert, Fenster und Türen zu schließen, bis sich der Stoff verflüchtigt hatte. Durch die Feuerwehr wurden Messproben durchgeführt, welche auf den missbräuchlichen Einsatz von Buttersäure schließen lassen. Die Polizei hat die Ermittlungen zum Sachverhalt aufgenommen. Im Einsatz waren die Berufsfeuerwehr Dessau-Roßlau mit Unterstützung der Freiwilligen Wehren von Dessau Süd und Kühnau mit 11 Fahrzeugen und 42 Kameraden sowie ein RTW und natürlich auch die Polizei. Am letzten Septemberwochenende lud der Tierschutzverein Dessau und Umgebung wieder zu einem bunten Fest auf dem Gelände des Tierheims ein. Die Gäste konnten nicht nur gemeinsam feiern, sondern erhielten auch Einsicht in die wichtige Arbeit des Tierschutzvereins. Auch konnten interessierte Besucher an einer Führung durch das Tierheim teilnehmen und einen Blick hinter die Kulissen werfen.
1: Am Friedrichsgarten 20 war am 26. September einiges los. Auf dem Gelände des Tierheims waren nicht nur die fälligen Bewohner, sondern auch zahlreiche interessierte Besucher. Der Tierschutzverein Dessau und Umgebung lud zu seinem alljährlichen Tierheimfest ein und für die Gäste wurde wieder jede Menge geboten. Neben einem Flohmarkt mit allem, was die Vierbeiner brauchen, gab es auch wieder die beliebten Führungen durch das Heim. Die kleinsten Gäste konnten sich auf der großen Hüpfburg austoben.
2: Ja, der Hinweis der Riesenburg ist mir, das ist wirklich, es wird von jedem Jahr zu Jahr größer. Jetzt haben wir eine Burg mittlerweile. Ansonsten bieten wir unseren Flohmarkt wieder an, ausreichend Wintermäntel, Zubehör für Katzen und Hunde, alles, was man sich vorstellen kann, was die Tierchen brauchen und was denen gut tut. Wir haben einen Infostand, dass man auch dort nochmal direkt nachfragen kann, was das Tierheim macht. Dort findet man ein Tierheim-Quiz. Dann haben wir unseren Grill- und Kuchenbazar, alles unterstützt durch Ehrenamtliche, die fleißig Kuchen gebacken haben, auch an Höbel und Meier ein Dankeschön für den Grillstand. Dann haben wir unsere Riesentombola mit Hauptpreisen, die werden auch jedes Jahr mehr. Ein Beispiel sind 100 Euro Lu-Gutschein. Angelikas Weinladen hat etwas dazu gegeben. Wir haben ein RB-Trikot und Schal, dann Karten für ein Spiel. Ich weiß gar nicht, was ich alles aufzählen soll. Es sind riesig viele Hauptpreise. Und natürlich die Führungen finden auch wie jedes Jahr statt. Diesmal getaktet, alle halbe Stunde mit einem Ticket. Ja, und jederzeit herzlich willkommen. 15:30 Uhr machen wir die Auslosung der Tombola, die da ist. Und bis dahin finden auch immer wieder Führungen statt. Das war bisher jedes Jahr so, dass wir da super zufrieden sind. Es spricht sich auch rum. Wir haben uns auch fest vorgenommen, dass wir das jedes Jahr immer am letzten Wochenende im September durchführen, dass das in den Köpfen einfach drin bleibt, da keine großen Unterschiede gibt von Termin her. Und ja, die Resonanz ist wieder schon super und das Wetter spielt natürlich auch riesig gut mit.
1: Neben Fragen rund um die Tierhaltung und den Tierschutz konnten die zahlreichen Besucher sich auch über einen Rundgang über das Gelände freuen und somit die Arbeit der Mitarbeiter kennenlernen. Dies ist aber nur einer von vielen Gründen für das Fest.
2: Ich finde das ganz wichtig für die Einwohner in der Stadt Dessau, dass man auch die Institutionen, die da sind, die Tiere auffinden, die Fundtiere, dass man das Ganze einmal präsentiert, dass man die Gelegenheit gibt, das Tier mal von innen zu sehen, hinter den Kulissen. Und wir sind halt auch immer wieder auf Spendengelder angewiesen und das hilft uns natürlich.

0: um gewisse Projekte und auch für die Tiere wieder Sachen zu ermöglichen, die wichtig sind in der Arbeit im Tierschutzverein.
1: Der Verein und das Tierheim sind in erster Linie auf Spenden angewiesen, um die bestmögliche Versorgung der Fellnasen sicherzustellen. Aber auch jede tatkräftige Unterstützung ist jederzeit herzlich willkommen.
0: Das ist total richtig so. Wir brauchen wirklich immer Unterstützung, tatkräftige Hände. Ob es, ich sag mal, das Außengelände pflegen ist hier im Tierheim, die Hundegassigeher, da auch vielen Dank, die Katzenkuschler. Wir machen Projekte, der Innenhof der Katzen, der soll neu gestaltet werden. Da brauchen wir Hände, weil die Tiermitarbeiter natürlich für das Wohl der Tiere zuständig sind und dass diese Randarbeiten sind, die schlecht umsetzbar sind mit dem Personalstamm, weil einfach da die Manpower fehlt. Genau.
1: Interessierte, die ehrenamtlich helfen möchten oder einer Fellnase, Samtpfote oder einem Kleintier ein neues Zuhause schenken möchten, können sich per E-Mail an tierheim.dessau@gmx.de bei dem Tierschutzverein Dessau und Umgebung melden. Die ehrenamtlichen Mitarbeiter und die flauschigen Bewohner freuen sich auf jede Unterstützung.
2: Traditionell wird die Länderspielpause auf Amateurebene genutzt, um die Partien im Kreispokal auszutragen. Auch im Rang 1 RBW-Kreispokal standen am vergangenen Wochenende die ersten Viertelfinals auf dem Programm. So empfing der SV Germania 08 Roßlau am Samstag den FC Eintracht Köthen. In einer ausgeglichenen Partie gingen die Gäste aus Köthen in der 32. Minute durch Narei mit 0:1 in Führung. Kurz nach Beginn der zweiten Halbzeit gelang den Hausherren aus der Schifferstadt jedoch der Ausgleich. Als bereits alles auf ein Unentschieden hindeutete, schlug Narei in der Nachspielzeit noch einmal zu und erzielte in der 90. plus 3. Minute den entscheidenden Treffer zum 1:2. Damit musste sich Roßlau trotz einer engagierten Leistung knapp geschlagen geben. Im Parallelspiel setzte sich der SV Poch-Röser deutlich mit 6:1 gegen den SV Rotsch durch und zog souverän ins Halbfinale ein. Die beiden weiteren Viertelfinalpartien werden erst im November ausgetragen. Für die Fußballverbandsliga aus Reppichau stand am vergangenen Freitag ein ganz besonderes Spiel an. Vor über 2800 Zuschauern empfing man den hallischen FC im Paul-Greifzu-Stadion zur zweiten Runde des Landespokals Sachsen-Anhalt. Die Favoritenrolle war natürlich klar verteilt. Aber die Reppichauer hofften natürlich auf eine Pokalüberraschung.
3: Sehr groß war die Vorfreude bei der SG Reppichau, als man über die Pokalauslosung zur zweiten Runde des Landespokals Sachsen-Anhalt erfahren hat. Man musste gegen niemand Geringeren als den hallischen FC ran. Da das Team aus der Regionalliga zur ersten Landespokalrunde im DFB-Pokal spielte, verschob sich der Spielplan etwas. Am 2. Oktober war es nun aber endlich soweit und 2824 Zuschauer strömten ins Paul-Greifzu-Stadion, um die besondere Pokalbegegnung zu sehen. Für die Reppichauer war es das größte Spiel der bisherigen Vereinsgeschichte. Und die Verbandsliga-Aufsteiger machen hier zu Beginn auch keinen schlechten Eindruck. Keine 2 Minuten gespielt und Franz Lange kommt über links, bleibt aber hängen. Dann melden sich auch gleich mal die Gäste an. Stanley Ratifo mit dem Versuch von der Strafraumkante. SG-Keeper Max Schenk kann parieren. Und Oleg Stogrin klärt zur Ecke. Bei der springt für Halle nichts raus. Auf der anderen Seite gleich wieder Reppichau mit dem Versuch. Oskar Schulze schickt Franz Lange. Der Linienrichter hebt aber sofort die Fahne. Die zahlreichen Unterstützer des Verbandsligisten haben hier natürlich kein Abseits gesehen. Das Spiel ist in der Anfangsphase noch relativ ausgeglichen. Die Saalestädter haben hier zwar das Chancenplus, wirklich zwingend sind die Abschlüsse des HFC aber bislang noch nicht. Die Gästefans machen natürlich trotzdem ordentlich Stimmung, auch mit der ein oder anderen Pyrofackel. In der 10. Minute geht's dann schnell und Ratifo ist frei vom Keeper, Luis Lange aber mit einer starken Rettungsaktion. Die Reppichauer zeigen hier einen guten Kampfgeist und gewinnen viele Zweikämpfe. Oskar Schulze mit dem Ballgewinn in der gegnerischen Hälfte, die Flanke in den Arm von HFC-Schlussmann Moritz Schulze. Dann wieder der Blick auf die andere Spielfeldseite. Guter Chipball von Pascal Schmiedemann. Robert Bergers Schuss noch geblockt, aber Sufjan Benjamina staubt ab. 1:0 für den Favoriten und ein kleiner Befreiungsschlag für Halles Topstürmer, der bisher in dieser Saison nur einmal getroffen hat. Reppichau zeigt sich jedoch unbeeindruckt vom Gegentor. Till Räck holt sich den Ball im eigenen Strafraum und legt einige Meter zurück. Er sieht, dass Fernando Spremberg ganz viel Platz hat. Dessen Abschluss ist aber zu ungefährlich und stellt Moritz Schulze vor keine große Herausforderung. Solche Chancen müssen die Jungs aus dem Osternienburger Land einfach nutzen, wenn sie gegen die Hallenser bestehen wollen. Die machen auch selber weiter Druck. Nach Felix Langhammers Schuss verhindert Louis Fleischer mit einer guten Grätsche hier Schlimmeres. Wir befinden uns schon in der 33. Minute und jetzt zeigen die Regionalligisten ihre ganze Klasse. Schönes Kombinationsspiel. Max Kulke legt ab auf Ratifo, der zieht einfach mal ab und versenkt die Kugel traumhaft im Netz. Richtig schönes Tor zum 2:0 für den HFC. Und die drücken auf das nächste. Freistoß getreten von Kulke. Max Schenk taucht sehenswert ab und verhindert den erneuten Einschlag. Mittlerweile hat die Pyrotechnik der Gästefans spürbare Auswirkungen. Dieser Angriff der Reppichauer schwer zu sehen. Franz Lange war es, der am Ende zu wenig draus macht. Die Hallenser bleiben weiter aktiv. Vor allem über Sufjan Benjamina. Hier wird der Stürmer gut von Kulke in Szene gesetzt. Max Schenk pariert glänzend. Und in der nächsten Szene wird wieder Benjamina gesucht. Diesmal verpasst er knapp. In der 40. Minute dann auch mal ein Freistoß für die SG. Oleg Stokrin versucht es flach und der Ball rauscht knapp am Kasten vorbei. Die letzten Minuten in Durchgang 1 gehören hier definitiv den Reppichauern. Die Fans sehen noch einige Halbchancen, doch für den Anschlusstreffer reicht es nicht. 0:2 steht es hier zur Pause auf der mobilen Videoleinwand, die extra für das Spiel organisiert wurde. Mit Flutlicht geht's dann rein in die zweite Hälfte. Und die Gastmannschaft will hier gleich alles klar machen. 47. Minute, Julian Damelang raus auf Robert Berger. Der Ball geht durch bis auf Ratifo, der den Ball nur noch reinschieben muss. 3:0 für den HFC und die Gästefans nun in dichtem Nebel eingehüllt. Ihre Mannschaft bestimmt das Spielgeschehen komplett. Ratifo schickt Damelang, der kann sich dann auch im Zweikampf durchsetzen, scheitert aber an SG-Keeper Max Schenk. Dann Ecke für Halle, Vin Kastul kommt mit dem Kopf dran, der Aufsetzer geht drüber. Nun Chancen im Minutentakt für die Gäste. Niklas Landgraf schickt Benjamina, der frei vom Torhüter das Leder nur ans Aluminium kriegt. Riesenchance für den HFC. In der 59. Minute ist es dann aber soweit und die Reppichauer müssen Gegentor 4 hinnehmen. Zunächst kann die SG noch klären, doch der Nachschuss von Landgraf sitzt. Jetzt wird es langsam ziemlich deutlich. Aber die Jungs in den weißen Trikots haben sich noch nicht aufgegeben. Halle verliert den Ball im eigenen Strafraum. Oskar Schulze kann den Fehler aber nicht ausnutzen. Die Saalestädter halten den Druck weiter hoch. SG-Schlussmann Max Schenk darf sich noch ein paar Mal auszeichnen. Ohne ihn wären noch einige Tore mehr gefallen. In der 76. Minute ist aber auch er chancenlos. Wieder wird Damelang geschickt. Diesmal macht er es clever, lässt seinen Gegenspieler mit einem Haken stehen und erhöht auf 5:0. Und die Gäste sind immer noch nicht fertig. Sie spielen weiter munter auf. Landgrafs gut getretener Freistoß landet nur am Querbalken. Zwei weitere Male ist dann Max Schenk noch auf seinem Posten und hat die Kugel sicher. In der 90. Minute setzt dann jedoch der HFC den Schlusspunkt. Bergers Schuss kann Schenk noch halten, doch Lukas Ehrlich netzt zum Endstand von 0:6 ein. Über 2800 Zuschauer sahen hier ein wirklich unterhaltsames Spiel im Paul-Greifzu-Stadion. Reppichau hat sich nicht schlecht verkauft und definitiv ein Tor verdient gehabt. Am Ende konnten die Hallenser die Pflichtaufgabe aber souverän lösen und ins Achtelfinale des Landespokals einziehen. Am 14. November müssen sie dafür auswärts beim SV Fortuna Magdeburg ran. Zunächst geht es für den HFC in der Regionalliga mit einem Heimspiel gegen Aufsteiger.

0: Aufsteiger RSV Eintracht weiter. Die Reppichauer können sich nach dem Pokal aus nun voll und ganz auf die Verbandsliga fokussieren. Am 10. Oktober empfängt man den SC Bernburg. Anpfiff ist um 15 Uhr, dann auch wieder im heimischen Waldstadion in Reppichau.
1: Am Freitag, dem 9. Oktober, findet ab 7 Uhr eine Personalversammlung für die Beschäftigten der Stadt Dessau-Roßlau statt. Aufgrund dessen kann es zu Einschränkungen in der Erreichbarkeit für die Bürger für die folgenden 2 bis 3 Stunden kommen. Da es sich um eine Versammlung für alle Beschäftigten und Bediensteten handelt, können alle Ämter von den Einschränkungen demnach auch betroffen sein, sowohl im Rathaus Dessau als auch im Rathaus Roßlau und im Technischen Rathaus. Im Amt für öffentliche Sicherheit und Ordnung in der Ferdinand-von-Schill-Straße und in den nachgeordneten kommunalen Jugendeinrichtungen sowie in Bildungs- und Sportstätten. Davon nicht betroffen sind die kommunalen Beschäftigten im Jobcenter und in der Stadtmarketinggesellschaft sowie die Eigenbetriebe der Stadt. Mit diesem Hinweis sind wir am Ende unserer Montagsausgabe der Zeitnah Nachrichten. Schauen jetzt noch auf das Wetter und auf die Meldungen aus der Region. Am Dienstag melden wir uns aus der Zeitnah Redaktion dann pünktlich um 18 Uhr wieder. Bis dahin haben Sie eine schöne Zeit. Machen Sie es gut.
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5: Am Dienstag zeigt sich der Himmel teils sonnig, teils bewölkt. Die Temperaturen liegen zur Mittagszeit bei etwa 21 Grad. Niederschlag ist dabei nicht zu erwarten, sodass es voraussichtlich trocken bleibt. Dazu weht ein leichter Wind aus südlicher Richtung. Insgesamt erwartet uns also ein mildes und freundliches Wetter mit sonnigen Abschnitten und angenehmen Temperaturen.
6: Rund 200 Radfahrerinnen und Radfahrer machen sich an diesem Tag aus verschiedenen Orten der Welterbe-Region auf den Weg. 8 geführte Radtouren führen zum gemeinsamen Ziel, dem Waldhaus am Bergwitzsee. Los geht es unter anderem in Bitterfeld-Wolfen, Dessau, Bad Schmiedeberg und Coswig.
7: Die Radfahrer, wir haben insgesamt bei unserem heutigen Welterberadeltag 8 geführte Radtouren, die von 8 verschiedenen Radleitern oder Radtourleitern durchgeführt werden.
6: Eine dieser Gruppen startet in Bad Schmiedeberg. Rund 15 Radler sind gemeinsam unterwegs, überwiegend auf dem Radweg Berlin-Leipzig.
8: Wir haben eine Truppe zusammengestellt, wir sind 15 Leute. Bad Schmiedeberg war eine gemütliche Tour. Wir können noch mal anhalten unterwegs, weil ja nicht alle die Strecke kennen. Wir sind im Wesentlichen auf dem Fahrradweg Leipzig-Berlin gefahren. Auch wenn Berlin-Leipzig dran steht, wir sind von Leipzig Richtung Berlin gefahren.
6: Am Waldhaus laufen die verschiedenen Touren schließlich zusammen. Hier wartet ein buntes Programm auf die Teilnehmer mit Musik, regionalen Anbietern und kulinarischer Versorgung. Für Kinder gibt es unter anderem eine Hüpfburg und einen Kletterturm. Außerdem wird eine neue Informationstafel am Radweg Berlin-Leipzig eingeweiht. Für die Welterberegion ist der Radetag aber mehr als nur ein gemeinsamer Ausflug.
7: Wir veranstalten heute das 5. Radlerfest, den Welterberadeltag. Und diesmal ist der Veranstalter das Waldhaus am Bergwitzsee.
6: Der Veranstaltungsort wechselt dabei von Jahr zu Jahr. So soll der gesamte Bereich der Welterberegion einbezogen werden.
7: Das sind unterschiedliche Orte, von unserer Welterberegion. Es war schon in Aachen, es war letztes Jahr in Lutherstadt-Wittenberg, in Bitterfeld. Und so werden wir das immer so versuchen, das eigentlich einheitlich über unsere Welterberegion zu verteilen, dass jeder mal die Chance hat, am Welterberadeltag auch Veranstalter zu sein.
6: In diesem Jahr steht also das Waldhaus am Bergwitzsee im Mittelpunkt. Für Bürgermeister Thorsten Selig ist der Ort dafür besonders geeignet.
9: Hier endet heute der Welterbe-Radeltag von Welterberegion. Und jetzt werden ganz, ganz viele Radfahrer hier ankommen. Und da freue ich mich ganz doll, dass gerade dieser Ort ausgewählt wurde, weil es wirklich ein zentraler Punkt ist, wo man ganz, ganz viel erleben kann. Hier rundherum ist alles super organisiert und aufgebaut.
6: Das Waldhaus selbst beschäftigt sich mit den Themen Wald, Wasser, Seen und Umwelt. Besucher können sich drinnen wie draußen informieren und dabei selbst aktiv werden.
10: Das Waldhaus macht besonders aus, dass man sich hier Kenntnisse aneignen kann zu den ganzen Standbeinen Wald, Wasser und Seen. Ja. Das heißt also, man kann das eigene Wissen überprüfen, man kann neues Wissen dazulernen. Hier im Außenbereich kann man ebenfalls sich Wissen aneignen, aber sportlich dabei tätig sein. Und natürlich liegt das Waldhaus hier eingebettet im Wald und spricht natürlich für sich selbst.
6: Für die Stadt Kemberg ist das Waldhaus deshalb nicht nur Veranstaltungsort, sondern ein wichtiger Anlaufpunkt für die Region.
9: Es war eine ganze Menge Arbeit, die dahinter steckt. Und wichtig ist eigentlich, oder das ist das Schönste an dem, es ist wirklich mit Leben erfüllt. Hier ist ein Verein, der super Arbeit leistet, mit an ihrer Spitze mit Frau Weise, die das seit Jahrzehnten hier leitet. Und da kann man einfach nur stolz sein.
6: Ab 12.30 Uhr wurden die Radfahrerinnen und Radfahrer offiziell begrüßt. Um 13 Uhr folgte der Auftritt der Karnevalsgruppe Kemberg. Am Nachmittag standen unter anderem zwei Kurzführungen durch das Waldhaus auf dem Programm. Für Nadine Krollreif ist der Welterberadetag zugleich der Abschluss der Radsaison.
7: Wir betreuen ja zum einen als Koordinationsstelle für Sachsen-Anhalt den Europaradweg R1. Und der Welterberadeltag ist zu unserer Radsaison der Abschluss. Das ist sozusagen das Radlerfest am Ende der Saison. Auch wenn das Wetter noch mitspielt und gerne noch weiter geradelt werden kann.
6: Radeln, ankommen, gemeinsam feiern und dabei die eigene Region neu entdecken. Am Waldhaus am Bergwitzsee treffen an diesem Tag nicht nur 8 Radtouren aufeinander, sondern auch Menschen aus ganz unterschiedlichen Teilen der Welterberegion. Und vielleicht ist genau das die wichtigste Strecke des Tages. Die die Region miteinander verbindet.
11: Die Kochlöffel fertig und los, hieß es für 3 angehende Meisterköche. Nach 10 Jahren kehrte die Küchenmeisterprüfung erstmals wieder in die Region zurück. Am 25. und 26. September ging es im anhaltischen Berufsschulzentrum Hugo Junkers in Dessau-Roßlau für die Teilnehmer um den praktischen Teil ihres Meisterabschlusses.
12: Also heute legen 3 von 6 Köchen ihre Küchenmeisterprüfung im praktischen Teil ab. Also sprich, es wird heute hier ganz intensiv gekocht. Und durch die Prüfungskommission wird dann auch bewertet und es wird herausgefunden, ob die bisher Köche sich zukünftig Küchenmeister nennen können. Es ist für nahezu alle schon die gebührende Abschluss. Wir haben einen, der noch einen Teil in der theoretischen Prüfung sich dem noch mitstellen muss. Es ist so, dass man als Küchenmeister auf der einen Seite natürlich meisterlich die Küche repräsentiert, aber bei einer Meisterausbildung, oder es ist ja keine Ausbildung, sondern es ist eine Fortbildung, qualifiziert man sich insofern, dass man auch noch rechtliche Aspekte lernt, dass man lernt zu planen, zu kalkulieren. Also es geht darum, dass man auch als Führungskraft zukünftig tätig sein kann und das Unternehmen intensiv unterstützt. Also auch die betriebswirtschaftlichen und rechtlichen Aspekte werden in der theoretischen Prüfung mitgetestet.
11: Nach 10-jähriger Pause wurde die Küchenmeisterprüfung erstmals wieder in der Bauhausstadt abgelegt. Die IHK Halle Dessau unterstützte die Rückkehr und übernahm die Prüfung. Damit soll auch die regionale Gastronomie wieder neuen Schwung bekommen. Denn als Küchenmeister geht es längst nicht mehr nur ums Kochen. Auch Organisation, Wirtschaftlichkeit und die Führung eines Teams gehören dazu.
12: Es ist ja so, es ist eine herausfordernde Prüfung. Man braucht also junge Köche, die, nachdem sie Koch geworden sind, ein paar Jahre im Beruf gearbeitet haben, sagen, ich mache das noch berufsbegleitend. Also die jungen Menschen haben hier 2 Jahre lang berufsbegleitend nachmittags, abends zusätzliches Wissen erworben, haben auf Deutsch gesagt wirklich richtig gebüffelt, um dann sich Küchenmeister nennen zu können. Und das haben wir über Jahre hinweg leider nicht genügend junge Leute gehabt, die sich dieser Herausforderung gestellt haben. Insofern sind wir sehr froh, dass es das jetzt Gott sei Dank wieder gibt. Also es gab einen Vorbereitungskurs, der im IHK-Bildungszentrum absolviert wurde. Und jetzt zum Schluss gibt es jetzt eine Abschlussprüfung.
11: Für die 3 Teilnehmer hieß es am 26. September Warenkorb auf, Menüplan, kalkulieren, organisieren und schließlich 5 Gänge für 6 Gäste auf die Teller bringen. Am Ende wurde das Gesamtpaket bewertet. Nicht nur das Essen, sondern auch die Organisation und der gesamte Ablauf flossen in die Bewertung ein. Wer hier überzeugte, kann sich am Ende über den Küchenmeistertitel freuen.
12: Also heute haben die Köche einen Warenkorb bekommen und müssen ausgehend von diesem Warenkorb in einer sehr überschaubaren Zeit ein anspruchsvolles 5-Gänge-Menü machen. Das ist an jedem Tisch heute auch anders, weil der jeweilige Koch aus den verschiedenen Zutaten eben das ein oder andere herauszaubert. Sehr lecker. Also ich bin kein Prüfer. Also ich bin sozusagen nur stiller Koster und Genießer, aber ich kann sagen, alles, was bisher war, war zum Genießen.
11: Die praktische Prüfung bildet den Abschluss einer 2-jährigen Weiterbildung am IHK-Bildungszentrum Halle-Dessau. Mit der Wiederaufnahme der Küchenmeisterprüfung wird die Gastronomie in der Region gestärkt und Fachkräften der Weg in die Führungsverantwortung eröffnet. Für die nächsten Teilnehmer geht es am 9. und 10. Oktober weiter. Dann steht auch für Sie die praktische Prüfung zum Küchenmeister an.
0: Schulen geehrt. Der Rathaus Center City Run lockte am 13. September wieder tausende Teilnehmer und Zuschauer in die Dessauer Innenstadt. Traditionell waren auch wieder zahlreiche Schulen aus der Doppelstadt und sogar darüber hinaus mit dabei. So unter anderem auch die Regenbogenschule, die seit mehr als 20 Jahren mit ihren Schülern am Lauf teilnimmt. Veranstalter des City Runs, Anhalt Sport, ehrte am 23. September die 27 Schüler der Förderschule, die mitgelaufen sind. Sie bekamen Medaillen und Plüschtiere. Zudem erhielt die Schule einige brandneue Bundesliga-Fußbälle und die Kinder wurden eingeladen beim Fort-Geisel-Anhalt-Cup sowie beim Dessauer Juniors-Cup im nächsten Jahr als Zuschauer dabei zu sein. Über solch eine besondere Ehrung durfte sich aber nicht nur die Regenbogenschule freuen. In diesem Jahr besuchte Anhalt Sport noch 2 weitere Schulen, die fleißig am City Run teilgenommen haben. Die Sekundarschule am Schillerpark war mit 100 Schülern beim Run dabei. Auch für sie gab es einige neue Bälle, die dann auch gleich mal am Basketballkorb ausprobiert wurden. Die Schule mit der größten Teilnehmerzahl im Stadtgebiet war das Gymnasium Philanthropinum. Über 400 Schüler des Philans sind beim City Run mitgelaufen. In der Sporthalle des Gymnasiums erhielten auch sie neue Bälle. Einen ausführlichen Beitrag zu den 3 Ehrungen anlässlich des City Runs sehen Sie in einer zukünftigen Zeitnah-Ausgabe.

0: Auch in dieser Woche mit dabei sind und damit herzlich willkommen an diesem Montag zu den zeitnahen Nachrichten. Die Berufsfeuerwehr Dessau-Roßlau wurde am 1. Oktober um 18 Uhr mit dem Einsatzstichwort Chemieunfall in die Lobenbreite in Kühnau alarmiert. Beim Eintreffen der Berufsfeuerwehr wurde ein saurer, übel riechender Geruch wahrgenommen. Nach umfangreicher Erkundung konnte die vermeintliche Ursache der Geruchsbelästigung gefunden werden. Durch noch Unbekannte wurde eine chemische Substanz zur Wildschweinabschreckung am Rand der Kleingartensparte ausgebracht. Die Anwohner klagten über den üblen Geruch und wurden aufgefordert, Fenster und Türen zu schließen, bis sich der Stoff verflüchtigt hatte. Durch die Feuerwehr wurden Messproben durchgeführt, welche auf den missbräuchlichen Einsatz von Buttersäure schließen lassen. Die Polizei hat die Ermittlungen zum Sachverhalt aufgenommen. Im Einsatz waren die Berufsfeuerwehr Dessau-Roßlau mit Unterstützung der Freiwilligen Wehren von Dessau Süd und Kühnau mit 11 Fahrzeugen und 42 Kameraden sowie ein RTW und natürlich auch die Polizei. Am letzten Septemberwochenende lud der Tierschutzverein Dessau und Umgebung wieder zu einem bunten Fest auf dem Gelände des Tierheims ein. Die Gäste konnten nicht nur gemeinsam feiern, sondern erhielten auch Einsicht in die wichtige Arbeit des Tierschutzvereins. Auch konnten interessierte Besucher an einer Führung durch das Tierheim teilnehmen und einen Blick hinter die Kulissen werfen.
1: Am Friedrichsgarten 20 war am 26. September einiges los. Auf dem Gelände des Tierheims waren nicht nur die fälligen Bewohner, sondern auch zahlreiche interessierte Besucher. Der Tierschutzverein Dessau und Umgebung lud zu seinem alljährlichen Tierheimfest ein und für die Gäste wurde wieder jede Menge geboten. Neben einem Flohmarkt mit allem, was die Vierbeiner brauchen, gab es auch wieder die beliebten Führungen durch das Heim. Die kleinsten Gäste konnten sich auf der großen Hüpfburg austoben.
2: Ja, der Hinweis der Riesenburg ist mir, das ist wirklich, es wird von jedem Jahr zu Jahr größer. Jetzt haben wir eine Burg mittlerweile. Ansonsten bieten wir unseren Flohmarkt wieder an, ausreichend Wintermäntel, Zubehör für Katzen und Hunde, alles, was man sich vorstellen kann, was die Tierchen brauchen und was denen gut tut. Wir haben einen Infostand, dass man auch dort nochmal direkt nachfragen kann, was das Tier macht. Dort findet man ein Tier im Quiz. Dann haben wir unseren Grill- und Kuchenbazar, alles unterstützt durch Ehrenamtliche, die fleißig Kuchen gebacken haben. Auch an Höbel und Meier ein Dankeschön für den Grillstand. Dann haben wir unsere Riesentombola mit Hauptpreisen, die werden auch jedes Jahr mehr. Ein Beispiel sind 100 Euro Lu-Gutschein. Angelikas Weinladen hat etwas dazu gegeben. Wir haben ein RB-Trikot und Schal, dann Karten für ein Spiel. Ich weiß gar nicht, was ich alles aufzählen soll. Es sind riesig viele Hauptpreise. Und natürlich die Führungen finden auch wie jedes Jahr statt. Diesmal getaktet, alle halbe Stunde mit einem Ticket. Ja, und jederzeit herzlich willkommen. 15:30 machen wir die Auslosung der Tombola, die da ist. Und bis dahin finden auch immer wieder Führungen statt. Das war bisher jedes Jahr so, dass wir da super zufrieden sind. Es spricht sich auch rum. Wir haben uns auch fest vorgenommen, dass wir das jedes Jahr immer am letzten Wochenende im September durchführen, dass das in den Köpfen einfach drinne bleibt, da keine großen Unterschiede gibt von Termin her. Und ja, die Resonanz ist wieder schon super und das Wetter spielt natürlich auch riesig gut mit.
1: Neben Fragen rund um die Tierhaltung und den Tierschutz konnten die zahlreichen Besucher sich auch über einen Rundgang über das Gelände freuen und somit die Arbeit der Mitarbeiter kennenlernen. Dies ist aber nur einer von vielen Gründen für das Fest.
2: Ich finde das ganz wichtig für die Einwohner in der Stadt Dessau, dass man auch die Institutionen, die da sind, die Tiere auffinden, die Fundtiere, dass man das Ganze einmal präsentiert, dass man die Gelegenheit gibt, das Tier einmal von innen zu sehen, hinter den Kulissen. Und wir sind halt auch immer wieder auf Spendengelder angewiesen und das hilft uns natürlich, um gewisse Projekte und auch für die Tiere wieder Sachen zu ermöglichen, die wichtig sind in der Arbeit im Tierschutzverein.
1: Der Verein und das Tierheim sind in erster Linie auf Spenden angewiesen, um die bestmögliche Versorgung der Fellnasen sicherzustellen. Aber auch jede tatkräftige Unterstützung ist jederzeit herzlich willkommen.
2: Das ist total richtig so. Wir brauchen wirklich immer Unterstützung, tatkräftige Hände. Ob es, ich sag mal, das Außengelände pflegen ist hier im Tierheim, die Hunde Gassigeher, da auch vielen Dank, die Katzenkuschler. Wir machen Projekte, der Innenhof der Katzen, der soll neu gestaltet werden. Da brauchen wir Hände, weil die Tiermitarbeiter natürlich für das Wohl der Tiere

0: zuständig sind und dass diese Randarbeiten sind, die schlecht umsetzbar sind mit dem Personalstamm, weil einfach da die Manpower fehlt. Genau.
1: Interessierte, die ehrenamtlich helfen möchten oder einer Fellnase, Samtpfote oder einem Kleintier ein neues Zuhause schenken möchten, können sich per E-Mail an tierheim.dessau@gmx.de bei dem Tierschutzverein Dessau und Umgebung melden. Die ehrenamtlichen Mitarbeiter und die flauschigen Bewohner freuen sich auf jede Unterstützung.
2: Traditionell wird die Länderspielpause auf Amateurebene genutzt, um die Partien im Kreispokal auszutragen. Auch im Rang 1 RBW-Kreispokal standen am vergangenen Wochenende die ersten Viertelfinals auf dem Programm. So empfing der SV Germania 08 Roßlau am Samstag den FC Eintracht Köthen. In einer ausgeglichenen Partie gingen die Gäste aus Köthen in der 32. Minute durch Narey mit 0:1 in Führung. Kurz nach Beginn der zweiten Halbzeit gelang den Hausherren aus der Schifferstadt jedoch der Ausgleich. Als bereits alles auf ein Unentschieden hindeutete, schlug Narey in der Nachspielzeit noch einmal zu und erzielte in der 90. plus 3. Minute den entscheidenden Treffer zum 1:2. Damit musste sich Roßlau trotz einer engagierten Leistung knapp geschlagen geben. Im Parallelspiel setzte sich der SV Pochrösa deutlich mit 6:1 gegen den SV Rotsch durch und zog souverän ins Halbfinale ein. Die beiden weiteren Viertelfinalpartien werden erst im November ausgetragen. Für die Fußballverbandsliga aus Reppichau stand am vergangenen Freitag ein ganz besonderes Spiel an. Vor über 2.800 Zuschauern empfing man den hallischen FC im Paul-Greifzu-Stadion zur zweiten Runde des Landespokals Sachsen-Anhalt. Die Favoritenrolle war natürlich klar verteilt. Aber die Reppichauer hofften natürlich auf eine Pokalüberraschung.
3: Sehr groß war die Vorfreude bei der SG Reppichau, als man über die Pokalauslosung zur zweiten Runde des Landespokals Sachsen-Anhalt erfahren hat. Man musste gegen niemand Geringeren als den hallischen FC ran. Da das Team aus der Regionalliga zur ersten Landespokalrunde im DFB-Pokal spielte, verschob sich der Spielplan etwas. Am 2. Oktober war es nun aber endlich soweit und 2.824 Zuschauer strömten ins Paul-Greifzu-Stadion, um die besondere Pokalbegegnung zu sehen. Für die Reppichauer war es das größte Spiel der bisherigen Vereinsgeschichte. Und die Verbandsliga-Aufsteiger machen hier zu Beginn auch keinen schlechten Eindruck. Keine 2 Minuten gespielt und Franz Lange kommt über links, bleibt aber hängen. Dann melden sich auch gleich mal die Gäste an. Stanley Ratifo mit dem Versuch von der Strafraumkante. SG-Keeper Max Schenk kann parieren. Und Oleg Stogrin klärt zur Ecke. Bei der springt für Halle nichts raus. Auf der anderen Seite gleich wieder Reppichau mit dem Versuch. Oskar Schulze schickt Franz Lange. Der Linienrichter hebt aber sofort die Fahne. Die zahlreichen Unterstützer des Verbandsligisten haben hier natürlich kein Abseits gesehen. Das Spiel ist in der Anfangsphase noch relativ ausgeglichen. Die Saalestädter haben hier zwar das Chancenplus, wirklich zwingend sind die Abschlüsse des HFC aber bislang noch nicht. Die Gästefans machen natürlich trotzdem ordentlich Stimmung, auch mit der ein oder anderen Pyrofackel. In der 10. Minute geht's dann schnell und Ratifo ist frei vom Keeper, Luis Lange aber mit einer starken Rettungsaktion. Die Reppichauer zeigen hier einen guten Kampfgeist und gewinnen viele Zweikämpfe. Oskar Schulze mit dem Ballgewinn in der gegnerischen Hälfte, die Flanke in den Arm von HFC-Schlussmann Moritz Schulze. Dann wieder der Blick auf die andere Spielfeldseite. Guter Chipball von Pascal Schmiedemann, Robert Bergers Schuss noch geblockt, aber Sufjan Benjamina staubt ab. 1:0 für den Favoriten und ein kleiner Befreiungsschlag für Halles Topstürmer, der bisher in dieser Saison nur einmal getroffen hat. Reppichau zeigt sich jedoch unbeeindruckt vom Gegentor. Till Reck holt sich den Ball im eigenen Strafraum und legt einige Meter zurück. Er sieht, dass Fernando Spremberg ganz viel Platz hat. Dessen Abschluss ist aber zu ungefährlich und stellt Moritz Schulze vor keine große Herausforderung. Solche Chancen müssen die Jungs aus dem Osternienburger Land einfach nutzen, wenn sie gegen die Hallenser bestehen wollen. Die machen auch selber weiter Druck. Nach Felix Langhammers Schuss verhindert Louis Fleischer mit einer guten Grätsche hier Schlimmeres. Wir befinden uns schon in der 33. Minute und jetzt zeigen die Regionalligisten ihre ganze Klasse. Schönes Kombinationsspiel. Max Kulke legt ab auf Ratifo. Der zieht einfach mal ab und versenkt die Kugel traumhaft im Netz. Richtig schönes Tor zum 2:0 für den HFC. Und die drücken auf das nächste. Freistoß getreten von Kulke. Max Schenk taucht sehenswert ab und verhindert den erneuten Einschlag. Mittlerweile hat die Pyrotechnik der Gästefans spürbare Auswirkungen. Dieser Angriff der Reppichauer schwer zu sehen. Franz Lange war es, der am Ende zu wenig draus macht. Die Hallenser bleiben weiter aktiv. Vor allem über Sufjan Benjamina. Hier wird der Stürmer gut von Kulke in Szene gesetzt. Max Schenk pariert glänzend. Und in der nächsten Szene wird wieder Benjamina gesucht. Diesmal verpasst er knapp. In der 40. Minute dann auch mal ein Freistoß für die SG. Oleg Stokrin versucht es flach und der Ball rauscht knapp am Kasten vorbei. Die letzten Minuten in Durchgang 1 gehören hier definitiv den Reppichauern. Die Fans sehen noch einige Halbchancen, doch für den Anschlusstreffer reicht es nicht. 0:2 steht es hier zur Pause auf der mobilen Videoleinwand, die extra für das Spiel organisiert wurde. Mit Flutlicht geht's dann rein in die zweite Hälfte. Und die Gastmannschaft will hier gleich alles klar machen. 47. Minute, Julian Damelang raus auf Robert Berger. Der Ball geht durch bis auf Ratifo, der den Ball nur noch reinschieben muss. 3:0 für den HFC und die Gästefans nun in dichtem Nebel eingehüllt. Ihre Mannschaft bestimmt das Spielgeschehen komplett. Ratifo schickt Damelang, der kann sich dann auch im Zweikampf durchsetzen, scheitert aber an SG-Keeper Max Schenk. Dann Ecke für Halle, Vin Kastul kommt mit dem Kopf dran, der Aufsetzer geht drüber. Nun Chancen im Minutentakt für die Gäste. Niklas Landgraf schickt Benjamina, der frei vom Torhüter das Leder nur ans Aluminium kriegt. Riesenchance für den HFC. In der 59. Minute ist es dann aber soweit und die Reppichauer müssen Gegentor 4 hinnehmen. Zunächst kann die SG noch klären, doch der Nachschuss von Landgraf sitzt. Jetzt wird es langsam ziemlich deutlich. Aber die Jungs in den weißen Trikots haben sich noch nicht aufgegeben. Halle verliert den Ball am eigenen Strafraum. Oskar Schulze kann den Fehler aber nicht ausnutzen. Die Saalestädter halten den Druck weiter hoch. SG-Schlussmann Max Schenk darf sich noch ein paar Mal auszeichnen. Ohne ihn wären noch einige Tore mehr gefallen. In der 76. Minute ist aber auch er chancenlos. Wieder wird Damelang geschickt. Diesmal macht er es clever, lässt seinen Gegenspieler mit einem Haken stehen und erhöht auf 5:0. Und die Gäste sind immer noch nicht fertig. Sie spielen weiter munter auf. Landgrafs gut getretener Freistoß landet nur am Querbalken. Zwei weitere Male ist dann Max Schenk noch auf seinem Posten und hat die Kugel sicher. In der 90. Minute setzt dann jedoch der HFC den Schlusspunkt. Bergers Schuss kann Schenk noch halten, doch Lukas Ehrlich netzt zum Endstand von 0:6 ein. Über 2800 Zuschauer sahen hier ein wirklich unterhaltsames Spiel im Paul-Greifzu-Stadion. Reppichau hat sich nicht schlecht verkauft und definitiv ein Tor verdient gehabt. Am Ende konnten die Hallenser die Pflichtaufgabe aber souverän lösen und ins Achtelfinale des Landespokals einziehen. Am 14. November müssen sie dafür auswärts beim SV Fortuna Magdeburg ran. Zunächst geht es für den HFC in der Regionalliga mit einem Heimspiel gegen Aufsteiger RSV Eintracht weiter. Die Reppichauer können sich nach dem Pokal aus nun voll und ganz auf die Verbandsliga fokussieren. Am 10. Oktober empfängt man den SC Bernburg. Anpfiff ist um 15 Uhr, dann auch wieder im heimischen Waldstadion in Reppichau.
2: Am Freitag, dem 9. Oktober, findet ab 7 Uhr eine Personalversammlung für die Beschäftigten der Stadt Dessau-Roßlau statt. Aufgrund dessen kann es zu Einschränkungen in der Erreichbarkeit für die Bürger für die folgenden 2 bis 3 Stunden kommen. Da es sich um eine Versammlung für alle Beschäftigten und Bediensteten handelt, können alle Ämter von den Einschränkungen demnach auch betroffen sein, sowohl im Rathaus Dessau als auch im Rathaus Roßlau und im Technischen Rathaus, im Amt für öffentliche Sicherheit und Ordnung in der Ferdinand-von-Schill-Straße und in den nachgeordneten kommunalen Jugendeinrichtungen sowie in Bildungs- und Sportstätten. Davon nicht betroffen sind die kommunalen Beschäftigten im Jobcenter und in der Stadtmarketinggesellschaft sowie die Eigenbetriebe der Stadt. Mit diesem Hinweis sind wir am Ende unserer Montagsausgabe der Zeitnah Nachrichten. Schauen jetzt noch auf das Wetter und auf die Meldungen aus der Region. Am Dienstag melden wir uns aus der Zeitnah Redaktion dann pünktlich um 18 Uhr wieder. Bis dahin haben Sie eine schöne Zeit. Machen Sie es gut.
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7: Am Dienstag zeigt sich der Himmel teils sonnig, teils bewölkt. Die Temperaturen liegen zur Mittagszeit bei etwa 21 Grad. Niederschlag ist dabei nicht zu erwarten, sodass es voraussichtlich trocken bleibt. Dazu weht ein leichter Wind aus südlicher Richtung. Insgesamt erwartet uns also ein mildes und freundliches Wetter mit sonnigen Abschnitten und angenehmen Temperaturen.
8: Rund 200 Radfahrerinnen und Radfahrer machen sich an diesem Tag aus verschiedenen Orten der Welterbe-Region auf den Weg. 8 geführte Radtouren führen zum gemeinsamen Ziel, dem Waldhaus am Bergwitzsee. Los geht es unter anderem in Bitterfeld-Wolfen, Dessau, Bad Schmiedeberg und Coswig.
9: Die Radfahrer, wir haben insgesamt bei unserem heutigen Welterberadeltag 8 geführte Radtouren, die von 8 verschiedenen Radleitern oder Radtourleitern durchgeführt werden.
8: Eine dieser Gruppen startet in Bad Schmiedeberg. Rund 15 Radler sind gemeinsam unterwegs, überwiegend auf dem Radweg Berlin-Leipzig.
10: Wir haben eine Truppe zusammengestellt, wir sind 15 Leute. Bad Schmiedeberg war eine gemütliche Tour. Wir konnten noch mal anhalten unterwegs, weil ja nicht alle die Strecke kennen. Wir sind im Wesentlichen auf dem Fahrradweg Leipzig-Berlin gefahren. Auch wenn Berlin-Leipzig dran steht, wir sind von Leipzig Richtung Berlin gefahren.
8: Am Waldhaus laufen die verschiedenen Touren schließlich zusammen. Hier wartet ein buntes Programm auf die Teilnehmer mit Musik, regionalen Anbietern und kulinarischer Versorgung. Für Kinder gibt es unter anderem eine Hüpfburg und einen Kletterturm. Außerdem wird eine neue Informationstafel am Radweg Berlin-Leipzig eingeweiht. Für die Welterberegion ist der Radetag aber mehr als nur ein gemeinsamer Ausflug.
9: Wir veranstalten heute das 5. Radlerfest, den Welterberadeltag. Und diesmal ist der Veranstalter das Waldhaus am Bergwitzsee.
8: Der Veranstaltungsort wechselt dabei von Jahr zu Jahr. So soll der gesamte Bereich der Welterberegion einbezogen werden.
9: Das sind unterschiedliche Orte von unserer Welterberegion. Es war schon in Aachen, es war letztes Jahr in Lutherstadt-Wittenberg, in Bitterfeld. Und so werden wir das immer so versuchen, das eigentlich einheitlich über unsere Welterbe-Region zu verteilen, dass jeder mal die Chance hat, am Welterberadeltag auch Veranstalter zu sein.
8: In diesem Jahr steht also das Waldhaus am Bergwitzsee im Mittelpunkt. Für Bürgermeister Thorsten Selig ist der Ort dafür besonders geeignet.
11: Hier endet heute der Welterbe-Radeltag von Welterbe-Region. Und jetzt werden ganz, ganz viele Radfahrer hier ankommen. Und da freue ich mich ganz doll, dass gerade dieser Ort ausgewählt wurde, weil es wirklich ein zentraler Punkt ist.

0: wo man ganz, ganz viel erleben kann. Hier rundherum ist alles super organisiert und aufgebaut.
1: Das Waldhaus selbst beschäftigt sich mit den Themen Wald, Wasser, Seen und Umwelt. Besucher können sich drinnen wie draußen informieren und dabei selbst aktiv werden.
2: Das Waldhaus macht besonders aus, dass man sich hier Kenntnisse aneignen kann zu den ganzen Standbeinen Wald, Wasser und Seen. Ja, das heißt also, man kann das eigene Wissen überprüfen, man kann neues Wissen dazulernen. Hier im Außenbereich kann man ebenfalls sich Wissen aneignen, aber sportlich dabei tätig sein. Und natürlich liegt das Waldhaus hier eingebettet im Wald und spricht natürlich für sich selbst.
1: Für die Stadt Kemberg ist das Waldhaus deshalb nicht nur Veranstaltungsort, sondern ein wichtiger Anlaufpunkt für die Region.
0: Es war eine ganze Menge Arbeit, die dahinter steckt. Und wichtig ist eigentlich, oder das ist das Schönste an dem, es ist wirklich mit Leben erfüllt. Hier ist ein Verein, der super Arbeit leistet, mit an ihrer Spitze mit Frau Weise, die das seit Jahrzehnten hier leitet. Und da kann man einfach nur stolz sein.
1: Ab 12.30 Uhr wurden die Radfahrerinnen und Radfahrer offiziell begrüßt. Um 13 Uhr folgte der Auftritt der Karnevalsgruppe Kemberg. Am Nachmittag standen unter anderem zwei Kurzführungen durch das Waldhaus auf dem Programm. Für Nadine Krollreif ist der Welterbe-Radetag zugleich der Abschluss der Radsaison.
3: Wir betreuen ja zum einen als Koordinationsstelle für Sachsen-Anhalt den Europaradweg R1. Und der Welterberadeltag ist zu unserer Radsaison der Abschluss. Das ist sozusagen das Radlerfest am Ende der Saison. Auch wenn das Wetter noch mitspielt und gerne noch weiter geradelt werden kann.
1: Radeln, ankommen, gemeinsam feiern und dabei die eigene Region neu entdecken. Am Waldhaus am Bergwitzsee treffen an diesem Tag nicht nur 8 Radtouren aufeinander, sondern auch Menschen aus ganz unterschiedlichen Teilen der Welterberegion. Und vielleicht ist genau das die wichtigste Strecke des Tages. Die die Region miteinander verbindet.
4: Die Kochlöffel fertig und los, hieß es für 3 angehende Meisterköche. Nach 10 Jahren kehrte die Küchenmeisterprüfung erstmals wieder in die Region zurück. Am 25. und 26. September ging es im anhaltischen Berufsschulzentrum Hugo Junkers in Dessau-Roßlau für die Teilnehmer um den praktischen Teil ihres Meisterabschlusses.
5: Also heute legen 3 von 6 Köchen ihre Küchenmeisterprüfung im praktischen Teil ab. Also sprich, es wird heute hier ganz intensiv gekocht. Und durch die Prüfungskommission wird dann auch bewertet und es wird herausgefunden, ob die bisher Köche sich zukünftig Küchenmeister nennen können. Es ist für nahezu alle schon der gebührende Abschluss. Wir haben einen, der noch einen Teil in der theoretischen Prüfung sich dem noch mitstellen muss. Es ist so, dass man als Küchenmeister auf der einen Seite natürlich meisterlich die Küche repräsentiert, aber bei einer Meisterausbildung, oder es ist ja keine Ausbildung, sondern es ist eine Fortbildung, qualifiziert man sich insofern, dass man auch noch rechtliche Aspekte lernt, dass man lernt zu planen, zu kalkulieren. Also es geht darum, dass man auch als Führungskraft zukünftig tätig sein kann und das Unternehmen intensiv unterstützt. Also auch die betriebswirtschaftlichen und rechtlichen Aspekte werden in der theoretischen Prüfung mitgetestet.
4: Nach 10-jähriger Pause wurde die Küchenmeisterprüfung erstmals wieder in der Bauhausstadt abgelegt. Die IHK Halle Dessau unterstützte die Rückkehr und übernahm die Prüfung. Damit soll auch die regionale Gastronomie wieder neuen Schwung bekommen. Denn als Küchenmeister geht es längst nicht mehr nur ums Kochen. Auch Organisation, Wirtschaftlichkeit und die Führung eines Teams gehören dazu.
5: Es ist ja so, es ist eine herausfordernde Prüfung. Man braucht also junge Köche, die, nachdem sie Koch geworden sind, ein paar Jahre im Beruf gearbeitet haben, sagen, ich mache das noch berufsbegleitend. Also die jungen Menschen haben hier 2 Jahre lang berufsbegleitend nachmittags, abends zusätzliches Wissen erworben, haben auf Deutsch gesagt wirklich richtig gebüffelt, um dann sich Küchenmeister nennen zu können. Und das haben wir über Jahre hinweg leider nicht genügend junge Leute gehabt, die sich dieser Herausforderung gestellt haben. Insofern sind wir sehr froh, dass es das jetzt Gott sei Dank wieder gibt. Also es gab einen Vorbereitungskurs, der im IHK-Bildungszentrum

0: absolviert wurde. Und jetzt zum Schluss gibt es jetzt eine Abschlussprüfung.
1: Für die drei Teilnehmer hieß es am 26. September Warenkorb auf, Menü planen, kalkulieren, organisieren und schließlich 5 Gänge für 6 Gäste auf die Teller bringen. Am Ende wurde das Gesamtpaket bewertet. Nicht nur das Essen, sondern auch die Organisation und der gesamte Ablauf flossen in die Bewertung ein. Wer hier überzeugte, kann sich am Ende über den Küchenmeistertitel freuen.
0: Also heute haben die Köche einen Warenkorb bekommen und müssen ausgehend von diesem Warenkorb in einer sehr überschaubaren Zeit ein anspruchsvolles 5-Gänge-Menü machen. Das ist an jedem Tisch heute auch anders, weil der jeweilige Koch aus den verschiedenen Zutaten eben das ein oder andere herauszaubert. Sehr lecker. Also ich bin kein Prüfer, also ich bin sozusagen nur stiller Koster und Genießer, aber ich kann sagen, alles was bisher war, war zum Genießen.
1: Die praktische Prüfung bildet den Abschluss einer 2-jährigen Weiterbildung am IHK Bildungszentrum Halle-Dessau. Mit der Wiederaufnahme der Küchenmeisterprüfung wird die Gastronomie in der Region gestärkt und Fachkräften der Weg in die Führungsverantwortung eröffnet. Für die nächsten Teilnehmer geht es am 9. und 10. Oktober weiter. Dann steht auch für Sie die praktische Prüfung zum Küchenmeister an.
2: Schulen geehrt. Der Rathaus Center City Run lockte am 13. September wieder tausende Teilnehmer und Zuschauer in die Dessauer Innenstadt. Traditionell waren auch wieder zahlreiche Schulen aus der Doppelstadt und sogar darüber hinaus mit dabei. So unter anderem auch die Regenbogenschule, die seit mehr als 20 Jahren mit ihren Schülern am Lauf teilnimmt. Veranstalter des City Runs, Anhalt Sport, ehrte am 23. September die 27 Schüler der Förderschule, die mitgelaufen sind. Sie bekamen Medaillen und Plüschtiere. Zudem erhielt die Schule einige brandneue Bundesliga-Fußbälle und die Kinder wurden eingeladen beim Fort-Geisel-Anhalt-Cup sowie beim Dessauer Juniors-Cup im nächsten Jahr als Zuschauer dabei zu sein. Über solch eine besondere Ehrung durfte sich aber nicht nur die Regenbogenschule freuen. In diesem Jahr besuchte Anhalt Sport noch 2 weitere Schulen, die fleißig am City Run teilgenommen haben. Die Sekundarschule am Schillerpark war mit 100 Schülern beim Run dabei. Auch für sie gab es einige neue Bälle, die dann auch gleich mal am Basketballkorb ausprobiert wurden. Die Schule mit der größten Teilnehmerzahl im Stadtgebiet war das Gymnasium Philanthropinum. Über 400 Schüler des Philans sind beim City Run mitgelaufen. In der Sporthalle des Gymnasiums erhielten auch sie neue Bälle. Einen ausführlichen Beitrag zu den 3 Ehrungen anlässlich des City Runs sehen Sie in einer zukünftigen Zeitnah-Ausgabe.

0: Schön, dass Sie auch in dieser Woche mit dabei sind und damit herzlich willkommen an diesem Montag zu den zeitnahen Nachrichten. Die Berufsfeuerwehr Dessau-Roßlau wurde am 1. Oktober um 18 Uhr mit dem Einsatzstichwort Chemieunfall in die Lobenbreite in Kühnau alarmiert. Beim Eintreffen der Berufsfeuerwehr wurde ein saurer, übel riechender Geruch wahrgenommen. Nach umfangreicher Erkundung konnte die vermeintliche Ursache der Geruchsbelästigung gefunden werden. Durch noch Unbekannte wurde eine chemische Substanz zur Wildschweinabschreckung am Rand der Kleingartensparte ausgebracht. Die Anwohner klagten über den üblen Geruch und wurden aufgefordert, Fenster und Türen zu schließen, bis sich der Stoff verflüchtigt hatte. Durch die Feuerwehr wurden Messproben durchgeführt, welche auf den missbräuchlichen Einsatz von Buttersäure schließen lassen. Die Polizei hat die Ermittlungen zum Sachverhalt aufgenommen. Im Einsatz waren die Berufsfeuerwehr Dessau-Roßlau mit Unterstützung der Freiwilligen Wehren von Dessau Süd und Kühnau mit 11 Fahrzeugen und 42 Kameraden sowie ein RTW und natürlich auch die Polizei. Am letzten Septemberwochenende lud der Tierschutzverein Dessau und Umgebung wieder zu einem bunten Fest auf dem Gelände des Tierheims ein. Die Gäste konnten nicht nur gemeinsam feiern, sondern erhielten auch Einsicht in die wichtige Arbeit des Tierschutzvereins. Auch konnten interessierte Besucher an einer Führung durch das Tierheim teilnehmen und einen Blick hinter die Kulissen werfen.
1: Am Friedrichsgarten 20 war am 26. September einiges los. Auf dem Gelände des Tierheims waren nicht nur die fälligen Bewohner, sondern auch zahlreiche interessierte Besucher. Der Tierschutzverein Dessau und Umgebung lud zu seinem alljährlichen Tierheimfest ein und für die Gäste wurde wieder jede Menge geboten. Neben einem Flohmarkt mit allem, was die Vierbeiner brauchen, gab es auch wieder die beliebten Führungen durch das Heim. Die kleinsten Gäste konnten sich auf der großen Hüpfburg austoben.
2: Ja, der Hinweis der Riesenburg ist mir, das ist wirklich, es wird von jedem Jahr zu Jahr größer. Jetzt haben wir eine Burg mittlerweile. Ansonsten bieten wir unseren Flohmarkt wieder an, ausreichend Wintermäntel, Zubehör für Katzen und Hunde, alles, was man sich vorstellen kann, was die Tierchen brauchen und was denen gut tut. Wir haben einen Infostand, dass man auch dort nochmal direkt nachfragen kann, was das Tier macht. Dort findet man ein Tier im Quiz. Dann haben wir unseren Grill- und Kuchenbazar, alles unterstützt durch Ehrenamtliche, die fleißig Kuchen gebacken haben. Auch an Höbel und Meier ein Dankeschön für den Grillstand. Dann haben wir unsere Riesentombola mit Hauptpreisen, die werden auch jedes Jahr mehr. Ein Beispiel sind 100 Euro Lu-Gutschein. Angelikas Weinladen hat etwas dazu gegeben. Wir haben ein RB-Trikot und Schal. Dann Karten für ein Spiel. Ich weiß gar nicht, was ich alles aufzählen soll. Es sind riesig viele Hauptpreise. Und natürlich, die Führungen finden auch wie jedes Jahr statt. Diesmal getaktet, alle halbe Stunde mit einem Ticket. Ja, und jederzeit herzlich willkommen. 15:30 machen wir die Auslosung der Tombola, die da ist. Und bis dahin finden auch immer wieder Führungen statt. Das war bisher jedes Jahr so, dass wir da super zufrieden sind. Es spricht sich auch rum. Wir haben uns auch fest vorgenommen, dass wir das jedes Jahr immer am letzten Wochenende im September durchführen, dass das in den Köpfen einfach drinne bleibt, da keine großen Unterschiede gibt vom Termin her. Und ja, die Resonanz ist wieder schon super und das Wetter spielt natürlich auch riesig gut mit.
1: Neben Fragen rund um die Tierhaltung und den Tierschutz konnten die zahlreichen Besucher sich auch über einen Rundgang über das Gelände freuen und somit die Arbeit der Mitarbeiter kennenlernen. Dies ist aber nur einer von vielen Gründen für das Fest.
2: Ich finde das ganz wichtig für die Einwohner in der Stadt Dessau, dass man auch die Institutionen, die da sind, die Tiere auffinden, die Fundtiere, dass man das Ganze einmal präsentiert, dass man die Gelegenheit gibt, das Tier einmal von innen zu sehen, hinter den Kulissen. Und wir sind halt auch immer wieder auf Spendengelder angewiesen und das hilft uns natürlich, um gewisse Projekte und auch für die Tiere wieder Sachen zu ermöglichen, die wichtig sind in der Arbeit im Tierschutzverein.
1: Der Verein und das Tierheim sind in erster Linie auf Spenden angewiesen, um die bestmögliche Versorgung der Fellnasen sicherzustellen. Aber auch jede tatkräftige Unterstützung ist jederzeit herzlich willkommen.
2: Das ist total richtig so. Wir brauchen wirklich immer Unterstützung, tatkräftige Hände. Ob es, ich sag mal, das Außengelände pflegen ist hier im Tierheim, die Hunde-Gassigeher, da auch vielen Dank, die Katzenkuschler. Wir machen Projekte, der Innenhof der Katzen, der soll neu gestaltet werden. Da brauchen wir Hände, weil die Tiermitarbeiter natürlich für das Wohl der Tiere zuständig sind und dass diese Randarbeiten sind, die schlecht umsetzbar sind mit dem Personalstamm, weil einfach da die Manpower fehlt. Genau.
1: Interessierte, die ehrenamtlich helfen möchten oder einer Fellnase, Samtpfote oder einem Kleintier ein neues Zuhause schenken möchten, können sich per E-Mail an tierheim.dessau@gmx.de bei dem Tierschutzverein Dessau und Umgebung melden. Die ehrenamtlichen Mitarbeiter und die flauschigen Bewohner freuen sich auf jede Unterstützung.
0: Traditionell wird die Länderspielpause auf Amateurebene genutzt, um die Partien im Kreispokal auszutragen. Auch im Rang 1 RBW-Kreispokal standen am vergangenen Wochenende die ersten Viertelfinals auf dem Programm. So empfing der SV Germania 08 Roßlau am Samstag den FC Eintracht Köthen. In einer ausgeglichenen Partie gingen die Gäste aus Köthen in der 32. Minute durch Naray mit 0:1 in Führung. Kurz nach Beginn der zweiten Halbzeit gelang den Hausherren aus der Schifferstadt jedoch der Ausgleich. Als bereits alles auf ein Unentschieden hindeutete, schlug Naray in der Nachspielzeit noch einmal zu und erzielte in der 90. plus 3. Minute den entscheidenden Treffer zum 1:2. Damit musste sich Roßlau trotz einer engagierten Leistung knapp geschlagen geben. Im Parallelspiel setzte sich der SV Poch-Röser deutlich mit 6:1 gegen den SV Rotsch durch und zog souverän ins Halbfinale ein. Die beiden weiteren Viertelfinalpartien werden erst im November ausgetragen. Für die Fußballverbandsliga aus Reppichau stand am vergangenen Freitag ein ganz besonderes Spiel an. Vor über 2.800 Zuschauern empfing man den hallischen FC im Paul-Greifzu-Stadion zur zweiten Runde des Landespokals Sachsen-Anhalt. Die Favoritenrolle war natürlich klar verteilt. Aber die Reppichauer hofften natürlich auf eine Pokalüberraschung.
3: Sehr groß war die Vorfreude bei der SG Reppichau, als man über die Pokalauslosung zur zweiten Runde des Landespokals Sachsen-Anhalt erfahren hat. Man musste gegen niemand Geringeren als den hallischen FC ran. Da das Team aus der Regionalliga zur ersten Landespokalrunde im DFB-Pokal spielte, verschob sich der Spielplan etwas. Am 2. Oktober war es nun aber endlich soweit und 2.824 Zuschauer strömten ins Paul-Greifzu-Stadion, um die besondere Pokalbegegnung zu sehen. Für die Reppichauer war es das größte Spiel der bisherigen Vereinsgeschichte. Und die Verbandsliga-Aufsteiger machen hier zu Beginn auch keinen schlechten Eindruck. Keine 2 Minuten gespielt und Franz Lange kommt über links, bleibt aber hängen. Dann melden sich auch gleich mal die Gäste an. Stanley Ratifo mit dem Versuch von der Strafraumkante. SG-Keeper Max Schenk kann parieren. Und Oleg Stogrin klärt zur Ecke. Bei der springt für Halle nichts raus. Auf der anderen Seite gleich wieder Reppichau mit dem Versuch. Oskar Schulze schickt Franz Lange. Der Linienrichter hebt aber sofort die Fahne. Die zahlreichen Unterstützer des Verbandsligisten haben hier natürlich kein Abseits gesehen. Das Spiel ist in der Anfangsphase noch relativ ausgeglichen. Die Saalestädter haben hier zwar das Chancenplus, wirklich zwingend sind die Abschlüsse des HFC aber bislang noch nicht. Die Gästefans machen natürlich trotzdem ordentlich Stimmung, auch mit der ein oder anderen Pyrofackel. In der 10. Minute geht's dann schnell und Ratifo ist frei vom Keeper, Luis Lange aber mit einer starken Rettungsaktion. Die Reppichauer zeigen hier einen guten Kampfgeist und gewinnen viele Zweikämpfe. Oskar Schulze mit dem Ballgewinn in der gegnerischen Hälfte, die Flanke in den Arm von HFC-Schlussmann Moritz Schulze. Dann wieder der Blick auf die andere Spielfeldseite. Guter Chipball von Pascal Schmiedemann, Robert Bergers Schuss noch geblockt, aber Sufjan Benjamina staubt ab. 1:0 für den Favoriten und ein kleiner Befreiungsschlag für Halles Topstürmer, der bisher in dieser Saison nur einmal getroffen hat. Reppichau zeigt sich jedoch unbeeindruckt vom Gegentor. Till Räg holt sich den Ball im eigenen Strafraum und legt einige Meter zurück. Er sieht, dass Fernando Spremberg ganz viel Platz hat. Dessen Abschluss ist aber zu ungefährlich und stellt Moritz Schulze vor keine große Herausforderung. Solche Chancen müssen die Jungs aus dem Osternienburger Land einfach nutzen, wenn sie gegen die Hallenser bestehen wollen. Die machen auch selber weiter Druck. Nach Felix Langhammers Schuss verhindert Louis Fleischer mit einer guten Grätsche hier Schlimmeres. Wir befinden uns schon in der 33. Minute und jetzt zeigen die Regionalligisten ihre ganze Klasse. Schönes Kombinationsspiel. Max Kulke legt ab auf Ratifo, der zieht einfach mal ab und versenkt die Kugel traumhaft im Netz. Richtig schönes Tor zum 2:0 für den HFC. Und die drücken auf das nächste. Freistoß getreten von Kulke. Max Schenk taucht sehenswert ab und verhindert den erneuten Einschlag. Mittlerweile hat die Pyrotechnik der Gästefans spürbare Auswirkungen. Dieser Angriff der Reppichauer schwer zu sehen. Franz Lange war es, der am Ende zu wenig draus macht. Die Hallenser bleiben weiter aktiv. Vor allem über Sufjan Benjamina. Hier wird der Stürmer gut von Kulke in Szene gesetzt. Max Schenk pariert glänzend. Und in der nächsten Szene wird wieder Benjamina gesucht. Diesmal verpasst er knapp. In der 40. Minute dann auch mal ein Freistoß für die SG. Oleg Stokrin versucht es flach und der Ball rauscht knapp am Kasten vorbei. Die letzten Minuten in Durchgang 1 gehören hier definitiv den Reppichauern. Die Fans sehen noch einige Halbchancen, doch für den Anschlusstreffer reicht es nicht. 0:2 steht es hier zur Pause auf der mobilen Videoleinwand, die extra für das Spiel organisiert wurde. Mit Flutlicht geht's dann rein in die zweite Hälfte. Und die Gastmannschaft will hier gleich alles klar machen. 47. Minute, Julian Damelang raus auf Robert Berger. Der Ball geht durch bis auf Ratifo, der den Ball nur noch reinschieben muss. 3:0 für den HFC und die Gästefans nun in dichtem Nebel eingehüllt. Ihre Mannschaft bestimmt das Spielgeschehen komplett. Ratifo schickt Damelang, der kann sich dann auch im Zweikampf durchsetzen, scheitert aber an SG-Keeper Max Schenk. Dann Ecke für Halle, Vin Kastul kommt mit dem Kopf dran, der Aufsetzer geht drüber. Nun Chancen im Minutentakt für die Gäste. Niklas Landgraf schickt Benjamina, der frei vom Torhüter das Leder nur ans Aluminium kriegt. Riesenchance für den HFC. In der 59. Minute ist es dann aber soweit und die Reppichauer müssen Gegentor 4 hinnehmen. Zunächst kann die SG noch klären, doch der Nachschuss von Landgraf sitzt. Jetzt wird es langsam ziemlich deutlich. Aber die Jungs in den weißen Trikots haben sich noch nicht aufgegeben. Halle verliert den Ball am eigenen Strafraum. Oskar Schulze kann den Fehler aber nicht ausnutzen. Die Saalestädter halten den Druck weiter hoch. SG-Schlussmann Max Schenk darf sich noch ein paar Mal auszeichnen. Ohne ihn wären noch einige Tore mehr gefallen. In der 76. Minute ist aber auch er chancenlos. Wieder wird Damelang geschickt. Diesmal macht er es clever, lässt seinen Gegenspieler mit einem Haken stehen und erhöht auf 5:0. Und die Gäste sind immer noch nicht fertig. Sie spielen weiter munter auf. Landgrafs gut getretener Freistoß landet nur am Querbalken. Zwei weitere Male ist dann Max Schenk noch auf seinem Posten und hat die Kugel sicher. In der 90. Minute setzt dann jedoch der HFC den Schlusspunkt. Bergers Schuss kann Schenk noch halten, doch Lukas Ehrlich netzt zum Endstand von 0:6 ein. Über 2800 Zuschauer sahen hier ein wirklich unterhaltsames Spiel im Paul-Greifzu-Stadion. Reppichau hat sich nicht schlecht verkauft und definitiv ein Tor verdient gehabt. Am Ende konnten die Hallenser die Pflichtaufgabe aber souverän lösen und ins Achtelfinale des Landespokals einziehen. Am 14. November müssen sie dafür auswärts beim SV Fortuna Magdeburg ran. Zunächst geht es für den HFC in der Regionalliga mit einem Heimspiel gegen Aufsteiger RSV Eintracht weiter. Die Reppichauer können sich nach dem Pokal aus nun voll und ganz auf die Verbandsliga fokussieren. Am 10. Oktober empfängt man den SC Bernburg. Anpfiff ist um 15 Uhr, dann auch wieder im heimischen Waldstadion in Reppichau.
0: Am Freitag, dem 9. Oktober, findet ab 7 Uhr eine Personalversammlung für die Beschäftigten der Stadt Dessau-Roßlau statt. Aufgrund dessen kann es zu Einschränkungen in der Erreichbarkeit für die Bürger für die folgenden 2 bis 3 Stunden kommen. Da es sich um eine Versammlung für alle Beschäftigten und Bediensteten handelt, können alle Ämter von den Einschränkungen demnach auch betroffen sein, sowohl im Rathaus Dessau als auch im Rathaus Roßlau und im Technischen Rathaus, im Amt für öffentliche Sicherheit und Ordnung in der Ferdinand-von-Schill-Straße und in den nachgeordneten kommunalen Jugendeinrichtungen sowie in Bildungs- und Sportstätten. Davon nicht betroffen sind die kommunalen Beschäftigten im Jobcenter und in der Stadtmarketinggesellschaft sowie die Eigenbetriebe der Stadt. Mit diesem Hinweis sind wir am Ende unserer Montagsausgabe der Zeitnah Nachrichten. Schauen jetzt noch auf das Wetter und auf die Meldungen aus der Region. Am Dienstag melden wir uns aus der Zeitnah Redaktion dann pünktlich um 18 Uhr wieder. Bis dahin haben Sie eine schöne Zeit. Machen Sie es gut.
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1: Am Dienstag zeigt sich der Himmel teils sonnig, teils bewölkt. Die Temperaturen liegen zur Mittagszeit bei etwa 21 Grad. Niederschlag ist dabei nicht zu erwarten, sodass es voraussichtlich trocken bleibt. Dazu weht ein leichter Wind aus südlicher Richtung. Insgesamt erwartet uns also ein mildes und freundliches Wetter mit sonnigen Abschnitten und angenehmen Temperaturen.
7: Rund 200 Radfahrerinnen und Radfahrer machen sich an diesem Tag aus verschiedenen Orten der Welterbe-Region auf den Weg. 8 geführte Radtouren führen zum gemeinsamen Ziel, dem Waldhaus am Bergwitzsee. Los geht es unter anderem in Bitterfeld-Wolfen, Dessau, Bad Schmiedeberg und Coswig.
8: Die Radfahrer, wir haben insgesamt bei unserem heutigen Welterberadeltag 8 geführte Radtouren, die von 8 verschiedenen Radleitern oder Radtourleitern durchgeführt werden.
7: Eine dieser Gruppen startet in Bad Schmiedeberg. Rund 15 Radler sind gemeinsam unterwegs, überwiegend auf dem Radweg Berlin-Leipzig.
9: Wir haben eine Truppe zusammengestellt, wir sind 15 Leute. Bad Schmiedeberg war eine gemütliche Tour. Wir konnten noch mal anhalten unterwegs, weil ja nicht alle die Strecke kennen. Wir sind im Wesentlichen auf dem Fahrradweg Leipzig-Berlin gefahren. Auch wenn Berlin-Leipzig dran steht, wir sind von Leipzig Richtung Berlin gefahren.
7: Am Waldhaus laufen die verschiedenen Touren schließlich zusammen. Hier wartet ein buntes Programm auf die Teilnehmer mit Musik, regionalen Anbietern und kulinarischer Versorgung. Für Kinder gibt es unter anderem eine Hüpfburg und einen Kletterturm. Außerdem wird eine neue Informationstafel am Radweg Berlin-Leipzig eingeweiht. Für die Welterberegion ist der Radetag aber mehr als nur ein gemeinsamer Ausflug.
8: Wir veranstalten heute das 5. Radlerfest, den Welterberadeltag. Und diesmal ist der Veranstalter das Waldhaus am Bergwitzsee.
7: Der Veranstaltungsort wechselt dabei von Jahr zu Jahr. So soll der gesamte Bereich der Welterberegion einbezogen werden.
8: Das sind unterschiedliche Orte von unserer Welterberegion. Es war schon in Aachen, es war letztes Jahr in Lutherstadt-Wittenberg, in Bitterfeld. Und so werden wir das immer so versuchen, das eigentlich einheitlich über unsere Welterbe-Region zu verteilen, dass jeder mal die Chance hat, am Welterberadeltag auch Veranstalter zu sein.
7: In diesem Jahr steht also das Waldhaus am Bergwitzsee im Mittelpunkt. Für Bürgermeister Thorsten Selig ist der Ort dafür besonders geeignet.
10: Hier endet heute der Welterbe-Radeltag von Welterbe-Region. Und jetzt werden ganz, ganz viele Radfahrer hier ankommen. Und da freue ich mich ganz doll, dass gerade dieser Ort ausgewählt wurde, weil es wirklich ein zentraler Punkt ist, wo man ganz, ganz viel erleben kann. Hier rundherum ist alles super organisiert und aufgebaut.
7: Das Waldhaus selbst beschäftigt sich mit den Themen Wald, Wasser, Seen und Umwelt. Besucher können sich drinnen wie draußen informieren und dabei selbst aktiv werden.
11: Das Waldhaus macht besonders aus, dass man sich hier Kenntnisse aneignen kann zu den ganzen Standbeinen Wald, Wasser und Seen. Ja. Das heißt also, man kann das eigene Wissen überprüfen, man kann neues Wissen dazulernen. Hier im Außenbereich kann man ebenfalls sich Wissen aneignen, aber sportlich dabei tätig sein. Und natürlich liegt das Waldhaus hier eingebettet im Wald und spricht natürlich für sich selbst.
7: Für die Stadt Kemberg ist das Waldhaus deshalb nicht nur Veranstaltungsort, sondern ein wichtiger Anlaufpunkt für die Region.
10: Es war eine ganze Menge Arbeit, die dahinter steckt. Und wichtig ist eigentlich, oder das ist das Schönste an dem, es ist wirklich mit Leben erfüllt. Hier ist ein Verein, der super Arbeit leistet, mit an ihrer Spitze mit Frau Weise, die das seit Jahrzehnten hier leitet. Und da kann man einfach nur stolz sein.
7: Ab 12.30 Uhr wurden die Radfahrerinnen und Radfahrer offiziell begrüßt. Um 13 Uhr folgte der Auftritt der Karnevalsgruppe Kemberg. Am Nachmittag standen unter anderem zwei Kurzführungen durch das Waldhaus auf dem Programm. Für Nadine Krollreif ist der Welterberadetag zugleich der Abschluss der Radsaison.
8: Wir betreuen ja zum einen als Koordinationsstelle für Sachsen-Anhalt den Europaradweg R1. Und der Welterberadeltag ist zu unserer Radsaison der Abschluss. Das ist sozusagen das Radlerfest am Ende der Saison. Auch wenn das Wetter noch mitspielt und gerne noch weiter geradelt werden kann.
7: Radeln, ankommen, gemeinsam feiern und dabei die eigene Region neu entdecken. Am Waldhaus am Bergwitzsee treffen an diesem Tag nicht nur 8 Radtouren aufeinander, sondern auch Menschen aus ganz unterschiedlichen Teilen der Welterberegion. Und vielleicht ist genau das die wichtigste Strecke des Tages. Die die Region miteinander verbindet.
1: Andi Kochlöffel, fertig und los, hieß es für 3 angehende Meisterköche. Nach 10 Jahren kehrte die Küchenmeisterprüfung erstmals wieder in die Region zurück. Am 25. und 26. September ging es im anhaltischen Berufsschulzentrum Hugo Junkers in Dessau-Roßlau für die Teilnehmer um den praktischen Teil ihres Meisterabschlusses.
12: Also heute legen 3 von 6 Köchen ihre Küchenmeisterprüfung im praktischen Teil ab. Also sprich, es wird heute hier ganz intensiv gekocht. Und durch die Prüfungskommission wird dann auch bewertet und es wird herausgefunden, ob die bisher Köche sich zukünftig Küchenmeister nennen können. Es ist für nahezu alle schon der gebührende Abschluss. Wir haben einen, der noch einen Teil in der theoretischen Prüfung sich dem noch mitstellen muss. Es ist so, dass man als Küchenmeister auf der einen Seite natürlich meisterlich die Küche repräsentiert, aber bei einer Meisterausbildung, oder es ist ja keine Ausbildung, sondern es ist eine Fortbildung, qualifiziert man sich insofern, dass man auch noch rechtliche Aspekte lernt, dass man lernt zu planen, zu kalkulieren. Also es geht darum, dass man auch als Führungskraft zukünftig tätig sein kann und das Unternehmen intensiv unterstützt. Also auch die betriebswirtschaftlichen und rechtlichen Aspekte werden in der theoretischen Prüfung mit getestet.
1: Nach 10-jähriger Pause wurde die Küchenmeisterprüfung erstmals wieder in der Bauhausstadt abgelegt. Die IHK Halle Dessau unterstützte die Rückkehr und übernahm die Prüfung. Damit soll auch die regionale Gastronomie wieder neuen Schwung bekommen. Denn als Küchenmeister geht es längst nicht mehr nur ums Kochen. Auch Organisation, Wirtschaftlichkeit und die Führung eines Teams gehören dazu.
12: Es ist ja so, es ist eine herausfordernde Prüfung. Man braucht also junge Köche, die nachdem sie Koch geworden sind, ein paar Jahre im Beruf gearbeitet haben, sagen, ich mache das noch berufsbegleitend. Also die jungen Menschen haben hier 2 Jahre lang berufsbegleitend nachmittags, abends zusätzliches Wissen erworben, haben auf Deutsch gesagt wirklich richtig gebüffelt, um dann sich Küchenmeister nennen zu können. Und das haben wir über Jahre hinweg leider nicht genügend junge Leute gehabt, die sich dieser Herausforderung gestellt haben. Insofern sind wir sehr froh, dass es das jetzt Gott sei Dank wieder gibt. Also es gab einen Vorbereitungskurs, der im IHK-Bildungszentrum

0: absolviert wurde. Und jetzt zum Schluss gibt es jetzt eine Abschlussprüfung.
1: Für die drei Teilnehmer hieß es am 26. September Warenkorb auf, Menü planen, kalkulieren, organisieren und schließlich 5 Gänge für 6 Gäste auf die Teller bringen. Am Ende wurde das Gesamtpaket bewertet. Nicht nur das Essen, sondern auch die Organisation und der gesamte Ablauf flossen in die Bewertung ein. Wer hier überzeugte, kann sich am Ende über den Küchenmeistertitel freuen.
0: Also heute haben die Köche einen Warenkorb bekommen und müssen ausgehend von diesem Warenkorb in einer sehr überschaubaren Zeit ein anspruchsvolles 5-Gänge-Menü machen. Das ist an jedem Tisch heute auch anders, weil der jeweilige Koch aus den verschiedenen Zutaten eben das ein oder andere herauszaubert. Sehr lecker. Also ich bin kein Prüfer, also ich bin sozusagen nur stiller Koster und Genießer, aber ich kann sagen, alles was bisher war, war zum Genießen.
1: Die praktische Prüfung bildet den Abschluss einer 2-jährigen Weiterbildung am IHK Bildungszentrum Halle-Dessau. Mit der Wiederaufnahme der Küchenmeisterprüfung wird die Gastronomie in der Region gestärkt und Fachkräften der Weg in die Führungsverantwortung eröffnet. Für die nächsten Teilnehmer geht es am 9. und 10. Oktober weiter. Dann steht auch für Sie die praktische Prüfung zum Küchenmeister an.
2: Schulen geehrt. Der Rathaus Center City Run lockte am 13. September wieder tausende Teilnehmer und Zuschauer in die Dessauer Innenstadt. Traditionell waren auch wieder zahlreiche Schulen aus der Doppelstadt und sogar darüber hinaus mit dabei. So unter anderem auch die Regenbogenschule, die seit mehr als 20 Jahren mit ihren Schülern am Lauf teilnimmt. Veranstalter des City Runs, Anhalt Sport, ehrte am 23. September die 27 Schüler der Förderschule, die mitgelaufen sind. Sie bekamen Medaillen und Plüschtiere. Zudem erhielt die Schule einige brandneue Bundesliga-Fußbälle und die Kinder wurden eingeladen beim Fort-Geisel-Anhalt-Cup sowie beim Dessauer Juniors-Cup im nächsten Jahr als Zuschauer dabei zu sein. Über solch eine besondere Ehrung durfte sich aber nicht nur die Regenbogenschule freuen. In diesem Jahr besuchte Anhalt Sport noch 2 weitere Schulen, die fleißig am City Run teilgenommen haben. Die Sekundarschule am Schillerpark war mit 100 Schülern beim Run dabei. Auch für sie gab es einige neue Bälle, die dann auch gleich mal am Basketballkorb ausprobiert wurden. Die Schule mit der größten Teilnehmerzahl im Stadtgebiet war das Gymnasium Philanthropinum. Über 400 Schüler des Philans sind beim City Run mitgelaufen. In der Sporthalle des Gymnasiums erhielten auch sie neue Bälle. Einen ausführlichen Beitrag zu den 3 Ehrungen anlässlich des City Runs sehen Sie in einer zukünftigen Zeitnah-Ausgabe.

0: Buttersäure schließen lassen. Die Polizei hat die Ermittlungen zum Sachverhalt aufgenommen. Im Einsatz waren die Berufsfeuerwehr Dessau-Roßlau mit Unterstützung der freiwilligen Wehren von Dessau-Süd und Kühnau mit 11 Fahrzeugen und 42 Kameraden sowie ein RTW und natürlich auch die Polizei. Am letzten Septemberwochenende lud der Tierschutzverein Dessau und Umgebung wieder zu einem bunten Fest auf dem Gelände des Tierheims ein. Die Gäste konnten nicht nur gemeinsam feiern, sondern erhielten auch Einsicht in die wichtige Arbeit des Tierschutzvereins. Auch konnten interessierte Besucher an einer Führung durch das Tierheim teilnehmen und einen Blick hinter die Kulissen werfen.
1: Am Friedrichsgarten 20 war am 26. September einiges los. Auf dem Gelände des Tierheims waren nicht nur die fälligen Bewohner, sondern auch zahlreiche interessierte Besucher. Der Tierschutzverein Dessau und Umgebung lud zu seinem alljährlichen Tierheimfest ein und für die Gäste wurde wieder jede Menge geboten. Neben einem Flohmarkt mit allem, was die Vierbeiner brauchen, gab es auch wieder die beliebten Führungen durch das Heim. Die kleinsten Gäste konnten sich auf der großen Hüpfburg austoben.
2: Ja, der Hinweis der Riesenburg ist mir, das ist wirklich, es wird von jedem Jahr zu Jahr größer. Jetzt haben wir eine Burg mittlerweile. Ansonsten bieten wir unseren Flohmarkt wieder an, ausreichend Wintermäntel, Zubehör für Katzen und Hunde, alles, was man sich vorstellen kann, was die Tierchen brauchen und was denen gut tut. Wir haben einen Infostand, dass man auch dort nochmal direkt nachfragen kann, was das Tier macht. Dort findet man ein Tier im Quiz. Dann haben wir unseren Grill- und Kuchenbazar, alles unterstützt durch Ehrenamtliche, die fleißig Kuchen gebacken haben. Auch an Höbel und Meier ein Dankeschön für den Grillstand. Dann haben wir unsere Riesentombola mit Hauptpreisen, die werden auch jedes Jahr mehr. Ein Beispiel sind 100 Euro Lu-Gutschein. Angelikas Weinladen hat etwas dazu gegeben. Wir haben ein RB-Trikot und Schal. Dann Karten für ein Spiel. Ich weiß gar nicht, was ich alles aufzählen soll. Es sind riesig viele Hauptpreise. Und natürlich die Führungen finden auch wie jedes Jahr statt. Diesmal getaktet, alle halbe Stunde mit einem Ticket. Ja, und jederzeit herzlich willkommen. 15:30 machen wir die Auslosung der Tombola, die da ist. Und bis dahin finden auch immer wieder Führungen statt. Das war bisher jedes Jahr so, dass wir da super zufrieden sind. Es spricht sich auch rum. Wir haben uns auch fest vorgenommen, dass wir das jedes Jahr immer am letzten Wochenende im September durchführen, dass das in den Köpfen einfach drinne bleibt, da keine großen Unterschiede gibt von Termin her. Und ja, die Resonanz ist wieder schon super und das Wetter spielt natürlich auch riesig gut mit.
1: Neben Fragen rund um die Tierhaltung und den Tierschutz konnten die zahlreichen Besucher sich auch über einen Rundgang über das Gelände freuen und somit die Arbeit der Mitarbeiter kennenlernen. Dies ist aber nur einer von vielen Gründen für das Fest.
2: Ich finde das ganz wichtig für die Einwohner in der Stadt Dessau, dass man auch die Institutionen, die da sind, die Tiere auffinden, die Fundtiere, dass man das Ganze einmal präsentiert, dass man die Gelegenheit gibt, das Tier mal von innen zu sehen, hinter den Kulissen. Und wir sind halt auch immer wieder auf Spendengelder angewiesen und das hilft uns natürlich, um gewisse Projekte und auch für die Tiere wieder Sachen zu ermöglichen, die wichtig sind in der Arbeit im Tierschutzverein.
1: Der Verein und das Tierheim sind in erster Linie auf Spenden angewiesen, um die bestmögliche Versorgung der Fellnasen sicherzustellen. Aber auch jede tatkräftige Unterstützung ist jederzeit herzlich willkommen.
2: Das ist total richtig so. Wir brauchen wirklich immer Unterstützung, tatkräftige Hände. Ob es, ich sag mal, das Außengelände pflegen ist hier im Tierheim, die Hundegassigeher, da auch vielen Dank, die Katzenkuschler. Wir machen Projekte, der Innenhof der Katzen, der soll neu gestaltet werden. Da brauchen wir Hände, weil die Tiermitarbeiter natürlich für das Wohl der Tiere zuständig sind und dass diese Randarbeiten sind, die schlecht umsetzbar sind mit dem Personalstamm, weil einfach da die Manpower fehlt. Genau.
1: Interessierte, die ehrenamtlich helfen möchten oder einer Fellnase, Samtpfote oder einem Kleintier ein neues Zuhause schenken möchten, können sich per E-Mail an tierheim.dessau@gmx.de bei dem Tierschutzverein Dessau und Umgebung melden. Die ehrenamtlichen Mitarbeiter und die flauschigen Bewohner freuen sich auf jede Unterstützung.
0: Traditionell wird die Länderspielpause auf Amateurebene genutzt, um die Partien im Kreispokal auszutragen. Auch im Rang 1 RBW-Kreispokal standen am vergangenen Wochenende die ersten Viertelfinals auf

0: Im Programm. So empfing der SV Germania 08 Roßlau am Samstag den FC Eintracht Köthen. In einer ausgeglichenen Partie gingen die Gäste aus Köthen in der 32. Minute durch Narey mit 0:1 in Führung. Kurz nach Beginn der zweiten Halbzeit gelang den Hausherren aus der Schifferstadt jedoch der Ausgleich. Als bereits alles auf ein Unentschieden hindeutete, schlug Narey in der Nachspielzeit noch einmal zu und erzielte in der 90. plus 3. Minute den entscheidenden Treffer zum 1:2. Damit musste sich Roßlau trotz einer engagierten Leistung knapp geschlagen geben. Im Parallelspiel setzte sich der SV Poch-Rösa deutlich mit 6:1 gegen den SV Rotsch durch und zog souverän ins Halbfinale ein. Die beiden weiteren Viertelfinalpartien werden erst im November ausgetragen. Für die Fußballverbandsliga aus Reppichau stand am vergangenen Freitag ein ganz besonderes Spiel an. Vor über 2.800 Zuschauern empfing man den hallischen FC im Paul-Greifzu-Stadion zur zweiten Runde des Landespokals Sachsen-Anhalt. Die Favoritenrolle war natürlich klar verteilt. Aber die Reppichauer hofften natürlich auf eine Pokalüberraschung.
1: Sehr groß war die Vorfreude bei der SG Reppichau, als man über die Pokalauslosung zur zweiten Runde des Landespokals Sachsen-Anhalt erfahren hat. Man musste gegen niemand Geringeren als den hallischen FC ran. Da das Team aus der Regionalliga zur ersten Landespokalrunde im DFB-Pokal spielte, verschob sich der Spielplan etwas. Am 2. Oktober war es nun aber endlich soweit und 2.824 Zuschauer strömten ins Paul-Greifzu-Stadion, um die besondere Pokalbegegnung zu sehen. Für die Reppichauer war es das größte Spiel der bisherigen Vereinsgeschichte. Und die Verbandsliga-Aufsteiger machen hier zu Beginn auch keinen schlechten Eindruck. Keine 2 Minuten gespielt und Franz Lange kommt über links, bleibt aber hängen. Dann melden sich auch gleich mal die Gäste an. Stanley Ratifo mit dem Versuch von der Strafraumkante. SG-Keeper Max Schenk kann parieren. Und Oleg Stogrin klärt zur Ecke. Bei der springt für Halle nichts raus. Auf der anderen Seite gleich wieder Reppichau mit dem Versuch. Oskar Schulze schickt Franz Lange. Der Linienrichter hebt aber sofort die Fahne. Die zahlreichen Unterstützer des Verbandsligisten haben hier natürlich kein Abseits gesehen. Das Spiel ist in der Anfangsphase noch relativ ausgeglichen. Die Saalestädter haben hier zwar das Chancenplus, wirklich zwingend sind die Abschlüsse des HFC aber bislang noch nicht. Die Gästefans machen natürlich trotzdem ordentlich Stimmung, auch mit der ein oder anderen Pyrofackel. In der 10. Minute geht's dann schnell und Ratifo ist frei vom Keeper, Luis Lange aber mit einer starken Rettungsaktion. Die Reppichauer zeigen hier einen guten Kampfgeist und gewinnen viele Zweikämpfe. Oskar Schulze mit dem Ballgewinn in der gegnerischen Hälfte, die Flanke in den Arm von HFC-Schlussmann Moritz Schulze. Dann wieder der Blick auf die andere Spielfeldseite. Guter Chipball von Pascal Schmiedemann, Robert Bergers Schuss noch geblockt, aber Sufjan Benjamina staubt ab. 1:0 für den Favoriten und ein kleiner Befreiungsschlag für Halles Topstürmer, der bisher in dieser Saison nur einmal getroffen hat. Reppichau zeigt sich jedoch unbeeindruckt vom Gegentor. Till Reck holt sich den Ball im eigenen Strafraum und legt einige Meter zurück. Er sieht, dass Fernando Spremberg ganz viel Platz hat. Dessen Abschluss ist aber zu ungefährlich und stellt Moritz Schulze vor keine große Herausforderung. Solche Chancen müssen die Jungs aus dem Osternienburger Land einfach nutzen, wenn sie gegen die Hallenser bestehen wollen. Die machen auch selber weiter Druck. Nach Felix Langhammers Schuss verhindert Louis Fleischer mit einer guten Grätsche hier Schlimmeres. Wir befinden uns schon in der 33. Minute und jetzt zeigen die Regionalligisten ihre ganze Klasse. Schönes Kombinationsspiel. Max Kulke legt ab auf Ratifo, der zieht einfach mal ab und versenkt die Kugel traumhaft im Netz. Richtig schönes Tor zum 2:0 für den HFC. Und die drücken auf das nächste. Freistoß getreten von Kulke. Max Schenk taucht sehenswert ab und verhindert den erneuten Einschlag. Mittlerweile hat die Pyrotechnik der Gästefans spürbare Auswirkungen. Dieser Angriff der Reppichauer schwer zu sehen. Franz Lange war es, der am Ende zu wenig draus macht. Die Hallenser bleiben weiter aktiv. Vor allem über Sufjan Benjamina. Hier wird der Stürmer gut von Kulke in Szene gesetzt. Max Schenk pariert glänzend. Und in der nächsten Szene wird wieder Benjamina gesucht. Diesmal verpasst er knapp. In der 40. Minute dann auch mal ein Freistoß für die SG. Oleg Stokrin versucht es flach und der Ball rauscht knapp am Kasten vorbei. Die letzten Minuten in Durchgang 1 gehören hier definitiv den Reppichauern. Die Fans sehen noch einige Halbchancen, doch für den Anschlusstreffer reicht es nicht. 0:2 steht es hier zur Pause auf der mobilen Videoleinwand, die extra für das Spiel organisiert wurde. Mit Flutlicht geht's dann rein in die zweite Hälfte. Und die Gastmannschaft will hier gleich alles klar machen. 47. Minute, Julian Damelang raus auf Robert Berger. Der Ball geht durch bis auf Ratifo, der den Ball nur noch reinschieben muss. 3:0 für den HFC und die Gästefans nun in dichtem Nebel eingehüllt. Ihre Mannschaft bestimmt das Spielgeschehen komplett. Ratifo schickt Damelang, der kann sich dann auch im Zweikampf durchsetzen, scheitert aber an SG-Keeper Max Schenk. Dann Ecke für Halle, Vin Kastul kommt mit dem Kopf dran, der Aufsetzer geht drüber. Nun Chancen im Minutentakt für die Gäste. Niklas Landgraf schickt Benjamina, der frei vom Torhüter das Leder nur ans Aluminium kriegt. Riesenchance für den HFC. In der 59. Minute ist es dann aber soweit und die Reppichauer müssen Gegentor 4 hinnehmen. Zunächst kann die SG noch klären, doch der Nachschuss von Landgraf sitzt. Jetzt wird es langsam ziemlich deutlich. Aber die Jungs in den weißen Trikots haben sich noch nicht aufgegeben. Halle verliert den Ball am eigenen Strafraum. Oskar Schulze kann den Fehler aber nicht ausnutzen. Die Saalestädter halten den Druck weiter hoch. SG-Schlussmann Max Schenk darf sich noch ein paar Mal auszeichnen. Ohne ihn wären noch einige Tore mehr gefallen. In der 76. Minute ist aber auch er chancenlos. Wieder wird Damelang geschickt. Diesmal macht er es clever, lässt seinen Gegenspieler mit einem Haken stehen und erhöht auf 5:0. Und die Gäste sind immer noch nicht fertig. Sie spielen weiter munter auf. Landgrafs gut getretener Freistoß landet nur am Querbalken. Zwei weitere Male ist dann Max Schenk noch auf seinem Posten und hat die Kugel sicher. In der 90. Minute setzt dann jedoch der HFC den Schlusspunkt. Bergers Schuss kann Schenk noch halten, doch Lukas Ehrlich netzt zum Endstand von 0:6 ein. Über 2800 Zuschauer sahen hier ein wirklich unterhaltsames Spiel im Paul-Greifzu-Stadion. Reppichau hat sich nicht schlecht verkauft und definitiv ein Tor verdient gehabt. Am Ende konnten die Hallenser die Pflichtaufgabe aber souverän lösen und ins Achtelfinale des Landespokals einziehen. Am 14. November müssen sie dafür auswärts beim SV Fortuna Magdeburg ran. Zunächst geht es für den HFC in der Regionalliga mit einem Heimspiel gegen Aufsteiger RSV Eintracht weiter. Die Reppichauer können sich nach dem Pokal aus nun voll und ganz auf die Verbandsliga fokussieren. Am 10. Oktober empfängt man den SC Bernburg. Anpfiff ist um 15 Uhr, dann auch wieder im heimischen Waldstadion in Reppichau.
0: Am Freitag, dem 9. Oktober, findet ab 7 Uhr eine Personalversammlung für die Beschäftigten der Stadt Dessau-Roßlau statt. Aufgrund dessen kann es zu Einschränkungen in der Erreichbarkeit für die Bürger für die folgenden 2 bis 3 Stunden kommen. Da es sich um eine Versammlung für alle Beschäftigten und Bediensteten handelt, können alle Ämter von den Einschränkungen demnach auch betroffen sein, sowohl im Rathaus Dessau als auch im Rathaus Roßlau und im Technischen Rathaus. Im Amt für öffentliche Sicherheit und Ordnung in der Ferdinand-von-Schill-Straße und in den nachgeordneten kommunalen Jugendeinrichtungen sowie in Bildungs- und Sportstätten. Davon nicht betroffen sind die kommunalen Beschäftigten im Jobcenter und in der Stadtmarketinggesellschaft sowie die Eigenbetriebe der Stadt. Mit diesem Hinweis sind wir am Ende unserer Montagsausgabe der Zeitnah Nachrichten. Schauen jetzt noch auf das Wetter und auf die Meldungen aus der Region. Am Dienstag melden wir uns aus der Zeitnah Redaktion dann pünktlich um 18 Uhr wieder. Bis dahin haben Sie eine schöne Zeit. Machen Sie es gut.
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2: Am Dienstag zeigt sich der Himmel teils sonnig, teils bewölkt. Die Temperaturen liegen zur Mittagszeit bei etwa 21 Grad. Niederschlag ist dabei nicht zu erwarten, sodass es voraussichtlich trocken bleibt. Dazu weht ein leichter Wind aus südlicher Richtung. Insgesamt erwartet uns also ein mildes und freundliches Wetter mit sonnigen Abschnitten und angenehmen Temperaturen.
3: Rund 200 Radfahrerinnen und Radfahrer machen sich an diesem Tag aus verschiedenen Orten der Welterbe-Region auf den Weg. 8 geführte Radtouren führen zum gemeinsamen Ziel, dem Waldhaus am Bergwitzsee. Los geht es unter anderem in Bitterfeld-Wolfen, Dessau, Bad Schmiedeberg und Coswig.
4: Die Radfahrer, wir haben insgesamt bei unserem heutigen Welterbe-Radeltag 8 geführte Radtouren, die von 8 verschiedenen Radleitern oder Radtourleitern durchgeführt werden.
3: Eine dieser Gruppen startet in Bad Schmiedeberg. Rund 15 Radler sind gemeinsam unterwegs, überwiegend auf dem Radweg Berlin-Leipzig.
5: Wir haben eine Truppe zusammengestellt, wir sind 15 Leute. Bad Schmiedeberg war eine gemütliche Tour. Wir konnten noch mal anhalten unterwegs, weil ja nicht alle die Strecke kennen. Wir sind im Wesentlichen auf dem Fahrradweg Leipzig-Berlin gefahren. Auch wenn Berlin-Leipzig dran steht, wir sind von Leipzig Richtung Berlin gefahren.
3: Am Waldhaus laufen die verschiedenen Touren schließlich zusammen. Hier wartet ein buntes Programm auf die Teilnehmer mit Musik, regionalen Anbietern und kulinarischer Versorgung. Für Kinder gibt es unter anderem eine Hüpfburg und einen Kletterturm. Außerdem wird eine neue Informationstafel am Radweg Berlin-Leipzig eingeweiht. Für die Welterbe-Region ist der Radetag aber mehr als nur ein gemeinsamer Ausflug.
4: Wir veranstalten heute das 5. Radlerfest, den Welterbe-Radeltag. Und diesmal ist der Veranstalter das Waldhaus am Bergwitzsee.
3: Der Veranstaltungsort wechselt dabei von Jahr zu Jahr. So soll der gesamte Bereich der Welterbe-Region einbezogen werden.
4: Das sind unterschiedliche Orte von unserer Welterbe-Region. Es war schon in Aachen, es war letztes Jahr in Lutherstadt-Wittenberg, in Bitterfeld. Und so werden wir das immer so versuchen, das eigentlich einheitlich über unsere Welterbe-Region zu verteilen, dass jeder mal die Chance hat, am Welterbe-Radeltag auch Veranstalter zu sein.
3: In diesem Jahr steht also das Waldhaus am Bergwitzsee im Mittelpunkt. Für Bürgermeister Thorsten Selig ist der Ort dafür besonders geeignet.
6: Hier endet heute der Welterbe-Radeltag von Welterbe-Region. Und jetzt werden ganz, ganz viele Radfahrer hier ankommen. Und da freue ich mich ganz doll, dass gerade dieser Ort ausgewählt wurde, weil es wirklich ein zentraler Punkt ist, wo man ganz, ganz viel erleben kann. Hier rundherum ist alles super organisiert und aufgebaut.
3: Das Waldhaus selbst beschäftigt sich mit den Themen Wald, Wasser, Seen und Umwelt. Besucher können sich drinnen wie draußen informieren und dabei selbst aktiv werden.
7: Das Waldhaus macht besonders aus, dass man sich hier Kenntnisse aneignen kann zu den ganzen Standbeinen Wald, Wasser und Seen. Ja, das heißt also, man kann das eigene Wissen überprüfen, man kann neues Wissen dazulernen. Hier im Außenbereich kann man ebenfalls sich Wissen aneignen, aber sportlich dabei tätig sein. Und natürlich liegt das Waldhaus hier eingebettet im Wald und spricht natürlich für sich selbst.

0: Für die Stadt Kemberg ist das Waldhaus deshalb nicht nur Veranstaltungsort, sondern ein wichtiger Anlaufpunkt für die Region.
1: Es war eine ganze Menge Arbeit, die dahinter steckt. Und wichtig ist eigentlich, oder das ist das Schönste an dem, es ist wirklich mit Leben erfüllt. Hier ist ein Verein, der super Arbeit leistet, mit an ihrer Spitze mit Frau Weise, die das seit Jahrzehnten hier leitet. Und da kann man einfach nur stolz sein.
0: Ab 12.30 Uhr wurden die Radfahrerinnen und Radfahrer offiziell begrüßt. Um 13 Uhr folgte der Auftritt der Karnevalsgruppe Kemberg. Am Nachmittag standen unter anderem zwei Kurzführungen durch das Waldhaus auf dem Programm. Für Nadine Krollreif ist der Welterbe-Radetag zugleich der Abschluss der Radsaison.
2: Wir betreuen ja zum einen als Koordinationsstelle für Sachsen-Anhalt den Europaradweg R1. Und der Welterberadeltag ist zu unserer Radsaison der Abschluss. Das ist sozusagen das Radlerfest am Ende der Saison. Auch wenn das Wetter noch mitspielt und gerne noch weiter geradelt werden kann.
0: Radeln, ankommen, gemeinsam feiern und dabei die eigene Region neu entdecken. Am Waldhaus am Bergwitzsee treffen an diesem Tag nicht nur 8 Radtouren aufeinander, sondern auch Menschen aus ganz unterschiedlichen Teilen der Welterberegion. Und vielleicht ist genau das die wichtigste Strecke des Tages. Die, die die Region miteinander verbindet.
3: Die Kochlöffel fertig und los, hieß es für 3 angehende Meisterköche. Nach 10 Jahren kehrte die Küchenmeisterprüfung erstmals wieder in die Region zurück. Am 25. und 26. September ging es im anhaltischen Berufsschulzentrum Hugo Junkers in Dessau-Roßlau für die Teilnehmer um den praktischen Teil ihres Meisterabschlusses.
4: Also heute legen 3 von 6 Köchen ihre Küchenmeisterprüfung im praktischen Teil ab. Also sprich, es wird heute hier ganz intensiv gekocht. Und durch die Prüfungskommission wird dann auch bewertet und es wird herausgefunden, ob die bisher Köche sich zukünftig Küchenmeister nennen können. Es ist für nahezu alle schon der gebührende Abschluss. Wir haben einen, der noch einen Teil in der theoretischen Prüfung sich dem noch mitstellen muss. Es ist so, dass man als Küchenmeister auf der einen Seite natürlich meisterlich die Küche repräsentiert, aber bei einer Meisterausbildung, oder es ist ja keine Ausbildung, sondern es ist eine Fortbildung, qualifiziert man sich insofern, dass man auch noch rechtliche Aspekte lernt, dass man lernt zu planen, zu kalkulieren. Also es geht darum, dass man auch als Führungskraft zukünftig tätig sein kann und das Unternehmen intensiv unterstützt. Also auch die betriebswirtschaftlichen und rechtlichen Aspekte werden in der theoretischen Prüfung mit getestet.
3: Nach 10-jähriger Pause wurde die Küchenmeisterprüfung erstmals wieder in der Bauhausstadt abgelegt. Die IHK Halle Dessau unterstützte die Rückkehr und übernahm die Prüfung. Damit soll auch die regionale Gastronomie wieder neuen Schwung bekommen. Denn als Küchenmeister geht es längst nicht mehr nur ums Kochen. Auch Organisation, Wirtschaftlichkeit und die Führung eines Teams gehören dazu.
4: Es ist ja so, es ist eine herausfordernde Prüfung. Man braucht also junge Köche, die, nachdem sie Koch geworden sind, ein paar Jahre im Beruf gearbeitet haben, sagen, ich mache das noch berufsbegleitend. Also die jungen Menschen haben hier 2 Jahre lang berufsbegleitend nachmittags, abends zusätzliches Wissen erworben, haben auf Deutsch gesagt wirklich richtig gebüffelt, um dann sich Küchenmeister nennen zu können. Und das haben wir über Jahre hinweg leider nicht genügend junge Leute gehabt, die sich dieser Herausforderung gestellt haben. Insofern sind wir sehr froh, dass es das jetzt Gott sei Dank wieder gibt. Also es gab einen Vorbereitungskurs, der im IHK-Bildungszentrum absolviert wurde. Und jetzt zum Schluss gibt es jetzt eine Abschlussprüfung.
3: Für die 3 Teilnehmer hieß es am 26. September Warenkorb auf, Menüplan, kalkulieren, organisieren und schließlich 5 Gänge für 6 Gäste auf die Teller bringen. Am Ende wurde das Gesamtpaket bewertet. Nicht nur das Essen, sondern auch die Organisation und der gesamte Ablauf flossen in die Bewertung ein. Wer hier überzeugte, kann sich am Ende über den Küchenmeistertitel freuen.
4: Also heute haben die Köche einen Warenkorb bekommen und müssen ausgehend von diesem Warenkorb in einer sehr überschaubaren Zeit ein anspruchsvolles 5-Gänge-Menü machen. Das ist an jedem Tisch heute auch anders.

0: Weil der jeweilige Koch aus den verschiedenen Zutaten eben das ein oder andere herauszaubert. Sehr lecker. Also ich bin kein Prüfer, also ich bin sozusagen nur stiller Koster und Genießer, aber ich kann sagen, alles was bisher war, war zum Genießen.
1: Die praktische Prüfung bildet den Abschluss einer zweijährigen Weiterbildung am IHK Bildungszentrum Halle-Dessau. Mit der Wiederaufnahme der Küchenmeisterprüfung wird die Gastronomie in der Region gestärkt und Fachkräften der Weg in die Führungsverantwortung eröffnet. Für die nächsten Teilnehmer geht es am 9. und 10. Oktober weiter. Dann steht auch für Sie die praktische Prüfung zum Küchenmeister an.
2: Schulen geehrt. Der Rathaus Center City Run lockte am 13. September wieder tausende Teilnehmer und Zuschauer in die Dessauer Innenstadt. Traditionell waren auch wieder zahlreiche Schulen aus der Doppelstadt und sogar darüber hinaus mit dabei. So unter anderem auch die Regenbogenschule, die seit mehr als 20 Jahren mit ihren Schülern am Lauf teilnimmt. Veranstalter des City Runs, Anhalt Sport, ehrte am 23. September die 27 Schüler der Förderschule, die mitgelaufen sind. Sie bekamen Medaillen und Plüschtiere. Zudem erhielt die Schule einige brandneue Bundesliga-Fußbälle und die Kinder wurden eingeladen beim Fort-Geisel-Anhalt-Cup sowie beim Dessauer Juniors-Cup im nächsten Jahr als Zuschauer dabei zu sein. Über solch eine besondere Ehrung durfte sich aber nicht nur die Regenbogenschule freuen. In diesem Jahr besuchte Anhalt Sport noch zwei weitere Schulen, die fleißig am City Run teilgenommen haben. Die Sekundarschule am Schillerpark war mit 100 Schülern beim Run dabei. Auch für sie gab es einige neue Bälle, die dann auch gleich mal am Basketballkorb ausprobiert wurden. Die Schule mit der größten Teilnehmerzahl im Stadtgebiet war das Gymnasium Philanthropinum. Über 400 Schüler des Philans sind beim City Run mitgelaufen. In der Sporthalle des Gymnasiums erhielten auch sie neue Bälle. Einen ausführlichen Beitrag zu den drei Ehrungen anlässlich des City Runs sehen Sie in einer zukünftigen Zeitnah-Ausgabe.

Schön, dass Sie auch in dieser Woche mit dabei sind und damit herzlich willkommen an diesem Montag zu den zeitnahen Nachrichten. Die Berufsfeuerwehr Dessau-Roßlau wurde am 1. Oktober um 18 Uhr mit dem Einsatzstichwort Chemieunfall in die Lobenbreite in Kühnau alarmiert. Beim Eintreffen der Berufsfeuerwehr wurde ein saurer, übel riechender Geruch wahrgenommen. Nach umfangreicher Erkundung konnte die vermeintliche Ursache der Geruchsbelästigung gefunden werden. Durch noch Unbekannte wurde eine chemische Substanz zur Wildschweinabschreckung am Rand der Kleingartensparte ausgebracht. Die Anwohner klagten über den üblen Geruch und wurden aufgefordert, Fenster und Türen zu schließen, bis sich der Stoff verflüchtigt hatte. Durch die Feuerwehr wurden Messproben durchgeführt, welche auf den missbräuchlichen Einsatz von

0: Buttersäure schließen lassen. Die Polizei hat die Ermittlungen zum Sachverhalt aufgenommen. Im Einsatz waren die Berufsfeuerwehr Dessau-Roßlau mit Unterstützung der freiwilligen Wehren von Dessau-Süd und Kühnau mit 11 Fahrzeugen und 42 Kameraden sowie ein RTW und natürlich auch die Polizei. Am letzten Septemberwochenende lud der Tierschutzverein Dessau und Umgebung wieder zu einem bunten Fest auf dem Gelände des Tierheims ein. Die Gäste konnten nicht nur gemeinsam feiern, sondern erhielten auch Einsicht in die wichtige Arbeit des Tierschutzvereins. Auch konnten interessierte Besucher an einer Führung durch das Tierheim teilnehmen und einen Blick hinter die Kulissen werfen.
1: Am Friedrichsgarten 20 war am 26. September einiges los. Auf dem Gelände des Tierheims waren nicht nur die fälligen Bewohner, sondern auch zahlreiche interessierte Besucher. Der Tierschutzverein Dessau und Umgebung lud zu seinem alljährlichen Tierheimfest ein und für die Gäste wurde wieder jede Menge geboten. Neben einem Flohmarkt mit allem, was die Vierbeiner brauchen, gab es auch wieder die beliebten Führungen durch das Heim. Die kleinsten Gäste konnten sich auf der großen Hüpfburg austoben.
2: Ja, der Hinweis der Riesenburg ist mir, das ist wirklich, es wird von jedem Jahr zu Jahr größer. Jetzt haben wir eine Burg mittlerweile. Ansonsten bieten wir unseren Flohmarkt wieder an, ausreichend Wintermäntel, Zubehör für Katzen und Hunde, alles, was man sich vorstellen kann, was die Tierchen brauchen und was denen gut tut. Wir haben einen Infostand, dass man auch dort nochmal direkt nachfragen kann, was das Tier macht. Dort findet man ein Tier im Quiz. Dann haben wir unseren Grill- und Kuchenbazar, alles unterstützt durch Ehrenamtliche, die fleißig Kuchen gebacken haben, auch an Höbel und Meier ein Dankeschön für den Grillstand. Dann haben wir unsere Riesentombola mit Hauptpreisen, die werden auch jedes Jahr mehr. Ein Beispiel sind 100 Euro Lu-Gutschein. Angelikas Weinladen hat etwas dazugegeben. Wir haben ein RB-Trikot und Schal, dann Karten für ein Spiel. Ich weiß gar nicht, was ich alles aufzählen soll. Es sind riesig viele Hauptpreise. Und natürlich die Führungen finden auch wie jedes Jahr statt. Diesmal getaktet, alle halbe Stunde mit einem Ticket. Ja, und jederzeit herzlich willkommen. 15:30 Uhr machen wir die Auslosung der Tombola, die da ist. Und bis dahin finden auch immer wieder Führungen statt. Das war bisher jedes Jahr so, dass wir da super zufrieden sind. Es spricht sich auch rum. Wir haben uns auch fest vorgenommen, dass wir das jedes Jahr immer am letzten Wochenende im September durchführen, dass das in den Köpfen einfach drinne bleibt, da keine großen Unterschiede gibt von Termin her. Und ja, die Resonanz ist wieder schon super und das Wetter spielt natürlich auch riesig gut mit.
1: Neben Fragen rund um die Tierhaltung und den Tierschutz konnten die zahlreichen Besucher sich auch über einen Rundgang über das Gelände freuen und somit die Arbeit der Mitarbeiter kennenlernen. Dies ist aber nur einer von vielen Gründen für das Fest.
2: Ich finde das ganz wichtig für die Einwohner in der Stadt Dessau, dass man auch die Institutionen, die da sind, die Tiere auffinden, die Fundtiere, dass man das Ganze einmal präsentiert, dass man die Gelegenheit gibt, das Tier einmal von innen zu sehen, hinter den Kulissen. Und wir sind halt auch immer wieder auf Spendengelder angewiesen und das hilft uns natürlich, um gewisse Projekte und auch für die Tiere wieder Sachen zu ermöglichen, die wichtig sind in der Arbeit im Tierschutzverein.
1: Der Verein und das Tierheim sind in erster Linie auf Spenden angewiesen, um die bestmögliche Versorgung der Fellnasen sicherzustellen. Aber auch jede tatkräftige Unterstützung ist jederzeit herzlich willkommen.
2: Das ist total richtig so. Wir brauchen wirklich immer Unterstützung, tatkräftige Hände. Ob es, ich sag mal, das Außengelände pflegen ist hier im Tierheim, die Hundegassigeher, da auch vielen Dank, die Katzenkuschler. Wir machen Projekte, der Innenhof der Katzen, der soll neu gestaltet werden. Da brauchen wir Hände, weil die Tiermitarbeiter natürlich für das Wohl der Tiere zuständig sind und dass diese Randarbeiten sind, die schlecht umsetzbar sind mit dem Personalstamm, weil einfach da die Manpower fehlt. Genau.
1: Interessierte, die ehrenamtlich helfen möchten oder einer Fellnase, Samtpfote oder einem Kleintier ein neues Zuhause schenken möchten, können sich per E-Mail an tierheim.dessau@gmx.de bei dem Tierschutzverein Dessau und Umgebung melden. Die ehrenamtlichen Mitarbeiter und die flauschigen Bewohner freuen sich auf jede Unterstützung.
0: Traditionell wird die Länderspielpause auf Amateurebene genutzt, um die Partien im Kreispokal auszutragen. Auch im Rang 1 RBW-Kreispokal standen am vergangenen Wochenende die ersten Viertelfinals auf dem Programm. So empfing der SV Germania 08 Roßlau am Samstag den FC Eintracht Köthen. In einer ausgeglichenen Partie gingen die Gäste aus Köthen in der 32. Minute durch Narei mit 0:1 in Führung. Kurz nach Beginn der zweiten Halbzeit gelang den Hausherren aus der Schifferstadt jedoch der Ausgleich. Als bereits alles auf ein Unentschieden hindeutete, schlug Narei in der Nachspielzeit noch einmal zu und erzielte in der 90. plus 3. Minute den entscheidenden Treffer zum 1:2. Damit musste sich Roßlau trotz einer engagierten Leistung knapp geschlagen geben. Im Parallelspiel setzte sich der SV Poch-Rösa deutlich mit 6:1 gegen den SV Rotsch durch und zog souverän ins Halbfinale ein. Die beiden weiteren Viertelfinalpartien werden erst im November ausgetragen. Für die Fußballverbandsliga aus Reppichau stand am vergangenen Freitag ein ganz besonderes Spiel an. Vor über 2.800 Zuschauern empfing man den hallischen FC im Paul-Greifzu-Stadion zur zweiten Runde des Landespokals Sachsen-Anhalt. Die Favoritenrolle war natürlich klar verteilt. Aber die Reppichauer hofften natürlich auf eine Pokalüberraschung.
3: Sehr groß war die Vorfreude bei der SG Reppichau, als man über die Pokalauslosung zur zweiten Runde des Landespokals Sachsen-Anhalt erfahren hat. Man musste gegen niemand Geringeren als den hallischen FC ran. Da das Team aus der Regionalliga zur ersten Landespokalrunde im DFB-Pokal spielte, verschob sich der Spielplan etwas. Am 2. Oktober war es nun aber endlich soweit und 2.824 Zuschauer strömten ins Paul-Greifzu-Stadion, um die besondere Pokalbegegnung zu sehen. Für die Reppichauer war es das größte Spiel der bisherigen Vereinsgeschichte. Und die Verbandsliga-Aufsteiger machen hier zu Beginn auch keinen schlechten Eindruck. Keine 2 Minuten gespielt und Franz Lange kommt über links, bleibt aber hängen. Dann melden sich auch gleich mal die Gäste an. Stanley Ratifo mit dem Versuch von der Strafraumkante. SG-Keeper Max Schenk kann parieren. Und Oleg Stogrin klärt zur Ecke. Bei der springt für Halle nichts raus. Auf der anderen Seite gleich wieder Reppichau mit dem Versuch. Oskar Schulze schickt Franz Lange. Der Linienrichter hebt aber sofort die Fahne. Die zahlreichen Unterstützer des Verbandsligisten haben hier natürlich kein Abseits gesehen. Das Spiel ist in der Anfangsphase noch relativ ausgeglichen. Die Saalestädter haben hier zwar das Chancenplus, wirklich zwingend sind die Abschlüsse des HFC aber bislang noch nicht. Die Gästefans machen natürlich trotzdem ordentlich Stimmung, auch mit der ein oder anderen Pyrofackel. In der 10. Minute geht's dann schnell und Ratifo ist frei vom Keeper, Luis Lange aber mit einer starken Rettungsaktion. Die Reppichauer zeigen hier einen guten Kampfgeist und gewinnen viele Zweikämpfe. Oskar Schulze mit dem Ballgewinn in der gegnerischen Hälfte, die Flanke in den Arm von HFC-Schlussmann Moritz Schulze. Dann wieder der Blick auf die andere Spielfeldseite. Guter Chipball von Pascal Schmiedemann, Robert Bergers Schuss noch geblockt, aber Sufjan Benjamina staubt ab. 1:0 für den Favoriten und ein kleiner Befreiungsschlag für Halles Topstürmer, der bisher in dieser Saison nur einmal getroffen hat. Reppichau zeigt sich jedoch unbeeindruckt vom Gegentor. Till Räg holt sich den Ball im eigenen Strafraum und legt einige Meter zurück. Er sieht, dass Fernando Spremberg ganz viel Platz hat. Dessen Abschluss ist aber zu ungefährlich und stellt Moritz Schulze vor keine große Herausforderung. Solche Chancen müssen die Jungs aus dem Osternienburger Land einfach nutzen, wenn sie gegen die Hallenser bestehen wollen. Die machen auch selber weiter Druck. Nach Felix Langhammers Schuss verhindert Louis Fleischer mit einer guten Grätsche hier Schlimmeres. Wir befinden uns schon in der 33. Minute und jetzt zeigen die Regionalligisten ihre ganze Klasse. Schönes Kombinationsspiel. Max Kulke legt ab auf Ratifo, der zieht einfach mal ab und versenkt die Kugel traumhaft im Netz. Richtig schönes Tor zum 2:0 für den HFC. Und die drücken auf das nächste. Freistoß getreten von Kulke. Max Schenk taucht sehenswert ab und verhindert den erneuten Einschlag. Mittlerweile hat die Pyrotechnik der Gästefans spürbare Auswirkungen. Dieser Angriff der Reppichauer schwer zu sehen. Franz Lange war es, der am Ende zu wenig draus macht.

0: Die Hallenser bleiben weiter aktiv. Vor allem über Sufjan Benyamina. Hier wird der Stürmer gut von Kulke in Szene gesetzt. Max Schenk pariert glänzend. Und in der nächsten Szene wird wieder Benyamina gesucht. Diesmal verpasst er knapp. In der 40. Minute dann auch mal ein Freistoß für die SG. Oleg Stokrin versucht es flach und der Ball rauscht knapp am Kasten vorbei. Die letzten Minuten in Durchgang 1 gehören hier definitiv den Reppichauern. Die Fans sehen noch einige Halbchancen, doch für den Anschlusstreffer reicht es nicht. 0:2 steht es hier zur Pause auf der mobilen Videoleinwand, die extra für das Spiel organisiert wurde. Mit Flutlicht geht's dann rein in die zweite Hälfte. Und die Gastmannschaft will hier gleich alles klar machen. 47. Minute, Julian Damelang raus auf Robert Berger. Der Ball geht durch bis auf Ratifo, der den Ball nur noch reinschieben muss. 3:0 für den HFC und die Gästefans nun in dichtem Nebel eingehüllt. Ihre Mannschaft bestimmt das Spielgeschehen komplett. Ratifo schickt Damelang, der kann sich dann auch im Zweikampf durchsetzen, scheitert aber an SG-Keeper Max Schenk. Dann Ecke für Halle, Vin Kastul kommt mit dem Kopf dran, der Aufsetzer geht drüber. Nun Chancen im Minutentakt für die Gäste. Niklas Landgraf schickt Benyamina, der frei vom Torhüter das Leder nur ans Aluminium kriegt. Riesenchance für den HFC. In der 59. Minute ist es dann aber soweit und die Reppichauer müssen Gegentor 4 hinnehmen. Zunächst kann die SG noch klären, doch der Nachschuss von Landgraf sitzt. Jetzt wird es langsam ziemlich deutlich. Aber die Jungs in den weißen Trikots haben sich noch nicht aufgegeben. Halle verliert den Ball im eigenen Strafraum. Oskar Schulze kann den Fehler aber nicht ausnutzen. Die Saalestädter halten den Druck weiter hoch. SG-Schlussmann Max Schenk darf sich noch ein paar Mal auszeichnen. Ohne ihn wären noch einige Tore mehr gefallen. In der 76. Minute ist aber auch er chancenlos. Wieder wird Damelang geschickt. Diesmal macht er es clever, lässt seinen Gegenspieler mit einem Haken stehen und erhöht auf 5:0. Und die Gäste sind immer noch nicht fertig. Sie spielen weiter munter auf. Landgrafs gut getretener Freistoß landet nur am Querbalken. Zwei weitere Male ist dann Max Schenk noch auf seinem Posten und hat die Kugel sicher. In der 90. Minute setzt dann jedoch der HFC den Schlusspunkt. Bergers Schuss kann Schenk noch halten, doch Lukas Ehrlich netzt zum Endstand von 0:6 ein. Über 2800 Zuschauer sahen hier ein wirklich unterhaltsames Spiel im Paul-Greifzu-Stadion. Reppichau hat sich nicht schlecht verkauft und definitiv ein Tor verdient gehabt. Am Ende konnten die Hallenser die Pflichtaufgabe aber souverän lösen und ins Achtelfinale des Landespokals einziehen. Am 14. November müssen sie dafür auswärts beim SV Fortuna Magdeburg ran. Zunächst geht es für den HFC in der Regionalliga mit einem Heimspiel gegen Aufsteiger RSV Eintracht weiter. Die Reppichauer können sich nach dem Pokal aus nun voll und ganz auf die Verbandsliga fokussieren. Am 10. Oktober empfängt man den SC Bernburg. Anpfiff ist um 15 Uhr, dann auch wieder im heimischen Waldstadion in Reppichau.
1: Am Freitag, dem 9. Oktober, findet ab 7 Uhr eine Personalversammlung für die Beschäftigten der Stadt Dessau-Roßlau statt. Aufgrund dessen kann es zu Einschränkungen in der Erreichbarkeit für die Bürger für die folgenden 2 bis 3 Stunden kommen. Da es sich um eine Versammlung für alle Beschäftigten und Bediensteten handelt, können alle Ämter von den Einschränkungen demnach auch betroffen sein, sowohl im Rathaus Dessau als auch im Rathaus Roßlau und im Technischen Rathaus. Im Amt für öffentliche Sicherheit und Ordnung in der Ferdinand-von-Schill-Straße und in den nachgeordneten kommunalen Jugendeinrichtungen sowie in Bildungs- und Sportstätten. Davon nicht betroffen sind die kommunalen Beschäftigten im Jobcenter und in der Stadtmarketinggesellschaft sowie die Eigenbetriebe der Stadt. Mit diesem Hinweis sind wir am Ende unserer Montagsausgabe der Zeitnah Nachrichten. Schauen jetzt noch auf das Wetter und auf die Meldungen aus der Region. Am Dienstag melden wir uns aus der Zeitnah Redaktion dann pünktlich um 18 Uhr wieder. Bis dahin haben Sie eine schöne Zeit. Machen Sie es gut.
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5: Am Dienstag zeigt sich der Himmel teils sonnig, teils bewölkt. Die Temperaturen liegen zur Mittagszeit bei etwa 21 Grad. Niederschlag ist dabei nicht zu erwarten, sodass es voraussichtlich trocken bleibt. Dazu weht ein leichter Wind aus südlicher Richtung. Insgesamt erwartet uns also ein mildes und freundliches Wetter mit sonnigen Abschnitten und angenehmen Temperaturen.
6: Rund 200 Radfahrerinnen und Radfahrer machen sich an diesem Tag aus verschiedenen Orten der Welterbe-Region auf den Weg. 8 geführte Radtouren führen zum gemeinsamen Ziel, dem Waldhaus am Bergwitzsee. Los geht es unter anderem in Bitterfeld-Wolfen, Dessau, Bad Schmiedeberg und Coswig.
7: Die Radfahrer, wir haben insgesamt bei unserem heutigen Welterberadeltag 8 geführte Radtouren, die von 8 verschiedenen Radleitern oder Radtourleitern durchgeführt werden.
6: Eine dieser Gruppen startet in Bad Schmiedeberg. Rund 15 Radler sind gemeinsam unterwegs, überwiegend auf dem Radweg Berlin-Leipzig.
8: Wir haben eine Truppe zusammengestellt, wir sind 15 Leute. Bad Schmiedeberg war eine gemütliche Tour. Wir konnten noch mal anhalten unterwegs, weil ja nicht alle die Strecke kennen. Wir sind im Wesentlichen auf dem Fahrradweg Leipzig-Berlin gefahren. Auch wenn Berlin-Leipzig dran steht, wir sind von Leipzig Richtung Berlin gefahren.
6: Am Waldhaus laufen die verschiedenen Touren schließlich zusammen. Hier wartet ein buntes Programm auf die Teilnehmer mit Musik, regionalen Anbietern und kulinarischer Versorgung. Für Kinder gibt es unter anderem eine Hüpfburg und einen Kletterturm. Außerdem wird eine neue Informationstafel am Radweg Berlin-Leipzig eingeweiht. Für die Welterberegion ist der Radetag aber mehr als nur ein gemeinsamer Ausflug.
7: Wir veranstalten heute das 5. Radlerfest, den Welterberadeltag. Und diesmal ist der Veranstalter das Waldhaus am Bergwitzsee.
6: Der Veranstaltungsort wechselt dabei von Jahr zu Jahr. So soll der gesamte Bereich der Welterberegion einbezogen werden.
7: Das sind unterschiedliche Orte. Von unserer Welterberegion. Es war schon in Aachen, es war letztes Jahr in Lutherstadt-Wittenberg, in Bitterfeld. Und so werden wir das immer so versuchen, das eigentlich einheitlich über unsere Welterberegion zu verteilen, dass jeder mal die Chance hat, am Welterberadeltag auch Veranstalter zu sein.
6: In diesem Jahr steht also das Waldhaus am Bergwitzsee im Mittelpunkt. Für Bürgermeister Thorsten Selig ist der Ort dafür besonders geeignet.
9: Hier endet heute der Welterbe-Radeltag von Welterberegion. Und jetzt werden ganz, ganz viele Radfahrer hier ankommen. Und da freue ich mich ganz doll, dass gerade dieser Ort ausgewählt wurde, weil es wirklich ein zentraler Punkt ist, wo man ganz, ganz viel erleben kann. Hier rundherum ist alles super organisiert und aufgebaut.
6: Das Waldhaus selbst beschäftigt sich mit den Themen Wald, Wasser, Seen und Umwelt. Besucher können sich drinnen wie draußen informieren und dabei selbst aktiv werden.
10: Das Waldhaus macht besonders aus, dass man sich hier Kenntnisse aneignen kann zu den ganzen Standbeinen Wald, Wasser und Seen. Ja, das heißt also, man kann das eigene Wissen überprüfen, man kann neues Wissen dazulernen. Hier im Außenbereich kann man ebenfalls sich Wissen aneignen, aber sportlich dabei tätig sein. Und natürlich liegt das Waldhaus hier eingebettet im Wald und spricht natürlich für sich selbst.

0: Die Stadt Kemberg ist das Waldhaus deshalb nicht nur Veranstaltungsort, sondern ein wichtiger Anlaufpunkt für die Region.
1: Es war eine ganze Menge Arbeit, die dahinter steckt. Und wichtig ist eigentlich, oder das ist das Schönste an dem, es ist wirklich mit Leben erfüllt. Hier ist ein Verein, der super Arbeit leistet, an ihrer Spitze mit Frau Weise, die das seit Jahrzehnten hier leitet. Und da kann man einfach nur stolz sein.
0: Ab 12.30 Uhr wurden die Radfahrerinnen und Radfahrer offiziell begrüßt. Um 13 Uhr folgte der Auftritt der Karnevalsgruppe Kemberg. Am Nachmittag standen unter anderem zwei Kurzführungen durch das Waldhaus auf dem Programm. Für Nadine Krollreif ist der Welterbe-Radetag zugleich der Abschluss der Radsaison.
2: Wir betreuen ja zum einen als Koordinationsstelle für Sachsen-Anhalt den Europaradweg R1. Und der Welterberadeltag ist zu unserer Radsaison der Abschluss. Das ist sozusagen das Radlerfest am Ende der Saison. Auch wenn das Wetter noch mitspielt und gerne noch weiter geradelt werden kann.
0: Radeln, ankommen, gemeinsam feiern und dabei die eigene Region neu entdecken. Am Waldhaus am Bergwitzsee treffen an diesem Tag nicht nur 8 Radtouren aufeinander, sondern auch Menschen aus ganz unterschiedlichen Teilen der Welterberegion. Und vielleicht ist genau das die wichtigste Strecke des Tages. Die, die die Region miteinander verbindet.
3: Die Kochlöffel fertig und los, hieß es für 3 angehende Meisterköche. Nach 10 Jahren kehrte die Küchenmeisterprüfung erstmals wieder in die Region zurück. Am 25. und 26. September ging es im anhaltischen Berufsschulzentrum Hugo Junkers in Dessau-Roßlau für die Teilnehmer um den praktischen Teil ihres Meisterabschlusses.
4: Also heute legen 3 von 6 Köchen ihre Küchenmeisterprüfung im praktischen Teil ab. Also sprich, es wird heute hier ganz intensiv gekocht. Und durch die Prüfungskommission wird dann auch bewertet und es wird herausgefunden, ob die bisher Köche sich zukünftig Küchenmeister nennen können. Es ist für nahezu alle schon der gebührende Abschluss. Wir haben einen, der noch einen Teil in der theoretischen Prüfung sich dem noch mitstellen muss. Es ist so, dass man als Küchenmeister auf der einen Seite natürlich meisterlich die Küche repräsentiert, aber bei einer Meisterausbildung, oder es ist ja keine Ausbildung, sondern es ist eine Fortbildung, qualifiziert man sich insofern, dass man auch noch rechtliche Aspekte lernt, dass man lernt zu planen, zu kalkulieren. Also es geht darum, dass man auch als Führungskraft zukünftig tätig sein kann und das Unternehmen intensiv unterstützt. Also auch die betriebswirtschaftlichen und rechtlichen Aspekte werden in der theoretischen Prüfung mit getestet.
3: Nach 10-jähriger Pause wurde die Küchenmeisterprüfung erstmals wieder in der Bauhausstadt abgelegt. Die IHK Halle Dessau unterstützte die Rückkehr und übernahm die Prüfung. Damit soll auch die regionale Gastronomie wieder neuen Schwung bekommen. Denn als Küchenmeister geht es längst nicht mehr nur ums Kochen. Auch Organisation, Wirtschaftlichkeit und die Führung eines Teams gehören dazu.
4: Es ist ja so, es ist eine herausfordernde Prüfung. Man braucht also junge Köche, die, nachdem sie Koch geworden sind, ein paar Jahre im Beruf gearbeitet haben, sagen, ich mache das noch berufsbegleitend. Also die jungen Menschen haben hier 2 Jahre lang berufsbegleitend nachmittags, abends zusätzliches Wissen erworben, haben auf Deutsch gesagt wirklich richtig gebüffelt, um dann sich Küchenmeister nennen zu können. Und das haben wir über Jahre hinweg leider nicht genügend junge Leute gehabt, die sich dieser Herausforderung gestellt haben. Insofern sind wir sehr froh, dass es das jetzt Gott sei Dank wieder gibt. Also es gab einen Vorbereitungskurs, der im IHK-Bildungszentrum absolviert wurde. Und jetzt zum Schluss gibt es jetzt eine Abschlussprüfung.
3: Für die 3 Teilnehmer hieß es am 26. September Warenkorb auf, Menüplan, kalkulieren, organisieren und schließlich 5 Gänge für 6 Gäste auf die Teller bringen. Am Ende wurde das Gesamtpaket bewertet. Nicht nur das Essen, sondern auch die Organisation und der gesamte Ablauf flossen in die Bewertung ein. Wer hier überzeugte, kann sich am Ende über den Küchenmeistertitel freuen.
4: Also heute haben die Köche einen Warenkorb bekommen und müssen ausgehend von diesem Warenkorb in einer sehr überschaubaren Zeit ein anspruchsvolles 5-Gänge-Menü machen. Das ist an jedem Tisch heute auch anders.

0: Weil der jeweilige Koch aus den verschiedenen Zutaten eben das ein oder andere herauszaubert. Sehr lecker. Also ich bin kein Prüfer, also ich bin sozusagen nur stiller Koster und Genießer, aber ich kann sagen, alles, was bisher war, war zum Genießen.
1: Die praktische Prüfung bildet den Abschluss einer zweijährigen Weiterbildung am IHK Bildungszentrum Halle-Dessau. Mit der Wiederaufnahme der Küchenmeisterprüfung wird die Gastronomie in der Region gestärkt und Fachkräften der Weg in die Führungsverantwortung eröffnet. Für die nächsten Teilnehmer geht es am 9. und 10. Oktober weiter. Dann steht auch für Sie die praktische Prüfung zum Küchenmeister an.
2: Schulen geehrt. Der Rathaus Center City Run lockte am 13. September wieder tausende Teilnehmer und Zuschauer in die Dessauer Innenstadt. Traditionell waren auch wieder zahlreiche Schulen aus der Doppelstadt und sogar darüber hinaus mit dabei. So unter anderem auch die Regenbogenschule, die seit mehr als 20 Jahren mit ihren Schülern am Lauf teilnimmt. Veranstalter des City Runs, Anhalt Sport, ehrte am 23. September die 27 Schüler der Förderschule, die mitgelaufen sind. Sie bekamen Medaillen und Plüschtiere. Zudem erhielt die Schule einige brandneue Bundesliga-Fußbälle und die Kinder wurden eingeladen beim Fort-Geisel-Anhalt-Cup sowie beim Dessauer Juniors-Cup im nächsten Jahr als Zuschauer dabei zu sein. Über solch eine besondere Ehrung durfte sich aber nicht nur die Regenbogenschule freuen. In diesem Jahr besuchte Anhalt Sport noch zwei weitere Schulen, die fleißig am City Run teilgenommen haben. Die Sekundarschule am Schillerpark war mit 100 Schülern beim Run dabei. Auch für sie gab es einige neue Bälle, die dann auch gleich mal am Basketballkorb ausprobiert wurden. Die Schule mit der größten Teilnehmerzahl im Stadtgebiet war das Gymnasium Philanthropinum. Über 400 Schüler des Philans sind beim City Run mitgelaufen. In der Sporthalle des Gymnasiums erhielten auch sie neue Bälle. Einen ausführlichen Beitrag zu den drei Ehrungen anlässlich des City Runs sehen Sie in einer zukünftigen Zeitnah-Ausgabe.

Schön, dass Sie auch in dieser Woche mit dabei sind und damit herzlich willkommen an diesem Montag zu den zeitnah Nachrichten. Die Berufsfeuerwehr Dessau-Roßlau wurde am 1. Oktober um 18 Uhr mit dem Einsatzstichwort Chemieunfall in die Lobenbreite in Kühnau alarmiert. Beim Eintreffen der Berufsfeuerwehr wurde ein saurer, übel riechender Geruch wahrgenommen. Nach umfangreicher Erkundung konnte die vermeintliche Ursache der Geruchsbelästigung gefunden werden. Durch noch Unbekannte wurde eine chemische Substanz zur Wildschweinabschreckung am Rand der Kleingartensparte ausgebracht. Die Anwohner klagten über den üblen Geruch und wurden aufgefordert, Fenster und Türen zu schließen, bis sich der Stoff verflüchtigt hatte. Durch die Feuerwehr wurden Messproben durchgeführt, welche auf den missbräuchlichen Einsatz von

0: Am Friedrichsgarten 20 war am 26. September einiges los. Auf dem Gelände des Tierheims waren nicht nur die fälligen Bewohner, sondern auch zahlreiche interessierte Besucher. Der Tierschutzverein Dessau und Umgebung lud zu seinem alljährlichen Tierheimfest ein und für die Gäste wurde wieder jede Menge geboten. Neben einem Flohmarkt mit allem, was die Vierbeiner brauchen, gab es auch wieder die beliebten Führungen durch das Heim. Die kleinsten Gäste konnten sich auf der großen Hüpfburg austoben.
1: Ja, der Hinweis der Riesenburg ist mir, das ist wirklich, es wird von jedem Jahr zu Jahr größer. Jetzt haben wir eine Burg mittlerweile. Ansonsten bieten wir unseren Flohmarkt wieder an, ausreichend Wintermäntel, Zubehör für Katzen und Hunde, alles, was man sich vorstellen kann, was die Tierchen brauchen und was denen gut tut. Wir haben einen Infostand, dass man auch dort nochmal direkt nachfragen kann, was das Tier macht. Dort findet man ein Tier im Quiz. Dann haben wir unseren Grill- und Kuchenbazar, alles unterstützt durch Ehrenamtliche, die fleißig Kuchen gebacken haben, auch an Höbel und Meier ein Dankeschön für den Grillstand. Dann haben wir unsere Riesentombola mit Hauptpreisen, die werden auch jedes Jahr mehr. Ein Beispiel sind 100 Euro Lu-Gutschein. Angelikas Weinladen hat etwas dazu gegeben. Wir haben ein RB-Trikot und Schal. Dann Karten für ein Spiel. Ich weiß gar nicht, was ich alles aufzählen soll. Es sind riesig viele Hauptpreise. Und natürlich die Führungen finden auch wie jedes Jahr statt. Diesmal getaktet, alle halbe Stunde mit einem Ticket. Ja, und jederzeit herzlich willkommen. 15:30 Uhr machen wir die Auslosung der Tombola, die da ist. Und bis dahin finden auch immer wieder Führungen statt. Das war bisher jedes Jahr so, dass wir da super zufrieden sind. Es spricht sich auch rum. Wir haben uns auch fest vorgenommen, dass wir das jedes Jahr immer am letzten Wochenende im September durchführen, dass das in den Köpfen einfach drinne bleibt, da keine großen Unterschiede gibt von Termin her. Und ja, die Resonanz ist wieder schon super und das Wetter spielt natürlich auch riesig gut mit.
0: Neben Fragen rund um die Tierhaltung und den Tierschutz konnten die zahlreichen Besucher sich auch über einen Rundgang über das Gelände freuen und somit die Arbeit der Mitarbeiter kennenlernen. Dies ist aber nur einer von vielen Gründen für das Fest.
1: Ich finde das ganz wichtig für die Einwohner in der Stadt Dessau, dass man auch die Institutionen, die da sind, die Tiere auffinden, die Fundtiere, dass man das Ganze einmal präsentiert, dass man die Gelegenheit gibt, das Tier einmal von innen zu sehen, hinter den Kulissen. Und wir sind halt auch immer wieder auf Spendengelder angewiesen und das hilft uns natürlich, um gewisse Projekte und auch für die Tiere wieder Sachen zu ermöglichen, die wichtig sind in der Arbeit im Tierschutzverein.
0: Der Verein und das Tierheim sind in erster Linie auf Spenden angewiesen, um die bestmögliche Versorgung der Fellnasen sicherzustellen. Aber auch jede tatkräftige Unterstützung ist jederzeit herzlich willkommen.
1: Das ist total richtig so. Wir brauchen wirklich immer Unterstützung, tatkräftige Hände. Ob es, ich sag mal, das Außengelände pflegen ist hier im Tierheim, die Hunde-Gassigeher, da auch vielen Dank, die Katzenkuschler. Wir machen Projekte, der Innenhof der Katzen, der soll neu gestaltet werden. Da brauchen wir Hände, weil die Tiermitarbeiter natürlich für das Wohl der Tiere zuständig sind und dass diese Randarbeiten sind, die schlecht umsetzbar sind mit dem Personalstamm, weil einfach da die Manpower fehlt. Genau.
0: Interessierte, die ehrenamtlich helfen möchten oder einer Fellnase, Samtpfote oder einem Kleintier ein neues Zuhause schenken möchten, können sich per E-Mail an tierheim.dessau@gmx.de bei dem Tierschutzverein Dessau und Umgebung melden. Die ehrenamtlichen Mitarbeiter und die flauschigen Bewohner freuen sich auf jede Unterstützung.
2: Traditionell wird die Länderspielpause auf Amateurebene genutzt, um die Partien im Kreispokal auszutragen. Auch im Rang 1 RBW-Kreispokal standen am vergangenen Wochenende die ersten Viertelfinals auf dem Programm. So empfing der SV Germania 08 Roßlau am Samstag den FC Eintracht Köthen. In einer ausgeglichenen Partie gingen die Gäste aus Köthen in der 32. Minute durch Narey mit 0:1 in Führung. Kurz nach Beginn der zweiten Halbzeit gelang den Hausherren aus der Schifferstadt jedoch der Ausgleich. Als bereits alles auf ein Unentschieden hindeutete, schlug Narey in der Nachspielzeit noch einmal zu und erzielte in der 90. plus 3. Minute den entscheidenden Treffer zum 1:2. Damit musste sich Roßlau trotz einer engagierten Leistung knapp geschlagen geben. Im Parallelspiel setzte sich der SV Pochröser deutlich mit 6:1 gegen den SV Rotsch durch und

0: zog souverän ins Halbfinale ein. Die beiden weiteren Viertelfinalpartien werden erst im November ausgetragen. Für die Fußballverbandsliga aus Reppichau stand am vergangenen Freitag ein ganz besonderes Spiel an. Vor über 2800 Zuschauern empfing man den hallischen FC im Paul-Greifzu-Stadion zur zweiten Runde des Landespokals Sachsen-Anhalt. Die Favoritenrolle war natürlich klar verteilt. Aber die Reppichauer hofften natürlich auf eine Pokalüberraschung.
1: Sehr groß war die Vorfreude bei der SG Reppichau, als man über die Pokalauslosung zur zweiten Runde des Landespokals Sachsen-Anhalt erfahren hat. Man musste gegen niemand Geringeren als den hallischen FC ran. Da das Team aus der Regionalliga zur ersten Landespokalrunde im DFB-Pokal spielte, verschob sich der Spielplan etwas. Am 2. Oktober war es nun aber endlich soweit und 2824 Zuschauer strömten ins Paul-Greifzu-Stadion, um die besondere Pokalbegegnung zu sehen. Für die Reppichauer war es das größte Spiel der bisherigen Vereinsgeschichte. Und die Verbandsliga-Aufsteiger machen hier zu Beginn auch keinen schlechten Eindruck. Keine zwei Minuten gespielt und Franz Lange kommt über links, bleibt aber hängen. Dann melden sich auch gleich mal die Gäste an. Stanley Ratifo mit dem Versuch von der Strafraumkante. SG-Keeper Max Schenk kann parieren. Und Oleg Stogrin klärt zur Ecke. Bei der springt für Halle nichts raus. Auf der anderen Seite gleich wieder Reppichau mit dem Versuch. Oskar Schulze schickt Franz Lange. Der Linienrichter hebt aber sofort die Fahne. Die zahlreichen Unterstützer des Verbandsligisten haben hier natürlich kein Abseits gesehen. Das Spiel ist in der Anfangsphase noch relativ ausgeglichen. Die Saalestädter haben hier zwar das Chancenplus, wirklich zwingend sind die Abschlüsse des HFC aber bislang noch nicht. Die Gästefans machen natürlich trotzdem ordentlich Stimmung, auch mit der ein oder anderen Pyrofackel. In der 10. Minute geht's dann schnell und Ratifo ist frei vom Keeper, Luis Lange aber mit einer starken Rettungsaktion. Die Reppichauer zeigen hier einen guten Kampfgeist und gewinnen viele Zweikämpfe. Oskar Schulze mit dem Ballgewinn in der gegnerischen Hälfte, die Flanke in den Arm von HFC-Schlussmann Moritz Schulze. Dann wieder der Blick auf die andere Spielfeldseite. Guter Chipball von Pascal Schmiedemann, Robert Bergers Schuss noch geblockt, aber Sufjan Benjamina staubt ab. 1:0 für den Favoriten und ein kleiner Befreiungsschlag für Halles Topstürmer, der bisher in dieser Saison nur einmal getroffen hat. Reppichau zeigt sich jedoch unbeeindruckt vom Gegentor. Till Räg holt sich den Ball im eigenen Strafraum und legt einige Meter zurück. Er sieht, dass Fernando Spremberg ganz viel Platz hat. Dessen Abschluss ist aber zu ungefährlich und stellt Moritz Schulze vor keine große Herausforderung. Solche Chancen müssen die Jungs aus dem Osternienburger Land einfach nutzen, wenn sie gegen die Hallenser bestehen wollen. Die machen auch selber weiter Druck. Nach Felix Langhammers Schuss verhindert Louis Fleischer mit einer guten Grätsche hier Schlimmeres. Wir befinden uns schon in der 33. Minute und jetzt zeigen die Regionalligisten ihre ganze Klasse. Schönes Kombinationsspiel. Max Kulke legt ab auf Ratifo, der zieht einfach mal ab und versenkt die Kugel traumhaft im Netz. Richtig schönes Tor zum 2:0 für den HFC. Und die drücken auf das nächste. Freistoß getreten von Kulke. Max Schenk taucht sehenswert ab und verhindert den erneuten Einschlag. Mittlerweile hat die Pyrotechnik der Gästefans spürbare Auswirkungen. Dieser Angriff der Reppichauer schwer zu sehen. Franz Lange war es, der am Ende zu wenig draus macht. Die Hallenser bleiben weiter aktiv. Vor allem über Sufjan Benjamina. Hier wird der Stürmer gut von Kulke in Szene gesetzt. Max Schenk pariert glänzend. Und in der nächsten Szene wird wieder Benjamina gesucht. Diesmal verpasst er knapp. In der 40. Minute dann auch mal ein Freistoß für die SG. Oleg Stogrin versucht es flach und der Ball rauscht knapp am Kasten vorbei. Die letzten Minuten in Durchgang 1 gehören hier definitiv den Reppichauern. Die Fans sehen noch einige Halbchancen, doch für den Anschlusstreffer reicht es nicht. 0:2 steht es hier zur Pause auf der mobilen Videoleinwand, die extra für das Spiel organisiert wurde. Mit Flutlicht geht's dann rein in die zweite Hälfte. Und die Gastmannschaft will hier gleich alles klar machen. 47. Minute, Julian Damelang raus auf Robert Berger. Der Ball geht durch bis auf Ratifo, der den Ball nur noch reinschieben muss. 3:0 für den HFC und die Gästefans nun in dichtem Nebel eingehüllt. Ihre Mannschaft bestimmt das Spielgeschehen komplett. Ratifo schickt Damelang, der kann sich dann auch im Zweikampf durchsetzen, scheitert aber an SG-Keeper Max Schenk. Dann Ecke für Halle, Vin Kastul kommt mit dem Kopf dran, der Aufsetzer geht drüber. Nun Chancen im Minutentakt für die Gäste. Niklas Landgraf schickt Benjamina, der frei vom Torhüter das Leder nur ans Aluminium kriegt. Riesenchance für den HFC. In der 59. Minute ist es dann aber soweit und die Reppichauer müssen Gegentor 4 hinnehmen. Zunächst kann die SG noch klären, doch der Nachschuss von Landgraf sitzt. Jetzt wird es langsam ziemlich deutlich. Aber die Jungs in den weißen Trikots haben sich noch nicht aufgegeben. Halle verliert den Ball im eigenen Strafraum. Oskar Schulze kann den Fehler aber nicht ausnutzen. Die Saalestädter halten den Druck weiter hoch. SG-Schlussmann Max Schenk darf sich noch ein paar Mal auszeichnen. Ohne ihn wären noch einige Tore mehr gefallen. In der 76. Minute ist aber auch er chancenlos. Wieder wird Damelang geschickt. Diesmal macht er es clever, lässt seinen Gegenspieler mit einem Haken stehen und erhöht auf 5:0. Und die Gäste sind immer noch nicht fertig. Sie spielen weiter munter auf. Landgrafs gut getretener Freistoß landet nur am Querbalken. Zwei weitere Male ist dann Max Schenk noch auf seinem Posten und hat die Kugel sicher. In der 90. Minute setzt dann jedoch der HFC den Schlusspunkt. Bergers Schuss kann Schenk noch halten, doch Lukas Ehrlich netzt zum Endstand von 0:6 ein. Über 2.800 Zuschauer sahen hier ein wirklich unterhaltsames Spiel im Paul-Greifzu-Stadion. Reppichau hat sich nicht schlecht verkauft und definitiv ein Tor verdient gehabt. Am Ende konnten die Hallenser die Pflichtaufgabe aber souverän lösen und ins Achtelfinale des Landespokals einziehen. Am 14. November müssen sie dafür auswärts beim SV Fortuna Magdeburg ran. Zunächst geht es für den HFC in der Regionalliga mit einem Heimspiel gegen Aufsteiger RSV Eintracht weiter. Die Reppichauer können sich nach dem Pokal aus nun voll und ganz auf die Verbandsliga fokussieren. Am 10. Oktober empfängt man den SC Bernburg. Anpfiff ist um 15 Uhr, dann auch wieder im heimischen Waldstadion in Reppichau.
0: Am Freitag, dem 9. Oktober, findet ab 7 Uhr eine Personalversammlung für die Beschäftigten der Stadt Dessau-Roßlau statt. Aufgrund dessen kann es zu Einschränkungen in der Erreichbarkeit für die Bürger für die folgenden 2 bis 3 Stunden kommen. Da es sich um eine Versammlung für alle Beschäftigten und Bediensteten handelt, können alle Ämter von den Einschränkungen demnach auch betroffen sein, sowohl im Rathaus Dessau als auch im Rathaus Roßlau und im Technischen Rathaus. Im Amt für öffentliche Sicherheit und Ordnung in der Ferdinand-von-Schill-Straße und in den nachgeordneten kommunalen Jugendeinrichtungen sowie in Bildungs- und Sportstätten. Davon nicht betroffen sind die kommunalen Beschäftigten im Jobcenter und in der Stadtmarketinggesellschaft sowie die Eigenbetriebe der Stadt. Mit diesem Hinweis sind wir am Ende unserer Montagsausgabe der Zeitnahen Nachrichten. Schauen jetzt noch auf das Wetter und auf die Meldungen aus der Region. Am Dienstag melden wir uns aus der Zeitnahen Redaktion dann pünktlich um 18 Uhr wieder. Bis dahin haben Sie eine schöne Zeit. Machen Sie es gut.
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5: Am Dienstag zeigt sich der Himmel teils sonnig, teils bewölkt. Die Temperaturen liegen zur Mittagszeit bei etwa 21 Grad. Niederschlag ist dabei nicht zu erwarten, sodass es voraussichtlich trocken bleibt. Dazu weht ein leichter Wind aus südlicher Richtung. Insgesamt erwartet uns also ein mildes und freundliches Wetter mit sonnigen Abschnitten und angenehmen Temperaturen.
6: Rund 200 Radfahrerinnen und Radfahrer machen sich an diesem Tag aus verschiedenen Orten der Welterbe-Region auf den Weg. 8 geführte Radtouren führen zum gemeinsamen Ziel, dem Waldhaus am Bergwitzsee. Los geht es unter anderem in Bitterfeld-Wolfen, Dessau, Bad Schmiedeberg und Coswig.
7: Die Radfahrer, wir haben insgesamt bei unserem heutigen Welterberadeltag 8 geführte Radtouren, die von 8 verschiedenen Radleitern oder Radtourleitern durchgeführt werden.
6: Eine dieser Gruppen startet in Bad Schmiedeberg. Rund 15 Radler sind gemeinsam unterwegs, überwiegend auf dem Radweg Berlin-Leipzig.
8: Wir haben eine Truppe zusammengestellt, wir sind 15 Leute. Bad Schmiedeberg war eine gemütliche Tour. Wir konnten noch mal anhalten unterwegs, weil ja nicht alle die Strecke kennen. Wir sind im Wesentlichen auf dem Fahrradweg Leipzig-Berlin gefahren. Auch wenn Berlin-Leipzig dran steht, wir sind von Leipzig Richtung Berlin gefahren.
6: Am Waldhaus laufen die verschiedenen Touren schließlich zusammen. Hier wartet ein buntes Programm auf die Teilnehmer mit Musik, regionalen Anbietern und kulinarischer Versorgung. Für Kinder gibt es unter anderem eine Hüpfburg und einen Kletterturm. Außerdem wird eine neue Informationstafel am Radweg Berlin-Leipzig eingeweiht. Für die Welterberegion ist der Radetag aber mehr als nur ein gemeinsamer Ausflug.
7: Wir veranstalten heute das 5. Radlerfest, den Welterberadeltag. Und diesmal ist der Veranstalter das Waldhaus am Bergwitzsee.
6: Der Veranstaltungsort wechselt dabei von Jahr zu Jahr. So soll der gesamte Bereich der Welterberegion einbezogen werden.
7: Das sind unterschiedliche Orte von unserer Welterberegion. Es war schon in Aachen, es war letztes Jahr in Lutherstadt-Wittenberg, in Bitterfeld. Und so werden wir das immer so versuchen, das eigentlich einheitlich über unsere Welterberegion zu verteilen, dass jeder mal die Chance hat, am Welterberadeltag auch Veranstalter zu sein.
6: In diesem Jahr steht also das Waldhaus am Bergwitzsee im Mittelpunkt. Für Bürgermeister Thorsten Selig ist der Ort dafür besonders geeignet.
9: Hier endet heute der Welterberadeltag von Welterberegion. Und jetzt werden ganz, ganz viele Radfahrer hier ankommen. Und da freue ich mich ganz doll, dass gerade dieser Ort ausgewählt wurde, weil es wirklich ein zentraler Punkt ist, wo man ganz, ganz viel erleben kann. Hier rundherum ist alles super organisiert und aufgebaut.
6: Das Waldhaus selbst beschäftigt sich mit den Themen Wald, Wasser, Seen und Umwelt. Besucher können sich drinnen wie draußen informieren und dabei selbst aktiv werden.
10: Das Waldhaus macht besonders aus, dass man sich hier Kenntnisse aneignen kann zu den ganzen Standbeinen Wald, Wasser und Seen. Ja, das heißt also, man kann das eigene Wissen überprüfen, man kann neues Wissen dazulernen. Hier im Außenbereich kann man ebenfalls sich Wissen aneignen, aber sportlich dabei tätig sein. Und natürlich liegt das Waldhaus hier eingebettet im Wald und spricht natürlich für sich selbst.
6: Für die Stadt Kemberg ist das Waldhaus deshalb nicht nur Veranstaltungsort, sondern ein wichtiger Anlaufpunkt für die Region.
9: Es war eine ganze Menge Arbeit, die dahinter steckt. Und wichtig ist eigentlich, oder das ist das Schönste an dem, es ist wirklich mit Leben erfüllt. Hier ist ein Verein, der super Arbeit leistet, an ihrer Spitze mit Frau Weise, die das seit Jahrzehnten hier leitet. Und da kann man einfach nur stolz sein.
6: Ab 12.30 Uhr wurden die Radfahrerinnen und Radfahrer offiziell begrüßt. Um 13 Uhr folgte der Auftritt der Karnevalsgruppe Kemberg. Am Nachmittag standen unter anderem zwei Kurzführungen durch das Waldhaus auf dem Programm. Für Nadine Krollreif ist der Welterbe-Radetag zugleich der Abschluss der Radsaison.
7: Wir betreuen ja zum einen als Koordinationsstelle für Sachsen-Anhalt den Europaradweg R1. Und der Welterberadeltag ist zu unserer Radsaison der Abschluss. Das ist sozusagen das Radlerfest am Ende der Saison. Auch wenn das Wetter noch mitspielt und gerne noch weiter geradelt werden kann.
6: Radeln, ankommen, gemeinsam feiern und dabei die eigene Region neu entdecken. Am Waldhaus am Bergwitzsee treffen an diesem Tag nicht nur 8 Radtouren aufeinander, sondern auch Menschen aus ganz unterschiedlichen Teilen der Welterberegion. Und vielleicht ist genau das die wichtigste Strecke des Tages. Die die Region miteinander verbindet.
11: Die Kochlöffel fertig und los, hieß es für 3 angehende Meisterköche. Nach 10 Jahren kehrte die Küchenmeisterprüfung erstmals wieder in die Region zurück. Am 25. und 26. September ging es im anhaltischen Berufsschulzentrum Hugo Junkers in Dessau-Roßlau für die Teilnehmer um den praktischen Teil ihres Meisterabschlusses.
12: Also heute legen 3 von 6 Köchen ihre Küchenmeisterprüfung im praktischen Teil ab. Also sprich, es wird heute hier ganz intensiv gekocht. Und durch die Prüfungskommission wird dann auch bewertet und es wird herausgefunden, ob die bisher Köche sich zukünftig Küchenmeister nennen können. Es ist für nahezu alle schon der gebührende Abschluss. Wir haben einen, der noch einen Teil in der theoretischen Prüfung sich dem noch mitstellen muss. Es ist so, dass man als Küchenmeister auf der einen Seite natürlich meisterlich die Küche repräsentiert, aber bei einer Meisterausbildung, oder es ist ja keine Ausbildung, sondern es ist eine Fortbildung, qualifiziert man sich insofern, dass man auch noch rechtliche Aspekte lernt, dass man lernt zu planen, zu kalkulieren. Also es geht darum, dass man auch als Führungskraft zukünftig tätig sein kann und das Unternehmen intensiv unterstützt. Also auch die betriebswirtschaftlichen und rechtlichen Aspekte werden in der theoretischen Prüfung mit getestet.
11: Nach 10-jähriger Pause wurde die Küchenmeisterprüfung erstmals wieder in der Bauhausstadt abgelegt. Die IHK Halle Dessau unterstützte die Rückkehr und übernahm die Prüfung. Damit soll auch die regionale Gastronomie wieder neuen Schwung bekommen. Denn als Küchenmeister geht es längst nicht mehr nur ums Kochen. Auch Organisation, Wirtschaftlichkeit und die Führung eines Teams gehören dazu.
12: Es ist ja so, es ist eine herausfordernde Prüfung. Man braucht also junge Köche, die, nachdem sie Koch geworden sind, ein paar Jahre im Beruf gearbeitet haben, sagen, ich mache das noch berufsbegleitend. Also die jungen Menschen haben hier 2 Jahre lang berufsbegleitend nachmittags, abends zusätzliches Wissen erworben, haben auf Deutsch gesagt wirklich richtig gebüffelt, um dann sich Küchenmeister nennen zu können. Und das haben wir über Jahre hinweg leider nicht genügend junge Leute gehabt, die sich dieser Herausforderung gestellt haben. Insofern sind wir sehr froh, dass es das jetzt Gott sei Dank wieder gibt. Also es gab einen Vorbereitungskurs, der im IHK-Bildungszentrum absolviert wurde. Und jetzt zum Schluss gibt es jetzt eine Abschlussprüfung.
11: Für die 3 Teilnehmer hieß es am 26. September Warenkorb auf, Menüplan, kalkulieren, organisieren und schließlich 5 Gänge für 6 Gäste auf die Teller bringen. Am Ende wurde das Gesamtpaket bewertet. Nicht nur das Essen, sondern auch die Organisation und der gesamte Ablauf flossen in die Bewertung ein. Wer hier überzeugte, kann sich am Ende über den Küchenmeistertitel freuen.
12: Also heute haben die Köche einen Warenkorb bekommen und müssen ausgehend von diesem Warenkorb in einer sehr überschaubaren Zeit ein anspruchsvolles 5-Gänge-Menü machen. Das ist an jedem Tisch heute auch anders, weil der jeweilige Koch aus den verschiedenen Zutaten eben das ein oder andere herauszaubert. Sehr lecker. Also ich bin kein Prüfer, also ich bin sozusagen nur stiller Koster und Genießer, aber ich kann sagen, alles, was bisher war, war zum Genießen.
11: Die praktische Prüfung bildet den Abschluss einer 2-jährigen Weiterbildung am IHK-Bildungszentrum Halle Dessau. Mit der Wiederaufnahme der Küchenmeisterprüfung wird die Gastronomie in der Region gestärkt und Fachkräften der Weg in die Führungsverantwortung eröffnet. Für die nächsten Teilnehmer geht es am 9. und 10. Oktober weiter. Dann steht auch für Sie die praktische Prüfung zum Küchenmeister an.

Schulen geehrt. Der Rathauscenter City Run lockte am 13. September wieder tausende Teilnehmer und Zuschauer in die Dessauer Innenstadt. Traditionell waren auch wieder zahlreiche Schulen aus der Doppelstadt und sogar darüber hinaus mit dabei. So unter anderem auch die Regenbogenschule, die seit mehr als 20 Jahren mit ihren Schülern am Lauf teilnimmt. Veranstalter des City Runs, Anhalt Sport, ehrte am 23. September die 27 Schüler der Förderschule, die mitgelaufen sind. Sie bekamen Medaillen und Plüschtiere. Zudem erhielt die Schule einige brandneue Bundesliga-Fußbälle und die Kinder wurden eingeladen beim Fort Geisel Anhalt Cup sowie beim Dessauer Juniors Cup im nächsten Jahr als Zuschauer dabei zu sein. Über solch eine besondere Ehrung durfte sich aber nicht nur die Regenbogenschule freuen. In diesem Jahr besuchte Anhalt Sport noch zwei weitere Schulen, die fleißig am City Run teilgenommen haben. Die Sekundarschule am Schillerpark war mit 100 Schülern beim Run dabei. Auch für sie gab es einige neue Bälle, die dann auch gleich mal am Basketballkorb ausprobiert wurden. Die Schule mit der größten Teilnehmerzahl im Stadtgebiet war das Gymnasium Philanthropinum. Über 400 Schüler des Philans sind beim City Run mitgelaufen. In der Sporthalle des Gymnasiums erhielten auch sie neue Bälle. Einen ausführlichen Beitrag zu den drei Ehrungen anlässlich des City Runs sehen Sie in einer zukünftigen Zeitnah-Ausgabe.

0: Schön, dass Sie auch in dieser Woche mit dabei sind und damit herzlich willkommen an diesem Montag zu den zeitnah Nachrichten. Die Berufsfeuerwehr Dessau-Roßlau wurde am 1. Oktober um 18 Uhr mit dem Einsatzstichwort Chemieunfall in die Lobenbreite in Kühnau alarmiert. Beim Eintreffen der Berufsfeuerwehr wurde ein saurer, übel riechender Geruch wahrgenommen. Nach umfangreicher Erkundung konnte die vermeintliche Ursache der Geruchsbelästigung gefunden werden. Durch noch Unbekannte wurde eine chemische Substanz zur Wildschweinabschreckung am Rand der Kleingartensparte ausgebracht. Die Anwohner klagten über den üblen Geruch und wurden aufgefordert, Fenster und Türen zu schließen, bis sich der Stoff verflüchtigt hatte. Durch die Feuerwehr wurden Messproben durchgeführt, welche auf den missbräuchlichen Einsatz von Buttersäure schließen lassen. Die Polizei hat die Ermittlungen zum Sachverhalt aufgenommen. Im Einsatz waren die Berufsfeuerwehr Dessau-Roßlau mit Unterstützung der Freiwilligen Wehren von Dessau Süd und Kühnau mit 11 Fahrzeugen und 42 Kameraden sowie ein RTW und natürlich auch die Polizei. Am letzten Septemberwochenende lud der Tierschutzverein Dessau und Umgebung wieder zu einem bunten Fest auf dem Gelände des Tierheims ein. Die Gäste konnten nicht nur gemeinsam feiern, sondern erhielten auch Einsicht in die wichtige Arbeit des Tierschutzvereins. Auch konnten interessierte Besucher an einer Führung durch das Tierheim teilnehmen und einen Blick hinter die Kulissen werfen.
1: Am Friedrichsgarten 20 war am 26. September einiges los. Auf dem Gelände des Tierheims waren nicht nur die fälligen Bewohner, sondern auch zahlreiche interessierte Besucher. Der Tierschutzverein Dessau und Umgebung lud zu seinem alljährlichen Tierheimfest ein und für die Gäste wurde wieder jede Menge geboten. Neben einem Flohmarkt mit allem, was die Vierbeiner brauchen, gab es auch wieder die beliebten Führungen durch das Heim. Die kleinsten Gäste konnten sich auf der großen Hüpfburg austoben.
2: Ja, der Hinweis der Riesenburg ist mir, das ist wirklich, es wird von jedem Jahr zu Jahr größer. Jetzt haben wir eine Burg mittlerweile. Ansonsten bieten wir unseren Flohmarkt wieder an, ausreichend Wintermäntel, Zubehör für Katzen und Hunde, alles, was man sich vorstellen kann, was die Tierchen brauchen und was denen gut tut. Wir haben einen Infostand, dass man auch dort nochmal direkt nachfragen kann, was das Tier macht. Dort findet man ein Tier im Quiz. Dann haben wir unseren Grill- und Kuchenbazar, alles unterstützt durch Ehrenamtliche, die fleißig Kuchen gebacken haben. Auch an Höbel und Meier ein Dankeschön für den Grillstand. Dann haben wir unsere Riesentombola mit Hauptpreisen, die werden auch jedes Jahr mehr. Ein Beispiel sind 100 Euro Lu-Gutschein. Angelikas Weinladen hat etwas dazu gegeben. Wir haben ein RB-Trikot und Schal. Dann Karten für ein Spiel. Ich weiß gar nicht, was ich alles aufzählen soll. Es sind riesig viele Hauptpreise. Und natürlich die Führungen finden auch wie jedes Jahr statt. Diesmal getaktet, alle halbe Stunde mit einem Ticket. Ja, und jederzeit herzlich willkommen. 15:30 Uhr machen wir die Auslosung der Tombola, die da ist. Und bis dahin finden auch immer wieder Führungen statt. Das war bisher jedes Jahr so, dass wir da super zufrieden sind. Es spricht sich auch rum. Wir haben uns auch fest vorgenommen, dass wir das jedes Jahr immer am letzten Wochenende im September durchführen, dass das in den Köpfen einfach drin bleibt, da keine großen Unterschiede gibt von Termin her. Und ja, die Resonanz ist wieder schon super und das Wetter spielt natürlich auch riesig gut mit.
1: Neben Fragen rund um die Tierhaltung und den Tierschutz konnten die zahlreichen Besucher sich auch über einen Rundgang über das Gelände freuen und somit die Arbeit der Mitarbeiter kennenlernen. Dies ist aber nur einer von vielen Gründen für das Fest.
2: Ich finde das ganz wichtig für die Einwohner in der Stadt Dessau, dass man auch die Institutionen, die da sind, die Tiere auffinden, die Fundtiere, dass man das Ganze einmal präsentiert, dass man die Gelegenheit gibt, das Tier einmal von innen zu sehen, hinter den Kulissen. Und wir sind halt auch immer wieder auf Spendengelder angewiesen und das hilft uns natürlich, um gewisse Projekte und auch für die Tiere wieder Sachen zu ermöglichen, die wichtig sind in der Arbeit im Tierschutzverein.
1: Der Verein und das Tierheim sind in erster Linie auf Spenden angewiesen, um die bestmögliche Versorgung der Fellnasen sicherzustellen. Aber auch jede tatkräftige Unterstützung ist jederzeit herzlich willkommen.
2: Das ist total richtig so. Wir brauchen wirklich immer Unterstützung, tatkräftige Hände. Ob es, ich sag mal, das Außengelände pflegen ist hier im Tierheim, die Hunde-Gassigeher, da auch vielen Dank, die Katzenkuschler. Wir machen Projekte, der Innenhof der Katzen, der soll neu gestaltet werden. Da brauchen wir Hände, weil die Tiermitarbeiter natürlich für das Wohl der Tiere zuständig sind und dass diese Randarbeiten sind, die schlecht umsetzbar sind mit dem Personalstamm, weil einfach da die Manpower fehlt. Genau.
1: Interessierte, die ehrenamtlich helfen möchten oder einer Fellnase, Samtpfote oder einem Kleintier ein neues Zuhause schenken möchten, können sich per E-Mail an tierheim.dessau@gmx.de bei dem Tierschutzverein Dessau und Umgebung melden. Die ehrenamtlichen Mitarbeiter und die flauschigen Bewohner freuen sich auf jede Unterstützung.
0: Traditionell wird die Länderspielpause auf Amateurebene genutzt, um die Partien im Kreispokal auszutragen. Auch im Rang 1 RBW-Kreispokal standen am vergangenen Wochenende die ersten Viertelfinals auf dem Programm. So empfing der SV Germania 08 Roßlau am Samstag den FC Eintracht Köthen. In einer ausgeglichenen Partie gingen die Gäste aus Köthen in der 32. Minute durch Narei mit 0:1 in Führung. Kurz nach Beginn der zweiten Halbzeit gelang den Hausherren aus der Schifferstadt jedoch der Ausgleich. Als bereits alles auf ein Unentschieden hindeutete, schlug Narei in der Nachspielzeit noch einmal zu und erzielte in der 90. plus 3. Minute den entscheidenden Treffer zum 1:2. Damit musste sich Roßlau trotz einer engagierten Leistung knapp geschlagen geben. Im Parallelspiel setzte sich der SV Pochröser deutlich mit 6:1 gegen den SV Rotsch durch und zum

0: zog souverän ins Halbfinale ein. Die beiden weiteren Viertelfinalpartien werden erst im November ausgetragen. Für die Fußballverbandsliga aus Reppichau stand am vergangenen Freitag ein ganz besonderes Spiel an. Vor über 2800 Zuschauern empfing man den Halleschen FC im Paul-Greifzu-Stadion zur zweiten Runde des Landespokals Sachsen-Anhalt. Die Favoritenrolle war natürlich klar verteilt. Aber die Reppichauer hofften natürlich auf eine Pokalüberraschung.
1: Sehr groß war die Vorfreude bei der SG Reppichau, als man über die Pokalauslosung zur zweiten Runde des Landespokals Sachsen-Anhalt erfahren hat. Man musste gegen niemand Geringeren als den Halleschen FC ran. Da das Team aus der Regionalliga zur ersten Landespokalrunde im DFB-Pokal spielte, verschob sich der Spielplan etwas. Am 2. Oktober war es nun aber endlich soweit und 2824 Zuschauer strömten ins Paul-Greifzu-Stadion, um die besondere Pokalbegegnung zu sehen. Für die Reppichauer war es das größte Spiel der bisherigen Vereinsgeschichte. Und die Verbandsliga-Aufsteiger machen hier zu Beginn auch keinen schlechten Eindruck. Keine zwei Minuten gespielt und Franz Lange kommt über links, bleibt aber hängen. Dann melden sich auch gleich mal die Gäste an. Stanley Ratifo mit dem Versuch von der Strafraumkante. SG-Keeper Max Schenk kann parieren. Und Oleg Stogrin klärt zur Ecke. Bei der springt für Halle nichts raus. Auf der anderen Seite gleich wieder Reppichau mit dem Versuch. Oskar Schulze schickt Franz Lange. Der Linienrichter hebt aber sofort die Fahne. Die zahlreichen Unterstützer des Verbandsligisten haben hier natürlich kein Abseits gesehen. Das Spiel ist in der Anfangsphase noch relativ ausgeglichen. Die Saalestädter haben hier zwar das Chancenplus, wirklich zwingend sind die Abschlüsse des HFC aber bislang noch nicht. Die Gästefans machen natürlich trotzdem ordentlich Stimmung, auch mit der ein oder anderen Pyrofackel. In der 10. Minute geht's dann schnell und Ratifo ist frei vom Keeper, Luis Lange aber mit einer starken Rettungsaktion. Die Reppichauer zeigen hier einen guten Kampfgeist und gewinnen viele Zweikämpfe. Oskar Schulze mit dem Ballgewinn in der gegnerischen Hälfte, die Flanke in den Armen von HFC-Schlussmann Moritz Schulze. Dann wieder der Blick auf die andere Spielfeldseite. Guter Chipball von Pascal Schmiedemann, Robert Bergers Schuss noch geblockt, aber Sufjan Benjamina staubt ab. 1:0 für den Favoriten und ein kleiner Befreiungsschlag für Halles Topstürmer, der bisher in dieser Saison nur einmal getroffen hat. Reppichau zeigt sich jedoch unbeeindruckt vom Gegentor. Till Reek holt sich den Ball im eigenen Strafraum und legt einige Meter zurück. Er sieht, dass Fernando Spremberg ganz viel Platz hat. Dessen Abschluss ist aber zu ungefährlich und stellt Moritz Schulze vor keine große Herausforderung. Solche Chancen müssen die Jungs aus dem Osternienburger Land einfach nutzen, wenn sie gegen die Hallenser bestehen wollen. Die machen auch selber weiter Druck. Nach Felix Langhammers Schuss verhindert Louis Fleischer mit einer guten Grätsche hier Schlimmeres. Wir befinden uns schon in der 33. Minute und jetzt zeigen die Regionalligisten ihre ganze Klasse. Schönes Kombinationsspiel. Max Kulke legt ab auf Ratifo, der zieht einfach mal ab und versenkt die Kugel traumhaft im Netz. Richtig schönes Tor zum 2:0 für den HFC. Und die drücken auf das nächste. Freistoß getreten von Kulke. Max Schenk taucht sehenswert ab und verhindert den erneuten Einschlag. Mittlerweile hat die Pyrotechnik der Gästefans spürbare Auswirkungen. Dieser Angriff der Reppichauer schwer zu sehen. Franz Lange war es, der am Ende zu wenig draus macht. Die Hallenser bleiben weiter aktiv, vor allem über Sufjan Benjamina. Hier wird der Stürmer gut von Kulke in Szene gesetzt. Max Schenk pariert glänzend. Und in der nächsten Szene wird wieder Benjamina gesucht. Diesmal verpasst er knapp. In der 40. Minute dann auch mal ein Freistoß für die SG. Oleg Stogrin versucht es flach und der Ball rauscht knapp am Kasten vorbei. Die letzten Minuten in Durchgang 1 gehören hier definitiv den Reppichauern. Die Fans sehen noch einige Halbchancen, doch für den Anschlusstreffer reicht es nicht. 0:2 steht es hier zur Pause auf der mobilen Videoleinwand die extra für das Spiel organisiert wurde. Mit Flutlicht geht's dann rein in die zweite Hälfte. Und die Gastmannschaft will hier gleich alles klar machen. 47. Minute, Julian Damelang raus auf Robert Berger. Der Ball geht durch bis auf Ratifo, der den Ball nur noch reinschieben muss. 3:0 für den HFC und die Gästefans nun in dichtem Nebel eingehüllt. Ihre Mannschaft bestimmt das Spielgeschehen komplett. Ratifo schickt Damelang, der kann sich dann auch im Zweikampf durchsetzen, scheitert aber an SG-Keeper Max Schenk. Dann Ecke für Halle, Vin Kastul kommt mit dem Kopf dran, der Aufsetzer geht drüber. Nun Chancen im Minutentakt für die Gäste. Niklas Landgraf schickt Benjamina, der frei vom Torhüter das Leder nur ans Aluminium kriegt. Riesenchance für den HFC. In der 59. Minute ist es dann aber soweit und die Reppichauer müssen Gegentor 4 hinnehmen. Zunächst kann die SG noch klären, doch der Nachschuss von Landgraf sitzt. Jetzt wird es langsam ziemlich deutlich. Aber die Jungs in den weißen Trikots haben sich noch nicht aufgegeben. Halle verliert den Ball am eigenen Strafraum. Oskar Schulze kann den Fehler aber nicht ausnutzen. Die Saalestädter halten den Druck weiter hoch. SG-Schlussmann Max Schenk darf sich noch ein paar Mal auszeichnen. Ohne ihn wären noch einige Tore mehr gefallen. In der 76. Minute ist aber auch er chancenlos. Wieder wird Damelang geschickt. Diesmal macht er es clever, lässt seinen Gegenspieler mit einem Haken stehen und erhöht auf 5:0. Und die Gäste sind immer noch nicht fertig. Sie spielen weiter munter auf. Landgrafs gut getretener Freistoß landet nur am Querbalken. Zwei weitere Male ist dann Max Schenk noch auf seinem Posten und hat die Kugel sicher. In der 90. Minute setzt dann jedoch der HFC den Schlusspunkt. Bergers Schuss kann Schenk noch halten, doch Lukas Ehrlich netzt zum Endstand von 0:6 ein. Über 2.800 Zuschauer sahen hier ein wirklich unterhaltsames Spiel im Paul-Greifzu-Stadion. Reppichau hat sich nicht schlecht verkauft und definitiv ein Tor verdient gehabt. Am Ende konnten die Hallenser die Pflichtaufgabe aber souverän lösen und ins Achtelfinale des Landespokals einziehen. Am 14. November müssen sie dafür auswärts beim SV Fortuna Magdeburg ran. Zunächst geht es für den HFC in der Regionalliga mit einem Heimspiel gegen Aufsteiger RSV Eintracht weiter. Die Reppichauer können sich nach dem Pokal aus nun voll und ganz auf die Verbandsliga fokussieren. Am 10. Oktober empfängt man den SC Bernburg. Anpfiff ist um 15 Uhr, dann auch wieder im heimischen Waldstadion in Reppichau.
0: Am Freitag, dem 9. Oktober, findet ab 7 Uhr eine Personalversammlung für die Beschäftigten der Stadt Dessau-Roßlau statt. Aufgrund dessen kann es zu Einschränkungen in der Erreichbarkeit für die Bürger für die folgenden 2 bis 3 Stunden kommen. Da es sich um eine Versammlung für alle Beschäftigten und Bediensteten handelt, können alle Ämter von den Einschränkungen demnach auch betroffen sein, sowohl im Rathaus Dessau als auch im Rathaus Roßlau und im Technischen Rathaus. Im Amt für öffentliche Sicherheit und Ordnung in der Ferdinand-von-Schill-Straße und in den nachgeordneten kommunalen Jugendeinrichtungen sowie in Bildungs- und Sportstätten. Davon nicht betroffen sind die kommunalen Beschäftigten im Jobcenter und in der Stadtmarketinggesellschaft sowie die Eigenbetriebe der Stadt. Mit diesem Hinweis sind wir am Ende unserer Montagsausgabe der Zeitnah Nachrichten. Schauen jetzt noch auf das Wetter und auf die Meldungen aus der Region. Am Dienstag melden wir uns aus der Zeitnah Redaktion dann pünktlich um 18 Uhr wieder. Bis dahin haben Sie eine schöne Zeit. Machen Sie es gut.
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1: Am Dienstag zeigt sich der Himmel teils sonnig, teils bewölkt. Die Temperaturen liegen zur Mittagszeit bei etwa 21 Grad. Niederschlag ist dabei nicht zu erwarten, sodass es voraussichtlich trocken bleibt. Dazu weht ein leichter Wind aus südlicher Richtung. Insgesamt erwartet uns also ein mildes und freundliches Wetter mit sonnigen Abschnitten und angenehmen Temperaturen.
2: Rund 200 Radfahrerinnen und Radfahrer machen sich an diesem Tag aus verschiedenen Orten der Welterbe-Region auf den Weg. 8 geführte Radtouren führen zum gemeinsamen Ziel, dem Waldhaus am Bergwitzsee. Los geht es unter anderem in Bitterfeld-Wolfen, Dessau, Bad Schmiedeberg und Coswig.
3: Die Radfahrer, wir haben insgesamt bei unserem heutigen Welterbe-Radeltag 8 geführte Radtouren, die von 8 verschiedenen Radleitern oder Radtourleitern durchgeführt werden.
2: Eine dieser Gruppen startet in Bad Schmiedeberg. Rund 15 Radler sind gemeinsam unterwegs, überwiegend auf dem Radweg Berlin-Leipzig.
4: Wir haben eine Truppe zusammengestellt, wir sind 15 Leute. Bad Schmiedeberg war eine gemütliche Tour. Wir konnten noch mal anhalten unterwegs, weil ja nicht alle die Strecke kennen. Wir sind im Wesentlichen auf dem Fahrradweg Leipzig-Berlin gefahren. Auch wenn Berlin-Leipzig dran steht, wir sind von Leipzig Richtung Berlin gefahren.
2: Am Waldhaus laufen die verschiedenen Touren schließlich zusammen. Hier wartet ein buntes Programm auf die Teilnehmer mit Musik, regionalen Anbietern und kulinarischer Versorgung. Für Kinder gibt es unter anderem eine Hüpfburg und einen Kletterturm. Außerdem wird eine neue Informationstafel am Radweg Berlin-Leipzig eingeweiht. Für die Welterbe-Region ist der Radetag aber mehr als nur ein gemeinsamer Ausflug.
3: Wir veranstalten heute das 5. Radlerfest, den Welterbe-Radeltag. Und diesmal ist der Veranstalter das Waldhaus am Bergwitzsee.
2: Der Veranstaltungsort wechselt dabei von Jahr zu Jahr. So soll der gesamte Bereich der Welterbe-Region einbezogen werden.
3: Das sind unterschiedliche Orte. Von unserer Welterberegion. Es war schon in Aachen, es war letztes Jahr in Lutherstadt-Wittenberg, in Bitterfeld. Und so werden wir das immer so versuchen, das eigentlich einheitlich über unsere Welterberegion zu verteilen, dass jeder mal die Chance hat, am Welterberadeltag auch Veranstalter zu sein.
2: In diesem Jahr steht also das Waldhaus am Bergwitzsee im Mittelpunkt. Für Bürgermeister Thorsten Selig ist der Ort dafür besonders geeignet.
5: Hier endet heute der Welterbe-Radeltag von Welterbe-Region. Und jetzt werden ganz, ganz viele Radfahrer hier ankommen. Und da freue ich mich ganz toll, dass gerade dieser Ort ausgewählt wurde, weil es wirklich ein zentraler Punkt ist, wo man ganz, ganz viel erleben kann. Hier rundherum ist alles super organisiert und aufgebaut.
2: Das Waldhaus selbst beschäftigt sich mit den Themen Wald, Wasser, Seen und Umwelt. Besucher können sich drinnen wie draußen informieren und dabei selbst aktiv werden.
6: Das Waldhaus macht besonders aus, dass man sich hier Kenntnisse aneignen kann zu den ganzen Standbeinen Wald, Wasser und Seen. Ja, das heißt also, man kann das eigene Wissen überprüfen, man kann neues Wissen dazulernen. Hier im Außenbereich kann man ebenfalls sich Wissen aneignen, aber sportlich dabei tätig sein. Und natürlich liegt das Waldhaus hier eingebettet im Wald und spricht natürlich für sich selbst.
2: Für die Stadt Kemberg ist das Waldhaus deshalb nicht nur Veranstaltungsort, sondern ein wichtiger Anlaufpunkt für die Region.
5: Es war eine ganze Menge Arbeit, die dahinter steckt. Und wichtig ist eigentlich, oder das ist das Schönste an dem, es ist wirklich mit Leben erfüllt. Hier ist ein Verein, der super Arbeit leistet, an ihrer Spitze mit Frau Weise, die das seit Jahrzehnten hier leitet. Und da kann man einfach nur stolz sein.
2: Ab 12.30 Uhr wurden die Radfahrerinnen und Radfahrer offiziell begrüßt. Um 13 Uhr folgte der Auftritt der Karnevalsgruppe Kemberg. Am Nachmittag standen unter anderem 2 Kurzführungen durch das Waldhaus auf dem Programm. Für Nadine Krollreif ist der Welterbe-Radeltag zugleich der Abschluss der Radsaison.
3: Wir betreuen ja zum einen als Koordinationsstelle für Sachsen-Anhalt den Europaradweg R1. Und der Welterberadeltag ist zu unserer Radsaison der Abschluss. Das ist sozusagen das Radlerfest am Ende der Saison. Auch wenn das Wetter noch mitspielt und gerne noch weiter geradelt werden kann.
2: Radeln, ankommen, gemeinsam feiern und dabei die eigene Region neu entdecken. Am Waldhaus am Bergwitzsee treffen an diesem Tag nicht nur 8 Radtouren aufeinander, sondern auch Menschen aus ganz unterschiedlichen Teilen der Welterberegion. Und vielleicht ist genau das die wichtigste Strecke des Tages. Die, die die Region miteinander verbindet.
7: Die Kochlöffel fertig und los, hieß es für 3 angehende Meisterköche. Nach 10 Jahren kehrte die Küchenmeisterprüfung erstmals wieder in die Region zurück. Am 25. und 26. September ging es im anhaltischen Berufsschulzentrum Hugo Junkers in Dessau-Roßlau für die Teilnehmer um den praktischen Teil ihres Meisterabschlusses.
8: Also heute legen 3 von 6 Köchen ihre Küchenmeisterprüfung im praktischen Teil ab. Also sprich, es wird heute hier ganz intensiv gekocht. Und durch die Prüfungskommission wird dann auch bewertet und es wird herausgefunden, ob die bisher Köche sich zukünftig Küchenmeister nennen können. Es ist für nahezu alle schon der gebührende Abschluss. Wir haben einen, der noch einen Teil in der theoretischen Prüfung sich dem noch mitstellen muss. Es ist so, dass man als Küchenmeister auf der einen Seite natürlich meisterlich die Küche repräsentiert, aber bei einer Meisterausbildung, oder es ist ja keine Ausbildung, sondern es ist eine Fortbildung, qualifiziert man sich insofern, dass man auch noch rechtliche Aspekte lernt, dass man lernt zu planen, zu kalkulieren. Also es geht darum, dass man auch als Führungskraft zukünftig tätig sein kann und das Unternehmen intensiv unterstützt. Also auch die betriebswirtschaftlichen und rechtlichen Aspekte werden in der theoretischen Prüfung mit getestet.
7: Nach 10-jähriger Pause wurde die Küchenmeisterprüfung erstmals wieder in der Bauhausstadt abgelegt. Die IHK Halle Dessau unterstützte die Rückkehr und übernahm die Prüfung. Damit soll auch die regionale Gastronomie wieder neuen Schwung bekommen. Denn als Küchenmeister geht es längst nicht mehr nur ums Kochen. Auch Organisation, Wirtschaftlichkeit und die Führung eines Teams gehören dazu.
8: Es ist ja so, es ist eine herausfordernde Prüfung. Man braucht also junge Köche, die, nachdem sie Koch geworden sind, ein paar Jahre im Beruf gearbeitet haben, sagen, ich mache das noch berufsbegleitend. Also die jungen Menschen haben hier 2 Jahre lang berufsbegleitend nachmittags, abends zusätzliches Wissen erworben, haben auf Deutsch gesagt wirklich richtig gebüffelt, um dann sich Küchenmeister nennen zu können. Und das haben wir über Jahre hinweg leider nicht genügend junge Leute gehabt, die sich dieser Herausforderung gestellt haben. Insofern sind wir sehr froh, dass es das jetzt Gott sei Dank wieder gibt. Also es gab einen Vorbereitungskurs, der im IHK-Bildungszentrum absolviert wurde. Und jetzt zum Schluss gibt es jetzt eine Abschlussprüfung.
7: Für die 3 Teilnehmer hieß es am 26. September Warenkorb auf, Menüplan, kalkulieren, organisieren und schließlich 5 Gänge für 6 Gäste auf die Teller bringen. Am Ende wurde das Gesamtpaket bewertet. Nicht nur das Essen, sondern auch die Organisation und der gesamte Ablauf flossen in die Bewertung ein. Wer hier überzeugte, kann sich am Ende über den Küchenmeistertitel freuen.
8: Also heute haben die Köche einen Warenkorb bekommen und müssen ausgehend von diesem Warenkorb in einer sehr überschaubaren Zeit ein anspruchsvolles 5-Gänge-Menü machen. Das ist an jedem Tisch heute auch anders, weil der jeweilige Koch aus den verschiedenen Zutaten eben das ein oder andere herauszaubert. Sehr lecker. Also ich bin kein Prüfer, also ich bin sozusagen nur stiller Koster und Genießer, aber ich kann sagen, alles was bisher war, war zum Genießen.
7: Die praktische Prüfung bildet den Abschluss einer 2-jährigen Weiterbildung am IHK-Bildungszentrum Halle Dessau. Mit der Wiederaufnahme der Küchenmeisterprüfung wird die Gastronomie in der Region gestärkt und Fachkräften der Weg in die Führungsverantwortung eröffnet. Für die nächsten Teilnehmer geht es am 9. und 10. Oktober weiter. Dann steht auch für Sie die praktische Prüfung zum Küchenmeister an.
0: Schulen geehrt. Der Rathauscenter City Run lockte am 13. September wieder tausende Teilnehmer und Zuschauer in die Dessauer Innenstadt. Traditionell waren auch wieder zahlreiche Schulen aus der Doppelstadt und sogar darüber hinaus mit dabei. So unter anderem auch die Regenbogenschule, die seit mehr als 20 Jahren mit ihren Schülern am Lauf teilnimmt. Veranstalter des City Runs, Anhalt Sport, ehrte am 23. September die 27 Schüler der Förderschule, die mitgelaufen sind. Sie bekamen Medaillen und Plüschtiere. Zudem erhielt die Schule einige brandneue Bundesliga-Fußbälle und die Kinder wurden eingeladen beim Fort Geisel Anhalt Cup sowie beim Dessauer Juniors Cup im nächsten Jahr als Zuschauer dabei zu sein. Über solch eine besondere Ehrung durfte sich aber nicht nur die Regenbogenschule freuen. In diesem Jahr besuchte Anhalt Sport noch zwei weitere Schulen, die fleißig am City Run teilgenommen haben. Die Sekundarschule am Schillerpark war mit 100 Schülern beim Run dabei. Auch für sie gab es einige neue Bälle, die dann auch gleich mal am Basketballkorb ausprobiert wurden. Die Schule mit der größten Teilnehmerzahl im Stadtgebiet war das Gymnasium Philanthropinum. Über 400 Schüler des Philans sind beim City Run mitgelaufen. In der Sporthalle des Gymnasiums erhielten auch sie neue Bälle. Einen ausführlichen Beitrag zu den drei Ehrungen anlässlich des City Runs sehen Sie in einer zukünftigen Zeitnah-Ausgabe.

Schön, dass Sie auch in dieser Woche mit dabei sind und damit herzlich willkommen an diesem Montag zu den zeitnahen Nachrichten. Die Berufsfeuerwehr Dessau-Roßlau wurde am 1. Oktober um 18 Uhr mit dem Einsatzstichwort Chemieunfall in die Lobenbreite in Kühnau alarmiert. Beim Eintreffen der Berufsfeuerwehr wurde ein saurer, übel riechender Geruch wahrgenommen. Nach umfangreicher Erkundung konnte die vermeintliche Ursache der Geruchsbelästigung gefunden werden. Durch noch Unbekannte wurde eine chemische Substanz zur Wildschweinabschreckung am Rand der Kleingartensparte ausgebracht. Die Anwohner klagten über den üblen Geruch und wurden aufgefordert, Fenster und Türen zu schließen, bis sich der Stoff verflüchtigt hatte. Durch die Feuerwehr wurden Messproben durchgeführt, welche auf den missbräuchlichen Einsatz von Buttersäure schließen lassen. Die Polizei hat die Ermittlungen zum Sachverhalt aufgenommen. Im Einsatz waren die Berufsfeuerwehr Dessau-Roßlau mit Unterstützung der Freiwilligen Wehren von Dessau Süd und Kühnau mit 11 Fahrzeugen und 42 Kameraden sowie ein RTW und natürlich auch die Polizei. Am letzten Septemberwochenende lud der Tierschutzverein Dessau und Umgebung wieder zu einem bunten Fest auf dem Gelände des Tierheims ein. Die Gäste konnten nicht nur gemeinsam feiern, sondern erhielten auch Einsicht in die wichtige Arbeit des Tierschutzvereins. Auch konnten interessierte Besucher an einer Führung durch das Tierheim teilnehmen und einen Blick hinter die Kulissen werfen.

0: Wintermäntel, Zubehör für Katzen und Hunde, alles, was man sich vorstellen kann, was die Tierchen brauchen und was denen gut tut. Wir haben einen Infostand, dass man auch dort nochmal direkt nachfragen kann, was das Tierheim macht. Dort findet man ein Tierheim-Quiz. Dann haben wir unseren Grill- und Kuchenbazar, alles unterstützt durch Ehrenamtliche, die fleißig Kuchen gebacken haben. Auch an Höbel und Meier ein Dankeschön für den Grillstand. Dann haben wir unsere Riesentombola mit Hauptpreisen, die werden auch jedes Jahr mehr. Ein Beispiel sind 100 € Lu-Gutschein. Angelikas Weinladen hat etwas dazu gegeben. Wir haben ein RB-Trikot und Schal. Dann Karten für ein Spiel. Ich weiß gar nicht, was ich alles aufzählen soll. Es sind riesig viele Hauptpreise. Und natürlich die Führungen finden auch wie jedes Jahr statt. Diesmal getaktet, alle halbe Stunde mit einem Ticket. Ja, und jederzeit herzlich willkommen. 15:30 machen wir die Auslosung der Tombola, die da ist. Und bis dahin finden auch immer wieder Führungen statt. Das war bisher jedes Jahr so, dass wir da super zufrieden sind. Es spricht sich auch rum. Wir haben uns auch fest vorgenommen, dass wir das jedes Jahr immer am letzten Wochenende im September durchführen, dass das in den Köpfen einfach drinne bleibt, da keine großen Unterschiede gibt von Termin her. Und ja, die Resonanz ist wieder schon super und das Wetter spielt natürlich auch riesig gut mit.
1: Neben Fragen rund um die Tierhaltung und den Tierschutz konnten die zahlreichen Besucher sich auch über einen Rundgang über das Gelände freuen und somit die Arbeit der Mitarbeiter kennenlernen. Dies ist aber nur einer von vielen Gründen für das Fest.
0: Ich finde das ganz wichtig für die Einwohner in der Stadt Dessau, dass man auch die Institutionen, die da sind, die die Tiere auffinden, die Fundtiere, dass man das Ganze einmal präsentiert, dass man die Gelegenheit gibt, das Tier einmal von innen zu sehen, hinter den Kulissen. Und wir sind halt auch immer wieder auf Spendengelder angewiesen und das hilft uns natürlich, um gewisse Projekte und auch für die Tiere wieder ja, Sachen zu ermöglichen, die wichtig sind in der Arbeit im Tierschutzverein.
1: Der Verein und das Tierheim sind in erster Linie auf Spenden angewiesen, um die bestmögliche Versorgung der Fellnasen sicherzustellen. Aber auch jede tatkräftige Unterstützung ist jederzeit herzlich willkommen.
0: Das ist total richtig so. Wir brauchen wirklich immer Unterstützung, tatkräftige Hände. Ob es, ich sag mal, das Außengelände pflegen ist hier im Tierheim, die Hunde-Gassigeher, da auch einen vielen Dank, die Katzenkuschler. Wir machen Projekte, der Innenhof der Katzen, der soll neu gestaltet werden. Da brauchen wir Hände, weil die Tiermitarbeiter natürlich für das Wohl der Tiere zuständig sind und dass diese Randarbeiten sind, die schlecht umsetzbar sind mit dem Personalstamm, weil einfach da die Manpower fehlt. Genau.
1: Interessierte, die ehrenamtlich helfen möchten oder einer Fellnase, Samtpfote oder einem Kleintier ein neues Zuhause schenken möchten, können sich per E-Mail an tierheim.dessau@gmx.de bei dem Tierschutzverein Dessau und Umgebung melden. Die ehrenamtlichen Mitarbeiter und die flauschigen Bewohner freuen sich auf jede Unterstützung.
2: Traditionell wird die Länderspielpause auf Amateurebene genutzt, um die Partien im Kreispokal auszutragen. Auch im Rang 1 RBW-Kreispokal standen am vergangenen Wochenende die ersten Viertelfinals auf dem Programm. So empfing der SV Germania 08 Roßlau am Samstag den FC Eintracht Köthen. In einer ausgeglichenen Partie gingen die Gäste aus Köthen in der 32. Minute durch Naray mit 0:1 in Führung. Kurz nach Beginn der zweiten Halbzeit gelang den Hausherren aus der Schifferstadt jedoch der Ausgleich. Als bereits alles auf ein Unentschieden hindeutete, schlug Naray in der Nachspielzeit noch einmal zu und erzielte in der 90. plus 3. Minute den entscheidenden Treffer zum 1:2. Damit musste sich Roßlau trotz einer engagierten Leistung knapp geschlagen geben. Im Parallelspiel setzte sich der SV Poch-Röser deutlich mit 6:1 gegen den SV Rotsch durch und zog souverän ins Halbfinale ein. Die beiden weiteren Viertelfinalpartien werden erst im November ausgetragen. Für die Fußballverbandsliga aus Reppichau stand am vergangenen Freitag ein ganz besonderes Spiel an. Vor über 2.800 Zuschauern empfing man den hallischen FC im Paul-Greifzu-Stadion zur zweiten Runde des Landespokals Sachsen-Anhalt. Die Favoritenrolle war natürlich klar verteilt. Aber die Reppichauer hofften natürlich auf eine Pokalüberraschung.
3: Sehr groß war die Vorfreude bei der SG Reppichau, als man über die Pokalauslosung zur zweiten Runde

0: des Landespokals Sachsen-Anhalt erfahren hat. Man musste gegen niemand Geringeren als den hallischen FC ran. Da das Team aus der Regionalliga zur ersten Landespokalrunde im DFB-Pokal spielte, verschob sich der Spielplan etwas. Am 2. Oktober war es nun aber endlich soweit und 2824 Zuschauer strömten ins Paul-Greifzu-Stadion, um die besondere Pokalbegegnung zu sehen. Für die Reppichauer war es das größte Spiel der bisherigen Vereinsgeschichte. Und die Verbandsliga-Aufsteiger machen hier zu Beginn auch keinen schlechten Eindruck. Keine zwei Minuten gespielt und Franz Lange kommt über links, bleibt aber hängen. Dann melden sich auch gleich mal die Gäste an. Stanley Ratifo mit dem Versuch von der Strafraumkante. SG-Keeper Max Schenk kann parieren und Oleg Stogrin klärt zur Ecke. Bei der springt für Halle nichts raus. Auf der anderen Seite gleich wieder Reppichau mit dem Versuch. Oskar Schulze schickt Franz Lange, der Linienrichter hebt aber sofort die Fahne. Die zahlreichen Unterstützer des Verbandsligisten haben hier natürlich kein Abseits gesehen. Das Spiel ist in der Anfangsphase noch relativ ausgeglichen. Die Saalestädter haben hier zwar das Chancenplus, wirklich zwingend sind die Abschlüsse des HFC aber bislang noch nicht. Die Gästefans machen natürlich trotzdem ordentlich Stimmung, auch mit der ein oder anderen Pyrofackel. In der 10. Minute geht's dann schnell und Ratifo ist frei vom Keeper, Luis Lange aber mit einer starken Rettungsaktion. Die Reppichauer zeigen hier einen guten Kampfgeist und gewinnen viele Zweikämpfe. Oskar Schulze mit dem Ballgewinn in der gegnerischen Hälfte, die Flanke in den Arm von HFC-Schlussmann Moritz Schulze. Dann wieder der Blick auf die andere Spielfeldseite. Guter Chipball von Pascal Schmiedemann. Robert Bergers Schuss noch geblockt, aber Sufjan Benjamina staubt ab. 1:0 für den Favoriten und ein kleiner Befreiungsschlag für Halles Topstürmer, der bisher in dieser Saison nur einmal getroffen hat. Reppichau zeigt sich jedoch unbeeindruckt vom Gegentor. Till Reck holt sich den Ball im eigenen Strafraum und legt einige Meter zurück. Er sieht, dass Fernando Spremberg ganz viel Platz hat. Dessen Abschluss ist aber zu ungefährlich und stellt Moritz Schulze vor keine große Herausforderung. Solche Chancen müssen die Jungs aus dem Osternienburger Land einfach nutzen, wenn sie gegen die Hallenser bestehen wollen. Die machen auch selber weiter Druck. Nach Felix Langhammers Schuss verhindert Louis Fleischer mit einer guten Grätsche hier Schlimmeres. Wir befinden uns schon in der 33. Minute und jetzt zeigen die Regionalligisten ihre ganze Klasse. Schönes Kombinationsspiel. Max Kulke legt ab auf Ratifo. Der zieht einfach mal ab und versenkt die Kugel traumhaft im Netz. Richtig schönes Tor zum 2:0 für den HFC. Und die drücken auf das nächste. Freistoß getreten von Kulke. Max Schenk taucht sehenswert ab und verhindert den erneuten Einschlag. Mittlerweile hat die Pyrotechnik der Gästefans spürbare Auswirkungen. Dieser Angriff der Reppichauer schwer zu sehen. Franz Lange war es, der am Ende zu wenig draus macht. Die Hallenser bleiben weiter aktiv. Vor allem über Sufjan Benjamina. Hier wird der Stürmer gut von Kulke in Szene gesetzt. Max Schenk pariert glänzend. Und in der nächsten Szene wird wieder Benjamina gesucht. Diesmal verpasst er knapp. In der 40. Minute dann auch mal ein Freistoß für die SG. Oleg Stogrin versucht es flach und der Ball rauscht knapp am Kasten vorbei. Die letzten Minuten in Durchgang 1 gehören hier definitiv den Reppichauern. Die Fans sehen noch einige Halbchancen, doch für den Anschlusstreffer reicht es nicht. 0:2 steht es hier zur Pause auf der mobilen Videoleinwand, die extra für das Spiel organisiert wurde. Mit Flutlicht geht's dann rein in die zweite Hälfte. Und die Gastmannschaft will hier gleich alles klar machen. 47. Minute, Julian Damelang raus auf Robert Berger. Der Ball geht durch bis auf Ratifo, der den Ball nur noch reinschieben muss. 3:0 für den HFC und die Gästefans nun in dichtem Nebel eingehüllt. Ihre Mannschaft bestimmt das Spielgeschehen komplett. Ratifo schickt Damelang, der kann sich dann auch im Zweikampf durchsetzen, scheitert aber an SG-Keeper Max Schenk. Dann Ecke für Halle, Vin Kastul kommt mit dem Kopf dran, der Aufsetzer geht drüber. Nun Chancen im Minutentakt für die Gäste. Niklas Landgraf schickt Benjamina, der frei vom Torhüter das Leder nur ans Aluminium kriegt. Riesenchance für den HFC. In der 59. Minute ist es dann aber soweit und die Reppichauer müssen Gegentor 4 hinnehmen. Zunächst kann die SG noch klären, doch der Nachschuss von Landgraf sitzt. Jetzt wird es langsam ziemlich deutlich. Aber die Jungs in den weißen Trikots haben sich noch nicht aufgegeben. Halle verliert den Ball am eigenen Strafraum. Oskar Schulze kann den Fehler aber nicht ausnutzen. Die Saalestädter halten den Druck weiter hoch. SG-Schlussmann Max Schenk darf sich noch ein paar Mal auszeichnen. Ohne ihn wären noch einige Tore mehr gefallen. In der 76. Minute ist aber auch er chancenlos. Wieder wird Damelang geschickt. Diesmal macht er es clever, lässt seinen Gegenspieler mit einem Haken stehen und erhöht auf 5:0. Und die Gäste sind immer noch nicht fertig. Sie spielen weiter munter auf. Landgrafs gut getretener Freistoß landet nur am Querbalken. Zwei weitere Male ist dann Max Schenk noch auf seinem Posten und hat die Kugel sicher. In der 90. Minute setzt dann jedoch der HFC den Schlusspunkt. Bergers Schuss kann Schenk noch halten, doch Lukas Ehrlich netzt zum Endstand von 0:6 ein. Über 2800 Zuschauer sahen hier ein wirklich unterhaltsames Spiel im Paul-Greifzu-Stadion. Reppichau hat sich nicht schlecht verkauft und definitiv ein Tor verdient gehabt. Am Ende konnten die Hallenser die Pflichtaufgabe aber souverän lösen und ins Achtelfinale des Landespokals einziehen. Am 14. November müssen sie dafür auswärts beim SV Fortuna Magdeburg ran. Zunächst geht es für den HFC in der Regionalliga mit einem Heimspiel gegen Aufsteiger RSV Eintracht weiter. Die Reppichauer können sich nach dem Pokal aus nun voll und ganz auf die Verbandsliga fokussieren. Am 10. Oktober empfängt man den SC Bernburg. Anpfiff ist um 15 Uhr, dann auch wieder im heimischen Waldstadion in Reppichau.
1: Am Freitag, dem 9. Oktober, findet ab 7 Uhr eine Personalversammlung für die Beschäftigten der Stadt Dessau-Roßlau statt. Aufgrund dessen kann es zu Einschränkungen in der Erreichbarkeit für die Bürger für die folgenden 2 bis 3 Stunden kommen. Da es sich um eine Versammlung für alle Beschäftigten und Bediensteten handelt, können alle Ämter von den Einschränkungen demnach auch betroffen sein, sowohl im Rathaus Dessau als auch im Rathaus Roßlau und im Technischen Rathaus, im Amt für öffentliche Sicherheit und Ordnung in der Ferdinand-von-Schill-Straße und in den nachgeordneten kommunalen Jugendeinrichtungen sowie in Bildungs- und Sportstätten. Davon nicht betroffen sind die kommunalen Beschäftigten im Jobcenter und in der Stadtmarketinggesellschaft sowie die Eigenbetriebe der Stadt. Mit diesem Hinweis sind wir am Ende unserer Montagsausgabe der Zeitnah Nachrichten. Schauen jetzt noch auf das Wetter und auf die Meldungen aus der Region. Am Dienstag melden wir uns aus der Zeitnah Redaktion dann pünktlich um 18 Uhr wieder. Bis dahin haben Sie eine schöne Zeit. Machen Sie es gut.
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5: Am Dienstag zeigt sich der Himmel teils sonnig, teils bewölkt. Die Temperaturen liegen zur Mittagszeit bei etwa 21 Grad. Niederschlag ist dabei nicht zu erwarten, sodass es voraussichtlich trocken bleibt. Dazu weht ein leichter Wind aus südlicher Richtung. Insgesamt erwartet uns also ein mildes und freundliches Wetter mit sonnigen Abschnitten und angenehmen Temperaturen.

0: Rund 200 Radfahrerinnen und Radfahrer machen sich an diesem Tag aus verschiedenen Orten der Welterbe-Region auf den Weg. 8 geführte Radtouren führen zum gemeinsamen Ziel, dem Waldhaus am Bergwitzsee. Los geht es unter anderem in Bitterfeld-Wolfen, Dessau, Bad Schmiedeberg und Coswig.
1: Die Radfahrer, wir haben insgesamt bei unserem heutigen Welterbe-Radeltag 8 geführte Radtouren, die von 8 verschiedenen Radleitern oder Radtourleitern durchgeführt werden.
0: Eine dieser Gruppen startet in Bad Schmiedeberg. Rund 15 Radler sind gemeinsam unterwegs, überwiegend auf dem Radweg Berlin-Leipzig.
2: Wir haben eine Truppe zusammengestellt, wir sind 15 Leute. Bad Schmiedeberg war eine gemütliche Tour. Wir konnten noch mal anhalten unterwegs, weil ja nicht alle die Strecke kennen. Wir sind im Wesentlichen auf dem Fahrradweg Leipzig-Berlin gefahren. Auch wenn Berlin-Leipzig dran steht, wir sind von Leipzig Richtung Berlin gefahren.
0: Am Waldhaus laufen die verschiedenen Touren schließlich zusammen. Hier wartet ein buntes Programm auf die Teilnehmer mit Musik, regionalen Anbietern und kulinarischer Versorgung. Für Kinder gibt es unter anderem eine Hüpfburg und einen Kletterturm. Außerdem wird eine neue Informationstafel am Radweg Berlin-Leipzig eingeweiht. Für die Welterbe-Region ist der Radetag aber mehr als nur ein gemeinsamer Ausflug.
1: Wir veranstalten heute das 5. Radlerfest, den Welterbe-Radeltag. Und diesmal ist der Veranstalter das Waldhaus am Bergwitzsee.
0: Der Veranstaltungsort wechselt dabei von Jahr zu Jahr. So soll der gesamte Bereich der Welterbe-Region einbezogen werden.
1: Das sind unterschiedliche Orte von unserer Welterbe-Region. Es war schon in Aachen, es war letztes Jahr in Lutherstadt-Wittenberg, in Bitterfeld. Und so werden wir das immer so versuchen, das eigentlich einheitlich über unsere Welterbe-Region zu verteilen, dass jeder mal die Chance hat, am Welterbe-Radeltag auch Veranstalter zu sein.
0: In diesem Jahr steht also das Waldhaus am Bergwitzsee im Mittelpunkt. Für Bürgermeister Thorsten Selig ist der Ort dafür besonders geeignet.
3: Hier endet heute der Welterbe-Radeltag von Welterbe-Region. Und jetzt werden ganz, ganz viele Radfahrer hier ankommen. Und da freue ich mich ganz doll, dass gerade dieser Ort ausgewählt wurde, weil es wirklich ein zentraler Punkt ist, wo man ganz, ganz viel erleben kann. Hier rundherum ist alles super organisiert und aufgebaut.
0: Das Waldhaus selbst beschäftigt sich mit den Themen Wald, Wasser, Seen und Umwelt. Besucher können sich drinnen wie draußen informieren und dabei selbst aktiv werden.
4: Das Waldhaus macht besonders aus, dass man sich hier Kenntnisse aneignen kann zu den ganzen Standbeinen Wald, Wasser und Seen. Ja, das heißt also, man kann das eigene Wissen überprüfen, man kann neues Wissen dazulernen. Hier im Außenbereich kann man ebenfalls sich Wissen aneignen, aber sportlich dabei tätig sein. Und natürlich liegt das Waldhaus hier eingebettet im Wald und spricht natürlich für sich selbst.
0: Für die Stadt Kemberg ist das Waldhaus deshalb nicht nur Veranstaltungsort, sondern ein wichtiger Anlaufpunkt für die Region.
3: Es war eine ganze Menge Arbeit, die dahinter steckt. Und wichtig ist eigentlich, oder das ist das Schönste an dem, es ist wirklich mit Leben erfüllt. Hier ist ein Verein, der super Arbeit leistet, an ihrer Spitze mit Frau Weise, die das seit Jahrzehnten hier leitet. Und da kann man einfach nur stolz sein.
0: Ab 12.30 Uhr wurden die Radfahrerinnen und Radfahrer offiziell begrüßt. Um 13 Uhr folgte der Auftritt der Karnevalsgruppe Kemberg. Am Nachmittag standen unter anderem 2 Kurzführungen durch das Waldhaus auf dem Programm. Für Nadine Krollreif ist der Welterbe-Radeltag zugleich der Abschluss der Radsaison.
1: Wir betreuen ja zum einen als Koordinationsstelle für Sachsen-Anhalt den Europaradweg R1. Und der Welterbe-Radeltag ist zu unserer Radsaison der Abschluss. Das ist sozusagen das Radlerfest am Ende der Saison. Auch wenn das Wetter noch mitspielt und gerne noch weiter geradelt werden kann.
0: Radeln, ankommen, gemeinsam feiern und dabei die eigene Region neu entdecken. Am Waldhaus am Bergwitzsee treffen an diesem Tag nicht nur 8 Radtouren aufeinander, sondern auch Menschen aus ganz unterschiedlichen Teilen der Welterbe-Region. Und vielleicht ist genau das die wichtigste Strecke des Tages. Die, die die Region

0: miteinander verbindet.
1: An die Kochlöffel, fertig und los, hieß es für drei angehende Meisterköche. Nach 10 Jahren kehrte die Küchenmeisterprüfung erstmals wieder in die Region zurück. Am 25. und 26. September ging es im anhaltischen Berufsschulzentrum Hugo Junkers in Dessau-Roßlau für die Teilnehmer um den praktischen Teil ihres Meisterabschlusses.
2: Also heute legen 3 von 6 Köchen ihre Küchenmeisterprüfung im praktischen Teil ab. Also sprich, es wird heute hier ganz intensiv gekocht. Und durch die Prüfungskommission wird dann auch bewertet und es wird herausgefunden, ob die bisher Köche sich zukünftig Küchenmeister nennen können. Es ist für nahezu alle schon der gebührende Abschluss. Wir haben einen, der noch einen Teil in der theoretischen Prüfung sich dem noch mitstellen muss. Es ist so, dass man als Küchenmeister auf der einen Seite natürlich meisterlich die Küche repräsentiert, aber bei einer Meisterausbildung, oder es ist ja keine Ausbildung, sondern es ist eine Fortbildung, qualifiziert man sich insofern, dass man auch noch rechtliche Aspekte lernt, dass man lernt zu planen, zu kalkulieren. Also es geht darum, dass man auch als Führungskraft zukünftig tätig sein kann und das Unternehmen intensiv unterstützt. Also auch die betriebswirtschaftlichen und rechtlichen Aspekte werden in der theoretischen Prüfung mit getestet.
1: Nach 10-jähriger Pause wurde die Küchenmeisterprüfung erstmals wieder in der Bauhausstadt abgelegt. Die IHK Halle Dessau unterstützte die Rückkehr und übernahm die Prüfung. Damit soll auch die regionale Gastronomie wieder neuen Schwung bekommen. Denn als Küchenmeister geht es längst nicht mehr nur ums Kochen. Auch Organisation, Wirtschaftlichkeit und die Führung eines Teams gehören dazu.
2: Es ist ja so, es ist eine herausfordernde Prüfung. Man braucht also junge Köche, die, nachdem sie Koch geworden sind, ein paar Jahre im Beruf gearbeitet haben, sagen, ich mache das noch berufsbegleitend. Also die jungen Menschen haben hier 2 Jahre lang berufsbegleitend nachmittags, abends zusätzliches Wissen erworben, haben auf Deutsch gesagt wirklich richtig gebüffelt, um dann sich Küchenmeister nennen zu können. Und das haben wir über Jahre hinweg leider nicht genügend junge Leute gehabt, die sich dieser Herausforderung gestellt haben. Insofern sind wir sehr froh, dass es das jetzt Gott sei Dank wieder gibt. Also es gab einen Vorbereitungskurs, der im IHK-Bildungszentrum absolviert wurde. Und jetzt zum Schluss gibt es jetzt eine Abschlussprüfung.
1: Für die 3 Teilnehmer hieß es am 26. September Warenkorb auf, Menüplan, kalkulieren, organisieren und schließlich 5 Gänge für 6 Gäste auf die Teller bringen. Am Ende wurde das Gesamtpaket bewertet. Nicht nur das Essen, sondern auch die Organisation und der gesamte Ablauf flossen in die Bewertung ein. Wer hier überzeugte, kann sich am Ende über den Küchenmeistertitel freuen.
2: Also heute haben die Köche einen Warenkorb bekommen und müssen ausgehend von diesem Warenkorb in einer sehr überschaubaren Zeit ein anspruchsvolles 5-Gänge-Menü machen. Das ist an jedem Tisch heute auch anders, weil der jeweilige Koch aus den verschiedenen Zutaten eben das ein oder andere herauszaubert. Sehr lecker. Also ich bin kein Prüfer, also ich bin sozusagen nur stiller Koster und Genießer, aber ich kann sagen, alles was bisher war, war zum Genießen.
1: Die praktische Prüfung bildet den Abschluss einer 2-jährigen Weiterbildung am IHK-Bildungszentrum Halle Dessau. Mit der Wiederaufnahme der Küchenmeisterprüfung wird die Gastronomie in der Region gestärkt und Fachkräften der Weg in die Führungsverantwortung eröffnet. Für die nächsten Teilnehmer geht es am 9. und 10. Oktober weiter. Dann steht auch für Sie die praktische Prüfung zum Küchenmeister an.
3: Schulen geehrt. Der Rathaus Center City Run lockte am 13. September wieder tausende Teilnehmer und Zuschauer in die Dessauer Innenstadt. Traditionell waren auch wieder zahlreiche Schulen aus der Doppelstadt und sogar darüber hinaus mit dabei. So unter anderem auch die Regenbogenschule, die seit mehr als 20 Jahren mit ihren Schülern am Lauf teilnimmt. Veranstalter des City Runs, Anhalt Sport, ehrte am 23. September die 27 Schüler der Förderschule, die mitgelaufen sind.

Sie bekamen Medaillen und Plüschtiere. Zudem erhielt die Schule einige brandneue Bundesliga-Fußbälle und die Kinder wurden eingeladen beim Fort-Geisel-Anhalt-Cup sowie beim Dessauer Juniors-Cup im nächsten Jahr als Zuschauer dabei zu sein. Über solch eine besondere Ehrung durfte sich aber nicht nur die Regenbogenschule freuen. In diesem Jahr besuchte Anhalt Sport noch zwei weitere Schulen, die fleißig am City Run teilgenommen haben. Die Sekundarschule am Schillerpark war mit 100 Schülern beim Run dabei. Auch für sie gab es einige neue Bälle, die dann auch gleich mal am Basketballkorb ausprobiert wurden. Die Schule mit der größten Teilnehmerzahl im Stadtgebiet war das Gymnasium Philanthropinum. Über 400 Schüler des Philans sind beim City Run mitgelaufen. In der Sporthalle des Gymnasiums erhielten auch sie neue Bälle. Einen ausführlichen Beitrag zu den drei Ehrungen anlässlich des City Runs sehen Sie in einer zukünftigen Zeitnah-Ausgabe.

0: Schön, dass Sie auch in dieser Woche mit dabei sind und damit herzlich willkommen an diesem Montag zu den zeitnahen Nachrichten. Die Berufsfeuerwehr Dessau-Roßlau wurde am 1. Oktober um 18 Uhr mit dem Einsatzstichwort Chemieunfall in die Lobenbreite in Kühnau alarmiert. Beim Eintreffen der Berufsfeuerwehr wurde ein saurer, übel riechender Geruch wahrgenommen. Nach umfangreicher Erkundung konnte die vermeintliche Ursache der Geruchsbelästigung gefunden werden. Durch noch Unbekannte wurde eine chemische Substanz zur Wildschweinabschreckung am Rand der Kleingartensparte ausgebracht. Die Anwohner klagten über den üblen Geruch und wurden aufgefordert, Fenster und Türen zu schließen, bis sich der Stoff verflüchtigt hatte. Durch die Feuerwehr wurden Messproben durchgeführt, welche auf den missbräuchlichen Einsatz von Buttersäure schließen lassen. Die Polizei hat die Ermittlungen zum Sachverhalt aufgenommen. Im Einsatz waren die Berufsfeuerwehr Dessau-Roßlau mit Unterstützung der Freiwilligen Wehren von Dessau Süd und Kühnau mit 11 Fahrzeugen und 42 Kameraden sowie ein RTW und natürlich auch die Polizei. Am letzten Septemberwochenende lud der Tierschutzverein Dessau und Umgebung wieder zu einem bunten Fest auf dem Gelände des Tierheims ein. Die Gäste konnten nicht nur gemeinsam feiern, sondern erhielten auch Einsicht in die wichtige Arbeit des Tierschutzvereins. Auch konnten interessierte Besucher an einer Führung durch das Tierheim teilnehmen und einen Blick hinter die Kulissen werfen.
1: Am Friedrichsgarten 20 war am 26. September einiges los. Auf dem Gelände des Tierheims waren nicht nur die fälligen Bewohner, sondern auch zahlreiche interessierte Besucher. Der Tierschutzverein Dessau und Umgebung lud zu seinem alljährlichen Tierheimfest ein und für die Gäste wurde wieder jede Menge geboten. Neben einem Flohmarkt mit allem, was die Vierbeiner brauchen, gab es auch wieder die beliebten Führungen durch das Heim. Die kleinsten Gäste konnten sich auf der großen Hüpfburg austoben.
2: Ja, der Hinweis der Riesenburg ist mir, das ist wirklich, es wird von jedem Jahr zu Jahr größer. Jetzt haben wir eine Burg mittlerweile. Ansonsten bieten wir unseren Flohmarkt wieder an, ausreichend Wintermäntel, Zubehör für Katzen und Hunde, alles, was man sich vorstellen kann, was die Tierchen brauchen und was denen gut tut. Wir haben einen Infostand, dass man auch dort nochmal direkt nachfragen kann, was das Tierheim macht. Dort findet man ein Tierheim-Quiz. Dann haben wir unseren Grill- und Kuchenbazar, alles unterstützt durch Ehrenamtliche, die fleißig Kuchen gebacken haben, auch an Höbel und Meier ein Dankeschön für den Grillstand. Dann haben wir unsere Riesentombola mit Hauptpreisen, die werden auch jedes Jahr mehr. Ein Beispiel sind 100 Euro Lu-Gutschein. Angelikas Weinladen hat etwas dazu gegeben. Wir haben ein RB-Trikot und Schal, dann Karten für ein Spiel. Ich weiß gar nicht, was ich alles aufzählen soll. Es sind riesig viele Hauptpreise. Und natürlich die Führungen finden auch wie jedes Jahr statt. Diesmal getaktet, alle halbe Stunde mit einem Ticket. Ja, und jederzeit herzlich willkommen. 15:30 Uhr machen wir die Auslosung der Tombola, die da ist. Und bis dahin finden auch immer wieder Führungen statt. Das war bisher jedes Jahr so, dass wir da super zufrieden sind. Es spricht sich auch rum. Wir haben uns auch fest vorgenommen, dass wir das jedes Jahr immer am letzten Wochenende im September durchführen, dass das in den Köpfen einfach drinne bleibt, da keine großen Unterschiede gibt von Termin her. Und ja, die Resonanz ist wieder schon super und das Wetter spielt natürlich auch riesig gut mit.
1: Neben Fragen rund um die Tierhaltung und den Tierschutz konnten die zahlreichen Besucher sich auch über einen Rundgang über das Gelände freuen und somit die Arbeit der Mitarbeiter kennenlernen. Dies ist aber nur einer von vielen Gründen für das Fest.
2: Ich finde das ganz wichtig für die Einwohner in der Stadt Dessau, dass man auch die Institutionen, die da sind, die Tiere auffinden, die Fundtiere, dass man das Ganze einmal präsentiert, dass man die Gelegenheit gibt, das Tier mal von innen zu sehen, hinter den Kulissen. Und wir sind halt auch immer wieder auf Spendengelder angewiesen und das hilft uns natürlich um gewisse Projekte und auch für die Tiere wieder Sachen zu ermöglichen, die wichtig sind in der Arbeit im Tierschutzverein.
1: Der Verein und das Tierheim sind in erster Linie auf Spenden angewiesen, um die bestmögliche Versorgung der Fellnasen sicherzustellen. Aber auch jede tatkräftige Unterstützung ist jederzeit herzlich willkommen.
2: Das ist total richtig so. Wir brauchen wirklich immer Unterstützung, tatkräftige Hände. Das Außengelände pflegen ist hier im Tierheim, die Hunde-Gassigeher, da auch vielen Dank, die Katzenkuschler. Wir machen Projekte, der Innenhof der Katzen, der soll neu gestaltet werden. Da brauchen wir Hände, weil die Tiermitarbeiter natürlich für das Wohl der Tiere zuständig sind und dass diese Randarbeiten sind, die schlecht umsetzbar sind mit dem Personalstamm, weil einfach da die Manpower fehlt. Genau.
1: Interessierte, die ehrenamtlich helfen möchten oder einer Fellnase, Samtpfote oder einem Kleintier ein neues Zuhause schenken möchten, können sich per E-Mail an tierheim.dessau@gmx.de bei dem Tierschutzverein Dessau und Umgebung melden. Die ehrenamtlichen Mitarbeiter und die flauschigen Bewohner freuen sich auf jede Unterstützung.
0: Traditionell wird die Länderspielpause auf Amateurebene genutzt, um die Partien im Kreispokal auszutragen. Auch im Rang 1 RBW-Kreispokal standen am vergangenen Wochenende die ersten Viertelfinals auf dem Programm. So empfing der SV Germania 08 Roßlau am Samstag den FC Eintracht Köthen. In einer ausgeglichenen Partie gingen die Gäste aus Köthen in der 32. Minute durch Narei mit 0:1 in Führung. Kurz nach Beginn der zweiten Halbzeit gelang den Hausherren aus der Schifferstadt jedoch der Ausgleich. Als bereits alles auf ein Unentschieden hindeutete, schlug Narei in der Nachspielzeit noch einmal zu und erzielte in der 90. plus 3. Minute den entscheidenden Treffer zum 1:2. Damit musste sich Roßlau trotz einer engagierten Leistung knapp geschlagen geben. Im Parallelspiel setzte sich der SV Poch-Röser deutlich mit 6:1 gegen den SV Rotsch durch und zog souverän ins Halbfinale ein. Die beiden weiteren Viertelfinalpartien werden erst im November ausgetragen. Für die Fußballverbandsliga aus Reppichau stand am vergangenen Freitag ein ganz besonderes Spiel an. Vor über 2.800 Zuschauern empfing man den Hallischen FC im Paul-Greifzu-Stadion zur zweiten Runde des Landespokals Sachsen-Anhalt. Die Favoritenrolle war natürlich klar verteilt. Aber die Reppichauer hofften natürlich auf eine Pokalüberraschung.
3: Sehr groß war die Vorfreude bei der SG Reppichau, als man über die Pokalauslosung zur zweiten Runde

0: des Landespokals Sachsen-Anhalt erfahren hat. Man musste gegen niemand Geringeren als den hallischen FC ran. Da das Team aus der Regionalliga zur ersten Landespokalrunde im DFB-Pokal spielte, verschob sich der Spielplan etwas. Am 2. Oktober war es nun aber endlich soweit und 2824 Zuschauer strömten ins Paul-Greifzu-Stadion, um die besondere Pokalbegegnung zu sehen. Für die Reppichauer war es das größte Spiel der bisherigen Vereinsgeschichte. Und die Verbandsliga-Aufsteiger machen hier zu Beginn auch keinen schlechten Eindruck. Keine 2 Minuten gespielt und Franz Lange kommt über links, bleibt aber hängen. Dann melden sich auch gleich mal die Gäste an. Stanley Ratifo mit dem Versuch von der Strafraumkante. SG-Keeper Max Schenk kann parieren. Und Oleg Stogrin klärt zur Ecke. Bei der springt für Halle nichts raus. Auf der anderen Seite gleich wieder Reppichau mit dem Versuch. Oskar Schulze schickt Franz Lange. Der Linienrichter hebt aber sofort die Fahne. Die zahlreichen Unterstützer des Verbandsligisten haben hier natürlich kein Abseits gesehen. Das Spiel ist in der Anfangsphase noch relativ ausgeglichen. Die Saalestädter haben hier zwar das Chancenplus, wirklich zwingend sind die Abschlüsse des HFC aber bislang noch nicht. Die Gästefans machen natürlich trotzdem ordentlich Stimmung, auch mit der ein oder anderen Pyrofackel. In der 10. Minute geht's dann schnell und Ratifo ist frei vom Keeper, Luis Lange aber mit einer starken Rettungsaktion. Die Reppichauer zeigen hier einen guten Kampfgeist und gewinnen viele Zweikämpfe. Oskar Schulze mit dem Ballgewinn in der gegnerischen Hälfte, die Flanke in den Arm von HFC-Schlussmann Moritz Schulze. Dann wieder der Blick auf die andere Spielfeldseite. Guter Chipball von Pascal Schmiedemann, Robert Bergers Schuss noch geblockt, aber Sufjan Benjamina staubt ab. 1:0 für den Favoriten und ein kleiner Befreiungsschlag für Halles Topstürmer, der bisher in dieser Saison nur einmal getroffen hat. Reppichau zeigt sich jedoch unbeeindruckt vom Gegentor. Till Reek holt sich den Ball im eigenen Strafraum und legt einige Meter zurück. Er sieht, dass Fernando Spremberg ganz viel Platz hat. Dessen Abschluss ist aber zu ungefährlich und stellt Moritz Schulze vor keine große Herausforderung. Solche Chancen müssen die Jungs aus dem Osternienburger Land einfach nutzen, wenn sie gegen die Hallenser bestehen wollen. Die machen auch selber weiter Druck. Nach Felix Langhammers Schuss verhindert Louis Fleischer mit einer guten Grätsche hier Schlimmeres. Wir befinden uns schon in der 33. Minute und jetzt zeigen die Regionalligisten ihre ganze Klasse. Schönes Kombinationsspiel. Max Kulke legt ab auf Ratifo, der zieht einfach mal ab und versenkt die Kugel traumhaft im Netz. Richtig schönes Tor zum 2:0 für den HFC. Und die drücken auf das nächste. Freistoß getreten von Kulke. Max Schenk taucht sehenswert ab und verhindert den erneuten Einschlag. Mittlerweile hat die Pyrotechnik der Gästefans spürbare Auswirkungen. Dieser Angriff der Reppichauer schwer zu sehen. Franz Lange war es, der am Ende zu wenig draus macht. Die Hallenser bleiben weiter aktiv, vor allem über Sufjan Benjamina. Hier wird der Stürmer gut von Kulke in Szene gesetzt. Max Schenk pariert glänzend. Und in der nächsten Szene wird wieder Benjamina gesucht. Diesmal verpasst er knapp. In der 40. Minute dann auch mal ein Freistoß für die SG. Oleg Stogrin versucht es flach und der Ball rauscht knapp am Kasten vorbei. Die letzten Minuten in Durchgang 1 gehören hier definitiv den Reppichauern. Die Fans sehen noch einige Halbchancen, doch für den Anschlusstreffer reicht es nicht. 0:2 steht es hier zur Pause auf der mobilen Videoleinwand, die extra für das Spiel organisiert wurde. Mit Flutlicht geht's dann rein in die zweite Hälfte. Und die Gastmannschaft will hier gleich alles klar machen. 47. Minute, Julian Damelang raus auf Robert Berger. Der Ball geht durch bis auf Ratifo, der den Ball nur noch reinschieben muss. 3:0 für den HFC und die Gästefans nun in dichtem Nebel eingehüllt. Ihre Mannschaft bestimmt das Spielgeschehen komplett. Ratifo schickt Damelang, der kann sich dann auch im Zweikampf durchsetzen, scheitert aber an SG-Keeper Max Schenk. Dann Ecke für Halle. Vin Kastul kommt mit dem Kopf dran, der Aufsetzer geht drüber. Nun Chancen im Minutentakt für die Gäste. Niklas Landgraf schickt Benjamina, der frei vom Torhüter das Leder nur ans Aluminium kriegt. Riesenchance für den HFC. In der 59. Minute ist es dann aber soweit und die Reppichauer müssen Gegentor 4 hinnehmen. Zunächst kann die SG noch klären, doch der Nachschuss von Landgraf sitzt. Jetzt wird es langsam ziemlich deutlich. Aber die Jungs in den weißen Trikots haben sich noch nicht aufgegeben. Halle verliert den Ball im eigenen Strafraum. Oskar Schulze kann den Fehler aber nicht ausnutzen. Die Saalestädter halten den Druck weiter hoch. SG-Schlussmann Max Schenk darf sich noch ein paar Mal auszeichnen. Ohne ihn wären noch einige Tore mehr gefallen. In der 76. Minute ist aber auch er chancenlos. Wieder wird Damelang geschickt. Diesmal macht er es clever, lässt seinen Gegenspieler mit einem Haken stehen und erhöht auf 5:0. Und die Gäste sind immer noch nicht fertig. Sie spielen weiter munter auf. Landgrafs gut getretener Freistoß landet nur am Querbalken. Zwei weitere Male ist dann Max Schenk noch auf seinem Posten und hat die Kugel sicher. In der 90. Minute setzt dann jedoch der HFC den Schlusspunkt. Bergers Schuss kann Schenk noch halten, doch Lukas Ehrlich netzt zum Endstand von 0:6 ein. Über 2800 Zuschauer sahen hier ein wirklich unterhaltsames Spiel im Paul-Greifzu-Stadion. Reppichau hat sich nicht schlecht verkauft und definitiv ein Tor verdient gehabt. Am Ende konnten die Hallenser die Pflichtaufgabe aber souverän lösen und ins Achtelfinale des Landespokals einziehen. Am 14. November müssen sie dafür auswärts beim SV Fortuna Magdeburg ran. Zunächst geht es für den HFC in der Regionalliga mit einem Heimspiel gegen Aufsteiger RSV Eintracht weiter. Die Reppichauer können sich nach dem Pokal aus nun voll und ganz auf die Verbandsliga fokussieren. Am 10. Oktober empfängt man den SC Bernburg. Anpfiff ist um 15 Uhr, dann auch wieder im heimischen Waldstadion in Reppichau.
1: Am Freitag, dem 9. Oktober, findet ab 7 Uhr eine Personalversammlung für die Beschäftigten der Stadt Dessau-Roßlau statt. Aufgrund dessen kann es zu Einschränkungen in der Erreichbarkeit für die Bürger für die folgenden 2 bis 3 Stunden kommen. Da es sich um eine Versammlung für alle Beschäftigten und Bediensteten handelt, können alle Ämter von den Einschränkungen demnach auch betroffen sein, sowohl im Rathaus Dessau als auch im Rathaus Roßlau und im Technischen Rathaus. Im Amt für öffentliche Sicherheit und Ordnung in der Ferdinand-von-Schill-Straße und in den nachgeordneten kommunalen Jugendeinrichtungen sowie in Bildungs- und Sportstätten. Davon nicht betroffen sind die kommunalen Beschäftigten im Jobcenter und in der Stadtmarketinggesellschaft sowie die Eigenbetriebe der Stadt. Mit diesem Hinweis sind wir am Ende unserer Montagsausgabe der Zeitnah Nachrichten. Schauen jetzt noch auf das Wetter und auf die Meldungen aus der Region. Am Dienstag melden wir uns aus der Zeitnah Redaktion dann pünktlich um 18 Uhr wieder. Bis dahin haben Sie eine schöne Zeit. Machen Sie es gut.
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5: Am Dienstag zeigt sich der Himmel teils sonnig, teils bewölkt. Die Temperaturen liegen zur Mittagszeit bei etwa 21 Grad. Niederschlag ist dabei nicht zu erwarten, sodass es voraussichtlich trocken bleibt. Dazu weht ein leichter Wind aus südlicher Richtung. Insgesamt erwartet uns also ein mildes und freundliches Wetter mit sonnigen Abschnitten und angenehmen Temperaturen.
6: Rund 200 Radfahrerinnen und Radfahrer machen sich an diesem Tag aus verschiedenen Orten der Welterbe-Region auf den Weg. 8 geführte Radtouren führen zum gemeinsamen Ziel, dem Waldhaus am Bergwitzsee. Los geht es unter anderem in Bitterfeld-Wolfen, Dessau, Bad Schmiedeberg und Coswig.
7: Die Radfahrer, wir haben insgesamt bei unserem heutigen Welterberadeltag 8 geführte Radtouren, die von 8 verschiedenen Radleitern oder Radtourleitern durchgeführt werden.
6: Eine dieser Gruppen startet in Bad Schmiedeberg. Rund 15 Radler sind gemeinsam unterwegs, überwiegend auf dem Radweg Berlin-Leipzig.
8: Wir haben eine Truppe zusammengestellt, wir sind 15 Leute. Bad Schmiedeberg war eine gemütliche Tour. Wir konnten noch mal anhalten unterwegs, weil ja nicht alle die Strecke kennen. Wir sind im Wesentlichen auf dem Fahrradweg Leipzig-Berlin gefahren. Auch wenn Berlin-Leipzig dran steht, wir sind von Leipzig Richtung Berlin gefahren.
6: Am Waldhaus laufen die verschiedenen Touren schließlich zusammen. Hier wartet ein buntes Programm auf die Teilnehmer mit Musik, regionalen Anbietern und kulinarischer Versorgung. Für Kinder gibt es unter anderem eine Hüpfburg und einen Kletterturm. Außerdem wird eine neue Informationstafel am Radweg Berlin-Leipzig eingeweiht. Für die Welterberegion ist der Radetag aber mehr als nur ein gemeinsamer Ausflug.
7: Wir veranstalten heute das 5. Radlerfest, den Welterberadeltag. Und diesmal ist der Veranstalter das Waldhaus am Bergwitzsee.
6: Der Veranstaltungsort wechselt dabei von Jahr zu Jahr. So soll der gesamte Bereich der Welterberegion einbezogen werden.
7: Das sind unterschiedliche Orte von unserer Welterberegion. Es war schon in Aachen, es war letztes Jahr in Lutherstadt-Wittenberg, in Bitterfeld. Und so werden wir das immer so versuchen, das eigentlich einheitlich über unsere Welterberegion zu verteilen, dass jeder mal die Chance hat, am Welterberadeltag auch Veranstalter zu sein.
6: In diesem Jahr steht also das Waldhaus am Bergwitzsee im Mittelpunkt. Für Bürgermeister Thorsten Selig ist der Ort dafür besonders geeignet.
9: Hier endet heute der Welterberadeltag von Welterberegion. Und jetzt werden ganz, ganz viele Radfahrer hier ankommen. Und da freue ich mich ganz doll, dass gerade dieser Ort ausgewählt wurde, weil es wirklich ein zentraler Punkt ist, wo man ganz, ganz viel erleben kann. Hier rundherum ist alles super organisiert und aufgebaut.
6: Das Waldhaus selbst beschäftigt sich mit den Themen Wald, Wasser, Seen und Umwelt. Besucher können sich drinnen wie draußen informieren und dabei selbst aktiv werden.
10: Das Waldhaus macht besonders aus, dass man sich hier Kenntnisse aneignen kann zu den ganzen Standbeinen Wald, Wasser und Seen. Ja, das heißt also, man kann das eigene Wissen überprüfen, man kann neues Wissen dazulernen. Hier im Außenbereich kann man ebenfalls sich Wissen aneignen, aber sportlich dabei tätig sein. Und natürlich liegt das Waldhaus hier eingebettet im Wald und spricht natürlich für sich selbst.
6: Für die Stadt Kemberg ist das Waldhaus deshalb nicht nur Veranstaltungsort, sondern ein wichtiger Anlaufpunkt für die Region.
9: Es war eine ganze Menge Arbeit, die dahinter steckt. Und wichtig ist eigentlich, oder das ist das Schönste an dem, es ist wirklich mit Leben erfüllt. Hier ist ein Verein, der super Arbeit leistet, an ihrer Spitze mit Frau Weise, die das seit Jahrzehnten hier leitet. Und da kann man einfach nur stolz sein.
6: Ab 12.30 Uhr wurden die Radfahrerinnen und Radfahrer offiziell begrüßt. Um 13 Uhr folgte der Auftritt der Karnevalsgruppe Kemberg. Am Nachmittag standen unter anderem 2 Kurzführungen durch das Waldhaus auf dem Programm. Für Nadine Krollreif ist der Welterberadetag zugleich der Abschluss der Radsaison.
7: Wir betreuen ja zum einen als Koordinationsstelle für Sachsen-Anhalt den Europaradweg R1. Und der Welterberadeltag ist zu unserer Radsaison der Abschluss. Das ist sozusagen das Radlerfest am Ende der Saison. Auch wenn das Wetter noch mitspielt und gerne noch weiter geradelt werden kann.
6: Radeln, ankommen, gemeinsam feiern und dabei die eigene Region neu entdecken. Am Waldhaus am Bergwitzsee treffen an diesem Tag nicht nur 8 Radtouren aufeinander, sondern auch Menschen aus ganz unterschiedlichen Teilen der Welterberegion. Und vielleicht ist genau das die wichtigste Strecke des Tages. Die, die die Region

0: miteinander verbindet.
1: An die Kochlöffel, fertig und los, hieß es für drei angehende Meisterköche. Nach 10 Jahren kehrte die Küchenmeisterprüfung erstmals wieder in die Region zurück. Am 25. und 26. September ging es im anhaltischen Berufsschulzentrum Hugo Junkers in Dessau-Roßlau für die Teilnehmer um den praktischen Teil ihres Meisterabschlusses.
2: Also heute legen 3 von 6 Köchen ihre Küchenmeisterprüfung im praktischen Teil ab. Also sprich, es wird heute hier ganz intensiv gekocht. Und durch die Prüfungskommission wird dann auch bewertet und es wird herausgefunden, ob die bisher Köche sich zukünftig Küchenmeister nennen können. Es ist für nahezu alle schon der gebührende Abschluss. Wir haben einen, der noch einen Teil in der theoretischen Prüfung sich dem noch mitstellen muss. Es ist so, dass man als Küchenmeister auf der einen Seite natürlich meisterlich die Küche repräsentiert, aber bei einer Meisterausbildung, oder es ist ja keine Ausbildung, sondern es ist eine Fortbildung, qualifiziert man sich insofern, dass man auch noch rechtliche Aspekte lernt, dass man lernt zu planen, zu kalkulieren. Also es geht darum, dass man auch als Führungskraft zukünftig tätig sein kann und das Unternehmen intensiv unterstützt. Also auch die betriebswirtschaftlichen und rechtlichen Aspekte werden in der theoretischen Prüfung mit getestet.
1: Nach 10-jähriger Pause wurde die Küchenmeisterprüfung erstmals wieder in der Bauhausstadt abgelegt. Die IHK Halle Dessau unterstützte die Rückkehr und übernahm die Prüfung. Damit soll auch die regionale Gastronomie wieder neuen Schwung bekommen. Denn als Küchenmeister geht es längst nicht mehr nur ums Kochen. Auch Organisation, Wirtschaftlichkeit und die Führung eines Teams gehören dazu.
2: Es ist ja so, es ist eine herausfordernde Prüfung. Man braucht also junge Köche, die, nachdem sie Koch geworden sind, ein paar Jahre im Beruf gearbeitet haben, sagen, ich mache das noch berufsbegleitend. Also die jungen Menschen haben hier 2 Jahre lang berufsbegleitend nachmittags, abends zusätzliches Wissen erworben, haben auf Deutsch gesagt wirklich richtig gebüffelt, um dann sich Küchenmeister nennen zu können. Und das haben wir über Jahre hinweg leider nicht genügend junge Leute gehabt, die sich dieser Herausforderung gestellt haben. Insofern sind wir sehr froh, dass es das jetzt Gott sei Dank wieder gibt. Also es gab einen Vorbereitungskurs, der im IHK-Bildungszentrum absolviert wurde. Und jetzt zum Schluss gibt es jetzt eine Abschlussprüfung.
1: Für die 3 Teilnehmer hieß es am 26. September Warenkorb auf, Menüplan, kalkulieren, organisieren und schließlich 5 Gänge für 6 Gäste auf die Teller bringen. Am Ende wurde das Gesamtpaket bewertet. Nicht nur das Essen, sondern auch die Organisation und der gesamte Ablauf flossen in die Bewertung ein. Wer hier überzeugte, kann sich am Ende über den Küchenmeistertitel freuen.
2: Also heute haben die Köche einen Warenkorb bekommen und müssen ausgehend von diesem Warenkorb in einer sehr überschaubaren Zeit ein anspruchsvolles 5-Gänge-Menü machen. Das ist an jedem Tisch heute auch anders, weil der jeweilige Koch aus den verschiedenen Zutaten eben das ein oder andere herauszaubert. Sehr lecker. Also ich bin kein Prüfer, also ich bin sozusagen nur stiller Koster und Genießer, aber ich kann sagen, alles was bisher war, war zum Genießen.
1: Die praktische Prüfung bildet den Abschluss einer 2-jährigen Weiterbildung am IHK-Bildungszentrum Halle Dessau. Mit der Wiederaufnahme der Küchenmeisterprüfung wird die Gastronomie in der Region gestärkt und Fachkräften der Weg in die Führungsverantwortung eröffnet. Für die nächsten Teilnehmer geht es am 9. und 10. Oktober weiter. Dann steht auch für Sie die praktische Prüfung zum Küchenmeister an.
3: Schulen geehrt. Der Rathaus Center City Run lockte am 13. September wieder tausende Teilnehmer und Zuschauer in die Dessauer Innenstadt. Traditionell waren auch wieder zahlreiche Schulen aus der Doppelstadt und sogar darüber hinaus mit dabei. So unter anderem auch die Regenbogenschule, die seit mehr als 20 Jahren mit ihren Schülern am Lauf teilnimmt. Veranstalter des City Runs, Anhalt Sport, ehrte am 23. September die 27 Schüler der Förderschule, die mitgelaufen sind. Sie bekamen Medaillen und Plüschtiere. Zudem erhielt die Schule einige brandneue Bundesliga-Fußbälle und die Kinder wurden eingeladen beim Fort-Geisel-Anhalt-Cup sowie beim Dessauer Juniors-Cup im nächsten Jahr als Zuschauer dabei zu sein. Über solch eine besondere Ehrung durfte sich aber nicht nur die Regenbogenschule freuen. In diesem Jahr besuchte Anhalt Sport noch zwei weitere Schulen, die fleißig am City Run teilgenommen haben. Die Sekundarschule am Schillerpark war mit 100 Schülern beim Run dabei. Auch für sie gab es einige neue Bälle, die dann auch gleich mal am Basketballkorb ausprobiert wurden. Die Schule mit der größten Teilnehmerzahl im Stadtgebiet war das Gymnasium Philanthropinum. Über 400 Schüler des Philans sind beim City Run mitgelaufen. In der Sporthalle des Gymnasiums erhielten auch sie neue Bälle. Einen ausführlichen Beitrag zu den drei Ehrungen anlässlich des City Runs sehen Sie in einer zukünftigen Zeitnah-Ausgabe.

0: Schön, dass Sie auch in dieser Woche mit dabei sind und damit herzlich willkommen an diesem Montag zu den zeitnahen Nachrichten. Die Berufsfeuerwehr Dessau-Roßlau wurde am 1. Oktober um 18 Uhr mit dem Einsatzstichwort Chemieunfall in die Lobenbreite in Kühnau alarmiert. Beim Eintreffen der Berufsfeuerwehr wurde ein saurer, übel riechender Geruch wahrgenommen. Nach umfangreicher Erkundung konnte die vermeintliche Ursache der Geruchsbelästigung gefunden werden. Durch noch Unbekannte wurde eine chemische Substanz zur Wildschweinabschreckung am Rand der Kleingartensparte ausgebracht. Die Anwohner klagten über den üblen Geruch und wurden aufgefordert, Fenster und Türen zu schließen, bis sich der Stoff verflüchtigt hatte. Durch die Feuerwehr wurden Messproben durchgeführt, welche auf den missbräuchlichen Einsatz von Buttersäure schließen lassen. Die Polizei hat die Ermittlungen zum Sachverhalt aufgenommen. Im Einsatz waren die Berufsfeuerwehr Dessau-Roßlau mit Unterstützung der Freiwilligen Wehren von Dessau Süd und Kühnau mit 11 Fahrzeugen und 42 Kameraden sowie ein RTW und natürlich auch die Polizei. Am letzten Septemberwochenende lud der Tierschutzverein Dessau und Umgebung wieder zu einem bunten Fest auf dem Gelände des Tierheims ein. Die Gäste konnten nicht nur gemeinsam feiern, sondern erhielten auch Einsicht in die wichtige Arbeit des Tierschutzvereins. Auch konnten interessierte Besucher an einer Führung durch das Tierheim teilnehmen und einen Blick hinter die Kulissen werfen.
1: Am Friedrichsgarten 20 war am 26. September einiges los. Auf dem Gelände des Tierheims waren nicht nur die fälligen Bewohner, sondern auch zahlreiche interessierte Besucher. Der Tierschutzverein Dessau und Umgebung lud zu seinem alljährlichen Tierheimfest ein und für die Gäste wurde wieder jede Menge geboten. Neben einem Flohmarkt mit allem, was die Vierbeiner brauchen, gab es auch wieder die beliebten Führungen durch das Heim. Die kleinsten Gäste konnten sich auf der großen Hüpfburg austoben.
2: Ja, der Hinweis der Riesenburg ist mir, das ist wirklich, es wird von jedem Jahr zu Jahr größer. Jetzt haben wir eine Burg mittlerweile. Ansonsten bieten wir unseren Flohmarkt wieder an, ausreichend

0: Stunde mit einem Ticket. Ja, und jederzeit herzlich willkommen. 15:30 machen wir die Auslosung der Tombola, die da ist. Und bis dahin finden auch immer wieder Führungen statt. Das war bisher jedes Jahr so, dass wir da super zufrieden sind. Es spricht sich auch rum. Wir haben uns auch fest vorgenommen, dass wir das jedes Jahr immer am letzten Wochenende im September durchführen, dass das in den Köpfen einfach drinne bleibt, da keine großen Unterschiede gibt von Termin her. Und ja, die Resonanz ist wieder schon super und das Wetter spielt natürlich auch riesig gut mit.
1: Neben Fragen rund um die Tierhaltung und den Tierschutz konnten die zahlreichen Besucher sich auch über einen Rundgang über das Gelände freuen und somit die Arbeit der Mitarbeiter kennenlernen. Dies ist aber nur einer von vielen Gründen für das Fest.
0: Ich finde das ganz wichtig für die Einwohner in der Stadt Dessau, dass man auch die Institutionen, die da sind, die Tiere auffinden, die Fundtiere, dass man das Ganze einmal präsentiert, dass man die Gelegenheit gibt, das Tier einmal von innen zu sehen, hinter den Kulissen. Und wir sind halt auch immer wieder auf Spendengelder angewiesen und das hilft uns natürlich, um gewisse Projekte und auch für die Tiere wieder Sachen zu ermöglichen, die wichtig sind in der Arbeit im Tierschutzverein.
1: Der Verein und das Tierheim sind in erster Linie auf Spenden angewiesen, um die bestmögliche Versorgung der Fellnasen sicherzustellen. Aber auch jede tatkräftige Unterstützung ist jederzeit herzlich willkommen.
0: Das ist total richtig so. Wir brauchen wirklich immer Unterstützung, tatkräftige Hände. Ob es, ich sag mal, das Außengelände pflegen ist hier im Tierheim, die Hundegassigeher, da auch vielen Dank, die Katzenkuschler. Wir machen Projekte, der Innenhof der Katzen, der soll neu gestaltet werden. Da brauchen wir Hände, weil die Tiermitarbeiter natürlich für das Wohl der Tiere zuständig sind und dass diese Randarbeiten sind, die schlecht umsetzbar sind mit dem Personalstamm, weil einfach da die Manpower fehlt. Genau.
1: Interessierte, die ehrenamtlich helfen möchten oder einer Fellnase, Samtpfote oder einem Kleintier ein neues Zuhause schenken möchten, können sich per E-Mail an tierheim.dessau@gmx.de bei dem Tierschutzverein Dessau und Umgebung melden. Die ehrenamtlichen Mitarbeiter und die flauschigen Bewohner freuen sich auf jede Unterstützung.
2: Traditionell wird die Länderspielpause auf Amateurebene genutzt, um die Partien im Kreispokal auszutragen. Auch im Rang 1 RBW-Kreispokal standen am vergangenen Wochenende die ersten Viertelfinals auf dem Programm. So empfing der SV Germania 08 Roßlau am Samstag den FC Eintracht Köthen. In einer ausgeglichenen Partie gingen die Gäste aus Köthen in der 32. Minute durch Narei mit 0:1 in Führung. Kurz nach Beginn der zweiten Halbzeit gelang den Hausherren aus der Schifferstadt jedoch der Ausgleich. Als bereits alles auf ein Unentschieden hindeutete, schlug Narei in der Nachspielzeit noch einmal zu und erzielte in der 90. plus 3. Minute den entscheidenden Treffer zum 1:2. Damit musste sich Roßlau trotz einer engagierten Leistung knapp geschlagen geben. Im Parallelspiel setzte sich der SV Poch-Röser deutlich mit 6:1 gegen den SV Rotsch durch und zog souverän ins Halbfinale ein. Die beiden weiteren Viertelfinalpartien werden erst im November ausgetragen. Für die Fußballverbandsliga aus Reppichau stand am vergangenen Freitag ein ganz besonderes Spiel an. Vor über 2.800 Zuschauern empfing man den hallischen FC im Paul-Greifzu-Stadion zur zweiten Runde des Landespokals Sachsen-Anhalt. Die Favoritenrolle war natürlich klar verteilt. Aber die Reppichauer hofften natürlich auf eine Pokalüberraschung.
3: Sehr groß war die Vorfreude bei der SG Reppichau, als man über die Pokalauslosung zur zweiten Runde des Landespokals Sachsen-Anhalt erfahren hat. Man musste gegen niemand Geringeren als den hallischen FC ran. Da das Team aus der Regionalliga zur ersten Landespokalrunde im DFB-Pokal spielte, verschob sich der Spielplan etwas. Am 2. Oktober war es nun aber endlich soweit und 2.824 Zuschauer strömten ins Paul-Greifzu-Stadion, um die besondere Pokalbegegnung zu sehen. Für die Reppichauer war es das größte Spiel der bisherigen Vereinsgeschichte. Und die Verbandsliga-Aufsteiger machen hier zu Beginn auch keinen schlechten Eindruck. Keine 2 Minuten gespielt und Franz Lange kommt über links, bleibt aber hängen. Dann melden sich auch gleich mal die Gäste an. Stanley Ratifo mit dem Versuch von der Strafraumkante

SG-Keeper Max Schenk kann parieren und Oleg Stogrin klärt zur Ecke. Bei der springt für Halle nichts raus. Auf der anderen Seite gleich wieder Reppichau mit dem Versuch. Oskar Schulze schickt Franz Lange. Der Linienrichter hebt aber sofort die Fahne. Die zahlreichen Unterstützer des Verbandsligisten haben hier natürlich kein Abseits gesehen. Das Spiel ist in der Anfangsphase noch relativ ausgeglichen. Die Saalestädter haben hier zwar das Chancenplus, wirklich zwingend sind die Abschlüsse des HFC aber bislang noch nicht. Die Gästefans machen natürlich trotzdem ordentlich Stimmung, auch mit der ein oder anderen Pyrofackel. In der 10. Minute geht's dann schnell und Ratifo ist frei vom Keeper, Luis Lange aber mit einer starken Rettungsaktion. Die Reppichauer zeigen hier einen guten Kampfgeist und gewinnen viele Zweikämpfe. Oskar Schulze mit dem Ballgewinn in der gegnerischen Hälfte, die Flanke in den Armen von HFC-Schlussmann Moritz Schulze. Dann wieder der Blick auf die andere Spielfeldseite. Guter Chipball von Pascal Schmiedemann. Robert Bergers Schuss noch geblockt, aber Sufjan Benjamina staubt ab. 1:0 für den Favoriten und ein kleiner Befreiungsschlag für Halles Topstürmer, der bisher in dieser Saison nur einmal getroffen hat. Reppichau zeigt sich jedoch unbeeindruckt vom Gegentor. Till Räk holt sich den Ball im eigenen Strafraum und legt einige Meter zurück. Er sieht, dass Fernando Spremberg ganz viel Platz hat. Dessen Abschluss ist aber zu ungefährlich und stellt Moritz Schulze vor keine große Herausforderung. Solche Chancen müssen die Jungs aus dem Osternienburger Land einfach nutzen, wenn sie gegen die Hallenser bestehen wollen. Die machen auch selber weiter Druck. Nach Felix Langhammers Schuss verhindert Louis Fleischer mit einer guten Grätsche hier Schlimmeres. Wir befinden uns schon in der 33. Minute und jetzt zeigen die Regionalligisten ihre ganze Klasse. Schönes Kombinationsspiel. Max Kulke legt ab auf Ratifo. Der zieht einfach mal ab und versenkt die Kugel traumhaft im Netz. Richtig schönes Tor zum 2:0 für den HFC. Und die drücken auf das nächste. Freistoß getreten von Kulke. Max Schenk taucht sehenswert ab und verhindert den erneuten Einschlag. Mittlerweile hat die Pyrotechnik der Gästefans spürbare Auswirkungen. Dieser Angriff der Reppichauer schwer zu sehen. Franz Lange war es, der am Ende zu wenig draus macht. Die Hallenser bleiben weiter aktiv, vor allem über Sufjan Benjamina. Hier wird der Stürmer gut von Kulke in Szene gesetzt. Max Schenk pariert glänzend. Und in der nächsten Szene wird wieder Benjamina gesucht. Diesmal verpasst er knapp. In der 40. Minute dann auch mal ein Freistoß für die SG. Oleg Stogrin versucht es flach und der Ball rauscht knapp am Kasten vorbei. Die letzten Minuten in Durchgang 1 gehören hier definitiv den Reppichauern. Die Fans sehen noch einige Halbchancen, doch für den Anschlusstreffer reicht es nicht. 0:2 steht es hier zur Pause auf der mobilen Videoleinwand, die extra für das Spiel organisiert wurde. Mit Flutlicht geht's dann rein in die zweite Hälfte. Und die Gastmannschaft will hier gleich alles klar machen. 47. Minute, Julian Damelang raus auf Robert Berger. Der Ball geht durch bis auf Ratifo, der den Ball nur noch reinschieben muss. 3:0 für den HFC und die Gästefans nun in dichtem Nebel eingehüllt. Ihre Mannschaft bestimmt das Spielgeschehen komplett. Ratifo schickt Damelang, der kann sich dann auch im Zweikampf durchsetzen, scheitert aber an SG-Keeper Max Schenk. Dann Ecke für Halle. Vin Kastul kommt mit dem Kopf dran, der Aufsetzer geht drüber. Nun Chancen im Minutentakt für die Gäste. Niklas Landgraf schickt Benjamina, der frei vom Torhüter das Leder nur ans Aluminium kriegt. Riesenchance für den HFC. In der 59. Minute ist es dann aber soweit und die Reppichauer müssen Gegentor 4 hinnehmen. Zunächst kann die SG noch klären, doch der Nachschuss von Landgraf sitzt. Jetzt wird es langsam ziemlich deutlich. Aber die Jungs in den weißen Trikots haben sich noch nicht aufgegeben. Halle verliert den Ball im eigenen Strafraum. Oskar Schulze kann den Fehler aber nicht ausnutzen. Die Saalestädter halten den Druck weiter hoch. SG-Schlussmann Max Schenk darf sich noch ein paar Mal auszeichnen. Ohne ihn wären noch einige Tore mehr gefallen. In der 76. Minute ist aber auch er chancenlos. Wieder wird damit

0: lang geschickt. Diesmal macht er es clever, lässt seinen Gegenspieler mit einem Haken stehen und erhöht auf 5:0. Und die Gäste sind immer noch nicht fertig. Sie spielen weiter munter auf. Landgrafs gut getretener Freistoß landet nur am Querbalken. Zwei weitere Male ist dann Max Schenk noch auf seinem Posten und hat die Kugel sicher. In der 90. Minute setzt dann jedoch der HFC den Schlusspunkt. Bergers Schuss kann Schenk noch halten, doch Lukas Ehrlich netzt zum Endstand von 0:6 ein. Über 2800 Zuschauer sahen hier ein wirklich unterhaltsames Spiel im Paul-Greifzu-Stadion. Reppichau hat sich nicht schlecht verkauft und definitiv ein Tor verdient gehabt. Am Ende konnten die Hallenser die Pflichtaufgabe aber souverän lösen und ins Achtelfinale des Landespokals einziehen. Am 14. November müssen sie dafür auswärts beim SV Fortuna Magdeburg ran. Zunächst geht es für den HFC in der Regionalliga mit einem Heimspiel gegen Aufsteiger RSV Eintracht weiter. Die Reppichauer können sich nach dem Pokal aus nun voll und ganz auf die Verbandsliga fokussieren. Am 10. Oktober empfängt man den SC Bernburg. Anpfiff ist um 15 Uhr, dann auch wieder im heimischen Waldstadion in Reppichau.
1: Am Freitag, dem 9. Oktober, findet ab 7 Uhr eine Personalversammlung für die Beschäftigten der Stadt Dessau-Roßlau statt. Aufgrund dessen kann es zu Einschränkungen in der Erreichbarkeit für die Bürger für die folgenden 2 bis 3 Stunden kommen. Da es sich um eine Versammlung für alle Beschäftigten und Bediensteten handelt, können alle Ämter von den Einschränkungen demnach auch betroffen sein, sowohl im Rathaus Dessau als auch im Rathaus Roßlau und im Technischen Rathaus, im Amt für öffentliche Sicherheit und Ordnung in der Ferdinand von Schillstraße und in den nachgeordneten kommunalen Jugendeinrichtungen sowie in Bildungs- und Sportstätten. Davon nicht betroffen sind die kommunalen Beschäftigten im Jobcenter und in der Stadtmarketinggesellschaft sowie die Eigenbetriebe der Stadt. Mit diesem Hinweis sind wir am Ende unserer Montagsausgabe der Zeitnah Nachrichten. Schauen jetzt noch auf das Wetter und auf die Meldungen aus der Region. Am Dienstag melden wir uns aus der Zeitnah Redaktion dann pünktlich um 18 Uhr wieder. Bis dahin haben Sie eine schöne Zeit. Machen Sie es gut.
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5: Am Dienstag zeigt sich der Himmel teils sonnig, teils bewölkt. Die Temperaturen liegen zur Mittagszeit bei etwa 21 Grad. Niederschlag ist dabei nicht zu erwarten, sodass es voraussichtlich trocken bleibt. Dazu weht ein leichter Wind aus südlicher Richtung. Insgesamt erwartet uns also ein mildes und freundliches Wetter mit sonnigen Abschnitten und angenehmen Temperaturen.
6: Rund 200 Radfahrerinnen und Radfahrer machen sich an diesem Tag aus verschiedenen Orten der Welterbe-Region auf den Weg. 8 geführte Radtouren führen zum gemeinsamen Ziel, dem Waldhaus am Bergwitzsee. Los geht es unter anderem in Bitterfeld-Wolfen, Dessau, Bad Schmiedeberg und Coswig.
7: Die Radfahrer, wir haben insgesamt bei unserem heutigen Welterberadeltag 8 geführte Radtouren, die von 8 verschiedenen Radleitern oder Radtourleitern durchgeführt werden.
6: Eine dieser Gruppen startet in Bad Schmiedeberg. Rund 15 Radler sind gemeinsam unterwegs, überwiegend auf dem Radweg Berlin-Leipzig.
8: Wir haben eine Truppe zusammengestellt, wir sind 15 Leute. Bad Schmiedeberg war eine gemütliche Tour. Wir konnten noch mal anhalten unterwegs, weil ja nicht alle die Strecke kennen. Wir sind im Wesentlichen auf dem Fahrradweg Leipzig-Berlin gefahren. Auch wenn Berlin-Leipzig dran steht, wir sind von Leipzig Richtung Berlin gefahren.
6: Am Waldhaus laufen die verschiedenen Touren schließlich zusammen. Hier wartet ein buntes Programm auf die Teilnehmer mit Musik, regionalen Anbietern und kulinarischer Versorgung. Für Kinder gibt es unter anderem eine Hüpfburg und einen Kletterturm. Außerdem wird eine neue Informationstafel am Radweg Berlin-Leipzig eingeweiht. Für die Welterberegion ist der Radetag aber mehr als nur ein gemeinsamer Ausflug.
7: Wir veranstalten heute das 5. Radlerfest, den Welterberadeltag. Und diesmal ist der Veranstalter das Waldhaus am Bergwitzsee.
6: Der Veranstaltungsort wechselt dabei von Jahr zu Jahr. So soll der gesamte Bereich der Welterberegion einbezogen werden.
7: Das sind unterschiedliche Orte. Von unserer Welterberegion. Es war schon in Aachen, es war letztes Jahr in Lutherstadt-Wittenberg, in Bitterfeld. Und so werden wir das immer so versuchen, das eigentlich einheitlich über unsere Welterberegion zu verteilen, dass jeder mal die Chance hat, am Welterberadeltag auch Veranstalter zu sein.
6: In diesem Jahr steht also das Waldhaus am Bergwitzsee im Mittelpunkt. Für Bürgermeister Thorsten Selig ist der Ort dafür besonders geeignet.
9: Hier endet heute der Welterbe-Radeltag von Welterberegion. Und jetzt werden ganz, ganz viele Radfahrer hier ankommen. Und da freue ich mich ganz doll, dass gerade dieser Ort ausgewählt wurde, weil es wirklich ein zentraler Punkt ist, wo man ganz, ganz viel erleben kann. Hier rundherum ist alles super organisiert und aufgebaut.
6: Das Waldhaus selbst beschäftigt sich mit den Themen Wald, Wasser, Seen und Umwelt. Besucher können sich drinnen wie draußen informieren und dabei selbst aktiv werden.
10: Das Waldhaus macht besonders aus, dass man sich hier Kenntnisse aneignen kann zu den ganzen Standbeinen Wald, Wasser und Seen. Ja, das heißt also, man kann das eigene Wissen überprüfen, man kann neues Wissen dazulernen. Hier im Außenbereich kann man ebenfalls sich Wissen aneignen, aber sportlich dabei tätig sein. Und natürlich liegt das Waldhaus hier eingebettet im Wald und spricht natürlich für sich selbst.
6: Für die Stadt Kemberg ist das Waldhaus deshalb nicht nur Veranstaltungsort, sondern ein wichtiger Anlaufpunkt für die Region.
9: Es war eine ganze Menge Arbeit, die dahinter steckt. Und wichtig ist eigentlich, oder das ist das Schönste an dem, es ist wirklich mit Leben erfüllt. Hier ist ein Verein, der super Arbeit leistet, an ihrer Spitze mit Frau Weise, die das seit Jahrzehnten hier leitet. Und da kann man einfach nur stolz sein.
6: Ab 12.30 Uhr wurden die Radfahrerinnen und Radfahrer offiziell begrüßt. Um 13 Uhr folgte der Auftritt der Karnevalsgruppe Kemberg. Am Nachmittag standen unter anderem zwei Kurzführungen durch das Waldhaus auf dem Programm. Für Nadine Krollreif ist der Welterberadetag zugleich der Abschluss der Radsaison.
7: Wir betreuen ja zum einen als Koordinationsstelle für Sachsen-Anhalt den Europaradweg R1. Und der Welterberadeltag ist zu unserer Radsaison der Abschluss. Das ist sozusagen das Radlerfest am Ende der Saison. Auch wenn das Wetter noch mitspielt und gerne noch weiter geradelt werden kann.
6: Radeln, ankommen, gemeinsam feiern und dabei die eigene Region neu entdecken. Am Waldhaus am Bergwitzsee treffen an diesem Tag nicht nur 8 Radtouren aufeinander, sondern auch Menschen aus ganz unterschiedlichen Teilen der Welterberegion. Und vielleicht ist genau das die wichtigste Strecke des Tages. Die die Region miteinander verbindet.
11: Die Kochlöffel fertig und los, hieß es für 3 angehende Meisterköche. Nach 10 Jahren kehrte die Küchenmeisterprüfung erstmals wieder in die Region zurück. Am 25. und 26. September ging es im anhaltischen Berufsschulzentrum Hugo Junkers in Dessau-Roßlau für die Teilnehmer um den praktischen Teil ihres Meisterabschlusses.
12: Also heute legen 3 von 6 Köchen ihre Küchenmeisterprüfung im praktischen Teil ab. Also sprich, es wird heute hier ganz intensiv gekocht. Und durch die Prüfungskommission wird dann auch bewertet und es wird herausgefunden,

0: die bisher Köche sich zukünftig Küchenmeister nennen können. Es ist für nahezu alle schon der Gebührenabschluss. Wir haben einen, der noch einen Teil in der theoretischen Prüfung sich dem noch mitstellen muss. Es ist so, dass man als Küchenmeister auf der einen Seite natürlich meisterlich die Küche repräsentiert, aber bei einer Meisterausbildung, oder es ist ja keine Ausbildung, sondern es ist eine Fortbildung, qualifiziert man sich insofern, dass man auch noch rechtliche Aspekte lernt, dass man lernt zu planen, zu kalkulieren. Also es geht darum, dass man auch als Führungskraft zukünftig tätig sein kann und das Unternehmen intensiv unterstützt. Also auch die betriebswirtschaftlichen und rechtlichen Aspekte werden in der theoretischen Prüfung mit getestet.
1: Nach 10-jähriger Pause wurde die Küchenmeisterprüfung erstmals wieder in der Bauerstadt abgelegt. Die IHK Halle-Dessau unterstützte die Rückkehr und übernahm die Prüfung. Damit soll auch die regionale Gastronomie wieder neuen Schwung bekommen. Denn als Küchenmeister geht es längst nicht mehr nur ums Kochen. Auch Organisation, Wirtschaftlichkeit und die Führung eines Teams gehören dazu.
0: Es ist ja so, es ist eine herausfordernde Prüfung. Man braucht also junge Köche, die, nachdem sie Koch geworden sind, ein paar Jahre im Beruf gearbeitet haben, sagen, ich mache das noch berufsbegleitend. Also die jungen Menschen haben hier 2 Jahre lang berufsbegleitend nachmittags, abends zusätzliches Wissen erworben, haben auf Deutsch gesagt wirklich richtig gebüffelt, um dann sich Küchenmeister nennen zu können. Und das haben wir über Jahre hinweg leider nicht genügend junge Leute gehabt, die sich dieser Herausforderung gestellt haben. Insofern sind wir sehr froh, dass es das jetzt Gott sei Dank wieder gibt. Also es gab einen Vorbereitungskurs, der im IHK-Bildungszentrum absolviert wurde. Und jetzt zum Schluss gibt es jetzt eine Abschlussprüfung.
1: Für die 3 Teilnehmer hieß es am 26. September Warenkorb auf, Menüplan, kalkulieren, organisieren und schließlich 5 Gänge für 6 Gäste auf die Teller bringen. Am Ende wurde das Gesamtpaket bewertet. Nicht nur das Essen, sondern auch die Organisation und der gesamte Ablauf flossen in die Bewertung ein. Wer hier überzeugte, kann sich am Ende über den Küchenmeistertitel freuen.
0: Also heute haben die Köche einen Warenkorb bekommen und müssen ausgehend von diesem Warenkorb in einer sehr überschaubaren Zeit ein anspruchsvolles 5-Gänge-Menü machen. Das ist an jedem Tisch heute auch anders, weil der jeweilige Koch aus den verschiedenen Zutaten eben das ein oder andere herauszaubert. Sehr lecker. Also ich bin kein Prüfer, also ich bin sozusagen nur stiller Koster und Genießer, aber ich kann sagen, alles, was bisher war, war zum Genießen.
1: Die praktische Prüfung bildet den Abschluss einer 2-jährigen Weiterbildung am IHK-Bildungszentrum Halle-Dessau. Mit der Wiederaufnahme der Küchenmeisterprüfung wird die Gastronomie in der Region gestärkt und Fachkräften der Weg in die Führungsverantwortung eröffnet. Für die nächsten Teilnehmer geht es am 9. und 10. Oktober weiter. Dann steht auch für Sie die praktische Prüfung zum Küchenmeister an.
2: Schulen geehrt. Der Rathaus Center City Run lockte am 13. September wieder tausende Teilnehmer und Zuschauer in die Dessauer Innenstadt. Traditionell waren auch wieder zahlreiche Schulen aus der Doppelstadt und sogar darüber hinaus mit dabei. So unter anderem auch die Regenbogenschule, die seit mehr als 20 Jahren mit ihren Schülern am Lauf teilnimmt. Veranstalter des City Runs, Anhalt Sport, ehrte am 23. September die 27 Schüler der Förderschule, die mitgelaufen sind. Sie bekamen Medaillen und Plüschtiere. Zudem erhielt die Schule einige brandneue Bundesliga-Fußbälle und die Kinder wurden eingeladen beim Fort-Geisel-Anhalt-Cup sowie beim Dessauer Juniors-Cup im nächsten Jahr als Zuschauer dabei zu sein. Über solch eine besondere Ehrung durfte sich aber nicht nur die Regenbogenschule freuen. In diesem Jahr besuchte Anhalt Sport noch 2 weitere Schulen, die fleißig am City Run teilgenommen haben. Die Sekundarschule am Schillerpark war mit 100 Schülern beim Run dabei. Auch für sie gab es einige neue Bälle, die dann auch gleich mal am Basketballkorb ausprobiert wurden. Die Schule mit der größten Teilnehmerzahl im Stadtgebiet war das Gymnasium Philanthropinum. Über 400 Schüler des Philans sind beim City Run mitgelaufen.

In der Sporthalle des Gymnasiums erhielten auch sie neue Bälle. Einen ausführlichen Beitrag zu den drei Ehrungen anlässlich des City Runs sehen Sie in einer zukünftigen Zeitnah-Ausgabe.

0: Schön, dass Sie auch in dieser Woche mit dabei sind und damit herzlich willkommen an diesem Montag zu den zeitnahen Nachrichten. Die Berufsfeuerwehr Dessau-Roßlau wurde am 1. Oktober um 18 Uhr mit dem Einsatzstichwort Chemieunfall in die Lobenbreite in Kühnau alarmiert. Beim Eintreffen der Berufsfeuerwehr wurde ein saurer, übel riechender Geruch wahrgenommen. Nach umfangreicher Erkundung konnte die vermeintliche Ursache der Geruchsbelästigung gefunden werden. Durch noch Unbekannte wurde eine chemische Substanz zur Wildschweinabschreckung am Rand der Kleingartensparte ausgebracht. Die Anwohner klagten über den üblen Geruch und wurden aufgefordert, Fenster und Türen zu schließen, bis sich der Stoff verflüchtigt hatte. Durch die Feuerwehr wurden Messproben durchgeführt, welche auf den missbräuchlichen Einsatz von Buttersäure schließen lassen. Die Polizei hat die Ermittlungen zum Sachverhalt aufgenommen. Im Einsatz waren die Berufsfeuerwehr Dessau-Roßlau mit Unterstützung der Freiwilligenwehren von Dessau Süd und Kühnau mit 11 Fahrzeugen und 42 Kameraden sowie ein RTW und natürlich auch die Polizei. Am letzten Septemberwochenende lud der Tierschutzverein Dessau und Umgebung wieder zu einem bunten Fest auf dem Gelände des Tierheims ein. Die Gäste konnten nicht nur gemeinsam feiern, sondern erhielten auch Einsicht in die wichtige Arbeit des Tierschutzvereins. Auch konnten interessierte Besucher an einer Führung durch das Tierheim teilnehmen und einen Blick hinter die Kulissen werfen.
1: Am Friedrichsgarten 20 war am 26. September einiges los. Auf dem Gelände des Tierheims waren nicht nur die fälligen Bewohner, sondern auch zahlreiche interessierte Besucher. Der Tierschutzverein Dessau und Umgebung lud zu seinem alljährlichen Tierheimfest ein und für die Gäste wurde wieder jede Menge geboten. Neben einem Flohmarkt mit allem, was die Vierbeiner brauchen, gab es auch wieder die beliebten Führungen durch das Heim. Die kleinsten Gäste konnten sich auf der großen Hüpfburg austoben.
2: Ja, der Hinweis der Riesenburg ist mir, das ist wirklich, es wird von jedem Jahr zu Jahr größer. Jetzt haben wir eine Burg mittlerweile. Ansonsten bieten wir unseren Flohmarkt wieder an, ausreichend Wintermäntel, Zubehör für Katzen und Hunde, alles, was man sich vorstellen kann, was die Tierchen brauchen und was denen gut tut. Wir haben einen Infostand, dass man auch dort nochmal direkt nachfragen kann, was das Tierheim macht. Dort findet man ein Tierheim-Quiz. Dann haben wir unseren Grill- und Kuchenbazar, alles unterstützt durch Ehrenamtliche, die fleißig Kuchen gebacken haben, auch an Höbel und Meier ein Dankeschön für den Grillstand. Dann haben wir unsere Riesentombola mit Hauptpreisen, die werden auch jedes Jahr mehr. Ein Beispiel sind 100 Euro Lu-Gutschein. Angelikas Weinladen hat etwas dazu gegeben. Wir haben ein RB-Trikot und Schal, dann Karten für ein Spiel. Ich weiß gar nicht, was ich alles aufzählen soll. Es sind riesig viele Hauptpreise. Und natürlich die Führungen finden auch wie jedes Jahr statt. Diesmal getaktet, alle halbe

0: Stunde mit einem Ticket. Ja, und jederzeit herzlich willkommen. 15:30 machen wir die Auslosung der Tombola, die da ist. Und bis dahin finden auch immer wieder Führungen statt. Das war bisher jedes Jahr so, dass wir da super zufrieden sind. Es spricht sich auch rum. Wir haben uns auch fest vorgenommen, dass wir das jedes Jahr immer am letzten Wochenende im September durchführen, dass das in den Köpfen einfach drinne bleibt, da keine großen Unterschiede gibt von Termin her. Und ja, die Resonanz ist wieder schon super und das Wetter spielt natürlich auch riesig gut mit.
1: Neben Fragen rund um die Tierhaltung und den Tierschutz konnten die zahlreichen Besucher sich auch über einen Rundgang über das Gelände freuen und somit die Arbeit der Mitarbeiter kennenlernen. Dies ist aber nur einer von vielen Gründen für das Fest.
0: Ich finde das ganz wichtig für die Einwohner in der Stadt Dessau, dass man auch die Institutionen, die da sind, die Tiere auffinden, die Fundtiere, dass man das Ganze einmal präsentiert, dass man die Gelegenheit gibt, das Tier einmal von innen zu sehen, hinter den Kulissen. Und wir sind halt auch immer wieder auf Spendengelder angewiesen und das hilft uns natürlich, um gewisse Projekte und auch für die Tiere wieder Sachen zu ermöglichen, die wichtig sind in der Arbeit im Tierschutzverein.
1: Der Verein und das Tierheim sind in erster Linie auf Spenden angewiesen, um die bestmögliche Versorgung der Fellnasen sicherzustellen. Aber auch jede tatkräftige Unterstützung ist jederzeit herzlich willkommen.
0: Das ist total richtig so. Wir brauchen wirklich immer Unterstützung, tatkräftige Hände. Ob es, ich sag mal, das Außengelände pflegen ist hier im Tierheim, die Hundegassigeher, da auch vielen Dank, die Katzenkuschler. Wir machen Projekte, der Innenhof der Katzen, der soll neu gestaltet werden. Da brauchen wir Hände, weil die Tiermitarbeiter natürlich für das Wohl der Tiere zuständig sind und dass diese Randarbeiten sind, die schlecht umsetzbar sind mit dem Personalstamm, weil einfach da die Manpower fehlt. Genau.
1: Interessierte, die ehrenamtlich helfen möchten oder einer Fellnase, Samtpfote oder einem Kleintier ein neues Zuhause schenken möchten, können sich per E-Mail an tierheim.dessau@gmx.de bei dem Tierschutzverein Dessau und Umgebung melden. Die ehrenamtlichen Mitarbeiter und die flauschigen Bewohner freuen sich auf jede Unterstützung.
2: Traditionell wird die Länderspielpause auf Amateurebene genutzt, um die Partien im Kreispokal auszutragen. Auch im Rang 1 RBW-Kreispokal standen am vergangenen Wochenende die ersten Viertelfinals auf dem Programm. So empfing der SV Germania 08 Roßlau am Samstag den FC Eintracht Köthen. In einer ausgeglichenen Partie gingen die Gäste aus Köthen in der 32. Minute durch Narey mit 0:1 in Führung. Kurz nach Beginn der zweiten Halbzeit gelang den Hausherren aus der Schifferstadt jedoch der Ausgleich. Als bereits alles auf ein Unentschieden hindeutete, schlug Narey in der Nachspielzeit noch einmal zu und erzielte in der 90. plus 3. Minute den entscheidenden Treffer zum 1:2. Damit musste sich Roßlau trotz einer engagierten Leistung knapp geschlagen geben. Im Parallelspiel setzte sich der SV Poch-Röser deutlich mit 6:1 gegen den SV Rotsch durch und zog souverän ins Halbfinale ein. Die beiden weiteren Viertelfinalpartien werden erst im November ausgetragen. Für die Fußballverbandsliga aus Reppichau stand am vergangenen Freitag ein ganz besonderes Spiel an. Vor über 2.800 Zuschauern empfing man den Halleschen FC im Paul-Greifzu-Stadion zur zweiten Runde des Landespokals Sachsen-Anhalt. Die Favoritenrolle war natürlich klar verteilt. Aber die Reppichauer hofften natürlich auf eine Pokalüberraschung.
3: Sehr groß war die Vorfreude bei der SG Reppichau, als man über die Pokalauslosung zur zweiten Runde des Landespokals Sachsen-Anhalt erfahren hat. Man musste gegen niemand Geringeren als den Halleschen FC ran. Da das Team aus der Regionalliga zur ersten Landespokalrunde im DFB-Pokal spielte, verschob sich der Spielplan etwas. Am 2. Oktober war es nun aber endlich soweit und 2.824 Zuschauer strömten ins Paul-Greifzu-Stadion, um die besondere Pokalbegegnung zu sehen. Für die Reppichauer war es das größte Spiel der bisherigen Vereinsgeschichte. Und die Verbandsliga-Aufsteiger machen hier zu Beginn auch keinen schlechten Eindruck. Keine 2 Minuten gespielt und Franz Lange kommt über links, bleibt aber hängen. Dann melden sich auch gleich mal die Gäste an. Stanley Ratifo mit dem Versuch von der Strafraumkante

SG-Keeper Max Schenk kann parieren und Oleg Stogrin klärt zur Ecke. Bei der springt für Halle nichts raus. Auf der anderen Seite gleich wieder Reppichau mit dem Versuch. Oskar Schulze schickt Franz Lange. Der Linienrichter hebt aber sofort die Fahne. Die zahlreichen Unterstützer des Verbandsligisten haben hier natürlich kein Abseits gesehen. Das Spiel ist in der Anfangsphase noch relativ ausgeglichen. Die Saalestädter haben hier zwar das Chancenplus, wirklich zwingend sind die Abschlüsse des HFC aber bislang noch nicht. Die Gästefans machen natürlich trotzdem ordentlich Stimmung, auch mit der ein oder anderen Pyrofackel. In der 10. Minute geht's dann schnell und Ratifo ist frei vom Keeper, Luis Lange aber mit einer starken Rettungsaktion. Die Reppichauer zeigen hier einen guten Kampfgeist und gewinnen viele Zweikämpfe. Oskar Schulze mit dem Ballgewinn in der gegnerischen Hälfte, die Flanke in den Armen von HFC-Schlussmann Moritz Schulze. Dann wieder der Blick auf die andere Spielfeldseite. Guter Chipball von Pascal Schmiedemann. Robert Bergers Schuss noch geblockt, aber Sufjan Benjamina staubt ab. 1:0 für den Favoriten und ein kleiner Befreiungsschlag für Halles Topstürmer, der bisher in dieser Saison nur einmal getroffen hat. Reppichau zeigt sich jedoch unbeeindruckt vom Gegentor. Till Reck holt sich den Ball im eigenen Strafraum und legt einige Meter zurück. Er sieht, dass Fernando Spremberg ganz viel Platz hat. Dessen Abschluss ist aber zu ungefährlich und stellt Moritz Schulze vor keine große Herausforderung. Solche Chancen müssen die Jungs aus dem Osternienburger Land einfach nutzen, wenn sie gegen die Hallenser bestehen wollen. Die machen auch selber weiter Druck. Nach Felix Langhammers Schuss verhindert Luis Fleischer mit einer guten Grätsche hier Schlimmeres. Wir befinden uns schon in der 33. Minute und jetzt zeigen die Regionalligisten ihre ganze Klasse. Schönes Kombinationsspiel. Max Kulke legt ab auf Ratifo. Der zieht einfach mal ab und versenkt die Kugel traumhaft im Netz. Richtig schönes Tor zum 2:0 für den HFC. Und die drücken auf das nächste. Freistoß getreten von Kulke. Max Schenk taucht sehenswert ab und verhindert den erneuten Einschlag. Mittlerweile hat die Pyrotechnik der Gästefans spürbare Auswirkungen. Dieser Angriff der Reppichauer schwer zu sehen. Franz Lange war es, der am Ende zu wenig draus macht. Die Hallenser bleiben weiter aktiv. Vor allem über Sufjan Benjamina. Hier wird der Stürmer gut von Kulke in Szene gesetzt. Max Schenk pariert glänzend. Und in der nächsten Szene wird wieder Benjamina gesucht. Diesmal verpasst er knapp. In der 40. Minute dann auch mal ein Freistoß für die SG. Oleg Stogrin versucht es flach und der Ball rauscht knapp am Kasten vorbei. Die letzten Minuten in Durchgang 1 gehören hier definitiv den Reppichauern. Die Fans sehen noch einige Halbchancen, doch für den Anschlusstreffer reicht es nicht. 0:2 steht es hier zur Pause auf der mobilen Videoleinwand, die extra für das Spiel organisiert wurde. Mit Flutlicht geht's dann rein in die zweite Hälfte. Und die Gastmannschaft will hier gleich alles klar machen. 47. Minute, Julian Damelang raus auf Robert Berger. Der Ball geht durch bis auf Ratifo, der den Ball nur noch reinschieben muss. 3:0 für den HFC und die Gästefans nun in dichtem Nebel eingehüllt. Ihre Mannschaft bestimmt das Spielgeschehen komplett. Ratifo schickt Damelang, der kann sich dann auch im Zweikampf durchsetzen, scheitert aber an SG-Keeper Max Schenk. Dann Ecke für Halle, Vin Kastul kommt mit dem Kopf dran, der Aufsetzer geht drüber. Nun Chancen im Minutentakt für die Gäste. Niklas Landgraf schickt Benjamina, der frei vom Torhüter das Leder nur ans Aluminium kriegt. Riesenchance für den HFC. In der 59. Minute ist es dann aber soweit und die Reppichauer müssen Gegentor 4 hinnehmen. Zunächst kann die SG noch klären, doch der Nachschuss von Landgraf sitzt. Jetzt wird es langsam ziemlich deutlich. Aber die Jungs in den weißen Trikots haben sich noch nicht aufgegeben. Halle verliert den Ball im eigenen Strafraum. Oskar Schulze kann den Fehler aber nicht ausnutzen. Die Saalestädter halten den Druck weiter hoch. SG-Schlussmann Max Schenk darf sich noch ein paar Mal auszeichnen. Ohne ihn wären noch einige Tore mehr gefallen. In der 76. Minute ist aber auch er chancenlos. Wieder wird Damelang

0: angeschickt. Diesmal macht er es clever, lässt seinen Gegenspieler mit einem Haken stehen und erhöht auf 5:0. Und die Gäste sind immer noch nicht fertig. Sie spielen weiter munter auf. Landgrafs gut getretener Freistoß landet nur am Querbalken. Zwei weitere Male ist dann Max Schenk noch auf seinem Posten und hat die Kugel sicher. In der 90. Minute setzt dann jedoch der HFC den Schlusspunkt. Bergers Schuss kann Schenk noch halten, doch Lukas Ehrlich netzt zum Endstand von 0:6 ein. Über 2800 Zuschauer sahen hier ein wirklich unterhaltsames Spiel im Paul-Greifzu-Stadion. Reppichau hat sich nicht schlecht verkauft und definitiv ein Tor verdient gehabt. Am Ende konnten die Hallenser die Pflichtaufgabe aber souverän lösen und ins Achtelfinale des Landespokals einziehen. Am 14. November müssen sie dafür auswärts beim SV Fortuna Magdeburg ran. Zunächst geht es für den HFC in der Regionalliga mit einem Heimspiel gegen Aufsteiger RSV Eintracht weiter. Die Reppichauer können sich nach dem Pokal aus nun voll und ganz auf die Verbandsliga fokussieren. Am 10. Oktober empfängt man den SC Bernburg. Anpfiff ist um 15 Uhr, dann auch wieder im heimischen Waldstadion in Reppichau.
1: Am Freitag, dem 9. Oktober, findet ab 7 Uhr eine Personalversammlung für die Beschäftigten der Stadt Dessau-Roßlau statt. Aufgrund dessen kann es zu Einschränkungen in der Erreichbarkeit für die Bürger für die folgenden 2 bis 3 Stunden kommen. Da es sich um eine Versammlung für alle Beschäftigten und Bediensteten handelt, können alle Ämter von den Einschränkungen demnach auch betroffen sein, sowohl im Rathaus Dessau als auch im Rathaus Roßlau und im Technischen Rathaus. Im Amt für öffentliche Sicherheit und Ordnung in der Ferdinand-von-Schill-Straße und in den nachgeordneten kommunalen Jugendeinrichtungen sowie in Bildungs- und Sportstätten. Davon nicht betroffen sind die kommunalen Beschäftigten im Jobcenter und in der Stadtmarketinggesellschaft sowie die Eigenbetriebe der Stadt. Mit diesem Hinweis sind wir am Ende unserer Montagsausgabe der Zeitnah Nachrichten. Schauen jetzt noch auf das Wetter und auf die Meldungen aus der Region. Am Dienstag melden wir uns aus der Zeitnah Redaktion dann pünktlich um 18 Uhr wieder. Bis dahin haben Sie eine schöne Zeit. Machen Sie es gut.
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5: Am Dienstag zeigt sich der Himmel teils sonnig, teils bewölkt. Die Temperaturen liegen zur Mittagszeit bei etwa 21 Grad. Niederschlag ist dabei nicht zu erwarten, sodass es voraussichtlich trocken bleibt. Dazu weht ein leichter Wind aus südlicher Richtung. Insgesamt erwartet uns also ein mildes und freundliches Wetter mit sonnigen Abschnitten und angenehmen Temperaturen.
6: Rund 200 Radfahrerinnen und Radfahrer machen sich an diesem Tag aus verschiedenen Orten der Welterbe-Region auf den Weg. 8 geführte Radtouren führen zum gemeinsamen Ziel, dem Waldhaus am Bergwitzsee. Los geht es unter anderem in Bitterfeld-Wolfen, Dessau, Bad Schmiedeberg und Coswig.
7: Die Radfahrer, wir haben insgesamt bei unserem heutigen Welterberadeltag 8 geführte Radtouren, die von 8 verschiedenen Radleitern oder Radtourleitern durchgeführt werden.
6: Eine dieser Gruppen startet in Bad Schmiedeberg. Rund 15 Radler sind gemeinsam unterwegs, überwiegend auf dem Radweg Berlin-Leipzig.
8: Wir haben eine Truppe zusammengestellt, wir sind 15 Leute. Bad Schmiedeberg war eine gemütliche Tour. Wir konnten noch mal anhalten unterwegs, weil ja nicht alle die Strecke kennen. Wir sind im Wesentlichen auf dem Fahrradweg Leipzig-Berlin gefahren. Auch wenn Berlin-Leipzig dran steht, wir sind von Leipzig Richtung Berlin gefahren.
6: Am Waldhaus laufen die verschiedenen Touren schließlich zusammen. Hier wartet ein buntes Programm auf die Teilnehmer mit Musik, regionalen Anbietern und kulinarischer Versorgung. Für Kinder gibt es unter anderem eine Hüpfburg und einen Kletterturm. Außerdem wird eine neue Informationstafel am Radweg Berlin-Leipzig eingeweiht. Für die Welterbe-Region ist der Radetag aber mehr als nur ein gemeinsamer Ausflug.
7: Wir veranstalten heute das 5. Radlerfest, den Welterbe-Radeltag. Und diesmal ist der Veranstalter das Waldhaus am Bergwitzsee.
6: Der Veranstaltungsort wechselt dabei von Jahr zu Jahr. So soll der gesamte Bereich der Welterbe-Region einbezogen werden.
7: Das sind unterschiedliche Orte. Von unserer Welterberegion. Es war schon in Aachen, es war letztes Jahr in Lutherstadt-Wittenberg, in Bitterfeld. Und so werden wir das immer so versuchen, das eigentlich einheitlich über unsere Welterberegion zu verteilen, dass jeder mal die Chance hat, am Welterberadeltag auch Veranstalter zu sein.
6: In diesem Jahr steht also das Waldhaus am Bergwitzsee im Mittelpunkt. Für Bürgermeister Thorsten Selig ist der Ort dafür besonders geeignet.
9: Hier endet heute der Welterbe-Radeltag von Welterberegion. Und jetzt werden ganz, ganz viele Radfahrer hier ankommen. Und da freue ich mich ganz doll, dass gerade dieser Ort ausgewählt wurde, weil es wirklich ein zentraler Punkt ist, wo man ganz, ganz viel erleben kann. Hier rundherum ist alles super organisiert und aufgebaut.
6: Das Waldhaus selbst beschäftigt sich mit den Themen Wald, Wasser, Seen und Umwelt. Besucher können sich drinnen wie draußen informieren und dabei selbst aktiv werden.
10: Das Waldhaus macht besonders aus, dass man sich hier Kenntnisse aneignen kann zu den ganzen Standbeinen Wald, Wasser und Seen. Ja, das heißt also, man kann das eigene Wissen überprüfen, man kann neues Wissen dazulernen. Hier im Außenbereich kann man ebenfalls sich Wissen aneignen, aber sportlich dabei tätig sein. Und natürlich liegt das Waldhaus hier eingebettet im Wald und spricht natürlich für sich selbst.
6: Für die Stadt Kemberg ist das Waldhaus deshalb nicht nur Veranstaltungsort, sondern ein wichtiger Anlaufpunkt für die Region.
9: Es war eine ganze Menge Arbeit, die dahinter steckt. Und wichtig ist eigentlich, oder das ist das Schönste an dem, es ist wirklich mit Leben erfüllt. Hier ist ein Verein, der super Arbeit leistet, mit an ihrer Spitze mit Frau Weise, die das seit Jahrzehnten hier leitet. Und da kann man einfach nur stolz sein.
6: Ab 12.30 Uhr wurden die Radfahrerinnen und Radfahrer offiziell begrüßt. Um 13 Uhr folgte der Auftritt der Karnevalsgruppe Kemberg. Am Nachmittag standen unter anderem zwei Kurzführungen durch das Waldhaus auf dem Programm. Für Nadine Krollreif ist der Welterbe-Radetag zugleich der Abschluss der Radsaison.
7: Wir betreuen ja zum einen als Koordinationsstelle für Sachsen-Anhalt den Europaradweg R1. Und der Welterbe-Radeltag ist zu unserer Radsaison der Abschluss. Das ist sozusagen das Radlerfest am Ende der Saison. Auch wenn das Wetter noch mitspielt und gerne noch weiter geradelt werden kann.
6: Radeln, ankommen, gemeinsam feiern und dabei die eigene Region neu entdecken. Am Waldhaus am Bergwitzsee treffen an diesem Tag nicht nur 8 Radtouren aufeinander, sondern auch Menschen aus ganz unterschiedlichen Teilen der Welterberegion. Und vielleicht ist genau das die wichtigste Strecke des Tages. Die, die die Region miteinander verbindet.
11: Die Kochlöffel fertig und los, hieß es für 3 angehende Meisterköche. Nach 10 Jahren kehrte die Küchenmeisterprüfung erstmals wieder in die Region zurück. Am 25. und 26. September ging es im anhaltischen Berufsschulzentrum Hugo Junkers in Dessau-Roßlau für die Teilnehmer um den praktischen Teil ihres Meisterabschlusses.
12: Also heute legen 3 von 6 Köchen ihre Küchenmeisterprüfung im praktischen Teil ab. Also sprich, es wird heute hier ganz intensiv gekocht. Und durch die Prüfungskommission wird dann auch bewertet und es wird herausgefunden,

0: die bisher Köche sich zukünftig Küchenmeister nennen können. Es ist für nahezu alle schon der gebührende Abschluss. Wir haben einen, der noch einen Teil in der theoretischen Prüfung sich dem noch mitstellen muss. Es ist so, dass man als Küchenmeister auf der einen Seite natürlich meisterlich die Küche repräsentiert, aber bei einer Meisterausbildung, oder es ist ja keine Ausbildung, sondern es ist eine Fortbildung, qualifiziert man sich insofern, dass man auch noch rechtliche Aspekte lernt, dass man lernt zu planen, zu kalkulieren. Also es geht darum, dass man auch als Führungskraft zukünftig tätig sein kann und das Unternehmen intensiv unterstützt. Also auch die betriebswirtschaftlichen und rechtlichen Aspekte werden in der theoretischen Prüfung mitgetestet.
1: Nach 10-jähriger Pause wurde die Küchenmeisterprüfung erstmals wieder in der Bauhausstadt abgelegt. Die IHK Halle Dessau unterstützte die Rückkehr und übernahm die Prüfung. Damit soll auch die regionale Gastronomie wieder neuen Schwung bekommen. Denn als Küchenmeister geht es längst nicht mehr nur ums Kochen. Auch Organisation, Wirtschaftlichkeit und die Führung eines Teams gehören dazu.
0: Es ist ja so, es ist eine herausfordernde Prüfung. Man braucht also junge Köche, die, nachdem sie Koch geworden sind, ein paar Jahre im Beruf gearbeitet haben, sagen, ich mache das noch berufsbegleitend. Also die jungen Menschen haben hier 2 Jahre lang berufsbegleitend nachmittags, abends zusätzliches Wissen erworben, haben auf Deutsch gesagt wirklich richtig gebüffelt, um dann sich Küchenmeister nennen zu können. Und das haben wir über Jahre hinweg leider nicht genügend junge Leute gehabt, die sich dieser Herausforderung gestellt haben. Insofern sind wir sehr froh, dass es das jetzt Gott sei Dank wieder gibt. Also es gab einen Vorbereitungskurs, der im IHK-Bildungszentrum absolviert wurde. Und jetzt zum Schluss gibt es jetzt eine Abschlussprüfung.
1: Für die 3 Teilnehmer hieß es am 26. September Warenkorb auf, Menüplan, kalkulieren, organisieren und schließlich 5 Gänge für 6 Gäste auf die Teller bringen. Am Ende wurde das Gesamtpaket bewertet. Nicht nur das Essen, sondern auch die Organisation und der gesamte Ablauf flossen in die Bewertung ein. Wer hier überzeugte, kann sich am Ende über den Küchenmeistertitel freuen.
0: Also heute haben die Köche einen Warenkorb bekommen und müssen ausgehend von diesem Warenkorb in einer sehr überschaubaren Zeit ein anspruchsvolles 5-Gänge-Menü machen. Das ist an jedem Tisch heute auch anders, weil der jeweilige Koch aus den verschiedenen Zutaten eben das ein oder andere herauszaubert. Sehr lecker. Also ich bin kein Prüfer, also ich bin sozusagen nur stiller Koster und Genießer, aber ich kann sagen, alles was bisher war, war zum Genießen.
1: Die praktische Prüfung bildet den Abschluss einer 2-jährigen Weiterbildung am IHK-Bildungszentrum Halle Dessau. Mit der Wiederaufnahme der Küchenmeisterprüfung wird die Gastronomie in der Region gestärkt und Fachkräften der Weg in die Führungsverantwortung eröffnet. Für die nächsten Teilnehmer geht es am 9. und 10. Oktober weiter. Dann steht auch für Sie die praktische Prüfung zum Küchenmeister an.
2: Schulen geehrt. Der Rathaus Center City Run lockte am 13. September wieder tausende Teilnehmer und Zuschauer in die Dessauer Innenstadt. Traditionell waren auch wieder zahlreiche Schulen aus der Doppelstadt und sogar darüber hinaus mit dabei. So unter anderem auch die Regenbogenschule, die seit mehr als 20 Jahren mit ihren Schülern am Lauf teilnimmt. Veranstalter des City Runs, Anhalt Sport, ehrte am 23. September die 27 Schüler der Förderschule, die mitgelaufen sind. Sie bekamen Medaillen und Plüschtiere. Zudem erhielt die Schule einige brandneue Bundesliga-Fußbälle und die Kinder wurden eingeladen beim Fort Geisel Anhalt Cup sowie beim Dessauer Juniors Cup im nächsten Jahr als Zuschauer dabei zu sein. Über solch eine besondere Ehrung durfte sich aber nicht nur die Regenbogenschule freuen. In diesem Jahr besuchte Anhalt Sport noch 2 weitere Schulen, die fleißig am City Run teilgenommen haben. Die Sekundarschule am Schillerpark war mit 100 Schülern beim Run dabei. Auch für sie gab es einige neue Bälle, die dann auch gleich mal am Basketballkorb ausprobiert wurden. Die Schule mit der größten Teilnehmerzahl im Stadtgebiet war das Gymnasium Philanthropinum. Über 400 Schüler des Philans sind beim City Run mitgelaufen. In der Sporthalle des Gymnasiums erhielten auch sie neue Bälle. Einen ausführlichen Beitrag zu den drei Ehrungen anlässlich des City Runs sehen Sie in einer zukünftigen Zeitnah-Ausgabe.

0: Schön, dass Sie auch in dieser Woche mit dabei sind und damit herzlich willkommen an diesem Montag zu den zeitnahen Nachrichten. Die Berufsfeuerwehr Dessau-Roßlau wurde am 1. Oktober um 18 Uhr mit dem Einsatzstichwort Chemieunfall in die Lobenbreite in Kühnau alarmiert. Beim Eintreffen der Berufsfeuerwehr wurde ein saurer, übel riechender Geruch wahrgenommen. Nach umfangreicher Erkundung konnte die vermeintliche Ursache der Geruchsbelästigung gefunden werden. Durch noch Unbekannte wurde eine chemische Substanz zur Wildschweinabschreckung am Rand der Kleingartensparte ausgebracht. Die Anwohner klagten über den üblen Geruch und wurden aufgefordert, Fenster und Türen zu schließen, bis sich der Stoff verflüchtigt hatte. Durch die Feuerwehr wurden Messproben durchgeführt, welche auf den missbräuchlichen Einsatz von Buttersäure schließen lassen. Die Polizei hat die Ermittlungen zum Sachverhalt aufgenommen. Im Einsatz waren die Berufsfeuerwehr Dessau-Roßlau mit Unterstützung der Freiwilligen Wehren von Dessau Süd und Kühnau mit 11 Fahrzeugen und 42 Kameraden sowie ein RTW und natürlich auch die Polizei. Am letzten Septemberwochenende lud der Tierschutzverein Dessau und Umgebung wieder zu einem bunten Fest auf dem Gelände des Tierheims ein. Die Gäste konnten nicht nur gemeinsam feiern, sondern erhielten auch Einsicht in die wichtige Arbeit des Tierschutzvereins. Auch konnten interessierte Besucher an einer Führung durch das Tierheim teilnehmen und einen Blick hinter die Kulissen werfen.
1: Am Friedrichsgarten 20 war am 26. September einiges los. Auf dem Gelände des Tierheims waren nicht nur die fälligen Bewohner, sondern auch zahlreiche interessierte Besucher. Der Tierschutzverein Dessau und Umgebung lud zu seinem alljährlichen Tierheimfest ein und für die Gäste wurde wieder jede Menge geboten. Neben einem Flohmarkt mit allem, was die Vierbeiner brauchen, gab es auch wieder die beliebten Führungen durch das Heim. Die kleinsten Gäste konnten sich auf der großen Hüpfburg austoben.
2: Ja, der Hinweis der Riesenburg ist mir, das ist wirklich, es wird von jedem Jahr zu Jahr größer. Jetzt haben wir eine Burg mittlerweile. Ansonsten bieten wir unseren Flohmarkt wieder an, ausreichend Wintermäntel, Zubehör für Katzen und Hunde, alles, was man sich vorstellen kann, was die Tierchen brauchen und was denen gut tut. Wir haben einen Infostand, dass man auch dort nochmal direkt nachfragen kann, was das Tierheim macht. Dort findet man ein Tierheim-Quiz. Dann haben wir unseren Grill- und Kuchenbazar, alles unterstützt durch Ehrenamtliche, die fleißig Kuchen gebacken haben, auch an Höbel und Meier ein Dankeschön für den Grillstand. Dann haben wir unsere Riesentombola mit Hauptpreisen, die werden auch jedes Jahr mehr. Ein Beispiel sind 100 Euro Lu-Gutschein, Angelikas Weinladen hat etwas dazu gegeben. Wir haben ein RB-Trikot und Schal, dann Karten für ein Spiel, ich weiß gar nicht, was ich alles aufzählen soll. Es sind riesig viele Hauptpreise. Und natürlich die Führungen finden auch wie jedes Jahr statt. Diesmal getaktet, alle halbe Stunde.